0: Ach Gott. passen?
1: Wir passen.
2: Wasserstoff. Wie oft kommt der Buchstabe E im Wort Weiterempfehlung vor?
1: 4.
0: Ich habe 3 gezählt für euch.
2: 4 ist richtig. Welche Stadt am Bodensee ist die Hauptstadt des österreichischen Bundeslandes Vorarlberg?
1: Oh, shit. Bregenz?
0: Altach?
1: Bregenz gesagt. Bregenz.
2: Bregenz ist richtig, aber es war knapp außerhalb der Zeit.
1: Wow.
2: Letzte Frage.
0: Okay, Sie wollen so?
2: Welche Schauspielerin wurde als Kellnerin in der Serie Friends bekannt und nutzte diesen Ruhm für eine erfolgreiche Filmkarriere?
1: Jennifer Aniston.
2: Und damit habt ihr 9 Punkte erkämpft in diesem Finale. Und das muss der Olymp gleich erstmal toppen. Ihr könnt euch entscheiden zwischen diesen 3 Karten. Rechts, Mitte, links.
0: Die goldene Mitte.
2: Die goldene Mitte. Thorsten, mach dich bereit. Da sind die anderen beiden. Wir sehen dich nach einer kurzen Werbung. Wir sind zurück im Finale beim Quizduell Olymp und unser Team Torjäger. Patrick und Nils haben gerade 9 von 12 Fragen richtig beantwortet. Das bedeutet, 10 müssen es sein, Thorsten. Dann habt ihr die 10.000 Euro für die Zuschauer zu Hause gewonnen. Und ich starte mit der ersten Frage.
3: Gerne.
2: Wenn jemand seine innersten Gefühle offenbart und direkt kommuniziert, dann sagt man, er trägt sein Herz auf der
3: Zunge.
2: Korrekt. Wenn kein Verkehrszeichen und auch keine Ampel die Vorfahrt regelt, hat das Fahrzeug Vorfahrt, das von welcher Seite kommt?
3: Von rechts.
2: Das ist richtig. Welche Band um die Gallagher-Brüder kündigte im August 2024 überraschend ein Comeback an?
3: Oasis.
2: Auch das ist richtig. Welcher Inselstaat, der im Mittelmeer zwischen Italien und Tunesien liegt, ist das kleinste Land der EU?
3: Das ist Malta.
2: 4. Punkt für dich. Von welchem Organ des Menschen wird das lebenswichtige Hormon Insulin produziert?
3: Selber betroffen von der Bauchspeicheldrüse.
2: Korrekt. Welche Abkürzung steht für die international gültige Bankleitzahl, die im nationalen Zahlungsverkehr meist gar nicht benötigt wird?
3: Das ist die BIC.
2: Richtig. Bei welchem Bundesligaverein steht derzeit Alexander Nübel im Tor, der nach der EM in den Kader der Nationalmannschaft berufen wurde?
3: VfB Stuttgart.
2: Es sind die Stuttgarter. Welchen Vornamen trug der russische Zar, der als der Große bekannt wurde?
3: Das war Peter.
2: Das ist korrekt. Mit der nächsten richtigen Antwort hast du ausgeglichen. Welches Farb-, Geruch- und geschmacklose Gas macht den größten Teil unserer Luft aus?
3: Das ist Stickstoff.
2: Damit ist der Ausgleich schon mal gelungen. Noch eine richtige Antwort und ihr habt gewonnen. Wie oft kommt der Buchstabe N im Wort Sonnenuntergang vor?
3: 5-mal.
2: Und damit gehen die 10.000 Euro heute an den Olymp, liebe Zuschauer. Herzlichen Glückwunsch, Marie Eckert. Und natürlich herzlichen Glückwunsch, Thorsten. Sie haben alles gegeben für Sie zu Hause. 500 Euro gehören vielleicht Ihnen, aber es war super, dass ihr da wart. Und ihr seid ja auch nicht umsonst gekommen. Denn 1.000 Euro habt ihr ja gewonnen. Und auch mit 1.000 Euro kann man ein bisschen was anfangen. Wohin geht das Geld?
4: Also bei mir ans Kinderhaus Montessori bei uns in Leverkusen. Dem tut das richtig gut auf jeden Fall, die freuen sich.
1: Genau, bei mir geht das Geld an den Förderverein für krebskranke Kinder in Freiburg.
2: Und bei euch steht ja jetzt so einiges an. Haben wir jetzt alles festgezurrt in dieser Sendung. Gemeinsames Essen, dann Oktoberfest. Ihr wollt noch nach Wien. Die beiden haben einiges
1: Sauna
2: vor. Und vielleicht sind sie auch irgendwann wieder hier. Es hat auf jeden Fall sehr viel Spaß gemacht. Nochmal einen großen Applaus für Patrick Helmes und Nils Petersen. Und hoffentlich hatten auch Sie Ihren Spaß. Wir sehen uns das nächste Mal wieder, wenn Sie wollen. Alles Gute Ihnen. Schönes Wochenende.
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0: Genau wie Drachenfels und Drachenburg gehört auch der Weinanbau seit Jahrhunderten zum Siebengebirge. Aber von ursprünglich dutzenden Winzern ist gerade mal eine Handvoll übrig geblieben. Zu hart die Arbeit, zu gering der Verdienst. Angelika Belz und ihr Mann Jörg gehen den umgekehrten Weg. Das Ehepaar hat uralte, brachliegende Rebflächen rekultiviert und vor einigen Jahren einen Öko-Winzerbetrieb in Unkel am Rhein gegründet. Mit dem alten Weinberg in Unkel bleibt auch ein Stück Kulturlandschaft erhalten. Für den studierten Geologen Jörg Belz ist die Lage ein echter Glücksgriff.
1: Hier der Teil nördlich ist der Mannberg. Seit alters her die besten Lagen in Unkel überhaupt. Das liegt hier an dieser steilen Felswand, wärmespeichernd, nach Südwesten ausgerichtet, ein bisschen nach Südsüdwest sogar. Wenn man alte Weinkarten anguckt vom Unkeler Winzerverein Anfang des 20. Jahrhunderts, der Mannberg ist immer der teuerste Wein gewesen damals. Dann habe ich mich darum bemüht, wem ist das hier, und konnte das pachten. Und dann haben wir all das Buschwerk, denn hier oben war sogar richtig Wald, da haben wir entfernt und neu bepflanzt. Und das war im Jahre 1996.
0: Die Nebenerwerbswinzer haben sich ihren Traum erfüllt. Die Unkeler Altwinzer dagegen haben das Ehepaar zunächst belächelt. Zwei Städter, Akademiker obendrein und ihr Spleen vom eigenen Weinberg. Das würde niemals gut gehen, dachten sie. Sie haben die Ausdauer von Angelika Belz und ihrem Mann unterschätzt.
2: Als wir angefangen haben, mehr Wein zu trinken, gedacht, dass man halt Öko-Wein trinken sollte, um nicht die ganzen Chemikalien und Ähnliches, was sonst beim Weinerwerbsbau verwendet wird, zu konsumieren. Vor über 20 Jahren war aber Öko-Wein meistens noch etwas ausgesprochen Trockenes, um nicht zu sagen Saures. Und als wir hergezogen sind, haben wir gedacht, die Lagen sind hier so gut, dann kann man das vielleicht selber sogar besser herstellen. So, und haben drei gleichgesinnte, weintrinkende Freunde gefunden, mit denen wir das begonnen haben. Ende der ersten Vegetationsperiode waren nur noch mein Mann und ich übrig, weil die festgestellt haben, dass es doch viel zu viel Arbeit ist und nicht nur das reine Vergnügen. Und inzwischen machen wir das genau 20 Jahre in diesem Jahr, haben von dieser einen kleinen Fläche inzwischen schon es zu einem Hektar gebracht und machen es eigentlich immer noch gerne, weil das, was wir herstellen, wie man sieht, mit viel Herzblut hergestellt wird, zusammen mit Freunden, Bekannten etc. Und das Ergebnis so ist, dass es uns auch immer noch schmeckt.
0: Das Städtchen Unkel liegt direkt am Rhein. Der Drachenfels in Sichtweite. Der Ort ist ein beliebtes Ausflugsziel und Ausgangspunkt für Wandertouren. Und man erreicht ihn ganz bequem per Bahn oder mit dem Rheindampfer. Der historische Ortskern ist bis heute erhalten geblieben. Typisch sind die großen Villen. Und typisch sind auch die schmalen Gassen mit ihren mannshohen alten Bruchsteinmauern. Unkel war früher ein Rotweinstädtchen. Ein paar Traditionslokale gibt es noch immer. Zum Beispiel das Weinhaus Im Lämmlein. Es ist seit mehr als 75 Jahren im Familienbesitz. Damals kam der Winzer Jakob Braun von der Mosel an den Rhein. Heute führt die Generation der Enkel den Betrieb.
3: In der Hauptstraße. Auf der Hauptstraße.
0: Auf der Karte stehen deftige Speisen. Hausmacherwürste, Winzerteller oder Käseplatte. Und natürlich die Weine der Region. Altbundeskanzler Willy Brandt. Er war der berühmteste Bürger der Stadt. Im Willy-Brandt-Forum ist auch sein Sessel aus dem Bonner Plenarsaal ausgestellt.
4: Wenn der Willy Brandt nervös war, dann hat er geknibbelt oder gepiddelt, wie immer man das nennt. Er hat dann an dieser Lehne hier rumgepiddelt und vor Reden beispielsweise. Das ist Willy Brandt übrigens bei der Regierungserklärung im Jahre 1969. Da gibt es diesen berühmten Satz, wir wollen mehr Demokratie wagen. Das ist Ihnen wahrscheinlich noch in guter Erinnerung.
0: In dem Museum ist Willy Brandts Unkeler Arbeitszimmer zu sehen. Außerdem Originalhandschriften und Briefe. Herausragend ist auf jeden Fall die Foto- und Gemäldegalerie.
4: Aber wenn man dann genau hinguckt, dann sieht man, dass das der Kniefall ist in Wachschau. Ja, Sie sehen hier, das ist Willy Brandt. Ja, das ist ein Kopf, das sind die Füße. Da liegt der Kranz. Ja, und dahinter diese Horde von Fotografen. Das ist die Porträtgalerie und im Zentrum dieser Porträtgalerie das Porträt von Georg Meistermann, das der Künstler angefertigt hat auf Bitten von Willy Brandt. Diese Kanzlergalerie wurde 1974 eingerichtet unter Helmut Schmidt. Und Willy Brandt hatte sich eben dafür entschieden, dieses Bild aufzuhängen. Das hängte man dann noch auf, aber dann kam Helmut Kohl und hat es abgehängt.
0: Zurück im Weinberg von Ehepaar Belz. Ein paar Meter oberhalb führt der Rheinsteig entlang. Bei der Lese helfen regelmäßig Freiwillige mit. Hier wachsen Frühburgunder, Weißburgunder, Rivaner und der berühmte Rheinriesling. Dabei sieht die reife Rieslingtraube gar nicht mal so edel aus.
1: Wenn wir diese Traube hier anschauen, der normale Betrachter wird ja sagen, gittigitt, das ist bräunlich verfärbt, da haben wir einen grauen Schimmelpilz drauf. Keiner wird denken, dass das wirklich eine ganz wunderbare Voraussetzung für tolle Weine ist. Das ist Botrytis auf Latein, auf Deutsch Edelfäule in dem Fall. Befällt gerne Rieslingtrauben hier, gerade in den nördlichen Weinbaugebieten, Mosel, Rhein und so weiter. Führt zu Konzentrationen der Bäreninhaltsstoffe und fügt dem Saft auch noch eine leichte Aromakomponente bei, die so ein bisschen in Richtung Honigton geht. Und daraus werden dann die ganz großen Stöffchen gemacht.
5: Alles mit Lesebrille.
0: Das Prinzip des Öko-Winzers: Qualität statt Masse. Gras und Kräuter dürfen zwischen den Reben wachsen. Und den Schädlingen geht es mit Fenchelöl oder Kräutermischungen an den Kragen. Pflanzenvielfalt stärkt die Weinstöcke. Und so sieht das Ergebnis aus. Das Siebengebirge ist eines der ältesten Naturschutzgebiete Deutschlands. Zwischen dem Ölberg mit 461 Metern und dem Drachenfels mit 321 Meter Höhe gibt es jede Menge gut beschilderte Wege. Geführte Themenwanderungen werden vom Siebengebirgs-Verschönerungsverein angeboten. Viele Touren führen auch an dieser Traditionsgastwirtschaft vorbei. Am Fuß des Petersbergs, mitten im Wald, liegt das historische Einkehrhaus Weidmannsruh. Das Gebäude aus dem Jahr 1927 steht mittlerweile unter Denkmalschutz. Generationen von Wanderern haben hier eine Erfrischungspause eingelegt. Die Gartenwirtschaft ist seit mehr als 80 Jahren ein Familienbetrieb. Zurück zu Öko-Winzer Jörg Belz. Mit den Trauben geht es jetzt ein paar Kilometer weiter in den Weinbaubetrieb nach Bruchhausen. Das Jahr 2014 war für viele Winzer der Region kritisch. Zu viel Regen und die Kirschessigfliege hat dem Rotwein den Garaus gemacht.
1: Naja, in diesem Jahr ist es aufgrund des Ausfalls des Rotweins sehr knapp. Ich schätze mal, wir werden so unter 2000 Liter bleiben jedenfalls. 1500 bis 2000 Liter.
0: Bruchhausen. Ebenfalls ein Ort mit langer Weinbautradition. Heute gibt es noch zwei Winzer. Einer davon ist Jörg Belz. Was er für guten Wein braucht, das hat er in seiner Garage untergebracht. Die Weinpresse holt er aus dem Schuppen nebenan. Die Rieslingtrauben müssen nun möglichst schnell verarbeitet werden. Auch hier, wie schon im Weinberg, ist vieles Handarbeit. In der Mühle werden die Trauben zerkleinert.
1: Ja, ich höre immer dieses leicht schmatzende Geräusch, wenn die Trauben dann da von der Traubenmühle, von der Quetsche erfasst werden. Ich finde, es hört sich unheimlich gut an. Ich mag dieses Geräusch, dieses sehr schön. Es ist so saftig, genau wie der Wein dann nachher auch ist. So.
0: Dann kommen die Trauben in die Presse. Was am unteren Ende herausfließt, das ist reiner Traubenmost.
1: Wenn man sich diese schmutzig braune Brühe anschaut, dann denkt man nicht, dass daraus ein wunderbarer Wein werden wird.
6: Aber wir sind sicher.
1: Ich bin sicher, ja. Das ist die Erfahrung aus einigen Jahren Winzertätigkeit.
0: Jörg Belz ist sogenannter Garagenwinzer und damit sehr zufrieden.
1: Denn der Garagenwinzerbegriff kommt ja eigentlich aus Kalifornien. Und dort sind die Garage- oder Boutique-Wineries eigentlich mit die hoch angesehensten, mit den bestbeleumundsten und auch bestbezahlten Weinen. Insofern ist das eigentlich ganz in Ordnung. Ich wünschte, ich bekäme so viel Geld für den Wein wie dort in Kalifornien bei den Garage-Wineries.
0: Wer weiß, schon ganz andere große Unternehmer haben in Garagen angefangen, nicht nur in Kalifornien. Jörg Belz hat sein Wissen aus Fachbüchern. Er hat viel ausprobiert und Tipps von Altwinzern erhalten. Die eigenen Weine sollen vor allem schmecken. Also gleich mal den Öxle-Gehalt messen. Ein hoher Wert lässt Gutes ahnen.
1: Ja, es sind 89 Grad. Sehr zufriedenstellend, also hohe Spätlese für den frühen Zeitraum. Oktober, Anfang Oktober liest man ja eigentlich noch keinen Riesling. Ist es ganz hervorragend. Ja, also, ich hatte ja schon im Berg gesagt, das wird was ganz Gutes werden. Ja.
0: Noch ein alter Winzerort. Rhöndorf ist ein Stadtteil von Bad Honnef und liegt am Fuß des Drachenfels. Altbundeskanzler Konrad Adenauer hat viele Jahrzehnte hier gelebt. Der Dorfbrunnen ist Start- und Zielpunkt für Wanderungen im Siebengebirge. Auch hier zieht es Einheimische wie Ausflügler regelmäßig hin, ins Café Profitlich. Ingeborg Bott zählt fast schon zum Inventar des Hauses. Vor 74 Jahren hat sie im Betrieb ihre Lehre gemacht. Mit 87 steht sie noch immer im Laden und verkauft Torten, die hier seit Ewigkeiten von Hand hergestellt werden. Natürlich hat sie früher auch die Familie Adenau bedient, in der Nachkriegszeit, und hat deren Eigenheiten erlebt.
6: Ich weiß noch gut, wie die jetzige Frau Wehrhahn sich verlobt hat, hatte der alte Chef gesagt, nehmen Sie doch eine Eisbombe, ja. Haben sie gesagt, wenn sie die bezahlen. Und er wollte Eis haben, aber keine Eisbombe. Ist ja besser, nicht? Und kostet ja auch mehr.
7: Adenauer war sparsam.
6: Ja, aber die ganze Familie war sparsam. Auch die Frau Adenauer.
2: Naja, danke, Gott, danke.
0: Ingeborg Bott wie auch das Café sind in Rhöndorf eine Institution. An Wochenenden ist der Laden voll. Manche Gäste kommen auf Adenauer Erinnerungstour vorbei. Ein paar Straßen weiter liegt das Adenauerhaus. Der erste Kanzler der Bundesrepublik lebte hier ab 1937. Deutsche Nachkriegsgeschichte zum Anschauen.
8: Ja, das ist das Esszimmer, wie Sie sehen können.
0: Ganz selten und nur wenn es dem Alten passte, wurde hier auch Politik gemacht.
8: Hier in diesem Esszimmer hat auch die sogenannte Rhöndorfer Konferenz stattgefunden. Adenauer hat sehr in Maßen getrunken und auch gegessen. Er hatte eine diabetische Erkrankung bis zum 40. Geburtstag, war aber ein großer Weinkenner und hat Wein auch ganz gerne mal eingesetzt, um Gespräche eben positiv für sich zu beeinflussen. Das ist das jüngste Stück hier am Haus. 1963 wurde dieser Pavillon gebaut. Grund dafür war sein, könnte man sagen, nicht ganz freiwilliger Rücktritt. Die FDP ist die letzte Koalition, nur unter der Bedingung eingegangen, dass er nicht die gesamte Legislaturperiode Kanzler ist.
0: Nach dem Rücktritt schrieb Adenauer seine Memoiren, und zwar in diesem eigens dafür errichteten Bau.
8: Tatsächlich nur für die Memoirenarbeit gebaut wurde. Das Herzstück hier im Haus, kann man wirklich sagen. Sie haben es gesagt, wissen Sie auch, um was es sich handelt. Ja, Boccia-Bahn. 1957 ist Adenauer das erste Mal nach Cadenabbia gefahren, in den Urlaub. Das ist am Comer See in Norditalien. Hat dort das Boccia-Spiel kennengelernt, ließ sich danach diese Bahn hier bauen. Hightech für damalige Verhältnisse. Sie sehen diese zwei Flutlichtlampen. Das heißt, er konnte auch nach Rückkehr aus dem Kanzleramt immer noch mal so ein Ründchen spielen.
0: Oder wahlweise zur Zerstreuung seine geliebten Rosen beschneiden.
8: Wir gehen ins Musikzimmer. Auf dem Weg dahin haben Sie hier links von Ihnen zwei schwarze Telefone. Der rote Knopf, das war damals die direkte Verbindung nach Bonn. Heißt, wenn irgendwelche Krisen waren, konnte der direkt durchgestellt werden, was ja in seiner Position relevant war.
0: So funktionierte das damals, als es noch keine Mobilfunktelefone gab. Ein paar Wochen später bei Garagenwinzer Jörg Belz. Mehrmals pro Woche schaut und riecht er nach seinen Weinen. Entwickeln sich die Weine richtig? Stimmen die Geruchsnoten?
1: Sehr schön. Schöne, fruchtige Aromen, keine Fehltöne.
0: Besondere Beachtung gilt dem vor kurzem gelesenen Riesling von den Schieferterrassen. Ein Spitzengewächs.
1: Die Aromen sind wunderbar. Sehr intensiv schon jetzt. Der ist ja noch trüb, der Wein. Der ist noch Feinhefe enthalten. Und normalerweise kommen die Aromen erst, wenn die sich abgesetzt hat, richtig klar rüber. Aber die sind jetzt schon sehr intensiv und sehr vielversprechend.
0: Ein Winzer muss sich regelmäßig einen Tropfen gönnen, denn so kann er die Reifung des Weins verfolgen und eventuell noch beeinflussen.
7: Hat ja richtig schöne Seiten, das Hobby, ne?
1: Das ist eine der sehr angenehmen Sortenseiten, durchaus. Wobei Weine, die noch ganz unfertig sind, nicht immer so angenehm zu verkosten sind. Aber der hier, die Schieferterrassen, die sind jetzt schon was besonders Gutes.
0: In normalen Jahren füllt der Öko-Winzer 4.000 bis 5.000 Flaschen ab. Rivana kostet etwa 6 Euro, den Riesling gibt es ab 9 Euro. Am beliebtesten ist der Rosé.
1: Die Rosalie ist an sich unser Renner schlechthin. Also da haben wir die größten Mengenabsätze von. Das ist ein trockener, sehr aromatischer, aber leicht zu trinkender Roséwein. Gerade im Sommer auf der Terrasse ideal. Und wir haben auch, wie man gut sieht, nicht mehr allzu viel davon zu verteilen. Der Absatz ist schon in diesem Jahr sehr schnell, sehr gründlich gewesen.
0: Und mit diesem Renner startet auch die Weinprobe im Hause Belz.
2: Aber wir beginnen ja meistens mit dem Rosé. Und wenn es Ihre Lieblingsfarbe ist, umso besser.
1: Dann würde ich sagen, jeder nimmt sich ein Glas.
0: Dieses Mal ist sogar ein Weinliebhaber aus Irland mit von der Partie. Dashit Leahy verbindet seinen Business-Trip nach Deutschland mit den angenehmen Seiten des Reisens.
9: Erst die da.
10: Sie können Ihr Glas dort ausspucken. Nein, ich bitte Sie, ich bin Ire.
0: Ebenfalls typisch irisch, es heißt nicht Cheers beim Anstoßen.
1: Wie sagt man? Slantje?
9: Genau, Slantje.
1: Ja. Ein bisschen zu kalt, also die Nase kommt besser raus, wenn man eine leichte, höhere Temperatur hat.
10: Und Sie kommen extra aus Irland, um den berühmten Riesling zu probieren?
9: Yes, we love German Riesling.
10: Ja, wir lieben deutschen Riesling und sind schon einige Male mit dem Auto aus Irland gekommen. Wir fahren bis Frankfurt, kaufen Riesling und ab nach Hause. Manchmal 100 Flaschen sehr guten Wein. Guten Riesling können Sie bei uns nicht kaufen. Er ist viel zu teuer und dann berechnet die Regierung auch noch 5 Euro Steuern auf jede Flasche.
1: Dann ist das der Riesling. Schieferterrasse.
0: Ob der Unkeler Öko-Riesling dem Ehren wohl schmeckt?

Die Burgruine Drachenfels, Schauplatz der Nibelungensage und Ort des Kampfes zwischen Siegfried und einem Drachen. Der Drache zog den Kürzeren. Die Besucherterrassen und das Restaurant wurden kürzlich komplett neu gestaltet. An Sonnentagen geht es hier zu wie auf einer alpinen Gipfelstation. Bis zu 10.000 Ausflügler kommen dann auf den Berg und genießen die Aussicht zum Beispiel auf Bonn. Etwas unterhalb des Drachenfels liegt die Drachenburg. Der Geschäftsmann Stefan von Sarta war durch Aktiengeschäfte zu Geld gekommen und ließ sich um 1882 sein Traumschloss errichten. Manch einer spricht vom rheinischen Neuschwanstein. Kitsch oder Kunst, das können Besucher entscheiden. Der Rundgang durch die Drachenburg führt durch prunkvolle Esszimmer, Gesellschaftssalons und Privatgemächer. Motive der heimischen Geschichts- und Sagenwelt sind als Wandgemälde verewigt.

0: Der Rhein hat die Siebengebirgsregion zwischen Königswinter, Rhöndorf und Unkel maßgeblich geprägt. Ausflugsdampfer verbinden alle Orte miteinander. Und vom Wasser aus ergeben sich ganz neue Perspektiven auf eine uralte Kulturregion.
1: Kanzlerbesuch und Proteste an der Uni Köln. Friedrich Merz eröffnet die neue Adenauer School of Government. Zeitgleich demonstrieren rund 1200 Studierende auf dem Campus. Unser erstes Thema der nächsten halben Stunde.
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1: Ja, damit schönen guten Abend. Schön, dass Sie eingeschaltet haben. Hoher Besuch heute an der Uni Köln. Bundeskanzler Friedrich Merz war da, um die neue Adenauer School of Government feierlich zu eröffnen. Die Hochschule, die soll sich künftig mit Fragen guter Regierungsführung beschäftigen. Ganz praktisch, ganz nah dran. Doch der Kanzlerbesuch, der sorgte auch für Proteste abseits des Campus.
3: Um kurz vor 13 Uhr ist es soweit. Der Bundeskanzler zu Gast an der Kölner Uni. Heute ist deutlich mehr los in der Aula als an normalen Tagen. Friedrich Merz begrüßt in seiner Rede die Gründung dieser neuartigen School of Government.
4: Wir haben keine Tradition der großen Strategieschulen. Weder im zivilen noch im militärischen Bereich. Wir haben auch keine Tradition, bis auf wenige Ausnahmen, die sich in den letzten Jahren herausgebildet haben, der sogenannten Governance Schools.
3: Eine Stunde vorher. In der Uni herrschen am Vormittag hohe Sicherheitsvorkehrungen. Sprengstoffspürhunde sind im Einsatz. Vor den Eingängen zur Aula bilden sich lange Warteschlangen. Im Saal sind fast ausschließlich Studierende, die diese neuartige Schule für Verwaltung befürworten.
5: Es sollen ja Führungskräfte für den öffentlichen Dienst ausgebildet werden und das finde ich ein guter Ansatz, den man so noch nicht kennt an der Uni Köln.
6: Es gibt ja auch Situationen in der Gesellschaft, die sich nicht nur mit Jura und nicht nur mit Politikwissenschaften lösen lassen und da ist, glaube ich, dann eine ganz gute Schnittfläche, würde ich sagen.
5: Ich hoffe, dass das jetzt hier auch ein bisschen erläutert wird und kann mir vorstellen, dass das eine gute Alternative ist zu vielleicht einem juristischen Studiengang.
3: Auf den Uniwiesen hinter dem Hauptgebäude sehen es die Menschen gänzlich anders. 1200 Studierende protestieren am Mittag gegen den Besuch des Bundeskanzlers. Sie befürchten, dass zukünftig Eliten ausgebildet werden, während in anderen Bereichen das Geld fehlt.
7: Wegen der Politik, die Herr Merz macht, wegen den Kürzungen in unserem Gesundheitssystem, ja, wegen der generell wachsenden Ungleichheit und Ungerechtigkeit.
8: Außerdem ist das die größte Einflussnahme von privatem Geld auf die Universität im Vergleich zu öffentlichen seit ich weiß.
3: Möglich wird der Aufbau durch die Alfred Landecker Foundation. Die gemeinnützige Stiftung finanziert das Projekt langfristig mit jährlich rund 10 Millionen Euro.
9: So entsteht mitten auf dem Campus ein Ort, an dem die Praxis von der Wissenschaft lernen kann, aber auch die Wissenschaft von der Praxis.
3: Ob diese neuartige Einrichtung tatsächlich zu einem Zentrum für moderne Regierungsforschung wird, das wird sich in den nächsten Jahren zeigen. Jede Menge Aufmerksamkeit hat sie jedenfalls schon am Ende.

0: ersten Tag bekommen.
1: Definitiv. Ja, diese Hitze, die macht schon ganz schön zu schaffen, oder? Wer im Büro sitzt und die Klimaanlage anwerfen kann oder vielleicht sogar im Homeoffice ausweichen darf, hat es gerade gut. Aber es gibt auch die, die einfach aushalten müssen, zum Beispiel Schulkinder. An der Grundschule Gartenstadt in Köln-Longerich, da zeigt das Thermometer morgens schon über 30 Grad in muffigen Klassenzimmern, ganz ohne Klimaanlage. Und die Eltern sagen, so kann das nicht weitergehen.
2: Wie heiß wird es heute? Für Emmy, Marlene und Mara das Thema. An ihrer Grundschule heizt die Sonne die Klassenräume ordentlich auf. Temperaturen über 30 Grad machen das Lernen quasi unmöglich.
3: Also es ist sehr schwierig, weil wir uns halt nicht konzentrieren können. Und es gibt dann auch Kinder, die kriegen Kopfschmerzen, denen geht's nicht gut, die müssen abgeholt werden.
4: Es ist halt heiß und alle weil man sich nicht konzentrieren kann.
2: Die Eltern machen sich Sorgen. Sie erzählen uns, dass ihre Kinder nicht mehr in die Schule wollen oder fix und fertig nach Hause kommen.
5: Aber die hatten knallroten Kopf, war verschwitzt. Die Lehrer haben wirklich, glaube ich, auch alles getan, um irgendwie das aufzufangen. Also kein Sportunterricht, stattdessen Wasserschlacht. Aber es war trotzdem, also die konnten natürlich keinen Unterricht machen.
6: Wir Eltern sind natürlich in einer Situation, wo wir entscheiden müssen zwischen zwei Optionen eigentlich wählen müssen, die beide schlecht sind. Lässt man das Kind in den heißen Räumlichkeiten setzt es quasi einer Gesundheitsgefährdung aus, oder organisiere ich mich auf der Arbeit so, dass ich mein Kind abholen kann, was dann natürlich auf der anderen Seite zu Stress führt.
2: Bei heißem Wetter hat die Schule Eltern freigestellt, wann sie ihr Kind abholen. Es gibt verkürzte Stunden und Unterricht draußen, immer wieder neue Lösungen. Schulleiterin Susanne Meiser hat die Temperaturen der letzten Wochen dokumentiert.
7: Wir haben halt in den heißesten Räumen, fangen wir bei 28 Grad, in der Regel ungefähr zwischen 27 und 29 Grad morgens an um 8 Uhr. Teilweise auch schon über 30 Grad. Ne? Die Spitzenwerte liegen bei über 34 Grad auch, dann mit zur Mittagszeit noch höher. Also da sind die Räume, wir hatten einen Klassenraum, der hatte 38 Grad, der ist einfach nicht betretbar.
2: Die Schule hat nur Kippfenster, Stoßlüften ist unmöglich. Was könnte man noch gegen die Hitze tun und was macht die Stadt als Schulträger?
7: Da gibt es insofern keine Unterstützung, wie man sich das vielleicht vorstellt, dass Ventilatoren oder mobile Kühlgeräte angeschafft werden. Das hat aber natürlich auch Gründe, Brandschutz. Man muss ja vorstellen, wenn man sowas macht, dass das für alle Schulen gelten soll. Wir haben hier ein altes Gebäude, denkmalgeschützt.
2: Die Eltern haben auf eigene Faust und eigene Kosten Kühlgeräte angeschafft. Zusätzlich wollen sie eine Hitzeschutzfolie für die Fenster kaufen. Doch die Stadt hält die für nicht geeignet. Außerdem sagt sie, die Schule soll langfristig saniert werden und verweist auf die im Herbst 2026 erwarteten Ergebnisse zur Generalinstandsetzung am gesamten Standort, die eine Erneuerung der Fensteranlagen inklusive Sonnenschutz beinhaltet. Wann tatsächlich Bauarbeiten starten könnten, ist allerdings völlig offen. Die Eltern fordern eine Übergangslösung.
6: Also ich bin echt hoffnungslos, muss ich ganz ehrlich sagen, weil diese ganze Bürokratie, ich bin nicht der Überzeugung, dass die Emmy noch erleben wird, dass hier irgendwelche Maßnahmen getroffen werden, die Kinder vor der Hitze in den Sommermonaten schützt.
2: Für Emmy und die anderen heißt es also weiter schwitzen im Klassenzimmer. Sie freuen sich umso mehr auf die Sommerferien und auf den Herbst, wenn es wieder kühler wird.
1: Die Kölner Polizei hat jetzt einen Obdachlosen festgenommen, der am Samstagabend einen Jugendlichen niedergestochen haben soll. Zeugen gaben an, der Mann sei einer Gruppe Jugendlicher hinterhergerannt und habe dann den 14-Jährigen mit dem Messer schwer verletzt. Der Obdachlose war bereits vergangenes Jahr wegen einer ähnlichen Tat in Haft. Heute Morgen sollte es für Berufspendler auf der Bahnstrecke Köln-Wuppertal-Hagen eigentlich wieder losgehen. Monatelang wurden die Bahngleise saniert, aber ganz so gut, wie die Bahn es versprochen hatte, klappte es noch nicht.
8: Montagmorgen Berufsverkehr, Stresstest für die frisch sanierte Bahnstrecke zwischen Köln-Wuppertal und Hagen. Ein Test, den die Bahn nur mangelhaft bestanden hat. Den ganzen Morgen über kam es zu Verspätungen und Ausfällen, aus verschiedenen Gründen. Die Züge dürfen auf einem frisch sanierten Abschnitt zwischen Wuppertal und Hagen aktuell nur mit Tempo 70 fahren, mit Auswirkungen auf den ganzen Fahrplan. Dazu kommt, dass wegen eines Brückenschadens bei Opladen nur ein Gleis befahrbar ist. Die Fahrgäste sind mit der Situation unzufrieden.
9: Man muss sich jeden Tag darauf einstellen, dass wirklich irgendwas wieder ist, sei es Weichen oder Oberleitungen. Deswegen, es ist, wie es ist. jetzt darüber aufregen und sich von der Deutschen Bahn den Tag versauen zu lassen, macht auch keinen Sinn.
8: Das Bahnchaos betrifft auch die Strecke zwischen Wuppertal und Düsseldorf.
1: Ja, und jetzt geht's um Musikparty und einen ziemlichen Dämpfer direkt neben der Südbrücke in Köln-Poll. Da versteckt hinter grünen Hecken, da liegt Kölns größtes privates Festivalgelände. Eigentlich sollten dort in den nächsten Monaten große Konzerte steigen. Eigentlich, denn die Stadt Köln, die hat den Veranstaltern kurzerhand die Genehmigung entzogen.
0: Die Südbrücke am Rheinufer in Köln-Poll, Hinger de Britz, so heißt das in Köln, da steckt das Festivalgelände. Idyllisch ist es hier, aus hohen Brettern gezimmerte Theken. Zwischen Büschen steht ein altes Boot und es gibt eine Bühne aus Überseecontainern. Und viel Platz davor. Für mächtig viel Menschen. Peter Fox hat hier gespielt, Kraftklub, Manu Chao. Aber auch Kinderfestivals stehen auf dem Programm bzw. standen auf dem Programm, denn die Stadt hat die Genehmigung zurückgezogen.
10: Das ist uns unverständlich, das nimmt uns jede Planungssicherheit, die ist natürlich essentiell. Es kam von einem Tag zum anderen und es liegt uns keine rechtliche Begründung vor, die wir nachvollziehen können.
0: Nicht nur für die Betreiber ein Problem, natürlich auch für die Mitarbeiter. 20 gibt es, die nun nicht wissen, was passiert. Dabei schien seit 2 Jahren alles geklärt durch einen Erlass der NRW-Landesregierung. Solange die nötigen Gutachten zum Schall- und Umweltschutz und der Sicherheit vorliegen, können Kulturveranstaltungen durchgeführt werden. Aber die Stadt hat das einkassiert und schreibt, der Erlass sei nur für Ausnahmefälle der vorübergehenden und einmaligen Nutzung gedacht. Verschiedene Aufbauten wurden bereits errichtet und nicht mehr beseitigt. Der Betreiber widerspricht dem vehement.
10: Das ist eine Falschaussage, denn die Bauten, die wir hier haben, sind fliegende Bauten. Das heißt, das sind keine festen Bauten, sondern das sind Bauten, die so gemacht sind, dass sie überall so wieder aufgebaut werden können. Ist vergleichbar mit einem Zirkuszelt. Und genau diese Art von Bauten sind zwingend notwendig in dem Erlass auch, um eine Kulturveranstaltung zu machen. Sie können keine Bühne machen, keine Veranstaltung machen, wenn sie keine Bühne haben. Und eine Bühne ist ein fliegender Bau. Das ist ein fliegender Bau und eine Bühne.
0: Kurz vor den Sommerevents nun das kurzfristige Aus für die Südbrücke. Die Bedeutung des Festivalgeländes sei zu wichtig, kritisieren Kölns Kulturpolitiker.
11: Die ist riesig. Ich glaube, das ist vielleicht noch nicht bekannt genug, aber die ist riesig, weil es ist die größte Open-Air-Fläche, die wir haben. Köln hat sich dafür ausgesprochen, wir wollen viel mehr Open-Air. Es gibt auch Förderprogramme und alles Mögliche. Und jetzt gerade dieser großen Open-Air-Fläche die Veranstaltungserlaubnis zu entziehen, finde ich eine Katastrophe. Damit wird Köln eine große Fläche vorenthalten, damit wird Köln vorenthalten, Festivals zu machen, Open Air zu erleben.
0: Die Stadt müsse nun so schnell wie möglich Einzelgenehmigungen für die Südbrückenveranstaltung erteilen. Das hatte in der Vergangenheit ja auch geklappt, sagt der Betreiber.
10: Es ist auf jeden Fall, zeigt sich, dass es genehmigungsfähig ist, wenn es 22 Mal genehmigt wurde. Man muss dazu sagen, das ist natürlich auch verständlich, dass jede Veranstaltung, wenn sie eine Einzelgenehmigung ist, eine neue Veranstaltung ist. Das ist eine Formalie, die man natürlich auch einhalten sollte und dass es auch wieder geprüft wird. Aber 22 Mal genehmigt und auch eben im ersten Teil, als wir das erste Mal hier hingekommen sind, das war auch der Grund, warum wir überhaupt hier hingekommen sind, war eigentlich alle rechtlichen Voraussetzungen dafür geschaffen, dass es eine langfristige Genehmigung geben kann.
0: Auf Anfrage schreibt die Stadt Köln, das Bauaufsichtsamt bemühe sich immer, eine gute Lösung zu finden. Wann das aber sein wird, lässt sie offen.
1: Hitze, Müll, Ratten, kaputte Autos. Am Kölnberg in Meschenich, da ist so einiges liegen geblieben. Seit Jahren kämpft die Siedlung mit Problemen, die sich aufgestaut haben. Und jetzt wollen Oberbürgermeister Thorsten Burmeester und Polizeipräsident Johannes Hermanns gemeinsam ran. Am Wochenende, da waren beide vor Ort, haben mit den Menschen gesprochen über Schimmel in den Wohnungen, überhöhte Mieten und auch über Kriminelle, die sich im Viertel verstecken.
12: Der Oberbürgermeister hört zu. Thorsten Burmeester will wissen, welche Probleme den Menschen am Kölnberg das Leben schwer machen. Burmeester ist nicht zum ersten Mal im Viertel unterwegs.
13: Ich kenne den. Der letzte Mann gibt bei mir die Karte. Der ist ein guter Mann. Der ist ein guter Mann.
12: Ein Oberbürgermeister, der sich kümmert, das kommt an.
14: Mit dem habe ich schon gesprochen damals, als sie Arbeit gesucht haben. Der hat jetzt Arbeit bei Lidl. Der andere ist eine Reinigungskraft.
12: Für Kümmerer gibt es hier viel zu tun.
14: Sie sehen einmal, wir haben ein Müllproblem. Wenn Sie um die Häuser schauen, sozusagen, hier ist viel Müll, dadurch auch eine Rattenplage. Die Häuser sind in einem Zustand, das ist schwierig. Wir haben ein stillgelegtes Parkhaus. ein Angstraum. Wir haben einen Sperrbezirk. Früher gab es hier Prostitution. Das haben wir in den Griff bekommen. Wir haben Schrottautos hier. Wir haben aber auch viele Kinder, die über uns kümmern müssen mit Betreuungseinrichtungen.
12: Auf der anderen Seite hat sich der Kölnberg zu einem Rückzugsort für Kriminelle entwickelt. Die Hochhäuser sind Basislager für Diebe, Einbrecher und Betrüger.
15: Weil man hier ganz gut in der Anonymität untertauchen kann in diesen Hochhäusern. Und es entwickelt sich mit dem Wandel hin zum wahren Kreditbetrug und zum Betrug natürlich auch eine ideale Aktionsfläche für Betrüger. Weil man die Waren hier hinbestellen kann, die werden von den Paketdienst mehr oder weniger anonym abgegeben und dann wird die Ware halt nicht bezahlt.
12: Mit zwei Bezirksbeamten versucht die Polizei, das Vertrauen der Menschen hier zu gewinnen. Mit gezielten Einsätzen geht die Polizei gegen Kriminalität vor. Früher hatte Streit über Zuständigkeiten von Polizei und Stadt oft ein gezieltes Vorgehen behindert.
15: Der Oberbürgermeister ist jetzt noch gar nicht so lange im Amt und wir haben ganz schnell Einvernehmen darüber erzielt, dass wir nicht über Zuständigkeiten diskutieren, sondern uns gemeinsam die Probleme anschauen. Dazu dient ja heute der Rundgang auch und dass wir dann auch gemeinsam nach Lösungsmöglichkeiten suchen und dann gemeinsam die Probleme anpacken und lösen.
12: Nicht immer ist es so einfach wie Müll wegschaffen. Mehr als 80 Nationalitäten auf engem Raum, da gibt es viele Konflikte, zum Beispiel zwischen Rumänen und Bulgaren.
16: Ich bin Rumäner.
17: Ach so, okay. Und ihr versteht euch nicht?
16: Nix, weil diese Bulgarer voll aggressiv mit dem Mund. Nix, gute bulgarische Leute, soll weg von diesen Menschen nicht gehen.
18: Unsere Leute gut ohne Problem. Weißt du, die setzen, trinken, essen, grillen machen, arbeiten.
12: Den meisten machen aber Probleme mit ihren Wohnungen, das Leben schwer.
19: Schimmel, Kakerlake, Bettwänse.
12: Der Oberbürgermeister will das jetzt mit der Verwaltung der Häuser besprechen.
14: Es geht mir darum, dass wir wach werden und dass man merkt, hier kann man was tun, auch mit wenig Mitteln. Die Polizei kümmert sich und die sind hier akzeptiert. Ich bin gerade runtergegangen, denen wird höflich Guten Abend gesagt. Auch der kommunale Ordnungsdienst, das sind Ansprechpartner hier und die brauchen die Menschen.
12: Stadt und Polizei wollen ihre Einsätze am Kölnberg weiter ausbauen, damit das Viertel sauberer wird und Kriminelle sich hier nicht mehr in der Anonymität verstecken können.
1: Ja, sparen, sparen, sparen, das heißt es jetzt für Leverkusen. Zum zweiten Mal muss die Stadt ein Haushaltssicherungskonzept aufstellen. Denn im Etat, da klafft ein Loch von rund 220 Millionen Euro. Heute hat der Rat getagt und den Fahrplan bis 2038 beschlossen. Mit dabei steigende Grundsteuer, steigende Gewerbesteuer und noch einiges mehr, das die Leverkusener in den nächsten Jahren spüren werden.
20: Mit dem heutigen Haushaltsbeschluss ist der politische Kurs gesetzt. Um als Stadt weiter zu funktionieren, muss Leverkusen nicht nur sparen, sondern auch die Einnahmen deutlich erhöhen, hieß es von der Mehrheit im Stadtrat.
21: Alle müssen dazu beitragen, diesen Haushalt hinzukriegen. Das kann nicht nur die Politik und die Stadtverwaltung, sondern auch die Bürger. Dazu gehören auch in einem normalen Maß, in einem vernünftigen Mittel Steuererhöhungen. Und dazu gehören natürlich auch freiwillige Leistungen, die wir in der Stadt ganz genau angucken und an der einen oder anderen Stelle kürzen müssen. Das ist die Wahrheit.
20: In den nächsten drei Jahren werden sowohl die Grundsteuer B auf Wohnimmobilien als auch die Gewerbesteuer stufenweise erhöht. Ab 2029 müssen Bürger dann fürs Wohnen rund 40% mehr bezahlen, Unternehmen rund 16%. Viele Bürger in Leverkusen haben dafür kein Verständnis.
22: Ich finde, es ist eine bodenlose Frechheit, weil wir, wenn wir im EU-Vergleich bleiben, ohnehin schon höchste Steuern zahlen. Und was sich die Politik da erlaubt, ist eigentlich wirklich eine Frechheit.
23: Ja, Schitte. Wir haben ein großes Grundstück und das merken wir dann schon. Ne?
24: Generell für Familien ist es halt auch gar nicht mehr so einfach, eine bezahlbare Wohnung zu finden, gerade so in Elternzeit, wenn man auch weniger Gehalt bekommt und der Mietspiegel eh schon sehr hoch ist.
25: Wird eh alles teurer. Egal, was das ist. Hier ist alles marode.
20: Die größten Einsparungen auf der Ausgabenseite erwartet die Stadt dagegen in den eigenen Reihen. In den kommenden Jahren sollen in der Verwaltung mehr als 700 Stellen wegfallen. Vor allem dadurch, dass viele Stellen nicht wieder besetzt und einige Stellen gar nicht erst geschaffen werden.
1: Ja, und bei mir im Studio ist jetzt unsere Reporterin Jenny Weißenfels. Jenny, schön, dass du da bist. Wie geht's denn jetzt weiter da in Leverkusen?
26: Also jetzt muss die Bezirksregierung Köln diesen historischen Sparkurs in Leverkusen auf seine Machbarkeit prüfen. Das ist ja das Besondere an diesem Haushaltssicherungskonzept. Die Stadt Leverkusen hat 12 Jahre lang Zeit, um einen ausgeglichenen Haushalt zu kriegen. Das

0: Heißt allerdings nicht, dass 2038 die Stadt keine Schulden mehr hat, sondern dass sie nur keine neuen Schulden mehr macht. Und deshalb kann man vielleicht auch ein bisschen verstehen, dass die Stadt da an die Einnahmenseite geht und eben die Grundsteuer B wirklich auf einen bundesweiten Spitzensatz steigt. 2029 bei 1050 Hebesatzpunkten. Damit liegt Leverkusen dann ordentlich im oberen Bereich.
1: Also wirklich historisch, das kann man, glaube ich, so zusammenfassen. Jetzt haben wir gerade gehört, die Steuern werden erhöht, Stellen werden abgebaut. Könnte das auch den Bürgerservice treffen? Wie realistisch ist das?
0: Das ist eine Vermutung und da wurde heute auch Kritik geäußert im Stadtrat noch. Aber da sagt Stefan Hebbel, mit dem habe ich drüber gequatscht, noch mal unter vier Augen, dass er sich einfach verspricht, dass Digitalisierung der Verwaltung viel mehr weiter voranschreitet. Dass man zum Beispiel ja jetzt schon sein Auto beispielsweise online zulassen kann. Ne? Dass solche Prozesse dann einfacher gehen, digitaler und dass man dann gar nicht mehr so viele Menschen in der Verwaltung braucht. Die Stadt wird dahingehend auch von einem Unternehmen beraten und da gibt es viele Doppelstrukturen in so einer Stadtverwaltung, die über die Jahre gewachsen sind und die versucht man eben abzubauen. Das ist schon realistisch, dass das nicht die Bürger so zu spüren bekommen.
1: Also eine Verschlankung des Apparates. Genau. Die Ratssitzung, die läuft seit 11 Uhr, läuft die immer noch?
0: Die ist gerade zu Ende. Es gab noch einen nicht öffentlichen Teil, der ist aber inzwischen auch vorbei, aber die saßen tatsächlich da über 8 Stunden und ich glaube nach 7 Stunden wurde dann dieses Haushaltssicherungskonzept und der Haushalt dann mal beschlossen. Und das war halt für die auch wirklich eine Mammut-Ratssitzung.
1: Und was wurde außerhalb des Haushalts noch besprochen?
0: Also besprochen zum Beispiel Schloss Moosbruch, das ist jetzt quasi auch amtlich, steigt zum 1. August die Entgelte. Also wer da hineingeht in das Museum, der muss ab dann 1. August 10 Euro statt 8 Euro bezahlen. Allerdings wurde dieser Preis seit 2018 nicht mehr angehoben. Und Beherbergungssteuer, auch das ist jetzt durch ab nächsten Jahr, ab 1. Januar, gibt es sozusagen eine Bettensteuer in Leverkusen. Leute, die da im Hotel sind, die zahlen dann mehr für ihren Aufenthalt. Es gibt viele, die in Leverkusen dann natürlich auch gerne, wenn in Köln Messe ist oder so, ausweichen. Aufgrund der Im Normalfall geht es ja mit der Bahn gut und einfach nach Köln.
1: Also da wird auf jeden Fall der Gürtel enger geschnallt werden müssen. Vielen, vielen Dank, Jenny Weißenfels, dass du für uns die Ratssitzung begleitet hast und für die ganzen Informationen, die du mitgebracht hast. Ja, bist ganz schön in Schwitzen gekommen.
0: Ja, allerdings.
1: Bei den heißen Temperaturen. Vielen, vielen Dank.
0: Danke.
1: Ja, einer der schönsten Tage im FC-Jahr ist da. Der erste FC Köln, der startet heute ins Training für die neue Saison. Noch ist kein Spiel gespielt, noch ist alles möglich. Und genau deshalb pilgern schon jetzt einige hundert Fans zum Geißbockheim. Trotz Hitze, voller Vorfreude, voller Zuversicht. Und wir waren mit dabei.
2: Wasserspiele am Geißbockheim. Der Trainingsstart ist abwechselnd eine heiße und eine feuchte Angelegenheit. Reichlich Fans haben die Hitzewarnung sein lassen und sind wie Familie Müßner aus Limburg erwartungsfroh ans Geißbockheim gepilgert. Ihr Saisontipp?
3: Auf jeden Fall Klassenerhalt, auf jeden Fall drin. Und je nachdem mal gucken, wie sie sich halt so entwickeln, ne, die Mannschaft.
4: Wenn die so spielen, wie ich es erwarte, dann werden die halt 7., 6. Platz halt.
5: Ich glaube, wir könnten nächstes Jahr Champions League spielen.
6: Ich denke, dass der Said hier bleibt und dass wir eine richtig gute Saison spielen werden.
2: Und da ist der Superstar Said Elmala. Eben nicht für viele Millionen nach England unterwegs, sondern bodenständig, wo er nach Meinung der Fans hingehört, auf dem Trainingsplatz im Kölner Grüngürtel. Bei der WM war er erstaunlicherweise nicht gefragt. Aber hier hat er seine Fanbase und die hält ihn für das, was er wohl ist. Weltklasse.
7: Na, wenn der jetzt noch 2-3 Jahre richtig trainiert wird, aufgebaut wird, das wäre eine richtig Jode.
8: Also ich gehe eigentlich davon aus, dass er bleibt jetzt, zumindest noch für die Hälfte der Saison auf jeden Fall. Vielleicht geht er im Winter, das könnte ich mir auf jeden Fall gut vorstellen.
9: Plus nochmal Elmala, wenn er bleibt, haben wir eine Granate.
10: Er soll bleiben, mindestens noch 1-2 Saisons, sich entwickeln und dann, ja gut, ist halt die Zeit dann zu gehen eventuell. Aber er sollte noch mindestens 1-2 Saisons bleiben.
2: Er bleibt auch noch ein paar Saisons. Christian Löhr, der Sportchef des Kölner Stadtanzeiger. Er hat schon einige Saisonstarts hinter sich.
11: Wir haben ja das Gefühl, erster Schultag so ein bisschen. Auch die Spieler sind sehr motiviert. Es wird jetzt relativ langsam heute losgehen. Ich glaube, ab morgen hat René Wagner sich schon einiges vorgenommen. Da wird es dann schon ein bisschen knackig, auch in der Hitze.
2: In der Hitze am Geißbockheim steigt bei manchen die Euphorie. Der Mannschaft wird viel zugetraut. Was sagt der Profibeobachter zur kommenden Saison?
11: Dürfte leicht besser werden. Darum denke ich erneut irgendwas zwischen 10 und 15 sollte drin sein.
2: Dann wird's richtig heiß. Der Sportchef lässt das Sakko an. Körpernähe bei den Reportern sorgt für weitere Hitzewallungen. Wie geht der Sportchef ins neue Schuljahr, um im Bild zu bleiben?
12: Ich glaube, wenn man sich die Konkurrenz in der Bundesliga anschaut, das wird dieses Jahr auch wieder ein sehr, sehr schwieriges Jahr. Und das ist alles andere als ein Selbstläufer, egal welchen Namen man hat. Und da müssen wir einen außerordentlichen guten Job machen, um wieder einen Schritt weiter zu kommen, als wir das letzte Saison schon getan haben.
2: Auch Laien sehen. Schon am ersten Tag hängen sich alle rein. Auch wenn es die Noten erst viel später gibt. Die Spieler wollen ihren Fans etwas bieten und vor allem zeigen, dass sie trotz Urlaub topfit sind.
13: Dass wir einfach wissen, dass die Stadt und die Fans hinter uns stehen. Ich glaube, das hat uns durch gute, aber auch durch weniger gute Zeiten einfach getragen. Und ich glaube, da wird sich auch die Saison nichts dran ändern. Und das sieht man gerade heute wieder, wie viele Leute dann hier auch trotzdem den Weg hergefunden haben, das erste Training einfach mit zu begleiten. Das ist sehr, sehr schön.
2: Spieler und Fans vereint in der Hitze der Vorbereitung. Lass das Feuer möglichst lange glühen, möchte man von der Seitenlinie rufen.
1: Auf dem Gelände eines Recyclingbetriebs in Köln-Hahnwald ist am Morgen ein 64 Jahre alter Fußgänger schwer verletzt worden. Bei einem Rangiermanöver eines Lkw-Fahrers geriet der 64-Jährige mit beiden Beinen unter die Räder des Lasters. Rettungskräfte brachten den Mann in eine Klinik. Die Verkehrspolizei, die hat die Ermittlung jetzt aufgenommen. Mal ehrlich, wie lange haben Sie Ihre Hochzeit geplant? Monate, vielleicht sogar Jahre? Ja, am Samstag, da ging es in Rösrath auch ganz anders. Da dachte eine Frau, sie fährt mit ihrem Mann schön in den Urlaub. Und stattdessen stand plötzlich die kirchliche Trauung an. Ganz spontan, ganz unkompliziert. Und möglich gemacht hat das die Pop-up-Hochzeit vom Segensbüro Hetzjeföhr. Ohne großes Besteck, aber mit ganz viel Gefühl.
14: Eigentlich waren Oliver und Alicia am Samstagmorgen auf dem Weg in den Urlaub. Das dachte Alicia zumindest.
15: Bereit?
14: Ihr Mann hatte andere Pläne. Er hat am Freitag beschlossen, seine Frau zu überraschen. Er fuhr direkt zur Kirche, hat sie dort gefragt, ob sie ihn spontan heiraten möchte.
15: Deswegen hat er heute mehrmals wiederholt, du darfst nicht Nein sagen. Du darfst nicht Nein.
16: Nein, nein.
15: Genau.
14: Die beiden kennen sich schon 9 Jahre. Nur die kirchliche Segnung stand noch aus.
16: Im August haben wir standesamtlich geheiratet, vor 2 Jahren. Und wollten immer mal auch kirchlich heiraten. Und ich bin aber eher so, diese große Feste war ich immer so ein bisschen träge.
15: Für mich ist das ein Zeichen, dass das Leben leicht ist und freudig, genau. Und dass der Gott dabei ist.
14: Nicht nur sie haben sich spontan entschieden, in Rösrath-Hoffnungstal in der Natur ganz schlicht zu heiraten, ohne viel drumherum. Für ein katholisches Ehepaar gibt es heute sogar eine zweite Chance. Helga und Zappes waren schon einmal verheiratet.
17: Wir wussten ja vorher auch nicht, dass das möglich ist, ja, weil wir sind eigentlich römisch-katholisch. Und da ist es in der römischen katholischen Kirche ja leider nicht möglich. Und deswegen sind wir besonders froh, dass wir die Möglichkeit heute hier haben.
14: In der evangelischen Kirche ist das nämlich kein Problem. Mitarbeitende des Kölner Segensbüro Hetzgefühl haben das spontane Segnen und Feiern organisiert. An 5 verschiedenen Orten haben sich insgesamt 33 Paare am Samstag kirchlich trauen lassen. Rund 2 Dutzend Segnende kamen, um die Zeremonien durchzuführen. Sebastian Berhenney ist selbst Pfarrer und leitet das Segensbüro. Er freut sich über das große Interesse.
18: Die Idee ist, dass Paare, die einen Segen wollen, den hier unkompliziert bekommen können. Es gibt viele Paare, die scheuen so das große Besteck und die sagen, wir wollen eigentlich gar nicht so diesen riesen Aufwasch haben, aber wir haben schon ein Bedürfnis nach Segen, nach einer Begleitung auf einer höheren Ebene. Und diese Paare können sich hier unkompliziert segnen lassen.
14: Ob im Hochzeitskleid oder in Jeans, ob frisch verliebt oder seit Jahren verheiratet, ob queer oder hetero, bei der Pop-up-Hochzeit ist jede Liebe willkommen und bekommt ihren Segen.
1: Tolle Geschichte. Ja, im Rhein, da fließt aktuell ungewöhnlich wenig Wasser. Das wird für die Schifffahrt zu einem immer größeren Problem, so die Häfen und Güterverkehr Köln AG. Im Laufe der Woche soll der Pegel im Rhein auf 81 cm fallen. Das wäre der drittniedrigste Wasserstand, den es jemals gab. Die Schiffe, die können deswegen deutlich weniger Ladung aufnehmen als bei normalen Pegelständen. Im Vergleich zu Lkw, die nur maximal 26 Tonnen transportieren könne, lohnt sich die Schifffahrt damit aber immer noch, so die die HGK. Sie will in Zukunft flachere Schiffe einsetzen, um für längere Niedrigwasserperioden gewappnet zu sein. Und ich hoffe, Sie sind jetzt gewappnet für das Wetter in Köln und Umgebung in den nächsten Tagen. In der Nacht, da ist der Himmel meist klar und die Tiefstwerte liegen zwischen 17 und 22 Grad. Morgen Vormittag dann scheint die Sonne, aber am Himmel, da gibt es auch schon einige Wolken wieder zu sehen. Am Nachmittag dann wird es so ähnlich ein Sonne-Wolken-Mix bei 29 bis 33 Grad. Wir schauen auf die weiteren Aussichten. Am Mittwoch viel Sonne und immer noch hohe Waldbrandgefahr mit 32 Grad. Am Donnerstag ja weiter sehr heiß bei ebenfalls 32 Grad und am Freitag ein Sonne-Wolken-Mix und teilweise kräftige Gewitter bei 28 Grad. Ja, und das war es mit Ihrer Lokalzeit aus Köln für heute. Aber hier in Ihrem WDR-Fernsehen geht es natürlich weiter um 20.15 Uhr mit dem Vorkoster. Direkt im Anschluss an die Tagesschau. Ihnen jetzt einen schönen Abend. Tschüss und bis bald.

0: Große Kontrolle am Wochenende in der Alsdorfer Innenstadt. Da haben Polizei und Ordnungsamt die sogenannte Poser-Szene ins Visier genommen. Das lief dann unter anderem für einen Autofahrer eher weniger gut. Der musste nämlich sogar seinen Spoiler absägen.
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0: Schönen guten Abend. Der Anna Park in der Alsdorfer Innenstadt, der ist in letzter Zeit zur Party-Location geworden. Und zwar eben von der Tuning-Szene. Also quietschende Reifen, laute Motorengeräusche, auch laute Musik. Das alles fanden nur die Anwohner da weniger lustig. Unter anderem deshalb gab es dann jetzt auch die große Kontrolle.
2: Gegen 22:30 wird abgeriegelt. Wer jetzt rund um den Anna-Park unterwegs ist, kommt nicht um eine Kontrolle herum. Die Sperren und die Einsatzhundertschaft fallen auf, könnte man meinen, aber drei Straßen weiter rauscht trotzdem einer mit quietschenden Reifen vorbei. Niklas Werther und Max Klinkenberg haben ihn schnell gestellt. Getrunken hat der junge Mann nicht, aber teuer wird's für ihn dennoch.
3: Wir bekommen nochmal Post von der Bußgeldstelle. Ne? Grundsätzlich ist der Verstoß mit 80 Euro bewährt. Ne? Das kann aber sein, dass sie das auch noch mal anpassen, plus Verwaltungsgebühren. Nichtsdestotrotz steht der Vorwurf, was ich Ihnen eben gesagt habe, im Raum, dass sie da mit quietschenden Reifen vorbeigefahren sind. Die haben quasi unzulässig Lärm erzeugt. Dementsprechend werden sie noch mal Post von der Bußgeldstelle bekommen.
4: Ja, ich hatte auch das Gefühl, dass er jetzt schon erstmal einsichtig war. Ne? Und als ich ihm dann den Verstoß vorgehalten habe, kam ja auch eine Äußerung, dass er schon mal sowas Ähnliches hatte. Ja, vielleicht ist das dann der erzielte Lerneffekt, den wir haben wollen.
2: Nächster Einsatz für die beiden, ein Parkplatz an der Karl-von-Ossietzky-Straße. Normalerweise ein Hotspot der Szene, heute ist es eher ruhig. An den Autos ist alles so wie vorgeschrieben und die jungen Leute sind offen für Ratschläge.
5: Ist alles recht weitläufig hier, schalt dann über die Felder darüber, da hinten sind Anwohner direkt.
6: Ja, das war ja auch schon bei unserer Ankunft ruhig, wir haben das so dann auch bestätigt bekommen. Es scheinen vernünftige Leute in dem Fall zu sein und dementsprechend müssen wir ihnen auch die Chance geben, dem, was wir ihnen sagen, worum wir sie bitten, nachzukommen.
2: Die Szene ist über Chatgruppen gut vernetzt. Vielleicht macht sich deshalb heute der harte Kern der PS-Protze rar. Die Anwohner sind so oder so dankbar für die Kontrollen. Sabri Atliolu macht viel mit.
7: Schnell Auto fahren und lauter Musik und kreischende Leute und setzen sich an dem Straßenrand da. Und andauernd störend de facto. Und wenn es denen nicht passt, und dann sogar geht das so weit, dass sie auch die Menschen bedrohen.
2: Mehr als 220 Fahrzeuge und 520 Personen werden kontrolliert. 17 Verwarngelder werden verhängt, 13 Anzeigen geschrieben, 2 Personen ohne Aufenthaltserlaubnis festgenommen. Der Schwerpunkteinsatz von Polizei und Ordnungsamt hat für die Verantwortlichen seinen Zweck erfüllt.
8: Wir sind mittlerweile, glaube ich, sehr präsent in dieser Stadt und haben viele Einsatzziele erreicht. Dementsprechend bin ich persönlich zufrieden.
9: Die Rückmeldungen der Anwohner haben uns gezeigt, wir wurden wahrgenommen. Die Rückmeldungen bei denen, die wir kontrolliert haben, haben uns gezeigt, wir wurden wahrgenommen. Und insoweit sind wir sehr positiv, was diesen Einsatz angeht.
2: Gemeinsam kontrolliert werden auch 6 Bars und Spielsalons. In einer wird es dabei kurz dramatisch.
10: An die Bahn!
11: Ich habe gar nichts gemacht.
2: Die Gemüter beruhigen sich schnell wieder. Die Beamten haben nichts zu beanstanden.
12: Die Kollegen vom Präsenzdienst, vom Außendienst, die machen das, ist im Tagesgeschäft, aber auch im Rahmen von Schwerpunktaktionen von uns oder auch gemeinsam mit der Polizei wird sowas dann halt auch regelmäßig gemacht.
2: Letzte Etappe in dieser Nacht für Niklas Werther und Max Klinkenberg. Ein Supermarktparkplatz am Grenzweg. Im Minutentakt nehmen sie und ihre Kollegen hier große und schnelle Autos unter die Lupe und ihre Insassen. Bei einem findet sich der Name nicht im Führerscheinverzeichnis.
13: Ich weiß nicht, ob ich ihre Daten falsch eingegeben habe. Das könnte natürlich auch sein. Das können gerne mal gucken.
2: Ein anderer muss sich den Heckflügel stutzen. Pascal Schumann aus Geilenkirchen hat den nämlich weder eintragen lassen noch festgeschraubt. Das Coupé mittels Angelschnur wieder zu legalisieren ist mühselig, aber er hat schon einen Plan.
14: Schon mal einfach einen vernünftigen, lass den eintragen und dann passt das.
2: Beim nächsten Mal gibt's den Lohn für den neuen, korrekten Flügel. Denn das haben Polizei und Stadt versichert. Dieser Einsatz war nicht der letzte seiner Art.
0: Ah, tut doch schon ein bisschen weh auch beim Hingucken, oder? Es gibt gute Nachrichten aus dem Kreis Euskirchen. Da können die Menschen seit gestern das Leitungswasser wieder ohne Einschränkungen nutzen.
15: Vergangene Woche hat es eine amtliche Warnung für einige Orte in der Eifel gegeben, weil Darmbakterien im Wasser gefunden worden waren. Seit Mittwoch mussten die Menschen in den Gemeinden Hellental, Kall, Dahlem und der Stadt Schleiden ihr Wasser vor der Nutzung abkochen. Parallel desinfizierte der Wasserverband Oleftal das Leitungswasser mit Chlor. Erneute Proben waren alle einwandfrei. Das Gesundheitsamt Euskirchen hat deshalb Entwarnung gegeben.
0: Der Sommer, der ist ja noch lange nicht vorbei. Es bleibt auch weiter heiß. Und man hört es ja eigentlich immer wieder und jeden Tag rum. Ne? Boah, ist das draußen heiß. Hält es eigentlich kaum aus. Aber es gibt ja Menschen, die haben da keine große Wahl. Da gehören auch die Obdachlosen mit dazu. Die verbringen eben extrem viel Zeit unter freiem Himmel und eben auch dann in der prallen Sonne. Diese Menschen, die brauchen Unterstützung. Und die gibt es zum Beispiel im Café Plattform.
16: Stefan kommt seit März zum Café Plattform. Das Café ist eine Anlaufstelle für obdachlose Menschen mit Notunterkunft, medizinischer Ambulanz und Essensausgabe. Stefan war etwa ein halbes Jahr obdachlos und hat in der Notunterkunft hier übernachtet. Er weiß, wie es ist, bei der Hitze auf der Straße zu leben.
17: Gerade hier im Innenstadtbereich, die Hitze, die staut sich unwahrscheinlich. Wenn man jetzt in unsere Grünanlagen geht, Westpark, Stadtpark, Elisenpark oder hier in Burtscheid, dann ist das eine ganz andere Sache. Dann kann man auch den Schatten genießen und den Körper so ein bisschen runterfahren von der Hitze her.
16: Vor etwas über 4 Wochen hat er eine Wohnung gefunden. Etwas vor der großen Hitzewelle. Zum Glück, denn bei der Hitze so viel Zeit in der prallen Sonne zu verbringen, ist nicht einfach.
17: Ansonsten gucke ich, dass ich irgendwie, klingt vielleicht ein bisschen blöd, einen Toilettenzugang finde und da meine Trinkwasserflasche nachfüllen kann. Ansonsten muss man schauen, dass wenn man kein Geld hat, dass man seinen Flüssigkeitshaushalt irgendwie ausgleichen kann.
16: Bei der Hitze ist auch schwierig, überhaupt einzuschätzen, wie viel Wasser man braucht. In der medizinischen Ambulanz, 2 Türen weiter, gibt das medizinische Personal Rad, Wasser und Sonnencreme aus.
18: Es hängt natürlich aber immer davon ab, auch wie viel die Menschen konsumiert haben, sprich, ob sie viel Alkohol getrunken haben und so weiter. Und dann empfinden die natürlich auch manche Sachen nicht mehr so oder bekommen es nicht mehr so mit, wenn sie überhitzen.
16: Im Café Plattform gibt es immer Getränke, bei der Hitze auch umsonst. Manchmal auch Wassermelonen oder Eis. Aber nicht jeder bleibt den ganzen Tag hier.
19: Gerade Temperaturen, die über 38 Grad sind, stellen für eigentlich alle Menschen eine Herausforderung dar. Aber im Speziellen unsere Zielgruppe, die viel draußen unterwegs ist, ist der Sonne ausgesetzt. Und dann ist es wichtig, ansprechbar zu sein für die Menschen und gerade zum Beispiel Sonnencreme zu verteilen und die Menschen aufmerksam zu machen, dass sie vorsichtig sein sollen.
16: Dem Café Plattform ist dabei vor allem wichtig, dass sie inzwischen immer offen haben. Auch am Sonntag, auch in der Nacht. Der Knackpunkt ist aber oft ein anderer.
17: Es wären vielleicht mehr Wasserstellen, die publik gemacht werden in der Stadt. Ganz, ganz toll.
16: Das Team im Café Plattform bittet auch die Bürger, obdachlose Menschen, die in der Sonne liegen, freundlich anzusprechen. Man könne dabei gerne auf die Wasserstellen, wie auch den Spatzenbrunnen am Dom, verweisen. Oder auf das Café selbst. Im Zweifelsfalle kann man auch bei der Einrichtung anrufen, damit die Streetworker die Leute selbst ansprechen.
0: Wie gehen Krankenhäuser mit sexualisierter Gewalt am Arbeitsplatz um? Machtmissbrauch, Grenzverletzungen, das sind nämlich keine Seltenheit da. Das hat der Marburger Bund herausgefunden. Wir haben 7 Kliniken in der Städteregion Aachen Anfang Juni befragt, wie sie denn eigentlich ihre Mitarbeiterinnen und Mitarbeiter schützen. Nur das evangelische Luisenhospital in Aachen, das hat abgelehnt, sich dazu zu äußern. Ganz anders das katholische St. Antonis Hospital in Eschweiler. Das hat uns dann sogar eingeladen, sein Schutzkonzept gegen sexualisierte Gewalt vor Ort kennenzulernen.
20: Diese Schulung bei Carmen Ross ist Pflicht für alle Mitarbeiter am St. Antonius Hospital in Eschweiler. Hier lernen sie, was sexualisierte Gewalt ist, woran sie Machtmissbrauch erkennen, wann Grenzen verletzt werden und natürlich, was sie dagegen tun können.
21: Also zum Beispiel gibt es Menschen, die können mir so auf die Brust gucken, dass das merkt kein anderer. Aber ich merke das, ich fühle mich unwohl. Das wäre zum Beispiel eine Form der nonverbalen sexualisierten Gewalt. Und die Grenze, wo bei mir sexualisierte Gewalt anfängt, die bestimme ich, nicht mein Gegenüber. Ich bin diejenige, die sagt, boah, stopp, das geht mir jetzt zu weit.
20: Das katholische Krankenhaus hat schon seit 2018 ein umfangreiches Schutzkonzept. 15 Fälle wurden seitdem gemeldet. Jeder einzelne Fall, jedes unangemessene Verhalten, sagt Ross, hatte Konsequenzen, von Ermahnung bis hin zur Kündigung.
21: Ich finde, je transparenter man mit so einem Thema umgeht, desto mehr Vertrauen können Mitarbeiter und Patienten haben, sich uns anzuvertrauen.
20: Auch nach außen setzt die Klinik ein Signal. In Stellenanzeigen und in Gesprächen mit neuen Mitarbeitern macht sie deutlich, dass Machtmissbrauch und sexualisierte Gewalt nicht geduldet wird. Wie wichtig das ist, zeigt eine aktuelle Umfrage des Marburger Bundes unter Ärztinnen und Ärzten. Demnach haben 49% Machtmissbrauch erlebt, 13% berichten von sexueller Belästigung. Für Professor Manfred Borutta von der Katholischen Hochschule in Aachen zeigen diese Zahlen, übergriffiges Verhalten ist im Klinikalltag kein Randphänomen, sondern ein strukturelles Problem.
1: Wir haben es halt mit einer sehr tradierten Profession zu tun, oder man könnte auch sagen mit einer Profession, die tradierte Vorstellungen noch mit sich rumschleppt. Ja? Also was Hierarchie angeht, was Machtbefugnisse angeht. Ja? So, und an der Stelle muss die Organisation wirkungsmächtig auftreten und Grenzen setzen und sagen, so geht das hier nicht.
20: Wie unterschiedlich Krankenhäuser mit diesem Thema umgehen, zeigt ein Blick auf unsere Umfrage in der Städteregion. Während das Krankenhaus Eschweiler jeden Vorfall dokumentiert und auswertet, erfasst die Uniklinik Aachen ihre Fälle nicht zentral.
3: Wir gehen ja davon aus, dass wir einen großen Graubereich haben, also auch Dinge, die gar nicht gemeldet werden. Das, was gemeldet wird, soll anonym behandelt werden, bleibt auch anonym. Insofern, wenn ich dann jetzt in den Akten nach Fakten suche, wird das schwierig. Das gibt mir keine Aussage. Ich kann Ihnen aber sagen, dass das, was ich selbst jetzt erlebt habe, seitdem ich hier bin, die Fälle, um die ich mich persönlich kümmern musste und wollte, das waren 3 in dieser Zeit.
20: Joachim Windolf ist seit 1,5 Jahren Chef der Uniklinik. Er hat einen Kulturwandel eingeleitet. Eine sogenannte Respektkampagne soll für eine neue Haltung und ein Umdenken werben.
3: Jeder, der hier anfängt, wird in einem entsprechenden Onboarding mit dem Thema beschäftigt. Wir haben eine Strategietagung mit allen Führungskräften gemacht, extra, wo wir diese Thematik diskutiert haben. Es gibt Kursangebote, es gibt Infomaterial, eine Selbstverpflichtung, die man ausfüllen muss.
20: Ein Umdenken ist wichtig, meint auch Präventionsfachkraft Carmen Ross. Betroffene müssen aber auch den Mut haben, Machtmissbrauch zu melden.
0: Ja, wir haben gerade noch gesehen, jetzt ist er bei uns im Studio. Professor Manfred Borutta von der Katholischen Hochschule Aachen. Schön, dass Sie da sind. Sie haben sich die Umfrageergebnisse für uns mal angeschaut. Wie bewerten Sie denn die Ergebnisse der Umfrage von den uns befragten Kliniken, deren Antworten?
22: Ja, es ist ein sehr heterogener Befund. Wir haben Kliniken, die das Thema sehr ernst nehmen. Wir haben ein Beispiel gesehen, Eschweiler. Und offensichtlich auch Kliniken, die, wie man sagen könnte, den Schuss noch nicht gehört haben.
0: Ja, Sie sagen es schon, ne? Das katholische Krankenhaus hat schon seit einiger Zeit jetzt dieses Konzept. Private, staatliche hinken so ein bisschen hinterher. Wie erklären Sie sich das? Wundert Sie das?
22: Also, es ist, würde ich sagen, eher ein Zufall. Ne? Wir haben ja eine kleine Stichprobe jetzt nur von 7 Krankenhäusern und man müsste jetzt mal die Daten des Marburger Bundes noch mal genauer untersuchen. Mir liegen dazu keine Zahlen vor. Es ist erfreulich, dass so ein Krankenhaus wie Eschweiler solche Schulungen macht, das Thema auf ganzer Breite sehr ernst nimmt und ich denke, da können andere Kliniken viel von lernen.
0: Ist das denn jetzt positiv oder negativ zu bewerten, wenn es in einem Krankenhaus mehr solche Fälle gibt? Ich frage deshalb, weil auf der einen Seite kann man ja sagen, Mensch, wenn da mehr Fälle sind, vielleicht ist das ja, dann ist das ein größeres Problem im Krankenhaus. Auf der anderen Seite könnte man aber ja auch sagen, da funktioniert die Prävention und auch das Melden der Fälle besser. Wie sehen Sie es?
22: Also weder noch. Ne? Also es ist jetzt kein positiver oder negativer Indikator dafür. Es kommt ja immer darauf an, auch welche Möglichkeiten Krankenhäuser anbieten für Mitarbeiter, die betroffen sind, sowas zu melden. Seit dem 1. Juli 2023 gibt es ein Hinweisgeberschutzgesetz. Alle Kliniken, alle Einrichtungen in Deutschland mit mehr als 50 Mitarbeiterinnen und Mitarbeitern sind verpflichtet, solche internen Meldestellen zu etablieren. Was ich aber weiß aus einzelnen Kliniken, auch hier in der Region, ist, dass ein Großteil der Mitarbeiter das gar nicht weiß. Und die gibt es jetzt seit 2 Jahren, diese Option.
0: Wie erklären Sie sich das? Ist es den Betreibern im Grunde vielleicht doch zu egal, das Thema? Oder wie kommt das? Weil ich meine, es ist Pflicht jetzt und trotzdem wissen es viele nicht.
22: Ja, also ich glaube, es kommt wirklich darauf an, ob man so ein Thema ernst nimmt und eben nicht nur auf der Ebene der Fassaden mit irgendwelchen Plakaten und Initiativen was macht, die dann auch gleich wieder direkt sozusagen aus der Wirklichkeit der Mitarbeiter verschwinden, sondern wenn, dann braucht es diese kontinuierlichen und auch verpflichtenden Schulungen, eine ständige Auseinandersetzung mit dem Thema. Und das macht Eschweiler gut vor.
0: Jetzt ist es ja so, dass natürlich ja schon auch Fälle gemeldet werden. In manchen Fällen führt dann eben auch Machtmissbrauch zur Kündigung des Täters. Der kann aber ja dann ja, so ist es aktuell, trotzdem in einem anderen Krankenhaus ganz oft wieder anfangen zu arbeiten. Müssten da nicht ein bisschen schärfere Richtlinien her?
22: Nee, braucht es eigentlich nicht. Die Ärztekammer hat die Möglichkeit, solchen Tätern, wenn es sich um Ärzte handelt, die Approbation abzuerkennen. Die Pflegekammer NRW hat auch die Möglichkeit, wenn es sich um Pflegefachkräfte handelt. Ja, aber dass es so selten geschieht, das irritiert mich auch, muss ich ehrlich sagen. Und ich weiß auch von einzelnen Fällen, wo Ärzte dann einfach die Klinik wechseln und weitermachen.
0: Also auf jeden Fall ein Thema, was gerade mehr in den Fokus rückt, was sicherlich auch gut so ist. Ich sage an der Stelle erstmal danke für Ihre Zeit hier bei uns im Studio. Dankeschön. Ja, Wahnsinn, was Sie uns da in den vergangenen Wochen alles geschickt haben. Was ist denn das schönste Ziel in NRW? Zu der Frage, da haben wir unglaublich viele Antworten bekommen. Und jetzt wollen wir es dann genau wissen. Ne? 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Wie das geht? 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
0: 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Heute, da hat der sogenannte Kinderlebenslauf in Aachen Station gemacht. Bei dem Lauf, da geht es darum, auf Hospizarbeit aufmerksam zu machen. Da wird Familien geholfen, die ein unheilbar krankes Kind haben. Und der Fackellauf, der geht 7000 Kilometer quer durch Deutschland, Österreich und auch noch durch die Schweiz. Heute, da wurde die Fackel überbracht von dem Kinder- und Jugendhospiz in Krefeld. Und die nächsten Läufer, die haben dann hier bei uns schon vor dem Rathaus auf sie gewartet.
6: Sie wollen heute ein Zeichen setzen, ein Zeichen für die Bedeutung von Kinderhospizarbeit. Die Mitarbeiter einer Pharmafirma aus Aachen stecken ihre ganze Power in den Lauf. Zurück zum Start vor dem Rathaus. Mit dabei das Kinderzentrum Stups aus Krefeld, das schwerstkranke Kinder und Jugendliche betreut. Auch Nico geht öfter dorthin.
23: Es gibt viele Menschen, das kenne ich auch aus dem Privaten, wenn die das Thema Hospiz hören, denken die halt sofort an das Thema Tod und Sterben.
6: Und das ist nicht so?
23: Nein, gar nicht.
6: Im Gegenteil. Er macht zum Beispiel bei Kunstprojekten im Hospiz mit.
23: Gelte zwar fast als schwerstbehindert, aber Mitleid braucht man nicht.
6: Kein Mitleid, sondern Unterstützung. Darum geht es heute. Und die will auch Aachens Oberbürgermeister den Familien mit unheilbar kranken Kindern geben. Das Kinderhospiz freut sich über die Anerkennung.
24: Die Hospizarbeit gibt den Tagen mehr Leben. Das ist nicht nur das Leben, dass es mehr Tage braucht, sondern dass wir das Leben mit Inhalten füllen. Und das ist halt unser Auftrag, viele schöne Momente zu geben.
6: Dann übergibt Luca Marie die Fackel an den Forschungschef von Grünthal. Die Firma hatte früher Schlagzeilen mit dem Contagan-Skandal gemacht. Heute ist das Pharmaunternehmen Hauptsponsor.
25: Und neben finanzieller Unterstützung liegt es uns aber heute beim Kinderlebenslauf besonders am Herzen, gesellschaftliches Engagement zu zeigen. Nicht nur als Firma, sondern mit 150 Mitarbeitenden, die sofort Feuer und Flamme waren, hier einfach mitzulaufen und ein Zeichen zu setzen.
6: Alle sind voller Euphorie.

0: 6 Kilometer laufen die Mitarbeiter durch Aachen. Die Fackel ist im April in Berlin gestartet und wird immer wieder von anderen Unternehmen, Vereinen oder Privatpersonen übernommen. 7000 Kilometer werden es insgesamt sein. Bis in den Oktober hinein soll der Lauf in verschiedenen Städten immer wieder ein Zeichen für Hoffnung und Zusammenhalt sein. Und das kommt an.
1: Das geht richtig ans Herz, wenn man weiß, hier stehen so viele Menschen hinter uns, hinter der Kinderhospizarbeit, für Familien, die gerade nicht auf der Sonnenseite des Lebens stehen, die viel kämpfen müssen, die einen sehr herausfordernden Alltag haben.
0: Der Lauf zeigt, in der Hospizarbeit steckt nicht nur Trauer, sondern ganz viel Leben.
2: Ja, schöne Aktion. Die meisten, die heiraten, die planen das ja wirklich akribisch. Erstmal muss da eine Location gefunden werden, dann ja auch noch die passenden Dienstleister und so weiter und so weiter. Es geht ja monatelang, bis da alles fertig geplant und organisiert ist. Da soll eben alles perfekt sein am Hochzeitstag. Es geht aber auch ganz anders. Das konnte man am Samstag in Rösrath sehen. Da gab es die Möglichkeit auf eine sogenannte Pop-up-Hochzeit.
3: Mitten in der Natur, zwei Liebende. Eine Pfarrerin. Seit 9 Jahren sind sie ein Paar. Oliver Kugler-Holdes wollte seine Frau Alicia heute überraschen. Eine ganz schlichte Pop-up-Hochzeit mit Live-Musik in Rösrath-Hoffnungstal.
4: Also deswegen hat er heute mehrmals wiederholt, du darfst nicht Nein sagen. Du darfst nicht
5: Nein sagen. Nein. Genau. Im August haben wir standesamtlich geheiratet, vor 2 Jahren. Und wollten immer mal auch kirchlich heiraten. Und ich bin aber eher so, diese große Feste war ich immer so ein bisschen träge.
3: Ihr Geschäft sind Brautkleider. Sanna Lindström ist Brautausstatterin und sagt, der Wunsch nach einer einfachen Hochzeit nehme immer weiter zu, auch wenn am Brautkleid nicht immer gespart werde.
6: Ich merke schon vor allem seit Corona, dass das Trend ein bisschen sich in diese Richtung entwickelt hat. Es gibt immer noch ganz, ganz viele, die sich dafür entscheiden, wo zu heiraten, mit alles drumherum. Aber man merkt schon deutlich, dass viele Paare sich auch es ein bisschen intimer und sich wünschen.
3: Und weil heiraten so schön sein kann, machen es manche Paare nochmal, auch heute in Rösrath-Hoffnungstal. Jessica und Matthias Büchel sind seit 16 Jahren verheiratet. Heute geben sie sich im Geburtsort vom Ehemann zum zweiten Mal das Ja-Wort und zum ersten Mal vor ihren 2 Söhnen.
4: Das ist genau das, ne? Dass man wirklich bei sich bleibt und gar nicht so dieses Drumherum plant und wie muss es aussehen. Und wir sind einfach nur mit uns und dann sind die Äußerlichkeiten nicht so störend und man kann sich einfach darauf besinnen, dass man einander nochmal Ja sagt.
7: Wir waren ja jetzt bei der ersten Hochzeit jetzt nicht dabei und das ist ja jetzt noch mal ein bisschen was Besonderes für uns.
3: An 5 Orten rund um die Kirche in Rösrath konnten Paare heute bei bestem Sommerwetter kirchlich heiraten. Organisiert vom Kölner Pfarrbüro Hetzgefühl, komplett kostenfrei für die Paare. Brigitte Schnell und Heinz Lohse kennen sich schon seit 40 Jahren. Seit heute ist ihre Beziehung nicht nur freundschaftlich.
8: Auf einmal war sie anders. Wie heißt das? 1000 Mal berührt, sonst nichts passiert und auf einmal war was passiert. Unser Spruch ist auch, dass wir also in Wahrheit und Taten mit der Liebe zusammenstehen. Ich brauche nicht so ein großes Brimborium. Ne?
3: Die ruhige, intime Hochzeit. Dafür haben sich heute 33 Paare in Rösrath entschieden. Ein Tag, den sie so schnell nicht vergessen werden.
2: Ja, herzlichen Glückwunsch nochmal an alle, die da geheiratet haben. In Zülpich, da ist ein 60-Jähriger aufs Fahrrad gestiegen. Soweit so normal, nur hat er das gemacht mit 3,52 Promille im Blut. Und wie die Polizei dann auch mitteilt, ist er dann auch kurze Zeit später gestürzt und musste ins Krankenhaus gebracht werden. Dass der Mann aber tatsächlich überhaupt noch ansprechbar war, ist durchaus erstaunlich. Bei 3,5 Promille aufwärts droht nämlich Lebensgefahr. Ja, Sie kennen doch sicher Bonsai. Kommt aus dem Japanischen, bedeutet Anpflanzung in der Schale. Und diese kleinen Bäumchen, die sind ja wirklich eine Art Gartenkunst. Die sehen dann in klein genauso aus wie ihr großer Ursprungsbaum. Aber erst im Alter entfalten Bonsai-Bäume dann so ihre volle Pracht. Und darum pflegen viele Hobbygärtner ihre Bonsais auch über Jahrzehnte. Und einer von ihnen ist Hermann Haas.
9: Ein Wald aus kleinen Bäumchen wächst in diesem Hof. Eichen.

0: Lärchen und Kiefern im Mini-Format. Es sind gärtnerische Kunstwerke, Bonsais. Hermann Haas ist 76 und liebt Bonsais schon seit rund 40 Jahren.
1: Ist mein Hobby. Ohne kann ich mir das Leben nicht mehr vorstellen.
0: Rund 150 Bäume wachsen hier. Und wie hat alles angefangen?
1: Mein Bruder, der hatte zu der Zeit, ja, 82 war das, hatte der schon ein paar Bonsai, die ich aber nie so richtig wahrgenommen habe. Dann hatte der Geburtstag und meine Schwägerin, die fragte mich, ob ich ihm entweder ein Buch besorgen könnte. Und dieses Buch habe ich besorgt, habe es aber erst mal selber gelesen, bevor der das bekommen hat. Und dann habe ich angefangen. Dann ging's. Seitdem bin ich infiziert.
0: Den Hof des Vaters in Hennef konnte Hermann als Landwirt nicht fortführen. Stattdessen ein Bürojob, die Bäume als Ausgleich. Ein Buch hat er über Bonsais geschrieben und viele Preise gewonnen. Der Schnitt und wie der Stamm wächst, darauf kommt es an.
1: Man hat eine bestimmte Vorstellung von einem Baum und versucht, den dann dieser Vorstellung entsprechend zu gestalten. Und oben dieses gerade Teil passte überhaupt nicht zu dem Baum. Und deswegen habe ich dann überlegt, wenn ich den weiter nutzen will, dann muss die Spitze runter.
0: Mit Drähten und Stangen formt Hermann den Baum nach seinen Vorstellungen. Und dann zeigt er uns etwas fast Magisches hinterm Hof.
1: Diese Trauerweide hier, die war mal ein Bonsai. Ich habe in den Jahren, anfangs der 90er Jahre, aus einigen Stecklingen Bonsai ziehen wollen und dabei festgestellt, dass einer dabei war, der mir nicht gefiel. Da habe ich gedacht, bevor du den jetzt wegschmeißt, pflanzt du den an einer Stelle, wo der sich wohlfühlt. Und man sieht, der hat sich jetzt in diesen knapp 35 Jahren zu einem richtig großen Baum entwickelt.
0: Hermanns Freund Ralf Beckers in Morsbach hat einen japanischen Garten. Mit ihm zusammen hat er schon in Österreich wilde Bäume im Freiland gesammelt und zu Bonsais geformt.
2: Bonsai ist für mich die Anerkennung, die Kopie, die Idealisierung der Natur. Das zusammenzufassen in einem tragbaren Rahmen, sodass ich Einfluss nehmen kann, wie ich auf den großen Baum ja nie nehmen könnte, und den so zu formen, dass er meinem Bild entspricht, das ist für mich der große Reiz, Bonsai zu machen.
0: Ist irgendwann für Hermann Schluss mit den Bonsais?
1: Ist dann, wenn ich es nicht mehr kann. Solange ich das kann und irgendwie das noch in irgendeiner Form weiterführen kann, selbst mit kleineren Bäumen oder wie auch immer, werde ich das weiterführen. Und nur wenn es nicht mehr geht, kann ich mein Leben ohne Bonsai vorstellen.
3: Ja, sehen auch schon cool aus, ne? Wir haben ja schon erzählt, dass wir von der Lokalzeit am 25. Juli um 20.15 Uhr eine große Sommerparty feiern. 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
3: Ja, machen Sie gerne mit. Wir gucken jetzt zum Abschluss noch schnell auf die Wetteraussichten für unsere Region hier. In der Nacht zum Dienstag, da sind erst kaum Wolken am Himmel. In den frühen Stunden können dann aber vereinzelte Schauer oder sogar mal Gewitter nicht ganz ausgeschlossen werden. Meistens endet die Nacht aber trocken. Das Ganze bei 20 bis 16 Grad. Am Dienstagvormittag scheint dann die Sonne, aber am Himmel sind dann schon auch wieder ein paar Wolken unterwegs. Das Schauer- und Gewitterrisiko ist zwar sehr klein, aber es kann eben vereinzelt mal nass werden. Am Nachmittag dominiert dann auch weiter der Sonnenschein bei lockeren Wolken. Aber besonders in der Eifel können noch mal dickere Wolken dabei sein. Und da kann es auch mal ein starkes Hitzegewitter geben. Das Ganze bei 28 bis 33 Grad am Mittwoch.

0: Leider nicht. Stattdessen neue Probleme.
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0: Schönen guten Abend, ich grüße Sie. Ja, 5 Monate Generalsanierung. 5 Monate lang mussten Pendlerinnen und Pendler eine ganze Menge ertragen. Schienenersatzverkehr, Busse, die sich verfahren, Fahrten, die ausgefallen sind. Und heute sollte das alles ein Ende haben. Es sollte also der erste Werktag sein, an dem Pendlerinnen und Pendler wieder wie gewohnt und möglichst pünktlich zur Arbeit kommen. Sollte. Wir waren heute Morgen bei den Menschen am Hauptbahnhof in Wuppertal-Elberfeld.
2: Abfahrt 7:20 Uhr fällt heute aus. Wir bitten um Entschuldigung.
3: Ausfälle und Verspätung. Auch der Tag heute wird für viele Pendler erneut zum Stresstest.
4: Ich bin unfassbar genervt. Ich kann das nicht mehr. Irgendwie, das dauert seit Februar und es wird nicht besser. Ich kann nicht mehr.
5: Ich nehme es einfach hin. Es ist keine Überraschung mehr. Es ist einfach, man muss sich jeden Tag darauf einstellen, dass wirklich irgendwas wieder ist. Sei es Weichen oder Oberleitungen. Deswegen, es ist wie es ist. Jetzt darüber aufregen und sich von der Deutschen Bahn den Tag versauen zu lassen, macht auch keinen Sinn.
3: Das Bahnchaos rund um Wuppertal hat verschiedene Gründe. Zum einen hatte die Bahn die sanierte Strecke noch nicht richtig getestet. Mit Belastungsfahrten. Deshalb durften Züge seit Freitag zwischen Wuppertal und Hagen zeitweise nur mit Tempo 70 fahren. Ein weiterer Grund: Schäden an einer Eisenbahnbrücke in Opladen. Dieser Brückenschaden wurde erst vor wenigen Tagen festgestellt. Bei einer Routineprüfung. Ergebnis: Ein Gleis musste gesperrt werden. Erst am Freitag verkündete die Bahn feierlich, die Generalsanierung hat geklappt. Der Bahnverkehr in NRW sei wieder pünktlich und schnell. NRW-Verkehrsminister Oliver Krischer hält eine Rede, nicht ahnend, welche Baustellen es in Wahrheit noch gibt. Im Interview gestern in der Aktuellen Stunde erzählt der Minister, er fühle sich von der Bahn verschaukelt.
6: Glauben Sie mir, ich wäre nicht zu einer Eröffnung gefahren, wenn ich gewusst hätte, dass hier an der Stelle wir heute vor diesem Problem stehen. Dann hätte ich Herrn Nagel gesagt, mit dem ich heute darüber telefoniert habe, der mir auch keine Erklärung liefern konnte. Das hätte ich gesagt, dann müssen wir das verschieben.
3: Die Bahn gibt uns heute kein Interview, teilt aber mit. Die Belastungsfahrten zwischen Wuppertal und Hagen seien jetzt abgeschlossen. Am Brückenschaden in Opladen arbeite man. Und außerdem seien noch andere, unvorhersehbare Probleme aufgetreten. Darunter Signalstörungen, Personen im Gleis sowie die Nachwirkungen eines Kabelbrands am Freitag. Folgen und Verspätungen werfen Pendler schon wieder aus der Bahn. Und manchmal auch deren Geschäftspartner.
7: Ja, ich habe die natürlich angerufen, alle verständigt. Die hatten Verständnis. Und die erste Aussage war sowas wie: War es mal wieder die Bahn, Herr Wannhof? Konnte ich nur Ja sagen.
3: Baustelle Bahn. Fertig ist sie in Wuppertal offensichtlich noch nicht.
0: Ja, das also der ernüchternde Tag. Jetzt gehen wir live an den Wuppertaler Hauptbahnhof zu unserer Reporterin Annika Haupt. Annika, der große Berufsverkehr ist jetzt natürlich rum. Es dürfte ruhiger sein an den Gleisen, aber gibt es denn aktuell noch Ausfälle oder Verspätungen?
8: Es ist deutlich ruhiger an den Gleisen, aber wie man sieht hinter mir, die Züge fahren, aber immer noch mit Verspätungen, muss man wirklich sagen, und teilweise auch mit Ausfällen, gerade jetzt die ICEs. Jetzt steht hier gerade einer hinter uns, das ist schön, da freuen sich die Bahnfahrenden und die Fahrgäste, aber ansonsten gibt es hier immer noch Verspätungen, bis sich alles eingespielt hat mit den Geschwindigkeiten. Die Geschwindigkeitsbegrenzung ist ja behoben worden, haben wir gerade im Beitrag schon gehört. Das kann bis Mitternacht dauern, bis sich hier alles wieder eingeruckelt hat, von daher kann das alles noch ein bisschen dauern, bis es sich ja einspielt. Wir haben hier mit Pendlern gesprochen. Ich habe gerade jemanden getroffen, der aus dem ICE gestiegen ist und der sich aber gefreut hat, hat gesagt, das ist das erste Mal, dass er unter einer halben Stunde Verspätung hat im letzten Dreivierteljahr. Also auch mal eine gute Nachricht. Jetzt kommt hier der nächste Zug. Also es ruckelt sich langsam wieder ein. Aber es dauert wahrscheinlich, bis sich alles noch eingespielt hat, so langsam. Aber es gibt immer noch Verspätungen. Die Pendler sind drauf eingestellt, aber haben auch teilweise jetzt wirklich auch genug davon. Und hoffentlich wird es dann morgen zum Berufsverkehr vielleicht alles wieder laufen. Die Brücke in Opladen, die bleibt ja wahrscheinlich noch länger eingleisig befahrbar. Da will uns die Bahn in den nächsten Tagen Bescheid geben, wie das aussieht. Da war heute noch mal ein Gutachter vor Ort, hat uns die Bahn heute mitgeteilt. Die Ergebnisse vom Gutachter werden dann in den nächsten Tagen kommen. Und dann wird uns die Bahn hoffentlich mitteilen, wie es da weitergeht. Aber es sieht momentan

0: momentan so aus, als würde sich das noch so ein bisschen hinziehen. Der Fahrgast eben meinte auch, in Opladen hat's grad, haben sie gerade gestanden kurz. Also es wird dauern, aber so langsam ist ein Ende in Sicht der Verzögerung. Wir hoffen mal das Beste hier in Wuppertal.
1: Dann sagen wir Dankeschön, Annika Haupt, live vom Wuppertaler Hauptbahnhof. Und live hier bei uns im Studio ist jetzt Niklas Roth, unser WDR-Bahnexperte. Hallo Niklas.
2: Hallo.
1: Und du bist tatsächlich mit der Bahn aus Köln angereist,
2: ja,
1: und pünktlich in der Sendung.
2: Wie ich
1: ging
2: war
1: das?
2: Da gerade noch.
1: Ja.
2: Es hat tatsächlich ganz gut funktioniert. Also ich habe einen RE7 genommen, der auch schon eine Stunde Verspätung hatte, den erstbesten. Okay. Also da merkt man noch das Chaos vom Tag. Und bin dann aber erstaunlich gut durchgekommen. Wir standen 2-3 Mal auf der Strecke, haben noch ein bisschen mehr Verspätung bekommen, aber ich bin ganz gut angekommen.
1: Also passt zu dem, was Annika sagt, es ruckelt sich so langsam zurecht. Aber wie kann es sein, nach 5 Monaten Generalsanierung der Bahn und dem großen Fest quasi am Freitag, so wir können jetzt alle wieder fahren pünktlich, wie kann es sein, dass es doch so ruckelt noch so?
2: Ja, also über diese Kommunikation kann man sich nur wundern. Das hat Oliver Krischer ja gestern auch in der Aktuellen Stunde, wir haben es gerade gesehen, gesagt. Man macht eine Eröffnung und sagt kein Wort und dann stellt sich nach und nach raus, dass man eben doch noch nicht ganz fertig ist. Also solche Belastungsfahrten muss es geben. Das sollte man eigentlich vorher gemacht haben. Wenn es nicht geht, okay, dann sollte man sich aber vielleicht hinstellen und das so sagen und nicht davon ausgehen, als würde der normale Fahrplan funktionieren und dann immer nur Ausfälle eintragen. Mhm. Das Problem ist ein allgemeines. Also die Bahn hat große Probleme, in der Zeit zu bleiben bei diesen Generalsanierungen. Es gibt 2 weitere, die letzten beiden, die sich verzögert haben. Hamburg, Berlin, 1,5 Monate. Parallel zur Generalsanierung hier lief Nürnberg, Regensburg. Die sind auch 3 Wochen im Verzug. Also dagegen ist das hier fast noch gut.
1: Okay, aber also wir müssen uns darauf einstellen, dass das noch ein bisschen weiter ruckelt. Generalsanierung, da denkt man ja, es ist alles gut und alles ist frisch an den Gleisen. Aber es geht ja weiter wahrscheinlich, oder?
2: Ja, und das ist genau das Problem. Die Bahn hat damals den Eindruck erweckt mit diesem Konzept, wir machen alles. Aber das ist nicht mehr der Fall. Es wurde abgespeckt, in dem Fall nicht die Stellwerke zum Beispiel gemacht, die Brücken nicht alle, die Quittung bekommen wir jetzt. Und das ist halt so ein bisschen das Problem. Die Bahn ist ein bisschen auch, muss man ihr eingestehen, in so einer Zwangslage. Es fehlt einfach an Menschen und auch an Zulieferfirmen, Baufirmen etc. Es muss so viel gebaut werden, das Netz ist so marode, dass man einfach nicht hinterherkommt. Und da ist es halt wirklich so ein kleines Problem, dass solche Sachen auftreten können. Was man aber auf jeden Fall in den Griff kriegen muss, ist diese Kommunikation und dabei einfach ehrlich sein und nicht etwas eröffnen, was noch nicht fertig ist.
1: Da sagst du was, aber wir brauchen weiter gute Nerven. Niklas Roth, vielen Dank für den Besuch und gute Rückreise mit der Bahn wieder zurück nach Köln. Danke für den Besuch bei uns, danke. Die Stadt Wuppertal soll das ehemalige Kaufhofgebäude in der Elberfelder City kaufen und in Eigenregie umbauen. Dazu hat der Rat der Stadt am frühen Abend einstimmig grünes Licht gegeben.
3: Es handelt sich um eine Schlüsselimmobilie in Wuppertal, bei deren Entwicklung man das Heft selbst in der Hand behalten wolle, sagte Oberbürgermeisterin Miriam Scherf, als sie vor 3 Wochen die Pläne vorstellte. Geplant ist, dass dort später die Stadtbibliothek einzieht. Darüber hinaus sollen Flächen für Einzelhandel und Gastronomie entstehen. Fraglich noch, wie das Gebäude von außen aussehen wird. Das Rheinische Amt für Denkmalpflege will seit 2 Jahren die grün-weiße Glasfassade unter Denkmalschutz stellen lassen. Das Verfahren sei bisher noch nicht abgeschlossen, hieß es dazu von der Stadt.
1: Die Suche nach einem neuen Finanzchef für die Stadt Wuppertal könnte so gut wie beendet sein. Wie die Stadt berichtet, schlägt die Auswahlkommission dem Rat einvernehmlich Christian Wolf vor. Der 49-jährige gebürtige Wuppertaler leitet aktuell das Dezernat Finanzen an der Heinrich-Heine-Universität in Düsseldorf. Der Rat wird Anfang September zu einer Sondersitzung zusammenkommen und über diesen Wahlvorschlag entscheiden. Ja, all das sind Themen, mit denen sich Wuppertals Oberbürgermeisterin Miriam Scherf gerade auseinandersetzen muss. Aber es gibt leider, muss man sagen, noch ein Thema, das sie aktuell sehr beschäftigt. Eins, das auch uns hier in der Redaktion und auch viele andere Menschen geschockt hat. Auf ihren Social-Media-Accounts bei Instagram und Facebook erzählt Miriam Scherf, dass sie immer wieder beleidigt und bedroht wird. Und selbst vor ihrer 5-jährigen Tochter werde nicht Halt gemacht. Wir haben mit Miriam Scherf darüber gesprochen. Vorher zeigen wir Ihnen aber ihr Video von Social Media.
4: Ich möchte euch heute etwas zeigen. Nicht, weil ich Mitleid möchte, sondern weil wir über etwas sprechen müssen. Das sind Nachrichten, die ich als Oberbürgermeisterin bekomme. Sie nennen mich Abschaum, sie sexualisieren mich und sie beleidigen mich als Frau. Und sie wünschen meiner Tochter eine Vergewaltigung. Natürlich gehört Kritik zur Demokratie, auch harte Kritik. Das halte ich aus. Aber Hass ist keine Meinung. Frauenfeindlichkeit ist keine Meinung. Und Gewaltfantasien gegenüber kleinen Kindern sind erst recht keine freie Meinung. Wenn wir zulassen, dass Menschen sich aus Angst vor solchen Angriffen aus Politik oder Ehrenamt zurückziehen, dann haben wir als Gesellschaft verloren. Ich wünsche mir, dass wir alle, unabhängig von Partei oder politischer Haltung, dort eine klare Grenze setzen. Demokratie lebt vom Streit über Argumente, nicht von Hass. Ich werde weiter für Wuppertal arbeiten. Gerade deshalb.
1: Ja, darüber wollten wir natürlich mit Miriam Scherf sprechen. Sie konnte aus Termingründen nicht zu uns ins Studio kommen. Aber unser Redaktionsleiter Julius Hölscher hat die Oberbürgermeisterin heute Nachmittag in ihrem Büro besucht.
5: Frau Scherf, das sind verstörende Einblicke, die Sie uns da in Ihren Alltag geben. Das sind abscheuliche Zuschriften, die Sie und Ihre Familie da ertragen müssen. Warum haben Sie sich dazu entschlossen, gerade jetzt an die Öffentlichkeit damit zu gehen?
6: Also ich habe mich deswegen entschlossen, an die Öffentlichkeit zu gehen, weil Menschen sollten wissen, was Politiker, vor allem Politikerinnen, heute ertragen müssen, was da alles kommt. Und dass das nicht nur normale Kritik ist, sondern dass das wirklich in meinem Fall eben sehr stark auch an die Menschenwürde geht, was die Leute da schreiben. Und in meinem Fall wurde ja dann sogar meine Tochter mit reingezogen, wo Gewaltfantasien genannt wurden, dass man sich eben wünscht, dass sie vergewaltigt wird. Die ist 5 Jahre alt, die hat gar nichts damit zu tun. Und ich glaube, dass das einfach sichtbar sein muss.
5: Sie haben das alles auf Social Media öffentlich gemacht. An wen richtet sich das? Wen wollen Sie damit erreichen?
6: Also ich wollte da jetzt in erster Linie die Menschen erreichen, die mir drohen, die mir so herabwürdigende Nachrichten schicken. Ich werde hier weiter Politik machen. Die Bürgerinnen und Bürger haben mich gewählt. Die verlassen sich auch darauf, dass ich hier stark für ihre Bedürfnisse einstehe und dass ich das in Zukunft weitermachen werde und mich man damit nicht kleinkriegt.
5: Erstatten Sie Strafanzeigen?
6: Ich erstatte bei solchen Nachrichten konsequent Strafanzeige. Es ist so, dass ich die ja oft per Brief oder eher auch per E-Mail bekomme. Das ist gar nicht so, dass das in den sozialen Medien kommentiert wird. Das ist ein Trugschluss. Es ist leider so, dass nicht jede E-Mail von der Polizei rückverfolgt werden kann. Da werden dann die Strafverfahren eingestellt. Aber ich bekomme durchaus auch Nachrichten. Da stehen dann manchmal sogar Adressen drunter von den Leuten. Es kommt halt immer darauf an, wer jetzt da gerade warum geschrieben hat.
5: Wenn man sowas so öffentlich macht, dann kann man ja vielleicht auch nicht nur ein Thema groß machen, sondern damit auch formulieren, das ist noch nicht stark genug im Fokus. Fühlen Sie sich von der Gesellschaft alleingelassen?
6: Ich denke, ganz viele Menschen, die jetzt gelesen haben, was ich da jetzt nachrichtlich zugeschickt bekomme, dass das vielleicht deutlich über die Grenzen hinausgeht, die man eigentlich ertragen sollte, als Mensch vor allem, auch nicht mal als Politikerin. Und da bin ich ja nicht die Einzige, sondern es gibt ganz viele Politikerinnen, ob die das ehrenamtlich oder hauptberuflich machen, die solche Zuschriften bekommen. Und da werden wir aus meiner Sicht insgesamt viel zu wenig geschützt.
5: Dass das Amt der Oberbürgermeisterin in Wuppertal ein taffer Job werden würde, das wussten Sie vorher. Haben Sie das eigentlich kommen sehen? Haben Sie geahnt, dass Sie sich mit sowas auseinandersetzen werden müssen?
6: Also ich habe da auf jeden Fall mit gerechnet, dass sowas kommt. Es ist aber ein Unterschied, wenn dann diese Nachrichten auf einmal da sind. Ich kann damit gut leben, aber es gibt halt wegen diese Grenzen. Wenn es eben meine Tochter betrifft, dann kann ich da nur wenig drüber lachen. Wenn das gegen mich gerichtet ist als Person, dann macht mir das nichts. Aber wie gesagt, da gibt es Grenzen.
5: Ist das auch einfach demokratiegefährdend, wenn Sie dafür sorgen, dass Menschen sich nicht mehr bereit erklären, kommunale Ämter zu übernehmen?
6: Also das ist auf alle Fälle demokratiegefährdend, wenn man nichts dagegen tut, weil es Leute gibt, also es weiß ja jeder im Prinzip, dass solche Nachrichten eingehen. Das machen Menschen einfach nur mit dem Ziel, mich irgendwie persönlich zu schädigen. Nicht, weil sie einen konkreten Anlass haben, weil sie mit meiner Politik nicht einverstanden sind, sondern das sind so grundsätzliche Dinge.
5: Kann es für Sie einen Punkt geben, wo Sie auch selber sagen, ganz ehrlich, das reicht jetzt, das tue ich mir nicht mehr an?
6: Also kann ich mir jetzt persönlich gerade nicht vorstellen, solange das nur bei Zuschriften bleibt. Und ich habe auch ein großes Vertrauen in den Rechtsstaat, in die Polizei. Die haben ja den Staatsschutz, der passt eigentlich immer ganz gut auf uns alle auf, hat die Leute im Blick, ob das jetzt ernstzunehmende Drohungen sind oder nicht. Und deswegen gibt es für mich keinen Grund, darüber nachzudenken, jemals meine Einstellung zu ändern.
5: Frau Scherf, vielen Dank fürs Gespräch.
6: Gerne.
1: Ja, und mehr zum Thema, weitere Aussagen auch von Miriam Scherf lesen Sie bei uns im Internet auf wdr.de. Bei uns in Nordrhein-Westfalen sind allein im Juni 22 Menschen in Flüssen und Seen ertrunken. An diesem heißen Wochenende gab es leider zwei weitere Tote bei uns in der Region. Und zwar an der Wuppertalsperre bei Hückeswagen, da ist ein Mann beim Baden ertrunken. Gestern Nachmittag hatte eine Suchaktion begonnen. Taucher fanden dann am Abend die Leiche. Und am Samstag war bereits in Monheim ein Mann im Rhein ertrunken. Letztes Jahr gab es einen Aufschrei in Velbert, als wir über Anja Bartel und ihren Ärger mit der Verwaltung des Pütterfelder Friedhofs berichtet haben. Sie durfte das Grab ihrer Tochter nicht so gestalten, wie sie es gerne wollte. Die technischen Betriebe Velbert, die sind Eigentümer des Friedhofs, wollten ihre Satzung deshalb noch mal überprüfen und gegebenenfalls ändern. Und wir haben noch mal nachgefragt, ob es denn jetzt eine Lösung gibt. Für Anja Bartel ist der Grabschmuck für ihre Tochter nämlich sehr wichtig.
7: Neuer Schmuck für Laras Grab. Einiges hat Anja Bartel von Freunden geschenkt bekommen, anderes selbst ausgesucht. Eine ganz besondere Geschichte hat dieser Frosch.
8: Wir hatten vor einiger Zeit einen Wasserschaden auf dem Dachboden, den wir selber ausgebaut haben 2011. Und als mein Mann die Wand aufgemacht hat, hat er diesen Frosch gefunden mit dem Zettel: Ein Segen für dieses Haus, Lara Bartel. Also da war die Lara 11 Jahre alt. Und auf der Rückseite steht, hier ist bald mein Zimmer. Das hat sie wohl damals da reingestellt und dann haben wir die Wand zugemacht und niemand wusste davon.
7: Lara ist vor knapp 8 Jahren tödlich verunglückt. Bei einem Autounfall während ihres freiwilligen sozialen Jahres in Peru. Sie wurde 18 Jahre alt. Anja Bartel vermisst ihre Tochter jeden Tag. Der Friedhof Pütterfeld ist für sie ein Zufluchtsort geworden.
9: Ich erzähle ihr dann so in Gedanken, was mir so durch den Kopf geht und was ich so gemacht habe. Und manchmal frage ich auch einfach, wie es ihr geht und wo sie gerade ist. Oder ich bringe ihr einfach was Neues mit. Und da fühle ich mich einfach verbunden mit ihr. Weil ich kann ja sonst nichts mehr mit ihr machen.
7: Alles, was Laras Grab schmückt, hat eine besondere Bedeutung.
9: Man könnte jetzt meinen, okay, auf dem Grab stehen halt Grabengel. Aber die Lara mochte einfach auch sehr gerne Engel. Und genauso Schmetterlinge. Und die Windmühle finde ich einfach total schön, weil die so lebendig ist, weil sich immer was bewegt. Das finde ich einfach schön am Grab, wenn es nicht alles so statisch ist.
7: Doch für die Friedhofsverwaltung zählte lange nur eines. Entsprechen die Dinge der Satzung oder nicht? Immer wieder bekam Anja Bartel die Anweisung, Deko-Elemente wegzuräumen. Andernfalls müsse sie Strafe zahlen. Ein lange, kräftezehrender Kampf, der bis vors Gericht ging.
9: Am meisten geärgert oder ich würde mal sagen, am meisten belastet hat mich der strenge, unmenschliche Umgang mit der Grabgestaltung.
7: Nun haben die technischen Betriebe Velbert als Eigentümer des Friedhofs ihre Satzung überarbeitet. Vor der Kamera dazu äußern wollen sie sich nicht. In einem schriftlichen Statement teilen sie mit:
10: Mit der beschlossenen Anpassung werden die Gestaltungsmöglichkeiten auf den Grabstätten erweitert und gleichzeitig die Regelungen vereinfacht.
7: Für Laras Grab bedeutet das konkret:
9: Was jetzt neu ist, ist, dass ich zum Beispiel die Windmühle aufstellen darf. Die ist aus Kunststoff, das war vorher nicht erlaubt. Und was auch erlaubt ist, ist Metall. Zum Beispiel dieser kleine Anhänger, der war vorher auch nicht erlaubt. Und diese Metallschmetterlinge sind jetzt erlaubt. Ja, ich finde das total schön. Also man hat nicht immer das Gefühl, dass hier die Friedhofspolizei lauert. Also ich fühle mich einfach, ja, ich würde sagen, irgendwie freier und entspannter. Und mir geht es auch inzwischen einfach viel besser, weil ich hier im Grab wieder mehr machen kann, wie ich mir das vorstelle.
7: Laras Foto und Solarlampen bleiben aber verboten. Ob Anja Bartel den Rechtsstreit mit den technischen Betrieben nun beilegt, will sie noch mit ihrem Anwalt besprechen.
1: Aber schön, dass das jetzt weitgehend wieder klappt mit dem Grabschmuck. Es ist die letzte Woche vor den Sommerferien. Viele Kinder, also zumindest meine, sind schon ganz schön ungeduldig. Viele wollen endlich schulfrei haben. Auch Eltern freuen sich, behaupte ich jetzt einfach mal. Aber Familienurlaub ist heute echt eine teure Angelegenheit. Also alles wird teurer. Flüge, Hotels, Ferienwohnungen. Und da muss man auch erst mal hinkommen. Stichwort Spritpreise. Also warum nicht einfach Urlaub hier im Bergischen machen?
11: Musik. Urlaub machen vor der Haustür. Im Campingpark im Bergischen Land in Lindlar geht das. Über 100.000 Quadratmeter groß ist das Gelände. Der Campingplatz liegt direkt am Waldrand. Hier ist Ruhe vorprogrammiert. Irina im Ort ist mit ihren beiden Töchtern Isabella und Elisa aus Bochum angereist. Sie haben sich für ihren Urlaub einen Bauwagen gemietet.
12: Hier ist eine ganz kleine Küche drin. Das fand ich ganz toll, damit wir abends einfach mal Spaghetti essen können und was die Kleinen eben so brauchen. Hier hinten ganz gemütlich, wie eine kleine Schlafkoje, ein Doppelbett. Da haben wir alle zu dritt drin geschlafen. Es war gemütlich und hat genau gereicht.
11: Für die Kinder gibt es große Grünflächen. Hier können sie sich mal so richtig austoben. Und wenn sie mal kuscheln wollen, finden sie im Hasenstall ganz schnell neue Freunde. Die Familie wollte raus aus dem Ruhrgebiet und längere Autofahrten vermeiden. Zum Bergischen Campingpark brauchte Irina nur eine Stunde. Jetzt können alle erst mal entspannen.
13: Hier gibt es nicht so viel drumherum. Hier hat man einfach mal Zeit. Zeit für die Kinder und eben nicht mal eben dies, mal eben das oder... Hier wird man nicht abgelenkt. Ne? Hier sind wir einfach zusammen auf engstem Raum, aber genau das ist auch toll und direkt mitten in der Natur.
11: Wer auf ein bisschen mehr Action steht, könnte beim Naturerlebnispark Panabora in Waldbröl sein perfektes Urlaubsziel finden. Auf dem Baumwipfelpfad lernt Familie Krämer an 6 interaktiven Lernstationen die vielfältige bergische Natur kennen. Der 40 Meter hohe Aussichtsturm bietet einen fantastischen Blick über das komplette bergische Land. Bei freiem Himmel ist sogar der Kölner Dom zu sehen.
14: Die Natur hier, die Umgebung, das hilft einem dabei, einfach so ein bisschen runterzufahren. Wir besuchen hier immer den Joschi und die Mathilda. Das sind ja auch zwei Schweine, die hier leben. Die Ziegen und Schafe gehen gerne hier über den Pfad, weil man halt hier einfach alles mal von oben sieht, von einer anderen Sichtweise und einfach mal durchatmen kann.
11: Durchatmen wollen auch Sonja Schraten und ihr Sohn Janu aus Niedersachsen. Sie haben sich für ihren Urlaub ein Baumhaus in Panabora gemietet, in dem sie auch übernachten.
15: Was ist besonders cool an diesem Baumhaus?
16: Also, dass alles aus Holz ist, fast. Und dass an jedem Bett ein Fenster ist. Und also, dass das hier nicht riesig ist, sondern nur so ein bisschen so klein. Dass man im Wald ist und dass man also nicht am Boden ist, sondern so ein bisschen in der Luft.
11: Sonja war mit ihrer Tochter zuvor schon auf Korfu im Urlaub. Ihr Sohn Janu allerdings hatte eine andere Vorstellung.
17: Ja, und er sagte, nein, ich will nicht nach Korfu, ich will was Cooles machen. Und deswegen haben wir nach Alternativen geschaut und haben uns für ein Baumhaushotel entschieden.
11: Auf geht's, die Gegend erkunden. Egal ob im Erlebnispark Panabora in Waldbrühl oder im idyllischen Campingpark in Lindlar. Auch Urlaub im Bergischen kann wunderschön sein.
1: Und bei uns im Studio ist jetzt Stefanie Kröber von Das Bergische, eine Tourismusorganisation. Sie kümmern sich um Urlaubsangebote im Bergischen, Freizeitangebote. Sagen Sie uns doch, abgesehen vom Wetter gerade, das passt ja, warum ist das Bergische perfekt für einen Sommerurlaub?
18: Ich denke, das Bergische ist perfekt für einen Sommerurlaub, vor allem aufgrund seiner Vielfältigkeit. Ich denke immer sofort an die Talsperren, wenn ich ans Bergische denke. Davon haben wir wahnsinnig viele bei uns in der Region. Jetzt gerade bei den Temperaturen bieten sich natürlich vor allem die Badetalsperren perfekt an, um Stand-up-Paddeln zu gehen, mit dem Tretboot zu fahren oder auch einfach schwimmen zu gehen. Aber auch die Trinkwassertalsperren bieten einfach eine wahnsinnig schöne Kulisse für Wanderungen, für Radtouren. Und ja, das wiederum sind Aktivitäten, dafür ist das Bergische geradezu prädestiniert.
1: Jetzt haben wir zwei Übernachtungsangebote schon gesehen. Mhm. Es gibt noch viel mehr auch zum Übernachten. Also über Tagesausflüge reden wir gleich noch, aber Übernachtungsmöglichkeiten gibt es mittlerweile reichlich, ne?
18: Da gibt es jede Menge und tatsächlich auch für jeden Wunsch das Passende. Ne? Also für die Personen, die vielleicht ein bisschen preisbewusster reisen möchten, für die bieten sich tatsächlich, wie wir ja auch schon im Beitrag gesehen haben, die Jugendherbergen an oder Campingplätze in der Region. Aber auch vielleicht Ferienwohnungen oder Pensionen, die sind auch häufig ein bisschen preisgünstiger als klassische Hotels, liegen dazu noch absolut idyllisch. Also wirklich eine schöne Alternative für diejenigen, die eher ein bisschen Ruhe suchen. Aber auch für diejenigen, die halt eher aktiv Urlaub in der Region machen möchten, gibt es natürlich jede Menge Hotels, die sich auch genau darauf eingestellt haben, mit Wanderarrangements. Wir haben Bed-and-Bike-Betriebe extra für Radfahrende. Also da gibt es tatsächlich für jeden das Passende.
1: Spüren Sie auch, dass die Nachfrage größer wird, dass mehr Menschen hier auch übernachten wollen, Urlaub machen wollen?
18: Ja, das bekommen wir tatsächlich so von unseren Betrieben in Teilen rückgemeldet, dass da einfach vermehrt die Menschen hier in der Region bleiben oder in die Region kommen und Urlaub machen. Klar, das Bergische ist eine Region, auch nach wie vor für Tagestouristen, aber wir merken, dass immer mehr Menschen auch für ein verlängertes Wochenende oder auch für noch längere Zeiträume hier in die Region kommen. Mhm. Definitiv.
1: Ja. Für die Menschen, die hier leben, und das sind ja die, die jetzt gerade zuschauen, die brauchen keine Übernachtung. Haben Sie noch Tipps für gute Tagestrips?
18: Ja, vielleicht, wir haben ja jetzt gerade auch im Beitrag schon Familien gesehen, da gibt es natürlich noch jede Menge mehr an Angeboten. Da gibt es beispielsweise den Affen- und Vogelpark. Es gibt Alpaka-Wanderungen, die man in der Region machen kann, total süß. Wir haben die Straußenfarm, die auch regelmäßig Straußenbabys haben. Wir haben unsere Mauswege, die das sind Wanderwege, die extra für Familien gemacht sind. Rätseltouren in der Region, die man mit Freunden, Freundeskreisen, aber auch mit seiner Familie super, gerade bei gutem Wetter machen kann.
1: Also langweilig wird es nicht, es gibt genügend Angebote. Dann wünschen wir allen einen schönen Sommer im Bergischen. Danke für den Besuch bei uns. Dankeschön. Gerne. Ja, ob Sie diese Woche schon Urlaub machen im Bergischen, weiß ich nicht, aber es ist auch egal. Unsere Tipps und Termine für die nächsten Tage, die funktionieren vielleicht auch ohne Urlaubsantrag.
3: Im Wuppertaler Zoo gibt es Königspinguine, Kaiserpinguine, Brillenpinguine, Zwergpinguine. Was sind die Unterschiede? Und warum haben Pinguine anders als wir eigentlich nie kalte Füße? Eine Führung für Erwachsene morgen um 14 Uhr im Wuppertaler Zoo. Bitte vorher anmelden. Les ist Fahrradkurierin, voll im Stress. Und dann kommt ihr Vater zu Besuch.
19: Was machst du eigentlich hier? Du besuchst mich nie.
20: Ich dachte, es könnte vielleicht nicht schaden, mal Urlaub zu machen.
3: Les ist schwanger und ihr alter Vater springt für sie ein.
21: Ich habe eine richtig gute Tour für dich.
22: Allzeit bereit, over.
3: Eine neue Sommerkomödie mit dem in Wuppertal geborenen Christoph Maria Herbst. Ab sofort im Solinger Cobra Kino. Ein komplettes Symphonieorchester umsonst und draußen. Die Bergischen Symphoniker spielen jetzt im Sommer wieder unter freiem Himmel. Von Mittwoch bis Sonntag an 5 Orten in Remscheid und Solingen, zum Beispiel unter der Münchstener Brücke. Kraftvoll und majestätisch. Die Falknerei Bergisch Land in Remscheid hat 50 Adler, Eulen und andere Greifvögel. Jeden Tag um 15 Uhr gibt es eine Flugshow. Dann können Besucher die faszinierenden Vögel live in Action erleben.
1: Jetzt schon mal viel Freude, wenn was für Sie dabei war. Wir schauen vor dem Wetter noch auf ein Foto von unserem Zuschauer Peter Glückmann aus Wülfrath. Biene auf Blüte, nenne ich es mal. Peter, an Sie vielen Dank für dieses farbenfrohe Foto und jetzt die Wetteraussichten. Erstmal die kommende Nacht, da wird der Himmel klar oder locker bewölkt sein. Die Temperaturen bleiben mild. Mit 17 bis 22 Grad Richtung morgen früh könnte es vereinzelte Schauer oder sogar kurze Gewitter geben. Meistens bleibt die Nacht aber trocken. Morgen früh und am Vormittag scheint dann wieder die Sonne, da sind nur lockere Wolken unterwegs. Ja, es könnte auch mal nass werden. Das bei sehr warmen 25 bis 29 Grad ist aber eher die Ausnahme. Morgen Nachmittag ist es auch eher sonnig, aber da kommen Quellwolken. Hitzegewitter sind nicht auszuschließen bei Höchstwerten von 29 bis 32 Grad. So geht es danach weiter. Mittwoch viel Sonne, lockere Wolken mit einer kleinen Chance auch da auf Hitzegewitter bis 30 Grad. Donnerstag ist es dann eher sonnig als wolkig, auch dann bis 30 Grad. Und am Freitag wird es ein Mix aus Sonne und Wolkentemperaturen dann bis 28 Grad. Der 7-Tage-Trend, den schauen wir uns auch noch an. Am Wochenende ist dann recht ruhiges Wetter. In der nächsten Woche geht es dann wieder leicht hoch mit den Temperaturen. Es kann immer wieder regnen, bleibt aber alles in allem trocken. Und immer noch viel zu trocken. Der Vorkoster mit Björn Freitag erwartet Sie im WDR-Fernsehen um 20.15 Uhr, direkt nach der Tagesschau. Die kommt jetzt. Ich sage schönen Abend. Morgen ist Jenny hier. Machen Sie es gut.
23: Was für ein Schock für die Anwohner. Plötzlich stürzen Deckenteile ab in einer Wohnung. Es geht um dieses Mehrfamilienhaus im Essener Südostviertel, das inzwischen überprüft wurde mit dem Ergebnis Einsturzgefahr. Alle müssen raus.
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23: Schön, dass Sie dabei sind. Guten Abend, herzlich willkommen. Ja, das Haus, das stammt aus einer Zeit, als die Toiletten noch auf dem Gang waren. Und das wird jetzt gerade zum Problem im Essener Südostviertel. Denn damit da alle ein eigenes Bad haben, wurde angebaut bei dem Familienhaus, bei dem Mehrfamilienhaus. Und das ist jetzt nicht mehr sicher.
0: Etwa 20 Personen haben vorerst ihre Wohnungen verloren. Ein Schock für die Anwohner. Vor Ort treffen wir einen von ihnen. Amran Abdelhak möchte aber nicht vor die Kamera. Er hat uns aber erklärt, dass er vorerst mit seiner Frau und den 4 Töchtern zu seiner Mutter gezogen ist. Eine dauerhafte Lösung ist das nicht. Außerdem hat er uns erzählt, dass es wohl vor 1,5 Jahren schon im Haus einen Wasserschaden gab, der dann auch behoben wurde. Aber vor etwa 2 bis 3 Monaten soll sich auch bei ihm im Badezimmer der Boden abgelöst haben. Da gibt es sogar Fotos, wo man dieses Loch sieht zwischen Boden und Badewanne. Und das hätte er wohl auch gemeldet. Und da hieß es aber, das sei kein weiteres Problem. Inwieweit das jetzt natürlich zusammenhängt mit diesem Einsturz, können wir nicht sagen. Teile der Badezimmerdecke in einer der Wohnungen sind gestern eingestürzt. Das Haus und die beiden Nachbargebäude wurden evakuiert. Ein Statiker bestätigte dann, dass das Haus vorerst unbewohnbar ist. Bei den Nachbarn sah er keine Gefahr. Die Hausverwaltung erklärt auf Nachfrage des WDR, dass die Sicherheit der Bewohner die oberste Priorität habe.
2: Schnellstmöglich wird ein Baustatiker das Gebäude umfassend begutachten. Erst dann kann beurteilt werden, ob einzelne Gebäudeteile wieder freigegeben werden können. Eine belastbare Aussage hierzu ist derzeit noch nicht möglich.
0: Bis dahin können die Anwohner nur hoffen, dass für sie eine gute Übergangslösung gefunden wird.
23: Was der eine Zwillingsbruder oder doch der andere vor dem Landgericht Essen, ist heute ein spektakulärer Prozess zu Ende gegangen. In dem sah es lange nach einem Verwirrspiel aus. Jetzt gab es aber doch ein klares Urteil, und zwar gegen diesen Angeklagten aus Mal.
4: Der 27-Jährige hatte vor Jahren den Ausweis seines Zwillingsbruders gefälscht. Nach einem Überfall auf einen Edeka-Markt konnten die Spuren aber doch ihm zugewiesen werden und nicht seinem unschuldigen Zwillingsbruder. Der war zwischenzeitlich auch verhaftet worden. Der 27-Jährige selbst hatte dem Geldboten des Supermarktes über 28.000 Euro Bargeld entrissen.
5: Das Landgericht Essen hat den Angeklagten heute zu einer Gesamtfreiheitsstrafe von 5 Jahren verurteilt wegen Raubes und Beihilfe zu besonders schwerem Raub.
4: Zu dem besonders schweren Raubüberfall auf den Geldtransporter einer Bank kam es nur 2 Wochen nach dem ersten Überfall. Der 27-Jährige sagte, er habe lediglich den Fluchtwagen gemietet. Für das Gericht ist bewiesen, er war auch der Fahrer. Die Täter entkamen, die Beute wurde nie gefunden.
5: Die Kammer hat bei der Strafzumessung zu Lasten des Angeklagten insbesondere berücksichtigt, dass bei der zweiten Tat eine Tatbeute von fast 50.000 Euro erwirkt wurde und dass die Tat insbesondere für die beiden Fahrer des Geldtransportes sehr belastend gewesen ist.
4: Der 27-Jährige hatte wegen eines Teilgeständnisses auf ein milderes Urteil gehofft. Das Urteil ist noch nicht rechtskräftig.
23: Es dürfte das mit Abstand größte Klassenzimmer des ganzen Landes gewesen sein, heute in Oberhausen im Gasometer. Hunderte Grundschülerinnen und Grundschüler waren da. An diesem besonderen Montag ganz ohne andere Gäste in der Ausstellung Mythos Wald.
2: Ein Baum so hoch wie ein Hochhaus und mittendrin Grundschüler. Der Gasometer gehört heute ganz den Kindern.
6: Das mit dem Baum finde ich sehr schön, wo man sich da hinlegen kann. Okay. Und das Coolste fand ich auch, wo wir aufs Dach gehen konnten und so. Das finde ich auch sehr cool.
2: 580 Mädchen und Jungen sind gekommen aus dem ganzen Land. Einen Tag lang haben sie Mythos Wald für sich allein. Kein anderes Publikum. Dafür 40 Försterinnen und Förster von Wald und Holz NRW.
25: Den Wald erlebbar machen für die Kinder. Das ist für uns wichtig, dass die Kinder die gesamten Funktionen des Waldes mitnehmen. Wir haben ja einen multifunktionalen Pflegeansatz bei uns in den Wäldern. Und dann geht es eben um ökonomische Dinge, dass die Kinder wissen, wo das Holz herkommt, was aus dem Holz gemacht wird, aber eben auch den Erholungsraum zu schätzen wissen.
2: An den Mitmachstationen draußen wird der Wald begreifbar. Anfassen ist hier heute ausdrücklich erlaubt. Fragen natürlich auch. Warum ist der Wald gut für das Klima? Wie sieht der Morgen aus? Und welche Tiere leben eigentlich im Wald?
26: Der ist ganz schön cool, weil Warane sind welche meiner Lieblingstiere. Ja, sind welche meiner Lieblingstiere. Was sagst du dazu, Hector?
27: Also ich finde ihn auch ganz cool. Am meisten die Muster in dieser goldenen Farbe gefallen mir. Aber ich finde es nicht so cool, dass er so klein ist. Das gefällt mir irgendwie nicht so richtig.
2: Noch bis Ende Dezember läuft Mythoswald im Gasometer. Von morgen an auch wieder mit Publikum jeden Alters.
23: Ja, stark. Und heute war da auch Silke Gorrissen zu Gast in Oberhausen in der Ausstellung Mythoswald, die NRW-Landwirtschaftsministerin. Und die macht sich aktuell große Sorgen, eben um den Wald.
7: Wir haben eine sehr trockene Phase. Die Waldbrandgefahr ist sehr groß aktuell. Das wird auch in dieser Woche weiter zunehmen, weil einfach auch gar kein Regen in Sicht ist. Und da ist uns wichtig, den Menschen zu sagen, passen Sie auf, wenn Sie im Wald unterwegs sind. Kein Feuer, kein Grillen, kein Rauchen. Fast 100% der Waldbrände sind menschengemacht. Das heißt, wir sind es dann wirklich selber gewesen. Und wenn wir uns sorgsam bewegen, dann passiert in der Regel auch nichts.
23: Ja, das muss natürlich das Ziel sein. Allerdings gibt es schon erste Einsätze, auch bei uns im Ruhrgebiet. In Bochum zum Beispiel musste die Feuerwehr bereits mehrfach ausrücken. Heute waren auf der A43 und der A448 Grünstreifen in Brand geraten. Konnte jeweils schnell gelöscht werden, das Ganze. Aber die Böden, ja, die sind staubtrocken, hat seit Wochen ja kaum geregnet. Deshalb sind auch die Pegel vieler Flüsse gerade sehr niedrig. Die Bezirksregierung Arnsberg hat deshalb jetzt entschieden, dass ab übermorgen kein Wasser mehr entnommen werden darf aus der Ruhr. Erlaubt sind nur noch kleine Handgefäße und das Tränken von Vieh und das bis mindestens Ende November. Tja, das sind die Schattenseiten dieses sonnigen Sommerwetters, das wir gerade erleben und das dann andererseits natürlich am Wochenende auch Tausende wieder nach Essen gelockt hat an den Baldener See zum Riesenmusikfestival. Und ja, das diesmal mit einer sehr ungewöhnlichen Kombination, denn mittendrin in diesem Festival wurde auch noch ein Film gedreht, ein Spielfilm, eine Liebesgeschichte, Marke Ruhrgebiet.
8: Wummernde Bässe, tanzende Raver, 30 Grad Hitze. 10.000 Partygäste feiern Sonntag am Baldener See in Essen. Und mittendrin ein Filmteam.
9: Wir drehen eine Romy und Julia, eine moderne Variante von Romy und Julia, quer, kreuz und quer durchs Ruhrgebiet. Eine romantische Geschichte, eine große Liebesgeschichte, ein großes Liebesdrama mit einem ganz scharfen politischen Hintergrund.
8: Kreuz und quer durchs Ruhrgebiet, in Mahl, Gelsenkirchen und jetzt in Essen, dreht die Crew den Spielfilm Klassenzimmer. Das Beach Festival wird im Film zu einem Sommerfest der Schulen im Ruhrgebiet. Die große Herausforderung beim Dreh? Die Hitze und die vielen Leute. Werden sie die Szenen crashen? Für die jungen Schauspieler ungewohntes Terrain.
10: Impro, das ist das Tolle, was man auch lernt. Du spielst mit der Situation und da passieren manchmal magische Sachen, die du gar nicht planen kannst. Weil du dann im Charakter einfach drauf reagierst und ich glaube, heute wird es so viele Situationen geben, die wir gar nicht planen können, wo wir einfach super spontan drauf agieren müssen.
12: Und jetzt drehen wir auch nochmal gleich irgendwelche Sachen, wenn es so ein bisschen voll ist mit der Menschenmenge. Also ich bin gespannt, wie das jetzt gleich alles funktioniert.
8: Maja Lauterbach spielt die weibliche Hauptrolle Leila. Sie hat im Film einen großen Auftritt auf der Bühne. Die anderen tanzen auch unten bei der echten Feiermeute. Natürlich zieht das Filmteam neugierige Blicke auf sich. Was denken die Besucher über eine Liebesgeschichte auf dem Techno-Festival?
13: Passt ihr super hin, Ruhrpott, Sonne, Sommer, Sonnenschein, Festival, Sandstrand, top.
8: Gleich hat unser Romeo, also Nevio Wendt, bekannt aus den Die drei Fragezeichen Kinofilmen seinen Auftritt. Er spielt die männliche Hauptfigur Ben. Viel Text muss er sich bei der Lautstärke hier zum Glück nicht merken. Aber es ist in der Masse auch gar nicht so leicht, sich mit dem Team zu verständigen. Wo muss er jetzt nochmal hin? Es geht jedenfalls um eine Tanzszene.
14: Es ist total warm, aber jetzt wird getanzt. Ich freue mich. Ich weiß noch nicht genau, wo ich hin muss, aber ich tanze mich jetzt einfach mal in die Menge rein.
8: Die Dialoge und eine große Kussszene werden später auf dem See gedreht. Wer wen küsst, verraten wir noch nicht. Der Film Klassenzimmer mit dem Essener Beach Festival erscheint kommendes Frühjahr in der ARD.
23: Ja, da gucken wir natürlich ganz genau hin. Und wie ist es mit Ihnen? Haben Sie auch Lust, jetzt mal vor der Kamera zu stehen? Dann kommt jetzt Ihre Chance. Und dabei geht es nicht um Spielfilm, sondern um unsere große Sommerparty und die Frage, wer tritt da an für unser Ruhrgebiet?
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11: So, das ist meine Meinung. Ich habe recht und alles andere, Quatsch, höre ich mir gar nicht erst an. Das ist ja eine Haltung, die uns leider im Moment ziemlich oft begegnet. Weltweit, wenn wir an die große Politik denken, aber auch im Alltag hier bei uns. Ja, und dann ist die Frage, wie kommen wir da raus? Wie können wir das ändern? Jetzt am Wochenende hat es wieder einen Versuch gegeben mit der Aktion Das Ruhrgebiet spricht. Und zwar in Bochum, Essen, Duisburg und Dortmund.
16: Es ist ein Platz voller Gegensätze. An jedem Tisch sitzen zwei Menschen, die ganz unterschiedlich ticken. Nazmir Keçele ist 57 Jahre alt und arbeitet als Krankenpflegerin. Frank Magira ist 56 und Verkehrssicherheitsberater. Miteinander reden statt übereinander, das ist das Motto bei Das Ruhrgebiet spricht.
17: Also normalerweise im alltäglichen Leben, man geht ja davon weg. Mit jemand anderen, die ganz anders tickt, zusammenzukommen, das braucht Energie und Interesse. Und heute habe ich frei.
18: Also ich habe mir einfach eine Bereicherung erhofft, eine neue Sichtweise, einfach mit einem anderen Blick auf vielleicht bekannte Dinge zu gucken.
16: Im Vorfeld wurden die Teilnehmer nach ihrer Meinung zu verschiedenen Themen befragt. Eine Software hat dann die Menschen verbunden, die sich besonders unterscheiden. Erste Uneinigkeit stellen die beiden schon zu Beginn fest.
18: Weil ich hier als schwuler Mann sitze und Nazmir als Muslima da eine ganz andere Einstellung zu hat und gesagt hat, ja, aber Gott hat uns doch so geschaffen, damit wir uns vermehren. Und wenn jetzt alle schwul wären, dann ist ja keine Menschheit mehr da. Und wir haben uns darüber ganz gut ausgetauscht, finde ich. Und ich habe meine Meinung dagegen gestellt, dass ich mich halt nicht entschieden habe, dass das eine natürliche Sache ist. Wir haben das so stehen lassen einfach.
16: Denn zustimmen muss hier niemand. Vielmehr geht es ums Zuhören, andere Meinungen zulassen. Diese beiden sprechen gerade über das neue Bettelverbot in Dortmund.
19: Ich finde es auch wirklich sehr lästig. Auf der anderen Seite sehe ich ja auch die Menschen, die sind in so einer Notlage. Also deswegen, ich bin da sehr ambivalent. Er hatte da ein stärkeres Mitgefühl. Das fand ich toll. Ne? Habe ich eher umgekehrt erwartet.
16: Auch auf das Thema Wehrpflicht blicken die beiden ganz unterschiedlich. Trotzdem wird es nie unangenehm.
19: Mit manchen Leuten, Sie wissen, welche politische Richtung ich meine, ist es ganz schwierig zu reden. Weiß ich auch aus Erfahrung. Und da helfen auch Argumente dann manchmal gar nicht. Ne? Aber ich glaube, wer sich hier jetzt hier offen stellt, der ist schon bereit, auch was anzuhören.
16: Dabei haben sich die Veranstalter bemüht, möglichst diverse Teilnehmer zu gewinnen und das Event in verschiedenen Kreisen zu bewerben. Tobias Ehinger vom Dortmunder Theater ist heute Gastgeber und kann sich so ein Bild auf dem Opernvorplatz öfter vorstellen.
20: Es ist wahnsinnig wichtig, dass es solche Formate heutzutage gibt. Und ich glaube fest daran, dass wir als Gesellschaft noch in der Lage sind, miteinander zu reden. Man muss es nur auch ausleben und darf sich auch nicht in die Ecken drängen lassen.
16: Hier geht es gerade darum, wie die beiden Dortmund erleben. Frank ist von der Stadt nicht so begeistert.
18: Und das mir gerade beibringt, dass sie oder wie sie schöne Dinge überall entdeckt. Das fand ich total spannend, durch neue Arbeitswege, durch neue Einkaufswege, durch den Blick auf Kleinigkeiten, die Schönheit da zu finden, wo sie vielleicht einem nicht ins Auge springt.
16: Die beiden sind froh, mitgemacht zu haben, wollen auch in Kontakt bleiben und beim nächsten Mal wieder dabei sein.
11: Wenn das Ruhrgebiet widerspricht, auf Initiative der evangelischen Kirche, Jan Vicari ist jetzt bei mir, Citykirchenpfarrer aus Essen. Herr Vicari, wenn wir uns die Aktion so anschauen, sieht alles klasse aus, aber kommen da nicht ohnehin nur Leute hin, die offen sind, die reden wollen?
21: Ja, die kommen und die haben Lust darauf und das ist gut, denn wie wir da gerade gehört haben, das braucht Energie und Zeit und gleichzeitig, es kommen ja so unterschiedliche, bei der Wehrpflichtfrage, bei wird KI unser Leben verbessern, gibt es eigentlich Politiker, die was verändern können, da waren die Meinungen richtig gespalten und die Leute kommen und sie bringen genau diese Energie mit, um zu sagen, ich setze mich jetzt hier hin, anderthalb Stunden und ich höre dir zu, wir wären uns vorher und sonst wahrscheinlich nie begegnet und das machen wir jetzt.
11: In Dortmund war das sehr konstruktiv, in Essen auch, waren Sie zufrieden?
21: Die Stimmung war gut, die Stimmung ist konstruktiv, auch bei uns Leute, die sich am Ende verabreden und nochmal irgendwie weitermachen wollen. Und selbst wenn es dazu nicht kommt, ich glaube, die Erfahrung zählt. Wir können uns einander zuhören. Und dieses Gefühl von, alle sind gespalten und streiten nur noch, in diesem direkten Austausch ist das nicht. Das ist auf allen vier Plätzen die Erfahrung.
11: Gibt es Personen, wo Sie persönlich sagen würden, nee, mit diesem Menschen möchte ich mich nicht unterhalten?
21: Ich hätte ein Problem damit, mit Menschenverachtung. Und das kann Menschen ganz unterschiedlich betreffen. Gleichzeitig machen wir die Erfahrung, dass in diesem direkten Kontakt es sogar dann möglich ist, zu sagen, aber warum? Warum denkst du so? Eigentlich doch das, was da gerade am Anfang des Beitrags war. Wir haben keine Regeln dazu aufgestellt, wen wir aussortieren. Mhm. Wir haben das an den offenen Antworten gehört.
11: Jetzt habe ich manchmal so für mich das Problem, dass ich denke, hey, wenn man sich nicht mehr auf eine Faktenbasis einigen kann, wie kann man dann miteinander reden? Also wenn jemand Sachen abstreitet, von denen ich sage, ja gut, das ist ja die Grundlage für jede Diskussion.
21: Das Problem existiert und gleichzeitig sagen wir bei dem Format bewusst, wir setzen nicht irgendwie die Expertinnen und Experten vorne auf die Bühne, die uns mal erzählen, wie die Welt ist, sondern wir hören einander zu und halten das aus, dass der andere sich woanders informiert, müssen vielleicht sogar da mal nachfragen. Alles das gehört, glaube ich, mit zu diesem Projekt Verständigung organisieren und dafür Situationen schaffen. Und im besten Fall sorgt es am Ende dafür, dass jemand sagt, okay, ich lese auch noch mal woanders irgendwie die Zeitung oder gucke noch mal andere Seiten an.
11: Und informiere mich vielleicht noch mal auf anderen Kanälen oder auf anderen Ebenen. Jetzt kann man nicht jedes Wochenende die Plätze im Ruhrgebiet so bespielen, wie das jetzt der Fall war. Was würden Sie uns allen privat raten? Was würden Sie für einen Tipp uns mitgeben, um miteinander ins Gespräch zu kommen?
21: Ich bin ja total froh, dass an so vielen Orten es immer noch möglich ist, zusammenzukommen. Wir setzen uns als evangelische Kirche und als Diakonie an so vielen Orten dafür ein. Ich mache aus diesem Projekt die Erfahrung mit, es lohnt sich auch einfach zu konfrontieren, zu sagen, aber warum denkst du das so? Was denkst du dazu? Wie geht's dir gerade? Hast du das gelesen? All solche Fragen, die das Gespräch öffnen, die den Mut mitbringen, eine Meinung zu hören und dann auch meine zu sagen, die tun eigentlich gut, weil sie uns immer in eine Verbindung reinführen und dann hilft's und wir merken, Demokratie ist nicht irgendwo da oben, das ist hier in unserem Jetzt und Miteinander.
11: Der Appell von Jan Vicari. Danke fürs Gespräch, danke für den Besuch hier heute bei uns. Herzlichen Dank. Ja, damit kommen wir jetzt, ich würde mal sagen, zur Brutsensation des Jahres und zu den Rotkehlchen. Die suchen sich eigentlich gern was in Bodennähe, gut getarnt und dunkel. Aber dieses Bottropper Pärchen hat sich gegen den Wald entschieden, gegen jeden Garten, zum dritten Mal in diesem Jahr. Jetzt schon gibt es piepsenden Nachwuchs im Getränkehandel.
0: Jeden Morgen bei Dienstbeginn ist das schon Routine. Es gibt frisches Wasser und Futter für die Vögel. Sina Maria Possemeyer-Krotzki schaut immer zuerst, wie es den Küken geht. Dieses Mal sind es drei, die hier geschlüpft sind.
1: Also wir haben uns ja wirklich informiert, auch schon beim ersten Nest. Und jetzt haben wir immer weiter gelesen. Und ein Rotkehlchen kann bis zu dreimal im Jahr tatsächlich brüten. Und das ist jetzt auch passiert.
0: Geschützt werden sie auch durch zahlreiche Hinweisschilder, die Inhaberin aufgehängt hat. Und reingekommen sind sie, weil das Rolltor tagsüber immer offen steht. Die Rotkehlcheneltern fühlen sich im Getränkehandel offensichtlich so wohl, dass sie hier auch das dritte Nest gebaut haben. Zweimal hintereinander brüten Rotkehlchen öfters, aber dreimal ist ungewöhnlich.
1: Wir haben im ersten 6 gehabt, dann im nächsten 4 und jetzt 3, 13 Stück.
4: Ja, ganz schön viel.
1: Ja, ganz schön viel für eine Mama. Also muss ich ehrlich sagen, sie war fleißig.
0: Die Vögel scheinen sich an den Trubel im Getränkeshop gewöhnt zu haben. Und auch die Kunden haben Spaß an der Vogelfamilie.
5: Erstaunlich, dass sie sich hier im Markt niedergelassen haben. Also und dass sie sich immer noch hier halten. Ich hätte gedacht, dass sie schon lange wieder weg sind, aber denen scheint es ja gut zu gehen. Getränkeversorgung scheint gesichert zu sein.
6: Dreimal hintereinander, da haben die ja ordentlich was vor, ne?
1: Ja, die haben Kindergarten.
6: Ja, genau, deswegen, das meinte ich damit, das stand so ein bisschen zwischen den Zeilen. Ja.
1: Wie finden Sie das?
6: Ich finde das gut. Ne, es ist schön Natur und ich genieße, habe ja einen eigenen Garten und genieße das auch, wenn die Rotkehlchen kommen und so.
0: Die drei dürften für dieses Jahr die letzten Küken sein. Aber wer weiß, Rotkehlchen sind standorttreu und lieben ihr Revier. Es könnte also sein, dass die beiden im kommenden Jahr wieder von Neuem mit der Familienplanung im Getränkekasten starten.
11: Tja, irre. Also ich war gut vorbereitet damals auf die Fahrprüfung, dachte ich jedenfalls. Und dann das rückwärts einparken sollte ich aber links. In der Einbahnstraße, fiese Nummer, oder? Naja, hat irgendwie geklappt mit so ein paar versteckten Hinweisen meines Fahrlehrers. Der kam da ins Spiel und den braucht man dann auch. Oder die Fahrlehrerin natürlich, wie Andrea Wagner-Bahr aus Duisburg. Seit mehr als 30 Jahren bringt die den Leuten jetzt schon bei, wie das so läuft hinterm Lenkrad.
22: Musik
2: Meine Fahrschule ist mein Baby.
7: Ich war ein bisschen nervös, aber an sich hat es dann doch schon einigermaßen gut funktioniert.
9: Hier fühlst du dich so wie ein König.
10: Da muss natürlich auch langsamer werden. Bitte nicht so heizen wie dein Bruder, ne?
22: Andrea Wagner-Bahr wirft einen Blick auf ihren neuen Fahrschüler. Louis Bolton ist 16, will demnächst begleitet mit seinen Eltern fahren. Die ersten Stunden übt er am Fahrsimulator.
10: So, du bist auf der Vorfahrtstraße und kannst dann in einem rum abbiegen, wenn kein Fußgänger und kein Fahrradfahrer kommt. Jetzt machst du noch einen Schulterblick, bevor du einbiegst. Genau, super. Oh. Ja. Da warst du doch zu schnell.
24: Zu schnell, ja.
10: Hat's gecrasht.
25: Was ist passiert?
10: Er ist reingefahren in den LKW beim Abbiegen.
22: Zum Glück nur Blechschaden am Computer, aber jetzt wird es ernst, die erste Fahrstunde.
10: Bist du aufgeregt?
7: Ja, schon ein bisschen.
10: Okay. Brauchst aber keine Angst haben.
22: Andrea ist mehr als Fahrlehrerin. Sie coacht ihre Schüler auch, bevor es losgeht, entspannen.
10: Alles klar?
7: Ja.
10: Einmal tief durchatmen. Genau, so, Fuß auf die Bremse bitte. Dann drückst du auf den Startknopf. Schön vorsichtig voran. Mehr lenken. Hast du gesehen am Simulator, ne?
7: Mhm.
10: Wenn nicht genug lenkt, dann fährt man schon über LKWs.
7: Okay, wo lang jetzt, links
10: hier
7: oder
10: rechts bitte?
22: Am Anfang geht es durch ein ruhiges Wohngebiet.
10: Bleib da. Ich habe ja mit 18 meinen Führerschein gemacht und mit 19 meinen Fahrlehrer geheiratet. Und mit 20 mein erstes und mit 23 mein zweites Kind bekommen.
22: Viel Erfahrung als Fahrlehrerin. Louis hatte es für heute geschafft.
10: Wie ist es dir gegangen?
7: Also eigentlich ganz gut, würde ich sagen. Ich finde, ich habe mich eigentlich nicht schlecht geschlagen.
10: Mhm.
7: Kam gut klar.
10: Danke dir.
22: Andrea muss sofort weiter. Wenige Kilometer entfernt warten schon die nächsten Fahrschüler.
10: Gehen dann weiter runter. Was gucken wir noch?
26: Große Glasscheibe.
10: Ja. Was noch?
26: Ganz dann alle leuchten.
9: Also das
10: auch mal, ja. Ja.
22: Marcelin Makengo und Valentin Wotschel machen bei den Duisburger Verkehrsbetrieben gerade eine Umschulung zum Busfahren.
10: Wir gucken auch mal einmal hier rein.
9: Ob jemand sich versteckt.
10: Ob sich da jemand versteckt hat vielleicht.
9: Warst du kurz zur Toilette und da versteckt sich jemand drin, ne? Da musst du, ja. An jeder Fahrt muss man drinnen gucken, ob irgendwas da drinnen. Wir wollen niemanden umsonst nach Italien mitnehmen.
22: Valentin muss als Erster ansteuern.
10: Das ist zum Beispiel jetzt eine ganz spannende Ecke, weil die wird auch im Linienverkehr gefahren. Guck mal, wie schmal die Straße ist. Und wenn jetzt hier einer hinter der Haltelinie steht, also über die Haltelinie rüberfährt, hat der Bus kaum noch eine Chance.
22: Im Bus kann Andrea nicht ins Lenkrad greifen. Da hilft nur Vertrauen.
10: Ja, der macht das. Ihr merkt ja, der hat die Ruhe weg.
22: Andrea auch. Und Marcelin nach 5 Monaten Fahrschule hochkonzentriert.
10: Schau mal, wir haben hier eine ganz enge Baustelle. Wir müssen ein bisschen auch auf die Spiegel achten. Manchmal hängen die Schilder zum Beispiel auch ganz unglücklich. Wir fahren geradeaus weiter, Marcelin.
9: Und hier fühlst du dich so wie ein Königin. Also irgendwie du dominierst alles, was du auf der Straße siehst. Also die haben alle ein bisschen Angst von dir. Ja, auf jeden Fall. Ich liebe auch mal so Dinge, die nur Männer mögen. Und fühle ich mich sehr stark dabei, das zu tun. Ne?
10: Mir macht ja die Arbeit Spaß. Das ist ja für mich, also meine Fahrschule ist mein Baby. Ist meine Leidenschaft.
22: Und das immer noch nach 34 Jahren als Fahrlehrerin auf Duisburgs Straßen.
11: Mit voller Überzeugung stark. Wir fahren jetzt aber trotzdem ohne Führerschein. Und dabei gilt vielleicht sogar, die nächste Fahrt geht rückwärts. Wir gehen nämlich auf die Kirmes jetzt nach Mülheim. Großes Finale heute auf dem Stadthallenparkplatz. Finale der Mölmchenkirmes. Nasdaran Amihadji ist für uns dabei. Nasdaran, was ist das für ein Name, Mölmchenkirmes?
2: Ja, Mölmschen ist plattdeutsch und bedeutet mülheimisch. Und das ist ja eine Traditionskirmes, die wir hier haben. Es gab hier in Mülheim auch noch die Sahner-Kirmes und die Speldorfer Kirmes. Die gibt es in der Form nicht mehr. Und deswegen ist die hier im Stadtgarten ja in der Form einzigartig. Hier gibt es auch noch einige Fahrgeschäfte, die wirklich aus alten Zeiten stammen. Und Platzmeister Peter Stermann, Sie verbinden mit dieser Kirmes auch einige Erinnerungen. Welche?
8: Ja, natürlich ein Großteil meiner Kindheit. Ich bin fast 60 Jahre alt und jeder Mülheimer hat seine Kirmes immer besucht. Also von daher habe ich hier viele Geschäfte, die schon stehen, also alte Kinderkarussells als Kind schon selbst besucht und bin darauf gefahren.
2: Sehr schön. Es ist ja jetzt heute schon ziemlich heiß. Trotzdem ist es ja recht gut besucht, finde ich, für so einen Montagabend heute. Was haben Sie jetzt hier für einen Vorteil in Bezug auf die Temperaturen auf dieser Kirmes?
8: Also wir haben das Glück, dass wir einen Großteil unserer Kirmes im Mülheimer Gartenschaugelände aufbauen dürfen, was 1992 entstanden ist. Und dadurch haben wir natürlich eine grüne Lunge. Also der Vorteil ist, wir haben, sag ich mal, ganz andere Temperaturen. Man kann auf den Platz gehen, durch den Park gehen und sich abkühlen. Also, und zudem haben wir direkt den Fluss am Kirmesplatz liegen, jetzt hier nicht auf der Fläche, aber man kann sich immer wieder abkühlen und dann wieder auf den Kirmesplatzfläche kommen.
2: Danke Ihnen. Ich finde auch, man kommt hier auf den Platz und es weht so ein leichter Wind durch die vielen Bäume, die man hier hat. Sie hatten mir auch erzählt, es herrscht hier so ein Temperaturunterschied von 7 Grad im Vergleich zum Park hier auf dieser Fläche. Ja, und wem das Ganze im Park nicht reicht von den Temperaturen, um sich abzukühlen, der kann hoch hinausfahren, nämlich hier auf Project One. Das ist hier das höchste Fahrradgeschäft auf der Mölmschen Kirmes. Mit 23 Metern geht es hier hoch hinaus und das nutzen heute hier ganz, ganz viele Leute. Und wenn man sich hier mal aufmerksam heute umschaut, das habe ich gemacht, dann sieht man ganz viele Menschen und Gruppen, die in Vereinstrikots und T-Shirts hierher gekommen sind. Heute ist nämlich Vereinstag. Das heißt, alle, die in Vereinen herkommen, profitieren von besonders tollen Preisen. Und hier ist eine Gruppe an Jungs, die American Football spielen, die hier in Mülheim. Ich glaube, die sind ganz aufgeregt, dass sie jetzt ins Fernsehen kommen. Ihr habt eigentlich jetzt Training. Wie ist es jetzt hier zu sein?
12: Ganz schön toll. Ich freue mich, dass wir auf der Kirmes sind.
2: Mandy, du betreibst das hier auch als eine der Mamas. Was kriegst du für eine Rückmeldung von den Fahrgästen? Ist es wirklich angenehmer da oben?
13: Ja, bei 23 Metern ist es natürlich mit dem Fahrtwind dann schon ein bisschen abkühlend und deswegen bei so einem Wetter sind wir dann auch gerne genommen.
2: Ist einer von euch schon damit gefahren oder sind die noch zu jung? Du schon, Wesley?
14: Ja.
2: Und, was gefällt dir daran?
14: Mir gefällt daran, dass es so schön und hoch ist.
2: Und du hast offensichtlich keine Höhenangst. Vielen Dank. Heute Abend ist hier das große Finale. Das heißt also, dann wird später abgebaut. Aber der Platzmeister hat mir erzählt, jetzt gleich sollte es hier nochmal ordentlich voll werden. Also wer Lust hat, kann nochmal vorbeikommen heute.
11: Ja, und einen wunderbar entspannten Kirmes-Sommerabend genießen. Herzlichen Dank nach Mülheim. Und wir schauen jetzt mal, wie es weitergeht mit dem Wetter bei uns im Ruhrgebiet. Mit dem Blick in die kommende Nacht, die wird eher sternklar sein. Später kann es dann ganz vielleicht vereinzelt mal einen kurzen Schauer geben oder ein Gewitter. Bleibt aber die Ausnahme bei 17 bis 20 Grad in der Nacht. Und morgen geht es hochsommerlich weiter. Viel Sonne am Vormittag mit einigen Wolken. Auch da könnte es sein, dass so ein paar Tropfen mal fallen, dass es kurz mal blitzt und donnert. Die Gewitterneigung ist aber eher gering morgen und zum größten Teil bleibt es dann eben auch trocken bei nochmal bis zu 33 Grad. Und Mittwoch geht es weiter mit der Hitze, auch Donnerstag nochmal mehr als 30 Grad. Freitag dann etwas weniger heiß, um 28. Aber wir sehen es, Regen ist wirklich nicht zu erwarten. Der Sommer geht also weiter bei uns im Ruhrgebiet. Wie wäre es dann mit dem Eis? Björn Freitag testet jetzt gleich mal, was uns da so alles ins Hörnchen kommt oder an den Eisstiel. Der Vollkoster und Viertel nach 8. Viel Spaß dabei, einen schönen Abend. Bis dahin. Tschüss.
23: Klappt's oder klappt's nicht? Das war die Frage heute Morgen in Castrop-Rauxel. Worum ging's? Ach, um den Weltrekord. Mehr als 1000 Menschen mussten her zum Fotografieren, ohne Pause. Und hat's geklappt? Das verrate ich noch nicht.
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23: Guten Abend und willkommen zu einer neuen Woche mit uns. Weltrekorde? Ha, sind ja unser Ding. Sie erinnern sich, unser letzter war die längste Weihnachtspolonaise der Welt. Hat geklappt in Gevelsberg. Und deshalb sind wir heute zu diesem Versuch nach Castrop-Rauxel natürlich gerne gefahren. Da hieß die Disziplin das längste zusammenhängende Porträt-Fotoshooting der Welt. Puh, über 1000 Leute. Am Montagmorgen, das war eine Herausforderung.
25: Gegen 11 Uhr war hier in Castrop-Rauxel leider klar, mit dem Weltrekord. Das wird heute nichts.
3: Also ich habe schon hinten gesehen, die Schlange wird ein bisschen dünner. Und ja, jetzt ist halt wie es ist. Ist nicht schlimm.
25: Rund eine Stunde vorher war Fotograf Sascha Osterhage noch optimistischer. Als das Fotoshooting losging, war die Schlange lang und er voll in seinem Element.
3: Einer schöner als der andere, du.
15: Wo ist das?
25: Mit dabei waren auch Rainer und Dörte Matthias, beide Ur-Kastropper.
16: Also wenn so eine Veranstaltung mal angeboten wird, sollte man da auch mal was für tun für seine Stadt. Kann man ja

0: beitragen, denn Castrop-Rauxel kann viel, viel mehr. In 100 Jahren haben wir schon so einiges geschafft.
1: Los! Erinnert hat das alles ein bisschen an den Weltrekordversuch, den wir vom WDR vor einigen Jahren in Dortmund unternommen haben. Im August 2015 ging es darum, mit einem Handy möglichst viele Selfies zu machen. Am Ende waren es fast 750 Selbstporträts und ein neuer Rekord. Anders als in Castrop-Rauxel. Denn nach rund 45 Minuten war klar, dass der Weltrekord hier nicht zu knacken sein wird. Nach rund 500 Porträts wurde die Schlange erst einmal unterbrochen. Zu wenig Leute waren am Vormittag gekommen.
2: Es geht einfach um die Aktion selber. Wir hatten jetzt, glaube ich, über 500 Leute und es kommen auch noch 500. Es kommen wahrscheinlich so insgesamt über den ganzen Tag noch 1500 Leute. Jetzt nicht am Stück, war ein bisschen schade. Aber ganz ehrlich, die Aktion ist geil. Wir machen hinterher das Stadtwappen aus allen Fotos und wir sind gar nicht traurig.
1: Am Ende waren es 1233 Menschen hier im Stadion, wenn auch nicht hintereinander. Für den Weltrekord hat es nicht gereicht, aber jedes einzelne Foto wird Teil eines riesigen Mosaiks in Form des Stadtwappens von Castrop-Rauxel. Und das kommt später ins Rathaus.
3: Ach, und das ist doch viel schöner als der Weltrekord. Ach, dieses Bild hier, das macht mir keine guten Gefühle. Das ist die Lenne in Hollimburg vor 5 Jahren. Die Flutkatastrophe hat Hollimburg und auch andere Teile von Hagen echt hart erwischt. Da ist viel kaputt gegangen. Viele Firmen wurden schwer beschädigt, Wohnhäuser mussten geräumt werden. Über all das soll heute Abend noch mal gesprochen werden in Hollimburg. Da gibt es den Werkhof, das ist so ein schöner, ganz alter Treffpunkt dort. Und das Motto des Abends ist Erinnerung, Aufarbeitung, Zukunft. Mein Kollege Jan Schulte, der hat vor 5 Jahren aus Hollimburg berichtet, heute Abend bist du für uns wieder da. Was ist das für eine Stimmung da heute im Werkhof?
4: Also es ist eine sehr gelöste Stimmung. Man merkt, die Flut ist tatsächlich schon 5 Jahre her. Es sind 250 Menschen gekommen. Die haben alle so ein Bändchen hier bekommen, wie ich auch. Die sind dann hier reingekommen. Und der Laden ist rappelvoll, da ist kein einziger Platz mehr frei. Es ist auch muckelig warm tatsächlich im Hintergrund. Und die lauschen hier alle ziemlich gespannt den Geschichten. Es haben 2 Geschädigte schon gesprochen. Zum Beispiel ein Mann, der in einem Seniorenheim arbeitet, hat sehr eindrucksvoll erzählt, wie sie das Beste daraus gemacht haben. Und tatsächlich auch noch in den ganzen Fluten eine Kiste Bier entdeckt haben und dann gesagt haben, wenn wir hier schon überschwemmt werden, dann müssen wir wenigstens nicht im wahrsten Sinne auf dem Trockenen sitzen, sondern trinken uns einfach mal ein Bierchen noch mit dabei. Und das sind so die typischen Geschichten, wo immer wieder die Leute hier auch in Hohenlimburg anfangen zu nicken. Ich habe vorher mit Michael Funke von der Feuerwehr Hagen gesprochen und habe ihn gefragt, warum eigentlich dieser Erzählabend 5 Jahre nach der Flut immer noch so wichtig ist.
5: Ja, wir möchten natürlich an die Flut erinnern, die vor 5 Jahren da war. Wir möchten mal aus unserer Sicht auch darstellen, wie das für uns gelaufen ist. Weil hinter jeder Uniform steckt auch ein Mensch, was so an Emotionen bei uns hochgekocht ist. Wie wir uns verhalten haben in den Einsatzsituationen, warum wir uns so verhalten haben. Das heißt, bei uns natürlich Menschenleben geht vor allem. Und da Verständnis auch für aufzubringen, weil in vielen Erzählabenden sagen die natürlich auch, wir haben das Vertrauen in die Feuerwehr verloren. Und wenn man denen erklärt, warum das so ist, weil irgendwo vielleicht jemand abgetrieben wurde, den wir zuerst retten mussten, bevor wir den Keller auspumpen, ist das natürlich für die Leute dann auch verständlich.
4: Hier ist jetzt gerade Pause und bis zur Pause hat Michael Funke hier auch wirklich sehr eindrucksvoll erzählt, wie sich das über Tage vorher aufgebaut hat, dass die Wetterwarnungen immer konkreter geworden sind und wie dann auf einmal auch der Stadtalarm mitten in der Nacht ausgelöst wurde. Das hat es in Hagen vorher noch nie gegeben und die Leute, die hören hier ganz gebannt zu. Auch mir ist es zwischendurch kalt den Rücken runtergelaufen. Marita Langener aus Hohenlimburg ist heute auch hierher gekommen. Warum war Ihnen das wichtig, 5 Jahre nach der Flut nochmal hier hinzukommen und sich das hier vor allem anzuhören?
6: Mir war wichtig, mir die Fotos von Heike anzuschauen. Heike Thomese-Ostorf ist eine gute Bekannte von mir. Das alles noch mal zu reflektieren, die Berichte von den Anwohnern zu hören und auch von Herrn Funke. Das war sehr, sehr eindrücklich. Das hat mich sehr bewegt. Wichtig ist, dass es nicht vergessen wird und dass auch weiterhin was dafür getan wird hier in Hohenlimburg.
4: Was wir ja vor 5 Jahren hier alle erlebt haben, war dieser Spirit, dieser hagenweite Spirit. Wie erleben Sie das heute Abend?
6: Sehr gut. Alle haben zusammengehalten. Ich habe es in der Obernahme erlebt, wie die Feuerwehr und die Bundeswehr da meinen Bekannten, die auch betroffen waren, geholfen haben. Das war ganz eindrücklich und alle haben zusammengehalten, angepackt, wo es nur ging.
4: Vielen Dank. Einen schönen Abend für Sie noch. Jetzt gleich geht es hier weiter. Die warten hier sogar extra ein bisschen auf uns, damit wir hier auch noch entsprechend zeigen können, dass hier ordentlich was los gewesen ist. Ich glaube, 5 Jahre nach der Flut haben viele in Hohenlimburg ihren Frieden mit der Flut gemacht. Aber vergessen wird dieses Ereignis hier definitiv in ganz Hagen überhaupt niemand mehr.
3: Auf gar keinen Fall, das kann ich bestätigen. Danke, Jan. Morgen Abend noch mal mehr von dir in unserer Lokalzeit. Jan hat eine Menge zu erzählen, weil er vor 5 Jahren tagelang als Reporter in Hohenlimburg war und mit den Menschen

0: dort gesprochen hat. Und dann gibt es morgen Abend noch einen extra 5 Jahre nach der Flut, 20.15 Uhr, natürlich im WDR-Fernsehen. Ach ja, der nächste Film, der hat mich echt berührt, als ich ihn vorhin schon gesehen habe. Eigentlich geht es nur um 2 kaputte Aufzüge. Ja, kann man doch die Treppe nehmen, wenn es anders nicht geht. Sagt sich schnell. Ist aber eben für alle, nicht für alle so einfach. In Dortmund-Hörde sind in einem LEG-Hochhaus mit 12 Etagen seit Wochen beide Fahrstühle defekt. Heute sollten sie repariert werden. Sie hören es schon raus, sie sollten. Ist nichts passiert. Jetzt wohnt weiter oben in dem Hochhaus eine alte Dame. Und sie kann ohne den Fahrstuhl nicht raus aus dem Haus, nicht raus aus ihrer kleinen Wohnung. Seit Wochen. Und zu Besuch kommt bei kaputtem Fahrstuhl natürlich auch kaum einer.
1: Ich bin 91 Jahre alt und sitze hier im Gefängnis.
2: Gerda Winter wohnt im 7. Stock. Seit mittlerweile 6 Wochen hat sie ihre Wohnung nicht mehr verlassen. Ohne Rollator kann sie nicht laufen, Treppen steigen, das schafft sie nicht mehr.
1: Mir geht es sehr schlecht. Seelisch bin ich wirklich am Ende und fühle mich so einsam und verlassen. Ja. Ich darf nicht weiter erzählen, da muss ich heulen. Das geht schon wirklich sehr an den Nerven.
2: Um sich ein bisschen zu bewegen, dreht die 91-Jährige mehrmals am Tag ein paar Runden durch den Hausflur. Ganz oben im 12. Stock wohnt Mohamed Al-Sawate. Seine Frau hat Ende Januar Zwillinge bekommen. Hoch und runter mit den Säuglingen auf dem Arm, Babyschalen, Kinderwagen, das sei kaum zu schaffen.
3: Also die Kinder zum Beispiel jetzt seit 5 Tagen zu Hause, die haben also keine frische Luft bekommen. Und das ist sehr, sehr schwierig.
2: Weil seine Söhne Frühchen sind, brauchen sie Physiotherapie, sagt er.
3: Physiotherapeutin konnte nicht in den 12. Etage hochlaufen. Und seit ungefähr 5 Wochen, die bekommen keine Physiotherapie. Ich habe das schon mal auch an LRG das erklärt, aber ich habe keine Antwort bekommen.
2: Im Mai ist einer von 2 Aufzügen ausgefallen, vor 6 Wochen der 2. Die LEG teilt uns mit.
4: Die schweren Schäden sind insbesondere auf Urinsteinablagerungen und Nahrungsüberreste in den Spalten der Fahrstuhlkabine sowie im Bereich der Kabinentürschwelle, des Kabinenbodens und auf einen Kurzschluss durch Feuchtigkeit in der Sicherheitskette zurückzuführen. Wenn alles optimal läuft, können wir diese Woche die Aufzüge wieder in Betrieb nehmen.
2: Arzttermine hat Gerda Winter alle abgesagt. Und einkaufen macht sie eigentlich selber. Das erledigt aber seit Wochen ihr Enkel.
1: Immer nur das Nötigste. Ja. Wir haben sehr oft ein Bütterchen gegessen zum Mittag.
2: Sobald einer der Aufzüge wieder funktioniert, habe sie ihre Freiheit zurück, sagt sie.
0: Man weiß nicht, was man dazu sagen soll. Also, wir grüßen Sie an dieser Stelle ganz herzlich und sagen nochmal Danke, dass Sie heute mit uns gesprochen haben. Vielen Dank. Jetzt möchten wir über ein spannendes Projekt berichten. Menschen mit unterschiedlichen Meinungen an einen Tisch zu bringen. Oh, das ist nicht einfach, oder? Die sollen sich dann auch noch unterhalten. Nicht streiten, austauschen und zuhören. Das Ruhrgebiet spricht, heißt das Ganze. In Dortmund, Bochum, Essen und Duisburg fand es am Wochenende statt. Und wir gucken natürlich, wie es in Dortmund gelaufen ist. Da trafen sich etwa 100 Menschen auf dem Opernvorplatz.
5: Es ist ein Platz voller Gegensätze. An jedem Tisch sitzen 2 Menschen, die ganz unterschiedlich ticken. Nazmir Keçeli ist 57 Jahre alt und arbeitet als Krankenpflegerin. Frank Magira ist 56 und Verkehrssicherheitsberater. Miteinander reden statt übereinander, das ist das Motto bei Das Ruhrgebiet spricht.
6: Also normalerweise im alltäglichen Leben, man geht ja davon weg. Mit jemand anderen, die ganz anders tickt, zusammenzukommen, das braucht Energie und Interesse. Und heute habe ich frei.
7: Also ich habe mir einfach eine Bereicherung erhofft, eine neue Sichtweise, einfach mit einem anderen Blick auf vielleicht bekannte Dinge zu gucken.
5: Im Vorfeld wurden die Teilnehmer nach ihrer Meinung zu verschiedenen Themen befragt. Eine Software hat dann die Menschen verbunden, die sich besonders unterscheiden. Erste Uneinigkeit stellen die beiden schon zu Beginn fest.
7: Weil ich hier als schwuler Mann sitze, und Nazmir als Muslima da eine ganz andere Einstellung zu hat und gesagt hat, ja, aber Gott hat uns doch so geschaffen, damit wir uns vermehren. Und wenn jetzt alle schwul wären, dann ist ja keine Menschheit mehr da. Und wir haben uns auch immer ganz gut ausgetauscht, finde ich. Und ich habe meine Meinung dagegen gestellt, dass ich mich halt nicht entschieden habe, dass das eine natürliche Sache ist. Wir haben das so stehen lassen einfach.
5: Denn zustimmen muss hier niemand. Vielmehr geht es ums Zuhören, andere Meinungen zulassen. Diese beiden sprechen gerade über das neue Bettelverbot in Dortmund.
8: Ich finde es auch wirklich sehr lästig. Auf der anderen Seite sehe ich ja auch die Menschen, die sind in so einer Notlage. Also deswegen, ich bin da sehr ambivalent. Er hatte da ein stärkeres Mitgefühl. Das fand ich toll. Ne? Habe ich eher umgekehrt erwartet.
5: Auch auf das Thema Wehrpflicht blicken die beiden ganz unterschiedlich. Trotzdem wird es nie unangenehm.
8: Mit manchen Leuten, Sie wissen, welche politische Richtung ich meine, ist es ganz schwierig zu reden. Weiß ich auch aus Erfahrung. Und da helfen auch Argumente dann manchmal gar nicht. Ne? Aber ich glaube, wer sich hier jetzt hier offen stellt, der ist schon bereit, auch was anzuhören.
5: Dabei haben sich die Veranstalter bemüht, möglichst diverse Teilnehmer zu gewinnen und das Event in verschiedenen Kreisen zu bewerben. Tobias Ehinger vom Dortmunder Theater ist heute Gastgeber und kann sich so ein Bild auf dem Opernvorplatz öfter vorstellen.
9: Es ist wahnsinnig wichtig, dass es solche Formate heutzutage gibt. Und ich glaube fest daran, dass wir als Gesellschaft noch in der Lage sind, miteinander zu reden. Man muss es nur auch ausleben und darf sich auch nicht in die Ecken drängen lassen.
5: Hier geht es gerade darum, wie die beiden Dortmund erleben. Frank ist von der Stadt nicht so begeistert.
7: Und das mir gerade beibringt, dass sie oder wie sie schöne Dinge überall entdeckt. Das fand ich total spannend, durch neue Arbeitswege, durch neue Einkaufswege, durch den Blick auf Kleinigkeiten, die Schönheit da zu finden, wo sie vielleicht einem nicht ins Auge springt.
5: Die beiden sind froh, mitgemacht zu haben, wollen auch in Kontakt bleiben und beim nächsten Mal wieder dabei sein.
0: Sie hätten jetzt eigentlich Susanne Karmeier bei diesem Film sehen müssen. Sie hat nämlich das Ganze initiiert, ist Fahrerin aus Dortmund und hat sich das überlegt, dieses Mal zum zweiten Mal. Und Sie haben immer gesagt, ach so, ach krass, ach das ist ja schön. Haben Sie das an dem Tag selber gar nicht so mitbekommen, was alle gesprochen haben?
10: Nee, wir haben ja wirklich gesagt, es sollen vier Augengespräche sein. Nur Sie hatten Zugang und wir sind am Rand, sind ansprechbar, wenn es ruckelt oder wenn man Fragen hat. Und ansonsten haben wir nur beobachtet und das war toll. Also ich finde, zwei Momente waren für mich so besonders, wenn die kamen, teilweise hatten sie ein Schild, das war so eine angespannte Neugierde. Und
0: wie bei
10: klappt
0: so einem Date.
10: Das? Ja, wie so ein Date so ein bisschen. Das war so ein Flirren in der Luft, ob die wohl kommt, wie das wohl wird, ob wir wohl ins Gespräch kommen. Und schwupp saßen die an den Tischen und ich hatte den Eindruck, ohne Smalltalk sofort in medias res. Also sah so aus. Und dann gab es so einen Moment, wo zwischendrin mir jemand gesagt hat, geh da mal mitten rein und hör mal. Mhm. Und das war so, überall hatte ich den Eindruck, war so richtig angeregtes, intensives Gespräch und man hörte so Wortfetzen, dass ich dachte, wow, das ist eine total tolle Stimmung. Und das jetzt hier so zu sehen, ist super, weil von den Inhalten wusste ich nichts. Sie sind nachher gekommen, haben rückgemeldet, toll, wir wollen wiederkommen, wir machen das im Stadtteil, ganz klasse.
0: Ja, wir treffen uns wieder, haben die beiden ja auch gesagt.
10: Und das also, sind nicht die einzigen.
0: Also damit doch das geschafft, was sie erreichen wollten,
10: ja,
0: oder?
10: Ja, schon toll.
0: Mhm. Jetzt haben wir aber auch gehört und das hat mich so ein bisschen daran erinnert, wie wenn Kurse für Eltern angeboten werden. Die es bräuchten, die kommen eh nicht. Das hat ja die Dame auch gerade gesagt. Die mit einer klaren politischen Meinung, mit denen man gerne sich mal austauschen würde, die sind dann nicht da. Wie kann man die denn noch erreichen?
10: Ja, ich glaube, wir haben das jetzt schon breiter gestreut und es war schon viel diverser als letztes Jahr. Also sowohl religiös und als auch kulturell und vom Alter vor allem. Das waren viele Rückmeldungen, jung und alt, wie bereichernd das ist, wie unterschiedliche Perspektiven und Lebenswirklichkeiten. Ich glaube, wenn ich jetzt Zeit hätte, würde ich sagen, man geht irgendwie in Vororte, baut sich vom Rewe auf und macht da entweder die Einladung zum Gespräch oder bietet da Gesprächsangebote an. Dieses Format lädt ja eigentlich dazu ein, das weiterzuspinnen und das zu streuen, weil die Idee ja so großartig einfach ist.
0: Die Idee ist großartig und Sie brennen so richtig dafür. Ja. Warum denn nur einmal im Jahr?
10: Naja, es ist ja ein Teil von vielen Arbeitsbereichen, die ich habe und von vielen verschiedenen Projekten, die ich mache. Und irgendwie denke ich, lebt es eigentlich davon, wenn es häufiger sein sollte und sich verstetigt, dass mehr Player einsteigen. Da kann man ja überlegen, das hören jetzt vielleicht ganz viele und sagen, wow, ich möchte dabei sein, wir tragen das in den Stadtteil. Es ist eben schon auch Aufwand. Also wir haben die Zeit im Boot. Wir machen das ja an 4 Städten und entwickeln die Fragen dazu. Und es ist eben ein Projekt unter vielen. Und gleichzeitig habe ich das Gefühl, es muss sich ja auch nicht abnutzen. Und es reicht ja schon, den Impuls zu geben, sprich doch mal mit Menschen, die du nicht kennst und nimm dir Zeit dafür. Leg das Handy weg und sprich mal. Und vor allem, hör mal zu. Ich habe den Eindruck, es sollte nicht nur heißen, Ruhrgebiet spricht, sondern auch hör zu.
0: Und ich finde es so schön. Ich freue mich sehr für Sie, ja, dass das so geklappt hat diesmal, dass da so viele Menschen gekommen sind, ja, gesprochen haben und zugehört haben. Und ich drücke die Daumen fürs nächste Mal, dass das Dankeschön. Noch mehr werden. Wir ja. sind gespannt, was daraus noch alles wächst.
10: Vielen Dank.
0: Danke Ihnen auf jeden Fall fürs Erzählen. Oh, jetzt haben wir auch ein interessantes Thema. Es geht nämlich um, ach, eigentlich geht es erstmal um ehrenamtliches Helfen im Tierheim. Die Tierheime, egal wo, die freuen sich ja eigentlich immer. Die freuen sich, wenn jemand kommt und sagt, was kann ich tun? Kann ich mit den Tieren was machen oder kann ich hier euch was irgendwie helfen? Jetzt in diesem Tierheim in Castrop-Rauxel, da sind es besondere Ehrenamtliche, die helfen. Die kommen nämlich aus der JVA in Castrop-Rauxel, sind im offenen Vollzug. Ja, und sie dürfen einmal die Woche ehrenamtlich helfen im Tierheim. Und einen Herrn, den stellen wir Ihnen jetzt mal vor.
2: Auf 8 Quadratmetern verbüßt er seine Strafe. Hans-Joachim Schorn ist seit einem Jahr in der JVA Castrop-Rauxel. 2 Jahre hat er noch vor sich. Kfz-Delikte, Diebstahl, Betrug, Urkundenfälschung. Der 69-Jährige ist gelernter Koch und arbeitet hier mit anderen Inhaftierten von morgens bis mittags in der Gefängnisküche.
11: Danach gehen wir dann wieder zurück, duschen, Kaffee trinken, mal eine Stunde aufs Bett legen, ausruhen. Denn hier durch die Anstalt ein bisschen laufen, spazieren gehen, draußen sitzen, Fernsehen gucken, Nachrichten.
2: 16 Jahre seines Lebens hat er im Gefängnis verbracht, allerdings im geschlossenen Vollzug. Hier in Castrop-Rauxel hat er ein paar Lockerungen.
11: Damit ich auch mich besser vorbereiten kann für meine Zukunft, wenn ich rauskomme. Damit ich auch mal diesen Ablauf kriege und wohl der Sprung, wenn man irgendwie schaffe, doch noch im Alter. Ja.
2: Immer montags meldet er sich ab und macht sich auf den Weg zum Tierheim. 2 Kilometer fährt er unbegleitet mit dem Fahrrad. Hier gibt's jede Menge zu tun. Hans-Joachim Schorn und sein Kollege verlegen heute Fliesen, ehrenamtlich. Eine von vielen Reparaturen, die schon lange im Tierheim ansteht.
12: Das ist auch keine Arbeit, die wir für unsere Mitarbeiter haben, sondern da sind die einfach ja nicht für ausgebildet. Das müssten wir also entweder fremd vergeben, das kostet viel Geld. Und bei den Häftlingen haben wir ja mitunter schon sehr viele dabei, die auch wirklich einen Beruf gelernt haben. Und das kommt uns natürlich zugute.
2: Vor einem Jahr hatte ein Sozialarbeiter der JVA die Idee zu diesem ehrenamtlichen Projekt. Im Sinne der Resozialisierung. Die Gefangenen übernehmen Verantwortung, integrieren sich und bekommen positive Rückmeldungen vom Tierheim.
13: Das ist, glaube ich, das Wertvollste, einfach ein ehrliches Danke zu bekommen. Von wegen, Mensch, hast du gut gemacht. Danke, dass du da bist, danke, dass du mir hilfst.
2: 10 bis 15 Gefangene arbeiten regelmäßig auf dem 7500 Quadratmeter großen Gelände des Tierheims. Sie haben alle das Okay von Sozialarbeitern, Betreuern und Psychologen der JVA bekommen. Nach ihrer kriminellen Vergangenheit fragt sie hier niemand. Ihre Arbeit steht im Vordergrund.
11: Wir sehen auch, was wir hier alles mit der Zeit erreicht haben. Wie es vorher ausgesehen hat zum ersten Tag und was wir hier alles erreicht haben.
2: Das tut ihm gut. Und auch die Nähe zu den Hunden genießt der Dortmunder. Denn 14 Jahre lang hatte er selber einen. Auch deshalb arbeitet er gerne im Tierheim in Castrop-Rauxel.
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2: 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Ja, eine große Party, die gab's am Wochenende auch schon. Am Baldeneysee in Essen, ein Festival bei bestem Wetter, viele, viele Besucher und ein Filmteam. Das war auch dabei. Das hat da Szenen für einen Spielfilm gedreht, für die ARD und wird heißen Klassenzimmer. Und wir haben den Kameraleuten mit der Kamera zugeschaut.
3: Wummernde Bässe, tanzende Raver, 30 Grad Hitze. 10.000 Partygäste feiern Sonntag am Baldeneysee in Essen. Und mittendrin ein Filmteam.
4: Wir drehen eine Romy und Julia, eine moderne Variante von Romy und Julia, kreuz und quer durchs Ruhrgebiet. Eine romantische Geschichte, eine große Liebesgeschichte, ein großes Liebesdrama mit einem ganz scharfen politischen Hintergrund.
3: Kreuz und quer durchs Ruhrgebiet, in Mahl, Gelsenkirchen und jetzt in Essen dreht die Crew den Spielfilm Klassenzimmer. Das Beach Festival wird im Film zu einem Sommerfest der Schulen im Ruhrgebiet. Die große Herausforderung beim Dreh? Die Hitze und die vielen Leute. Werden sie die Szenen crashen? Für die jungen Schauspieler ungewohntes Terrain.
5: Impro, das ist das Tolle, was man auch lernt. Du spielst mit der Situation und da passieren manchmal magische Sachen, die du gar nicht planen kannst. Weil du dann im Charakter einfach drauf reagierst und ich glaube, heute wird es so viele Situationen geben, die wir gar nicht planen können, wo wir einfach super spontan drauf agieren müssen.
6: Und jetzt drehen wir auch nochmal gleich irgendwelche Sachen, wenn es so ein bisschen voll ist mit der Menschenmenge. Also ich bin gespannt, wie das jetzt gleich alles funktioniert.
3: Maja Lauterbach spielt die weibliche Hauptrolle Leila. Sie hat im Film einen großen Auftritt auf der Bühne. Die anderen tanzen auch unten bei der echten Feiermeute. Natürlich zieht das Filmteam neugierige Blicke auf sich. Was denken die Besucher über eine Liebesgeschichte auf dem Techno-Festival?
7: Passt ja super hin, Ruhrpott, Sonne, Sommer, Sonnenschein, Festival, Sandstrand, top.
3: Gleich hat unser Romeo, also Nevio Wendt, bekannt aus den Die drei Fragezeichen Kinofilmen seinen Auftritt. Er spielt die männliche Hauptfigur Ben. Viel Text muss er sich bei der Lautstärke hier zum Glück nicht merken. Aber es ist in der Masse auch gar nicht so leicht, sich mit dem Team zu verständigen. Wo muss er jetzt nochmal hin? Es geht jedenfalls um eine Tanzszene.
8: Es ist total warm, aber jetzt wird getanzt. Ich freue mich. Ich weiß noch nicht genau, wo ich hin muss, aber ich tanze mich jetzt einfach mal in die Menge rein.
3: Die Dialoge und eine große Kussszene werden später auf dem See gedreht. Wer wen küsst, verraten wir noch nicht. Der Film Klassenzimmer mit dem Essener Beach Festival erscheint kommendes Frühjahr in der ARD.
2: Da sind wir gespannt. So, erkennen Sie die hier um mich herum? Klar, den Ottifanten. Ich glaube, jeder damals in der Schule hat immer versucht, Ottifanten irgendwo auf die Hefte zu malen, oder? Otto Waalkes, der macht nicht nur sehr lustige Sachen, schon immer, er macht auch Kunst. Inzwischen ist er ein erfolgreicher Maler. Originale von ihm können bis zu, Achtung, 60.000 Euro kosten. Und seit gestern gibt es Ottos Kunst in Hamm im Maxipark zu sehen.
9: Otto und seine Ottifanten. 35 Bilder des Komikers hängen in der neuen Ausstellung in Hamm. Lisa Salz und André Tetzlaff kommen wie Otto aus Norddeutschland. Sie sind auf Verwandtenbesuch in Hamm und wollten sich die Ausstellung nicht entgehen lassen.
10: Das ist halt Kindheit für uns. Wir haben da sind damit eigentlich aufgewachsen.
11: Ja, genau. Ich bin jetzt Anfang 30 oder gerade 30 geworden letztes Jahr. Und wir sind mit Otto in den 90ern und Anfang der 2000er mit vielen Kinofilmen, Serien immer aufgewachsen.
9: Die beiden sind totale Otto-Fans und Experten. Beim letzten Abendmahl können sie alle Jünger am Tisch von Otto erklären.
10: Vor allem haben wir Udo Lindenberg, dann haben wir Otto in seiner Sieben-Zwerge-Rolle. Wir haben den Grinch von Dr. Seuss, Sid aus Ice Age, wir haben Mushu aus Mulan, natürlich unseren lieben Otto Waalkes und dann haben wir den Zauberer, da wusstest du den Namen.
11: Stimmt, Kettwiesel, genau, richtig, Kettwiesel ist es.
9: Ottifanten im Glaselefanten. Er ist der Mann, der die Ausstellung nach Hamm geholt hat. Sascha Heinrich vom Maxipark. Es hat einige Rüssellängen gedauert, bis es endlich funktioniert hat.
12: aber es hat auf jeden Fall in diesem Jahr geklappt und wir sind super happy und stolz, dass wir diese Ausstellung hier zeigen dürfen.
13: Wie lange baggern Sie schon an Otto?
12: Schon mehrere Jahre.
9: Die Ausstellung findet unter dem Dach des Glaselefanten statt. Ottos Freund Udo Lindenberg taucht auf vielen Bildern auf. Auch Star Wars ist immer wieder ein Thema. Häufig zitiert Otto bekannte Kunstwerke.
12: Wir haben hier in dem Mittelraum ja gerade das Bild im Hintergrund. Dann holt er sich ja Dali ran, ne, das Verschwinden der Zeit, und hat es damit auch die Fanden nachgemalt. Und ich habe da einen besonderen Zug zu, weil es hing in meinem Elternhaus als Poster, als ich Kind war. Und als ich es ausgepackt habe und hingehängt habe, war ich dann happy und ist für mich eins der Favorites der Ausstellung.
9: Groß ist die Ausstellung nicht. Lisa Salz und André Tetzlaff sind trotzdem froh, dass sie sich die Werke angesehen haben.
11: Greift einfach so viele Themen und Sachen, die einen geläufig sind und mit denen man auch groß geworden ist oder wo man selber Fan von ist, sag ich mal, wie Star Wars oder Udo Lindenberg, greift er mit auf. Und in jedem Bild findet man seine Rollen auch wieder. Also eine schöne Ausstellung, muss ich sagen.
9: Die Ottifanten im Glaselefanten. Die Ausstellung ist noch bis Ende August im Maxi-Park in Hamm zu sehen.
2: Jetzt habe ich noch ein Bild für Sie, aber nicht von Otto, auch ohne Ottifanten, sondern von Ines Frigge. Die hat ein Foto in Hamm gemacht bei der Ernte. Vielen Dank, Ines. Und wir gucken ganz kurz aufs Wetter. Heute Nacht haben wir sternklaren Himmel. Vielleicht gegen morgen ein bisschen Gewitter, bis 19 Grad. Morgen Vormittag wieder sehr heiß. Es gibt hitzefrei an vielen Schulen, habe ich schon gehört. Bis 29 Grad, ein paar Wölkchen dazwischen. Und morgen Nachmittag richtige Hitze bis 31 Grad und nur Richtung Hagen so ein bisschen Regen. Und Sie sehen dann Mittwoch, Donnerstag, Freitag bleibt eigentlich ähnlich. 30 Grad und 27 Grad, also richtig Hochsommertemperaturen. Hier geht's weiter mit der Tagesschau und dann taucht Björn Freitag auch schon auf. Der Vorkoster ab 20.15 Uhr mit seinem Eistest. Ihnen schönen Abend und vielen Dank fürs Zuschauen. Bis dann.
14: Das Eis schmeckt und das Sommerwetter, das macht schon einen auf Sommerferien. Wer jetzt schon frei hat, freut sich auch heute über Abkühlung im Münsterland. Eine ganze Woche voller Sommerwetter mit hochsommerlichen Temperaturen kündigt sich für uns an.
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14: Und wir beginnen zusammen diese neue Lokalzeitwoche. Willkommen und guten Abend. Die Badeseen und Freibäder haben Hochsaison, aber das hochsommerliche Wetter, das hat gestern Mittag auch für kleinere Probleme gesorgt. Ein Zug der Eurobahn ist nämlich liegen geblieben, auf freier Strecke zwischen Hamm und Aalen. Keine Weiterfahrt möglich, dazu keine Klimaanlage mehr im Zug. 200 Menschen mussten dann von der Feuerwehr mit Wasser versorgt werden, einige hatten Kreislaufprobleme wegen der Hitze. Was da in dieser Woche wettertechnisch noch weiter auf uns zukommt, das schauen wir uns am Ende der Sendung noch mal ganz genau an in den Wetteraussichten. Jetzt legen wir aber erstmal los mit einem Richtfest in Münster heute. Man kann die Baustelle schon gut sehen von der A1 an der Ausfahrt Münster-Hiltrup. Es entsteht nämlich das Gebäude mit dem etwas sperrigen Namen Forschungsfertigung Batteriezelle der Fraunhofer Gesellschaft in Münster-Ammelsbüren, kurz FFB. Das klingt kompliziert, soll aber an Lösungen für unser aller Alltag arbeiten. 300 Gäste aus Forschung, Wirtschaft und Politik sind auch heute zum Richtfest gekommen.
16: Hier stehe ich nun nach altem Brauch und freue mich dieses Werkes auch.
17: Der Mann hat heute beim Richtfest den härtesten Job. Polier Thomas Memmel muss nämlich nicht nur den Richtspruch vortragen, sondern wie es die Tradition will, auch Wein trinken. Viel Wein. Am Ende ist die Flasche leer und Thomas Memmel froh, dass er das hinter sich hat. Hoher Besuch ist nach Münster-Ammelsbüren gekommen, um den Baufortschritt zu feiern. Es ist ein Riesenprojekt. Fördermittel in Höhe von 1 Milliarde Euro werden hier verbaut. Das Batterieforschungszentrum ist auch für Polier Thomas Memmel kein Projekt wie jedes andere. Bei seiner Arbeit auf der Baustelle denkt er manchmal daran, was ihm die Forschung bringen könnte.
18: Ich bin jetzt seit einem Jahr da und seit einem Jahr merkt man dann auch, ich bin auch aktuell noch Dieselfahrer, aber in naher Zukunft werde ich auch dann überlegen, ob ich ein E-Auto hole.
19: Das heißt, Sie haben die Hoffnung, dass das hier Ihnen konkret was bringt?
18: Auf jeden Fall.
17: Bundesforschungsministerin Dorothee Bär bedankt sich beim Steuerzahler für das viele Geld. Das sei hier sehr gut angelegt. Denn in der Batterieforschungsfabrik werden Wissenschaftler und Wirtschaft gemeinsam an neuen Ideen arbeiten. Das sei europaweit einzigartig.
19: Das Entscheidende ist natürlich, dass hier auch eine Nutzung stattfindet, dass wir hier ein Ökosystem schaffen, was es nicht nur der Großindustrie, sondern was es vor allem auch den Mittelständlern ermöglicht, auch mal auszuprobieren, zu forschen und vor allem dann aber auch von einer sensationell guten Grundlagenforschung, die wir ja schon in Deutschland haben, schneller, skalierbarer in die Anwendung zu kommen.
17: Vor einem Jahr sah es hier noch so aus. Jetzt steht der Rohbau. Ab 2028 wollen die Wissenschaftler dann hier forschen. Es ist Teil eines größeren Plans rund um das Thema Batterien. Dass es da wie beim Aus für das Forschungszentrum für Batterierecycling in Ebenbüren auch mal Rückschläge gebe, sei normal, so der Ministerpräsident.
20: Wenn man nur auf die sicheren Dinge setzt, die heute schon funktionieren, braucht man nicht forschen. Dann sind wir aber auch nicht vorne. Und wir können unser Wohlstandsniveau nur halten in Deutschland mit gut bezahlten Arbeitsplätzen, mit einer sozialen Sicherung, wie wir sie wollen, wenn wir vorne sind. Und deswegen ist so eine Spitzenforschung wichtig. Auch hier werden Dinge schiefgehen. Forschen heißt auch testen. Forschen heißt auch einen Weg gehen, ihn verwerfen, einen neuen Weg gehen.
17: Für Ministerin Neubauer geht es von hier zur Eröffnung der ersten Ladestation für E-Lkw im Münsterland. Wie gesagt, das mit den Batterien folgt einem größeren Plan.
14: Ja, und Batterien sind das eine, wenn wir über E-Mobilität reden. Aber genauso wichtig sind natürlich auch die Lademöglichkeiten für E-Fahrzeuge. Schnelllademöglichkeiten für Lastwagen, die sind immer noch sehr selten. Aber jetzt gibt es eine neue bei uns im Münsterland. In Steinfurt hat die Westfalen AG heute ihre erste Ladestelle für E-Lkw in Betrieb genommen.
21: Vertreter aus der Landespolitik und der heimischen Wirtschaft. Sie alle sind am Nachmittag in Steinfurt, um eine neue Ladestation zu feiern. Ab heute können hier nicht nur Autos, sondern auch Lastwagen ihre Akkus aufladen.
22: Es ist ein weiterer Schritt in die Zukunft. Wir glauben an die Elektromobilität, nicht nur im Pkw-Bereich, sondern insbesondere im Lkw-Bereich. Und wir wollten hier in der Region ein Zeichen setzen dafür, dass das die Zukunft ist.
21: Eine knappe Stunde, dann soll der Akku wieder zu 80% geladen sein. Damit dauert das Aufladen etwa so lange wie die Pausenzeit des Fahrers.
23: Dieser E-Lkw-Ladepark ist ein starkes Signal für den Kreis Steinfurt, aber ehrlich gesagt für das ganze Land Nordrhein-Westfalen. Wir glauben an technologischen Fortschritt. Wir glauben, dass die Transformation, also das Umbauen von Mobilität vom Verbrenner hin zum Batterieelektrischen, vor allem eine gute Infrastruktur braucht.
21: Während das Netz der Ladestationen für E-Autos immer engmaschiger wird, fehlt es für E-Lkw noch an Ladeplätzen. Der neue Ladepunkt hier in Steinfurt ist daher ein wichtiges Puzzleteil. Doch Lastwagen brauchen sehr viel Strom und es fehlt noch an entsprechenden Kapazitäten im Netz.
22: Wer den Netzanschluss hat, hat auch die Lademöglichkeit. Das ist leider ein großes Problem. Ich glaube, die Industrie, die Wirtschaft steht in den Startlöchern. Es ist jetzt wirklich an den Netzbetreibern, diese Ladepunkte zur Verfügung zu stellen.
23: Wir setzen uns sehr dafür ein, im Interesse der Unternehmen, aber auch der Bürgerinnen und Bürger, der Landwirte, dass die Verteilnetzbetreiber so schnell wie möglich die Netzanschlüsse wirklich umsetzen.
21: Rund um den Lkw-Ladestandort in Steinfurt kann das egal sein. Der funktioniert seit heute. Und ist die Batterie ganz voll, dann kann der Lastwagen von hier jetzt über 400 Kilometer weit fahren und findet dann hoffentlich die nächste Ladesäule.
14: Ein paar Videos auf TikTok sorgen gerade für Stau bei Rheine. Denn es geht um einen besonderen Erdbeerstand. Der hat einen regelrechten Hype ausgelöst. Es ist ein Erdbeer-Drive-In. Also man kann mit dem Auto vorfahren, wie beim Schnellimbiss, und dann bekommt man seine bestellten Erdbeeren direkt ins Auto gereicht. Menschen aus ganz NRW und Niedersachsen fahren extra für den Erdbeer-Drive-In zum Biohof zwischen Rheine und Salzbergen und stehen teils stundenlang in der Schlange.
24: Erdbeeren direkt ins Auto. Das gibt's im Erdbeer-Drive-In bei Rheine. Den probieren heute Yvonne und Mila aus.
25: So, das ist mal eine coole Idee, muss man einfach so sehen.
24: Das Konzept ist einfach wie bekannt. Auf einem Bildschirm bestellt, am Fenster gibt es dann die Erdbeeren.
25: Ja, danke schön. Das sieht ja toll aus. Hier, bitteschön.
24: Derweil im Hintergrund, Silvan Schulze-Wedige bringt neue Ware. Er betreibt den Drive-In, in dem es mehr gibt als nur die klassische Schale Erdbeeren.
26: Spaghetti-Eis, Milchshake, Schoko-Erdbeeren, das ist so unser Topseller. Die Leute finden das total cool. Entweder nehmen das direkt mit to go oder ja, richtig einkehren kann man nicht bei uns, aber man kann zumindest mal aussteigen und dann das gute Wetter genießen.
0: Okay, lecker, oder, Conor?
1: Sehr.
4: Meine Tochter hatte das auf Social Media gesehen und wir haben das die letzte Zeit verfolgt und haben gesagt, das müssen wir mal testen.
24: Auf TikTok und Instagram gehen solche Videos vom Drive-In richtig durch die Decke. Mit teils hunderttausenden Aufrufen.
26: Das ist super unbezahlte Werbung, sage ich mal vorsichtig. Ne? Das sind ja auch alles Dinge, die sehr Instagram- oder Social-Media-tauglich sind. Also vom Fotomachen her, das sieht ja immer gut aus. Da kriegt man ja richtig Bock auf Erdbeeren.
24: Der Hype funktioniert. An den besten Tagen kommen bis zu 300 Fahrzeuge aus ganz NRW und Niedersachsen. Und sie warten teils bis zu 2 Stunden.
26: Das war an einem Wochenende für uns echt purer Stress. Und die Besucher kamen auch von weit her und haben sich dementsprechend auch gar nicht abwimmeln lassen. Also wir haben wirklich gesagt, wenn ihr jetzt hier reinfahrt, ihr wartet euch dumm und dusselig.
24: Der 33-Jährige hatte die Idee in den Niederlanden entdeckt. Mit den bunten Erdbeerprodukten kann er auch Erdbeeren mit Schönheitsfehlern verwerten.
26: Und sowas, ne, ist halt im Verkauf unschön. So, und die würden wir jetzt quasi, die waschen wir, schneiden das Grün ab und dann pürieren wir die. Ne? Und machen daraus noch den Milchshake, das Sascheis, die Erdbeersoße.
24: Ob nun als Schoko-Erdbeere oder püriert im Shake. Die Kundinnen Mila und Yvonne genießen ihre Ausbeute.
5: Und?
6: Gut, und schmeckt das gut.
5: Super.
24: Der Drive-In bei Rheine öffnet noch jedes Wochenende, solange es frische Erdbeeren vom Feld gibt.
14: Ja, und dann habe ich tatsächlich heute noch mal für Sie extra auf dem Hof angerufen und nachgefragt. Ja, es gibt noch Erdbeer-Drive-In an allen kommenden Wochenenden im Juli und vermutlich sogar auch noch im August. Sie werden dann noch was am Plan, haben Sie mir gesagt. Also leckere Erdbeeren noch in Rheine mit dem Erdbeer-Drive-In. Wir haben ein ganz anderes Thema jetzt für Sie. Es geht um Urlaub und wie viele Menschen Urlaub machen. Da mögen ja viele mit dem Wohnmobil oder auch mit dem Wohnwagen loszufahren. Die Sommerferien stehen kurz vor der Tür. Das ist sehr beliebt nach wie vor bei vielen Menschen. Aber die direkte Kaufnachfrage, der ganz große Boom, der ist offenbar vorbei. Die Caravanbranche steckt in der Krise. Viele Firmen kämpfen, auch LMC in Sassenberg. Mitte Juni kündigte das Unternehmen an, dass von gut 600 Mitarbeitern mehr als 100 entlassen werden. Inzwischen ist für die betroffenen Mitarbeiter klar, wie es für sie in den nächsten Monaten weitergeht.
7: Reinhard Große-Rode arbeitet nur noch wenige Tage bei LMC in Sassenberg. Seit Herbst vergangenen Jahres ist klar, dass der Caravan-Hersteller einen großen Teil seiner Belegschaft entlassen wird. Monate der Ungewissheit liegen hinter dem 63-Jährigen.
8: Man hat immer gehofft, dass man nicht dazugehört, ne? Aber es ist natürlich erst schon bedrückend. Ne? Da ist ja nach Sozialpunkten entschieden worden. Ich musste da schon mit rechnen im Grunde genommen.
7: Als Lediger ohne Kinder hatte er bei der Sozialauswahl schlechtere Karten als viele seiner Kollegen. Der gelernte Holzmechaniker bekommt von seinem Arbeitgeber eine Abfindung und wird ab August in eine Transfergesellschaft außerhalb des Unternehmens wechseln.
8: Ich hoffe, dass ich da einen Kurs absolvieren kann und dann eine Möglichkeit habe, doch noch einen neuen Job zu bekommen. Aufgrund meines Alters wird es nicht ganz einfach sein. Aber ich hoffe dennoch, dass ich auch in der Transfergesellschaft sehr viel mitnehmen kann. In Sachen digitale Weiterbildung, eventuell einen Computerkurs nutzen kann.
7: Auch der Lageristin Sandra Kletzig ist bei LMC gekündigt worden. Allerdings verlässt die 57-jährige geschiedene Mutter zweier erwachsener Kinder das Unternehmen erst Anfang nächsten Jahres.
27: Es ist immer schlimm, wenn man seinen Job verliert, vor allem wenn man das mehrere Jahre gemacht hat. Man kennt die Kollegen, man kennt die Arbeit, ein Neuanfang ist immer schwer, aber wenn der Firma nichts anderes übrig bleibt, ne, dann, und man ist dann halt dran, dann muss man das einfach so akzeptieren und dann geht es irgendwie weiter. Ne?
7: Auch Sandra Kletzig wird später in die Transfergesellschaft wechseln. Auch sie will ihre Computerkenntnisse ausbauen. Der Grund für die Kündigungswelle bei LMC. Ein seit Jahren rückläufiger Markt, vor allem bei Wohnwagen. Auch Corona war nur ein kurzes Zwischenhoch. Und die etwas stärker nachgefragten Reisemobile ändern nichts an dem allgemeinen Abwärtstrend für die Branche.
28: Der Wirtschaftsstandort ist gerade nicht stabil in Deutschland. Wir bauen ein Luxusobjekt mit Wohnwagen und Wohnmobilen. Und viele Kunden möchten es haben und möchten es kaufen, aber sie müssen es nicht und sie können es einfach verschieben. Ja, und daher sind wir da immer natürlich, ist der Markt sehr, sehr schwankend.
7: Der Betriebsrat hat viele Einzelgespräche mit den Betroffenen geführt, mit Erfolg. Von 106 Entlassenen wechseln bis auf 2 alle in die Transfergesellschaft. Das Entscheidende:
0: Die fallen nicht ins Bodenlose. Mindestens wer sonst eine Kündigungsfrist von 1 Monat hat, hat jetzt 4 Monate Zeit, sich neu zu orientieren. Die Mitarbeiter kriegen noch eine Abfindung in Höhe pro Beschäftigungsjahr von 1 Monatsgehalt. So entsteht auch noch ein bisschen finanzielle Sicherheit.
7: Und trotzdem, für viele Mitarbeiter endet die Zeit bei LMC in diesen Wochen. Ein mulmiges, irgendwie unwirkliches Gefühl.
8: Wenn man 11 Jahre hier gearbeitet hat, ist natürlich dann ein neuer Lebensabschnitt. Und man glaubt es erst dann, wenn man wirklich zu Hause ist. Dann realisiert man das.
14: Beim nächsten Thema habe ich gedacht, ich muss unbedingt mal wieder nach Rheine, um zu gucken. Denn in Rheine gibt es immer mehr von sehr großen und aufwendigen Wandbildern auf den Wänden an den Häusern der Innenstadt. Murals werden die genannt und die sind eine Form der Straßenkunst. In Rheine ist es ein Verein, der hinter der immer größer werdenden Freiluftgalerie im nördlichen Münsterland steckt.
1: Ja, so besser wie eine kahle Wand.
3: Sehr gut hier gerade, sehr erfrischend. So sieht Rheine ein bisschen mehr besonders aus.
14: Und das ist der Mann, der Rheine besonders macht, Ingo Lanwer. Vor 6 Jahren kam ihm die Idee, Wandbilder in die Innenstadt zu holen.
5: Ich wollte bei mir an meinem Privathaus ganz gerne ein Wandgemälde haben. Und das hat mir dann sofort gut gefallen. Und dann habe ich Freunde und Bekannte angesprochen, ob die an ihren Häusern nicht auch etwas haben wollen und ob wir nicht ein großes Projekt daraus machen.
14: Schnell hat Lanwer dann zusammen mit einem Freund den Verein M-Site Gallery gegründet. 23 Wandbilder gibt es schon in Rheine, sogenannte Murals.
5: Ich glaube, das mit der Dynamik, das haben die Jungs hingekriegt.
9: Auf jeden Fall. Trotzdem ist es ein freundliches Bild.
14: In der Humboldtstraße entsteht gerade das nächste Mural. Lanwer hat den argentinischen Künstler Facio im Urlaub in Portugal entdeckt.
5: Wir versuchen eine Vielfalt von Stilen hier zu entwickeln in der M-Site Gallery. Und er kommt halt eben aus der Comiczeichnung und es ist halt sehr, sehr filigran. Und deswegen bin ich ganz begeistert von seiner Arbeit.
14: Facio malt hier seine Version der Bronzeskulptur Die Mutter mit 2 Kindern. Eine Hommage an die deutsche Bildhauerin und Grafikerin Käthe Kollwitz.
10: Ich glaube, dass das Werk von Kollwitz und dieses Bild vielleicht noch mehr die Macht der Liebe zeigt. Und das ist etwas, was die gesamte Menschheit verbindet. Wenn ich mich frage, was über Grenzen und Nationen hinweg Bestand hat, sind das, glaube ich, Freude, Schmerz und die Liebe.
14: An der Street Art Galerie in Rheine beteiligen sich Künstlerinnen und Künstler aus aller Welt. Zum Beispiel Benzi Brofmann. Der international bekannte Wandmaler aus Israel hat vor kurzem dieses Mural fertiggestellt. Die Hauseigentümer mussten nicht lange überredet werden.
11: An diesem Motiv fällt mir einmal das Motiv mit dem Großvater, der seinen Enkel hält, und dann eben auch der Bezug zu Rheine. Also das vereinbart so ein bisschen die Stadt Rheine und dann eben diese Generationsfrage. Hat uns sehr gut gefallen. Ja.
14: Nicht jedes Projekt der Freiluftgalerie ist ein Selbstläufer. Schließlich kostet so ein Wandbild bis zu 7.000 Euro. Hauseigentümer zahlen knapp die Hälfte der Kosten. Alles Weitere ist durch Spenden und Fördergelder finanziert. Diese ganze Organisation liegt Ingo Lanwer, auch weil er hauptberuflich Immobilienverwalter ist.
5: Die Leidenschaft ist, immer neue Künstler zu finden, immer neue Stile zu finden, die Zusammenarbeit mit den Künstlern, der Kontakt, auch zu sehen, wie das Gesamte wächst. Das ist dann, wo man dann auch noch weitere Freude und Ehrgeiz hat, das dann umzusetzen.
14: Die großen Wandbilder in Rheine, mittlerweile ein fester Bestandteil der Stadt. Und ob es noch mehr Streetart werden könnte, darüber möchte ich jetzt reden mit Jan-Christoph Tonix. Guten Abend, Herr Tonix, hallo.
12: Guten Abend.
14: Ich habe gerade schon gesagt, da sind ja ganz viele Wände, die jetzt bunt sind. Sie engagieren sich auch in dem Verein, der gerne vielleicht auch noch mehr Bilder hätte. Gibt es noch Wände aus Ihrer Sicht?
2: Es werden tatsächlich immer noch Wände irgendwie angeboten. Wir gehen aus dem Viertel, wo wir angefangen haben, so langsam raus. Stadtrheine ist ja groß genug. Und da hoffen wir noch, etliche Wände in den nächsten Jahren auch malen zu können.
14: Aber das heißt angeboten? Das heißt, Hausbesitzer kommen auf Sie zu und sagen, wir wären auch gern Teil des Kunstprojekts? Oder wie läuft das?
2: Inzwischen ist das so. Am Anfang mussten wir ein bisschen Klinken putzen und haben gefragt, Sie haben so eine tolle Brandmauer, die ist so leer, können wir da nicht ein schönes Bild drauf machen? Und inzwischen ist es so, dass tatsächlich auch HausbesitzerInnen zu uns kommen und fragen, habt ihr nicht einen Künstler für uns? Ich würde auch so gerne sowas auf meiner Wand haben.
14: Hat man dann Mitspracherecht eigentlich? Weißt du, was für ein Bild es werden soll?
2: Natürlich. Also wir versuchen möglichst viel künstlerische Freiheit auch wirklich den Künstlern zu geben. Damit haben wir uns auch einen ganz guten Ruf in der Künstlerszene dann auch erarbeitet. Mhm. Aber selbstverständlich, wenn ich ein Haus besitze, dann darf ich natürlich auch mitreden, welches Motiv am Ende wirklich auf der Wand zu sehen ist.
14: Bei Street Art denken ja sehr viele auch an Graffitis. Ich habe gerade keine im Film gesehen. Sind die bewusst nicht dabei oder ja?
2: Ja, wir haben ja eine Freiluftgalerie für Fassadenkunst. Und Graffiti und Fassadenkunst sind einfach zwei verschiedene Genres. Also das sind ähnliche Künstler. Viele Leute, die jetzt in der Fassadenkunst sind, die kommen tatsächlich ursprünglich vom Graffiti. Aber in Rhein haben wir tolle Spots für Graffiti, unter der Bodelschwingenbrücke beispielsweise, wo wirklich auch ständig im häufigen Wechsel eben auch neue, tolle Kunstwerke entstehen. Aber es ist was Eigenes für sich.
14: Ah, das war mir vorher auch nicht so klar. Okay. Ja. Sie sind ja auch Leiter der Stadtkultur in Rhein. Nutzt die Stadt denn auch schon die Kunstwerke im Raum quasi?
2: Wird auf jeden Fall genutzt. Wir bieten ja auch Führungen an, nicht nur als Verein, sondern tatsächlich auch über den Rheine-Tourismus-Veranstaltungen-Verein, der halt das für die Stadt macht. Ich glaube, wir haben da noch Luft nach oben. Aber ursprünglich war das auch so gedacht, wir wollten etwas für Rheine machen. Wir wollen jetzt sozusagen kein Marketingprojekt machen, sondern es war wirklich die Idee, den BürgerInnen in Rheine eben was Besonderes zu liefern und zu bieten. Und ich muss sagen, die Resonanzen, die wir da bekommen bei Führungen und auch so einfach auf der Straße, sind einfach sehr schön.
14: Was sind denn da so Antworten, was Leute sagen aus Rheine?
2: Am schönsten war das, da bin ich irgendwie vor einem Haus vorbeigelaufen und hörte einfach so eine Frau mit ihren Kindern und sie sagte, oh, das ist aber schön. Und ehrlich gesagt ist das schon eine ganz tolle Resonanz. Ansonsten, wenn man die Führungen macht, dann sind auch tatsächlich die Auseinandersetzungen mit den Bildern, was ist da drin zu sehen oder was sieht jede Person auch für sich selber darin. Das sind ganz schöne Austausche, am Ende auch über Kunst.
14: Wie kommt man denn an so Führungen dran?
2: Man kann sich entweder bei uns beim Verein melden, wir haben eine eigene Webseite www.msitegallery.de oder man wendet sich tatsächlich an reine Tourismusveranstaltungen, die das organisieren. Da ist man in den besten Händen und am Ende wird jemand von uns aus dem Verein dann diese Führung machen.
14: Aber mit dem Eis in der Hand kann man auch alleine losziehen, ne? So habe ich es auch verstanden.
2: Unbedingt.
14: Das war ja dann mein Plan, wo ich gesagt habe, ich muss unbedingt mal wieder in Rheine vorbeikommen.
2: Ist auch am schönsten, glaube ich, wenn man auf eigene Faust entdeckt, weil dann entdeckt man noch viel freier und viel überraschender.
14: Okay, ich habe noch eine Frage hier auf dem Zettel. Kostenlos die Führung oder kosten die?
2: Die Führungen kosten etwas Geld. Wir machen das zwar irgendwie umsonst, aber das Geld geht natürlich einmal zugunsten des RTV und vor allen Dingen auch zugunsten unseres Vereins. Weil ein bisschen Kleingeld brauchen wir hier und da auch immer.
14: Um dann auch nochmal neue Künstler nach Rheine zu holen.
2: Zum Beispiel.
14: Vielen Dank, das war ein ganz spannendes Projekt. Rheine entdecken an Bund an ganz vielen Stellen in der Innenstadt mit ganz großen Fassadenkunstwerken. Danke, dass wir da heute drüber gesprochen haben. Dankeschön. Okay. Nicht jetzt, sondern nächste Woche Samstag. Da haben wir Großes mit Ihnen vor. Wir feiern die Lokalzeit Sommerparty im WDR und wir suchen noch Menschen hier aus der Region, die Lust haben, als Kandidat mitzumachen.
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14: Knallbunt, schokocremig, elegant in Weiß. Ja, zu besonderen Anlässen, da gehört für viele Menschen auch eine besondere Torte. Und dann geht es oft gar nicht mehr um die Frage Erdbeerfüllung oder Buttercreme. Nee, nee. Torten sollen im besten Fall schon beim Angucken eine ganze Geschichte erzählen. Und wo man solche Torten bei uns in Westfalen bekommt, das gucken wir uns heute an in unserer Serie Heimatfutter.

0: bin Luise Strohtenke und ich habe die Sieben-Sachen-Manufaktur gegründet, also eine Konditorei. Und diese Konditorei ist in Brockhagen, das ist Nähe Gütersloh. Und auf dem Hof backe ich Torten.
1: Präzision steht hier an oberster Stelle. In der Backmanufaktur ist ein ruhiges Händchen gefragt, denn jede Torte soll am Ende perfekt sein. Heute müssen Luise und Sarah 4 Torten fertigstellen. Eine davon ist ganz besonders.
0: Die Herausforderung ist, eine 4-stöckige Torte heute herzustellen, weil das Brautpaar möchte gerne diese Lebensgeschichte auf der Torte haben und wir müssen das dann halt umsetzen.
2: Wichtig ist, dass wir die erstmal sauber einstreichen, ganz gerade, dass sie wirklich sehr hoch und gerade und glatt ist.
0: Dann kommen da Stäbe rein zum Stabilisieren, weil wir bauen die ja übereinander und diese Stäbe halten die Torte und unter jeder Torte ist auch nochmal eine Pappe. Und das ist wie so ein inneres Tortengerüst. Ich werde dann jetzt da das Herz dran kleben auf die 3. Etage. Mhm. Dann kommen da drauf kommt die dann. Und er hat schon in die Beziehung 2 Jungs mitgebracht. Die kommen damit dran.
1: Damit ja kein Fehler passiert, wird vorher alles akribisch durchgeplant. Ja. Mit individuellen Figuren aus dem Lebensmitteldrucker.
0: Die Schattenbilder stellen wir selber her. Das ist so eine Eigenkreation. Die erzählen mir dann immer bei der Beratung das Paar, dass sie dann gerne ihre Liebesgeschichte auf der Hochzeitstorte haben wollen. Und dann lassen die mir eigentlich freie Hand, wie ich das dann umsetze. Manche schicken auch Fotos von sich, aber die beiden waren... Ja, denen war das eigentlich egal. Hauptsache, deren Liebesgeschichte wird auf dieser Torte dargestellt.
1: Jede Torte bekommt ihr eigenes Design. Figuren, Blumen oder Schattenbilder entstehen komplett in Handarbeit und sind alle essbar. Oft dauert allein die Dekoration viele Stunden.
2: Mir gefällt das Kreative hier, dass wir wirklich nur Torten auf Bestellung machen, Kleinigkeiten auf Bestellung machen. Und dass man einfach sehr kreativ und individuell arbeiten kann.
1: Sarah und Luise kennen sich seit der Ausbildung. Schon da hat es bei den beiden geklickt. Die Leidenschaft für kleine Details und filigrane Arbeit verbindet die beiden Freundinnen. Bei Luise fängt diese Leidenschaft schon im Sandkasten an.
0: Da hat man ja immer, wie man das so kennt, mit den Förmchen immer gespielt. Und da habe ich dann immer gerne in den Förmchen halt Sand reingedrückt, die umgedreht und dann schon so als Kuchen dekoriert, immer eine Kerze reingesteckt und so. Also damit fing das eigentlich schon an, dass ich immer gerne irgendwelche Sachen hübsch gemacht habe. Ja.
1: Früher waren es kleine Sandkuchen. Heute entstehen in Luises Manufaktur Torten, die Menschen an einem der wichtigsten Tage ihres Lebens begleiten. Für heute sind alle 4 Torten fertig kreiert. Und was Luise und Sarah außerhalb der Hochzeitssaison machen, sehen Sie im 2. Teil von Heimatfutter.
3: Günther Jauch wird heute 70. Warum ich Ihnen das erzähle? Na, er hat einen besonderen Bezug zu Münster. Er wurde nämlich hier geboren. Und nicht nur das, viele kennen ja auch noch diese Geschichte. Der Münsteraner Leon Winscheid gewinnt damals 1 Million bei Wer wird Millionär. Und dann hat er ein Boot gekauft und es nach ihm benannt. Die MS Günther ist heute ein beliebtes Ausflugsschiff auf dem Kanal in Münster. Und was die Münsteraner zu Günther Jauch sagen?
4: Früher habe ich ihn hin und wieder mal geschaut, aber am ehesten verbinde ich tatsächlich die MS Günther hier mit ihm. Und das ist sicherlich vielen Münsteranern und auch mir in Erinnerung geblieben, dass da die Millionen gewonnen wurde und jetzt das Schiff hier alle Nase lang an- und ablegt. Och, er ist so insgesamt sehr sympathisch und wirkt auf dem Boden geblieben und sehr nahbar.
5: Und angekommen ist er und vor allen Dingen jetzt hier mit Münster, mit der MS Günther. Das war ja das Erlebnis mit dem Millionär.
6: Er ist zurückgehalten, polarisiert wahrscheinlich nicht. Seine politische Meinung ist mir unbekannt und insofern würde ich sagen, er verhält sich neutral.
7: Sympathischer Mensch und kommt bei allen ganz gut an. Nicht umsonst hieß es ja auch mal, er soll Bundeskanzler werden. Würde er ja viele Stimmen bekommen wahrscheinlich.
3: Vielleicht. Eine ganz besondere Hummel hat unser Zuschauer entdeckt, Bernhard Fritsche aus Ahaus. Bei mir sind die gerade alle im Lavendel unterwegs. Hier ist die Hummel aber auf so einer gelben Blüte gesichtet worden. Vielen Dank für das schöne Zuschauerfoto. Das passt zum Wetter. Hier kommen die Aussichten. Nach dem sonnigen Tag starten wir in einen lauen Sommerabend. Erst bleibt es auch oft sternenklar, später kommen Wolken dazu. Die können in der zweiten Nachthälfte auch ganz vereinzelt Schauer oder Gewitter bringen. Temperaturen zwischen 16 und 19 Grad. Morgen geht's mit einem Mix aus Sonne und Wolken los. Ganz vereinzelt ist noch mal ein kleiner Schauer oder Gewitter möglich. Später dann Sonne und Schleierwolken im Wechsel. Die Luft erwärmt sich auf 29 bis 31 Grad morgen. Achtung, die Waldbrandgefahr ist weiterhin sehr hoch bei uns im Münsterland. Wir gucken mal auf die kommenden Tage. Am Mittwoch sehr viel Sonne, lockere Wolken, 29 Grad. Am Donnerstag bleibt es sonnig und heiß, auch an die 30 Grad ran. Am Freitag vielleicht ein Ideechen kühler, 27 Grad, aber auch da 8 Stunden Sonne. Ein paar mehr Wolken sind dann dabei. Passend zum Wetter probiert sich der Vorkoster heute Abend einmal quer durchs Eisregal. Schmecken günstige Eigenmarken genauso gut wie die teuren Produkte? Dafür einfach mal die Augen zumachen und probieren, das ist der Plan für heute ab 20.15 Uhr. Vorher bekommen Sie natürlich noch alles Wichtige vom Tage aus Deutschland und der Welt bei uns in der Tagesschau. Mehr von hier aus dem Münsterland, klar, gibt's auch morgen Abend wieder hier um 7:30 Uhr.

0: Wir haben heute Bilder für Sie, die sieht man nur ganz selten. Aus dem Inneren der Bielefelder Müllverbrennungsanlage nämlich. Die steht gerade still. Riechen muss man es jetzt vielleicht nicht unbedingt, aber sich im riesigen leeren Müllbunker umgucken, ist schon cool.
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0: Einen schönen guten Abend. Nur alle 10 Jahre etwa stoppt die Bielefelder Müllverbrennungsanlage ihren Betrieb. Sonst wird dort 24 Stunden am Tag und 7 Tage die Woche durchgearbeitet. Restmüll aus ganz OWL landet unter anderem in der Müllverbrennungsanlage hier in Bielefeld. Und ab und zu mal muss sie gewartet und gegebenenfalls repariert werden. Und weil das jetzt gerade der Fall ist, haben wir die Gelegenheit genutzt und nehmen Sie jetzt mit in eine Welt, die sonst unser Müll sieht.
2: Es ist fast ein bisschen mystisch, den leeren Müllbunker zu betreten. Einfach so hier reingehen ohne Schutzmontur, das geht nur selten. Wenn sich hier wie üblich tausende Tonnen Müll türmen, ist es einfach zu staubig. Nur etwa alle 10 Jahre ist die Müllverbrennung aus.
3: Auf die gesamte Anlage muss runtergefahren sein, um an diese Stellen heranzukommen, die immer laufen. Also es gibt Bereiche in dieser Anlage, die ständig in Betrieb sind. Dazu gehört auch die Turbine. Die wird auch nur alle paar Jahre mal runtergefahren und so der Wasserdampfkreislauf auch.
2: 3 Wochen, so lange brennt hier kein Müll. Schon ein Jahr im Voraus haben die Mitarbeitenden genau geplant, was gewartet werden muss.
4: Es ist momentan eine sehr anstrengende und angespannte Zeit, insbesondere für das Personal. Das heißt, hier wird momentan 24 Stunden durchgearbeitet und mein eigenes Personal ist dementsprechend natürlich auch stark eingespannt, um unsere Partnerfirmen zu betreuen.
2: Aber kein Grund zur Sorge. Der Restmüll wird trotzdem abgeholt und bei einem Betrieb im niedersächsischen Hameln verbrannt. So lange wird ausgetauscht, was verschlissen ist und repariert, was zerstört wurde. Im Ofen sorgen illegal entsorgte Lachgaskartuschen fast täglich für Probleme.
4: Wenn sich das Lachgas in diesen doch sehr stabilen Stahlbehältern ausdehnt, bei den hohen Temperaturen im Verbrennungsraum von über 1000 Grad, dann kommt es zur Explosion und unsere Roststäbe werden zerstört.
2: Der Stillstand der Anlage ermöglicht aber auch, dass es mit einem Großprojekt weitergeht. Die neue Klärschlammverbrennungsanlage nebenan wird an die Müllverbrennung angeschlossen, damit sie Energie austauschen können. Ein wichtiger Schritt, denn schon 2027 soll in Bielefeld Klärschlamm verbrannt werden.
0: Sie haben es bestimmt schon mitgekriegt, auf vielen Feldern bei uns in der Region wird gerade das Getreide reif und überall wird diese Woche Weizen geerntet. Das Wetter ist dafür gerade ideal. In Langenberg lief die Ernte am Wochenende sogar auf eine ganz besondere Art und Weise, nämlich wie in den 60er Jahren. Heimatfreunde und Landwirte haben dort einen historischen Mähbinder zurück aufs Feld gebracht. Die Aktion hat viele neugierige Zuschauer angelockt und war gleichzeitig der Auftakt für ein großes Erntedankfest im September.
5: So muss Ernte vor rund 60 Jahren ausgesehen haben. Dabei wird ein sogenannter Mähbinder durch den Roggen gezogen. Die Maschine schneidet die Halme und bindet sie gleichzeitig zu Garben. Doch weil das Getreide an einigen Stellen flach liegt, kommt die historische Ernte immer wieder ins Stocken.
6: Dann gibt es Probleme, dann staut sich das hier und dann müssen wir wieder anhalten, das Mähwerk freimachen und dann geht's dann weiter.
5: Nach jeder Fahrt stellen Helfer die gebundenen Garben von Hand auf. Rund 50 Zuschauer verfolgen die Arbeit auf dem Feld. Für die einen ist die alte

0: Menschen sind dankbar für ein bisschen Abkühlung zwischendurch. Die Paderborner haben es gut. Sie haben die Paderwiesen und die sind auch heute Abend wieder ein sehr beliebtes Ziel. Unser Reporter Oliver Köhler guckt sich dort für uns ein bisschen um. Olli, für alle, die die Paderwiesen vielleicht nicht so gut kennen, was macht die denn eigentlich so besonders?
1: Es ist der Ort an sich. Das ist hier eine Renaturierung, die die Stadt durchgeführt hat. Die ist wirklich gelungen, wenn wir uns hier umschauen. Wir sind hier direkt an der Pader, dem kürzesten Fluss Deutschlands. Ja, mit seinen knapp 4,5 Kilometern fließt hier an den Paderwiesen vorbei. Und wir sehen es hier, er schlängelt sich hier durch die Landschaft und ist nicht mehr so streng im Kanal eingebettet. Und wir haben hier einen Strand, einen Kiesstrand aufgeschüttet. Das Ufer wurde abgeflacht. Es sind Steine, Felsen hineingelegt worden, dass man da auch sitzen kann. Und Baden ist erlaubt. Es ist sogar erwünscht hier bei diesen Temperaturen. Es ist eine schöne Abkühlung und der Ort ist schön und die Atmosphäre hier ist schön, ist chillig und es kommen viele Menschen, das haben wir heute Nachmittag schon erlebt und ja, aus den unterschiedlichsten Gründen. Wer in diesen Tagen in einer Dachgeschosswohnung lebt, der weiß, wie heiß es werden kann, so wie Selina und Koray. Sie sind geflüchtet aus ihrer Wohnung an die Pader in den Pader Auenpark, baden zunächst mal ihre Füße drin und vor den Augen der Gänse fasst dann zumindest Koray seinen Mut zusammen und ab geht's in das eiskalte Wasser. Kein Problem für Hanna, sie macht's gleich mit einer Arschbombe, lässt sich treiben in der Pader und da ist sie auch schon wieder. Und da kommt sie schon angeschwommen, Hanna aus Paderborn. Boah, sag mal. Es ist an den Füßen bei mir schon kalt. Wie ist denn bei dir?
2: Komplett kalt, aber das ist genau richtig so an so einem heißen Tag, würde ich sagen.
1: Was sagst du hier zu diesem Paradies?
2: Es ist super, vor allen Dingen seitdem das hier so umgebaut wurde, das ist so herrlich. Also perfekt, um sich hier einfach mal aufzuhalten.
1: Gehst du überhaupt noch ins Freibad?
2: Auch. Also beides. Beides ist perfekt so in der Kombi, würde ich sagen.
1: Dann danke dir und noch viel Spaß.
2: Dankeschön.
1: Was Hanna kann, kann Lucky schon längst. Der Husky ist auch furchtlos und springt ab ins Wasser. An dieser Stelle muss man wohl fragen, was darf es denn sein? Schoko, Vanille, Mango, grüner Apfel oder doch lieber ein Espresso? Gelato bitte. Das ist der Wagen von Marco. Ciao, ciao, Marco. Bei ihm läuft Salsa-Mucke im Hintergrund, deswegen heißt es bei der Bestellung, bitte tanzen. Und nicht nur Zweibeiner kommen hier auf ihren Geschmack. Es gibt Hundeeis, Leberwursteis. Für den Hund Vino. So, jetzt zeige ich euch was, das kenne ich so auch noch nicht, habe ich woanders noch nicht gesehen. Das ist die Spielebox der Stadt Paderborn hier in den Paderwiesen. Aufmachen, reingucken, was drin ist. Schläger, so eine Art Federball. Ja, coole Sache. Wenn es jeder wieder zurücklegt, was haben wir hier unten? Frisbee, auch nicht schlecht. Komm, spiele ich mal mit meiner Tonfrau Lilly ein bisschen Frisbee. Seltsam von Lilly. Apropos Sport, reger Verkehr auf der Pader. Regelmäßig kommen hier Kanuten vorbei. In diesem Fall sind es sogar Kajaks. Der Kanu-Club Paderborn veranstaltet hier regelmäßig sein Jugendtraining. Jessica und Melissa habe ich getroffen hier auf ihrer Decke. An euch die Frage erstmal, wart ihr heute auch schon mutig? Wart ihr schon in der Pader?
3: Ja, mit unseren Füßen waren wir tatsächlich drin, ne? Aber es war sehr kalt.
1: Ihr seid hier, verbringt euren Feierabend, spielt ein bisschen Karten. Was ist für dich das Besondere an den Paderwiesen? Warum ist das so schön hier?
4: Ja, hier ist es ganz entspannt, ruhig, nicht zu hektisch. Man kann sich erholen und auch gegebenenfalls ins Wasser gehen.
1: Karten spielen ist das eine. Bisschen Proviant habt ihr auch dabei, wenn ich speckern darf. Also hier so ein paar Chips oder so, ne? Ist ein Must-Have wahrscheinlich, ne?
3: Ja, genau. Vor allem Chips. Ist immer gut als Fingerfood.
1: Was geht denn hier so in aller Regel ab, so insbesondere am Wochenende? Heute ist Montag, ist ja zwar gut besucht, aber nicht überlaufen. Am Wochenende ist wahrscheinlich ein bisschen mehr los, ne?
3: Ja, genau. Also am Wochenende treffen sich einfach viele Leute hier, spielen Frisbee oder Federball oder Picknicken oder wie wir halt auch einfach Karten spielen. Es ist ein gutes Zusammenkommen hier mit Freunden, weil hier so viel Platz ist.
1: Dann wünsche ich euch noch einen schönen Feierabend, eine schöne Zeit hier und die Paderwiesen sind schon lange kein Geheimtipp mehr.
0: Ja, so sieht's aus. Auf jeden Fall scheint es ein schönes Fleckchen zu sein. Danke dir, Olli Köhler. 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
3: 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So, und jetzt gucken wir wieder auf ein ernstes Thema. Euthanasie. Das Wort kommt aus dem Griechischen und heißt so viel wie schöner Tod. In den Kinder- und Jugendkliniken des Landschaftsverbands in Marsberg wurden zwischen 1940 und 1941 unter eben diesem Deckmantel der Euthanasie etwa 50 geistig behinderte und psychisch kranke Kinder umgebracht. Der Landschaftsverband Westfalen-Lippe und Schüler von Marsberger Schulen wollen die Geschichten von damals aufarbeiten. Das ist ein sehr aufwendiges Projekt. 4 Jahre sind sie nämlich schon dabei.
4: Hier hat jemand einen Besucherstein abgelegt.
5: Margarete Hesse, geboren 13.06.1935 und gestorben, also halt oder umgebracht am 23.08.1941.
4: Margarete war schwachsinnig, so steht es in ihrer Akte. Schülerinnen und Schüler der Marsberger Sekundarschule suchen Gräber der Kinder, die die Nazis in der damaligen Heilanstalt Marsberg ermordeten.
6: Mich persönlich berührt das schon, weil das etwas komisch ist, so was herauszufinden, vor allem wenn man schon mehrere Jahre hier lebt und man ja auch irgendwie selbst mit der Stadt verbunden ist und man sich nicht vorstellen kann, dass sowas passiert ist.
4: Der historische Friedhof auf dem Gelände der LWL-Kliniken in Marsberg ist kaum bekannt. Seit 4 Jahren holen Landschaftsverband und Marsberger Schulen die Geschichte der unter dem Deckmantel der Euthanasie ermordeten Kinder wieder hervor.
7: Das ist hier passiert und das möchte ich eigentlich an die nächste Generation weitergeben. Und deshalb ist es so wichtig, dass wir die Jugendlichen, die jetzt hier auch zu Hause sind, darüber informieren und dass wir das erlebbar machen.
4: Und dann braucht man eine Pause. Von Margarete Hesse ist der Grabstein geblieben und ihre Krankenakte. Auch damit beschäftigen sich die Jugendlichen. Fragen kommen auf.
8: Herr Rennert,
9: ja.
8: Hier steht jetzt gestorben. Wurde sie nicht getötet?
9: Ja.
8: Okay.
9: Warum schreiben Sie es da nicht rein?
8: Bitte?
9: Warum steht da nicht getötet?
8: Weil das verheimlicht werden sollte.
4: Monika Bannenberg hält einen Zettel in der Hand. Das ist der Brief, mit dem Eltern über den Tod ihrer Tochter informiert wurden.
10: Hildegard plötzlich gestorben. Beerdigung Samstag, 9 Uhr. Heilanstalt. Aufgegeben, 5.11.41.
4: Betretene Gesichter. Alle haben sich freiwillig für das Projekt gemeldet. In ihren Familien gibt es immer jemanden, der beim Landschaftsverband arbeitet oder gearbeitet hat. Und plötzlich ist Geschichte ganz nah.
11: Da habe ich halt gesehen, dass sie am 10.07.27 geboren wurde, genauso wie ich am 10.07. Und das ist halt, wenn du siehst, dass jemand am gleichen Tag Geburtstag hat und sie war, als sie gestorben ist, war sie halt auch 14, ich bin jetzt 14 und das ist ein sehr komisches Gefühl halt, ne? Aber auch eine Art Verbindung zu diesen Menschen.
4: So kann aus Geschichte etwas Gutes hervorgehen.
12: Ein Schmierzettel.
13: Unser Ziel ist auch nicht, Betroffenheit zu erzeugen hier mit dem Thema, sondern wir beschäftigen uns damit, weil wir für heute etwas ändern wollen, also für unser heutiges Verhalten. Wir wollen Akzeptanz für Menschen, die anders sind als wir und nicht die Betroffenheit in den Vordergrund stellen.
4: Trotzdem, Betroffenheit ist da.
14: So viele Menschen, so viel Leben, die nicht zu Ende geführt werden durften. Dabei waren viele erst ein paar Jahre alt. Haben die Mörder kein schlechtes Gewissen gehabt?
3: Ja, das ist Eine gute Frage, die nur die Menschen selbst beantworten können. Wer für dieses Jahr noch keinen Ausbildungsplatz hat, für den gibt es jetzt Hilfe. Die Industrie- und Handelskammer Lippe meldet noch 177 freie Ausbildungsplätze für diesen Sommer, vor allem in kaufmännischen und technischen Berufen, aber auch in Dienstleistungsberufen. Die IHK möchte die unbedingt vermitteln und startet deshalb heute die Endspurtwoche Ausbildung. Jugendliche, die noch eine Lehrstelle suchen, sollen sich bei der IHK Lippe melden und dann wird gemeinsam geschaut, was möglich ist. Im Moment dreht sich ja wegen der WM gerade vieles um das Thema Fußball. Und auch beim Fanprojekt Paderborn geht es natürlich um Fußball. Aber eben nicht nur. Denn das Fanprojekt ist offene Jugendsozialarbeit des Caritasverbands Paderborn. Zielgruppe sind vor allem junge, fußballbegeisterte Menschen im Alter zwischen 12 und 27 Jahren. Und in dem dazugehörigen Jugendtreff sind Sozialarbeiterinnen Ansprechpartnerinnen für alle Dinge des Lebens, egal ob Schule, Ausbildung oder Familie. Und auch immer mehr Mädchen sind dabei.
15: Sie sind Freundinnen geworden. Sie haben Spaß, verbringen ihre Freizeit gemeinsam. Kennengelernt haben sie sich im Stadion des SC Paderborn über das Fanprojekt. Das ist keine Einrichtung des Vereins, sondern der Caritas. Vor 7 Jahren kam Chiara dazu, da war sie 14.
16: In einer Welt, wo nur Jungs sind, ist das eine Erleichterung, Leute zu haben, wo du einfach reinkommst, wo du Leute neu kennenlernst und wo du nicht nur die Leute, die um dich rumstehen, kennenlernst, sondern auch andere.
15: Einige Jungs machten Chiara im Stadion immer wieder Stress, bis sie Kontakt zum Fanprojekt bekam. Die Sozialarbeiter sind bei jeden Spieltagen dabei. Sie helfen allen, egal worum es geht. Immer mehr Mädchen kommen ins Stadion, darauf reagiert das Fanprojekt.
17: Wir haben gedacht, dass wir mit der Mädchenarbeit bei uns hier im Fanprojekt starten, um einfach Räumlichkeiten zu schaffen, wo ja, Mädchen zusammenkommen können, wo sie sich wohlfühlen können, wo sie ein bisschen so einen Safe Space haben.
15: 13 Mädchen, 2 Jungs. Heute ist es eine klare Quote. Jungs sind aber immer willkommen. Sie spielen, sie quatschen. Die Sozialarbeit läuft fast unbemerkt quasi nebenbei. Und doch wirkt sie wie bei Chiara.
16: Ich bin wirklich sehr dankbar, dass es dieses Fanprojekt gibt, da die mir einfach durch Zeiten geholfen haben, wo ich einfach jemanden zum Reden brauchte, der nicht aus meiner Familie ist, der nicht mal in meinem Freundeskreis ist.
15: Die Mitarbeitenden halfen der 21-Jährigen durch eine persönliche Krise. Chiara fasste Vertrauen, sie öffnete sich immer mehr. Auch beim Wechsel von der Realschule aufs Gymnasium, später dann beim Abi und der Wahl eines Ausbildungsplatzes war das Fanprojekt an ihrer Seite. Sie fanden zusammen über den Fußball.
18: Das ist halt das Thema, womit man startet und wo man die Menschen mit abholt und begegnet. Aber die Themen dahinter sind dann eigentlich die, die für uns interessant sind. Und ich selber bin auch gar kein großer Fußballfan und habe auch nicht die mega Ahnung. Aber das ist auch komplett egal, weil ich bin wegen der sozialen Arbeit da und wegen der jungen Menschen.
15: Respekt, Gleichberechtigung, Toleranz. Werte, auf die sie sich im Fanprojekt Paderborn alle verständigen. Ein geschützter Ort, an dem es den jungen Menschen gut gehen soll. Ein Ort, an dem ihnen zugehört wird.
16: In den Gesprächen haben die Mitarbeiter halt mitbekommen, irgendwie ist da was faul. Irgendwie sind da Themen, die nicht angesprochen werden. Und genau da kamen wir dann halt auf das Thema, dass es in der Caritas auch mehr Hilfen gibt als nur das Fanprojekt für Fußballfans. Und da wurde ich dann halt connected.
15: Lebenshilfe und Freizeitangebote, der Mix kommt augenscheinlich gut an.
19: Also ich finde es sehr cool, dass wir halt einfach eine große Gemeinschaft sind und dass halt alle auch mit anpacken und immer alles zusammen machen.
20: Ich finde es schön, dass sie uns die Chance bieten, verschiedene Sachen überhaupt zu erleben und auch uns unterstützen in alltäglichen Situationen, wenn wir Hilfe brauchen.
15: Das Fanprojekt Paderborn ist halt viel mehr als Fußball.
3: Und bei mir ist jetzt Eva Brockmann, promovierte Sozialpädagogin beim Caritasverband Paderborn. Sie leitet die Caritas-Beratungsstelle für Eltern, Kinder und Jugendliche und ist Leiterin des Fachbereichs Soziale Dienste, zu dem eben auch das Fanprojekt gehört. Schön, dass Sie da sind.
21: Vielen Dank. Danke für die Einladung.
3: Wir haben eben Chiara im Film kennengelernt, die über das Fanprojekt Kontakt zu ihren Hilfsangeboten bekommen hat. Fußball ist natürlich eine super Möglichkeit, um ganz niederschwellig Kontakte zu knüpfen, ne?
21: Genau.
3: Was?
21: Ist aber auch eine Möglichkeit. Also gerade natürlich im Fanprojekt, das ist das verbindende Element, was ja dort alle Teilnehmerinnen, Teilnehmer vereint. die Kolleginnen und Kollegen begleiten ja die Kinder und Jugendlichen zu den Spielen, sind im Stadion Ansprechpartner, sind immer da, immer präsent, haben immer ein offenes Ohr, sei es im Stadion selber oder sei es eben auch in unseren Räumlichkeiten. Hat man ja eben auch schön gesehen, in den Räumlichkeiten werden Graffiti-Workshops angeboten, Choreos einstudiert, natürlich die friedlichen, ohne Pyrotechnik und ja, auch über andere Themen gesprochen, wie familiäre Probleme etc.
3: Genau, das heißt also, man muss keine Probleme haben, um beim Projekt teilzunehmen. Man kann aber, man kann sich auch einfach nur für Fußball interessieren. Ne?
21: Genau, man kann sich für Fußball interessieren, man kann auch mit einer Problemlage kommen.
3: Und manchmal hat man die Probleme ja dann auch erst später, wenn man schon dabei ist. Wie genau läuft denn die Kontaktaufnahme? Also sie wirkt so, als würden Sie das ganz geschickt miteinander vermischen. Es ist aber nicht so, dass man, wenn man dabei ist, das Gefühl hat, man wird jetzt irgendwie ausgefragt.
21: Nein, das überhaupt nicht. Da legen die Kolleginnen und Kollegen auch großen Wert drauf, dass es ein niedrigschwelliges Angebot bleibt. Sie können als Ansprechpartner genutzt werden, müssen es aber nicht. Die Jugendlichen können die Kolleginnen und Kollegen in allen Lebenslagen fragen, wenn sie denn den Bedarf haben. Wenn der Bedarf dann gesehen wird, dann gibt es ja eben ein großes Netzwerk innerhalb des Caritasverbandes und auch außerhalb des Caritasverbandes, wo die Kollegen genau wissen, wer ist denn jetzt zuständig. Wenn meine Kompetenzgrenze aufhört, mein Auftrag aufhört, wer kann dem Kind, diesem Jugendlichen denn jetzt am besten helfen, mit dem Auftrag, für den derjenige dann zuständig ist.
3: Sie wenden sich mit dem Fanprojekt ganz bewusst an junge, fußballbegeisterte Menschen. Bis 27 Jahre ungefähr, haben Sie mir gesagt, ist die Grenze. Warum ausgerechnet diese?
21: Na, Kinder und Jugendliche sind ja eine sehr vulnerable Gruppe, auch um zu extremen Verhaltensweisen zu neigen. Wir wissen ja auch, dass in Fußballstadien Fans akquiriert werden, auch von sehr kritisch zu betrachtenden Gruppen. Dem wollen wir mit dem Fanprojekt entgegenwirken und wollen Kinder und Jugendliche ein Stück weit dort abholen, wo sie stehen und sie ein Stück weit auch davor schützen, ja, zu extremeren Verhaltensweisen und auch zu den extremeren Gruppen sich hingezogen zu fühlen.
3: Und dazu gehört dann auch eine Grenze zu ziehen, damit die unter sich bleiben sozusagen in dieser Altersgruppe. Jetzt unterstützen Sie mit dem Caritasverband pro Jahr rund 9000 Menschen im Kreis Paderborn. Die Hälfte davon ungefähr sind Kinder und Jugendliche. Mhm. Sie haben aber auch noch weitergehende Angebote. Ne? Was ist denn da sonst noch so dabei für die 27 schon ein bisschen länger hinter sich haben?
21: Also unser Fachbereich bildet einen ganz bunten Reigen von den Kindern, die gerade auf die Welt gekommen sind, von der Frühförderstelle und den beiden Kindergärten bis hin zu den beratenden Diensten, die sich um Kinder, Jugendliche und Erwachsene kümmern, sei es die Beratungsstelle für Eltern, Kinder und Jugendliche, die Migrationsberatung, Suchtberatung, Schuldnerberatung, bietet aber auch offene Kinder-Jugendarbeit, das Fanprojekt Stadtteilarbeit bis hin zu sehr spezialisierten Einrichtungen. Mhm. Beratungsstelle gegen sexualisierte Gewalt, U25 Online-Suizid-Präventionsprojekt. Das heißt, wir versuchen, Eltern, Kinder, Erwachsene von der Geburt bis
3: alle,
21: eben ins Erwachsenenalter
3: zu begleiten. Für alle da zu sein und jeder, der möchte, kann sich bei Ihnen melden.
21: Genau.
3: Ganz herzlichen Dank, dass Sie heute bei uns im Studio waren.
21: Vielen Dank.
3: Und jetzt gibt es bei uns wieder Heimatfutter, kulinarische Geschichten aus Westfalen.
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3: Heute nehmen wir Sie mit nach Steinhagen-Brockhagen. Dort lebt Luise Strothenke. Die Konditormeisterin ist die perfekte Frau für ganz besondere Anlässe, denn sie fertigt echte Tortenkunstwerke nach Wunsch. Die Kunst des Cake-Designs hat die 35-Jährige in Köln, Bonn und sogar in London gelernt und zeigt jetzt, was sie kann in ihrer 7-Sachen-Backmanufaktur.

0: bin Luise Strohtenke und ich habe die Sieben-Sachen-Manufaktur gegründet, also eine Konditorei. Und diese Konditorei ist in Brockhagen, das ist Nähe Gütersloh. Und auf dem Hof backe ich Torten.
1: Präzision steht hier an oberster Stelle. In der Backmanufaktur ist ein ruhiges Händchen gefragt, denn jede Torte soll am Ende perfekt sein. Heute müssen Luise und Sarah 4 Torten fertigstellen. Eine davon ist ganz besonders.
0: Die Herausforderung ist, eine 4-stöckige Torte heute herzustellen, weil das Brautpaar möchte gerne diese Lebensgeschichte auf der Torte haben und wir müssen das dann halt umsetzen.
2: Wichtig ist, dass wir die erstmal sauber einstreichen, ganz gerade, dass sie wirklich sehr hoch und gerade und glatt ist.
0: Dann kommen da Stäbe rein zum Stabilisieren, weil wir bauen die ja übereinander und diese Stäbe halten die Torte und unter jeder Torte ist auch nochmal eine Pappe. Und das ist wie so ein inneres Tortengerüst. Ich werde dann jetzt da das Herz dran kleben auf die 3. Etage. Mhm. Dann kommt die dann. Und er hat schon in die Beziehung 2 Jungs mitgebracht. Die kommen damit dran.
1: Damit ja kein Fehler passiert, wird vorher alles akribisch durchgeplant. Ja. Mit individuellen Figuren aus dem Lebensmitteldrucker.
0: Die Schattenbilder stellen wir selber her. Das ist so eine Eigenkreation. Die erzählen mir dann immer bei der Beratung das Paar, dass sie dann gerne ihre Liebesgeschichte auf der Hochzeitstorte haben wollen. Und dann lassen die mir eigentlich freie Hand, wie ich das dann umsetze. Manche schicken auch Fotos von sich, aber die beiden denen war das eigentlich egal. Hauptsache, deren Liebesgeschichte wird auf dieser Torte dargestellt.
1: Jede Torte bekommt ihr eigenes Design. Figuren, Blumen oder Schattenbilder entstehen komplett in Handarbeit und sind alle essbar. Oft dauert allein die Dekoration viele Stunden.
2: Mir gefällt das Kreative hier, dass wir wirklich nur Torten auf Bestellung machen, Kleinigkeiten auf Bestellung machen. Und dass man einfach sehr kreativ und individuell arbeiten kann.
1: Sarah und Luise kennen sich seit der Ausbildung. Schon da hat es bei den beiden geklickt. Die Leidenschaft für kleine Details und filigrane Arbeit verbindet die beiden Freundinnen. Bei Luise fängt diese Leidenschaft schon im Sandkasten an.
0: Da hat man ja immer, wie man das so kennt, mit den Förmchen immer gespielt. Und da habe ich dann immer gerne in den Förmchen halt Sand reingedrückt, die umgedreht und dann schon so als Kuchen dekoriert, immer eine Kerze reingesteckt und so. Also damit fing das eigentlich schon an, dass ich immer gerne irgendwelche Sachen hübsch gemacht habe. Ja.
1: Früher waren es kleine Sandkuchen. Heute entstehen in Luises Manufaktur Torten, die Menschen an einem der wichtigsten Tage ihres Lebens begleiten. Für heute sind alle 4 Torten fertig kreiert. Und was Luise und Sarah außerhalb der Hochzeitssaison machen, sehen Sie im 2. Teil von Heimatfutter.
3: Da freue ich mich schon drauf. Und momentan sind die Nächte ja oft wolkenlos. Und weil der Mond aktuell nicht zu sehen ist, kann man ganz wunderbar die Sterne sehen. Unser Zuschauer Andreas Begemann aus Löhne hat sich an der Deep Space Fotografie versucht und hat uns ein wirklich wunderschönes Foto geschickt, das er selbst gemacht hat. Das, was wir hier sehen, ist der sogenannte Elefantenrüsselnebel, schreibt er. Es ist ein Geburtsort für neue Sterne, ungefähr 2400 Lichtjahre von unserem Sonnensystem entfernt. Dort kann man relativ junge Sterne in einem Alter von 100.000 bis zu 1 Million Jahre sehen. Tolles Foto, vielen, vielen Dank auch für die spannenden Infos dazu. Und die eher banalen, aber absolut nicht unwichtigen Infos zum Wetter, die kommen jetzt von mir, denn wir zeigen Ihnen jetzt, wie es in den nächsten Tagen weitergeht in den Aussichten. Die Neumondnacht beginnt mit vereinzelten Hitzegewittern im Bergland. Sonst ist der Himmel klar oder leicht bewölkt. Gegen Morgen gibt es einzelne Schauer, vielleicht auch noch mal Gewitter. Meistens bleibt es bei 19 bis 15 Grad aber trocken. Morgen Vormittag scheint wieder die Sonne neben einigen Wolken. Das Schauer- und Gewitterrisiko ist zwar gering, trotzdem kann es vereinzelt auch mal nass werden. Auch nachmittags. Zumindest im Bergland können sich da einzelne, auch heftige Schauer- oder Hitzegewitter entladen. Sonst scheint die Sonne neben einigen Quellwolken. Die Temperaturen 27 Grad auf dem Köterberg und bis 31 im Delbrücker Land. Mittwoch dann wieder viel Sonne und nur lockere Wolken bei hoher Waldbrandgefahr und um die 28 Grad. Donnerstag oft sonnig mit ein paar Quellwolken, aber nur sehr geringem Schauer- und Gewitterrisiko bei ebenfalls sehr warm rund 28 Grad. Und Freitag neben Sonne auch einige kompakte Wolken. Da sind dann besonders im Süden wieder Schauer und kräftige Gewitter möglich. So viel von uns für heute. Hier geht's direkt nach der Tagesschau weiter mit Björn Freitag, dem Vorkoster. Er beschäftigt sich diesmal ausführlich mit dem Thema Speiseeis. Ihnen einen schönen Fernsehabend hier bei uns im WDR. Bis morgen.
4: Ja, es ist wieder heiß und in Siegen steht ausgerechnet ein großer Lauf an. 28 Grad schon heute Mittag in der Stadt und hier startet am Mittwoch der große Schüler- und Firmenlauf. Die Organisatoren warnen vor falschem Ehrgeiz.
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4: Ein frischer Gruß geht raus in die Runde. Schön, dass Sie dabei sind. Über 8000 Teilnehmende werden beim größten Firmenlauf in Südwestfalen am Mittwoch hier in Siegen erwartet. Auch wir von der Lokalzeit sind mit einem fitten Team dabei. Aber alle schauen dann doch etwas besorgt aufs Thermometer. Vor allem die Schulen wollen spontan entscheiden, ob sie die Kinder an den Start lassen.
6: Die Sonne knallt heute Mittag schon ordentlich auf den Siegener Bismarckplatz. Hier ist am Mittwoch Start- und Zieleinlauf. 28 Grad sind es hier heute um die Mittagszeit. Das wäre noch erträglich, findet Firmenlaufveranstalter Markus Ritter, sofern alle die üblichen Vorsorgemaßnahmen beachten.
7: Dass man es halt einfach langsamer gehen lässt bei den Temperaturen, dass man reichlich trinkt, dass man sich unter Umständen eine Kappe aufsetzt, um sich da einfach selbst zu schützen. Wir stehen aber auch im ständigen Kontakt, ich sag mal, mit den Behörden und mit dem Ordnungsamt, mit Feuerwehr und wer da sonst noch alles mit dabei ist. Und haben natürlich Notfallpläne. Sollte es jetzt wieder erwarten, dann doch 38 Grad geben, dann können wir immer noch schnell reagieren und im Zweifelsfall absagen, was im Moment nicht geplant ist.
6: Die 1 bis 2 Kilometer langen Läufe der Schülerinnen und Schüler sind schon am Vormittag. Und da ist es deutlich wärmer als beim Firmenlauf am Abend. Deshalb haben Markus Ritter und sein Team noch mal ein Schreiben an alle teilnehmenden Schulen verschickt.
7: Dass die auch ihre Schüler noch mal und vor allem auch die Lehrer, die Eltern darauf hinweisen, dass sie ihre Kinder, dass sie ihnen reichlich zu trinken mitgeben sollen. Einfach. Und auch da, dass die, die auch ambitioniert sind, sportlich ambitioniert, dann vielleicht doch auch einen Gang zurückschrauben.
6: Für die Schulen ist das Thema Hitze natürlich nichts Neues. Auch Schulleiter Rüdiger Keuser hat das Schreiben der Firmenlaufverantwortlichen am Wochenende bekommen.
8: Hohe Temperaturen haben wir immer gehabt. Was uns natürlich Sorgen gemacht hat, waren die ersten Ankündigungen, dass wir Temperaturen von über 30 Grad haben würden. Das sieht im Moment nicht mehr so aus. Wenn es über 30 Grad gewesen wären, dann hätten wir von unserer Seite aus den Lauf die Teilnahme am Lauf abgesagt.
6: Sollte es doch heißer werden als erwartet, könnte Rüdiger Keuser seine Schüler noch zurückpfeifen. So ganz spontan am Mittwoch wäre das aber nicht mehr möglich.
8: Ja, das Problem, was wir dann immer haben, ist natürlich, dass wir die Eltern auch informieren müssen. Dann müssen die Unterbringungsmöglichkeiten, die Betreuungsmöglichkeiten müssen ja abgesprochen werden. Also wir versuchen, das im Grunde heute allerspätestens morgen final zu entscheiden.
6: Einen Tipp an alle Läuferinnen und Läufer hat Organisator Markus Ritter dann auch noch.
7: Verhaltet euch einfach entsprechend der Temperaturen. Es gibt nichts zu gewinnen, außer gute Laune.
6: Und natürlich eine Medaille. Und die bekommt jeder, der am Ende ins Ziel kommt.
4: Die Patienten im Olper Krankenhaus haben im Moment nicht nur hohe Temperaturen zu verkraften, sondern auch eine große Baustelle, denn der Abriss am Martinus-Hospital hat begonnen. Der Baulärm soll sich allerdings in Grenzen halten, weil Betonzangen und Stahlscheren zum Einsatz kommen und der Bauschutt nicht vor Ort geschreddert wird, heißt es. Der Abriss schafft aber dann Platz für den Neubau, der schon lange geplant ist. Bundeskanzler Friedrich Merz war heute auf Heimatbesuch. Er hat Bilanz gezogen und zwar in seiner Rolle als CDU-Bundestagsabgeordneter im Hochsauerlandkreis. Das sei ihm weiter sehr wichtig, die Heimat im Blick zu haben, sagte er heute bei dem Treffen am Hennesee in Meschede. Und trotz seiner nationalen und internationalen Verpflichtungen habe er seine Heimat auch weiter im Blick. Ja, und das belegte er dann auch schwarz auf weiß mit einem Blick in seinen Terminkalender.
9: Bei rund 30 Veranstaltungen im Sauerland sei er dabei gewesen, berichtete Merz. 17 Besuchergruppen aus dem HSK habe er in Berlin empfangen. Das Sauerland sei seine Basis, betonte der Kanzler. Allerdings bereite ihm die wirtschaftliche Entwicklung Sorgen.
10: Die macht auch vor den Türen des Hochsauerlandkreises nicht Halt. Wir haben eine ganze Reihe von Herausforderungen zu bestehen, auch hier in unserer mittelständischen Struktur. Das Zweite, was mir Sorgen macht, ist die ärztliche Versorgung im ländlichen Raum. Die Krankenhauslandschaft verändert sich, aber auch die Zahl der niedergelassenen Ärzte nimmt ab. Wir tun hier im Augenblick sehr viel, um das auch wieder besser zu machen. Es gelingt auch an der einen oder anderen Stelle und das wiederum macht mich zuversichtlich.
9: Er habe die Schirmherrschaft übernommen für ein Programm, das die Ansiedlung neuer Ärztinnen und Ärzte fördert. Das sei erfolgreich. 5 neue Medizinerinnen und Mediziner hätten ihre Tätigkeit im Hochsauerlandkreis begonnen.
4: Ja, und das erwähnte Programm ist eine Initiative des Hochsauerlandkreises und der Kassenärztlichen Vereinigung Westfalen-Lippe. Wir haben bereits darüber ausführlich berichtet. Die Waldbrandgefahr steigt. Davor warnt der Deutsche Wetterdienst und auch unsere heimischen Feuerwehren. Denn als waldreichste Region in Nordrhein-Westfalen sind wir in Südwestfalen natürlich besonders betroffen. Am Wochenende musste die Feuerwehr schon bei uns zu 3 kleineren Waldbränden ausrücken.
9: torben Hoffmann, Einheitsführer der Rinsdorfer Feuerwehr, führt uns zu der Stelle, zu der er und seine Leute gestern Nachmittag ausgerückt sind, um den Waldbrand zu löschen. Innerhalb von Minuten waren sie da und konnten den Brand unter Kontrolle bringen. Minuten später und es hätte der ganze Hang in Flammen stehen können.
11: Die Angst war schon, dass es halt nach oben durchgeht. Also wir hatten ein bisschen Glück, dass zu der Zeit, als wir gelöscht haben, relativ windstill war, dass die Flammen sich nicht vom Wind in, ja, ich sag mal, den Hang hochdrücken lassen haben. Und dass wir sehr schnell hier waren, sodass wir frühzeitig das Feuer eindämmen konnten, dass es eben nicht den Hang hochläuft.
9: So konnten sie den Brand am Boden halten. Die Büsche darüber sind zwar von der Hitze versenkt, aber haben kein Feuer gefangen. Der Brand am Waldrand nahe der Wohnbebauung ging vermutlich von dieser Fläche aus. Bei der aktuellen Hitzewelle und Trockenheit mahnt der Oberbrandmeister zur Vorsicht.
11: Die Waldbesucher sollten sich nach Möglichkeit strikt an die Regeln halten, sprich das Rauchverbot, das Grillen im Wald oder in Waldnähe vermeiden oder komplett unterlassen. Zusätzlich das Parken von Fahrzeugen auf abgemähten Wiesen, wo die sehr, sehr trocken sind, sollte unterlassen werden. Und wenn dann doch irgendwo zu einem Brandgeschehen kommt oder man Brandgeschehen beobachtet, dann frühzeitig die 112 wählen, dass die Feuerwehr frühzeitig informiert wird, um das Ganze, ich sag mal, frühzeitig bekämpfen zu können, wenn es noch im Anfangsstadium ist.
9: Seine Feuerwehr sieht er mit Ausrüstung für die zunehmende Zahl an Waldbränden gut ausgestattet. Nachholbedarf sieht er allerdings bei der Ausbildung mit intensiveren Schulungen zu Waldbränden. Schon heute Abend hat er deshalb eine Übung dafür angesetzt.
4: Ja, heute ist es das Feuer, vor 5 Jahren war es das Wasser. Und das war eins von Tausenden von Bildern, die die Schlagzeilen damals prägten. Die Flutkatastrophe von 2021 mit Hochwasser auch bei uns in Südwestfalen. Passend dazu entwickelt die Uni Siegen gerade ein Programm, um Starkregen und seine Folgen besser und schneller vorhersehen zu können. Und zwar mit Hilfe von künstlicher Intelligenz, wen wundert's. Dabei werden Satellitendaten, Geländemodelle, Niederschläge und Infos über Straßen und Gebäude miteinander verknüpft, um so eine Aussage treffen zu können, wie groß das Risiko ist. Aber eins ist klar, nur mit KI ist es nicht getan. Auch wir Menschen müssen vorsorgen. 2 stellen wir Ihnen deshalb jetzt vor. Uwe Sieg sorgt im Märkischen Kreis dafür, dass Flüsse und Bäche im Ernstfall weniger Schaden anrichten. Seine Arbeit beginnt also lange, bevor das Wasser kommt. Und Kreisbrandmeister Michael Kling, der erlebte die Katastrophe hautnah. Die ist auf den ersten Blick weit weg, aber nur auf den ersten Blick.
12: Ein Rinnsal, mehr nicht. Das Bachbett im Rahmedetal in Altena liegt fast trocken da. Ruhig, unscheinbar, kaum vorstellbar, dass hier vor 5 Jahren die Wassermassen alles mit sich rissen. Chaos, Angst und Verzweiflung. Auch am anderen Ende der Stadt, im Krisenzentrum. Kreisbrandmeister Michael Kling erinnert sich.
13: Also wir sind aufgesprungen, wir haben uns alle gegenseitig angeschaut und wir wollten helfen, aber in einer solchen Situation ist man viel zu weit weg.
12: Innerhalb weniger Stunden fielen stellenweise bis zu 200 Liter Regen pro Quadratmeter. Mehr als doppelt so viel wie sonst im ganzen Monat. Die Rettungskräfte kamen an ihre Grenzen.
13: Das sind andere Dimensionen. Wir sind es gewohnt. Einer ruft an, wir fahren hin, helfen, fahren wieder nach Hause. Das können wir in einem Fall machen, in 5, in 10, in 50. Aber wir hatten 1550 Einsatzstellen an diesen 3 Tagen.
12: Mehr als 300 zusätzliche Kräfte aus den Regierungsbezirken Arnsberg und Detmold rückten an. Trotzdem konnten sie vor Ort und in den Leitstellen nicht überall gleichzeitig helfen.
13: Ja, wir kommen, aber nicht in den ersten 8 Minuten. Haben Sie Geduld. Das ist schwer zu ertragen für beide Seiten. Die Betroffenen und auch wir, weil wir haben einen Anspruch darauf, jedem so schnell wie möglich zu helfen. Und das war in der Situation nicht mehr möglich.
12: Viele kleine Bäche und Flüsse konnten die Wassermassen nicht mehr fassen und verwandelten sich in reißende Ströme, wie hier in Iserlohn. Der Larsbecker Bach war nicht wiederzuerkennen. Uwe Sieg von der unteren Wasserbehörde des Kreises wusste sofort, seine Arbeit wird jetzt wichtiger denn je.
14: Wir müssen dem Wasser einfach mehr Platz geben, weil alle Berechnungen, alle Gesetze, die man zum Hochwasserschutz macht, das Wasser hält sich nicht daran. Das Wasser kommt und sucht sich seinen Platz. Und je mehr wir unsere Gewässer eingeschränkt haben, müssen wir jetzt wieder in die Zukunft rangehen, diese Gewässer wieder zu öffnen und dem Wasser Platz zu geben, damit das Wasser in seinem Bett bleibt. Das wird die Aufgabe der Wasserbehörden in den nächsten 10, 20 Jahren sein.
12: Die Schäden an öffentlichen Gebäuden und Straßen in Südwestfalen, über 155 Millionen Euro. Dazu kommen unzählige zerstörte Häuser und Grundstücke von Privatleuten. Doch seitdem hat sich einiges getan. Neue Warnsysteme informieren Haus- und Grundstücksbesitzer frühzeitig vor Starkregen und Hochwasser. Viele Bäche und Flüsse wurden umgebaut, wie hier in Plettenberg.
14: Das Wasser im Hochwasserfall geht einmal komplett drüber. Der Teil, der nach rechts fließt, dreht sich innerhalb dieses Kreisels. Dadurch wird die Fließgeschwindigkeit entzogen und das Wasser kann dann mit weniger Fließgeschwindigkeit runterfließen und auch weniger zu Schäden führen.
12: Die Behörden und Rettungskräfte sind heutzutage auch besser vorbereitet. Hier im Brandschutzzentrum wird regelmäßig trainiert und die Feuerwehren haben neue Geräte angeschafft.
15: Starkregenereignisse kommen schnell und plötzlich mit großer Wucht und großer Menge. Und aus dem Grunde haben wir ein Ersatzsystem angeschafft aus Kunststoffwinkeln. Dieses ist von jedermann sehr schnell aufzubauen und schützt bei schnell auftretendem Starkregen, Gebäude, Industrie oder auch die Infrastruktur.
12: Nur eins lässt sich nicht einfach abschalten, die Erinnerungen.
13: 2021 haben wir 2 Einsatzkräfte verloren im Einsatz und 4 wurden verletzt. Das sind Momente, die wird man nie vergessen, auch ich persönlich nicht.
12: Die Flut vor 5 Jahren war ein Jahrhundertereignis für Südwestfalen. Eines, das sich hoffentlich so schnell nicht wiederholen wird.
4: Allerdings. Ein sportliches Wochenende liegt hinter uns, zumindest mit Blick auf tausende Turner und Leichtathleten, die sich 3 Tage lang gemessen haben, unter freiem Himmel, mit großem Programm drumherum für die ganze Familie. Das Gillerberg-Turnfest auf der Ginsberger Heide bei Hilchenbach, das ist auch für viele Ehrenamtliche ein fester Termin im Kalender. Und Dagmar Broska ist eine von ihnen.
16: Ihr kennt ja meine Ansage sonntagsmorgen schon. Wir haben nur 2 Kampfrichter, wir brauchen aber 25. Meldet euch doch bitte noch, Kampfrichter, sei kann jeder in der Ballsprungprobe messen, den Schlagball messen und zurückwerfen.
17: Fehlende Kampfrichter finden, nur eine der vielen Aufgaben, denen sich Dagmar Broska heute stellen muss. Seit vielen Jahren steht sie bei der Organisation des Gillerberg-Turnfests im Zentrum. Freiwillige zu rekrutieren, gehört da noch zu den leichtesten Übungen.
18: Meistens finden wir es auch und meistens passt es auch dann. Aber sonntags morgens ist es ein bisschen zäh.
19: Kann ich Kampfrichter sein?
18: Da gibt es bestimmt eine Aufgabe für dich. Aber guck mal, da oben ist das weiße Zelt. Und da fragst du nach der Tina. Die hat ein weißes T-Shirt an, die sitzt da. Und dann sagst du, du würdest gerne Kampfrichter sein, ja? Muss aber da hingehen. Und die teilen dich dann auf jeden Fall ein. Ja?
17: Die 9-jährige Maddie hat sich als Kampfrichterin gemeldet. Wie gut sie das hinbekommt, sehen wir später. Erstmal machen sich die rund 2000 Teilnehmer startklar. Sie kommen von Vereinen aus ganz Südwestfalen. Da gibt's dann Ball, Weitwurf, Steinstoßen und Stand-Weitsprung. Nicht unbedingt das, was man heute bei Olympia finden würde.
20: Nein, olympisch ist es nicht. Das ist ein, ja, wie soll ich sagen?
21: Ein Traditionsding.
20: Tradition ist ein Skiller ist daneben dann wohl.
17: Aber das Skiller Bergfest bedeutet mehr als das. Es gibt Wettkämpfe in den unterschiedlichsten Disziplinen, von Leichtathletik bis Turnen. Das Ganze unter freiem Himmel. Viele Jugendgruppen reisen schon am Freitag mit Zelten an und bleiben 3 Tage hier. In dieser Form ist das alles fast einmalig in Deutschland.
22: Ja, hier ist jeder willkommen, hier von jung bis alt. Hier guckt, also hier ist alles zusammen einfach toll.
23: Dieses Gemeinsame, ob man jetzt zusammen mit dem Verein angereist ist oder dass man gruppenübergreifend, familiär, alle Jahre wieder schön.
24: Ich bin selbst als Kind schon immer mitgefahren. Ich glaube, wie die meisten von uns, also wir haben es eigentlich von klein auf mit aufgewachsen, selber immer hier oben gewesen für die Auftritte. Und deswegen, ja, zieht man es jetzt auch als Trainer mit durch.
17: Und auch Maddie ist ganz in ihrem Element. Sie hat schon einige Weiten gemessen und macht ihre Sache gut.
25: Weil ich das mal austesten wollte. Mach mal ein Video.
17: Dagmar Broske hat ihre Arbeit jetzt fast erledigt. Kurz vor Schluss des Festes gibt es noch ein Malheur mit einem umgeknickten Fuß. Trotzdem ist sie zufrieden.
22: Ganz einfach emotionsgeladen toll. Also bis jetzt natürlich so eine Situation hier. Ist da traurig, wenn man einen Unfall hatte. Aber ansonsten glaube ich, dass alle Kinder, Jugendlichen und auch die Erwachsenen heute sehr positiv nach Hause gehen können.
17: Genau das wird Dagmar Broska gleich auch tun. Und im nächsten Jahr wieder für den perfekten Ablauf und die großen Emotionen sorgen.
4: Aus der Leichtigkeit eines solch rundum gelungenen Wochenendes zu einem schweren Thema. Das ist auch mir sehr nahe gegangen. Es ist eine bedrückende Stimmung auf dem Friedhof in Marsberg, auf dem 50 Kinder begraben sind. Kinder, die zur Zeit des Nationalsozialismus ermordet wurden. Hier bei uns in der Region, in der Kinder- und Jugendklinik in Marsberg. Zynisch umschrieben mit Euthanasie, was aus dem Griechischen kommt und schöner Tod bedeutet. Dabei geht es dabei um den Mord an 50 geistig behinderten und psychisch kranken Kindern. Ihre Geschichte ist Thema an speziellen Projekttagen der Sekundarschule in Marsberg.
26: Hier hat jemand einen Besucherstein abgelegt.
27: Margarete Hesse, geboren 13.06.1935 und gestorben. Also hat oder umgebracht am 23.08.1941.
26: Margarete war schwachsinnig, so steht es in ihrer Akte. Schülerinnen und Schüler der Marsberger Sekundarschule suchen Gräber der Kinder, die die Nazis in der damaligen Heilanstalt Marsberg ermordeten.
28: Mich persönlich berührt das schon, weil das etwas komisch ist, so was herauszufinden, vor allem wenn man schon mehrere Jahre hier lebt. Und man ja auch irgendwie selbst mit der Stadt verbunden ist und man sich nicht vorstellen kann, dass sowas passiert ist.
26: Der historische Friedhof auf dem Gelände der LWL-Kliniken in Marsberg ist kaum bekannt. Seit 4 Jahren holen Landschaftsverband und Marsberger Schulen die Geschichte der unter dem Deckmantel der Euthanasie ermordeten Kinder wieder hervor.
29: Das ist hier passiert und das möchte ich eigentlich an die nächste Generation weitergeben. Und deshalb ist es so wichtig, dass wir die Jugendlichen, die jetzt hier auch zu Hause sind, darüber informieren und dass wir das erlebbar machen.
26: Und dann braucht man eine Pause. Von Margarete Hesse ist der Grabstein geblieben und ihre Krankenakte. Auch damit beschäftigen sich die Jugendlichen. Fragen kommen auf.
30: Herr Rennert, ja. Hier steht jetzt gestorben. Wurde sie nicht getötet?
31: Ja.
30: Okay.
31: Warum schreiben Sie es da nicht drin?
30: Bitte?
31: Warum steht da nicht getötet?
30: Weil das. Ach so, weil das verheimlicht werden sollte.
26: Monika Bannenberg hält einen Zettel in der Hand. Das ist der Brief, mit dem Eltern über den Tod ihrer Tochter informiert wurden.
32: Hildegard plötzlich gestorben. Beerdigung Samstag, 9 Uhr. Heilanstalt. Aufgegeben, 5.11.41.
26: betretene Gesichter. Alle haben sich freiwillig für das Projekt gemeldet. In ihren Familien gibt es immer jemanden, der beim Landschaftsverband arbeitet oder gearbeitet hat. Und plötzlich ist Geschichte ganz nah.
0: Da habe ich halt gesehen, dass sie am 10.07.27 geboren wurde, genauso wie ich am 10.07. Und das ist halt, wenn du siehst, dass jemand am gleichen Tag Geburtstag hat und sie war, als sie gestorben ist, war sie halt auch 14, ich bin jetzt 14 und das ist ein sehr komisches Gefühl halt, ne, aber auch eine Art Verbindung zu diesen Menschen.
26: So kann aus Geschichte etwas Gutes hervorgehen.
1: Ein Schmierzettel, fast unleserlich.
2: Unser Ziel ist auch nicht, Betroffenheit zu erzeugen hier mit dem Thema, sondern wir beschäftigen uns damit, weil wir für heute etwas ändern wollen, also für unser heutiges Verhalten. Wir wollen Akzeptanz für Menschen, die anders sind als wir und nicht die Betroffenheit in den Vordergrund stellen.
26: Trotzdem, Betroffenheit ist da.
3: So viele Menschen, so viel Leben, die nicht zu Ende geführt werden durften. Dabei waren viele erst ein paar Jahre alt. Haben die Mörder kein schlechtes Gewissen gehabt?
4: Ja, eine durchaus schwierige Frage, die wir nicht so ohne weiteres beantworten können. Wir sprechen mit der Lehrerin Monika Bannenberg. Einen schönen guten Abend, Frau Bannenberg.
5: Guten Abend.
4: Ja, hatten die Täter ein schlechtes Gewissen? Sprechen Sie mit den Schülerinnen und Schülern auch über die Täter?
5: Eigentlich war das Projekt so angelegt, dass wir über die Opfer sprechen und auch mehr darüber erfahren. Erstmals hatten wir Originalpatientenakten und konnten die Namen auf dem Grabstein zuordnen. Aber wir evaluieren jedes Jahr und ich denke, im nächsten Jahr werden wir auf die Täter noch mal gezielt eingehen.
4: Weil die Fragen drängen sich ja auf. Aber auch ja, die Geschichte der Opfer ist ja sehr wichtig. Sie machen das bereits zum vierten Mal, diese Projektarbeit an der Sekundarschule Marsberg. Wie sind Ihre Erfahrungen bislang?
5: Eigentlich sehr positiv. Die Schüler sind sehr interessiert. Sie melden sich freiwillig für dieses Projekt. Ich denke, es bleibt auch richtig viel hängen, weil sie auch Tage, Wochen danach immer noch davon berichten und davon anfangen, Fragen stellen. Da erreichen wir viel.
4: Sie ziehen das ja ganz bewusst auch in einen, möchte ich sagen, aktuellen Kontext, nämlich der Umgang mit Menschen mit Handicap, mit Menschen, die einfach andere Dinge mitbringen, über die man sprechen muss. Wie sind da Ihre Erfahrungen? Ändert sich da auch etwas im Bewusstsein der Kinder und Jugendlichen?
5: Das glaube ich auf jeden Fall. Wir beenden das Projekt immer mit einer Gedenkstunde und da fragen wir auch konkret, was heißt das für uns heute? Was können wir jeden Tag davon mitnehmen? Und ein Satz ist mir hängen geblieben aus diesem Jahr. Ein Schüler sagte, ein Mensch ist ein Mensch. Das können wir jeden Tag so beachten.
4: Ein ganz wichtiger Satz. Trotz allem ein schweres Thema, wenn man sich vorstellt, man geht an Sommertagen auf diesen Friedhof, der ja gar nicht so in der Öffentlichkeit auch gar nicht so bekannt ist. Was macht das mit Ihnen persönlich?
5: Es lässt einen auch so ein bisschen innehalten, seine eigene Haltung reflektieren. Nochmal hinterfragen, wie lebe ich eigentlich? Kann ich das jeden Tag beachten? Und als Lehrerin ist es unglaublich wichtig, jeden Schüler so zu nehmen, wie er ist. Und ich finde, wir müssen jeden Tag selber auch darüber nachdenken und uns selbst sensibilisieren.
4: Es wird ja ganz viel über die Aufarbeitung der NS-Zeit gesprochen, vor allem an Schulen. Wie ist da Ihr Eindruck? Wird das auch immer schwieriger, je länger diese Zeit zurückliegt?
5: Nee, ich glaube nicht. Also nach wie vor sind die Schüler da sehr interessiert, auch sehr bemüht. Sie nehmen auf, was heute passiert. Es darf nie wieder passieren. Und bei uns an der Schule gibt es viele Projekte, die in diese Richtung laufen. Wir fahren jedes Jahr nach Auschwitz. Die Nachfrage ist da sehr groß. Viele Schüler wollen mitkommen und ich finde es immens wichtig, es immer wieder neu auf den Tisch zu bringen.
4: Ja, also ein ganz wichtiges Projekt und ganz herzlichen Dank an Sie für das Gespräch, Frau Bannenberg.
5: Ja, danke schön.
4: Das Gespräch haben wir kurz vor der Sendung aufgezeichnet. Ja, und jetzt volle Konzentration auf die Torte. Luise Strohtenke ist in ihrem Element, denn wenn es einen besonderen Anlass gibt, dann ist ihre Tortenkunst gefragt. Cake Design heißt das heutzutage. Und Luise hat sich das in Köln, Bonn und London angeeignet. Sie führt jetzt eine Manufaktur auf ihrem Familienhof in Ostwestfalen.

0: bin Luise Strohtenke und ich habe die Sieben-Sachen-Manufaktur gegründet, also eine Konditorei. Und diese Konditorei ist in Brockhagen, das ist Nähe Gütersloh. Und auf dem Hof backe ich Torten.
1: Präzision steht hier an oberster Stelle. In der Backmanufaktur ist ein ruhiges Händchen gefragt, denn jede Torte soll am Ende perfekt sein. Heute müssen Luise und Sarah 4 Torten fertigstellen. Eine davon ist ganz besonders.
0: Die Herausforderung ist, eine 4-stöckige Torte heute herzustellen, weil das Brautpaar möchte gerne diese Lebensgeschichte auf der Torte haben und wir müssen das dann halt umsetzen.
2: Wichtig ist, dass wir die erstmal sauber einstreichen, ganz gerade, dass sie wirklich sehr hoch und gerade und glatt ist.
0: Dann kommen da Stäbe rein zum Stabilisieren, weil wir bauen die ja übereinander und diese Stäbe halten die Torte und unter jeder Torte ist auch nochmal eine Pappe und das ist wie so ein inneres Tortengerüst. Ich werde dann jetzt da das Herz dran kleben auf die 3. Etage. Mhm. Dann kommt die dann. Und er hat schon in die Beziehung 2 Jungs mitgebracht. Die kommen damit dran.
1: Damit ja kein Fehler passiert, wird vorher alles akribisch durchgeplant. Ja. Mit individuellen Figuren aus dem Lebensmitteldrucker.
0: Die Schattenbilder stellen wir selber her. Das ist so eine Eigenkreation. Die erzählen mir dann immer bei der Beratung das Paar, dass sie dann gerne ihre Liebesgeschichte auf der Hochzeitstorte haben wollen. Und dann lassen die mir eigentlich freie Hand, wie ich das dann umsetze. Manche schicken auch Fotos von sich, aber die beiden denen war das eigentlich egal. Hauptsache, deren Liebesgeschichte wird auf dieser Torte dargestellt.
1: Jede Torte bekommt ihr eigenes Design. Figuren, Blumen oder Schattenbilder entstehen komplett in Handarbeit und sind alle essbar. Oft dauert allein die Dekoration viele Stunden.
2: Mir gefällt das Kreative hier, dass wir wirklich nur Torten auf Bestellung machen, Kleinigkeiten auf Bestellung machen. Und dass man einfach sehr kreativ und individuell arbeiten kann.
1: Sarah und Luise kennen sich seit der Ausbildung. Schon da hat es bei den beiden geklickt. Die Leidenschaft für kleine Details und filigrane Arbeit verbindet die beiden Freundinnen. Bei Luise fängt diese Leidenschaft schon im Sandkasten an.
0: Da hat man ja immer, wie man das so kennt, mit den Förmchen immer gespielt. Und da habe ich dann immer gerne in den Förmchen halt Sand reingedrückt, die umgedreht und dann schon so als Kuchen dekoriert, immer eine Kerze reingesteckt und so. Also damit fing das eigentlich schon an, dass ich immer gerne irgendwelche Sachen hübsch gemacht habe. Ja.
1: Früher waren es kleine Sandkuchen. Heute entstehen in Luises Manufaktur Torten, die Menschen an einem der wichtigsten Tage ihres Lebens begleiten. Für heute sind alle 4 Torten fertig kreiert. Und was Luise und Sarah außerhalb der Hochzeitssaison machen, sehen Sie im 2. Teil von Heimatfutter.
3: Ja, wir sind gespannt und wir haben noch einen kleinen Tipp für die Hitze in diesen Tagen. Wenn die Klimaanlage im Auto versagt, bauen Sie doch einfach die Scheiben aus. Dann gibt's Durchzug. Kleiner Scherz. Aber dieses Wohnmobil, das war wirklich komplett ohne Scheiben unterwegs. Auch die Windschutzscheibe hat gefehlt. Die Polizei in Lippstadt hat es bei einer Kontrolle aus dem Verkehr gezogen. Und ich muss aus dieser Pressemitteilung zitieren. Das Fahrzeug war von der Verkehrssicherheit in etwa so weit entfernt wie die deutsche Fußballnationalmannschaft vom WM-Titel 2026. Das sagt alles, oder? Das Wohnmobil durfte natürlich auch nicht weiterfahren. Und den Halter erwartet ein Bußgeld. So, und wir flattern absolut verkehrssicher zu den Wetteraussichten mit diesem Schmetterling. Den hat Gerhard Kobbelohr uns geschickt. Wir sagen ganz herzlichen Dank dafür. Heute Nacht kann es einzelne Hitzegewitter geben, ansonsten ist der Himmel klar. Gegen Morgen sind einzelne Schauer möglich, 20 bis 18 Grad bis 15 Grad in manchen Sauerlandtälern. Also noch einmal durchlüften. Morgen Vormittag ist es sehr sonnig mit nur einigen Wolken, Schauer und Gewitter eher selten, aber vereinzelt kann es ein paar Tropfen geben. Am Nachmittag dann durchweg sonnig, stellenweise sind Hitzegewitter möglich. Dazu werden 28 bis 31 Grad mit den höchsten Werten im Siegtal erreicht, im Rothaargebirge 25 bis 27 Grad. Auch am Mittwoch viel Sonne, lockere Wolken. Es gibt eine hohe Waldbrandgefahr. Darauf weist der Wetterdienst noch mal hin. Höchstwerte liegen bei bis zu 30 Grad an der Sieg. Donnerstag auch sonnig, ein paar Quellwolken, weiter heiß, 30 Grad. Und am Freitag können dann teilweise heftige, kräftige Gewitter kommen, 28 Grad. Und ab dem Wochenende deutet sich dann eher ruhiges Wetter an. Das kann man doch erstmal aushalten. Das war es erstmal von uns. Nach der Tagesschau übernimmt hier unser Vorköster Björn Freitag und es geht um Eis. Gott sei Dank. Viel Spaß dabei.
4: Wie geht die Steigerung von Verkehrschaos? Erstens Brückensperrung, zweitens Bahnsperrung. Der Ersatzverkehr ist unterwegs. Zur Brückensperrung kommt hinzu die Korridorsanierung der Bahn. Heute erster Werktag.
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4: Und damit herzlich willkommen. Schön, dass Sie dabei sind. Hoffentlich zu Hause. Dass man pünktlich vorm Fernseher ist in diesen Zeiten natürlich hier nicht selbstverständlich. Es gibt ja noch unsere Mediathek. Dort können Sie die Lokalzeit jederzeit im Internet schauen, wenn Sie mal wieder im Stau standen. Heute also der erste Belastungstest für den rechtsrheinischen Schienenersatzverkehr. Die Bahn saniert ja zwischen Troisdorf und Wiesbaden komplett. Wir sind betroffen bis Bad Honnef. Die gute Nachricht, es wird allerorts gearbeitet.
6: Stadtpendler nähern sich in Bonn-Oberkassel die Arbeiter. Es ist der erste Wochentag ohne die Bahnstrecke rechter Rhein. So geht's jetzt bis Ende des Jahres. In Königswinter dröhnt schon den ganzen Sonntag der Baulärm. Auch in Beuel laufen die Arbeiten auf Hochtouren. Keine Frage, hier wird Vollgas gegeben. Zum Auftakt der Generalsanierung wird an der Schiene wirklich gearbeitet. Und auf der Straße sind das die Farben der Saison. Lila für den Ersatzverkehr per Bus, gelb für die Bausperrungen.
7: Da kann man sich nicht dran gewöhnen. Will man sich auch nicht dran gewöhnen.
6: Immerhin nicht nur die Baufahrzeuge, auch die Ersatzbusse sind im Einsatz. Die Pendler heute, sie sind Kummer längst gewöhnt, dennoch wächst die Verzweiflung.
8: Muss ich halt gucken, wie ich weiterfahre. Und jetzt habe ich halt hier diese Beschilderung gesehen, nachdem ich gesehen habe, dass hier die Regio auch nicht fährt.
9: Ich bin noch im falschen Bus eingestiegen. Und jetzt muss ich, normalerweise müsste ich schon längst auf der Arbeit sein.
6: Morgens geht es noch einigermaßen voran. Im Laufe des Vormittags aber gibt es mehrere Unfälle. Kurz darauf geht nichts mehr. Nicht über den Rhein und nicht in Ramersdorf.
10: Jetzt noch 20 Minuten für 800 Meter.
11: Schrecklich, ne?
12: Schrecklich. Ja. Trotz mit Moped fahren.
13: Dadurch, dass der Unfall passiert ist auf der 562, ist es ganz extrem.
6: Wie soll es auch gehen? Jetzt noch tausende rechtsrheinische Bahnpendler auf die Straße? Hätte die Deutsche Bahn nicht umplanen müssen? Geht nicht, sagt der Fahrgastverband.
14: Das ist so lange geplant und mit so viel Aufwand vorbereitet. Ich halte dieses Konstrukt der Korridorsanierung für sinnvoll und richtig. Einmal sperren und dann wird alles gemacht.
6: Also alles für eine rosige Zukunft mit pünktlicher Bahnverbindung. Kleiner Trost für alle, die das hier erleben.
15: Verspätung, eine Stunde, zwei Stunden, das ist nicht normal.
4: Ist nicht normal, doch ist jetzt normal, mindestens bis Ende des Jahres. Und noch was bewegt uns in dieser Woche. Die Flutkatastrophe von 2021, bei der mehr als 180 Menschen starben, bei der ca. 30 Milliarden Euro Schäden entstanden sind. Sie jährt sich morgen zum fünften Mal. Die Bilder haben sich tief ins Gedächtnis eingebrannt. Auch fünf Jahre später wird vielerorts noch immer geplant, gebaut und investiert. Auch in den Hochwasserschutz. Doch viele Menschen, zum Beispiel im Ahrtal, fragen sich, reicht das? Die Experten sagen nein. Im Ahrtal könnte ein Projekt helfen, aber es ist eines, von dem niemand weiß, ob es je gebaut wird.
16: Alle sind sich einig, so eine Katastrophe wie im Sommer 2021 soll es nicht noch einmal geben. Weist aber auch, alle Schutzmaßnahmen, an denen aktuell gearbeitet wird, könnten das nicht verhindern, sagt Markus Göbel, Leiter der Stabsstelle Hochwasserresilienz beim Kreis Ahrweiler.
11: Wir haben sehr schnell gemerkt, dass wir mit reinen Gewässerwiederherstellungsmaßnahmen niemals das 21er Hochwasser allein in den Griff bekommen. Unsere Planung ist aufgelegt auf ein HQ 100 neu. Das ist aber ungefähr die Hälfte der Wassermassen von 21.
16: Aber selbst das zu erreichen, ist schon eine Herausforderung. Denn Gewässerwiederherstellung heißt, der A, wo immer es geografisch geht, mehr Raum zu geben, wie hier in Kreuzberg. Doch das ist nur ein kleiner Bereich. Insgesamt geht es um Dutzende Kilometer Ufer. Zu viel für eine Generation.
11: Ich bemühe gerne das Bild vom August 1248. Grundsteinlegung Kölner Dom. Die wussten genau, wir werden die Vollendung nicht erleben und die Kinder und Enkel auch nicht, aber sie haben trotzdem den Grundstein gelegt.
16: Ja, es tut sich was im Tal, aber viele Anwohner fragen sich, ob das wirklich reichen wird, wenn das Wasser eines Tages wiederkommt.
17: Man hat immer die Angst, dass es doch dann weiter ansteigt. Gut, so viel Regen hatten wir ja jetzt noch nicht, allzu viel Regen, dass man sagen kann, das steigt jetzt so hoch an, ne? Aber mit Angst legt man die ganze Zeit.
16: Die Menschen im Tal haben es aber auch ein Stück weit selbst in der Hand, dass ein besserer Hochwasserschutz gelingen kann. In Insul zum Beispiel haben mehr als 400 Anrainer Teile ihrer Grundstücke an den Kreis verkauft, damit auch hier die A schon bald mehr Raum bekommt.
11: Das macht auch Mut in Richtung derer, die vielleicht ihr Privateigentum nicht oder nur schweren Herzens hergeben können oder wollen, wofür wir auch Verständnis haben. Aber so eine Maßnahme zeigt, es schützt dich und es schützt die Nachbarn.
16: Aber nochmal zur Erinnerung, das alles wird nicht reichen, um eine Flut wie 2021 zu verhindern. Dazu bräuchte es solche Rückhaltebecken wie dieses bei Niederpöbel in Sachsen, je nach Lage mit oder ohne Fluttore. In den Tälern dahinter könnten dann Millionen Kubikmeter Wasser gestaut werden, Wasser, das dann nicht durchs Ahrtal schießt. Im Kreis Ahrweiler bräuchte es 17 solcher Becken. Die Standorte

0: Schutz geöffnet wird.
1: Noch hat der Kanzler nicht geantwortet, aber er kommt morgen, am 5. Jahrestag der Flut nach Bad Neuenahr-Ahrweiler. Vielleicht hat er dann ja auch eine Antwort parat.
2: Auch 5 Jahre nach der Flut gibt es immer noch reihenweise Projekte, die noch lange nicht fertiggestellt sind. Manche sind gar erst mal in der Planung. Beispiel Bad Münstereifel. Dort sind von 369 Wiederaufbaumaßnahmen gerade mal 20 fertig, also nicht mal 10%. In den 50 Ortsteilen um den Kern herum fehlt noch vieles. Es mangelt meist am städtischen Personal für die Projekte, heißt es. Das Geld wartet darauf, abgerufen zu werden. Privat- und Geschäftsleute hätten es einfacher, da im öffentlichen Bereich alle Projekte eben ausgeschrieben werden müssen. Und dafür fehlt vielfach das Personal. Soll also kommen, dauert halt. Die Innenstadt selbst kennen wir, die ist wieder einladend geworden. Das freut natürlich auch Josef Mütter. Der Buchhändler hat bis heute um seine Existenz gekämpft. Erst vor wenigen Monaten wurde sein Laden fertig. Zum 5. Jahrestag haben wir ihn wieder besucht, auch an der Stelle, an der er die Flut damals gefilmt und die Katastrophe überlebt hat.
3: Immer wieder diese Geräusche, wo du nicht wusstest, okay, wenn das Haus einkracht, war klar, du bist weg. Und das war schon irgendwann auch so ein Gefühl, boah, jetzt kriege ich Panik, weil ich merke, also rauskommen sowieso nicht mehr.
4: Als Josef Mütter diese Bilder macht, ist er in der ersten Etage eingeschlossen. Von hier oben im Büro sieht er, wie das Wasser immer weiter steigt. Darunter ist seine Buchhandlung. Auch 5 Jahre später für ihn ein besonderer Ort.
3: Kommt schon eine Menge wieder hoch, unangenehm. Und das andere ist eine unglaubliche Dankbarkeit, eine Demut, dass ich jetzt mit dir hier stehe und dass ich noch lebe.
4: Nebenan in seinem Lager stand ein kleines Sofa. Er hat aber kaum schlafen können vor Angst. Erst am nächsten Tag war das Wasser weg und der Schaden wurde sichtbar. Die Straße weggespült. Im Laden sind nicht nur Bücher, Regale und die Innenausstattung zerstört. Vor allem die Substanz des 500 Jahre alten Hauses hat das Hochwasser hart getroffen.
3: Das muss komplett, Boden, alles, wahrscheinlich die Wände auch, müssen von dem Lehmputz neu gemacht werden. Das wird ewig dauern. Und selbst wenn ich dann hier in ein paar Monaten theoretisch am Start wäre, es kommt ja kein Mensch her.
4: Wie ihm geht es den meisten Händlern in Bad Münstereifel. Aber der Wiederaufbau in der Innenstadt läuft schnell an. Schon wenige Monate später können die ersten Geschäfte wieder öffnen. Doch der Laden von Josef Mütter wird zur Langzeitbaustelle. Sein Geschäft steht vor dem Aus. Von zu Hause liefert er damals Bücher an Stammkunden.
3: Wo ich zumindest, ich sag mal hier so, meine Miete privat bezahlt bekomme.
4: Erst 3 Jahre später tut sich wieder was. Bestseller-Autorin Caroline Wahl liest in seinem Laden, der aber immer noch eine Baustelle ist. Sein erstes Event nach der Flut und dringend benötigte Einnahmen. Dann bekommt er ein Übergangsgeschäft, muss aber den Ausbau selber machen.
3: Ich habe wirklich ein massives Vertrauen ins Leben. Und das geht aber auch nur, indem ich wirklich so immer wieder für mich sage, hey, egal was da jetzt kommt, das hat einen Sinn, wie gehe ich jetzt damit um?
4: Nach wochenlanger harter Arbeit schafft er es pünktlich zum Weihnachtsgeschäft 2024 und verkauft endlich wieder sein erstes Buch im Laden.
3: Möchten Sie diesen Beleg haben? Fühlt sich gut an, mal wieder ein Buch live zu verkaufen.
4: Heute ist er endlich zurück in seinem alten Geschäft, nach rund 4 Jahren aufwendiger Renovierung.
3: Klar, der Kundenkontakt, der hat mir die ganze Zeit gefehlt, ne? Und das ist jetzt eben komplett wieder anders. Hier an der Ecke in unserem alten Laden ist nochmal wirklich, tut nur gut.
4: Er habe die Flut gut verarbeitet, sagt er. Nur finanziell würde es noch dauern, bis die Folgen der Flut wieder gut gemacht sind. Josef ist optimistisch, auch das zu schaffen.
2: Das Doppelpack wäre 5,80 €. Da drücken wir die Daumen und hoffen, dass viele mal wieder ein Buch kaufen. Was eine harte Zeit. Josef Mütters Beispiel ist nur eines von vielen Schicksalen. Aber es gibt ja auch viel Schönes zu berichten. Die Hilfsbereitschaft damals war enorm. Viele Menschen kamen und packten einfach mit an. Darunter Wildfremde, ne? Kamen einfach still und packten an. Ohne diese stillen Helden, wie sie genannt werden, wäre Bad Münstereifel wohl noch mehr im Chaos versunken. Um genau diesen Menschen zu danken, hat die Stadt am Wochenende ein Helferfest organisiert.

0: und es wurde sehr emotional.
1: Noch muss alles aufgebaut werden. Michael Mönks hat die Katastrophe als ehrenamtlicher Helfer erlebt. Als er sich dabei am Bein verletzt, beschließt der 65-Jährige, dass er zuhören will. Er gründet die psychosoziale Hilfe im Ort. Das viele Leid, die Menschen müssen darüber reden, bis heute.
2: Dann gibt es Menschen, die merken auf einmal zu bestimmten Themen, bestimmten Anlässen auf einmal, oh, ich merke, da ist doch noch was, wo ich mal gerne drüber sprechen würde im Zusammenhang mit der Flut.
1: So wie Kerstin Oerter. Selbst war sie nicht betroffen, aber als Helferin von Anfang an dabei.
3: Ich grüße dich. Hallo. Schön, dass wir uns hier wiedersehen.
4: Ja. Wenn man neben einer Katastrophe lebt und dann hilft wochenlang, dann bekommt man so viel mit, dass auch das die Seele belasten kann. Und so konnte ich auch merken, wie doll diese Unterstützung ist, dass man einfach gezielt drüber redet, sich nochmal klar macht, was da auf der Seele los ist.
1: So langsam füllt sich der Klosterplatz in Bad Münstereifel. Die Stadt hat zu diesem Fest eingeladen. Auch der heutige Bürgermeister Sebastian Glatzel war damals selbst betroffen.
5: Ich hatte als ersten Helfer einen Feuerwehrmann aus Reda-Wiedenbrück bei mir im Keller stehen, der nachts losgefahren ist, um uns zu helfen. Und das hat sich auch eingebrannt. Ja.
6: Sie haben Tränen in den Augen. Warum?
5: Weil es geht mir einfach immer noch sehr nah.
1: Helfer und Betroffene feiern und erinnern sich.
7: Glanz und Glory. Wunderschön. Wow.
1: Maria Zibel hat es hart getroffen. Geholfen hat ihr einer der stillen Helden.
8: Das ist übrigens mein alter Ilna. Ich weiß nicht, viele kennen ihn noch. Er ist trotz seiner Krankheit morgens auf den Bagger gegangen, auf die Gabelstapler und hat uns den ganzen Tag geholfen, das Material zu verschieben.
1: Er hat an der Elbe selbst mehrfach Hochwasser erlebt. Als die Katastrophe deutlich wird, reist der Rollstuhlfahrer extra nach Bad Münstereifel und hilft. Vor kurzem hatte er einen Schlaganfall, deswegen sollen andere davon erzählen.
9: Der hat Schlamm weggefahren, der hat Müll weggefahren. Der hat uns einen LKW geladen oder abgeladen, weil wir einfach nicht mehr konnten. Selbst ich ziehe vor diesem Mann den Hut. Und ich finde seine Stärke einfach unbeschreiblich.
1: Und am Stand der psychosozialen Hilfe, hier schreiben sie ihre Erinnerungen auf. So wie der ehrenamtliche Helfer Niklas Landsrath vom THW.
10: Es war der dritte Tag der Flut und hier in Iversheim kam meine Mutter im Dorfhaus auf mich zu und sagte, sie hätte keine Nahrung mehr für ihr kleines Kind. Und wir haben dann alles möglich gemacht, um dem Kind Nahrung zu besorgen. Ich habe das dann gekauft und seitdem trage ich den Kassenzettel immer bei mir, wenn ich im Einsatz bin. Und die Mutter war so dankbar, dass sie geweint hat und das werde ich nicht vergessen.
1: Ein Fest für diese Helfer, Zeit zum Reden, um das Erlebte irgendwann gemeinsam zu verarbeiten.
0: Morgen haben wir natürlich noch viel mehr im Programm zu diesem Thema. Und damit gehen wir ins Polizeipräsidium nach Bonn. Dort wurde am Nachmittag gefeiert. Seit 10 Jahren genau gibt es die Initiative Kurve kriegen, die vom NRW-Innenministerium ins Leben gerufen wurde. Das Programm hilft straffällig gewordenen Kindern und Jugendlichen raus aus der Kriminalität zu kommen.
11: Sie feiern eine erfolgreiche Zusammenarbeit zwischen Polizei, Caritas und Diakonie. Bei Kurve kriegen suchen Beamte gezielt Mädchen und Jungen im Alter von 8 bis 15 Jahren aus, die bereits viele Straftaten begangen haben. Wer bereit ist mitzumachen, wird dann von pädagogischen Fachkräften über mehrere Jahre betreut. Vom Schulwechsel über Suchthilfe, Sport und Ausbildung. Diese individuelle Hilfe bewahrt viele Teilnehmer davor, dauerhaft in die Kriminalität abzurutschen.
12: Ich war skeptisch, ob Polizei sowas machen muss. Und nach meinem ersten Besuch habe ich gemerkt, das ist eigentlich eine geniale Idee. Die Polizei mit ihrem Ansatz, mit ihrer Autorität, mit ihren Informationen und die Pädagogen mit ihrer Kompetenz, junge Menschen zu beeinflussen, auf den richtigen Weg zu bringen.
11: Der Erfolg des Programms ist messbar. In 10 Jahren haben von bislang 106 Teilnehmern in Bonn mehr als 60 Kinder und Jugendliche noch die Kurve gekriegt. 19 befinden sich aktuell noch in dem Programm.
0: Und zu Gast ist Frank Höfer, der Polizeipräsident. Guten Abend.
13: Hallo, schönen guten Abend.
0: Lass uns ein bisschen darüber sprechen. 10 Jahre scheint ja ein Erfolgsmodell zu sein. Wie funktioniert es eigentlich? Also Ihre Beamtinnen und Beamten haben straffällige Jugendliche. Wie geht es weiter?

0: Ja, also der Weg ist so, dass bei uns in einem Fachkommissariat alle Straftaten bearbeitet werden, die von Kindern und Jugendlichen begangen werden. Und wenn man dann sieht, dass sich da Kriminalität verfestigt, egal ob das eine Mehrzahl von Taten ist oder vielleicht auch besonders gravierende Taten, dann gibt es eine Information an meine Kolleginnen und Kollegen, die im Bereich hier eben ja, die Fachleute sind, die eben Kurve kriegen machen. Die gehören zum Kommissariat Kriminalprävention Opferschutz.
1: Das heißt, die sitzen, so mal rein organisatorisch gesprochen, im selben Haus?
0: Die sitzen im selben Haus, das ist so. Aber nicht nur diese Möglichkeit besteht, sondern wir werten natürlich auch Kriminalität aus. Und es gibt auch die Möglichkeit auf Zuruf durch Bezirksdienstbeamte, aber auch durch beispielsweise Schulen oder das Jugendamt, hier tätig zu werden.
1: Wann sagen Ihre Kolleginnen und Kollegen eigentlich, da ist eine Perspektive, den können wir da rausholen?
0: Also wir gucken dann erstmal und schauen uns eine Risikoanalyse an. Das heißt, was gibt es an kriminalitätsfördernden und kriminalitätshemmenden Faktoren. Und wenn wir zu dem Ergebnis kommen, dass es hier ungünstige Rahmenbedingungen gibt, dann sprechen wir gemeinsam als Polizei mit den pädagogischen Fachkräften, ob das ein solcher Fall sein könnte.
1: Rahmenbedingungen heißt familiäres Umfeld oder soziales Umfeld, genau. Freundeskreis, der kriminell ist, oder was sind das für Faktoren?
0: Genau, da geht es beispielsweise um das Thema Schule, wie verhält sich derjenige in der Schule, wie sind die sozialen Rahmenbedingungen, welche Freunde hat er, kann sich das negativ auswirken, etc. Und wenn das passiert ist und man zu dem Ergebnis kommt, ja, das könnte jemand sein, dann sprechen wir noch mit der Staatsanwaltschaft und dem Jugendamt und nehmen dann Kontakt mit den Eltern auf.
1: Können die Einspruch einlegen oder tun die das auch? Oder nee, das wollen wir nicht? Oder?
0: Das geht doch freiwillig. Das geht natürlich nur freiwillig. Wir schreiben die erst an und geben einige Informationen mit dazu, rund um Kurve kriegen und melden uns dann nach einigen Tagen telefonisch und hören, ob es eine Bereitschaft gibt, da mitzumachen.
1: Ja.
0: Und wenn das der Fall ist, dann trifft man sich gemeinsam mit den pädagogischen Fachkräften, der Polizei und eben Eltern und den Probanden, um zu gucken, gibt es eine Bereitschaft.
1: Es gibt ja eine Erfolgsquote, sagen wir gerade gehört, 60 von 110, also etwa 60% sind ja noch einige noch im Prozess drin. Kostet eine Menge Geld, diese Betreuung. Warum lohnt es sich trotzdem?
0: Es lohnt sich, weil wir Rechnungen angestellt haben, dass bei einem Intensivtäter etwa bis zum 25. Lebensjahr etwa 100 Straftaten begangen werden und dass ein volkswirtschaftlicher Schaden hochgerechnet von 1,7 Millionen ist. Und da ist das, was wir investieren, wirklich gut investiert. Denn es hilft einerseits natürlich dem Probanden, einen guten Weg einzuschlagen. Es hilft der Familie, weil es natürlich auch familiäre Probleme gibt. Und es hilft natürlich auch der Gesamtgesellschaft, denn wir produzieren keine Opfer und es gibt keine Schäden.
1: 100 Opfer weniger, viele Schäden weniger, ein tolles Projekt. Wir drücken die Daumen, dass weiterhin viele noch die Kurve kriegen. Dankeschön, Frank Höfer, Polizeipräsident von Bonn, für den Besuch und die Information zum Kurve-Kriegen-Projekt.
0: Sehr gerne. Danke sehr. Danke.
1: Ja, eine Hochzeit wird meist sehr lange und intensiv vorbereitet. Oft mehr als ein Jahr. Geht aber auch anders. Spontanes Heiraten. In Rösrath-Hoffnungsthal konntest du am Samstag heiraten ohne große Vorbereitung. Der Evangelische Kirchenverband bot so eine spontane Pop-up-Hochzeit an. Kommen, heiraten, glücklich sein. Und wenn sie denken, wer macht denn sowas, kann ich ihnen sagen, 66 Menschen.
2: Eigentlich waren Oliver und Alicia am Samstagmorgen auf dem Weg in den Urlaub. Das dachte Alicia zumindest.
3: Bereit?
2: Ihr Mann hatte andere Pläne. Er hat am Freitag beschlossen, seine Frau zu überraschen. Er fuhr direkt zur Kirche, hat sie dort gefragt, ob sie ihn spontan heiraten möchte.
4: Deswegen hat er heute mehrmals wiederholt, du darfst nicht Nein sagen. Du darfst nicht Nein.
5: Nein, nein.
4: Genau.
2: Die beiden kennen sich schon 9 Jahre. Nur die kirchliche Segnung stand noch aus.
5: Im August haben wir standesamtlich geheiratet, vor 2 Jahren. Und wollten immer mal auch kirchlich heiraten. Und ich bin aber eher so, diese große Feste war ich immer so ein bisschen träge.
4: Für mich ist das ein Zeichen, dass das Leben leicht ist und freudig, genau. Und dass der Gott dabei ist.
2: Nicht nur sie haben sich spontan entschieden, in Rösrath-Hoffnungsthal in der Natur ganz schlicht zu heiraten, ohne viel drumherum. Für ein katholisches Ehepaar gibt es heute sogar eine zweite Chance. Helga und Zappes waren schon einmal verheiratet.
6: Wir wussten ja vorher auch nicht, dass das möglich ist, ja, weil wir sind eigentlich römisch-katholisch und da ist es in der römischen katholischen Kirche ja leider nicht möglich. Und deswegen sind wir besonders froh, dass wir die Möglichkeit heute hier haben.
2: In der evangelischen Kirche ist das nämlich kein Problem. Mitarbeitende des Kölner Segensbüro Hetzgefühl haben das spontane Segnen und Feiern organisiert. An 5 verschiedenen Orten haben sich insgesamt 33 Paare am Samstag kirchlich trauen lassen. Rund 2 Dutzend Segnende kamen, um die Zeremonien durchzuführen. Sebastian Berhenney ist selbst Pfarrer und leitet das Segensbüro. Er freut sich über das große Interesse.
3: Die Idee ist, dass Paare, die einen Segen wollen, den hier unkompliziert bekommen können. Es gibt viele Paare, die scheuen so das große Besteck und die sagen, wir wollen eigentlich gar nicht so diesen riesen Aufwasch haben, aber wir haben schon ein Bedürfnis nach Segen, nach einer, ja, nochmal einer Begleitung auf einer höheren Ebene. Und diese Paare können sich hier unkompliziert segnen lassen.
2: Ob im Hochzeitskleid oder in Jeans, ob frisch verliebt oder seit Jahren verheiratet, ob queer oder hetero, bei der Pop-Up-Hochzeit ist jede Liebe willkommen und bekommt ihren Segen.
1: Schön. Eine Signierstunde von Schriftstellern gab es heute in Bonn-Tannenburg. Soweit keine Meldung, aber dann doch, irgendwas war besonders. Es war kein Bestseller-Autor, der gelangweilt hinterm Tisch unterschreibt, sondern es gab ganz viele Autorinnen und Autoren. Und die waren auch ein bisschen jünger als so ein durchschnittlicher Buchautor.
7: 10 Uhr vor der Buchhandlung am Paulusplatz in Bonn-Tannenbusch. Es ist ungewöhnlich viel los, denn hier signiert die Prominenz ihr neuestes Buch. Etwa die 9-jährige Suratika.
8: Es ist ganz schwer, weil meine Hand tut schon weh, aber es macht mir auch manchmal Spaß.
7: Ja, das Promi-Business ist eben hart, merkt auch der 10-jährige Maxim.
9: Also es sind sehr viele Bücher, die wir signieren müssen. Es macht teils Spaß, aber es gibt auch ein bisschen anstrengende Leute hier, die sagen, dass man es schöner machen könnte.
7: Aber hieran gibt's doch eigentlich nichts zu meckern. Satte 43 Unterschriften kann man hier sammeln im Buch Tante Elgin und der Zauberbus. Die Schriftsteller sind 4. Klässler der Elsa-Brennström-Schule. Sie haben es selbst geschrieben und auch illustriert in nur einer Woche. Das Projekt hat Buchhändler Philipp Seehausen initiiert, gemeinsam mit der Alanus-Hochschule aus Alfter.
10: Am Anfang waren die Kinder natürlich noch verunsichert. Mein Gott, wir sollen eine Geschichte schreiben. Wir schreiben eine Geschichte. Und sie haben aber mit der Zeit gemerkt, was sie leisten können. Ich hatte auch Kinder dabei, die sagen, ich habe aber LRS, ich kann nicht schreiben. Das ist ja nicht schlimm. Wir machen das ja zusammen.
7: Ein paar Figuren hatte das Projektteam vorgegeben. In den Geschichten, die sich die Kinder dann ausgedacht haben, treffen diese Figuren aufeinander und erleben Abenteuer in Bonn und der Welt. Ein Projekt für Sprachförderung und Teamgeist im kulturell vielfältigen Tannenbusch. Kreativität kam wie von selbst, auch bei Amina.
11: Ich fand, das war richtig cool, dass man auch eigene Ideen zusammen machen konnte und so. Das war richtig schön. Man konnte Teamarbeit und sich eigene Texte überlegen.
7: Und jetzt die größte Signierstunde Bonns. Wie fühlt sich's an, Melina?
12: Es fühlt sich sehr toll an, weil ich mich so ein bisschen wie ein Star oder sowas fühle.
7: Nach einer Stunde Signieren sind die Finger wund. Was aber noch geht, ist ein kräftig stolzer Applaus.
1: Toll. Das Wetter ist ja super für Wassersport. Auf geht's. Von uns aus muss man gar nicht so weit fahren, um beispielsweise segeln zu lernen. Ab nach Schwammenaul bei Heimbach. Auf dem Ruhrsee gibt es eine Segelschule, feiert übrigens ihr 60-Jähriges dieses Jahr. Da kommen sogar einige täglich aus Bonn, um jetzt bei den ersten Sommerkursen dabei zu sein. Und der erste Segeltag ist immer ein besonderes Erlebnis.
13: 9:30 Uhr morgens auf dem Steg der Segelschule Ruhrseezeit in Heimbach ist schon viel los. Heute geht es mit den kleinen Booten, den Jollen, raus aufs Wasser. Aber erstmal wird das rote Vorsegel, die Fock, startklar gemacht.
14: Die Leine übers Vorstag und dann wieder festmachen. Ich glaube, das ist nicht mehr verdrängt.
13: Alle sind Anfänger, haben sich in 2er-Teams zusammengetan.
15: Und dann habe ich geschaut, wer nicht so draufgängerisch ist, aber doch Ziele hat. Und ich habe ihn angesprochen, haben wir ein Team gebildet.
13: Warum er mit fast 80 Segeln lernen will?
14: Ja, weil es uns Spaß macht. Ich wohne hier am Ruhrsee. Und es ist eine schöne Beschäftigung.
13: Vor 2 Tagen sind sie zum ersten Mal Jolle gesegelt.
16: Da sind wir auch nur mit dem Hauptsegel, mit dem größeren Segel hier in der Mitte des Bootes gesegelt, nicht mit der Fock. Die war die ganze Zeit eingerollt, das wollte unser Segellehrer noch nicht. Vielleicht wollte er nicht, dass wir baden gehen.
13: Philipp Pomp ist mit 39 einer der Jüngsten hier. Für den 10-tägigen Segelkurs fährt er jeden Morgen aus Bonn in die Eifel.
16: Ich mache das, weil mir ein Kumpel, der hier schon mal segelt, gesagt hat, mach das irgendwo, wo es schön ist. Und hier ist es schön. I'll go
13: sailing. Schön ja, aber der Ruhrsee hat auch seine Tücken, weiß Günther Becker. Der Segellehrer unterrichtet schon seit mehr als 30 Jahren hier. Durch die Berge ringsum kommen manchmal plötzliche Windböen. Gerade jetzt ein schwieriges Revier.
17: Im Moment haben wir tatsächlich bis 45 Stundenkilometer Wind. Und dann ist man eigentlich froh, dass man den Kurs hält und keine Kenterungen passieren.
13: Und darauf ist wohl keiner scharf.
17: Mehr nach vorne rutschen, du sitzt so weit hinten. Wenn du dir das Lenkrad blockierst, kannst du nicht lenken. Fahrt eine Wende und dann nimm dir Kurs auf die Tonne 9.
18: Ahoi, alles im Griff?
13: Bis jetzt läuft alles gut. Doch plötzlich wird es hektisch auf der Ruhrseezeit.
17: Da ist die Jolle gekentert. Wir haben den Abflug gemacht.
13: Jetzt muss es schnell gehen, auch wenn alle Rettungswesten tragen. Doch die Gekenterten haben das umgekippte Boot schon alleine hochgezogen. Ausgerechnet Philipp und sein Teamkollege Raf. Die beiden sind klatschnass und Raf hat seine Kappe verloren.
19: Ich glaube, es geht auch ohne Kappe. Gucken, was heute Abend hier ein Sonnenbrand ist.
16: Wir haben bei der Wende einen Fehler gemacht und dann haben wir eine Vollkenterung gemacht. Aber das war jetzt auch echt gut, mal zu lernen, wie man das wieder rumkriegt.
13: Jetzt aber raus aus den nassen Klamotten, bevor es morgen wieder rausgeht auf den Ruhrsee.
1: Ja, kriegst richtig Lust drauf, ne? So tolle Empfehlung. Das Wetter, ja, startet in eine heiße Woche, aber es gibt auch die Hoffnung auf den ein oder anderen Gewitterschauer. Auf den hofft wahrscheinlich auch dieser Schmetterling. Danke fürs Foto, Andreas Schnakenberg. Und so geht's in den kommenden Stunden weiter. In der Nacht zeigt sich der Himmel klar, nur leicht bewölkt. In den Frühstunden sogar vereinzelt Schauer oder Gewitter kann man nicht ganz ausschließen. In den meisten Orten bleibt es aber trocken. Es wird 17 bis 19 Grad. Leute, reißt die Fenster auf. Morgen Vormittag scheint die Sonne, aber auch gibt die ein oder andere Wolke unterwegs. Es könnte vielleicht mal einen Schauer geben. Ansonsten kommen wir dann am Nachmittag bis auf 33 Grad. 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Wir sehen uns morgen wieder. Bis dann.
20: Bundesarbeitsministerin Bärbel Baas war heute in Duisburg am BG-Klinikum. Es ging um Gewaltprävention. Jedes Jahr registrieren die Berufsgenossenschaften an die 12.000 Arbeitsunfälle durch Gewalt.
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20: Ja, schönen guten Abend, ganz herzlich willkommen hier zur Lokalzeit. Bärbel Baas ist Schirmherrin des Projektes Gewalt angehen. Da geht es unter anderem darum, dass Mitarbeiter entsprechend geschult werden, wie sie damit umgehen, wenn jemand beispielsweise in der Notaufnahme aggressiv wird. Und das kommt leider immer öfter vor. Stopp! Genau.
22: Es sind nur kleine Beispiele aus dem Deeskalationstraining, die sie Bundesarbeitsministerin Bärbel Baas heute an der BG-Klinik in Duisburg präsentieren. Eine halbe Stunde vorher. Zwischen all dem Presserummel wartet auch Krankenschwester Claudia Plohmann auf die Ministerin. Denn für sie ist es ein wichtiges Anliegen, die Politik für das Thema zu sensibilisieren.
23: Ich habe mal vor einigen Jahren selber ein Problem gehabt mit einem Angehörigen, der ziemlich eskaliert ist. Und auch dementsprechend habe ich mich natürlich überfordert und auch hilflos gefühlt.
22: Zum Glück ist damals nichts passiert. Aber dieser Moment war der Auslöser, dass sie sich selbst zur Deeskalationstrainerin hat ausbilden lassen. Im Rahmen des Projekts Gewalt angehen. Schirmherrin ist Bärbel Baas. Die ist heute in ihre Heimatstadt Duisburg gereist, um mit den Beschäftigten über die wachsende Aggression von Patienten und Angehörigen ins Gespräch zu kommen.
0: Das treibt mich schon um, weil ich erlebe das. Ich komme selbst aus dem öffentlichen Personennahverkehr, habe ich mal eine Ausbildung gemacht und auch bei Busfahrerinnen und Busfahrern, Straßenbahnfahrern. Man erlebt das an vielen Arbeitsplätzen heute. Die Menschen sind wütender geworden, aggressiver. Und wie schützen wir eigentlich die Beschäftigten, die anderen helfen wollen? Das ist ja das Verrückte. Die Menschen wollen anderen helfen und werden dabei angegriffen.
22: Deshalb haben sie hier in der Notaufnahme sogar aufgerüstet. Mit Kameraüberwachung im Eingangs- und Wartebereich und Sicherheitsglas am Empfang. Dem Chefarzt der Notaufnahme ist ein Vorfall besonders in Erinnerung geblieben.
4: Wo wir hier im Park eine ganze Familie letztendlich hatten, die fast 100 Menschen bedeutete, weil ein Familienangehöriger in Behandlung bei uns war und dann auch im Verlauf leider verstorben ist. Und da gab es schon so das ein oder andere Konfliktpotenzial.
22: Arbeitsministerin Bärbel Baas will sich in Berlin für härtere Strafen bei Angriffen auf Einsatzkräfte und Pflegepersonal einsetzen. Claudia Plohmann wünscht sich vor allem eins.
23: Auf alle Fälle Respekt und Wertschätzung und aufzusehen, dass auch hinter der Kleidung oder unter der Kleidung vom Arzt oder Pflegepersonal ebenfalls nur Menschen sind.
5: Mögen Sie Ihren Job trotzdem noch?
23: Ich mag ihn trotzdem noch, auf alle Fälle.
20: Ja, und zum ersten Mal hat Wesel einen Christopher Street Day gefeiert. Wir hatten im Vorfeld berichtet und tausende Menschen sind in die Innenstadt gekommen, um eben ein Zeichen für Vielfalt und Gleichberechtigung zu setzen. Die Anzahl der Teilnehmer hat viele überrascht, denn es sind weit mehr Menschen gekommen, als man erwartet hat.
6: Laut sein, sichtbar und zusammen. Kein Verstecken, keine Angst. Wie voll es geworden ist, hat viele überrascht.
24: Ich habe schon gedacht, dass viele kommen, aber ich habe nicht gedacht, dass so viele Leute da sind.
25: Der Zug nahm ja gar kein Ende, also es war schon
26: viel mehr Leute als gedacht, also finde ich richtig gut, dass das hier anscheinend so gut ankommt.
27: Es ist der erste CSD, es ist ein relativ kleiner CSD, dachten alle im Vorfeld und jetzt ist so eine Riesenveranstaltung und alle sind hier.
6: Ob Stadt oder Kreis Wesel, Kreis Kleve oder von noch weiter weg, in Wesel freuen sie sich über alle, die beim CSD sind.
28: Ich war noch nie auf dem CSD. Und ja, so in der Nähe hier in Wesel ist natürlich top.
6: Für etwas Aufregung hatte die Ankündigung von Rechtsextremen gesorgt, 2 Stunden vor Beginn des CSD eine Gegendemo zu veranstalten. Doch nur etwa 30 Neonazis reisten an. Sie kamen unter anderem aus dem Ruhrgebiet und Düsseldorf und wurden empfangen von etwa 150 Menschen, die gegen ihre Anwesenheit protestierten.
29: Ich bin einfach hier, um ein Zeichen zu setzen gegen rechte Hetze, für Vielfalt und dass jeder jeden lieben darf, so wie er möchte oder sie möchte.
6: Sich im öffentlichen Raum zeigen zu können, ohne die Folgen zu fürchten oder sich vorher umzuschauen, ist für viele etwas Besonderes. Das gemeinsam zu ändern, darum geht es bei CSDs. Deshalb das Motto, nie wieder still.
30: Mein Zwillingsbruder ist homosexuell, mir liegt das Thema total am Herzen. Und keine Ahnung, seit Jahren, das ist einfach ein ganz, ganz wichtiges Thema für mich, ja.
25: Ein ganz klares Statement für Diversity, für ja, Queerness, für alles das, was der Regenbogen zu bieten hat.
30: Wir hatten ein Gespräch mit einer Weselerin und die war, die wusste gar nicht, was das ist. Und dann haben wir das so erzählt und die war auch so, ja, ist doch ganz normal. Also das ist doch, also warum muss man dafür auf die Straße gehen? Habe ich mir gedacht, ja, ist doch schön eigentlich.
6: Wesels Bürgermeister Rainer Benin wollte den CSD unbedingt. Also wurde er Schirmherr. Auch beim Umzug ist er dabei. Und am Berliner Tor in der Menge vor der Bühne zu finden.
31: Ich bin einfach unglaublich stolz auf unsere Hansestadt Wesel, wenn man das sieht, wie viele Menschen einfach zusammengekommen sind, wie viel Liebe hier versprüht wird, wie viel Zusammenhalt einfach da ist in der Stadtgesellschaft. Wir haben viel dafür geworben in den letzten Wochen gemeinsam. Und dass Tausende von Menschen hier zusammenkommen, friedlich feiern, das ist ein tolles Gefühl.
6: Der CSD soll in Wesel jetzt jedes Jahr stattfinden.
20: Die Weizenernte ist gestartet. Sie merken es vielleicht, überall sieht man auf dem Land die Mähdrescher, große Staubwolken. Das Wetter ist nämlich, zumindest dafür, gerade wirklich optimal. Der Weizen liebt es heiß und trocken und deshalb muss er rein, bevor die nächsten Hitzegewitter kommen. Im vergangenen Jahr wurden in NRW übrigens 2 Millionen Tonnen und mehr geerntet. Ja, und wie das im Kreis Kleve ausschaut, das haben wir uns heute mal angeguckt.
2: Es sind genau diese Tage, die Christian Hunzeler so liebt. Den Mähdrescher besteigen und einfach loslegen. Der Weizen steht in voller Pracht, das Wetter ist herrlich und jetzt heißt es ernten, was die Maschine hergibt. Alleine auf diesem Feld bei Uedem stehen 27 Tonnen bester Futterweizen.
3: Ja, einfach mit der Maschine zu arbeiten, wenn man sie so halt sieht, ne, sind halt schon große Maschinen. Aber man hat auch Respekt davor, klar. Aber es macht einfach Spaß, damit zu arbeiten. Und es ist halt immer nur eine kurze Zeit im Jahr, wo man sie gebrauchen kann. Und ja, die genieße ich halt sehr.
2: Auch Michael Segers aus Kalkar ist mit der Weizenernte absolut zufrieden. Er ist Vorsitzender der Kreisbauernschaft Kleve und weiß, dass die nächsten Tage viel Arbeit bedeuten. Umso wichtiger ist ihm, dass die Autofahrer in der Erntezeit etwas mehr Geduld haben, zum Beispiel wenn sie hinter einem Mähdrescher mal feststecken.
7: Es bringt ja nichts, da irgendwelche Überholmanöver zu machen, wo man sich und vor allen Dingen den Mähdrescherfahrer, den Schlepperfahrer oder auch andere Verkehrsteilnehmer da in Bedrängnis bringt, dann lieber eben 5 Minuten warten. Also ich glaube, das hat bisher noch keinem geschadet.
2: Denn die Landwirte, sie schuften zurzeit für uns alle. Bereits am Wochenende soll ein Großteil der Weizenernte eingefahren sein.
20: Ja, und vor dem Klever Landgericht, da muss sich von heute an ein 42-jähriger Mann wegen Totschlags verantworten. Er soll im November vergangenen Jahres in Kleve seine Mutter getötet haben. Hintergrund der Tat soll ein heftiger Streit gewesen sein.
2: Der Angeklagte wirkte heute eher teilnahmslos. Sein Geständnis ließ er von seinem Anwalt verlesen. Darin räumte der 42-Jährige die Tat zwar ein, rechtfertigte sie aber mit einer ungewöhnlichen Notwehrsituation. Demnach habe er die Mutter töten müssen, um seinen jüngeren behinderten Bruder vor ihr zu retten. Der Staatsanwalt sieht eher einen anderen Tatablauf.
8: Er soll am Tattag seine Mutter, das spätere Tatopfer, besucht haben. Es soll dann im Laufe des Abends zu Streitigkeiten gekommen sein. Der Angeklagte hat angefangen, auf seine Mutter einzutreten und einzuschlagen. Als sie dann am Boden lag, soll er weiter auf sie eingeschlagen und getreten haben. Letztlich soll die Mutter an den Gewalteinwirkungen gestorben sein.
2: Hier in diesem Haus hatte sich das Familiendrama abgespielt. Sollte der Angeklagte dafür schuldig gesprochen werden, drohen ihm bis zu 15 Jahre Haft.
20: Die Stadt Dinslaken hat heute ihr Glockenspiel ja tatsächlich zurückbekommen. Nach den Originalplänen von 1959 wurden die Glocken gegossen und heute an der Fassade der Stadtbibliothek angebracht. Dafür brauchte es natürlich großes Gerät. Das Glockenspiel hing bis vor 6 Jahren an einer anderen Fassade. Doch dann wurde das Haus verkauft. Die Glocken waren plötzlich einfach weg. Skandal, aber die Dinslakener hängen so sehr an dem Glockenspiel. Eine private Initiative hatte deshalb Spenden gesammelt und den Guss der neuen alten Glocken beauftragt. Und die sollen übrigens auch genauso klingen wie die Originale. Jetzt am Donnerstag werden sie dann zum ersten Mal in der Innenstadt zu hören sein. Und vergangenen Freitag hat die Bundesregierung noch ein umstrittenes Gesetz durchgebracht. Es geht um die Stabilisierung von Krankenkassenbeiträgen. Versicherte sollen mehr Netto vom Bruttogehalt haben. Ja, klingt erstmal gut, aber ein Kinderarzt aus Moers sieht jetzt die Grundgesundheitsversorgung vor allem bei Kindern und Jugendlichen gefährdet.
9: Dr. Thomas Gerkens Alltag in seiner Kinder- und Jugendarztpraxis ist stressig. Gerade untersucht er ein Kleinkind, das Fieber hat und gelegentlich hustet. Kein Grund zur Sorge. Die bereitet ihm allerdings das neue Beitragsstabilisierungsgesetz. Vor allem ein Punkt. Präventive Maßnahmen sollen aus einem gedeckelten Budgettopf bezahlt werden. Ist er leer, müssen Eltern selbst dafür bezahlen.
10: Zu den üblichen präventiven Maßnahmen gehören eben Vorsorgeuntersuchungen und Impfungen. Das heißt, man muss davon ausgehen, dass demnächst nicht mehr alle Kinder und Zugang haben zu Vorsorgeuntersuchungen und zu den erforderlichen Impfungen.
9: Vorsorge also für die Menschen, die es sich leisten können? Das befürchtet Dr. Gerkens und hat einen Brief an die Bundestagsabgeordneten aus den Kreisen Wesel und Kleve geschickt. Denn genau hier kommt ein weiteres Problem dazu.
10: Also bereits jetzt sind eben Praxen im Prinzip verfügbar im Kreis Wesel und Kreis Kleve, aber die werden nicht besetzt. Und das heißt, die Kinderärzte werden weniger. Wir dürfen aber nicht mehr Untersuchungen machen, beziehungsweise wenn wir mehr anbieten, wird es eben nicht entsprechend bezahlt.
9: Zumindest nicht von den Krankenkassen. Die verhandeln das Budget, mit dem künftig auch Vorsorgemaßnahmen bezahlt werden sollen. Aktuell orientiert es sich daran, wie viele Menschen im jeweiligen Gebiet krank werden. Eltern sorgen sich, weil Vorsorgemaßnahmen bislang noch kein Teil der Verhandlungen waren.
0: Am Ende muss man auch sagen, es ist vielleicht auch grob fahrlässig, gerade in den Kindern, weil es unsere Zukunft ist, denen entsprechend die Gesundheit nicht zu bieten, die möglich wäre.
1: Gerade beim Gesundheitssystem und gerade bei Kindern. Also Gesundheit ist das eine, da darf nicht gespart werden und bei Kindern schon mal gar nicht.
9: Der Brief von Dr. Gerkens hat bei den Bundestagsabgeordneten für wenig Reaktionen gesorgt. Ein vereinbarter Termin mit dem SPD-Abgeordneten Jan Dieren sei aus Termingründen abgesagt worden. Für ein Interview steht er aus denselben Gründen nicht zur Verfügung. Sascha von Beek von der CDU aus dem Kreis Wesel hatte sich zu Beginn seiner Amtszeit die Gesundheitsversorgung des ländlichen Raums auf die Fahne geschrieben. Wie passt das Gesetz, dem er namentlich zugestimmt hat, zu seinem

0: eigenen Anspruch. Er sagt, die Versorgung bleibe sichergestellt.
1: Bisher wurden diese Mehrleistungen eben vollständig ausgeglichen und künftig sollen Ausgleichszahlungen nur noch eingeschränkt erfolgen bei Fallzahlen. Und bei Fallzahlsteigerungen, wenn wir jetzt zum Beispiel hohe Infektionswellen haben, werden dann auch andere Abschläge berücksichtigt werden können. Das kann die KV dann ja entsprechend regional auch regeln.
0: Mehr Geld für Vorsorge und Impfungen, wenn mehr Menschen schon krank sind. Van Beek will auch mit Dr. Gerken sprechen, um Sorgen zu mindern, denn die bleiben.
2: Wenn man sich den Gesetzentwurf anschaut, ist aus meiner Sicht eben nicht weitergedacht worden. Natürlich bestehen Sparzwänge und es muss in allen Bereichen irgendwie Einsparungen vorgenommen werden. Aber es muss eben auch über die Konsequenzen nachgedacht werden. Und aus meiner Sicht wurde eben nur danach geschaut, okay, wo kann Geld eingespart werden? Aber es wird nicht danach geschaut, was das für die Versorgung der Patienten bedeutet.
0: Das werden erst die nächsten Monate zeigen, wenn das Gesetz zur Anwendung kommt.
3: Ja, dann schauen wir da natürlich auch wieder hin. Das Ruhrgebiet hat gesprochen. In Dortmund, Bochum, Essen und Duisburg fand am Wochenende eine besondere Dialogveranstaltung statt. Menschen mit ganz unterschiedlichen Meinungen wurden an einen Tisch gebracht.
4: Es ist ein Platz voller Gegensätze. An jedem Tisch sitzen zwei Menschen, die ganz unterschiedlich ticken. Nazmir Keçeli ist 57 Jahre alt und arbeitet als Krankenpflegerin. Frank Magira ist 56 und Verkehrssicherheitsberater. Miteinander reden statt übereinander, das ist das Motto bei Das Ruhrgebiet spricht.
5: Also normalerweise im alltäglichen Leben, man geht ja davon weg. Mit jemand anderen, die ganz anders tickt, zusammenzukommen, das braucht Energie und Interesse. Und heute habe ich frei.
6: Also ich habe mir einfach eine Bereicherung erhofft, eine neue Sichtweise, einfach mit einem anderen Blick auf vielleicht bekannte Dinge zu gucken.
4: Im Vorfeld wurden die Teilnehmer nach ihrer Meinung zu verschiedenen Themen befragt. Eine Software hat dann die Menschen verbunden, die sich besonders unterscheiden. Erste Uneinigkeit stellen die beiden schon zu Beginn fest.
6: Weil ich hier als schwuler Mann sitze und Nazmir als Muslima da eine ganz andere Einstellung zu hat und gesagt hat, ja, aber Gott hat uns doch so geschaffen, damit wir uns vermehren. Und wenn jetzt alle schwul wären, dann ist ja keine Menschheit mehr da. Und wir haben uns auch immer ganz gut ausgetauscht, finde ich. Und ich habe meine Meinung dagegen gestellt, dass ich mich halt nicht entschieden habe, dass das eine natürliche Sache ist. Wir haben das so stehen lassen einfach.
4: Denn zustimmen muss hier niemand. Vielmehr geht es ums Zuhören, andere Meinungen zulassen. Diese beiden sprechen gerade über das neue Bettelverbot in Dortmund.
7: Ich finde es auch wirklich sehr lästig. Auf der anderen Seite sehe ich ja auch die Menschen, die sind in so einer Notlage. Also deswegen, ich bin da sehr ambivalent. Er hatte da ein stärkeres Mitgefühl. Das fand ich toll. Ne? Habe ich eher umgekehrt erwartet.
4: Auch auf das Thema Wehrpflicht blicken die beiden ganz unterschiedlich. Trotzdem wird es nie unangenehm.
7: Mit manchen Leuten, Sie wissen, welche politische Richtung ich meine, ist es ganz schwierig zu reden. Weiß ich auch aus Erfahrung. Und da helfen auch Argumente dann manchmal gar nicht. Ne? Aber ich glaube, wer sich hier jetzt hier offen stellt, der ist schon bereit, auch was anzuhören.
4: Dabei haben sich die Veranstalter bemüht, möglichst diverse Teilnehmer zu gewinnen und das Event in verschiedenen Kreisen zu bewerben. Tobias Ehinger vom Dortmunder Theater ist heute Gastgeber und kann sich so ein Bild auf dem Opernvorplatz öfter vorstellen.
8: Es ist wahnsinnig wichtig, dass es solche Formate heutzutage gibt. Und ich glaube fest daran, dass wir als Gesellschaft noch in der Lage sind, miteinander zu reden. Man muss es nur auch ausleben und darf sich auch nicht in die Ecken drängen lassen.
4: Hier geht es gerade darum, wie die beiden Dortmund erleben. Frank ist von der Stadt nicht so begeistert.
6: Und das mir gerade beibringt, dass sie oder wie sie schöne Dinge überall entdeckt. Das fand ich total spannend, durch neue Arbeitswege, durch neue Einkaufswege, durch den Blick auf Kleinigkeiten, die Schönheit da zu finden, wo sie vielleicht einem nicht ins Auge springt.
4: Die beiden sind froh, mitgemacht zu haben, wollen auch in Kontakt bleiben und beim nächsten Mal wieder dabei sein.
3: Ja, schönes Projekt. Martin Winterberg ist bei mir, Pfarrer hier an der Salvatorkirche in Duisburg. Guten Abend. Ja, auch da hat man sich getroffen zum Sprechen. Ich glaube, da sind 32 Menschen gekommen. Wie war die Stimmung da vor Ort?
9: Es war eine wunderschöne Stimmung. Es war eine schöne Stimmung, weil hinter der Salvatorkirche bei aller Hitze viel Schatten ist. Wir haben Musik gehabt, im Hintergrund Akkordeonmusik. Wir haben eine Kaffeeape gehabt, es gab Grillwürstchen und Menschen sind miteinander ins Gespräch gekommen. Und die Atmosphäre hat, glaube ich, auch mit dafür gesorgt, dass es der Resonanz nach gute Gespräche waren.
3: Wie sind die Menschen da mit den Kontroversen umgegangen? Haben Sie vielleicht auch schon mal gedacht, ihr kippt die Stimmung gleich?
9: Zumindest insofern, als dass wir vorher Bescheid gesagt haben, liebe Polizei, wir haben eine Veranstaltung, wo wir nie so ganz sicher sein können, dass die friedlich verläuft. Die waren also insofern in Anführungsstrichen vorgewarnt. Aber es war absolut unnötig. Also Menschen sind wirklich gut, aller Generationen. Im Beitrag ist gerade von so divers wie Menschen sind, also unterschiedlicher Meinung sie sind, hatten sie hier ihre Möglichkeit, eben sich auszutauschen über die Fragen, die im Vorfeld gestellt waren. Es waren 10 Fragen im Vorfeld. Aber eben auch, ja, man kommt ins Gespräch. Und manche Sachen wie 1,5 Stunden schon vorbei. Also es war so gesehen eine gelungene Aktion.
3: Das hat die Menschen überrascht. Was hat Sie überrascht? Was war so der Moment, wo Sie sagen, Mensch, da hätte ich nicht mit gerechnet?
9: Dass Menschen kamen, die unsicher waren. Also wir hatten eine Dame, die erzählte, ich habe mich angemeldet, aber dann habe ich gedacht, wer weiß, auf wen ich da stoße. Und manchmal bin ich dann vielleicht doch auch, dann kann ich vielleicht auch nicht an mich halten. Die dann aber doch gekommen ist, obwohl sie sich dann abgemeldet hatte, auch einen Gesprächspartner dann fand. Und hinterher ganz beglückt war und sagte, es war wichtig, einfach mal mich auszutauschen. Das heißt nämlich zuzuhören, wirklich zuzuhören. Aber genauso war mir gegenüber jemand, der zugehört hat. Und das hat mich beeindruckt an dieser Stelle alleine.
3: Wir sind vielleicht auch die Menschen auseinandergegangen, die dann doch sehr kontrovers unterwegs waren.
9: Es gab welche, die gesagt haben, ja, ich habe das jetzt gehört und es war wichtig zu hören, aber dem kann ich mich nicht anschließen. Muss man auch nicht. Man sollte zuhören. Wir haben andererseits sind Menschen aufeinander gestoßen, die sich auch nicht, eben nicht kannten, sondern quasi nach Zufallsprinzip, beziehungsweise nach einem gewissen Algorithmus gematcht waren, die sich hinterher umarmten und sich verabschiedeten. Ein zweites Pärchen, sage ich jetzt mal, die zu mir kamen, Herr Pfarrer, haben Sie mal einen Stift? Ich will mir die Telefonnummer aufschreiben von meinem Gegenüber. Wir sind so gut ins Gespräch gekommen. Also insofern, diese Form von Resonanz war sehr positiv.
3: Es ist was geblieben, die Menschen nehmen was mit nach Hause im nächsten Jahr, das Ganze nochmal?
9: Wir haben es heute Morgen unter den Kollegen, denn es sind ja, wie wir in dem Beitrag gehört haben, 4 Stadtkirchen miteinander hier auf dem Weg und wir werden weitermachen. Ob es genau dasselbe Format ist, wissen wir noch nicht, aber wir machen auf jeden Fall weiter. Kirche bringt Menschen miteinander ins Gespräch und bietet diesen Raum an. Das wollen wir als die 4 Stadtkirchen weiterhin im Ruhrgebiet anbieten.
3: Ja, wir sind gespannt. Martin Winterberg, herzlichen Dank, dass Sie die Zeit hatten, heute hier nochmal vorbeizuschauen. Dankeschön. Ja, Podcasts hören viele, ich selber auch gerne, aber selbst einen produzieren. Ja, gar nicht so einfach. Genau das lernen Schüler am Landfermann-Gymnasium. Beste Grüße hier in Duisburg. Dort gibt es eine Podcast-AG, in der Sie vom Thema bis zur fertigen Aufnahme alles selbst in die Hand nehmen dürfen. Das Tolle daran, die Folgen werden dann auch echt veröffentlicht.
10: Sollen wir das Thema Tipps für den Sommer nehmen? Ich hätte auch schon eine Idee.
11: Das ist eine gute Idee.
10: Zum Beispiel, wie wäre es, dass man immer in seine Getränke, zum Beispiel Cocktails oder so, gefrorene Früchte reinmacht?
11: Das ist richtig gut. Ich habe auch noch eine Idee. Zum Beispiel könnte man dann noch zum Wolfsee gehen und sich da ein bisschen abkühlen.
10: Den kenne ich. Der ist richtig groß und richtig gut.
12: Pia und Melina sammeln Ideen für die letzte Podcast-Folge vor den Sommerferien. Die beiden sind erst seit diesem Schuljahr Teil der Podcast-AG.
10: Ich finde es richtig cool hier, weil ich habe mir halt schon immer so Hörspiele und Podcasts halt so angehört. Und dann ist es halt cool, dass ich halt so selber bei einem mitmachen kann.
11: Ich bin in der Podcast-AG, weil es mir einfach Spaß macht, zu recherchieren und Interviews auch zu machen. Und ich halt auch gerne später irgendwas in diese Richtung halt machen möchte.
12: Ab der 7. Klasse können Schüler in der Podcast-AG am Landfermann-Gymnasium in Duisburg mitmachen. In einer sogenannten Redaktionskonferenz besprechen sie gemeinsam mit Linda Bascher ihre Beitragsideen.
13: Ja. Die kommen mit den Ideen, mit den Beiträgen, die sind oft schulisch. Also was passiert in der Schule, welche Lehrkräfte sind neu, wir haben eine große Baustelle, die ist gerade aktuell Thema. Ab und zu wird die Schulleitung nach Neuigkeiten gefragt oder die Mensa-Betreiber werden gefragt. Aber dann auch Fridays for Future war Thema. Die Redaktionsthemen werden immer in der Redaktion besprochen, also man stellt vor, was man für eine Idee hat. Und ab und zu kommt dann auch mal von der Redaktion, ob das denn wirklich sinnvoll ist oder das hatten wir schon mal. Also es wird dann diskutiert, ob der Beitrag überhaupt produziert werden darf.
12: Die Schüler arbeiten einzeln oder im Team an ihren Beiträgen. Sie recherchieren, schreiben ihre Texte und bereiten die Aufnahme vor. Sobald Linda Bascher alles freigegeben hat, geht's ans Mikrofon. Da läuft nicht immer alles rund.
10: Der erste Tipp ist, dass man gefrorene Stifte in Getränke...
11: Was war das?
14: Früchte, nicht Stifte.
10: Ja, tut mir leid. Okay, nochmal. Sag los.
11: Auf die Plätze.
14: fertig, los.
10: Der erste Tipp ist, dass man gefrorene Früchte in Getränke macht. Für die Abkühlung und für ein fruchtiges Gefühl.
14: Super.
10: Aber fruchtiges Gefühl?
12: Einmal in der Woche treffen sich die Schüler für 90 Minuten. Dabei lernen sie immer etwas Neues.
15: Ich habe gelernt, dass das mit dem Mikrofon, dass es nicht zu nah am Mund sein darf und auch nicht zu weit weg, weil wenn es zu weit weg ist, ist es zu leise. Und wenn es zu nah am Mund ist, dann würde das T und das P zum Beispiel sehr laut und sehr deutlich hörbar sein und sich vom anderen Teil unterscheiden.
11: Man lernt in der AG einfach mit Menschen gut auszukommen und halt nicht so schüchtern zu sein, sondern halt wirklich nachzufragen und neugierig zu sein.
16: Ganz am Anfang habe ich sehr schnell geredet und mittlerweile habe ich mich angewöhnt, ein bisschen langsamer zu reden und selbstbewusster. Also ich würde schon sagen, ich bin selbstbewusster dadurch geworden. Ja.
12: Die Schüler schneiden die Beiträge. Danach setzt Hendrik alles zu einer fertigen Sendung zusammen.
17: Ich gucke einmal drüber, dass hier die M's rausgeschnitten werden. Oder dass hier dieser Übergang flüssig ist, dass wir eben ein gutes Endprodukt haben, das wir dann am Ende veröffentlichen können.
12: Der Podcast läuft auf Streaming-Plattformen und der Schul-Homepage. Neue Folgen gibt es nach den Ferien auch mit Pia und Melina.
3: Seit 34 Jahren ist sie als Fahrlehrerin in Duisburg on the road. Andrea Wagner-Bahr ist ja eher Coach als Lehrerin, hat sich in einer klassischen Männerdomäne einen echten Namen gemacht. Einfühlsam mit Fahranfängern, aber auch mal bestimmt mit den Berufskraftfahrern. Schwieriges Wort, die sie eben auch ausbildet. Jeder Tag in der Fahrschule ist ein neues Abenteuer, sagt sie.
18: Meine Fahrschule ist mein Baby.
19: Ich war ein bisschen nervös, aber an sich hat es dann doch schon einigermaßen gut funktioniert.
20: Hier fühlst du dich so wie ein Königin.
21: Langsamer werden. Bitte nicht so heizen wie dein Bruder, ne?
22: Andrea Wagner-Bahr wirft einen Blick auf ihren neuen Fahrschüler. Louis Bolton ist 16, will demnächst begleitet mit seinen Eltern fahren. Die ersten Stunden übt er am Fahrsimulator.
21: So, du bist auf der Vorfahrtstraße und kannst dann in einem rum abbiegen, wenn kein Fußgänger und kein Fahrradfahrer kommt. Jetzt machst du noch einen Schulterblick, bevor du einbiegst. Genau, super. Oh, ja. Da warst du doch zu schnell.
23: Zu schnell, ja.
21: Hat's gecrasht.
24: Was ist passiert?
21: Er ist reingefahren in den LKW beim Abbiegen.
22: Zum Glück nur Blechschaden am Computer, aber jetzt wird es ernst, die erste Fahrstunde.
18: Bist du aufgeregt?
19: Ja, schon ein bisschen.
18: Okay. Brauchst aber keine Angst haben.
22: Andrea ist mehr als Fahrlehrerin, sie coacht ihre Schüler auch, bevor es losgeht, entspannen.
18: Alles klar?
19: Ja.
18: Einmal tief durchatmen. Genau. So, Fuß auf die Bremse bitte. Dann drückst du auf den Startknopf. Schön vorsichtig voran. Mehr lenken. Hast du gesehen am Simulator, ne?
19: Mhm.
18: Wenn nicht genug lenkt, dann fährt man schon mal über LKWs.
19: Okay. Wo lang jetzt, links
18: hier
19: oder
18: rechts bitte?
22: Am Anfang geht es durch ein ruhiges Wohngebiet.
18: Bleib da. Ich habe ja mit 18 meinen Führerschein gemacht und mit 19 meinen Fahrlehrer geheiratet. Und mit 20 mein erstes und mit 23 mein zweites Kind bekommen.
22: Viel Erfahrung als Fahrlehrerin. Louis hatte es für heute geschafft.
18: Wie ist es dir gegangen?
19: Also eigentlich ganz gut, würde ich sagen. Ich finde, ich habe mich eigentlich nicht schlecht geschlagen.
18: Mhm.
19: Kam gut klar.
18: Danke dir.
22: Andrea muss sofort weiter. Wenige Kilometer entfernt warten schon die nächsten Fahrschüler.
18: Gehen dann weiter runter. Was gucken wir noch?
25: Große Glasscheibe.
18: Ja. Was
25: ob
18: noch?
25: Ganz, dann alle leuchten.
26: Also Fischer, das da
18: auch mal
26: hier.
18: Ja.
22: Marceline Makengo und Valentin Wotschel machen bei den Duisburger Verkehrsbetrieben gerade eine Umschulung zum Busfahrer.
18: Wir gucken auch mal einmal hier rein.
26: Ob jemand sich versteckt.
18: Ob sich da jemand versteckt hat vielleicht.
26: Warst du kurz zur Toilette und da versteckt sich jemand drinne? Dann musst du, ja. Bei jeder Fahrt muss man drinnen gucken, ob irgendwas da drinnen Wir wollen niemanden umsonst nach Italien mitnehmen.
22: Valentin muss als Erster ansteuern.
3: Das ist zum Beispiel jetzt eine ganz spannende Ecke, weil die wird auch im Linienverkehr gefahren. Guck mal, wie schmal die Straße ist. Und wenn jetzt hier einer hinter der Haltelinie steht, also über die Haltelinie rüberfährt, hat der Bus kaum noch eine Chance.
22: Im Bus kann Andrea nicht ins Lenkrad greifen. Da hilft nur Vertrauen.
3: Ja, der macht das. Ihr merkt ja, der hat die Ruhe weg.
22: Andrea auch. Und Marceline nach 5 Monaten Fahrschule hochkonzentriert.
3: Schau mal, wir haben hier eine ganz enge Baustelle. Wir müssen ein bisschen auch auf die Spiegel achten. Manchmal hängen die Schilder zum Beispiel auch ganz unglücklich. Wir fahren geradeaus weiter, Marceline.
26: Und hier fühlst du dich so wie ein Königin. Also irgendwie du dominierst alles, was du auf der Straße siehst. Also die haben alle ein bisschen Angst von dir. Ja, auf jeden Fall. Ich liebe auch mal so Dinge, die nur Männer mögen. Und fühle ich mich sehr stark dabei, das zu tun. Ne?
3: Mir macht ja die Arbeit Spaß. Das ist ja für mich, also meine Fahrschule ist mein Baby. Ist meine Leidenschaft.
22: Und das immer noch nach 34 Jahren als Fahrlehrerin auf Duisburgs Straßen.
3: Und die sind gerade sehr heiß. Wir sind beim Wetter. Wir schauen mal, was wird. Hier erstmal in der kommenden Nacht leicht bewölkt. Vielleicht kommen in Wesel ein paar Tropfen runter, vielleicht Gewitter. Aber ansonsten bleibt es trocken und relativ warm, zum Teil über 20 Grad. Morgen geht es mit Sonnenschein los. Ein paar Wölkchen sind dabei und vielleicht der ein oder andere Schauer rund um Moers. Aber vieles nicht zu erwarten. Es wird wieder heiß. Temperaturen konstant dann über 30 Grad. Am Mittwoch ebenfalls 32 Grad, Donnerstag 31 Grad. Auch der Freitag wird heiß. Also die Waldbrandgefahr hier bei uns, die ist hoch. Schönen Abend, wir müssen Feierabend machen. Der Vorkoster heute noch im WDR.
0: Es ist kalt, es ist stürmisch, Irland eben. Und die Schafe auf der Flucht vor Andreas, dem Kameramann.
1: Ja, irgendwie so. Wollen sie nicht, so wie ich.
2: Hast du alle verjagt, ne?
1: Die wollen nicht, so wie
2: nee,
1: ich.
2: Nee. Die wollen ihre Ruhe haben. Ich hätte gerne so ein Fell wie die Schafe jetzt, dann wäre es nicht so kalt. Boah.
0: Also schnell zurück ins Auto, wir machen eine Rundreise. In Dublin startet unsere Tour. Alles toll geplant. Der Leihwagen ist reserviert und los geht's.
2: Sehr schön. Ach so, falsche Seite.
0: Tja, Rechtslenkung.
2: Alles da.
1: Du bist doch Linkshänder, das musst du da hinkriegen.
2: Ach, nee, das stimmt, ich bin Linkshänder. Das könnte dann leichter gehen. Meinst du, wir kommen unfallfrei bis zum Hotel?
0: Ja, dieser Linksverkehr. Komplett umdenken. Erst Autobahn und dann ins Zentrum von Dublin. Zimmersuche.
2: Ich glaube, wir haben Hotelzimmer, aber sehr schön. Bisschen außerhalb.
0: Das hat schon was, das Selbridge Manor Hotel. Stattlich.
1: Können wir uns das denn leisten?
0: Ach, Andreas.
1: Bist du sicher, dass das
2: ja, war? Ja, das war das Schnäppchen des Tages, das können wir.
0: 90 Euro für 2 mit Frühstück. So macht Reisen Spaß. Von Dublin geht's ins nordirische Belfast, weiter nach Ballycastle, über Derry nach Malinhead und dann in den Westen nach Galway und zum Schluss Achill Island. Einmal rund um die Nordhälfte der Insel und meistens an der Küste entlang. Über die grüne Grenze geht es nach Nordirland. Kurz vor Belfast biegen wir ab auf einen Nebenweg. Ein Wegweiser hat uns neugierig gemacht.
2: Ja, mal gucken, was jetzt passiert. Ich habe keine Ahnung, wo wir hier hingehen. Da steht noch was von Tropical Garden.
0: Und von Butterflies.
5: Wir haben hier eine sehr interessante Auswahl an Pflanzen. Mein Mann, der vor 9 Jahren starb, reiste sehr viel. Er sammelte Pflanzensamen in China, Tibet, Nordvietnam, Bhutan. Schon in viktorianischen Zeiten wurden sie hier angepflanzt. Onkel William kam auf diese Idee.
0: Lady Anthea Ford führt uns höchstpersönlich durch ihr Anwesen. Sie ist die Nachfahrin einer jahrhundertealten Dynastie.
4: This is an embossed rim. It's from Chile.
0: Großonkel Williams Vermächtnis.
4: And I'll come up here.
0: Der Turm ist einer von Lady Antheas Lieblingsplätzen, auch wegen dieser Aussicht. Ein Labyrinth, nichts wie rein und Ladies first.
4: What is your name?
6: Karl.
4: Michael.
6: Karl.
4: That's a good German name.
0: Apropos, wo ist denn der Kameramann?
6: I don't know. Andreas? Was?
7: Hallo?
0: Ah, da ist er ja.
4: Can you see his head?
6: I can see him, ja. Yeah.
7: Ob du rausfindest.
0: Und wie finde ich hier wieder raus?
4: You find your way out.
6: Ja!
0: Geschafft. Und jetzt zu den Schmetterlingen.
5: Also heute ist wirklich der schlimmste Tag zum Filmen. Wenn die Sonne scheint, dann fliegen sie. Aber heute...
0: Da muss die naturverbundene Lady schon eigenhändig nachhelfen. Ein Kamerateam ist schließlich nicht jeden Tag zu Besuch und die Schmetterlinge sind Antheas ganzer Stolz. Nächstes Ziel Belfast und das ziemlich wuchtig geratene Titanic-Museum. Besucherattraktion Nummer 1 in Belfast. Die Titanic wurde vor mehr als 100 Jahren genau hier gebaut. Das hat damals die halbe Stadt ernährt, wie mir Sarah vom Museumsdienst erzählt.
8: Hier links ist der Platz, an dem die Titanic gebaut wurde. Dort auf dem Boden ist die Stelle markiert, wo der Bug des Schiffes stand. Und wenn man entlang der Werft schaut, dann sieht man da hinten die Bänke, wie sie original auf Deck angeordnet waren. Und wenn man hier außen hochschaut, die Spitze des Dachs entspricht genau der Höhe des Titanic-Rumpfes.
0: Ein bisschen Titanic, ein bisschen Eisberg. Mit einer Portion Fantasie kann man es so sehen. Die Queen's University im historischen Zentrum. Wir sind mit Judith Wiemers verabredet.
9: Hallo.
6: Ja, schön, dass es geklappt hat.
9: Ja, schönes Wetter habt ihr mitgebracht.
6: Das ist deine Uni?
9: Wow, cool, oder?
0: Judith hat's von Paderborn hier hingezogen. Sie schreibt ihre Doktorarbeit.
23: Hier wird nicht geredet, hier wird nur studiert.
0: Und zwar im ganz alten Gemäuer. Schon 1845 wurde die Universität gegründet.
24: Ursprünglich hat es mich hierher verschlagen wegen der irischen Musik. Man sagt so, oder die Iren sagen, dass es so für die irische Musik eigentlich so der Hotspot ist. Noch besser als Dublin auf jeden Fall und vielleicht sogar besser als Galway.
0: Direkt vor der City Hall gibt es die Stadtführungen mit dem gelben Schirm. Ein Gratisangebot von Studenten für Belfast-Besucher. Täglich um 11 Uhr geht's los. Bis heute wacht über die City Hall die ehemalige britische Queen Victoria. Judith hat noch mehr gute Argumente für Belfast. Die Madden's Bar, das Stammlokal der beiden. Mal sehen, was heute so los ist. Mal ehrlich, wir haben uns schon ein bisschen mehr Trubel vorgestellt. Mit einem Tap-Dance kommt so langsam Schwung in die Bude. So wie das Madden's gibt es noch jede Menge andere Pubs. So kann man es aushalten, bis tief in die Nacht. Wir fahren weiter nordwärts nach Ballycastle. Zum Übernachten haben wir im B&B reserviert. Individuell, günstig und mit Kontakt zu den Locals.
27: Das ist doch nett.
6: Ja, sieht schön aus.
27: Oder?
6: Sieht schön aus.
0: Die Gastgeber haben doch oft die besten Reisetipps.
28: And your brother is working there.
29: Yeah, my cousin.
5: Mein Cousin. Er braut Starkbier. Raflin
29: Red.
5: Und Lizzie's Ale.
29: Lizzie's Ale.
28: Okay. Sollen wir vielleicht mal fragen, ob sie da anrufen kann bei ihrem Cousin, dass wir heute kommen?
6: Ja.
28: Is it possible that we can telephone your cousin,
29: yes,
28: that we come today?
29: Yes.
0: Gesagt, getan. Jetzt müssen wir den Cousin nur noch finden. Sein Haus soll das einzige weit und breit sein.
6: Tor ist auf.
0: Sieht gut aus und wir werden schon erwartet.
10: Ein Corki.
0: Begrüßung durch den Hofhund und wo

0: Wir produzieren etwa 1000 Liter in der Woche.
1: Und verkaufen es nach ganz Irland?
0: Nein, nur hier in der Region an der Nordküste.
1: Ziemlich durstig, die Leute hier. Pats Biere, Rathlin Red und Lizzie's Ale. Dieser Blick auf Schottland.
2: Können Sie bitte noch mal aus dem Bild gehen, Karl?
3: Natürlich.
1: Auf das Mall of Kintyre hat's auch Andreas angetan. Jedenfalls dreht er auf einmal so richtig auf.
3: Mein hartes Leben.

0: Weiterfahrt zum nächsten Weltkulturerbe, zum Giant's Causeway. Der sogenannte Damm der Riesen besteht aus lauter fünf- und sechseckigen Steinen.
1: So. Ist toll, ne? Alles Maßarbeit.
0: Mehr als 30.000 Basaltsäulen ragen hier empor. Der Sage nach das Werk eines Riesen. Er wollte auf trockenen Füßen nach Schottland gehen. Tatsächlich ist das Ganze durch Lava-Eruptionen entstanden. Je weiter wir Richtung Norden fahren, desto einsamer wird es auch.
1: Ich habe gerade nur gedacht, hier ist gleich das nördlichste Ende unserer Reise. Der nördlichste Punkt.
0: Vom Giant's Causeway geht's zur Nordspitze Irlands, dem Malinhead. Dann weiter zu den Klippen von Sleaford und später in die Musikstadt Galway. Der Wild Atlantic Way, eine spektakuläre Küstenstraße, beginnt im County Donegal. Es ist einsam, menschenleer. Wir werden sogar persönlich begrüßt vom Landarzt Dr. Devlin.
2: Willkommen in Malinhead an einem ruhigen Tag. Bei unserem letzten Besuch hat es so gestürmt, dass eines der Kinder fast weggeflogen wäre.
0: Wir nehmen eine Fähre. Jeden Tag woanders, Nordirland, Republik Irland, da kann man beim Bezahlen schon mal durcheinander kommen.
3: Pfund oder Euro?
4: Euro.
0: Nächstes Ziel, die berühmten Klippen von Sleaford. Stunden später, kurz vor der Dämmerung. Und wir haben endlich die Straße nach Sleaford erreicht. Die Klippen, 600 Meter hoch, sie zählen zu den höchsten in Europa. Und das ist noch nicht alles.
1: Es soll da oben noch einen Wanderweg geben, auf dem Grat entlang. Den nehmen wir aber nicht.
0: Ein Fehltritt nämlich und es geht abwärts. Der Wild Atlantic Way soll mehr Touristen in den Norden locken. Die blauen Schilder weisen den Weg, auch zu dieser Wollfabrik.
5: Sie können sich gerne umsehen.
0: Emma ist Juniorchefin im Familienbetrieb.
1: Very colorful.
0: Und geschäftstüchtig ist Emma auch.
5: Wenn Sie die Produktion und die Maschinen mal ansehen wollen, bitte sehr.
0: Spontane Führung durch die Wollfabrik der McNellis Family. Alles Handarbeit. Bruder, Vater, Onkel, alle stricken Pullover, heute in den Farben Flieder und Moosgrün. Natürlich made in Ireland, garantiert.
1: Schöne Ecke ausgesucht.
0: Übrigens ein Tipp von Emma.
1: Das ist echt wild. Wilde Atlantik.
0: Sie hat uns zum Silver Strand geschickt. Allerdings eher was für Strandspaziergänger. Zum Baden ist das Wasser meistens zu kalt. Man kann ihn gar nicht verfehlen, den Wild Atlantic Way. Man muss sich nur für eine Richtung entscheiden. Die Gegend um Sleaford zählt zu den spektakulärsten Abschnitten weit und breit. Wir fahren südwärts in die Musikstadt Galway. Andreas und ich sind verabredet mit noch einem Andreas.

0: Andreas kommt aus Leipzig und ist Dozent an Galways Universität. Mit ihm geht's ins älteste Fischrestaurant der Stadt. Im McDonald's gibt's alles. Muscheln, Schellfisch, Lachs, Makrele. Halb Galway ist schon da. Die meisten haben die Nationalspeise bestellt. Fish and Chips.
1: Das beste Fish and Chips Restaurant Galways, würde ich mal behaupten. Ja.
0: Mit vollem Einsatz an der Fritteuse, Tommy. Der Koch schwört auf seine Fischfilets im Bierteig, natürlich kräftig im Öl frittiert. Egal ob alt oder jung, im McDonald's schmeckt's jedem. Von wegen nur Frittiertes. Tommy kommt aus der hintersten Ecke der Küche mit echten Raritäten zurück. Frische Austern, lokale Zucht, versteht sich.
2: Would you like to taste it?
0: Ob ich probieren möchte? Lieber nicht. Macht nichts. Tommy lässt nichts umkommen. Und wie schmeckt's?
2: Absolutely beautiful.
0: Galway am Abend, das heißt Musik an allen Ecken und jede Menge junge Leute.
3: Also wir haben mitten unter der Woche und die Leute feiern halt gerade, haben gute Laune, haben Spaß. Ich glaube, das ist in Deutschland doch noch ein bisschen anders organisiert. Ne?
0: Wer ist der beste Straßenmusiker? Das ist hier eine Art Dauerwettbewerb. Und noch ein Tipp von Andreas.
4: Ist das normal hier mitten in der Woche?
3: Ja.
0: Auch das ist ganz normal. Klingt wie ein deutscher Ohrwurm. Ist aber ein uraltes irisches Volkslied, The Wild Rover. Die Geschichte vom heimgekehrten Sohn, der das Trinken aufgeben will. Passt doch perfekt in einen irischen Pub. Auch wir wollen gesund bleiben und fahren schnell weiter von Galway nach Achill Island. Die Insel ist nur über diese Brücke zu erreichen. Es ist die Ferieninsel der Iren und zwar bei jedem Wetter.
5: Willst du einen Föhn haben?
6: Ich krieg gleich einen Föhn.
0: Eine Welt für sich, Achill Island. Knapp 3000 Einwohner. Wassersport geht hier immer. Zum Beispiel Kajakfahren. Am Kim Beach gibt es einen Verleih und einen mobilen Kaffeestand. Und Deutsche sind natürlich auch überall. Das muss man nur erst mal herausfinden.
7: Morning.
8: Morning.
9: Two coffees.
7: Yeah. Are you from the rental service for the, with the boats? Canoes, yeah?
10: Yeah, right. Where are you from?
7: We are from Germany.
10: Me too.
7: Du auch, oder was?
10: Ja, ja.
7: Okay. Und was machst du da? Du vermietest da Kanus. Und wer macht Kanutouren?
10: Ja, und Schnorcheln. Also mein Ding ist Schnorcheln.
7: Aha.
0: Roland kommt aus dem Schwarzwald. In den Ferien hilft er einem irischen Freund aus.
7: Was hat er dich hier nach Achill Island verschlagen?
10: Ich habe hier ein Jahr studiert, habe hier einen Bachelor gemacht. Und ja, von daher habe ich hier viele Freunde, komme hier immer wieder her. So. Schönes Land.
0: Jeder Ort hat seinen eigenen Strand, aber in Dua hat der Atlantik vor 30 Jahren den Sand komplett weggespült. Und dann?
7: Ah, hello.
0: Wir haben eine ganz verrückte Geschichte von Ihrem Strand gehört.
11: Ja, über Nacht ist er quasi wieder aufgetaucht. Alle haben darüber berichtet. Die ganze Welt kam auf die Insel, so wie ihr jetzt. Das ist gut für Achill Island. Hoffentlich bleibt er auch.
0: Wo ist er denn? Können Sie uns den Strand mal zeigen? Na klar, keine Sekunde zögert Donna McNeil. Sie wohnt ja auch gleich nebenan.
7: Ah, okay.
11: Just down here. Yeah, you can drive down to it. You see where those cars are over there? You can drive down.
0: Auf einmal war da wieder Sand.
11: Plötzlich war hier ein neuer Strand. Wie Zauberei, wie die Iren.
8: Say hello, Ash, you're on German TV.
12: Thanks, guys. Bye bye. See you later.
0: Auch ein berühmter Deutscher liebte Ekel Island. Der Literatur-Nobelpreisträger Heinrich Böll verbrachte viel Zeit in seinem Cottage.
7: Das hier meinst du? Das heißt es?
0: Wir suchen eine Unterkunft für die letzte Nacht.
7: Und mehr Blick.
0: Unsere Reise geht zu Ende. Fazit: viel zu kurz, tolle Landschaften und wenn der Himmel blau ist, ganz nach unserem Geschmack. Wir haben viele liebenswerte Menschen kennengelernt, wie Pat, den Bierbrauer. Von ihm haben wir noch ein Geschenk im Gepäck, eine Flasche Rathlin Red Ale. Prost, Andreas.
13: So.
7: Ja, hier.
13: Oh, wie krieg ich die auf?
7: Oh, was bestimmt ein Feuerzeug. Ja. Prost.
0: Wie schmeckt's denn so?
13: Probier mal.
7: Und?
13: Ja.
0: Andreas mag zwar Irland, aber Pats Bier ist nicht sein Geschmack.
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0: Und was sagt Professor Weber?
1: Sie hat es bestätigt. Papa sagt die Wahrheit.
0: Jetzt noch mal von vorne. Du hast dich gründlich untersuchen lassen.
2: In Halle im Krankenhaus, sage ich doch.
0: Und welche Prognose haben die Kollegen?
2: Du meinst, wie lange die Ärzte mir noch geben? Ein paar Monate? Maximal ein halbes Jahr?
1: Das kann nicht sein. Die irren sich. Die müssen sich irren. Ich akzeptiere diese Diagnose nicht.
3: Schatz, jetzt lass mal gut sein, ja? Mutter wird ihre Handtasche schon wiederfinden. Das rieche ich nach.
0: Klaus?
1: Hat er einen Schlaganfall?
0: Starikat. Blutdruck ist im Keller.
1: Wir brauchen sofort eine Liege. Im Innengarten. Kannst du schon was sagen?
0: Er hat sehr trockene Haut. Stehende Hautfalten.
1: Papa.
2: Ich bin nicht tot.
0: Nein, Klaus, du bist nur völlig dehydriert. Geben Sie ihm 1000 Milliliter Ringerlösung.
1: Ja. Wann hast du das letzte Mal was getrunken?
2: Ich weiß gar nicht. Gestern.
1: Na, siehst du.
2: Also, mein Kind, ich bin so froh, dass ich es dir endlich gesagt habe.
1: Was deine Diagnose angeht, Philipp wird dich noch mal gründlich untersuchen.
0: Zusammen mit Professor Weber.
2: Aber die haben mich doch schon auf den Kopf gestellt. Und sie wird auch nichts daran ändern können, dass ich sterben muss.
0: Wir werden sehen.
4: Guck mal, ich habe noch einen gefunden, der halbwegs manierlich aussieht. Hier.
5: Oh, ich werde wahnsinnig.
4: Das schaffst du schon. Hey, na bitte, geht doch.
1: Setz dich.
4: Kennst du diese beiden Porzellanfiguren? So komme ich mir gerade vor. Ein altes Paar im Liegestuhl am Ostseestrand.
5: Du hältst jetzt auch keine 5 Minuten im Liegestuhl aus.
4: Vielleicht entdeckst du ja noch eine ganz neue Seite an mir.
1: Ist das nicht ein Paradies?
5: Tja.
1: Ich könnte bis in alle Ewigkeit hier so sitzen. Mit dir.
6: Ich muss in die Klinik.
7: Ja, selbstverständlich. Das machen wir so wieder. Wiederhören. Na, Roland? Schön, dass du auch noch zur Arbeit kommst.
5: Nein, ich war doch schon mal hier. Ich muss nur noch was erledigen und jetzt bin ich doch wieder da hier in der Klinik.
7: Was ist denn los mit dir? Du bist ja ganz durcheinander.
5: Findest du?
7: Hast du wieder Frauen in der Straßenbahn kennengelernt?
5: Nee, ich bin mit dem Auto gefahren.
7: Geht's dir gut?
5: Ach, ich muss Notfall.
8: Warum haben Sie nicht einen RTW gerufen?
9: Liegt doch nicht im Sterben.
8: Ja, den kann man auch vorher rufen. Die Schuhe sind ja der Hammer. In den Dingern können Sie laufen.
9: Nicht so gut, wie ich dachte anscheinend. Sonst wäre ich ja nicht hier.
8: Vorsichtig, ja?
10: Guten Tag, ich bin Dr. Heilmann. Herr Schmidt. Wir kümmern uns jetzt um Sie.
9: Ich bin vorhin gestürzt.
10: Und tut's weh?
9: Oh, am rechten Knie.
10: Darf ich?
9: Ja. Ach, weiß auch nicht, wie das passieren konnte. Eigentlich habe ich die... Ah, eigentlich habe ich die Tanzschritte alle drauf. Au, au. Ja,
10: Röntgen in 2 Ebenen. Aber es sieht mir sehr nach einer Patellafraktur aus.
9: Und das bedeutet?
10: Dass wir das operieren müssen, möglichst bevor die Schwellung einsetzt.
9: Ach, Mist. Wir haben im Moment sowieso schon Personalmangel.
10: Auf der Bühne?
9: Nee, im Büro, bei der Versicherung. Die Veranstaltung heute Abend kann ich auch vergessen.
10: Von der Versicherung?
9: Nee, mein Bühnenauftritt.
10: Ich fürchte, in den nächsten 6 Wochen können Sie nicht tanzen.
9: Ach.
11: Ich hätte bei diesem Vorbefund wirklich nicht gedacht, dass Frau Müller heute noch entlassen wird.
12: Ja, das hätte ich auch nicht.
0: Warum haben Sie mir nicht gesagt, was mit meinem Schwiegervater ist?
4: Weil er es nicht wollte. Wie geht es ihm denn jetzt?
0: Er ist vorhin zusammengeklappt.
4: Oh. Ich hatte nicht den Eindruck, dass sein Zustand...
0: Das hatte nichts mit dem Tumor zu tun. Er war dehydriert. Das sind die Untersuchungsergebnisse aus Halle.
4: Darf ich auch mal? Professor Schneider ist der verantwortliche Arzt.
12: Dieser Schneider kocht doch auch nur mit Wasser, Philipp. Vielleicht gibt es ja Möglichkeiten, auf die er noch nicht gekommen ist.
2: Das bringt doch alles nichts. Philipp verplempert nur seine Zeit. Er hat bestimmt genug Patienten, denen er noch helfen kann.
1: Wir brauchen eine zweite Meinung.
2: Ich bin müde, Arso. Aber die Zeit, die mir noch bleibt, die möchte ich nutzen.
1: Hier in der Sachsenklinik arbeiten sehr gute Ärzte. Erst wenn Professor Weber und Philipp sagen, dass man nichts machen kann, glaube ich es.
2: Ich hatte ein schönes Leben, mein Sonnenschein. Und wenn ich ohne Schmerzen gehen kann, bin ich zufrieden.
1: Du gehst nirgendwo hin.
4: Es liegt ein ausgedehnter Befall des Myokards vor. Und die Lage macht eine Resektion nahezu unmöglich. Nochmal das CT aus Halle. Ja, es ist eindeutig. Der Tumor ist seit den letzten Aufnahmen gewachsen.
0: Auch mit Herz-Lungen-Maschine kämen wir nicht weit genug an den hinteren Anteil ran.
4: Es tut mir wirklich leid. Aber wir können nicht mehr tun, als die Symptome Ihres Schwiegervaters zu lindern.
0: Spreche ich jetzt mal mit meiner Frau.

0: Hallo.
1: Was machst denn du hier?
0: Ich arbeite auch hier, schon vergessen?
1: Wir fangen an. Zugurtungsosteosynthese. Skalpell?
0: Stopp. Sein Puls steigt.
1: Was ist los?
0: Keine Ahnung, er ist schon schlecht eingeschlafen. Er wird tachykard.
1: Wieso? Er hat keinerlei Vorerkrankungen.
0: Kein Puls. Kammer flimmern.
1: Defi.
0: Laden auf 200. Ist weg vom Tisch. Er ist wieder da.
1: Der Eingriff wird abgebrochen und verschoben, bis wir wissen, was passiert ist.
0: Wir leiten aus. Es gibt keinen Hinweis auf ein anaphylaktisches Geschehen.
2: Vielleicht ein Drogenabusus.
0: Weil Herr Schmidt nach Feierabend als Drag Queen auftritt, muss er nicht zwingend Drogen konsumieren.
2: Er war im Nachtleben.
0: Ach ja, da tummelt sich das Böse. Wie in einem verwunschenen Garten. Warum bist du vorhin eigentlich so Hals über Kopf weg?
2: Ja, weil ich noch in die Klinik musste, habe ich doch gesagt.
0: Oder du hattest Angst, du musst noch mit mir Unkraut jäten.
2: Auf jeden Fall muss die OP so schnell wie möglich durchgeführt werden.
0: Sehe ich auch so. Ich kümmere mich um das Echo.
1: Nora, wir brauchen für Herrn Schmidt ein Drogenscreening und ein großes Aufnahmelabor.
3: Alles klar.
1: Wenn man ihn mal braucht.
4: Ach, hallo.
5: Du? Wir wurden ja vorhin unterbrochen.
1: Ja?
5: Ja, ich habe den Eindruck, dass du mir irgendwas sagen willst.
1: Was denn?
5: Ja, das weiß ich natürlich nicht, aber ich glaube, es hat mit Gefühlen zu tun.
1: Ach so, Martin ist nicht da. Und ein anderer guter Freund von mir, der hat mich um Rat gefragt. Und ich weiß nicht, was ich sagen soll.
5: Wer denn?
1: Das ist jetzt egal. Jedenfalls hat dieser Freund plötzlich auf einmal Gefühle entdeckt zu einer uralten Freundin.
5: Er ist also viel jünger als sie.
1: Nein. Jedenfalls sind sie schon länger, also ewig befreundet.
5: So wie du und ich.
1: Genau. So wie du und ich. Und der will das nicht. Er will die Freundschaft nicht zerstören. Und was soll er machen? Soll er abwarten? Mit dir reden?
5: Roland, ich habe jetzt einen ganz wichtigen Termin bei Frau Ritter.
6: Das wäre das Beste. Soll ich dir einen Flug suchen? Gut. Bis bald, Mama.
5: Ist was passiert?
6: Mein Vater ist sehr krank.
5: So schlimm?
6: Ja. Ich wollte ihm noch so viel sagen. Natürlich sterben Eltern irgendwann. Aber doch nicht so früh. Das nicht zulassen.
5: Und was haben Sie jetzt vor?
6: Mit den Ärzten in Halle sprechen. Spezialisten anrufen, recherchieren. Vielleicht gibt es in anderen Ländern Behandlungsmethoden, etwas Experimentelles. Die Kinder. Jetzt muss ich die Kinder abholen. Mein Vater kann ja jetzt nicht. Ach so, und könnten Sie bitte diese Akte Dr. Heilmann geben?
5: Geben Sie die Akte Dr. Heilmann, kümmern Sie sich um Ihren Dienst. Ich kann doch die Kinder abholen.
6: Wirklich?
5: Ja, warum nicht?
6: Aber die Kinder werden fragen, warum der Opa nicht da ist und seine Krankheit. Sie sollen von dieser Krankheit noch nichts erfahren.
5: Ich krieg das schon hin. Und unseren Termin, den verschieben wir.
6: Danke.
5: Sie müssten mir noch aufschreiben, wo die Kita ist.
6: Ja.
3: Ja, ich melde dann die Unterlagen nachher, ja? Ach du, und bei der BU fehlt noch die Risikoprüfung. Ja? Ja, danke. Okay. Bis dann. Ja. Ciao. Ciao.
7: Schlecht drauf?
8: Ja, das ist doch wohl klar.
7: Dr. Heimann wird schon rauskriegen, was mit Ihnen ist.
8: Probt man wochenlang und alles umsonst?
7: Ja, ich spreche eigentlich von Ihrer Herzproblematik und davon, dass die OP abgebrochen werden musste.
8: Ja, das ist auch ätzend. Aber der Wettbewerb heute. Andere Drags bewegen nur synchron ihre Lippen. Ich singe richtig. Wollte doch für meine Oma Gudrun gewinnen.
7: Ihre Oma wollte sich den Auftritt ansehen.
8: Sie kommt so oft sie kann zu meinen Shows. Ja, Oma Gudrun ist mein größter Fan. Sie hat mich immer ermutigt, so zu sein, wie ich bin.
7: Ist gut, so einen Menschen zu haben.
8: Sie war Schneiderin. Es hat so Spaß gemacht, bei ihr immer Kleider und Kostüme anzuziehen, in verschiedene Rollen zu schlüpfen und zu singen. Das war in unserem Dorf nicht immer ganz so einfach. Drag gibt mir einfach die Möglichkeit, eine Auszeit von mir selbst zu nehmen.
7: Ich glaube, ich hätte eine Idee, wie Sie trotzdem singen können.
8: Da bin ich aber gespannt.
5: Guten Abend, Frau Ritter.
7: Guten Abend. Normalerweise höre ich die Kinder schon auf der Straße.
5: Ich weiß, es ist pädagogisch ein bisschen fragwürdig, aber ich habe den dreien erlaubt, in ihrem Zimmer auf dem Tablet ihre Lieblingsserie zu gucken. Ich muss ja auch noch ein bisschen was arbeiten.
7: Vielen lieben Dank, dass Sie die kleinen Monster übernommen haben.
5: Für mich als Chefmonster doch kein Problem. Hm? Die sind klasse. Konnten Sie denn jetzt irgendwas erreichen wegen Ihres Vaters?
7: Professor Schneider aus Halle sieht keine Chance.
9: Wo ist dein Opa?
7: Hallo, mein Großer. Der ist noch unterwegs, der kommt bestimmt gleich.
9: Opa hat gesagt, dass er morgen mit uns in den Wildpark fährt.
7: Ich fürchte, das fällt aus. Ihm ist was dazwischen gekommen.
9: Können wir dann mit Tante Sarah dahin gehen? Es war heute voll lustig mit ihr und wir haben nur in Bolognese gekocht.
7: Tante Sarah muss arbeiten. Dr. Heimer möchte mit Ihnen morgen über die App für Patienten sprechen.
5: Ah, ich meine, Dr. Heimer läuft mir ja nicht weg. Weißt du was, Oskar? Ich werde mal sehen, was sich tun lässt für morgen, okay?
7: Ach, Papa, lass das doch. Ich mach das gleich.
10: Was guckst du denn da die ganze Zeit?
7: Stammzettel. Nichts, nur E-Mails.
10: Severin will wirklich kommen. Muss das sein?
7: Mama hat Angst um dich.
10: Ich glaube eher, dass sie sich an meinem Unglück weiden will.
7: Unsinn.
10: Für sie ist das vermutlich die gerechte Strafe für all meine Fehltritte. Diese Krankheit. Und ich kann es ja nicht mal verübeln, wenn sie so sieht.
9: Was für eine Krankheit hast du denn?
7: Etwas am Herzen. Papa kümmert sich darum.
9: Willst du sterben, Opa?
10: Noch ist es nicht so weit. Mein Großer, noch ist es nicht so weit.
7: Komm, wir gehen nach oben.

0: Pasta.
1: Wow.
0: Schätzchen, hast du mal ein Glas für mich? Denn Diana Diamond trinkt nie aus der Blechdose.
2: Immer schön auf den Herzmonitor achten.
0: Aber selbstverständlich.
2: Das gibt's in unserem Kiosk.
0: Keine Sorge, Schätzchen. Und jetzt lass die Show beginnen. Let's stream it, baby.

0: Chemo bringt nichts. Und mit einer konventionellen OP kommen wir nicht an die Rückseite, nicht nah genug. Der Tumor kann so nicht komplett entfernt werden.
1: Philipp, es macht keinen Sinn. Mein Vater wird sterben und man kann nichts machen.
0: Und die OP wäre in keiner Weise gerechtfertigt, wenn krankes Gewebe zurückbleibt. Im Gegenteil. Eine mechanische Alteration des Sarkoms könnte eine Embolisierung bewirken.
1: Wir quälen ihn doch nur unnötig.

0: Ja, Brentano hier. Dr. Stein, entschuldigen Sie bitte die späte Störung, aber es geht um meinen Schwiegervater. Er hat einen Tumor am Herzen. Wie Dr. Globisch damals. Vielleicht erinnern Sie sich, ich habe Ihnen assistiert.
1: Guten Morgen, Dr. Brentano. Ich nehme an, es geht um Ihren Schwiegervater.
0: Genau. Ich wollte noch eine Meinung eines Unbeteiligten einholen. Mhm. Und habe deshalb mit Dr. Stein den Fall besprochen und ihm alle Daten und Bildmaterial geschickt. Und er lässt herzlich grüßen.
1: Danke. Was sagt er denn?
0: Dass ein Ex-situ-Verfahren im Fall meines Schwiegervaters sehr riskant wäre. Noch riskanter als bei Dr. Globisch damals.
1: Das habe ich Ihnen ja gestern auch schon gesagt.
0: Aber es ist nicht unmöglich. Und er hat gesagt, wenn es jemand hinkriegt, dann Sie.
1: Ach, danke, Martin.
0: Wir müssen den Tumor ex vivo und extrakorporal entfernen und das Herz entsprechend rekonstruieren. Das ist die einzige Chance. Helfen Sie mir? Helfen Sie mir.
2: Guten Morgen, mein Sonnenschein. Schön.
3: Klaus, es tut mir so leid.
2: Wie schön, dass du gekommen bist. Obwohl ich so einen Mist in unserem...
3: Ach, Klaus, ich bitte dich. Ich möchte, dass wir beide im Reinen sind.
2: Das möchte ich auch, von ganzem Herzen.
4: Das war Philipp. Er besteht darauf, dass ich mit dir sofort in die Klinik fahre.
5: Die Tests waren alle unauffällig. Dirk Schmidt ist kerngesund. Er hat ein paar Kilo abgenommen, sagt er.
6: Morgen.
7: Ja, guten Morgen. Vielleicht starke Medikamente oder sogar Drogen?
5: Na, nur weil er im Nachtleben aktiv ist, muss er doch keine Drogen nehmen. Der Stockscreen jedenfalls war unauffällig.
7: Naja, aber irgendeinen Grund für den Herzstillstand muss es ja geben.
6: Wie wäre es mit einer Herzkatheteruntersuchung?
7: Das würde sich anbieten.
5: Ach, du hast da was.
6: Was?
5: Wo? Oh. Ja.
6: Ach, ich war vorhin schon im Garten.

0: Das ist doch verrückt.
1: Die OP ist sicher sehr komplex und mit großen Risiken verbunden.
2: Ja, die Wahrscheinlichkeit, den Eingriff nicht zu überleben, ist gegeben. Aber genauso real ist die Möglichkeit, dass alles gut geht.
1: Also wenn es uns gelingt, den Tumor vollständig zu resizieren, hast du eine gute Prognose. Du könntest noch jahrelang leben.
0: Warum hast du noch Hoffnung?
1: Weil es Hoffnung gibt, also.
0: Jetzt haben wir wenigstens ein paar Monate. Du kannst die Kinder sehen. Dich mit Mama aussprechen. Wir könnten Abschied nehmen. Aber wenn die OP schief läuft, bist du sofort tot.
1: Also jetzt bitte.
0: Lass mich!
3: Seine Vitalwerte sind gut.
4: Wir geben jetzt ein Kontrastmittel in die Schleuse.
5: Ach, sie hätten mich gestern als Diana erleben sollen.
4: Das ist wirklich schade.
3: Schwester Jasmin hat mir das Video gezeigt. Sie waren großartig. Also wenn sie diesen Wettbewerb nicht gewinnen, dann...
5: An jenem Tag am See, da waren wir ein Paar.
3: Was denn? Das hat er gestern gesungen. Das ist von Frankie Alexander. Erinnerst du dich noch?
4: Nee. Sieht gut aus. Keine Stenosen.
5: Das ist doch gut, oder?
4: Mir wäre lieber, wir hätten eine Erklärung für den Herzstillstand gefunden.
3: Rat mal, wem noch? Globisch? Ein Notfall in der Schmerzklinik.
4: Geh ruhig.
3: Ich komme. Schwester Carola? Schön weiter singen.
5: Und? Was läuft da zwischen Ihnen beiden?
4: Bitte. Ich entferne jetzt den Katheter.
5: Da ist so eine gewisse Spannung.
4: Was soll denn das jetzt?
5: Dirk können Sie vielleicht was vormachen, aber nicht Diana. Die hat Antennen für Liebesdinge.
4: Wir können das hier gerne auch unter Narkose machen.

0: Natürlich schmeicheln mir die Gefühle von Roland. Aber ich will ihn auch nicht verletzen. Ich meine, ich muss ihm irgendwie klar machen, dass zwischen uns nie was anderes sein wird als Freundschaft.
1: Ja, du bist ein guter Zuhörer.
2: Hui! Los, hier!
0: Na, ihr?
3: Können wir weiter?
4: Zu den Waschbären?
3: Nein, die sind langweilig.
2: Nach Hause.
3: Ja, Opa ist doch sonst alleine.
0: Aber wir haben doch noch gar nicht alles gesehen, oder? Ich meine, wir könnten natürlich jetzt auch was Leckeres essen.
4: Ja.
3: Aber wieso ist Opa nicht mitgekommen? Ist er krank?
0: Na, na. Wie wär's denn mit einem Eis und eine Pommes?
3: Ja.
0: Ja. Ja? Kommt, wir gucken mal.
1: Oder willst du lieber allein sein?
5: Nein.

0: Also hat mich angerufen. Sie hat mir erzählt, was Philipp und Professor Weber sich da überlegt haben.
1: Asa hat recht. Anstatt so ein Risiko einzugehen, sollte ich lieber die verbleibende Zeit nutzen, um sie mit den Menschen zu verbringen, die mir etwas bedeuten. Wie stehst du zu dieser Operation?
0: Wenn es noch ein Fünkchen Hoffnung gibt, solltest du diese Chance ergreifen. Es gibt noch so viele Frauen, die du beglücken kannst.
1: Hör auf.
0: Aber im Ernst, willst du deine Enkelkinder nicht aufwachsen sehen?
2: Da habe ich dich und du mich.

0: Hallo Oma. Hast du alles gesehen?
1: Ja.
0: Das war fabulös, oder?
1: Frau Hartem, ich habe den Wettbewerb gewonnen.
2: Ja, Glückwunsch.
0: Nee, Oma, das ist Frau Hartem, meine Lieblingskrankenpflegerin.
2: Ich tu dir mal zu den anderen Dosen, die ich in ihrem Zimmer gefunden habe.
0: Oma, ich rufe dich gleich wieder zurück, ja? Bis gleich. Ciao.
2: Dieses Energy-Zeug besteht nur aus Schrott. Zucker, Koffein, Taurin. Wie kommt es überhaupt in die Klinik?
0: Das hat ein Freund mitgebracht. Es gibt so in jedem Supermarkt. Kinder trinken das.
2: Sie hatten Kammerflimmern und wären beinahe draufgegangen. In solchen Mengen ist es Gift für Sie, sagt Dr. Heilmann.
0: Ja, sorry. Ich rauche nicht, ich trinke keinen Alkohol. Meine einzigen Laster sind diese Energy-Drinks und meine Liebe zum Glamour.
2: Ich mache mir wirklich Sorgen um Ihre Gesundheit.
0: Freuen Sie sich denn gar nicht, dass ich den Wettbewerb gewonnen habe?
2: Doch, natürlich. Was ist...
3: Herr Schmidt, können Sie mich hören? Herr Schmidt! In den Schockraum. Eine Trage.
4: Hallo, Frau Marquardt. Alles in Ordnung?
5: Ja, ich wollte mich nur mal kurz melden.
6: Den Kindern geht's super. Die haben wirklich viel Spaß.
4: Das ist schön.
6: Und wie geht's Ihrem Vater?
4: Es geht so.
7: Er ist in der Klinik.
6: Verstehe.
7: Grüßen Sie mir bitte die Kinder. Und danke.
6: Ja. Ja, bis dann.

0: Der lag auf der Wiese. Wir müssen einen Tierarzt rufen.
1: Ich glaube, der kleine Vogel ist tot.
0: Ich habe Angst, dass Opa auch stirbt.
1: Wie kommst du denn darauf?
0: Ich habe gehört, dass Papa Opa nicht operieren kann und Mama hat geweint.
1: Du, dein Papa, das ist ein ganz, ganz, ganz toller Arzt. Und vielleicht findet der ja eine Lösung, hm? Wollen wir den kleinen Kerl jetzt beerdigen? Wollen wir eine schöne Stelle finden? Mhm. Ja? Na komm. Pauline, Oskar, wollt ihr mitkommen? Den kleinen Vogel beerdigen? Guck mal, was Max gefunden hat. Da müssen wir jetzt mal eine schöne Stelle finden.
2: Klaus will die OP. Er hat zugestimmt und wird jetzt vorbereitet. Der Eingriff, an den ich mich erinnert habe, war bei Dr. Globisch. Sie hat alles gut überstanden. Und so wird es auch bei Klaus sein.

0: Konsum dieser Energy-Drinks erklärt alles. Es gibt viele Einzelfallberichte, die darauf hinweisen, dass beim Konsum großer Mengen Herzrhythmusstörungen auftreten.
1: Die aufputschenden Getränke haben also das Herz von Herrn Schmidt zu stark belastet.
0: Mit einem implantierbaren Defibrillator ist er vor weiteren Kammerrhythmusstörungen geschützt.
1: Sag mal, nimmst du noch deine Blutdruckmedikamente und machst regelmäßig deine Gleichgewichtsübungen?
0: Ja, wie kommst du jetzt darauf?
1: Du bist in letzter Zeit so... Geht's dir gut?
0: Na, geht mir richtig gut. Ich habe noch was vergessen gesehen ins MOP.
2: Krass. Ich kann mich an überhaupt nichts erinnern.
3: Sie waren auf einmal weg. Der Daimann hat sie wiederbelebt.
2: So schnell kann's gehen, ne?
3: Zum Glück waren Sie hier in der Klinik und nicht auf der Bühne.
2: Oder im Büro. Zeug und Diana, das ist einfach zu viel. Das kostet mich zu viel Kraft.
3: Nein, nicht.
4: Also. Ich habe mich entschieden.
3: Ich weiß, Papa. Ich wollte nur, dass du weißt. Ich verstehe deine Entscheidung. Papa, ich liebe dich.
4: Ich liebe dich auch. Sehr. Du wirst das schon hinkriegen, Philipp. Zusammen mit Frau Professor Weber.
3: Bestimmt.
0: Wie geht's ihm?
1: Seine Werte sind stabil. Konntest du noch alles erledigen?
0: Was denn? ECD-Sonde?
1: Irgendwie verhältst du dich merkwürdig. Du gehst mir aus dem Weg.
0: Ich bin beschäftigt, Felimidis.
1: Ich habe einen Vorschlag zur Entspannung. Hanna und ich, wir wollen heute im Garten grillen. Wir brauchen noch einen Grillmeister. Kommst du?
0: Na klar, sehr gern. Also im Prinzip auf jeden Fall. Warum nicht?
5: Den kann ich gebrauchen. Ich bin sowas von müde.
6: Sauben bitte. Die aufsteigende Aorta und die Hauptlungenarterie sind in Umfangsrichtung mobilisiert.
7: Stieltupfer. Mikropinzette.
6: Nochmal mehr saugen. Ich bereite jetzt das Cross-Clamping vor. Aortenklemme.
7: Bereiten Sie das Herz auf die Stilllegung vor.
8: Ja, Kalpigi läuft.
6: Sie sagen Bescheid, wenn ich den linken Vorhof inzidieren kann.
8: Okay, Herz steht.
5: Hoffentlich geht alles gut. Ich habe Klaus so zugeredet, es zu machen.
3: Endlich hat er mal auf dich gehört.
9: Papa operiert jetzt Opa.
10: Ja. Sag mal, wollen wir vielleicht irgendwas spielen? Mamau oder so? Okay. Hey, Mäuslein. Kannst du nicht schlafen? Nein. Warum denn nicht?
11: Max schnarcht.
10: Oha, da gucken wir mal nach.
6: Da ist der Tumor. Die Resektion kann durch die Mitralklappe durchgeführt werden.
7: Im hinteren linken Vorhof ist ebenfalls Tumorgewebe.
6: Das hatte ich befürchtet.
7: Was machen wir?
6: Das hängt davon ab, wie groß die notwendige Resektion ist.
7: Ich könnte die Rekonstruktion übernehmen.
6: Gut, dann kümmere ich mich um das Herz. Präparierschere bitte.
7: Tat.
3: Ich bin froh, dass du da bist. Und ich glaube, Papa auch.
5: Tja, irgendwie gehören wir doch für immer zusammen.
3: Es ist schön, dass ihr euch wieder versöhnt habt.
6: Bereit für die Rücktransplantation?
7: Ja.
6: Wir beginnen knapp oberhalb der linken superioren Pulmonalvene mit einer 48 Zoll 4-0 Prolene-Naht am Dach des linken Atriums. Lichtnachrichten. Ich sehe nicht genug. Ja, so ist gut.
10: So, die beiden Kleinen schlafen wieder.
9: Dein Bruder, der schnarcht wirklich wie so ein kleines Sägewerk.
10: Mit wem schreibst du denn da? Oh, verstehe. Eine neue Mitschülerin?
11: Nee, Josephine kenne ich schon aus dem Kindergarten.
10: Eine langjährige Freundin.
6: So, die Anastomosen sind dicht.
4: Sehr gut. Entlüftet.
6: Blutstrom freigeben und mit der Entwöhnung beginnen.
4: Jetzt wird's ernst. Es müsste längst spontan kontrahieren. Klaus, jetzt mach's schon. Klaus! Klaus, jetzt komm schon! Klaus!

0: Alles ist gut.
1: Ach, Kinder. Ich werde mein Leben ändern. Ich werde mehr auf Dirk achten.
2: Ja, und die arme Diana eliminieren.
3: Und keine Energy-Drinks mehr, das wäre eine Maßnahme.
1: Auf dieses Zeug gehört ein Warnhinweis. Das ist ja wohl unverantwortlich, sowas zu verkaufen.
2: Was ihre Oma wohl dazu sagen wird, dass sie Diana auslöschen wollen. Die ist so stolz auf sie.
1: Ja, sie haben ja recht, Schätzchen. In meiner Brust schlagen zwei Herzen und eines schlägt eben für Diana. Ich werde weiter auftreten, aber eben nicht mehr jedes Wochenende.
2: Ja, Dirk ist ihre vernünftige Seite und Diana ihre Freiheit. Beide haben es verdient, ausgelebt zu werden.
1: Es ist nie gut, etwas zu unterdrücken. Oder, Dr. Heilmann?
3: Die Knie-OP machen wir in einigen Tagen. Es besteht jetzt kein Risiko mehr. Sarah? Ruhig. Ich komme.

0: Herr Ritter, Ihre Operation ist sehr gut verlaufen. Sie werden jetzt hier weiter engmaschig überwacht. Aber die Chancen stehen gut, dass der Tumor nicht zurückkommt.
1: Ich bin so froh. Du siehst die Kinder doch noch aufwachsen. Dank Philipp und Professor Weber.
2: Ja, die Hübsche.

0: Sarah, ist irgendwas passiert?
1: Nee, nicht wirklich. Mein lieber Roland, du bist wirklich ein sehr, sehr wichtiger Mensch in meinem Leben.
0: Du doch auch für mich, Sarah.
1: Ja, und umso schwerer fällt es mir. Also ich weiß gar nicht, wie ich dir das sagen soll. Also hier, der kleine Brentano, der Oscar, ja? Der ist ja in eine Kindergartenfreundin verliebt.
0: Ach, ich verstehe, weil ich dich um Rat gefragt habe, dieser Freund von mir.
1: Roland, jetzt sei doch mal ehrlich. Dieser Freund, das bist doch du. Und deswegen muss ich dir auch sagen, deine Gefühle, die werden nicht erwidert.
0: Nein.
1: Nein. Ich bin nicht in dich verliebt.
0: Na, ich doch auch nicht in dich.
1: Oh Gott. Na,
0: frag doch wirklich nur für den Freund.
1: Oh Gott, ich bin so erleichtert. Ich meine, das wäre ja auch wirklich völlig absurd. Ich meine, wir kennen uns seit Jahrzehnten.
0: Stell dir das mal vor.
1: Sowas klappt doch sowieso nie. Oh, hier, jetzt kannst du den aber bitte aufmachen.
0: Erzähl das doch aber keinem davon, oder?
1: Nein, natürlich nicht. Du kennst mich doch. Außer, du hättest vielleicht vor, in den nächsten Tagen in den Wildpark zu gehen.
0: In den Wildpark?
1: Da solltest du die Wiese hinter meiden.

0: Na?
1: Hallo? Chris, ich bin in der Klinik.
0: Hallo?
1: Wo bist du? Hallo?
0: Oh, warte mal ganz kurz. Ich habe hier gerade keinen Empfang.
1: Hallo?
0: Ich rufe dich gleich mal zurück, ja?
1: Hallo, Frau Marquardt.
2: Hallo, Frau Dr. Fahn. Herzlich willkommen zurück in der Sachsenklinik.
1: Danke.
2: Ich habe jetzt leider gleich einen Termin, aber wir sehen uns die Tage?
1: Ja, bis dann.
0: Hörst du mich? Hallo, hallo, hallo. Mein Engel.

0: Hey, können Sie mich hören?
1: Schön, dass Sie wieder da sind, Frau Dr. Farm.
2: Es geht mir besser. Schwester.
3: Sagen Sie dem Arzt bitte, dass das alles nicht mehr nötig ist.
1: Dr. Farn, ich bin auch Ärztin.
3: Ach so.
1: Und?
4: Herr Fuhrmann arbeitet in einer Gärtnerei und er ist vor etwa einer Stunde vom Trecker gefallen.
1: Wissen Sie, warum Ihnen das passiert ist?
3: Ich bin da so abgerutscht. Keine Ahnung, warum.
4: Nach Aussage einer Kollegin wirkte Herr Fuhrmann kurz vorher verlangsamt und etwas durcheinander.
3: Was die Rita da wieder für dummes Zeug redet.
1: Was sagen denn die Werte?
4: 130 zu 80, Puls 135.
1: Ein bisschen hoher Puls.
3: Ja, ich bin auch aufgeregt.
1: Sie können jetzt ganz ruhig sein. Ich werde Sie gründlich durchchecken.
3: Aber das muss alles wirklich nicht sein.
1: Danke.
0: Und Sie sind Hubschrauberpilot, ja? Ja?
5: Ich war gerade auf dem Weg in die Werkstatt, um meine Maschine abzuholen.
0: Okay.
5: Da hinten ist unsere Werkstatt. Und da.
0: Hey, schön bei mir bleiben, Frau Rehm! Frau Rehm! Ach!

Medikamente mitbringe. Ihr müsst nicht zur Apotheke. Was? Ja, mache ich auch. Du, ich muss jetzt Schluss machen. Hier kommt ein Notfall rein.

0: Aha, Sie fliegen?
1: Alles nur Zufall. Dr. Brentano, Dr. Bause.
2: Hallo. Jesse Rehm, 38, Autounfall. Instabiler Kreislauf, hoher Blutverlust. Verdacht auf intraabdominelle Blutung. Übrigens, ohne Ihren Kollegen hier hätte sie das vielleicht nicht überlebt.
3: In den Schockraum. Danke.
2: Bitte.
4: Femurfraktur?
5: Erfreulicherweise nicht grob desloziert. Aber erstmal sollten wir uns um die Niere kümmern. Fast-Sono und CT zeigen umfangreiche Verletzungen. Schere?
4: Alles klar.
5: Retroperitoneum ist eröffnet. Oh, so viel Blut. Saugen! Saugen! Saugen! Bauchtuch!
4: Hier sehe ich zerfetztes Gewebe.
5: Können Sie den Hilux schon sehen?
4: Ja, jetzt ja. Es liegt ein partieller Ausriss vor.
5: Wir müssen die Gefäße abklemmen, bevor sie uns verblutet. Klemme!
6: Sie können ihn schon mal aufs Zimmer bringen. Ich sehe nachher noch mal nach ihm.
3: Vielen Dank.

0: war ja wieder klar, dass dir sowas passiert.
1: Und dann sind wir auf der Sachsenklinik gelandet.
2: Was? Ey, ich bin heute mit dem Fahrrad gekommen.
1: Tja, das nächste Mal rufe ich dich an.
2: Ja, bitte. Apropos, kann es sein, dass ich mein Ladekabel bei dir vergessen habe?
1: So ein weißes?
2: Ja.
1: Ja, dann lag das in meinem Bett.
2: Ups. Kannst du es mir mitbringen?
1: Ja, klar, mache ich.
2: Super, danke. Ich muss los.
1: Und ich muss jetzt erstmal meine Lilly finden.
3: Es blutet immer noch. Wir müssen die arterielle Blutzufuhr stoppen. Clement?
4: Versuchen wir es.
3: Gut. Wir versuchen, die Blutung durch eine temporäre Ischämie zu stillen. Wenn uns das gelingt, Bauchtuch, können wir anschließend hoffentlich den Hilus-Gefäßstiel rekonstruieren. Wenn uns das gelingt. Clement? Noch eine.
5: Danke für die Einladung. Sag mal, konnte dein Freund jetzt sein Gefühlsleben ein bisschen sortieren?
6: Hallo.
5: Oh, hallo, da ist ja jemand gut gelaunt.
6: Ja, ich habe auch einen Grund dazu.
5: Haben Sie die richtigen Zahlen getippt?
6: Nein, aber ich bin seit heute stolze Besitzerin eines eigenen Gartens.
5: Ah.
6: Jetzt ist alles klar.
5: Glückwunsch. Ich glaube, jetzt ist mir auch einiges klar. Schönen Tag noch.
6: Und? Was sagst du?
7: Herzlichen Glückwunsch.
6: Danke. Schön, dass Sie wieder hier sind. Chris freut sich total.
8: Merkwürdig.
6: Was?
8: Labor- und Toxscreen von Herrn Fuhrmann.
6: Der vom Traktor gefallen ist.
8: Opiate positiv.
6: Was? Der Gärtner nimmt Drogen?
8: Das könnte eine Ursache sein.
6: Ja, ist doch irgendwie gar nicht der Typ dafür.
8: Sie kennen ihn doch gar nicht. Wie wollen Sie das beurteilen?

0: Danke.
1: Gerne. In 2-3 Stunden können Sie auch wieder was trinken.
0: Wie spät ist es?
1: Ungefähr 16:30.
0: Und heute ist?
1: Dienstag.
0: Und ich lebe.
1: Ja.
0: Ach, es war meine Schuld.
1: Was war Ihre Schuld?
0: Der Unfall.
1: Warum?
0: Ich bin einem Reh ausgewichen.
1: Was heißt Schuld? Also, man überfährt halt nicht einfach so mal ein Reh.

0: hätte trotzdem nicht passieren dürfen. Ich habe eigentlich gelernt, immer den Schaden zu reduzieren. Wissen Sie, was bei mir alles kaputt ist?
1: Das werden Ihnen gleich die Ärzte sagen können.
0: Für Hubschrauberpiloten gibt es sehr strenge Anforderungen an die Gesundheit. Wenn ich nicht mehr fliegen kann, dann...
1: Ich schaue mal, ob ich Dr. Brentano finden kann, okay? Bis gleich.
2: Es muss doch jemand da sein, der mir kompetent Auskunft darüber geben kann, was dieses Schreiben hier eigentlich soll. Nein, ich will nicht später nochmal anrufen. Dieser Brief ist so unverschämt, dass ich sofort jemanden zu sprechen wünsche. Hören Sie, ich bin Arzt. Morgen stehe ich den ganzen Tag im OP. Da kann man mich nicht einfach mal so zurückrufen. Das... Hallo? Was für eine Welt.
3: Was ist denn los, Kaminski?
2: Ein besonders dreister Fall von Wegelagerei, würde ich sagen. Eine Großcousine von Vera hat sich bei mir gemeldet. Natürlich über eine Anwaltskanzlei.
3: Oh ja, und was will die?
2: Man unterstellt mir, dass ich Veras Demenz ausgenutzt hätte, um an das Geld in diesem Schließfach, falls Sie sich erinnern, zu kommen. Völlig hanebüchen.
3: Tja, das ist es nicht.
2: Was?
3: Naja, Bargeld in einem Schließfach. Demenz, das hört sich wirklich nicht besonders seriös an.
2: Sind Sie noch bei Trost?
3: Seien Sie nicht gleich beleidigt. Ich versuche, mich nur in die Argumentationslinie der Gegenseite hineinzufühlen. Und die haben leider eine reelle Chance.
2: Das ist jetzt nicht Ihr Ernst.
3: Doch. Und da Anwälte nur mit Anwälten bekämpft werden können, rate ich Ihnen ganz dringend, sich einzunehmen.
2: Aber das ist doch absurd.
3: Ja. Sie müssen ja nicht auf meinen Ratschlag hören.
4: Es ist uns gerade so gelungen, den Hillus-Gefäßstiel zu rekonstruieren, damit Ihre Niere wieder durchblutet wird. Der weitere Verlauf ist ungewiss.
0: Sie meinen, die Niere ist vielleicht nicht zu retten?
4: Wir werden die Niere und den Blutfluss regelmäßig per Ultraschall und im CT kontrollieren. Dann sehen wir weiter.
1: Kann ich sonst noch irgendwas für Sie tun?
0: Wenn ich eine Niere verliere, dann darf ich nicht mehr fliegen.
1: Ich würde sagen, wir schauen jetzt erstmal, wie sich das Ganze entwickelt.
0: Ich war so stolz, als ich die Lizenz in der Tasche hatte. Das lasse ich mir durch einen Reh nicht kaputt machen.
1: Jetzt warten Sie erstmal.
0: Ich habe 10 Jahre für die Lizenz gekämpft. Keiner hat mir das zugetraut. Und dann habe ich es doch geschafft.
1: Ja, und darauf können Sie auch immer noch stolz sein.
0: Was habe ich denn davon, wenn ich nicht mehr fliegen darf? Was mache ich dann mit meinem Leben?
1: Frau Rehm, Sie haben jetzt erstmal überlebt. Das ist das, was zählt.
0: Sie verstehen es nicht. Da oben in der Luft. Das ist der einzige Ort auf der Welt, wo ich das Gefühl habe, dass ich da wirklich hingehöre. Deshalb muss ich wieder gesund werden, verstehen Sie?
5: Kümmert sich ja eigentlich um die Bäume vor der Klinik?
6: Das weiß ich ehrlich gesagt nicht.
5: Die sehen ja alle schrecklich aus. Die werden falsch gewässert.
6: Das gebe ich weiter. Aber kommen wir nun zu Ihnen.
5: Mir geht's wieder gut.
6: Herr Fuhrmann, nehmen Sie regelmäßig starke Schmerzmittel?
5: Wieso fragen Sie mich das?
6: Weil wir ein Opiat in Ihrem Blut nachgewiesen haben.
5: Nee, also so ein Zeug nehme ich nicht.
6: Unser Tox-Screen irrt sich aber nicht.
5: Das kann ich mir nicht erklären.
6: Herr Fuhrmann, was Sie mir hier erzählen, das bleibt unter uns. Das fällt nämlich unter das Arztgeheimnis.
5: Aber ich sag Ihnen wirklich die Wahrheit.
6: Gut, dann müssen wir das weiter untersuchen. Aber das könnte der Grund sein, warum Sie vom Trecker gefallen sind.
5: Wieso?
6: Nun, Opiate wirken stark bewusstseinseintrübend. Da kann einem schon mal schwindlig werden.
5: Ja, schwindlig war mir.
6: Ich schicke Ihnen noch mal unseren Physiotherapeuten vorbei. Verspannungen können auch Schwindel hervorrufen. Und in der Zeit denken Sie noch mal ganz in Ruhe über meine Frage nach.
5: Also ich trinke ab und zu ein Bier. Das war's dann aber auch.
6: Unsere Laborwerte sind Fakten. Wir brauchen den Anamnesebogen trotzdem noch ausgefüllt zurück.

0: Und vorher hatten Sie das nicht?
1: Nee.
0: Das kann natürlich durch den Sturz kommen. Vermutlich eine Zerrung. Ich werde mal sehen, was sich da zaubern lässt.
1: Ach, danke.
0: Jetzt habe ich noch zwei Behandlungstermine, aber dann komme ich zu Ihnen, ja?
1: Ja, Herr Mac. Mac.
0: Sagen Sie ruhig, Darren.
1: Also, unterschrieben habe ich, das geht ohne Lesebrille, aber der Rest.
0: 5 Minuten habe ich noch. Das ist ja echt eine Menge.
1: Die deutsche Gründlichkeit.
0: Nicht so mein Ding.
1: Ja, meins auch nicht.
0: Also, Name und Alter.
1: Harald Fuhrmann, 61 Jahre.
0: Harald, ein R, Fuhrmann mit H?
1: Ja.
0: Beruf?
1: Gärtner.
0: Das ist immer mein Traum gewesen.
1: Ach was, Gärtner werden?
0: In Schottland ein Stück Land kaufen und mein eigenes Gemüse anbauen.
1: Aber wieso Schottland? Also, das ist Klima nicht so günstig für Gemüse.
0: Ich bin da aufgewachsen. Mein Vater ist Schotte. Meine Mutter ist Deutsche.
1: Trotzdem geht da Gemüse nur im Gewächshaus.
0: Und hier?
1: Da geht in geschützter Lage und mit guten Boden alles. Das sollten Sie bedenken, Herr...
0: Darren. Einfach Darren. Und du?
1: Ja, ich bin der Harald.
2: Es ist eben irgendwie merkwürdig.
3: Was ist irgendwie merkwürdig?
2: Wir telefonieren fast jeden Tag. Und du erwähnst in keinem Wort, dass Jasmin hier wieder arbeitet.
3: Was soll das denn jetzt?
2: Kann es sein, dass ich mein Ladekabel bei dir vergessen habe?
3: Sie war gestern Abend bei mir. Wir haben Serie geguckt, eine Pizza bestellt und das war's.
2: Chris, ich hasse es, mich lächerlich zu machen. Also wenn da doch was ist, dann sag's mir.
3: Da ist nichts, wirklich.
2: Ja, dann hättest du mir das auch erzählen können, oder?
3: Ich hab's vergessen.
2: Du hast mir alles über die Klinik erzählt.
3: Ich habe es vergessen. Ist das nicht so wichtig, oder? Lass uns doch lieber überlegen, was wir da machen können. Am Plagwitz hat ein neuer Laden aufgemacht.
2: Ich leg mich hin. Ich bin müde nach dem langen Flug.
3: Okay, dann machen wir uns einen gemütlichen Abend. Das ist auch schön.
2: Aber jeder für sich.
3: Das ist wirklich dein Ernst, ja? Das ist unser erster gemeinsamer Abend nach so langer Zeit.
2: Ja, den habe ich mir auch anders vorgestellt.

0: Ich will gar nicht stören, ich wollte nur mal ganz kurz nach Ihnen sehen.
1: Das ist sehr nett von Ihnen, aber es geht mir gut.
0: Aber Sie haben geweint.
1: Sieht man das? Bernhard hat mir ein Video geschickt.
0: Was für ein Video? Das ist die Sachsenklinik. Ach, ist es. Ist es der Flug von heute Morgen? Ich wusste überhaupt gar nicht, dass er gefilmt wurde.
1: Ja, das wird immer automatisch mitgefilmt wegen der Versicherung und so. Naja, manchmal machen wir auch selber kleine Videos.
0: Ich kann Sie wirklich gut verstehen. Das ist schon besonders.
1: Werner und Thilo meinen übrigens, dass Sie sehr gut zu uns passen würden.
0: Wirklich?
1: Sie waren beide total begeistert von Ihnen. Sie könnten eine Zusatzausbildung machen. Zum Notfallsanitäter in der Luftrettung. Denken Sie doch mal drüber nach.
0: Mache ich. Aber ich weiß ehrlich gesagt nicht, ob ich das schaffe.
1: Falsche Einstellung. Erstmal prüfen, ob man genau das will. Und wenn ja, dann schafft man das auch.
0: Okay. Dann schaffen Sie das ja auch.
1: Erstmal wäre es schön, wenn ich einschlafen könnte.
0: Soll ich Ihnen dafür was geben?
1: Was haben Sie denn so da?
0: Das komplette Programm, alles vom Feinsten.
1: Okay. Nein, nein. Ich will mich selber in den Griff kriegen.
0: Okay. Wenn doch einfach klingeln, ich sag der Kollegin Bescheid.
1: Das mache ich, danke. Schön feiern.
0: Ja, der wird nicht ganz so schön, aber danke.
1: Stress?
0: Eher ein Missverständnis. Ja.
1: Also bei uns lernt man ja auch, dass man die Dinge schnell klären soll.
0: Mit Blumen.
1: Mit Blumen.
0: Dankeschön.
2: Können Sie das für mich noch abschicken? Ich brauche die Werte heute noch.
3: Kein Problem. Einen schönen Feierabend.
2: Gleichfalls. Tschüss.
3: Danke.

0: Er möge aufstehen.
1: Und du darfst mich umarmen.
0: Es wäre wirklich wichtig, dass Sie ehrlich zu uns sind. Wir wollen Ihnen doch helfen, aber dafür müssen wir wissen, wie die Opiate in Ihr Blut gekommen sind.
2: Aber ich nehme wirklich nichts.
0: Dann muss es jemand Ihnen in den Kaffee getan haben.
2: Ich trinke Tee.
0: Dann eben in den Tee.
2: Wer sollte denn so etwas tun?
0: Das frage ich Sie.
2: Also ich habe Ihnen alles gesagt.
0: Sie nehmen also wirklich nur ab und an eine Kopfschmerztablette?
2: Ja.
0: Welche?
2: Na, die einfachen Dinger, die es in jeder Apotheke gibt.
0: Schlafen Sie schlecht?
2: Ich? Ich schlafe wie ein Stein. Ja, das kommt daher, dass ich unter frischer Luft arbeite den ganzen Tag. Das ist ja das Schöne an meinem Job.
0: Also mögen Sie Ihre Arbeit. Kein Stress.
2: Ich habe den schönsten Job der Welt. Und mit meinen Pflanzen. Da verstehe ich mich besser als mit manchen Menschen.
0: Sind Sie in letzter Zeit mal gestürzt? Auf den Kopf gefallen oder sowas?
2: Naja, jetzt vom Trecker und dann vielleicht vor 6 Wochen ungefähr. Also auch auf der Arbeit.
0: Und danach haben die Kopfschmerzen eingesetzt?
2: Nee, die habe ich immer mal wieder.
0: Dann veranlasse ich jetzt ein CT von Ihrem Kopf.
2: Oh, ich hätte nie hierher kommen dürfen.
0: Das überhöre ich jetzt mal.
3: Wie geht's unserem Gärtner? Ich wollte später auch noch mal nach ihm sehen.
0: Ich dachte, Sie hätten keine Muskelverhärtung festgestellt.
3: Nee, da war soweit alles in Ordnung. Ich wollte Ihnen nur noch was fragen.
0: Viel Erfolg.
3: Was meinen Sie?
0: Ach, nur, dass ich mit meiner Befragung nicht wirklich weit gekommen bin.
3: Inwiefern?
0: Es gibt da etwas, was Herr Fuhrmann mir nicht erzählt über den Konsum von Opiaten.
3: Sie meinen denn Drogen?
0: Oder starke Schmerzmittel.
3: Warum sollte er das nicht zugeben?
0: Vielleicht, weil sie ihm nicht verschrieben wurden. Und er sie sich illegal besorgt hat.
3: Er wirkt jetzt nicht wie ein Typ, der sich im Darknet Drogen bestellt.
0: Ihre Menschenkenntnis in allen Ehren, aber Laborergebnisse sprechen eine andere Sprache.
4: Ah! Hast du einen Stich im Rücken?
5: Ja.
4: Was passiert hier gerade?
5: Ganz ruhig, wir kriegen das hin. Informieren Sie sofort Dr. Ventano. Wir müssen in den Schockraum.
4: Ja. Das ist gefährlich, oder? Jetzt nicht lügen.
5: Ja, das ist gefährlich. Los geht's. Sie hat große Angst, ihre Niere zu verlieren.
6: Wir werden alles versuchen, sie zu retten. Im Notfall wird sie auch mit einer Niere gut leben.
5: Ja, nur dass sie dann wahrscheinlich nicht weiter als Pilotin fliegen kann.
6: Warum nicht?
5: Da gibt's anscheinend ziemlich strenge Tauglichkeitsuntersuchungen.
6: Ich denke, Frau Rehm möchte lieber mit einer Niere weiterleben, als jetzt schon zu sterben.

0: Hi.
1: Hallo.
0: Ich hab dir was mitgebracht.
1: Ohne Leserbrille.
0: Moment. Wir haben davon ein ganzes Arsenal hier in der Klinik. Viele Patienten vergessen ihre Brillen und holen sie auch nie wieder ab. Hier, versuch die mal. Dann können wir uns das hier zusammen angucken und du sagst mir, ob das was taugt. Der Selbstversorgergarten. Steht dir bestimmt.
1: Ich kann jetzt nicht.
0: Hast du gleich eine Untersuchung?
1: Nee. Aber Kopfschmerzen.
0: Vielleicht noch von der Zerrung. Soll ich mir das jetzt mal ansehen?
1: Nein, ich wäre jetzt gern allein.
0: Gut. Dann komme ich später.
1: Brauchst du nicht! Ich hab auch ganz gern mal meine Ruhe. Verstehst du?
0: Natürlich. Dann, alles Gute.
2: Wieder ein Riss am Gefäßstiel. Präparierschere?
3: Haken.
2: Bauchtuch. Und saugen bitte. Saugen, saugen, saugen. Sehr gut. Eine ausgeprägte Dissektion der Nierenarterie.
3: Wie sollen wir verfahren?
2: Blutung stoppen. Nephrektomie. Klemme. Mehr können wir nicht tun.

0: Hallo?
1: Ich glaube, ich weiß jetzt, was er uns verschweigt.
0: Entschuldigung, wer ist da?
1: McNeil hier. Ich denke, Herr Fuhrmann sieht nicht besonders gut und das ist ihm unangenehm.
0: Und was hat das mit den Opiaten zu tun?
1: Vielleicht hat er deswegen falsches Medikament genommen.
0: Und wie kommen Sie darauf?
1: Ich war eben bei ihm und habe ihm eine Lesebrille angeboten. Sie können sich nicht vorstellen, wie er reagiert hat. Er hat mich regelrecht rausgeschmissen.

0: Hey. Verlaufen?
1: Musst du einfach mal in die frische Luft. Ich hab noch mal nachgedacht. Magst du Kohl?
0: Was?
1: Also Weißkohl, Wirsing, Brokkoli. Das müsste eigentlich ganz gut wachsen in Schottland.
0: Das ist gut. Danke für den Tipp.
1: Tut mir übrigens leid, dass ich vorhin so komisch war zu dir.
0: Schon vergessen.
1: Ich war einfach müde.
0: Und Kopfschmerzen hattest du auch.
1: Was? Ach so. Ja, ja, ja.
0: Weißt du, Harald, ich kann verstehen, dass man Angst hat, irgendwann zum alten Eisen zu gehören. Aber unsere körperlichen Fähigkeiten lassen im Alter nach. Das ist ganz normal, das gehört dazu. Und wenn du jetzt zum Beispiel nicht mehr so gut sehen kannst, dann...
1: Ich sehe wie ein Luchs. Ich sehe jeden Käfer, jede Blattlaus.
0: Verstehe. War nur so eine Theorie.
1: Wie kommst du auf so einen Blödsinn?
0: Ich dachte, vielleicht hast du aus Versehen das falsche Medikament genommen, weil du die Beschriftung nicht richtig erkennen konntest.
1: Hm. Weil ich dich vorhin so weggeekelt habe, wegen der Lesebrille. Also, du musst mich ja für einen ganz schön Kotzbrocken halten. Aber das war... Das hatte ganz andere Gründe.
0: Und welche?
1: Ich kann nicht lesen.
2: Roland, der Garten wird immer schöner. Das ist ein richtiges Paradies zum Ankommen. Du musst dir das angucken. Ich habe schon einiges vorgenommen. Also, wenn du nicht in den Garten kommst, dann kündige ich dir die Freundschaft, nur dass du es weißt. Hm? Roland? Ich glaube, ich weiß, in wen dein Freund verliebt ist. In eine Freundin, mit der er schon viele Jahre eng zusammenarbeitet.
3: Was redest du denn da?
2: Damals auf dem Schulhof, da gab es so einen Jungen, der stand immer neben mir, wie so eine Laterne. Stumm. Und 20 Jahre später, auf dem Klassentreffen, gesteht er mir, dass er immer unsterblich in mich verliebt war.

0: Das ist hier aber kein Schulhof.
1: Na, eben drum. Manchmal sollte man einfach nicht 20 Jahre mit so einem Geständnis warten. Sag das mal deinem Freund.
2: Beim Alltag komme ich ja eigentlich ganz gut klar. Die wichtigsten Wörter, die habe ich mir erklären lassen. Wo habe ich so auswendig? Wie Bilder.
3: Und so hast du auch die Schule geschafft?
4: Oh, die Schule. Oh, die waren froh, dass sie mich irgendwann mal los waren.
5: Aber was du da vorhin gesagt hast, das mit dem falschen Medikament.
6: Hier sind sie. Sie haben gleich einen Termin beim CT.
5: Mir ist noch was eingefallen. Der Lothar, unser Kraftfahrer, der sitzt im Frühstücksraum manchmal neben mir und der hat Rückenschmerzen. Und dann nimmt er immer so ein Medikament.
6: Welches?
7: Hast du den Namen?
5: Hydro irgendwas.
6: Hydromorphin?
5: Oh, das kann gut sein.
6: Und davon haben Sie was genommen?
5: Ich weiß es nicht. Es kann aber sein, ja. Also wenn ich mal wieder Kopfschmerzen hatte, die Verpackung, die sind ja auch alle irgendwie gleich. Naja, also, ich hab's ja dem Dachen gerade erzählt. Ich habe nie lesen gelernt.
6: Ja, das erklärt die Substanzen in Ihrem Blut. Hydromorphin ist ein ziemlich starkes Schmerzmedikament, was Ihr Kollege als Kraftfahrer besser auch nicht nehmen sollte.
5: Und mich hat das Zeug vom Trecker gewedelt.
6: Genau.
5: Aber da ist jetzt alles klar. Dann kann ich ja jetzt gehen.
6: Das CT machen wir noch.
8: Wie fühlen Sie sich?
9: Die Niere war nicht zu retten.
8: Es ging um Ihr Leben.
10: Vielleicht können Sie auch mit nur einer Niere weiterfliegen. Also da gibt es ja bestimmt irgendwie...
9: Lassen Sie mich alleine.
8: Gut, ich sehe später noch mal nach Ihnen.
10: Wenn Sie noch was brauchen, dann

0: Der Anwalt, den Sie mir empfohlen haben, ist der Meinung, dass die Gegenseite ganz gute Chancen hat.
1: Und deswegen sind Sie mir jetzt böse?
0: Ja. Nein, natürlich nicht. Aber das Schließfach und die Bargeldschenkung riechen angeblich nach Geldwäsche. Paragraf 261 StGB. Bis zu 5 Jahren Haft. Ich gehe davon aus, dass Sie mich besuchen kommen.
1: Ich wollte wirklich nicht recht behalten.
0: Und der geistige Zustand der Schenkenden verschärft das Ganze noch.
1: Aber
0: im Falle einer Verurteilung muss ich das Geld natürlich zurückzahlen.
1: Aber Sie haben doch nichts Unrechtes getan. Ich meine, Sie kümmern sich doch rührend um Vera Bader.
0: Das wissen Sie und das weiß ich. Vielleicht war es ja wirklich Habgier.
1: Ach Quatsch.
0: Tatsache ist, dass ich das Geld damals gut gebrauchen konnte. Ich sehe die Schlagzeile schon vor mir. Dr. Kaminski, der Erbschleicher aus der Sachsenklinik.
2: Jetzt malen Sie mal nicht den Teufel an die Wand.
0: Der Teufel malt die Wände gerade selber voll. Und das kann er gut.
3: Herr Fuhrmann ist wieder auf Station, aber er will unbedingt nach Hause.
4: Das wird so schnell nichts werden. Er hat ein subdurales Hämatom. Wahrscheinlich chronisch und daher immer die wiederkehrenden Kopfschmerzen. Sie hatten übrigens recht.
3: Womit?
4: Herr Fuhrmann nimmt zwar keine Drogen, aber er hat ein falsches Medikament genommen. Entschuldigung, wenn ich gestern ein bisschen schroff war. Das hatte andere Gründe.
3: Kein Problem.
4: Dann werde ich mal Herrn Fuhrmann die schlechte Nachricht überbringen.
5: Er muss am Kopf operiert werden?
4: Ja. Ein subdurales Hämatom ist eine Art Bluterguss. Und das Blut, das sich da dann sammelt, drückt aufs Hirn.
5: Mhm. Können wir das nicht lassen?
4: Nein, denn da sammelt sich immer mehr. Und dann wird es richtig gefährlich.
5: Ja, aber dann gleich. Was weg ist, ist weg.
4: So war es auch gedacht.
5: Gut.
4: Ich habe hier noch eine Patienteninformation. Vielleicht kann das ja irgendjemand...
6: Geben Sie. Ich mach das.
4: Danke. Bis dann.
6: So. Die vor Ihnen liegende Operation ist ein chirurgischer Eingriff.
5: Ach, komm, gib her. Sag mal, wo ich diesmal unterschreiben soll.
6: Du musst hier nichts unterschreiben. Aber du musst es wenigstens mal gehört haben.
5: Aber wozu? Da stehen doch nur furchtbare Sachen drin. Na ja, gut, dass ich nicht lesen kann. Ja, andererseits wäre das ja alles nicht passiert, wenn ich lesen könnte.
6: Und wenn du es noch mal versuchst?
5: Ich, altes Eisen.
6: Mal im Ernst. Mein Vater hat mit 70 noch Französisch gelernt.
5: Nee, das packe ich nicht mehr. Ach.
6: Blödsinn.
7: Ich habe im Internet Fälle von Piloten gefunden, die nach schweren Erkrankungen wieder zurück ins Cockpit durften. Und ein Fall ist ganz ähnlich wie Ihrer.
8: Das ist wirklich sehr nett, dass Sie mir Hoffnung machen wollen. Aber das ist für mich nicht relevant.
7: Warum nicht?
8: Weil das ein einzelner Fall ist. Hunderte Kollegen haben es nicht mehr geschafft.
7: Aber es scheint ja doch...
8: Ich weiß Ihr Engagement wirklich zu schätzen.
9: Aber ich halte nichts von falschen Hoffnungen.

0: wird immer nach Einzelfall entschieden.
1: Was heißt das?
0: Ja, das heißt, dass wenn ich den medizinischen Test bestehe, dürfte ich auch mit einer Niere wieder fliegen.
1: Ich hab's ja gesagt.
0: Ja, es ist nur, ich habe Angst, dass wenn ich mir jetzt Hoffnung mache und dann klappt's doch nicht, ist alles nur noch schlimmer.
1: Ja, das verstehe ich auch, aber es gar nicht erst zu versuchen, ist ja noch irgendwie blöder, oder?
0: Soll sie übrigens von Werner grüßen.
1: Danke.
0: Na, er sagt, sie sollen bei Gelegenheit mal vorbeikommen.
1: Gerne.
0: Werner und Thilo haben recht. Du würdest wirklich gut in unser Team passen.
1: Gut. Dann haben wir jetzt ein Ziel. Wir beide fliegen zusammen als Team.
0: Du gibst wohl wirklich nie auf.
1: Nö. Könntest du mir vielleicht noch das Video schicken?
0: Ja, klar.
1: Danke.
0: Noch was?

0: Da sind sie ja wieder. Wie fühlen Sie sich?
1: Müde.
0: Ich habe gute Nachrichten. Die OP ist sehr gut verlaufen. Wir konnten das Hämatom vollständig entlasten.
1: Das ist schön.
0: Ich gehe nicht davon aus, dass es in Zukunft noch mal zu einem solchen Hämatom kommt, aber zur Sicherheit sollten wir uns in ein paar Monaten noch mal zur Kontrolle sehen.
1: Ich will es noch mal versuchen. Lesen lernen.
0: Das ist eine sehr gute Idee.
1: Es ist anstrengend, im Leben so ein Geheimnis zu haben. Es ist auch schwer, Freunde zu haben. Oder eine Partnerin.
0: Kann ich verstehen.
1: Der Darin hat er recht. Was habe ich zu verlieren? Und ich will ja nicht nochmal vom Trigger fallen.
0: Zum Beispiel.
2: Und ich war komplett auf mich gestellt. Kein Mensch, kein Netz.
0: Und ich war auch nicht da.
2: Das war sowieso das Schlimmste von allen. Ich habe mir übrigens überlegt, dass ich Notfallsanitäter am Rettungshubschrauber werden will.
0: Ach echt?
2: Mhm.
0: Hat diese Patientin dich angeworben?
2: Na, wir haben einen Deal. Sie schafft zurück ins Cockpit, dann fliegen wir zusammen als Team.
0: Mhm. Haben wir beide eigentlich auch einen Deal?
2: Ja, ab jetzt sage ich dir immer alles sofort.
0: Ich weiß gar nicht, ob ich das wirklich will.
2: Du lügst. Ich muss dir mal was zeigen.
0: Wow.
2: Mhm. Da hatte ich einmal kurz wirklich Angst, dass wir abstürzen. Es ist so gewackelt, weißt du? Aber ich bin mega gelassen geblieben.
0: Nicht schlecht.
2: Ja, ich bin dafür geboren, glaube ich.

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5: Kanzlerbesuch und Proteste an der Uni Köln. Friedrich Merz eröffnet die neue Adenauer School of Government. Zeitgleich demonstrieren rund 1200 Studierende auf dem Campus. Unser erstes Thema der nächsten halben Stunde.
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5: Ja, damit schönen guten Abend. Schön, dass Sie eingeschaltet haben. Hoher Besuch heute an der Uni Köln. Bundeskanzler Friedrich Merz war da, um die neue Adenauer School of Government feierlich zu eröffnen. Die Hochschule, die soll sich künftig mit Fragen guter Regierungsführung beschäftigen. Ganz praktisch, ganz nah dran. Doch der Kanzlerbesuch, der sorgte auch für Proteste abseits des Campus.
6: Um kurz vor 13 Uhr ist es soweit. Der Bundeskanzler zu Gast an der Kölner Uni. Heute ist deutlich mehr los in der Aula als an normalen Tagen. Friedrich Merz begrüßt in seiner Rede die Gründung dieser neuartigen School of Government.
7: Wir haben keine Tradition der großen Strategieschulen. Weder im zivilen noch im militärischen Bereich. Wir haben auch keine Tradition, bis auf wenige Ausnahmen, die sich in den letzten Jahren herausgebildet haben, der sogenannten Governance Schools.
6: Eine Stunde vorher. In der Uni herrschen am Vormittag hohe Sicherheitsvorkehrungen. Sprengstoffspürhunde sind im Einsatz. Vor den Eingängen zur Aula bilden sich lange Warteschlangen. Im Saal sind fast ausschließlich Studierende, die diese neuartige Schule für Verwaltung befürworten.
8: Es sollen ja Führungskräfte für den öffentlichen Dienst ausgebildet werden und das finde ich ein guter Ansatz, den man so noch nicht kennt an der Uni Köln.
9: Es gibt ja auch Situationen in der Gesellschaft, die sich nicht nur mit Jura und nicht nur mit Politikwissenschaften lösen lassen und da ist, glaube ich, dann eine ganz gute Schnittfläche, würde ich sagen.
8: Ich hoffe, dass das jetzt hier auch ein bisschen erläutert wird und kann mir vorstellen, dass das eine gute Alternative ist zu vielleicht einem juristischen Studiengang.
6: Auf den Uniwiesen hinter dem Hauptgebäude sehen es die Menschen gänzlich anders. 1200 Studierende protestieren am Mittag gegen den Besuch des Bundeskanzlers. Sie befürchten, dass zukünftig Eliten ausgebildet werden, während in anderen Bereichen das Geld fehlt.
10: Wegen der Politik, die der Merz macht, wegen den Kürzungen in unserem Gesundheitssystem. Ja, wegen der generell wachsenden Ungleichheit und Ungerechtigkeit.
11: Außerdem ist das die größte Einflussnahme von privatem Geld auf die Universität im Vergleich zu öffentlichen seit ich weiß.
6: Möglich wird der Aufbau durch die Alfred Landecker Foundation. Die gemeinnützige Stiftung finanziert das Projekt langfristig mit jährlich rund 10 Millionen Euro.
12: So entsteht mitten auf dem Campus ein Ort, an dem die Praxis von der Wissenschaft lernen kann, aber auch die Wissenschaft von der Praxis.
6: Ob diese neuartige Einrichtung tatsächlich zu einem Zentrum für moderne Regierungsforschung wird, das wird sich in den nächsten Jahren zeigen. Jede Menge Aufmerksamkeit hat sie jedenfalls schon am ersten Tag bekommen.
5: Definitiv. Ja, diese Hitze, die macht schon ganz schön zu schaffen, oder? Wer im Büro sitzt und die Klimaanlage anwerfen kann oder vielleicht sogar im Homeoffice ausweichen darf, hat es gerade gut. Aber es gibt auch die, die einfach aushalten müssen, zum Beispiel Schulkinder. An der Grundschule Gartenstadt in Köln-Longerich, da zeigt das Thermometer morgens schon über 30 Grad in muffigen Klassenzimmern, ganz ohne Klimaanlage. Und die Eltern sagen, so kann das nicht weitergehen.
13: Wie heiß wird es heute? Für Emmy, Marlene und Mara das Thema. An ihrer Grundschule heizt die Sonne die Klassenräume ordentlich auf. Temperaturen über 30 Grad machen das Lernen quasi unmöglich.
14: Also es ist sehr schwierig, weil wir uns halt nicht konzentrieren können. Und es gibt dann auch Kinder, die kriegen Kopfschmerzen, denen geht es nicht gut, die müssen abgeholt werden.
15: Es ist halt heiß und alle hampeln rum, weil man sich nicht konzentrieren kann.
13: Die Eltern machen sich Sorgen. Sie erzählen uns, dass ihre Kinder nicht mehr in die Schule wollen oder fix und fertig nach Hause kommen.
16: Aber die hatten einen knallroten Kopf, war verschwitzt. Die Lehrer haben wirklich, glaube ich, auch alles getan, um irgendwie das aufzufangen. Also kein Sportunterricht, stattdessen Wasserschlacht. Aber es war trotzdem, also die konnten natürlich keinen Unterricht machen.
17: Wir Eltern sind natürlich in einer Situation, wo wir entscheiden müssen zwischen zwei Optionen eigentlich wählen müssen, die beide schlecht sind. Lässt man das Kind in den heißen Räumlichkeiten und setzt es quasi einer Gesundheitsgefährdung aus? Oder organisiere ich mich auf der Arbeit so, dass ich mein Kind abholen kann, was dann natürlich auf der anderen Seite zu Stress führt?
13: Bei heißem Wetter hat die Schule Eltern freigestellt, wann sie ihr Kind abholen. Es gibt verkürzte Stunden und Unterricht draußen, immer wieder neue Lösungen. Schulleiterin Susanne Meiser hat die Temperaturen der letzten Wochen dokumentiert.
18: Wir haben halt in den heißesten Räumen, fangen wir bei 28 Grad, in der Regel ungefähr zwischen 27 und 29 Grad morgens an um 8 Uhr. Teilweise auch schon über 30 Grad. Ne? Die Spitzenwerte liegen bei über 34 Grad auch, dann mit zur Mittagszeit noch höher. Also da sind die Räume, wir hatten einen Klassenraum, der hatte 38 Grad, der ist einfach nicht betretbar.
13: Die Schule hat nur Kippfenster, Stoßlüften ist unmöglich. Was könnte man noch gegen die Hitze tun und was macht die Stadt als Schulträger?
18: Da gibt es insofern keine Unterstützung, wie jetzt, wie man sich das vielleicht vorstellt, dass Ventilatoren oder mobile Kühlgeräte angeschafft werden. Das hat aber natürlich auch Gründe, Brandschutz. Man muss ja vorstellen, wenn man sowas macht, dass das für alle Schulen gelten soll. Wir haben hier ein altes Gebäude, denkmalgeschützt.
13: Die Eltern haben auf eigene Faust und eigene Kosten Kühlgeräte angeschafft. Zusätzlich wollen sie eine Hitzeschutzfolie für die Fenster kaufen. Doch die Stadt hält die für nicht geeignet. Außerdem sagt sie, die Schule soll langfristig saniert werden und verweist auf die im Herbst 2026 erwarteten Ergebnisse zur Generalinstandsetzung am gesamten Standort, die eine Erneuerung der Fensteranlagen inklusive Sonnenschutz beinhaltet. Wann tatsächlich Bauarbeiten starten könnten, ist allerdings völlig offen. Die Eltern fordern eine Übergangslösung.
17: Also ich bin echt hoffnungslos, muss ich ganz ehrlich sagen, weil diese ganze Bürokratie, ich bin nicht der Überzeugung, dass die Emmy noch erleben wird, dass hier irgendwelche Maßnahmen getroffen werden, die die Kinder vor der Hitze in den Sommermonaten schützt.
13: Für Emmy und die anderen heißt es also weiter schwitzen im Klassenzimmer. Sie freuen sich umso mehr auf die Sommerferien und auf den Herbst, wenn es wieder kühler wird.
5: Die Kölner Polizei hat jetzt einen Obdachlosen festgenommen, der am Samstagabend einen Jugendlichen niedergestochen haben soll. Zeugen gaben an, der Mann sei einer Gruppe Jugendlicher hinterhergerannt und habe dann den 14-Jährigen mit dem Messer schwer verletzt. Der Obdachlose war bereits vergangenes Jahr wegen einer ähnlichen Tat in Haft. Heute Morgen sollte es für Berufspendler auf der Bahnstrecke Köln-Wuppertal-Hagen eigentlich wieder losgehen. Monatelang wurden die Bahngleise saniert, aber ganz so gut, wie die Bahn es versprochen hatte, klappte es noch nicht.
19: Montagmorgen Berufsverkehr, Stresstest für die frisch sanierte Bahnstrecke zwischen Köln-Wuppertal und Hagen. Ein Test, den die Bahn nur mangelhaft bestanden hat. Den ganzen Morgen über kam es zu Verspätungen und Ausfällen, aus verschiedenen Gründen. Die Züge dürfen auf einem frisch sanierten Abschnitt zwischen Wuppertal und Hagen aktuell nur mit Tempo 70 fahren, mit Auswirkungen auf den ganzen Fahrplan. Dazu kommt, dass wegen eines Brückenschadens bei Opladen nur ein Gleis befahrbar ist. Die Fahrgäste sind mit der Situation unzufrieden.
20: Man muss sich jeden Tag darauf einstellen, dass wirklich irgendwas wieder ist, sei es Weichen oder Oberleitungen. Deswegen, es ist wie es ist. Jetzt darüber aufregen und sich von der Deutschen Bahn den Tag versauen zu lassen, macht auch keinen Sinn.
19: Das Bahnchaos betrifft auch die Strecke zwischen Wuppertal und Düsseldorf.
5: Ja, und jetzt geht's um Musikparty und einen ziemlichen Dämpfer direkt neben der Südbrücke in Köln-Poll. Da versteckt hinter grünen Hecken, da liegt Kölns größtes privates Festivalgelände. Eigentlich sollten dort in den nächsten Monaten große Konzerte steigen. Eigentlich, denn die Stadt Köln, die hat den Veranstaltern kurzerhand die Genehmigung entzogen.
21: Die Südbrücke am Rheinufer in Köln-Poll, Hinger de Britz, so heißt das in Köln, da steckt das Festivalgelände. Idyllisch ist es hier, aus rohen Brettern gezimmerte Theken. Zwischen Büschen steht ein altes Boot und es gibt eine Bühne aus Überseecontainern und viel Platz davor. Für mächtig viel Menschen. Peter Fox hat hier gespielt, Kraftklub Manu Chao, aber auch Kinderfestivals stehen auf dem Programm bzw. standen auf dem Programm, denn die Stadt hat die Genehmigung zurückgezogen.
1: Das ist uns unverständlich, das nimmt uns jede Planungssicherheit, die ist natürlich existenziell. Es kam von einem Tag zum anderen. Es liegt uns keine rechtliche Begründung vor, die wir nachvollziehen können.
21: Nicht nur für die Betreiber ein Problem, natürlich auch für die Mitarbeiter. 20 gibt es, die nun nicht wissen, was passiert. Dabei schien seit 2 Jahren alles geklärt durch einen Erlass der NRW-Landesregierung. Solange die nötigen Gutachten zum Schall- und Umweltschutz und der Sicherheit vorliegen, können Kulturveranstaltungen durchgeführt werden. Aber die Stadt hat das einkassiert und schreibt, der Erlass sei nur für Ausnahmefälle der vorübergehenden und einmaligen Nutzung gedacht. Verschiedene Aufbauten wurden bereits errichtet und nicht mehr beseitigt. Der Betreiber widerspricht dem vehement.
1: Das ist eine Falschaussage, denn die Bauten, die wir hier haben, sind fliegende Bauten. Das heißt, das sind keine festen Bauten, sondern das sind Bauten, die so gemacht sind, dass sie überall so wieder aufgebaut werden können. Ist vergleichbar mit einem Zirkuszelt. Und genau diese Art von Bauten sind zwingend notwendig in dem Erlass auch, um eine Kulturveranstaltung zu machen. Sie können keine Bühne machen, keine Veranstaltung machen, wenn sie keine Bühne haben. Und eine Bühne ist ein fliegender Bau. Das ist ein fliegender Bau und eine Bühne.
21: Kurz vor den Sommerevents nun das kurzfristige Aus für die Südbrücke. Die Bedeutung des Festivalgeländes sei zu wichtig, kritisieren Kölns Kulturpolitiker.
2: Die ist riesig. Ich glaube, das ist vielleicht noch nicht bekannt genug, aber die ist riesig, weil es ist die größte Open-Air-Fläche, die wir haben. Köln hat sich dafür ausgesprochen, wir wollen viel mehr Open-Air. Es gibt auch Förderprogramme und alles Mögliche. Und jetzt gerade dieser großen Open-Air-Fläche die Veranstaltungserlaubnis zu entziehen, finde ich eine Katastrophe. Damit wird Köln eine große Fläche vorenthalten, damit wird Köln vorenthalten, Festivals zu machen, Open Air zu erleben.
21: Die Stadt müsse nun so schnell wie möglich Einzelgenehmigungen für die Südbrückenveranstaltung erteilen. Das hatte in der Vergangenheit ja auch geklappt, sagt der Betreiber.
1: Es ist auf jeden Fall, zeigt sich, dass es genehmigungsfähig ist, wenn es 22 Mal genehmigt wurde. Man muss dazu sagen, das ist natürlich auch verständlich, dass jede Veranstaltung, wenn sie eine Einzelgenehmigung ist, eine neue Veranstaltung ist. Das ist eine Formalie, die man natürlich auch einhalten sollte und dass es auch wieder geprüft wird. Aber 22 Mal genehmigt und auch eben im ersten Teil, als wir das erste Mal hier hingekommen sind, das war auch der Grund, warum wir überhaupt hier hingekommen sind, war eigentlich alle rechtlichen Voraussetzungen dafür geschaffen, dass es eine langfristige Genehmigung geben kann.
21: Auf Anfrage schreibt die Stadt Köln, das Bauaufsichtsamt bemühe sich immer, eine gute Lösung zu finden. Wann das aber sein wird, lässt sie offen.
5: Hitze, Müll, Ratten, kaputte Autos am Kölnberg in Meschenich, da ist so einiges liegen geblieben. Seit Jahren kämpft die Siedlung mit Problemen, die sich aufgestaut haben. Und jetzt wollen Oberbürgermeister Thorsten Burmeester und Polizeipräsident Johannes Hermanns gemeinsam ran. Am Wochenende, da waren beide vor Ort, haben mit den Menschen gesprochen über Schimmel in den Wohnungen, über erhöhte Mieten und auch über Kriminelle, die sich im Viertel verstecken.
22: Der Oberbürgermeister hört zu. Thorsten Burmeester will wissen, welche Probleme den Menschen am Kölnberg das Leben schwer machen. Burmeester ist nicht zum ersten Mal im Viertel unterwegs.
23: Ich kenne ihn. Der letzte Mann gibt bei mir die Karte. Der ist ein guter Mann. Der ist ein guter Mann.
22: Ein Oberbürgermeister, der sich kümmert, das kommt an.
24: Mit dem habe ich schon gesprochen damals, als sie Arbeit gesucht haben. Der hat jetzt Arbeit bei Lidl. Der andere ist eine Reinigungskraft.
22: Für Kümmerer gibt es hier viel zu tun.
24: Sie sehen einmal, wir haben ein Müllproblem. Wenn Sie um die Häuser schauen, sozusagen, hier ist viel Müll, dadurch auch eine Rattenplage. Die Häuser sind in einem Zustand, das ist schwierig. Wir haben ein stillgelegtes Parkhaus, einen Angstraum, wir haben einen Sperrbezirk. Früher gab es hier Prostitution. Das haben wir in den Griff bekommen. Wir haben Schrottautos hier. Wir haben aber auch viele Kinder, um die wir uns kümmern müssen. Mit Betreuungseinrichtungen.
22: Auf der anderen Seite hat sich der Kölnberg zu einem Rückzugsort für Kriminelle entwickelt. Die Hochhäuser sind Basislager für Diebe, Einbrecher und Betrüger.
25: Weil man hier ganz gut in der Anonymität untertauchen kann in diesen Hochhäusern. Und es entwickelt sich mit dem Wandel hin zum wahren Kreditbetrug und zum Betrug natürlich auch eine ideale Aktionsfläche für Betrüger. Weil man die Waren hier hinbestellen kann, die werden von den Paketdiensten mehr oder weniger anonym abgegeben und dann wird die Ware halt nicht bezahlt.
22: Mit zwei Bezirksbeamten versucht die Polizei, das Vertrauen der Menschen hier zu gewinnen. Mit gezielten Einsätzen geht die Polizei gegen Kriminalität vor. Früher hatte Streit über Zuständigkeiten von Polizei und Stadt oft ein gezieltes Vorgehen behindert.
25: Der Oberbürgermeister ist jetzt noch gar nicht so lange im Amt und wir haben ganz schnell Einvernehmen darüber erzielt, dass wir nicht über Zuständigkeiten diskutieren, sondern uns gemeinsam die Probleme anschauen. Dazu dient ja heute der Rundgang auch, und dass wir dann auch gemeinsam nach Lösungsmöglichkeiten suchen und dann gemeinsam die Probleme anpacken und lösen.
22: Nicht immer ist es so einfach wie Müll wegschaffen. Mehr als 80 Nationalitäten auf engem Raum, da gibt es viele Konflikte, zum Beispiel zwischen Rumänen und Bulgaren.
0: Ich bin Rumäner.
3: Ach so, okay. Und ihr versteht euch nicht?
0: Nix, weil diese Bulgarer voll aggressiv mit dem Mund. Nix, gute bulgarische Leute, soll weg von diesen Menschen nicht gehen.
4: Unsere Leute gut ohne Problem. Weißt du, die setzen, trinken, essen, grillen machen, arbeiten.
22: Den meisten machen aber Probleme mit ihren Wohnungen das Leben schwer.
0: Schimmel, Kakerlake, Bettwänse.
22: Der Oberbürgermeister will das jetzt mit der Verwaltung der Häuser besprechen.
7: Es geht mir darum, dass wir wach werden und dass man merkt, hier kann man was tun, auch mit wenig Mitteln. Die Polizei kümmert sich und die sind hier akzeptiert. Ich bin gerade runtergegangen, denen wird höflich guten Abend gesagt. Auch der kommunale Ordnungsdienst, das sind Ansprechpartner hier und die brauchen die Menschen.
22: Stadt und Polizei wollen ihre Einsätze am Kölnberg weiter ausbauen, damit das Viertel sauberer wird und Kriminelle sich hier nicht mehr in der Anonymität verstecken können.
5: Ja, sparen, sparen, sparen, das heißt es jetzt für Leverkusen. Zum zweiten Mal muss die Stadt ein Haushaltssicherungskonzept aufstellen. Denn im Etat, da klafft ein Loch von rund 220 Millionen Euro. Heute hat der Rat getagt und den Fahrplan bis 2038 beschlossen. Mit dabei steigende Grundsteuer, steigende Gewerbesteuer und noch einiges mehr, das die Leverkusener in den nächsten Jahren spüren werden.
8: Mit dem heutigen Haushaltsbeschluss ist der politische Kurs gesetzt. Um als Stadt weiter zu funktionieren, muss Leverkusen nicht nur sparen, sondern auch die Einnahmen deutlich erhöhen, hieß es von der Mehrheit im Stadtrat.
9: Alle müssen dazu beitragen, diesen Haushalt hinzukriegen. Das kann nicht nur die Politik und die Stadtverwaltung, sondern auch die Bürger. Dazu gehören auch in einem normalen Maß, in einem vernünftigen Mittel Steuererhöhungen. Und dazu gehören natürlich auch freiwillige Leistungen, die wir in der Stadt ganz genau angucken und an der einen oder anderen Stelle kürzen müssen. Das ist die Wahrheit.
8: In den nächsten drei Jahren werden sowohl die Grundsteuer B auf Wohnimmobilien als auch die Gewerbesteuer stufenweise erhöht. Ab 2029 müssen Bürger dann fürs Wohnen rund 40% mehr bezahlen, Unternehmen rund 16%. Viele Bürger in Leverkusen haben dafür kein Verständnis.
26: Ich finde, es ist eine bodenlose Frechheit, weil wir, wenn wir im EU-Vergleich bleiben, ohnehin schon höchste Steuern zahlen. Und was sich die Politik da erlaubt, ist eigentlich wirklich eine Frechheit.
27: Ja, Schitte. Wir haben ein großes Grundstück und das merken wir dann schon. Ne?
28: Generell für Familien ist es halt auch gar nicht mehr so einfach, eine bezahlbare Wohnung zu finden, gerade so in Elternzeit, wenn man auch weniger Gehalt bekommt und der Mietspiegel eh schon sehr hoch ist.
29: Wird eh alles teurer. Egal, was das ist. Hier ist alles marode.
8: Die größten Einsparungen auf der Ausgabenseite erwartet die Stadt dagegen in den eigenen Reihen. In den kommenden Jahren sollen in der Verwaltung mehr als 700 Stellen wegfallen. Vor allem dadurch, dass viele Stellen nicht wieder besetzt und einige Stellen gar nicht erst geschaffen werden.
5: Ja, und bei mir im Studio ist jetzt unsere Reporterin Jenny Weißenfels. Jenny, schön, dass du da bist. Wie geht's denn jetzt weiter da in Leverkusen?
30: Also jetzt muss die Bezirksregierung Köln diesen historischen Sparkurs in Leverkusen auf seine Machbarkeit prüfen. Das ist ja das Besondere an diesem Haushaltssicherungskonzept. Die Stadt Leverkusen hat 12 Jahre lang Zeit, um einen ausgeglichenen Haushalt zu kriegen. Das heißt allerdings nicht, dass 2038 die Stadt keine Schulden mehr hat, sondern dass sie nur keine neuen Schulden mehr macht. Und deshalb kann man vielleicht auch ein bisschen verstehen, dass die Stadt da an die Einnahmenseite geht und eben die Grundsteuer B wirklich auf einen bundesweiten Spitzensatz steigt. 2029 bei 1050 Hebesatzpunkten. Damit liegt Leverkusen dann ordentlich im oberen Bereich.
5: Also wirklich historisch, das kann man, glaube ich, so zusammenfassen. Jetzt haben wir gerade gehört, die Steuern werden erhöht, Stellen werden abgebaut. Könnte das auch den Bürgerservice-Treffen? Wie realistisch ist das?
30: Das ist eine Vermutung und da wurde heute auch Kritik geäußert im Stadtrat noch. Aber da sagt Stefan Hebbel, mit dem habe ich drüber gequatscht, noch mal unter vier Augen, dass er sich einfach verspricht, dass Digitalisierung der Verwaltung viel mehr weiter voranschreitet. Dass man zum Beispiel ja jetzt schon sein Auto beispielsweise online zulassen kann. Ne? Dass solche Prozesse dann einfacher gehen, digitaler und dass man dann gar nicht mehr so viele Menschen in der Verwaltung braucht. Die Stadt wird dahingehend auch von einem Unternehmen beraten und da gibt es viele Doppelstrukturen in so einer Stadtverwaltung, die über die Jahre gewachsen sind und die versucht man eben abzubauen. Das ist schon realistisch, dass das nicht die Bürger so zu spüren kommen.
5: Also eine Verschlankung des Apparates. Genau. Die Ratssitzung, die läuft seit 11 Uhr, läuft die immer noch?
30: Die ist gerade zu Ende. Es gab noch einen nicht öffentlichen Teil, der ist aber inzwischen auch vorbei, aber die saßen tatsächlich da über 8 Stunden und ich glaube nach 7 Stunden wurde dann dieses Haushaltssicherungskonzept und der Haushalt dann mal beschlossen und das war halt für die auch wirklich eine Mammut-Ratssitzung.
5: Und was wurde außerhalb des Haushalts noch besprochen?
30: Also besprochen zum Beispiel Schloss Moosbruch, das ist jetzt quasi auch amtlich, steigt zum 1. August die Entgelte, also wer da hineingeht in das Museum, der muss ab dann 1. August 10 Euro statt 8 Euro bezahlen. Allerdings wurde dieser Preis seit 2018 nicht mehr angehoben. Und Beherbergungssteuer, auch das ist jetzt durch. Ab nächsten Jahr, ab 1. Januar, gibt es sozusagen eine Bettensteuer in Leverkusen. Leute, die da im Hotel sind, die zahlen dann mehr für ihren Aufenthalt. Es gibt viele, die in Leverkusen dann natürlich auch gerne, wenn in Köln Messe ist oder so, ausweichen. Aufgrund der Im Normalfall geht es ja mit der Bahn gut und einfach nach Köln.
5: Also, da wird auf jeden Fall der Gürtel enger geschnallt werden müssen. Vielen, vielen Dank, Jenny Weißenfels, dass du für uns die Ratssitzung begleitet hast und für die ganzen Informationen, die du mitgebracht hast. Ja, bist ganz schön ins Schwitzen gekommen.
30: Ja, allerdings.
5: Bei den heißen Temperaturen. Vielen, vielen Dank. Danke. Ja, einer der schönsten Tage im FC-Jahr ist da. Der 1. FC Köln, der startet heute ins Training für die neue Saison. Noch ist kein Spiel gespielt, noch ist alles möglich. Und genau deshalb pilgern schon jetzt einige hundert Fans zum Geißbockheim. Trotz Hitze, voller Vorfreude, voller Zuversicht. Und wir waren mit dabei.
6: Wasserspiele am Geißbockheim. Der Trainingsstart ist abwechselnd eine heiße und eine feuchte Angelegenheit. Reichlich Fans haben die Hitzewarnung sein lassen und sind wie Familie Müßner aus Limburg erwartungsfroh ans Geißbockheim gepilgert. Ihr Saisontipp?
10: Auf jeden Fall Klassenerhalt, auf jeden Fall drin. Und je nachdem mal gucken, wie sie sich halt so entwickeln, ne, die Mannschaft.
11: Wenn die so spielen, wie ich es erwarte, dann werden die halt 7., 6. Platz halt.
12: Ich glaube, wir könnten nächstes Jahr Champions League spielen.
13: Ich denke, dass der Said hier bleibt und dass wir eine richtig gute Saison spielen werden.
6: Und da ist der Superstar Said Elmala.

0: Bockheim steigt bei manchen die Euphorie. Der Mannschaft wird viel zugetraut. Was sagt der Profibeobachter zur kommenden Saison?
1: Dürfte leicht besser werden. Darum denke ich, erneut irgendwas zwischen 10 und 15 sollte drin sein.
0: Dann wird's richtig heiß. Der Sportchef lässt das Sakko an. Körpernähe bei den Reportern sorgt für weitere Hitzewallungen. Wie geht der Sportchef ins neue Schuljahr, um im Bild zu bleiben?
2: Ich glaube, wenn man sich die Konkurrenz in der Bundesliga anschaut, das wird dieses Jahr auch wieder ein sehr, sehr schwieriges Jahr. Und das ist alles andere als ein Selbstläufer, egal welchen Namen man hat. Und da müssen wir einen außerordentlichen guten Job machen, um wieder einen Schritt weiter zu kommen, als wir das letzte Saison schon getan haben.
0: Auch Laien sehen. Schon am ersten Tag hängen sich alle rein. Auch wenn es die Noten erst viel später gibt. Die Spieler wollen ihren Fans etwas bieten und vor allem zeigen, dass sie trotz Urlaub topfit sind.
3: Dass wir einfach wissen, dass die Stadt und die Fans hinter uns stehen. Ich glaube, das hat uns durch gute, aber auch durch weniger gute Zeiten einfach getragen. Und ich glaube, da wird sich auch die Saison nichts dran ändern. Und das sieht man gerade heute wieder, wie viele Leute dann hier auch trotzdem den Weg hergefunden haben, das erste Training einfach mit zu begleiten. Das ist sehr, sehr schön.
0: Spieler und Fans vereint in der Hitze der Vorbereitung. Lasst das Feuer möglichst lange glühen, möchte man von der Seitenlinie rufen.
4: Auf dem Gelände eines Recyclingbetriebs in Köln-Hahnwald ist am Morgen ein 64 Jahre alter Fußgänger schwer verletzt worden. Bei einem Rangiermanöver eines Lkw-Fahrers geriet der 64-Jährige mit beiden Beinen unter die Räder des Lasters. Rettungskräfte brachten den Mann in eine Klinik. Die Verkehrspolizei, die hat die Ermittlung jetzt aufgenommen. Mal ehrlich, wie lange haben Sie Ihre Hochzeit geplant? Monate, vielleicht sogar Jahre? Ja, am Samstag, da ging es in Rösrath auch ganz anders. Da dachte eine Frau, sie fährt mit ihrem Mann schön in den Urlaub. Und stattdessen stand plötzlich die kirchliche Trauung an. Ganz spontan, ganz unkompliziert. Und möglich gemacht hat das die Pop-up-Hochzeit vom Segensbüro Hetzjeföhr. Ohne großes Besteck, aber mit ganz viel Gefühl.
5: Eigentlich waren Oliver und Alicia am Samstagmorgen auf dem Weg in den Urlaub. Das dachte Alicia zumindest.
6: Bereit?
5: Ihr Mann hatte andere Pläne. Er hat am Freitag beschlossen, seine Frau zu überraschen. Er fuhr direkt zur Kirche, hat sie dort gefragt, ob sie ihn spontan heiraten möchte.
7: Deswegen hat er heute mehrmals wiederholt, du darfst nicht Nein sagen. Du darfst nicht Nein sagen.
8: Nein, nein.
7: Genau.
5: Die beiden kennen sich schon 9 Jahre. Nur die kirchliche Segnung stand noch aus.
9: Im August haben wir standesamtlich geheiratet, vor 2 Jahren. Und wollten immer mal auch kirchlich heiraten. Und ich bin aber eher so, diese große Feste war ich immer so ein bisschen träge.
7: Für mich ist das ein Zeichen, dass das Leben leicht ist und freudig, genau. Und dass der Gott dabei ist.
5: Nicht nur sie haben sich spontan entschieden, in Rösrath-Hoffnungstal in der Natur ganz schlicht zu heiraten, ohne viel drumherum. Für ein katholisches Ehepaar gibt es heute sogar eine zweite Chance. Helga und Zappes waren schon einmal verheiratet.
10: Wir wussten ja vorher auch nicht, dass das möglich ist, ja, weil wir sind eigentlich römisch-katholisch. Und da ist es in der römischen katholischen Kirche ja leider nicht möglich. Und deswegen sind wir besonders froh, dass wir die Möglichkeit heute hier haben.
5: In der evangelischen Kirche ist das nämlich kein Problem. Mitarbeitende des Kölner Segensbüro Hetzjeföhl haben das spontane Segnen und Feiern organisiert. An 5 verschiedenen Orten haben sich insgesamt 33 Paare am Samstag kirchlich trauen lassen. Rund 2 Dutzend Segnende kamen, um die Zeremonien durchzuführen. Sebastian Berhenne ist selbst Pfarrer und leitet das Segensbüro. Er freut sich über das große Interesse.
11: Die Idee ist, dass Paare, die einen Segen wollen, den hier unkompliziert bekommen können. Es gibt viele Paare, die scheuen so das große Besteck und die sagen, wir wollen eigentlich gar nicht so diesen riesen Aufwasch haben. Aber wir haben schon ein Bedürfnis nach Segen, nach einer Begleitung auf einer höheren Ebene. Und diese Paare können sich hier unkompliziert segnen lassen.
5: Ob im Hochzeitskleid oder in Jeans, ob frisch verliebt oder seit Jahren verheiratet, ob queer oder hetero, bei der Pop-up-Hochzeit ist jede Liebe willkommen und bekommt ihren Segen.
4: Tolle Geschichte. Ja, im Rhein, da fließt aktuell ungewöhnlich wenig Wasser. Das wird für die Schifffahrt zu einem immer größeren Problem, so die Häfen- und Güterverkehr Köln AG. Im Laufe der Woche soll der Pegel im Rhein auf 81 cm fallen. Das wäre der drittniedrigste Wasserstand, den es jemals

gab. Die Schiffe, die können deswegen deutlich weniger Ladung aufnehmen als bei normalen Pegelständen. Im Vergleich zu Lkw, die nur maximal 26 Tonnen transportieren könne, lohnt sich die Schifffahrt damit aber immer noch, so die HGK. Sie will in Zukunft flachere Schiffe einsetzen, um für längere Niedrigwasserperioden gewappnet zu sein. Und ich hoffe, Sie sind jetzt gewappnet für das Wetter in Köln und Umgebung in den nächsten Tagen. In der Nacht, da ist der Himmel meist klar und die Tiefstwerte, die liegen zwischen 17 und 22 Grad. Morgen Vormittag dann scheint die Sonne, aber am Himmel, da gibt es auch schon einige Wolken wieder zu sehen. Am Nachmittag dann wird es so ähnlich ein Sonne-Wolken-Mix bei 29 bis 33 Grad. Wir schauen auf die weiteren Aussichten. Am Mittwoch viel Sonne und immer noch hohe Waldbrandgefahr mit 32 Grad. Am Donnerstag ja weiter sehr heiß bei ebenfalls 32 Grad und am Freitag ein Sonne-Wolken-Mix und teilweise kräftige Gewitter bei 28 Grad. Ja, und das war es mit Ihrer Lokalzeit aus Köln für heute. Aber hier in Ihrem WDR-Fernsehen geht es natürlich weiter um 20.15 Uhr mit dem Vorkoster. Direkt im Anschluss an die Tagesschau. Ihnen jetzt einen schönen Abend. Tschüss und bis bald.

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0: mit dabei sind. Es wird sich garantiert lohnen, dran zu bleiben. Wir haben heute besonders tolle Gäste. Es ist so, einer von beiden wird heute eventuell das erste Mal bei uns gewinnen. Denn dieses Glücksgefühl war ihm bisher noch nicht vergönnt. Meine Damen und Herren, Thorsten Sträter ist bei uns zu Gast.
1: Ja, danke. Ja.
0: Und ich möchte es nicht unerwähnt lassen, du hast im vergangenen Jahr den Johann Swift Preis gewonnen.
1: Jonathan Swift heißt der Mann, aber du warst nah dran.
0: Ja, aber du weißt ja, man muss das ja so ein bisschen, im Umfeld anpassen. Ja. Den Jonathan Swift Prize.
1: Jonathan Swift Prize.
0: Ja, ist ein internationaler Preis.
1: Es ist ein internationaler Preis, der trotzdem in der Schweiz verliehen wird.
0: Ja. Für was bekommt man den?
1: Ja, genau. Das habe ich hier auf der Fahrt dahin gefragt. Es war wohl für Humor. Marc-Uwe Kling hat ihn auch gekriegt.
0: Das ist ein Literaturpreis, das müssen wir natürlich der Vollständigkeit halber sagen. Ne?
1: Ja, ich war trotzdem da. Und dann habe ich den, auch gekriegt. Und Marc-Uwe Kling natürlich zu Recht auch, der war auch da. Und es war sehr schön, ein schöner Vormittag in Zürich. Auch wenn der Satz schon komisch klingt.
0: Wir haben auch hier bei uns immer wieder Zuschauer aus der Schweiz, aus Österreich. Ne? Und freuen uns natürlich sehr darüber. Und wir freuen uns auch sehr, dass du heute hier bist.
1: Ich danke dir.
0: Ja, sehr. Es wird schön. Und Kristall, meine Damen und Herren.
2: Ich bin mal gespannt.
0: Früher hat man ja gerne von der Kristallkugel gesprochen, aber davon ist nicht mehr viel übrig geblieben.
2: Nee.
0: Du hast dich sehr verändert.
2: Ja, ich bin jetzt ein Kristallweizen. Das hat einfach eine bessere Form. Ja. Und,
0: Du hast, aber können wir ja mal drüber reden. Du hast dich optisch, körperlich sehr verändert seit deinem letzten Besuch hier bei uns.
2: Ja, das ist auch ein paar Jahre her. Ich habe jetzt in den letzten 5 Jahren habe ich halt immer wieder schwankend abgenommen, einfach weil ich weniger gegessen habe. Und
0: so einfach ist es.
2: Das ist, ja, es ist krass. Elton, hör mal zu. Also man muss wirklich. nee, es ist ja Spaß, aber ich habe einfach gemerkt, dass ich auf der Bühne, wenn wir jetzt ganz kurz ernst das reden wollen, dass ich gemerkt habe, nach einer Viertelstunde hin und her rennen, habe ich keine Luft mehr bekommen. Und die Leute haben dann zwar gelacht, weil ich gesagt habe, ich kriege keine Luft, aber ich habe halt wirklich keine Luft bekommen und deswegen habe ich gedacht, ich muss was verändern.
3: Und jetzt wird da gar nicht hin und her rennen.
2: Das ist der Trick vielleicht.
0: Ja. Jetzt kriegst du auch. Du hast große Fangemeinschaft und hoffen natürlich, dass die heute auch zuschauen, dass du ein paar junge Leute mitbringst hier.
2: Ja, alle meine Fans sind dabei. Ich grüße euch, ihr beiden.
0: Natürlich. Ja. Also auch euch beiden ganz viel Spaß. Und ich habe natürlich, wie immer, gerade zum Anfang der Sendung etwas ganz Spannendes für euch. Und ich glaube, das wird euch sofort auch begeistern. Wussten Sie eigentlich, dass ein neuer Trend, der aus Asien kommt, ist, Gongbang-Videos zu schauen? Und das ist nicht, wonach es sich anhört. Man schaut dabei Menschen beim Lernen zu. Und das soll eben auch einen selber anregen zum Lernen.
1: Ich hatte vergessen, dass die Menschen Geräusche machen. Das ist mega irritierend.
0: Gong Bang.
1: Ich hätte nicht die letzte Staffel Walking Dead gucken sollen.
0: So, jetzt wollen wir mal auf die Zuschauerverteilung schauen. 48 Zuschauer sind hier bei uns im Studio. Die anderen kommen über das virtuelle Publikum, über die ARD Quiz App dazu. Und für Thorsten Sträter und Bernhard haben sich insgesamt 50 Zuschauer entschieden. Für Kristall und Elton 46.
2: Ja. Ja.
0: Also darf Team Bernhard gleich die erste Kategorie wählen. Wir schauen, was heute alles dabei ist. Hier sind unsere 12 Kategorien. Hier ist die Wand. Die 12 Kategorien heute sind Wahnsinn des Tages, Clever, Frankreich, das Fragezeichen, tierisch, Technik, Medizin, Einspruch, Wunder der Natur, Trick 17, Sternenhimmel und wie ticken wir? Jede richtige Antwort 500 Euro. Beide Teams haben einen Publikumsjoker und ihr dürft die erste Kategorie auswählen. Thorsten, womit möchtest du starten?
1: Ich frage Bernhard auf jeden Fall, weil ich weiß, dass er da schnell ein bisschen komisch wird, wenn man plötzlich Wunder der Natur nimmt. Er fühlt sich sofort angegriffen deswegen. Ja, was würdest du sagen?
4: Wunder der Natur.
1: Ja, toll.
4: Warum nimmst du Wunder der Natur?
1: Ich hab nicht Wunder.
4: Willst du mir was tun, oder wie?
1: Nein, ich dachte, weil du
4: das kannst du jetzt alleine machen.
1: Ja, danke, ich hab mich. Ähnliches hatte ich schon.
0: Ich hätte die erste Frage parat. Der Ikkafjord in Grönland ist bekannt für seine ungewöhnliche Wasserzusammensetzung, die dazu führt, dass A. Menschen ohne Taucherbrille unter Wasser klar sehen können, B. sich vom Meeresboden aus riesige Unterwassersäulen bilden oder C. fast die gesamte Flora einen violetten Farbstich hat.
1: Ja, Bernhard.
4: Ja.
1: Was, hast du eine Tendenz?
4: Gar? Also nur das, was an der Wasserzusammensetzung merkwürdig ist, ist die Mischung aus Süß- und Salzwasser. Das wäre meine Theorie, schon mal so als Basis.
1: Das heißt, wir nehmen F oder was?
4: Naja, jetzt ist die Frage, was passiert, wenn Salz und Süßwasser zusammenkommen?
1: Menschen ohne Taucherbrille unter Wasser klar sehen können, das ist ja doch linsenbedingt, nicht wahr?
4: Also, dass man unter Wasser klar sehen kann, das hat mit Lichtbrechung zu tun. Das ist, es gibt irgendwelche...
1: Man kriegt weniger Salzwasser ins
4: Kinder
1: Auge.
4: Kinder in irgendwelchen...
1: Also.
4: Aber kannst du in Süßwasser gut sehen? Nein. Kannst du in Salzwasser gut sehen? Nein. Warum solltest du das in der Mischung können?
1: Nein.
4: B. Sich vom Meeresboden aus riesige Unterwassersäulen bilden.
1: Aus was?
4: Aus Wasser.
1: Ach so.
4: Also du hast unten Süß oder nee, unten Salz, oben Süßwasser. So, jetzt zieht das eine Wasser durch das andere nach oben aufgrund der Gravitation und der verschiedenen Schwerungen von Salz und Süßwasser.
1: Die sogenannten Schwerungen.
4: Genau, du kennst auch, das Wort auch.
1: Genau, auch Gewicht genannt, aber was soll's.
0: Das ist Mischung.
1: Ja, Unterwassersäulen.
4: Das könnte sein, als sieht das aus, als wären Unterwassersäulen.
1: Und wie kommt dir das vor, während du das laut aussprichst? Würdest du sagen, ja?
4: Ja. Wenn du mit mir gehst, würden wir zusammen B nehmen.
1: Ja, dann gehe ich mit dir, wir nehmen zusammen B. Oder B nehmt uns, ich weiß.
4: Zusammen B.
1: B, ja.
5: Der Ikkafjord liegt im Südwesten Grönlands. Nach ihm wurde das seltene Mineral Ikkaid benannt, das hier 1963 zuerst entdeckt wurde. Am Grund des Ikkafjords steigt durch Felsrisse mineralhaltiges Süßwasser mit hohem pH-Wert auf. Bei Kontakt mit dem unter 6 Grad Celsius kalten Meerwasser bildet sich Ikkaid, das sich auf dem Meeresboden niederschlägt. Mit der Zeit wachsen riesige, bis zu 18 Meter hohe Säulen bis kurz unter die Wasseroberfläche.
1: Ja,
4: gar keine Wassersäulen. Ja. Hast du doch gesagt.
1: Hast du die ganze Zeit gewartet?
4: Ich brauche keine Wassersäulen. Ja.
1: Ich dachte auch, es kippt noch. Und dann sieht man alles lila. Und dann stehst du da.
0: Ihr kriegt trotzdem 500 Euro.
1: Ja, nehmen wir.
0: Ja? Dankeschön. Perfekter Einstieg. Man muss es am Ende gar nicht richtig erklären. Man muss nur die richtige Antwortmöglichkeit nehmen.
2: Ja, das ist ja auch richtig.
0: Ja? Was soll es denn für euch sein? Ja,
6: dann sucht ihr irgendwas aus.
2: Wie ticken wir?
6: Ja.
0: Laut einer Londoner Studie von 2021 halten E-Mail-Empfänge oft A. private Mails ohne Betreffangabe für spannender als mit, B. Mails mit angeforderter Lesebestätigung für persönlicher oder C. dienstliche Mails nach Feierabend für dringlicher als die Absender.
2: Also private Mails ohne Betreff, also man bekommt eine Mail und dann ist da kein Betreff und dann sagst du, oh, das ist jetzt aber spannend. Bei mir wäre das tatsächlich das Gegenteil der Fall. Wie wäre es bei dir? Also ich würde sogar eher als Spam.
6: Genau. Ich meine, du siehst natürlich nicht, was ist da jetzt der Betreff und denkst dir, verdammte Scheiße, was ist denn da jetzt der Betreff?
2: Ja, aber wenn mir jemand eine E-Mail schreibt und nicht mal sich die Mühe gibt, einen Betreff reinzuschreiben, dann möchte ich mit diesem Menschen auch nichts mehr zu tun haben.
6: Vor allem, weil es eine private Mail ist.
2: Ja.
6: Also wenn es jetzt eine Firma ist, dann okay, aber okay, raus. So, Mails mit angeforderter Lesung für persönlicher.
2: Das heißt, man bekommt eine Mail und dann sagen die, bitte bestätigen Sie, dass Sie es gelesen haben.
6: Ja, oder steht automatisch drauf, wenn du es gelesen hast, geht automatisch eine Lesebestätigung.
2: Ist das so?
0: Das ist wie so ein E-Mail einschreiben.
2: Und das findet man dann persönlicher?
6: Ich finde es auch nicht. Okay. Ich bin bei C auch. Also dienstliche Mails, wenn irgendeiner, dass man denkt, verdammte Axt.
2: Ja.
6: Es ist nach Feierabend, das muss total dringend sein. Und der Absender denkt sich, nee, ich hab's nur noch mal.
2: Also bevor ich das bis morgen vergesse, schreibe ich Elton jetzt noch mal schnell, bababab. Und du sagst, ey, um die Uhrzeit schreibt er, dann gucke ich mal schnell rein. Das könnte es wirklich, also ich wäre bei C.
6: Wir nehmen mal C. Wir versuchen mal C.
0: Sehr die erste Frage.
2: Ja.
5: Eine Soziologin der London Business School fand in einer Studie von 2021 heraus, dass es unterschiedliche Dringlichkeitswahrnehmungen bei dienstlichen E-Mails gibt. Vorgesetzte schicken eine E-Mail oft noch nach Feierabend ab, weil sie die Aufgabe, ein Thema anzusprechen, schnell erledigen wollen. Sie erwarten jedoch meist keine schnelle Antwort darauf. Die Empfänger fühlen sich aber oft unter Druck gesetzt, weil der Zeitpunkt Dringlichkeit vermuten lässt. Sie halten die Mail für dringender als der Absender. Um Stress zu vermeiden, helfen klare Formulierungen, wann eine Antwort erwartet wird.
0: Sehr schön, wenn man so einen Timer einstellen könnte. Erst 7 Uhr morgens versenden oder so. Ich weiß gar nicht, ob es das schon gibt. Bei meinem Mailprogramm nicht. Die ersten 500 Euro für euch.
1: Ja.
2: Nicht die letzten.
0: Hoffentlich nicht die letzten. Weiter geht's.
4: Schön.
0: Mit.
4: Was lacht dich an?
1: Der Wahnsinn des Tages mal.
4: Ja, gerne.
1: Dann
4: der
1: haben
4: Wahnsinn
1: weg.
4: Des Tages.
0: Mit welchem Trick verkaufte eine junge Pfadfinderin aus San Diego über 300 Schachteln Kekse in unter 6 Stunden?
1: Ah, Trommelrevolver.
0: Sie positionierte sich in der Nähe eines Marihuana-Shops. B. Sie warb damit, dass in einem Keks ein 100-Dollar-Schein steckte. Oder C. George Clooney half ihr beim Verkauf der Kekse.
1: Junge Pfadfinderin San Diego, Kalifornien. Ich glaube, dass die tatsächlich in San Diego gar keine Marihuana-Shops haben.
4: Ach.
1: Ja.
4: Das ist dann hilfreich.
1: Ja, ich finde auch.
4: Würde A ausfallen.
1: 100-Dollar-Scheine haben sie allerdings.
4: Und sie haben George Clooney.
1: Vielleicht nicht in San Diego, aber potenziell
4: der
1: ja.
4: Der ist ja mobil.
1: Das Klügste wäre.
4: Also wir können das Publikum fragen, weil mein Gefühl geht zu A. Du bist für?
1: Ich glaube, es ist der 100-Dollar-Schein, der mich so anweht. Naja, aber
0: fragen das Publikum?
4: Wir fragen das Publikum, weil
0: wir fragen das Publikum.
1: Gerade okay. Umgekehrt zu Marihuana und Geld fragen, das geht noch.
4: Oh.
0: Na da, ja. Schau da. So, Mikrofon kommt. Hallo, guten Abend.
7: Moin.
0: Wie heißt du?
7: Heike.
0: Heike, woher kommst du?
7: Aus Kiel.
0: Gut, dann sag uns mal, was dein Gefühl ist.
7: Also ich glaube, C ist es nicht. Ich glaube, George Clooney, wenn der dabei gewesen wäre, würde es nicht so lange dauern, wie 6 Stunden 300 Schachteln zu verkaufen. Es sind 50 pro Stunde. Ich glaube, das ist mit George Clooney sehr schnell gemacht.
0: Ja, das ist eine Rechnung, die
7: und
0: hätte ich eigentlich von euch erwartet.
7: Wenn es ein Trick ist, könnte ich mir vorstellen, dass es B ist. Der Trick zu sagen, ich habe 100 Dollar hier, mega. Und Leute sagen, ja, ist ganz cool. Ich habe 10, was weiß ich, oder 1 Dollar für eine Schachtel Kekse. Und krieg 100 Dollar raus, könnte ich mir gut vorstellen, dass es B ist.
0: Okay.
7: Ja, Marihuana glaube ich auch tatsächlich nicht, weil ich glaube nicht, dass
1: es. Das hat 6 Stunden gedauert, dachte ich, weil George Clooney vielleicht sagt, verkauft die Kekse langsamer oder irgendwie sowas.
0: Ach so, okay, verstehe, ja. Alles klar. Gut, Heike hat sich für B entschieden.
1: Heike hat sich für B entschieden.
0: Und das war ja bei euch auch, in der Verlosung
4: war auch
0: ganz
4: mit
0: vorne dabei.
4: Ja, genau.
5: Um mit dem Verkauf von Keksen für ihre Organisation einen hohen Erlös zu erzielen, bewies eine etwa 9-jährige Pfadfinderin im Jahr 2018 im kalifornischen San Diego einen besonderen Geschäftssinn. Offenbar in dem Wissen, dass der Konsum von Marihuana den Appetit anregt, postierte sich die kleine Geschäftsfrau vor einem legalen Cannabisladen. Ihre Strategie ging auf. Wie etwa die New York Times titelte, verkaufte sie so in unter 6 Stunden über 300 Schachteln Kekse und nahm so rund 1.500 US-Dollar ein.
0: Ah, ja, Heike, so, schade.
1: Ich war mir sicher.
0: Kalifornien schon lange legalisiert.
1: Echt?
0: Ja, Marihuana.
1: Ich nehme sowas nicht, keine Ahnung. Aber
0: ich auch nicht, aber deswegen hat man es trotzdem mal hier und da gelesen. Vielleicht haben die Leute auch gedacht, es sind Space-Cookies.
1: Ich habe da wieder gepennt. Ich dachte, die guten Amis und so, kikiriki,
0: Hab
1: mich vertan.
0: Bleibt bei 500 Euro erstmal. Ihr könnt in Führung gehen.
4: Was nehmen wir?
2: Einspruch sind einfach so
4: rechts. Einspruch, so rechts, können wir rechts fragen.
2: Hin. Ja.
4: Ja.
0: Meistens kommen die Fragen so aus der Kategorie, die dann so draufstehen.
2: Das ist clever. Ich habe zu viele von den Keksen gekauft.
0: Dürfen Betriebsärzte dem Arbeitgeber die Ergebnisse einer Eignungsuntersuchung mitteilen? Hä? A. Ja, aber nur Diagnosen wie geeignet oder nicht geeignet. B. Ja, weil die ärztliche Schweigepflicht in dem Bereich nicht gilt. Oder C. Nein, noch nicht einmal, wenn der Untersuchte es erlaubt.
2: Dürfen Betriebsärzte dem Arbeitgeber die Ergebnisse einer Eignungsuntersuchung mitteilen? warum sollte man diese Untersuchung machen, wenn da Nein richtig wäre? Also wir haben den untersucht, wir wissen's, sie nicht.
6: Stimmt.
2: Das ist ja, okay, wir nehmen den. Na? Ja, sagen Sie doch mal, darf ich nicht? Also da ist ein Nein schon
6: Quatsch. Das ist ein sehr guter Punkt.
2: Ja, und da zweimal Ja da ist, also ich bin, also ich philosophiere mal ein bisschen. Ich bin erstmal direkt bei A, dachte ich, warum nicht? Die sagen einfach, ja, ist geeignet oder ist nicht geeignet. Die dürfen ja, zum Beispiel, wenn er nicht geeignet ist, dürfen die nicht sagen, warum der nicht geeignet ist. Also.
6: Nee, eben. Also du darfst keine weitere Information, was du genau hast.
2: Ja, könnt ihr nehmen, könnt ihr nicht nehmen.
6: Ja.
2: So. Also ich meine, bei Ja erübrigt sich das, weil Ja ist fit. Und bei Nein sagt man einfach, nee, ist nicht geeignet, fertig. Also wäre für mich eigentlich klar. Jetzt muss ich B nochmal lesen. Ja, weil die ärztliche Schweigepflicht in dem Bereich nicht gilt.
6: Glaube ich nicht. Ja, Schweigepflicht ist Schweigepflicht.
8: So, das heißt.
2: Was ist deine Idee?
6: Dann ist es für mich A. Also der darf sagen, ja, das ist okay oder es ist nicht okay, aber er darf halt nicht genau sagen, warum nicht es nicht okay ist.
2: Nimm ruhig A.
6: Wir nehmen A.
8: Das ist aber nur eine Antwort richtig.
2: Oh, clever. Oh.
5: Das Arbeitssicherheitsgesetz sieht vor, dass Unternehmen unter bestimmten Voraussetzungen, wie zum Beispiel zur Arbeitsschutzberatung, einen Betriebsarzt bestellen müssen. Sie sind genauso wie andere Ärzte an die ärztliche Schweigepflicht gebunden. Bescheinigungen bei Pflicht- und Wunschuntersuchungen dürfen nur ohne Diagnose an den Arbeitgeber weitergegeben werden. Bei Eignungsuntersuchungen sind lediglich Ergebnisse wie geeignet oder nicht geeignet zulässig. Gründe für die Nichteignung unterliegen der ärztlichen Schweigepflicht.
8: Sehr gut.
2: Man verkopft manchmal, ne?
8: 1000 Euro.
6: Technik. Ich hätte es gewusst.
4: Technik.
1: Ja, die erste Frage, die ich gewusst hätte, ja, ausnahmsweise. Aber wir nehmen Technik, sagst du?
4: Ja.
1: Toll.
8: Das erste automatische Kopiergerät für den Büroeinsatz wog stolze 300 Kilogramm und A. konnte auch Kaffee und Tee kochen, B. wurde mitsamt einem Feuerlöscher ausgeliefert oder C. schaffte nicht mehr als 10 Kopien in einer Stunde.
1: Konnte auch Kaffee und Tee kochen, schließe ich einfach mal aus.
4: Ja.
1: Ja. Womit es wahrscheinlich stimmt, weil ich auch gerade dachte, in San Diego gibt es kein Marihuana.
4: Genau. Aber das Schöne ist, ich schließe zum Beispiel B aus, was damit auch stimmt.
1: Naja.
4: Und zwei richtige Antworten kann es nicht
1: geben. Ich würde B auch ausschließen, wenn ich nicht wüsste, dass das so ein bisschen an Matrizentechnik geht. Das heißt, Alkohol ist im Spiel und so weiter. Deswegen würde der Feuerlöscher ausnahmsweise ein bisschen Sinn ergeben.
4: Aber ist die Matrize nicht was sowas gewesen?
1: Ich weiß nicht, ob die Matrize zwingend über diese Tätigkeit definiert wird und nicht über den Einsatz von Alkohol.
4: Ich bin ja bei... Ja,
1: 10 Kopien in der Stunde.
4: Ja, das sind 6 Minuten.
1: Ja, ich weiß, habe ich im Kopf ausgerechnet. Aber ist das schnell, das ist langsam?
4: Kannst du dich an die ersten, an so erste Scanner und so erinnern, die so...
8: Wir reden immer noch von Kopierern, ne?
4: Also, ja, aber die müssen ja scannen
1: zuerst. Von Kopierern. Genau. Und ich sage es mit dem Feuerlöscher.
8: Bernhard, was machen wir denn jetzt?
1: Ich weiß, ja, ich...
4: Du bist
1: auch
4: sehr überzeugt.
1: Brenne ich fürs Thema und habe keine Ahnung.
4: Du bist sehr überzeugt. Wenn du so für B brennst...
1: Ich brenne und ich glaube, dass auch B brennt, deswegen.
4: Weil entweder... Ist es richtig
1: oder falsch?
4: Ich kann sagen, ich hab's gesagt.
1: Ja, ich vielleicht läuft's darauf. Also wenn das mit dem Kaffee ist, ich kloppe hier alles zu Klump.
4: Wir nehmen dein B.
8: Jetzt fände ich's fast ein bisschen schade, wenn's B wäre.
5: Der erste kommerziell erfolgreiche automatische Fotokopierer der Welt ging ab 1959 in Serie und revolutionierte von da an die Bürowelt. Das rund 300 Kilogramm schwere Gerät eines US-amerikanischen Herstellers schaffte sagenhafte 7 Kopien in der Minute. Einziges Manko war, dass der Kopierer zu Überhitzung neigte und so gelegentlich Feuer fing. Pragmatische Lösung des Herstellers: im Lieferumfang war praktischerweise ein handlicher Feuerlöscher enthalten.
8: Danke, danke, danke. So. Weiter geht's.
6: Wäre jetzt theoretisch für clever oder Trick 17, aber
2: ich
6: du kannst
2: auch. Wir
6: trotzdem...
2: sind da ähnlich veranlagt.
6: Dann nehmen wir?
2: Ja, ist mir eigentlich egal.
6: Clever.
2: Ja, nehmen wir clever.
8: Was lässt sich mit Hilfe von Löwenzahnblüten, einer Orange, einer Zitrone und braunem Zucker herstellen?
2: Leckerer Longdrink.
8: A. Paste gegen Spinnmilben auf Rosen. B, vegane Honigalternative oder C, Kleisterersatz für Tapeten?
6: Ich wäre da sofort bei B. Das ist alles, was man essen kann. Warum sollte man das als für Spinnenmilben auf Rosen? Das würde ich auskratzen. Na gut, Löwenzahnblüten. Ich weiß nicht, wenn man die klein macht. Aber, also, vegane Honigalternative wäre ich.
2: Es ist für mich fast zu klar.
8: Vielleicht klarer Honig.
2: Ist Löwenzahn giftig?
6: Nee.
2: Ich frag's einfach mal. Nee.
6: Nee.
2: Also kann man essen?
6: Ja.
2: Hast du schon Löwenzahn gegessen?
6: Nee.
2: Bist du vegan?
6: Guck mich an.
2: Oh. Man kann auch Kroketten mit Kartoffeln essen, so ist es ja nicht.
6: Ja, okay. Also. Wir müssen zur Lösung kommen. Die Frage ist natürlich, Honig ist ja eigentlich relativ flüssig. Zwar zähflüssig, aber flüssig.
2: Ja.
6: Wie kriegst du jetzt den braunen Zucker? Geht das durch die Zitrone? Löst sich da der Zucker auf?
2: Ist dir B zu einfach oder warum nehmen wir es nicht?
6: Wir nehmen B. Hm.
5: Zunächst werden 250 Gramm frische oder getrocknete Löwenzahnblüten mit einer in Scheiben geschnittenen Orange für 10 Minuten in 2 Litern Wasser gekocht und über Nacht ziehen gelassen. Dann wird der Sud durch ein Mulltuch abgeseit und gründlich ausgedrückt. Die Flüssigkeit wird mit dem Saft einer Zitrone und einem Kilogramm braunen Zucker bei geringer Hitze geköchelt, bis sich die Menge halbiert hat. Zuletzt den Sirup heiß in saubere Schraubgläser füllen, gut abkühlen lassen und fertig ist die fruchtig-herbe vegane Honigalternative.
8: Richtige Antwort.
1: Mach nicht Frankreich, ich habe da keinen Schimmer von.
4: Trick 17.
1: Ich habe schon mal Tiere gesehen, aber ich spreche kein Französisch.
4: Wir Trick kriegen jetzt 17. auch eine Honigfrage. Aber
8: okay. Mit welchem Trick wird selbstgemachter Humus besonders cremig? A. Kichererbsen über Nacht in Essig quellen lassen. B. Paniermehl unter den fertigen Humus rühren. Oder C. Gekochte Kichererbsen noch warm pürieren.
1: Definier mir, was Humus ist.
4: Kichererbsenbrei.
1: Kichererbsenpüree.
4: Püree.
1: Ja.
4: So,
1: das mit C, gekochte Kichererbsen noch warm pürieren, ist, glaube ich, Humus. Kichererbsen über Nacht in Essig quellen lassen. Dann sind sie nicht nur cremig, sie schmecken auch nicht mehr.
4: Ja,
1: oder?
4: Die sind dann auf jeden Fall sind sie dann sehr sauer. Und das kommt, wenn so ein
1: Paniermehl
4: Schuss
1: ist ja, für mich Paniermehl ist an sich eine eigene Mahlzeit. Aber hier. Paniermehl und deinen fertigen Humus.
4: Das pumpt doch dann.
1: Paniermehl. Vier Gänge Paniermehl. Fertig.
8: So einfach. Ja.
1: Und leichter Moselwein dazu. Warum denn nicht? Was würdest du sagen?
4: Vielleicht ist der Vorteil, wenn du die warm pürierst, dass sie dann breiiger werden und damit cremiger.
1: Paniermehl ist ja oft, also man kann, wir wollen uns nicht dran festsaugen.
4: Nein, nein.
1: Paniermehl als solches. Ist ja letztendlich...
4: Ein missverstandenes Haushaltsmittel.
1: Es ist das Bitumen des Kochs letztendlich. Weil er macht ja, ist ja nur so, du machst es außen rum und wünschst einen schönen Nachmittag. Und um dem jetzt mal hier die Spitze zu nehmen. Und ich glaube, Paniermehl drunter rühren, da hast du einfach nur Gips. Ich würde...
8: Ja, aber dann schließen wir das doch aus.
1: Ja, ich würde A nehmen. Was hältst du von A? Vielleicht schmeckt das ja in Essig. Es gibt ja nicht nur Essig, mit dem wir die Anrichte sauber machen, sondern auch durchaus... aromatisierte.
4: Ich nehme jetzt mal meinen C.
1: Ja, okay.
4: Weil eben hattest du recht.
1: Mhm.
4: Und jetzt auch.
1: Ich hätte A gesagt, aber gut, komm.
4: Ja, ich hätte auch A sagen sollen, hör ich, habe ich so das Gefühl.
1: Ja,
4: schwingt
1: aber
4: so hier rüber.
1: Ach, weißt du.
8: Wenn wir Thorsten das nächste Mal einladen, werden wir vorher Kichererbsen im Publikum verteilen.
1: Ja, okay.
5: Für einen leckeren, selbstgemachten Humus werden die Kichererbsen zum Quellen über Nacht in Wasser gelegt und dann in frischem Wasser ca. 40 Minuten geköchelt. Damit der Humus besonders cremig gelingt, hilft es, die Kichererbsen nach dem Abspülen noch warm zu pürieren. So wird die Masse homogener und weniger klebrig. Zuletzt den Humus nach Belieben mit Sesampaste, Knoblauch, Zitronensaft und Gewürzen abschmecken und garnieren.
1: Ja, bravo.
4: Wer hat denn da,
1: ja,
4: hast du das auch gehört?
1: Komm. Ich sag nix.
4: Wer hat denn da gestöhnt?
1: Hervorragend.
8: So, er steht auch bei 1500 Euro.
4: Es reicht doch schon, wenn er gegen mich ist.
9: Nein, es erschien mir, ich bin doch im Gegenteil.
4: Du bist eine große Hilfe.
9: Ich weiß.
8: Wir sind doch alle Homo sapiens.
9: Hauptsache, es war nicht das Paniermehl, das mir.
8: 1500 Euro bei beiden Teams.
10: Wir machen, wir können uns jetzt auch überlegen, wir haben ja noch Publikumsjoker. Aber ich finde auch, alle blöd, Fragezeichen ist dann noch die beste Alternative.
2: Ja, weil da weiß man nicht, was kommt. Ja.
10: Fragezeichen.
8: Die Überraschung. Mit den Winterhärtezonen von 1a bis 13b lässt sich herausfinden, A, welches Frostschutzmittel für ein Fahrzeug geeignet ist, B, wie der Heizkessel einer Gasheizung eingestellt werden muss, oder C, welche Tiefstemperatur Pflanzen ohne Schäden überstehen können.
10: Also A ist doch im Prinzip, also das kaufst du, da gucke ich doch nicht, passt das, habe ich 4B bei mir im Auto? Nee, ich kaufe mir irgendein Frostschutzmittel und ja, kipp das da rein.
2: Ja. Gut, da steht dann schon drauf, bis wie viel Grad?
10: Ja, also mischen, du musst das mit Wasser vielleicht noch mischen.
2: Ja, genau.
10: Wie der Heizkessel einer Gasheizung eingestellt werden muss. Das kann ich mir ein bisschen,
2: keine Ahnung,
10: vorstellen. Das kann ich mir, das.
2: Ich könnte es mir auch vorstellen, weil ich könnte mir alles vorstellen. Bis auf das mit dem Frostschutzmittel.
10: So. Und C, welche Tiefstemperatur Pflanzen ohne Schäden überstehen können? Das heißt, hier haben wir eine Tulpe.
2: Warum sollte man da Winterhärte zum, vor allem von 1a bis 13b?
10: Ja.
2: Ich würde gerne eine Rose kaufen. Ah, ist 4a?
10: Ist schon kalt jetzt?
2: Machen Sie mal lieber die Heizung an.
10: Ja.
2: Keine Ahnung. Eher nicht. Wollen wir das Publikum fragen?
8: Ja, komm, lass uns das Publikum fragen. Das ist eine prädestinierte Publikumsfrage.
10: Finde ich auch. Ja, gut, okay, dann nehmen
2: wir mal. So was weißt du oder halt wie wir halt nicht.
10: Ja, aber wenn die es nicht wissen, was nehmen wir dann?
8: Ja.
2: Ja, das, was die sagen.
10: Aber wenn sich keiner meldet, naja.
2: Dann die Runde drehen wir, wenn's.
8: Guck mal.
2: We cross the bridge when we get there.
8: Da ja, da ist er. Also du hast dich auch mal, es haben zwei gemeldet. Also,
10: ach, noch zwei? Noch zwei?
8: Und die beiden haben sich gemeldet. Also, ihr müsstet jetzt noch entscheiden.
10: Der Herr hier vorne hat sich schnell gemeldet.
2: Melden entscheide du.
8: Komm, wir fragen hier vorne. Ja. Thorsten. Hallo. Moin. Wie heißt du?
11: Hannes.
8: Woher kommst du?
11: Aus Scharnebeck, in der Nähe von Lüneburg.
8: Okay. Was machst du? Gehst du noch zur Schule? Studierst du?
11: Studiere und also regenerative Energien.
8: Mhm. Ah, cool.
11: Also deswegen würde ich B auch ausschließen, weil Gasheizkessel sind halt optimiert.
2: Sage ich ja.
11: Luftzufuhr und Temperatur. Mhm. Und A würde ich halt auch aus den Gründen schon ausschließen. Mhm. Und dementsprechend halt C nehmen dann. Also Pflanzen sind ja auch winterhart und Winterhärtezonen. Klingt dann schon.
8: Alles klar, wir haben Antwort C eingeloggt. Wenn es richtig ist, gibt es 500 Euro oben drauf.
2: Boah, das wäre schön.
5: Das US-Landwirtschaftsministerium hat die Winterhärtezonen von 1a bis 13b auf Grundlage der durchschnittlichen niedrigsten Jahrestemperatur ermittelt und daraus Klimakarten für die ganze Welt erstellt. Die Zonen bieten Orientierung für die Pflanzenwahl in der jeweiligen Region und zeigen, welche Tiefstemperatur sie überstehen können. Hierzulande gelten Pflanzen der Zonen 1 bis 5 als winterhart, weil sie Temperaturen bis unter minus 45 Grad Celsius trotzen. Empfindlichere Pflanzen der Kategorie 6 und höher müssen dagegen im Winter besonders geschützt werden.
8: Richtige Antwort. Kleinen Applaus.
2: Man kann sagen, ich hab tatsächlich das einzig Richtige gesagt. Lass uns das Publikum fragen.
8: Ihr seid bei 2000 Euro.
2: Vielen Dank. Sehr gut.
8: Wir haben noch Frankreich, tierisch, Medizin und Sterne.
10: Hätte ich nie genommen.
9: Medizin.
4: Hm.
8: Forschende der Universität Harvard konnten 2021 belegen, dass Muskelverletzungen A. unmittelbar nach einem Muskelkater seltener auftreten, B. durch Massagen schneller heilen oder C. während Ruhephasen schlechter heilen.
10: Das ist auch wieder eine Ratefrage.
9: Was hast du für eine Idee?
4: Ich bin für C. Und zwar...
9: Ja.
4: Also, was ich... Grundsätzlich soll man möglichst schnell aus dem Krankenbett wieder aufstehen. Egal, was man hat.
9: Medizinisch stark verallgemeinert, offen gestanden, aber generell heißt es ja auch. Ich glaube, das hängt auch viel damit zusammen, dass die Bettenbelegung Ich glaube, das ist der einzige Grund. Medizinisch ist das keine. Bitte gehen Sie.
8: Ich möchte
9: ja, aber Sie haben mir gerade erst die Hand wieder angenäht, trotzdem.
8: Ich möchte noch mal ganz kurz auf die Frage zurückkommen.
9: Ja.
8: Weil es geht ja nicht. Es geht hier um eine Muskelverletzung.
9: Ja, okay, es geht um eine Muskelverletzung.
4: Genau.
9: Muskelkater ist ja, das sind ja so, du weißt das ja, das sind ja so feine Risse in der Muskulatur.
4: Das sind ja Verletzungen.
9: Eiweiß, Gedönskirchen, Schmerz.
4: Wenn du dich bewegst, du sollst ja keinen Hochleistungssport machen, aber du sollst ganz normal laufen, ein bisschen dich bewegen, damit die Durchblutung in den Muskeln auch wieder stattfindet, damit die Stoffe weggeschickt werden und so weiter.
9: Durch Massagen schneller heilen, das weiß man nicht. Aber ich glaube, C, während Ruhephasen schlechter heilen, klingt so angenehm paradox.
4: Ja.
9: C. Würdest du C sagen?
4: Ich würde C sagen.
9: Ja. Ja. Ja, dann sagen wir C.
4: C.
9: Ja.
8: Gut. Und alle Sportler, gut aufgepasst.
5: Massagen werden besonders bei Verspannungen angewandt. Forschende der Universität Harvard haben 2021 eine zusätzliche Wirkung entdeckt. Ein Roboter massierte dafür die Hinterbeine von Mäusen, die dort Muskelverletzungen aufwiesen. Durch regulierten Druck von außen konnten entzündungsfördernde Botenstoffe aus dem verletzten Gewebe herausmassiert und somit eine raschere Heilung unterstützt werden.
8: Ja.
9: Sorry.
8: Man hätte den Mäusen auch Humus geben können, aber
9: ja.
8: Es bleibt bei 1500 Euro. Ihr könnt euch ein Stück absetzen.
10: Sternenhimmel klingt schwer, aber kann es vielleicht...
2: Was denn?
10: Sternenhimmel klingt schwer, weil es bestimmt irgendwie was Planetengedöns oder sowas ist. Aber vielleicht ist es ja gar nicht... Dann nehmen wir mal Sternenhimmel.
2: Okay.
8: Nehmen wir mal zuerst Sternenhimmel. Wer von der Erde aus die ISS bei ihrem Überflug beobachten möchte, sollte wissen, dass sie A. weniger als halb so schnell über das Firmament zieht wie Satelliten, B. immer aus westlicher Richtung kommt, oder C, ausschließlich nach Sonnenaufgang zu erkennen ist.
2: So, Freunde, fast jeden Abend beobachte ich die ISS.
8: Wie und von
2: Ich habe eine App.
8: Ja.
2: Und da kriege ich sogar eine Push-Nachricht, wenn die wieder oben zu sehen ist. Mhm. Ich weiß, dass die ungefähr 80 Meter lang ist, was ich auch lang fand. Mhm. Aber das ist hier völlig irrelevant. Und die fliegt extrem schnell, 28.000 km/h, glaube ich.
8: Ist auch irrelevant, aber es ist total interessant zu
2: wissen. Weniger als halb so schnell.
8: Ja?
2: Also Schnelligkeit ist ja nicht unwichtig.
8: Ja? Ach so, ja, wenn du es so siehst.
2: Aber wenn du es direkt ausschließt, ist es okay.
8: Nein, aber du hast doch schon gesagt, du zu welcher... Du hast doch die Erkenntnis schon längst gehabt, dachte ich.
2: Ach so, weil ich sie immer nachts gesehen habe, meinst du? Ausschließlich nach Sonnenaufgang zu erkennen ist... Nee, das ist ja Quatsch. Ausschließlich nach Sonnenaufgang? Nee, ich habe sie immer... Nachts kann ich sie gut sehen. Also nach Sonnenuntergang kann man sie gut sehen. Also C können wir ausschließen. Und wenn das gleich C ist, dann habe ich tagelang was völlig anderes beobachtet. Da freue ich mich drauf.
8: Also, so und?
9: Das finde ich
2: immer
9: gut.
2: Aus westlicher Richtung. Jetzt muss ich mir ganz kurz überlegen. Ich sitze im Garten. Die Sonne kommt... Die Sonne geht im Osten auf und geht im Westen unter. Es war auf jeden Fall entgegengesetzt. Geht im Westen unter, also kommt es aus westlicher Richtung. Dann ist ja richtig.
10: Ja. Kommt immer nur aus einer Richtung. Und da meine ich auch, wo die Sonne untergeht.
2: Kennst du das, wenn du selber denkst, es kann nicht sein, dass ich mal was weiß? Wir nehmen B.
8: Ja. Man sagt nicht umsonst, es gibt für alles eine App.
5: Ist der Himmel bei der Dämmerung am Morgen oder am Abend dunkel? So kann die das Sonnenlicht reflektierende ISS zu bestimmten Zeiten mit bloßem Auge beobachtet werden. Wann sie wo am besten zu sehen ist, kann online abgerufen werden. Zu beachten ist auch, dass die Raumstation immer am westlichen Horizont erscheint und Richtung Osten zieht.
8: Toll! Fällt mir. Frankreich oder tierisch-tierisch?
9: Du kennst meine Meinung.
4: Ja, wir nehmen Tiere.
9: Tierisch-tierisch.
10: Du kennst meine Meinung. Ich
8: hab Beim sogenannten Cowboy Walk. A. Laufen Bonobos im Kreis und tragen Bananenstauden an der Hüfte.
10: Du musst selber lachen, ne?
8: B. Beschießen sich Erdmännchen im Galopp mit Grassamen. Ich habe ein bisschen Angst, was daraus wird. Oder C, schwingen Grizzlybären die Hüften und pinkeln sich auf die Füße.
9: Das ist, ich selber komme aus einem Grizzlybären-Haushalt und sage, nein, da ist oft nicht die Zeit für das. Bonobos ist ja Sänger von U2. Beschießen sich Erdmännchen im Galopp, was ich eben schon... Hast du mit Erdmännchen mal zu tun gehabt?
4: Nee.
9: Ja, ich habe Erdmännchen gesehen, die galoppieren null.
4: Ja.
9: Erdmännchen ist mehr ist so ein hamsterartiges Gewusel. Ob das als...
4: Die machen doch immer nur so.
9: Nee, der,
4: und dann sind die weg.
9: Sind aber süße Tiere. Ich ja, habe ja, da mal mitgedreht, das war ganz toll. Aber ich glaube, Erdmännchen
4: Galopp... Du hast das Galopp Beschießen mit Grassamen noch nicht.
9: Grassamen?
4: Mit Grassamen?
9: Die sogenannten Grassamen.
4: Mit den Grass... Vielleicht auch Französisch. Grassamons.
9: Das wäre die andere Frage gewesen.
4: Ach stimmt, dann wäre es ja. Die andere Frage.
8: Also wir wollen uns nicht verzetteln.
9: Nein, wir verzetteln uns kein bisschen. Wir haben die komplette Übersicht. Der Cowboy Walk.
4: So, laufen Bonobos im Kreis und tragen Bananenstauden an der ganze Stauden. Wir Stauden. Reden nicht von Bananen, wir reden von Stauden.
9: Wir reden von Stauden.
4: Das sind riesige...
9: Bananenstauden ist zu viel. Ich glaube, das sind Grizzlybären, weil Grizzlybären natürlich die Masse haben, einen Cowboy Walk zu machen.
4: Ich kann mir auch vorstellen, die markieren damit ihre Füße. Damit ihre Füße riechen wie das Revier.
9: Ich glaube, dass der Sender einfach mal die Gelegenheit hat. Der hat noch Archivmaterial von pissenden Bären. Und das, da wurde eine Frage drumherum konstruiert. Das glaube ich. Also, lass uns.
4: Die markieren auf jeden Fall mit Urin ihr Revier. Und es gibt sogar. Die markieren mit Urin ihr Revier und manche stellen sich sogar auf die Hände dabei.
9: Nein, sie Grizzlybären können auch mit ihrem Urin das Revier von anderen markieren. Das sind halt Grizzlybären. Aber ich glaube das.
4: Die Frage ist, vielleicht pinkeln sie auch gegenseitig auf die Füße, damit sie sich wiedererkennen.
9: Dann sage ich C, weil nur Grizzlybären kriegen den Cowboy Walk.
4: Also du sagst C, ich wäre ja für A, aber gut, dann nehmen wir dein C.
9: Selbstverständlich bist du für kleine Äffchen, nicht für Grizzlybären. Lass uns C nehmen.
8: Egal bitte. Wie, es wird auf jeden Fall toll, das jetzt anzuschauen.
4: Wenn jetzt Bonobos kommen, lache ich mich tot.
5: Während der Paarungszeit konkurrieren Grizzlymännchen mit Imponiergehabe um die Gunst der Weibchen. Dabei führen sie den sogenannten Cowboy Walk aus. Sie stampfen breitbeinig umher, schwingen dabei die Hüften und pinkeln sich auf die eigenen Füße. Damit sollen die Rivalen eingeschüchtert und die Weibchen beeindruckt werden.
4: Gut.
9: Wundervoll.
8: Von den Grizzlybären lernen heißt sich paaren lernen.
4: Ja.
8: 2000
4: ja.
8: Euro.
2: Bei euch ich weiß nicht. Ich weiß. Ich weiß nicht, ob...
8: Ich möchte es ganz kurz einmal sagen, ihr habt alle 5 Fragen bisher richtig beantwortet. Jetzt kommt die 6. und letzte. Der wichtigste französische Literaturpreis Prix Goncourt A. wird stets an den jüngsten Nominierten vergeben, B. ist mit 10 Euro dotiert oder C. wird als laminierte Urkunde in einer Champagnerflasche überreicht. Der Prix Goncourt.
10: Das kann doch nur B sein. Also C, Frankreich, haha, limitierte Urkunde, Champagnerflasche, hier, bitteschön. Finde ich jetzt...
2: Also A ist ja Quatsch.
10: Dann stehen doch die Nominierten da. Es sind 4 nominiert. Oh Gott, wer gewinnt denn nur?
2: Wie alt bist du? Sag ich nicht. Ja, ist ja Quatsch.
8: Es spricht nichts dagegen, auch eine Frage mal schnell zu beantworten. Also.
10: Und das ist wahrscheinlich so von wegen, das hat eher ein kein Geldwert, sondern ein ja, wie sagt man, ein...
8: Ideal?
10: Ja, ideellen Wert, dass ich das gewonnen habe und da brauche ich gar keine Kohle.
2: Dann würde ich aber sagen, dann machen die gar nichts. Oder 1 Euro. Du meinst einen symbolischen Wert, ne?
10: Ja.
2: Wird als laminierte Urkunde in einer Champagnerflasche überreicht. Goncourt heißt ja übersetzt Champagner oder Flasche.
10: Wie soll das funktionieren? Die haben eine Champagnerflasche. Die ist ja. Da schon, die muss ja reifen in der Flasche. Da machen die auf, packen die Urkunde rein, machen die wieder zu. Hier, bitteschön.
2: Da musst du die Ehrlich Brothers fragen, wie das geht. Ach, Elton. Du bist bei B, ich bin bei C. Du bist der Boss. Nehmen wir C.
10: Dann nehme ich B.
2: Oh nein! Das ist jetzt deine Erkenntnis?
10: Na, der hat ja so geholfen.
8: Mann.
5: Der Prix Goncourt wurde nach den Schriftstellerbrüdern Edmond und Jules de Goncourt benannt und ist der wichtigste Literaturpreis Frankreichs. Er wird seit 1903 jährlich von der Académie Goncourt verliehen. Im Jahr 2021 durfte sich der 31-jährige Schriftsteller Mohamed Bougar Sarr über die Auszeichnung in der Kategorie Roman freuen. Dotiert ist der Preis allerdings nur mit symbolischen 10 Euro. Dafür ist den Prämierten aber die geballte Aufmerksamkeit der literarischen Welt gewiss.
0: Und damit sind alle Fragen richtig beantwortet. Wir haben folgenden Zwischenstand. Wir schauen auf die Kontostände. Thorsten Sträter und Bernhard haben 2.000 Euro auf dem Konto. Kristall und Elton haben 3.000 Euro erspielt. Und so geht's jetzt ins Finale. Die Kategorie, aus der die heutige Masterfrage kommt, ist Politik. Beide Teams haben gesetzt. Hier ist die heutige Masterfrage. Welcher Staatsmann trägt den Namen Robinette? A. Boris Johnson, B. Joe Biden oder C. Emmanuel Macron? Ihr habt 20 Sekunden ab jetzt.

0: Moment haben wir das gleiche Gefühl gehabt.
1: Beide Teams haben gesetzt.
2: Das ist nicht gut.
1: Haben eine Antwort eingeloggt. Thorsten und Bernhard haben gesetzt. Von den 2000 erspielten Euro 1000 Euro. Kristall und Elton haben 3000 Euro auf dem Konto und haben gesetzt. Alles. Auf welche Antworten wurde getippt? Team Bernhard tippt auf Antwort. A. Team Elton tippt auf. Antwort C.
0: Oh.
1: Joe Biden ist Joseph Biden. Boris Johnson, Alexander Boris de Pfeffel Johnson. Und Emmanuel Macron ist Emmanuel Jean-Michel Frédéric Macron. Und der Mittelname Robinette gehört zu Joseph Robinette Biden. Antwort B ist richtig. Und damit, Thorsten, es ist passiert.
3: Aber nicht mit Absicht. Nicht gewollt. Aber wir wollten das nicht.
1: Bei euch sind 1000 Euro übergeblieben. Herzlichen Glückwunsch.
4: Ja, du hast ja gesehen, durch was für tiefe Fähigkeiten wir hier gewonnen haben.
1: Ja. Ich glaube,
3: es war keine
1: Absicht. Das ist ein Moment, der dir lange in Erinnerung bleiben wird. Es sind 1000 Euro übergeblieben.
4: Immerhin.
1: Ja. Und das heißt, 1000 Euro für jeden von euch, 20 Euro.
5: Ja, komm.
1: Na, schau mal da. Ja. 20 Euro auch für unsere drei F-Mitspieler, die heute gewonnen haben. Danke, Kristall und Thorsten Schröter. Danke an Bernhard und Elton. Danke, dass Sie mit dabei waren. Das war's für heute. Tschüss.

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9: Hey ihr Lieben, da seid ihr endlich. Herzlich willkommen zu einer neuen Folge vom Campingcheck, die Sendung von Campern für Camper. Wir sind gerade mit der Pamela angekommen hier. Mit dabei ist natürlich wie immer an meiner Seite Luki.
10: Hey, grüßt euch. Mega Fahrt hier gewesen. Super Wetter.
9: Ja, Nordhessen. Ne? Mehr dazu erzähle ich euch gleich. Erstmal, worum geht's in dieser Sendung? Kleines Quiz. Richtig, Minicamper. Abgefahrenes Teil, oder? Das gehört dem Timo, unser Nachbar, habe ich gleich klar gemacht. Gucken wir uns gleich an. Wir haben nämlich wirklich was Cooles mit euch vor. Wir sind in Witzenhausen auf dem Campingplatz Werratal. Richtig schick gelegen hier. Eine junge Familie hat den gerade erst übernommen. Direkt an der Werra, also Top-Campingplatz soll er sein. Den gucken wir uns ein bisschen genauer an. Und wir gehen natürlich noch ein bisschen weiter. Wir fahren an den Gedener See, denn dort gibt es ein Gespanntreffen. Das heißt, da sind die Camper so klein, dass sie von Motorrädern gezogen werden. Richtig geile Geschichte. Ich bin sehr gespannt. Wir wollen gucken, was kostet sowas, wie baut man sowas selber, wo kann man sparen. Ja, und macht das wirklich frei. Jetzt haben wir hier dieses geile Teil gerade schon gefunden. Es gehört dem Timo. Timo.
11: Hallo,
9: grüß dich. Da ist er.
11: Servus, grüß dich. Hallo, Timo.
9: Grüß dich. Leute, ich habe selber noch nicht reingeguckt. Wir haben extra gewartet, bis ihr da seid.
11: Ja.
9: Darf ich mich erstmal vorne reinsetzen? Weil
11: auf
9: so ein
11: jeden Fall. Auf jeden Fall.
9: Das ist ja, guck dir das an, Luki. Timo, warum? Warum baut man daraus einen Camper?
11: Leidenschaft. Seit 20 Jahren schon Apefahrer.
9: Ja, aber es gibt doch auch große Autos, ich meine. Ja,
11: klein, klein, minimalistisch.
9: Du bist ja noch größer als ich, also.
11: Klein ist halt perfekt.
9: Ich meine, geil ist schon.
11: Es macht wirklich Spaß zu fahren.
9: Zeig's uns mal, können wir mal hinten reingucken?
11: Ja, auf jeden
9: Fall. Was ist denn das Besondere an dem Fahren, wenn du sagst, es macht Spaß?
11: Einfach diese Entschleunigung. Du bist mit 60 unterwegs auf der Bundes- und Landstraße. Der Weg ist das Ziel.
9: Luki, geh du mal zuerst.
12: Okay.
9: Und deine längste Tour damit?
11: Hamburg in 12 Stunden.
10: Wahnsinn.
9: Alles selber gebaut?
11: Komplett selber gebaut.
9: Heizkörper?
11: Heizkörper.
9: Läuft dann über Elektro?
11: Über Elektro und im Winter mit Holz. Ich habe sogar einen Holzofen hier drin.
9: Und ja. Hier für eine Person zum Schlafen?
11: Eine Person zum Schlafen.
9: Aber Waschbecken hast du jetzt nicht hier drin?
11: Nee, ne? Waschbecken hängt draußen, weil ich es kombinieren kann. Einmal, wenn ich hier drinnen bin, habe ich mein Waschbecken hier. Dann hänge ich es hier rein und wenn ich draußen aufgebaut habe, mache ich es draußen hin.
9: Das zeig mal.
11: Ja, dann gehen wir mal raus.
9: Das hier ist hochgeklappt, sehe ich das richtig?
11: Das ist hochgeklappt, jawohl. Das ist nur halb so hoch, wenn ich unterwegs bin, wegen der Windwiderstand.
9: Aha. Und das ist dann runtergeklappt.
11: Genau, hier bis richtig. Hier. Bis hier auf diese. Hier siehst du.
9: Sag mal, was hast du denn hier alles?
11: Ja, man braucht ja ein bisschen Dusche.
9: Das ist warm Wasser hier?
11: Ja, das ist der Wasserbehälter und das warme Wasser kommt hier über meinen Warmwasserboiler.
9: Ja. Gibt es irgendwas, was du nicht hast? Eine Bierzapfanlage, ja, natürlich.
11: Nee, es gibt eigentlich nichts, was ich nicht habe.
10: Eigenen Biergarten.
11: Einen eigenen Biergarten habe ich.
9: Was hast du, wie lange hast du dran gebaut?
11: 6 Wochen.
9: 6 Wochen nur?
11: Ja, nur 6 Wochen und dann immer wieder
9: verfeinert. Luki, 6 Wochen, hast du es gehört?
10: Also Wahnsinn!
11: Der Grund war 6 Wochen aufgebaut mit der Unterkonstruktion, weil die hat noch eine Besonderheit.
9: Du kannst es absetzen?
11: Ich kann es absetzen. Ich arbeite ja auch ein bisschen damit. Für die Gartenabfälle und alles ist eine normale Pritsche.
9: Ja.
11: Und dann setze ich es normal runter und dann sieht das aus, wie wenn ich so einen Container habe. Ne?
9: Was hast du bezahlt für sowas?
11: Ich schätze mal, Materialkosten vielleicht 500 Euro.
9: Mehr nicht?
11: Nee, wahrscheinlich nicht. Ne? Und halt die Arbeitszeit. Ne?
9: Geht gut los, oder? Also ja, jetzt mal ganz ehrlich. Leute.
11: Also mehr.
9: 500 Euro.
11: Ja, und alles halt, was ich immer gefunden habe, was ich so brauchen konnte, so wie die Plan und alles. Das ist alles Abfallprodukte, alles wieder recycelt oder besser wieder.
9: Ich lese gerade Hanauer Lammwollfest. Kommst du aus Hanau?
11: Ja, komm aus Hanau. Wohl.
9: Luke, hier noch ein Hanauer.
10: Wahnsinn, du? Ich bin aus Kleinauheim. Du bist auch Wahnsinn, noch nie gesehen. Ja. Unser Nachbar hier.
9: Ja. Timo, ich wünsche erstmal vielen Dank, dass wir gucken durften.
11: Und ja, gerne.
9: Ich wünsche wirklich eine entschleunigte Zeit.
11: Ja, die habe ich auf jeden Fall.
9: Pass auf dir auf.
10: Ja. Danke dir, mein Lieber. Jawohl. Vielleicht sehen wir uns mal.
9: Das geht ja schon geil los. Echt. Wahnsinn. Eine Ape. Muss erstmal drauf kommen. Luki, der Tisch, ich brauche echt mal einen neuen. Der sieht zwar ganz nett aus, ne, aber der hält nicht wirklich was. Guck mal, da fällt auch schon wieder ein Teil ab hier.
10: Oh, ich finde nur ganz witzig so.
9: Ja, aber
10: witzig ist er zumindest.
9: Ach, guck. Die Chefs. Moin.
1: Na? Schön, dass ihr da seid. Herzlich willkommen.
9: Friso, grüß dich.
1: Gute. Hi. Lukas, gute.
9: Michael.
1: Ja, Michael.
9: Hi, wer bist du denn?
2: Lenja.
9: Lenja. Hallo, Lenja. Ich bin der Friso. Das ist Lukas.
10: Hallo, grüß dich.
9: Bist du die Chefin hier? Ja. Piepke, hi.
12: Hallo,
9: du bist die Chefin.
12: Ja,
9: grüß dich.
12: Hallo. Hallo, Lukas. Hi.
9: Das ist ja toll. Wir haben schon miteinander telefoniert.
12: Genau.
9: Und ich finde es sehr cool, weil ich habe gehört, ihr habt eigentlich nur ein Haus kaufen wollen, richtig?
12: Richtig. Und dann ist es ein Haus mit einem großen Garten geworden.
9: Ist das wirklich so? Also ihr habt ein Haus gekauft und da war der Campingplatz dabei?
1: Ja, prinzipiell waren wir eigentlich nur auf Eigenheimsuche und dann haben wir das Inserat von dem Campingplatz gefunden. Und ja, jetzt haben wir einen größeren Garten und das ist doch abgefahren. Wir haben es doch super schön hier.
9: Das ist richtig cool, ja. Wir haben ja noch nicht viel gesehen, wir müssen noch mal ein bisschen erkunden gehen, ehrlich
1: gesagt. Ja, das müsst ihr auf jeden Fall.
9: Ja.
2: Darf ich einen Campingplatz gucken?
9: Wie bitte?
2: Darf ich einen Campingplatz?
9: Ja, klar, komm. Und, hast du dir so vorgestellt? Bist du auch Camperin eigentlich? Nein, aber ja, du hast einen Campingplatz, einen eigenen. Den größten Spielplatz eigentlich, ne? Ja.
10: Willst du mal hinten auf die Bank krabbeln? Ist die schön da hinten, du? Guck mal hier.
9: Ja, Platz haben wir. Kannst mal Mama und Papa winken. Gut, dann danke euch.
1: Ja, sehr gerne.
9: Wie der Platz aussieht. Und
1: da ihr gerne irgendwie mit coolen Autos unterwegs seid,
9: ja,
1: habe ich euch natürlich auch noch was Passendes besorgt.
9: Ach Quatsch.
1: Das ist euer Gefährt und damit dürft ihr jetzt ein bisschen auf Erkundungstour gehen.
10: Leute, Wahnsinn. Das war ein geil. Cool, mega, danke.
11: Schlüssel steckt.
10: Willst du fahren, Friso?
9: Ja? Ja, natürlich.
10: Wir sehen uns nachher nochmal. Ja? Lenja? Tschüss.
9: Tschüss, Lenja.
10: Ciao.
9: Tschüss, ihr drei. Tschüss.
10: Guck mal hier, an Kinder ist gedacht. Schöner Spielplatz.
9: Ich fahre mal einmal bei den Dauercampern rum, Luki.
10: Ja, macht es.
9: Oha, guck mal, das Rote hier. Was ist das denn?
10: Ja, witzig, du.
9: Guck mal, da gibt es ganz viele.
10: Das Ding scheint sich verabredet zu haben. Guck mal hier.
9: Komm, guck mal. Wir haben den Camper halt geschrumpft.
10: Hallo.
9: Hi, was seid ihr? Was ist denn bei euch schiefgelaufen?
10: Nix.
9: Es ist euer. Ist ihr eingelaufen, oder?
10: Ja.
9: Ja.
10: Das ist ja erst gebadet.
9: Nur, dass man das mal kurz sieht. Wo kommt ihr her?
10: Berlin.
9: Berlin.
10: Berlin.
9: Wie viel hat er runter mittlerweile?
10: 320.000 Kilometer.
9: Wie bitte?
10: In 30 Jahren, ja. Erster Motor.
9: Das ist ja, was
10: kann,
9: ist
10: man,
9: das?
10: Kann man machen. Das ist ein Subaru Libero Minibus aus Japan.
9: Luki, komm mal rum hier. Darf ich mal hinten reingucken?
10: Bitteschön, ja, gerne.
9: Echt, ja?
10: Gerne, gerne.

0: Ja, ja? Immer noch.
1: Sehr gut.
2: Friso, grüß dich.
3: Hi, ja. Ich bin Olli.
2: Olli, hi. Olli. Und das hier ist?
3: Das ist Purzel.
4: Servus, Olli, gute.
3: Hi.
2: Purzel. Das ist Purzel.
3: Ja, ein guter Freund von mir, ne, der hat nach dem ersten Insta-Post gesagt, so, wenn der eine Feuerbremsung macht, dann gibt es einen Purzelbaum. Und da war der Name geworden, genau. Ja, ist ausgebaut.
2: Nee.
3: Ja, doch.
2: Nee. Moment, da frage ich gar nicht, ob ich rein darf. Wie geil ist denn das?
3: Ja.
2: Und du kannst dich da... Du kannst
3: ich könnte auch hier sitzen.
2: Setz dich mal dahin.
3: Auch das geht.
2: Haben wir noch einen Tisch?
3: Wir haben auch einen Tisch. Der ist hier. Den kannst du hier runterklappen. Oh, balla.
2: Das ist hier sich der... Hast du das gebaut? Nö. Hast du das gebaut?
3: Hat eine Freundin von mir ausgebaut. Und das war eine Bachelorarbeit für ein Architekturstudium.
2: Okay, jetzt verstehe ich. Das ist schon genau. Hier... Und Klo.
3: Ein Klo haben wir auch, ja. Ein Potterpotti.
4: An der richtigen Stelle.
2: Da hat man es nicht so weit. Genau. Ja. Einmal nach vorne rücken.
3: Du kannst das... umbauen, wenn du innen drin bist und aufs Klo gehen.
2: Echt?
3: Jetzt geht.
2: Aber normalerweise kannst du es zusammenklappen, dass hier eine Liegefläche.
3: Genau, und ich kann da eine Liegefläche draus bauen, genau.
2: Womit warst du da schon?
3: Ich war damit, ich war damit in 5 Ländern.
2: Ja.
3: In Portugal, in Spanien, in Frankreich, in Deutschland und in Gibraltar. Kleines 5. Land dazugenommen auf der Tour, genau.
2: Krass, aber das ist alleine. Also hier passt keine 2 rein.
3: Also muss man sich sehr mögen.
2: Ja.
3: Aber nach einem Tag mag man sich nicht mehr.
2: Ich meine, die machen es ja auch, aber die haben es ein bisschen breiter gelassen.
3: Die haben es
2: ne?
3: ein bisschen breiter, genau.
2: Oh. Achso, und das ist. Der ist aber schick hier. Moment, das hier ist jetzt ein anderes Fahrzeug.
3: Das ist ein Piaggio Porta.
2: Piaggio, die auch Vespa
3: Porta,
2: bauen.
3: Genau.
2: Okay. Eine große Vespa, viel größer
3: 82,
2: ist er ja nicht.
3: 82 PS hat er und fährt 130, wenn er muss.
2: Ach, guck mal. Der ist aber auch schick hier, oder?
3: Der ist auch sehr schick. Das ist ein originaler Subaru.
2: Warum sind denn die so klein?
3: Du musst in Japan einen Stellplatz nachweisen, um ein Auto kaufen zu dürfen.
2: Ein Parkplatz?
3: Ja, ein Parkplatz. Sagen. Ein Parkplatz nachzuweisen, um ein Auto kaufen zu dürfen. Und es geht eine bestimmte Kubikzentimeterklasse für, sonst kannst du das Auto nicht bezahlen, ist zu teuer. Die Steuern.
2: Ja. Danke. Cool. Wer bist du hier, der mit dem schönsten Bart auf dem Platz?
5: Ich bin der Olli 2.
2: Olli, auch noch ein Olli.
5: Ja.
2: Moment.
4: Alle sind rot
2: hier. Moment, was haben wir denn hier? Oh, das ist aber mal Kühlschrank, ausziehbare Küche.
5: Ja.
2: Das ist
5: alles dabei.
2: Hast du das selber gemacht?
5: Das habe ich selber gemacht.
2: Das ist nicht dein Ernst.
5: Doch.
2: Also da können sich ja mal wirklich ein paar Caravan-Hersteller mal eine Scheibe von abschneiden. Luki, guck mal hier.
5: Ja.
2: Das ist ja...
5: 1,5 Jahre Arbeit.
2: Ja, oh, gut, hier. Aber...
4: Rollendes Büro, du.
2: Guck dir das mal an. Hinten Kühlung. Wie lange hast du daran gebaut? 1,5 Jahre?
5: 1,5 Jahre.
2: Was hat es gekostet?
5: Das Auto habe ich gekauft vor 12 Jahren für 2,5.
2: 2,5?
5: Und der Ausbau, ich denke mal so 5.
2: Vor wie ein großer Camper, nur halt alles...
5: ganz klein.
2: Aber bei dir können 2 Leute rein?
5: Ja, bei mir können 2 Leute rein.
2: Bist du damit auch zu zweit unterwegs? Oder?
5: Ja, mit meinem Sohn bin ich ab und zu unterwegs.
2: Das ist natürlich cool.
5: Ja.
2: Luki, was sagst du?
4: Super.
2: Oberklasse, oder?
4: Oben ist Staufläche drin, du.
2: Ja.
4: Da kannst du aber einiges mitnehmen.
5: Ja.
2: Leute, viel, viel Spaß. Ja. Danke, dass wir mal vorbeigucken konnten. Reduced to the Max, die wohl coolsten, kleinsten Camper. Passt auf euch auf. Ciao.
6: Die neuen Betreiber haben den Platz direkt am Werra-Ufer 2023 übernommen und krempeln jetzt nach und nach alles um.
2: Der ist ja cool.
4: Komm, die gucken wir uns mal an.
2: Das ist wenigstens mal eine andere Farbe hier, du.
4: Orange.
2: Das ist ja, guck mal hier. Moin.
7: Hi.
2: Hi. Hallo. Friso.
7: Hi, Nora.
2: Lukas.
4: Servus,
2: Nora.
4: Der Lukas. Grüß dich.
7: Hi, grüß dich.
2: Wer bist du?
8: Kiram.
2: Kiram.
4: Hi, Kiram, gut.
8: Hi, grüß dich.
2: Habe ich so noch nicht gesehen. Euer?
8: Nee, haben wir in Witzenhausen tatsächlich gemietet.
2: Okay.
8: Wollten mal so ausprobieren, was wir jetzt mal so machen könnten. Haben mal so ein Wochenende gesagt. Probieren wir mal aus.
2: Können wir reingucken?
4: Zeig mal, klar, zeig uns mal ein bisschen was.
2: Ist bequem, oder?
7: Ja, ist sehr bequem.
2: Ich hab da immer ein bisschen Sorge, es ist ein bisschen sehr eng. Ne? Also wir haben schon ganz kleine Sachen. Oh, na ja, gut.
7: Nee, also da
2: kannst du mal reinkrabbeln, damit wir mal so einen Maßstab haben?
7: Ja. Also hier finden wir auf jeden Fall 2 Leute perfekt Platz, wie man sehen kann.
2: Ja.
7: Also auch für große Menschen geeignet.
2: Oh ja, gemütlich.
7: Und man hat halt auch noch nach oben super viel einfach Freiraum.
2: Küche und so weiter habt ihr auch?
8: Ja, klar, wir haben auch sehr viel Platz noch.
2: Also aber kein Klo.
8: Ja, dafür sind wir ja auf dem Campingplatz. Da gibt es ja dann wieder
2: du hast Alternativen.
8: Genau.
4: Aber hier, du.
8: Meisterkoch. Mit Kühlschrank, man kann kochen, man hat Frischwasser. Also es reicht auf jeden Fall aus.
2: Das ist schon.
4: Darf ich mal?
2: Das ist richtig Gelände.

0: Eigentlich wahrscheinlich, ne?
1: Also, das sieht auf jeden Fall aus.
0: Moment, ihr habt noch ein Dachzelt oben drauf.
2: Genau. Und da haben wir jetzt auch noch den Vorteil, spontan kommen uns noch mal Freunde besuchen. Und da...
0: Könnt ihr das mal aufbauen?
3: Ja, klar, gerne.
0: Echt jetzt?
3: Da finden dann auch noch mal ca. 2 bis 3 Leute Platz.
0: Echt jetzt?
3: Ja.
0: Das ist schon geil, wie groß das ist hier, ey.
3: Total.
0: Das ist schon abgefahren. Was bezahlt ihr dafür?
3: 59 Euro.
4: Darf ich mal reingucken?
3: Okay. Ja, klar, gerne. Genau, und alles inklusive.
0: Aber eigentlich müsst ihr ja damit in die Sahara, ne? So wie es aussieht. Ich meine, Luki, guck dir mal hier unten die Federbeine an.
2: Das ist dann unser nächstes Ziel.
0: Okay.
3: Man ist auf jeden Fall sehr flexibel, es ist sehr kompakt und ja.
0: Wollt ihr euch irgendwann auch mal einen Camper kaufen?
3: Ja, das ist die Überlegung, die jetzt im Raum steht. Wir sind sehr zufrieden bisher mit dem Camper, deswegen könnten wir uns das durchaus vorstellen.
0: Okay,
4: und dann werdet ihr der richtige Camper, ha? Oder?
2: Ich bin ja schon der wahre Camper. Ja,
4: super.
0: Macht's gut, ihr beiden. Ciao.
4: Danke, ciao.
0: Geiles Zeit.
2: Echt.
0: Ja, viel Spaß mit den Freunden. Luki, sollen wir mal gucken,
4: wo Hütte Nummer 4
0: einstecken? Hütte Nummer 4,
4: Hütte Nummer 4, Schlüssel soll stecken.
0: Das Tolle, Leute, ist, das kostet 40 Euro pro Nacht für 2 Leute. Da kann man erstmal nichts sagen, oder?
4: Mit Sonnenterrasse.
0: Mit Sonnenterrasse, Wahnsinn. So, was hast du denn eigentlich alles dabei? Sag mal, wir wollen nur eine Nacht hier bleiben.
4: Friso, ich brauche viel Zeug, das weißt du.
0: Ja.
4: So, oh, komm rein. Komm rein. Guck dir das mal an hier. Warte mal. Guck mal hier. Herzlich willkommen, Lukas, Friso, Pamela. Schön, dass ihr da seid. Und das Beste hier, Leute, gesund wird's auch noch hier.
0: Oh!
4: Echte Witzenhäuser Kirschen, probier mal.
0: Ja, weil das Besondere ist nämlich, dass Witzenhausen ist die Kirsch-Metropole Hessens, ne? Witzenhäuser Bier.
4: Und alle Wurscht! Yippie, da kennt mich jemand, da kennt mich jemand. Ah, oh, so, wir haben das gerettet.
0: Hütte.
4: So, zeig mal. Ah, hier geht's rein zum Wohnparadies. Na, guck mal, hier ist aber so räumlich. Doppelbett, Einzelbett.
0: Super.
4: Alles fein.
0: Ist mal ganz ehrlich, guck mal. Da kannst du doch nichts sagen, oder? 40 Euro, die sagt, für 2 Leute, wo kannst du noch so billig schlafen? Ja, Luki, wo willst du schlafen? Du hast ja die freie Auswahl heute Nacht.
4: Je nachdem. Vielleicht oben oder unten.
0: Nicht, dass du fällst.
4: Na, wird schon. Du kannst mir aufhelfen.
0: Ach, guck mal hier, Bienenhotel. Das ist doch
4: Also Bienenhotel, ein Bienencampingplatz, Leute.
0: Mit einem kleinen Zelt.
4: Ach, hi!
0: Hallo,
4: da bist du ja wieder.
0: Was machst du?
5: Gießt du den Naschgarten.
0: Naschgarten? Was ist ein Naschgarten denn? Das kenne ich gar nicht.
5: Da sind irgendwo Beeren dran und so.
0: Und dann darf man die naschen sozusagen?
5: Ja.
0: Oh, hier, darf ich mir eine klauen?
5: Ja.
0: Eine Johannisbeere?
5: Ja.
0: Mmh. Welche magst du am liebsten?
5: Keine.
0: Keine. Da bleiben mehr für mich, das ist gut.
6: Die Himbeeren, ne?
5: Aber ich mag nur die Himbeeren davor.
0: Die mag ich auch am liebsten. Ich wünsche euch noch viel Spaß. Ihr Lieben, ihr wisst ja, wenn ihr was Cooles gebaut habt oder ein cooles Wohnmobil, was vielleicht nicht jeder kennt, einfach mal mich anschreiben auf Insta oder auf Facebook, Friso Richter. Eine, die das getan hat, das ist die Suse. Und die Suse, die kennen wir nämlich schon von der Abenteuer und Allrad. Da haben wir mal gedreht zusammen, Luki, du weißt es noch.
4: Ich weiß noch, ja klar, genau. Ein kleines Ding.
0: Die hat so ein kleines Teil gehabt und die hat gesagt, sie hat was Neues und hat mich angeschrieben. Gute, hi, moin.
7: Hi.
0: Das ist es. Das ist ihr Schneckenhaus, hat sie gesagt. Oh, da steht auch noch was anderes.
4: Jetzt
0: gucken wir uns mal hier das Kleine an. Das ist ja cool. Kleines Format, große Freude. Suse, grüß dich.
8: Grüß dich.
0: Hallo.
8: Hi.
0: Schön, dich wiederzusehen. Wie geht's dir? Stören wir mal
4: Essen.
0: Schön, dich.
4: Hallo.
0: Du bist der Partner?
9: Servus. Ja, aber wie so ein Freund.
4: Grüß dich. Oh, wir stören beim Essen, sorry.
0: Das tut mir sehr leid. Ist das dein neues Schneckenhaus?
8: Das ist mein neues Schneckenhaus, ja. Ich habe so ein bisschen expandiert.
0: Ne? Machst du immer eine Roomtour für uns?
8: Ja, gehst am besten vor.
4: Ich geh mal rein.
8: Der Luki. Wir passen nicht rein.
0: Oh, naja, Platz ist in der kleinsten Hütte.
4: Ja. Schön, du.
0: Jetzt geh doch mal rein, Luki.
4: Ja, ich will erst mal gucken. Ich muss ja erst mal
0: du
4: gucken.
0: Du immer mit deiner Kamera.
4: Oh, das tut mir leid. Das warst du, mein Freund.
0: Also ist der Kopf noch dran?
8: Ist nicht, das merkt ihr schon, ne?
0: Oh, aber das ist aber schön. Komm mal mit rein, Suse.
8: Ja, dann kann ich das natürlich auch.
0: Hast du das selber gebaut?
8: Nein, das habe ich nicht selber gebaut. Ich werde es noch so ein bisschen optimieren, denke ich.
0: Ist auch ganz neu.
8: Das ist dieser Aufbau, der ist eigentlich von 22. Das Auto ist auch noch relativ neu.
4: Ja. Ah, hier vorne ist die Schlafkabine.
8: Dieses klappe ich runter.
4: Zeig mal.
8: Ja, warte mal, da muss ich erstmal den Tisch rausnehmen.
0: Jetzt wird es aber eng hier bei uns.
8: Ja, jetzt, das ist nämlich spannend. Jetzt ganz schlecht. Ja, warte mal, so geht's.
4: Aha, okay, Friso. Der ist der Klapp-Friso. Ist
0: kann
4: das.
0: Auch nichts klappen. Ah, ich seh's. Ne? Luki, stoß dich nicht wieder.
4: Also ich muss wieder weg.
0: Ja.
4: Ja, und du klappst nicht mit ein, mein Freund.
8: Nee.
4: So, das war die Kamera. Okay. Aber ich. So, das hatten wir lange nicht mehr.
0: So. Oh, guck mal an.
4: So, jetzt kannst du dich auch schon wieder.
0: Oh, hier. Oh. Schön in Puffrot, Entschuldigung. Aber.
9: Genau.
0: Das, ja, genau, nur von draußen.
4: Das ist aber gemütlich, Friso.
0: Das ist aber echt schön hier.
4: Achtung, halt mal den Schlüssel da fest.
0: Es wird ein bisschen, auch wenn wir eine kleine Kamera haben, es wird ein bisschen eng. Toll!
8: Ja, es ist nun mal ein Mikrocamper, ne?
0: Ist das teuer, so ein Ding?
8: Ja, es ist.
0: Wenn man alles neu natürlich dann.
1: Also, wenn genau. du ihn jetzt baust, kostet das Ding zwischen 35 und 40.
0: Okay, ja, wenn du alles neu machst, klar.
8: Ja, sicher.
1: Ja, gut, der genau. ist fast ein neues Auto. Das der Fahrgestell ist von 16.
0: Mhm. Okay. Das ist auch ein Piaggio Porta, ne?
1: Piaggio
8: ja,
1: Porta.
8: Genau, ja. wie der blaue da vorne. Ne?
0: Wie viel PS hast du?
8: 83.
0: Oh, das ist aber das ist mehr als die Pamela, die hat 74. Also,
8: ja, schon, gut, okay.
0: Ja, also, guck mal, hier ist schon ein bisschen stolz. Vielen, vielen Dank. Ja, guten Appetit euch.
1: Genau. Dankeschön. Möchtet ihr jeder eine Wurst? Ich wickel euch jeweils eine in Zewa.
0: Ja, gerne.
4: Also, oh, Ketchup mega, nämlich. Leute, ein Würstchen.
0: Willst du auch ein bisschen Ketchup haben?
4: Ja.
0: Diese alten Ketchup-Pullen, die gab es schon zu meiner Jugend, wirklich.
4: Eine Camperwurst, Leute.
1: Die gibt's schon ewig.
0: Ja. Danke euch.
1: Gut.
0: Ciao.
4: Vielen Dank, ihr Lieben.
0: Tschüss.
1: Bis wieder.
9: Bye-bye.
0: Tschüss. Weißt du, was ich cool finde, Luki? Das ist zwar jetzt nicht so ein Riesenplatz, aber du hast richtig viel Platz trotzdem. Also ist es schon...
4: Hey, guck mal einer an, ein Platz mit Platz. Der Wahnsinn.
0: Oha.
4: Guck dir das an. Eine Windkraftanlage.
0: Das ist ein Camper, der kann fliegen. Moin, hi.
1: Gute.
0: Was bist du denn für ein Bekloppter? Entschuldigung. Du hast nicht ernsthaft ein Windkraftwerk oben
1: drauf? Ja, doch, klar, auf jeden Fall.
0: Ich bin Friso, grüß dich.
1: Hallo.
0: Du?
1: Servus.
0: Malon. Malon.
1: Gute.
0: Grüß dich, hi. Das ist dein Camper hier?
1: Das ist mein Camper, ja.
0: Kannst du mal zeigen?
1: Natürlich, komm mal eben runter.
0: Ja. Ach, hier Solar auch noch? Ja, zeig mal, was kannst du?
1: Ja, also wie ihr schon gesehen habt, wir haben ein Windkraftwerk oben auf dem Dach mit 500 Watt insgesamt. Die Solarzelle hat 150 Watt.
0: Also was kannst du denn da dranhängen dann?
1: Alles Mögliche. Also wir haben eine Kühlbox verbaut, wir haben einen Wechselrichter verbaut.
0: Alles mit dem Windkraftwerk?
1: Alles mit dem Windkraftwerk oder Solar.
0: Okay, weil jetzt dreht sich ja gerade nicht. Du musst ein bisschen dran drehen.
1: Ja, bräuchten wir Wind für.
0: Boah, genau. Das ist ja cool, guck mal.
1: Dann haben wir,
0: du hast ja richtig Platz. Was ist das für ein Auto?
1: Das ist ein Opel Combo C als CNG-Version.
0: Ja.
1: Also Erdgas. Genau. Und hier haben wir so ein paar Gimmicks eingebaut. Wir haben hier auf der Seite haben wir die Kühlbox versteckt. Ja, und zum Schlafen nimmt man dann halt hier das Brett raus und legt es in die Mitte rein.
0: Das hier drauf.
1: Okay. Genau. Und dann hat man eine Liegefläche von 1,70 Meter x 1,10
0: Meter. Respekt. Halt, was hast du bezahlt für sowas?
1: Grundfahrzeug hat damals 3.000 Euro gekostet. In
0: Bezahlbar?
1: Etwa. Und Ausbau, ja, um die 2000 in etwa.
0: Wahnsinn.
1: Ja, und auf der anderen Seite haben wir dann auch noch eine Standheizung für die kalten Nächte.
0: Richtig. Ach, wie, nö!
1: Ja.
0: Wie, das ist ja geil. Das ist mit Auspuff.
1: Genau, das sind diese Standheizung.
0: Was kostet denn sowas? Das ist ja geil.
1: 100 Euro in etwa.
0: Mehr kostet das nicht?
1: Mehr kostet das nicht, ja. Hat 5 kW, also viel zu viel für das Auto. Müssen wir immer auf das die Hälfte ja reduzieren geil. Und meistens sogar noch Fenster aufmachen. Also so für den Winter, wir waren jetzt einmal in Monschau bei minus 20 Grad.
0: Abgefahren.
1: Und wir hatten innen drin mollige 20. Also es war
0: Malo, wirklich geil.
4: Hut ab!
6: Hey, hallo.
0: Hi.
6: Ich bin die Genie.
0: Genie, hallo. Das ist deiner?
6: Ja, das ist meiner.
0: Hast du den selber gebaut?
6: Ja.
0: Guck mal, Luki, hier mit Offroad, das gefällt mir ja besonders.
6: Ja, falls mal die Lampen ausgehen.
0: Auch so das gleiche bezahlt wie er?
6: Was hatte er denn?
0: Insgesamt 5, hat er gesagt.
6: Ja, ich bin auch, glaube ich, so um die 4 mit Zusatzbatterie, Solar und allem.
0: Ja, das ist ja hier. Wo bist du damit unterwegs?
6: In ganz Europa.
0: Lebst du dann da drin richtig?
6: Oder? Annähernd. Also ich bin vielleicht so 1,5 Monate wirklich daheim, wenn man es zusammenrechnet. Und
0: nicht den Rest jetzt hier drin?
6: Doch, annähernd. Also ich bin dann... Ich bin dann mal bei Freunden, da stehe ich aber meistens dann auch im Garten mit dem Fahrzeug. Oder bin dann auch auf verschiedenen Höfen zum Arbeiten.
0: Matratze rein, glücklich sein.
4: Guck mal hier, Friso, weißt du, was das ist? Das sind die Sandbleche hier. Die sind umgeklappt.
0: Ach, das sind so Auffahrer.
4: Ah. Das ist doch geschickt, oder? Super.
6: Wo und halt auch nicht in, übers Camping.
0: Okay.
6: Auch durch andere Treffen.
0: Gibt es mehr von euch sozusagen?
6: Ja.
0: Okay.
7: Seit 5 Jahren.
0: Wie bitte?
1: Seit 5 Jahren kennen wir uns, glaube ich.
0: Ja. Ja. Ich dachte, man ist mit so einem Ding dann eher so alleine, aber das ist ja schön. Ja. Cool, dass wir euch kennenlernen durften. Ganz viel Spaß hier.
1: Danke, wirklich.
0: Danke. Wahnsinn. Guck mal, das ist auch hier die kleinste Art zu campen, glaube ich. Ein Einmannzelt.
4: Wahnsinn, ein Fahrrad ist der da. Also.
0: Cool. Schuhe draußen.
4: Guck mal, was da hinten kommt, Friso.
0: Oh. Moin.
10: Moin, sag.
0: Oh, Gute. Leute, ganz ehrlich, Entschuldigung. Stopp, meine Lieblingsmoped, Simpson. Ich bin selber eine Schwalbe gefahren. Erstmal herzlichen Glückwunsch dazu. Besten Mopeds der Welt. Das sind die einzigen, die nämlich 60 fahren durften, richtig?
10: Ja.
4: Jungs, wo kommt ihr her?
0: Ja.
10: Wir kommen aus dem Eichsfeld.
0: Das ist in Thüringen, ne?
10: Genau.
0: Macht ihr eine Tour zusammen?
10: Ja.
0: Geil, okay. Jetzt muss ich dich aber ganz kurz, eigentlich ist es eine Camping-Sendung, aber die Leute wissen, glaube ich, auch mittlerweile, dass ich ein bisschen für Motorräder brenne. Wo kriegst du sowas noch her? Die sind doch sauteuer
10: also,
0: mittlerweile.
10: Erstmal ist das eine Seltenheit, so eins zu finden, das auch funktioniert.
0: Ja.
10: Und im besten Falle hat man natürlich bei seinem Opa oder bei seinem Vater noch irgendwo eins rumstehen, das funktioniert. Und dann baut man das wieder auf, wenn es nicht funktioniert.
0: Das ist geil. Das wollte ich immer mit meinem Kumpel machen, hab's nie hingekriegt. Haut rein, viel Spaß. Jo, ciao. Oh, Simpson, ich liebe die Teile.
11: Die Sonne geht langsam unter und bei uns meldet sich der Appetit.
0: Lenja, ich glaube, das ist eher hier was für Kinder, oder? Was machst du denn gerade?
5: Sandbuddeln.
0: Sandbuddeln.
4: Oh, zeig mal her.
0: Das ist schon ein ziemlich tiefes Loch, du.
4: Das ist ja super, das ist ja fast wie auf Amrum hier, du.
0: Stimmt, da war der Sand auch so schön. Kann man bei euch eigentlich was essen? Wo denn?
5: Da beim Imbisswagen, da muss man sich da was bestellen und sich wieder da hinsetzen. Und dann kommt der Mann, der Essen gemacht hat. Und dann kann man in Ruhe essen.
0: Ist das lecker?
4: Ja,
5: super.
0: Boah, ja. Das sieht aber gut aus. Ja, Luki, hier. Hunde sind sehr willkommen. Die kriegen immer Welcome-Package, wenn sie kommen. Ein bisschen Futti. Hier gibt's Futti für uns, guck mal.
4: Oh,
0: darf
4: hallo.
0: Ich bekannt machen, das ist Jette.
4: Grüß dich, Jette.
0: Hallo. Jette, Lukas, das ist unsere Bierfachkraft sozusagen.
4: Die wichtigste Aufgabe des Abends.
0: Ich habe uns 2 Weizen bestellt und das ist nämlich ganz besonders Weizen, weil...
12: Ist von der Brauerei nebenan.
0: Das kommt direkt da.
4: Lokaler geht's nicht.
0: Nee, das ist wirklich da.
4: Direkt
0: ist die Brauerei.
4: Um die Ecke. Wahnsinn.
0: Kann man Besichtigung machen übrigens. Ja, perfekt. Ja. Ja, such uns mal eben Platz und dann...
4: Und ihr macht Bier fertig.
0: Ich mache das Bier.
4: Genau. Danke.
0: Ja, so schön voll. Ja, genau. So... Der Lukas nimmt es genau mit dem Schaum. Da müssen wir ein bisschen aufpassen.
4: Ah, Leute, was ein Tag. Mega. Könnt ihr langsam mal kommen, oder?
0: So mag Luki mich am liebsten. Mit 2 Bier da.
4: Guck mal,
0: siehst du das? Wie schön milchig das ist.
4: Ja, ist ein Glitzerbier. Das ist ja fast ein Glitzerbier. Wahnsinn.
0: Du mit deinem Glitzerbier.
4: Ja,
0: hier.
4: Wir lieben
0: das.
4: Sollen
0: wir mal testen hier? Das ist ja auch, wir machen das ja jetzt auch
4: aus beruflichen Gründen, nennt
0: ja,
4: man das.
0: Prost.
4: Prösterchen.
0: Ach, das Leben als Camper ist schon hart.
4: Ja,
0: eins der härtesten. Oh!
4: So.
13: Jetzt noch mal 2 schöne Schnitzelchen hier für euch.
0: Mit selbstgemachter Soße, danke.
13: Jetzt mal das Angeranrosen, natürlich.
12: Und ich habe noch 2 Salate für euch.
0: Oh, ich danke euch, das ist wirklich lieb.
13: Und guten Appetit.
0: Danke.
4: Vielen lieben Dank, super, Leute. Also ich würde mal hier eine Pommes mit... danke.
0: Dankeschön. Guten Appetit, das sind ja nett hier, die Leute. So.
4: Sag was.
13: Leute.
0: Leg mal die Kamera weg.
4: Und wir lassen uns spicken.
0: Prost.
13: Prösterchen.
4: Prösterchen.
11: So ein Schnitzel mit Pommes und Salat gibt's für 13,50 Euro.
0: Was ein geiler Abend, ey.
11: Am nächsten Morgen verabschieden wir uns vom Campingplatz Werratal und machen uns vom schicken Fachwerkstädtchen Witzenhausen in Nordhessen auf den Weg zum Campingpark am Gederner See in den Süden von Hessen.
0: Ah.
4: Die Schranke kenne ich. Oh, guck mal hier.
0: Das ist der Axel, der Platzwart.
4: Grüß dich.
0: Ja, ein netter Typ. So, er hat uns einen Platz schon zugewiesen. Wir haben ja telefoniert. Ach, guck mal, schön. Weißt du, Luki, dass das wirklich schon fast 4 Jahre her ist, dass wir letztes Mal da waren?
4: Unfassbar.
0: Das war damals die 2. Folge, Leute. Die könnt ihr immer noch in der Mediathek angucken. Jetzt sind wir schon bei Folge, ach, was weiß ich,
7: 21.
0: Folge 500 sind wir schon. Gute, guck mal, da sind sie, Lukas.
7: Hello.
0: Die treffen wir gleich noch. Ist das geil?
7: Das ist mega.
0: Pass mal auf.
7: Was ein Gespann, was ein Gespann.
0: Apropos Gespann, hier gibt es ein Gespanntreffen. Deswegen sind wir eigentlich hier. Das sind Leute, die hinter ihrem Motorrad kleine Wohnwagen und so weiter hintermachen.
7: Wie im Bilderbuch. Guck mal, hier ist ein Einhorn. Fast deine Frisur.
0: Welches Einhorn? Das ist ja cool. Guck mal. Einmal zum See. Da ist er, der Gedaner See. Und das habe ich auch noch nicht gesehen.
7: Das habe ich gemeint, guck mal hier.
0: Tretboot-Einhorn.
7: Fast deine Frisur.
0: Ja, fast meine Frisur. Ist das cool hier?
7: Oh, ein Traum.
0: Urlaub.
11: Eine gute Stunde von Frankfurt entfernt liegt der Gedener See. Mit tollem Badestrand und, wie ich echt finde, perfekt zum Campen.
0: Und ihr Lieben, jetzt muss ich euch was Cooles erzählen. Und zwar, ich war mit meinem Motorrad unterwegs. Ich fahre immer gerne durch die Gegend. Und da war ein Dorfflohmarkt in Rodenbach, das ist bei Altenstadt. Ich also abgestiegen, ein bisschen rumgelaufen. Da hatten so viele Leute vor ihrem Haus einen Stand. Und dann bin ich in eine Garage rein, weil da wurde was verkauft. Und dann haben die gesagt, ey, du bist so der Friese vom Campingcheck und wie cool. Und du musst unbedingt mal schräg gegenüber zu unseren Nachbarn. Die haben was wirklich Cooles. Und was ich dann gesehen habe, habe ich mir gedacht, Leute, das müssen wir in die Sendung holen. Ich weiß noch nicht viel drüber, ich habe es nur gesehen. Da ist es. Ist das geil? Ein Trabi-Gespann.
7: Ich fasse es nicht. Guck dir das an.
0: Ist das geil? Ich habe das noch nie gesehen.
7: Im HR-Blau.
0: Ja.
7: Unglaublich.
0: Marco. Richtig?
14: Ja. Hallo.
0: Grüß dich. Moin. Hi. Das ist er.
14: Servus.
0: Grüß dich. Der Bauer, richtig?
14: Jawohl.
0: Hi.
14: Der Erschöpfer.
0: Ja, dann zeig mal, was du denn da hast. Das ist ja absolut abgefahren.
14: Ja, Trabant.
0: Ja, Trabant.
14: Trabant mit Camper, Wohnwagen.
0: Hast du das wirklich alles selbst gebaut?
14: Ja, alles selber. Alles selbst.
0: Mit wem bist du heute hier?
14: Ich bin mit meiner Tochter.
0: Ach, hi. Hi. Grüß dich. Friso.
15: Helena.
0: Hallo. Helena, hi.
7: Helena, grüß dich.
0: Wie, dürfen wir mal reingucken?
14: Aber selbstverständlich, dafür ist er da.
0: Der Trabant Mikrocamper. Das ist ja richtig abgefahren. Wie lange hast du dann gebaut?
14: 2 Jahre.
0: Mit Fernseher, ich werde verrückt. Das ist ja richtig gemütlich.
7: Und mit dem klassischen Wecker.
0: Ja.
14: Jawohl.
0: Wie bist du denn auf die Idee gekommen? Das hast
14: also ich bin auf die Idee, die ist entstanden, irgendwas brauchte ich für auf Treffen zu fahren. Und Zelten war mir einfach zu...
0: Trabi-Treffen im Prinzip.
14: Trabi-Treffen,
0: ne?
14: Ja. Oldtimer-Treffen. Dachte ich mir, was machst du?
0: Ja, baue ich mir halt mal einen Trabi.
14: Baust dir einen Anhänger. Gut, Anhänger hat jeder. Da bin ich drauf entkommen. So ist die Idee entstanden.
0: Ihr habt auch eine Küche dabei?
15: Ja.
0: Ach, das ist alles zum Ausziehen hier. Das ist ja klasse.
15: Genau.
0: Du hast ja alles dabei, sag mal.
14: Ja, ich hab hier um.
0: Ja.
14: Hier ist so ein kleiner Schrank mit Besteck und Tassen.
0: Super. Was hast du bezahlt insgesamt? Was denkst du?
14: Also so, sag ich mal, 8.000 Euro insgesamt.
0: Das mit ist TÜV, aber wirklich TÜV, das ist die Sache. TÜV, du musst extra zulassen wahrscheinlich, ne?
14: Extra Abnahme, das kostet ja alles einen Haufen Geld.
0: Hast du extra abnehmen lassen?
14: Ja, musste. Sonst kriegst du ja nicht auf die Straße. Das ist extra Gutachten.
0: Oh Gott, das ist ja richtig viel Arbeit.
14: Ja. Stromanschluss.
0: Guck mal hier. Der Elektro-Trabi. Es ist absolut abgefahren.
14: Die Tür habe ich zugemacht.
0: Stimmt. Ach, bis hier war ein Trabi-Kombi.
14: Das war ein normaler Trabant-Kombi.
7: Ah, die Fenster gehen noch auf hier.
14: Die Fenster gehen auf. Die kannst du runter machen.
0: Und aus dem. Ich habe das hier. Hier, Mikrocamper. Das ist so.
14: Den Namen musste ich geben, den TÜV-Mann. Der kam raus und hat gesagt: Marco, du brauchst. Oder Herr Rüdiger, Sie brauchen einen Namen für die Papiere.
0: Ja.
14: Du musst Trabant. Darf nicht Trabant 601 drin stehen. Ich muss, weil ich der Erbauer bin, den selber einen Namen geben.
0: Das heißt, es ist auch ein Einzelstück?
14: Ist ein Einzelstück, ja.
0: Wie schnell seid ihr wirklich damit unterwegs?
14: Also auf gerader Strecke 60, 70.
0: Oh.
14: 60.
0: Dann würde ich dich mit der Pamela überholen. Wir fahren so ungefähr 100.
14: Ja.
0: Ja.
14: Nee, mehr ist nicht drin.
0: Oh, dürfen wir auch mal reingucken?
14: Wie gesagt, sind nur läppische 26 PS.
0: Fährst du den auch?
15: Nee. Ich habe es leider noch nicht gelernt. Ich brauche nur ein paar Fahrstunden.
0: Du hast noch keinen Führerschein?
15: Doch, aber Papa hat es mir noch nicht gelernt mit der Schaltung, weil das ist ja alles noch ein bisschen anders.
0: Ja, aber Marco, jetzt guck doch mal. Du hast doch hier so eine Handschaltung. So schwierig ist das doch auch nicht.
14: Ach doch, naja gut, schwierig nicht, wenn man es...
0: Du hast Angst um dein Auto. Das ist schon dein heiliges Blechle wäre ja falsch. Dein heiliges Plätzchen.
14: Ja, so wollte ich es nicht sagen.
0: Vielen, vielen Dank, dass ihr dabei seid. Echt, dass ihr extra vorbeigekommen seid. Und wenn ihr sowas Cooles habt, bitte meldet euch immer. Ihr findet mich bei Insta, bei Facebook oder schreibt mir eine Mail. Da kriegen wir das hin, weil solche Sachen gehören ins Fernsehen, oder? Auf jeden Fall. Ich danke euch.
15: Danke.
0: Passt auf euch auf. Was ein geiles Teil. So, mein Freund. Jetzt habe ich nämlich was Besonderes für dich. Wir gehen nämlich ins Rollerfahren. Kann man hier ausleihen?
7: Rollerfahren, los geht's.
0: Elektroroller. Und guck mal, ist das nicht ein stylisches Teil? Kannst du eine Bierkiste mit transportieren? Perfekt, komm.
7: Achtung und. Hey.
4: Ich glaub's nicht.
0: Wie geil ist das denn?
4: Ein Musikroller, Leute. So, dann wollen wir mal hier.
0: So, los geht's. Oh. Geht aber gut hier.
4: Schaffst du es?
0: Ja.
4: Hoffentlich die Schranke offen. Oh.
0: Auf geht's. Yeah! So, hier rechts.
7: Guck mal, der hat dieselbe Farbe, Frido.
0: Ah, ist das schön, oder? Die Handtaschen, Elektro-Harley. Ah, hier sind wir doch zu Hause, oder? Ah, oh, guck mal hier. Eine Schönheit neben der anderen. Motorräder und Camping, das ist doch genau meine Welt. Guck mal, als ob diese Augen lügen können. Ist das der Lucky?
7: Wahnsinn, so hübsch wie du.
0: Oh, guck mal hier. Moin, hallo.
16: Hallo.
0: Ich bin der Friso vom Campingcheck. Lukas. René,
16: servus, gute, grüß hallo. Dich.
0: René, wir haben gehört, ihr seid hier, deswegen sind wir gekommen. Ja. Weil ihr seid wohl mit die abgefahrensten Mikrocamper, die es gibt.
16: Genau.
0: Die hast du selbst gebaut.
16: Den habe ich selber gebaut, komplett. Alles.
0: René, richtig? Steht ja auch hier.
16: Ja.
0: Aus Thüringen.
16: Genau.
0: Hast du mal eine kleine Roomtour für uns?
16: Ja, sicherlich. Extra mit Dach zum Hochmachen.
0: Mit Solar?
16: Mit Solaranlage.
0: Slide-out?
16: Slide-out. Wichtig, ja, wichtig.
0: Hier kann man ja alles rausziehen. Küche?
16: Jawohl. Und dann kann man den hinten noch öffnen.
0: Nee.
16: Und hat da noch mal eine Küche drin.
0: Und kannst du dich mal reinlegen, dass wir uns das mal so ein bisschen vorstellen können. Warte, ich gehe mal hier rum. Das hält ja alles hier, ne?
16: Ja, das hält. So. Dann kannst du dich hier auf der Matratze legen.
0: Ja.
16: Und da hast du dann 1,60 Meter mal 2 Meter Liegefläche.
0: Das ist ein Slide-Out, wo du gerade drin liegst,
16: ja,
0: ne? Das, also hier, guck mal, Luki, sieht man das? Hinter mir. Was machst du beruflich, dass du das kannst? Also ich kann es ehrlich gesagt nicht.
16: Ich habe eine Lehre als Bauzeichner gemacht. Und dann noch einmal eine Weiterbildung als Schweißer.
0: Als Schweißer, dann passt das natürlich. Gibt es noch irgendein Highlight, was ich hier so nicht sehen kann?
16: Linearmotoren zum Aufbocken. Der bockt sich automatisch auf.
0: Zeig mal.
16: Und da kann ich den hoch und runter fahren.
0: Komm mal hoch. Das ist ja irre.
7: Völlig abgefahren.
0: Du kannst das vorne runterklappen?
16: Ja.
0: Kannst du uns das nochmal zeigen?
16: Na klar.
0: Jetzt wird's spannend. Das erinnert mich so ein bisschen an diesen neuen Tesla-Van. Kennst du den? Der angeblich kugelsicher ist. Ist ja. Deins ist auch kugelsicher?
16: Nee, das nicht.
0: Na!
16: Da kann ich das so zumachen.
0: Super. Das ist doch geil.
7: Wahnsinn.
0: Das ist ja richtig schick. René, Hut ab. Respekt, mein Lieber. Pass auf dich auf.
16: Jawohl. Gute
0: Fahrt.
16: Tschüss.
0: Ciao. Ciao. Ist halt geil mit dem Zelt oben drauf, ne? Guck mal, Luki, da ist er, der mit den schönen Augen. Moin, hallo. Bin der Friso.
17: Grüß
0: dich. Das ist ja ein krasser Beiwagen mit 2 Plätzen nochmal.
17: Ja.
0: Wie schnell ist das Gefährt?
17: Um die 170.
0: Okay.
17: Oh. Ja.
0: Jetzt hast du aber nicht da einen Wohnwagen auch noch dran.
17: Doch.
0: Wo ist
17: diesen?
0: Der? Ach, ein Faltkarawan.
17: Ja, sicher.
0: Zeig, dürfen wir mal reingucken?
17: Ja, bitte.
0: Ach, hier ist aber Platz, du.
17: Ja.
0: Das hast du alles hinten dran hängen?
17: Ja. 2 Schlafkabinen.
0: Darf ich mal?
17: Ja, bitte. Ist natürlich nicht aufgeräumt.
0: Nein, wir sind doch Camper, wer räumt denn da auf? Also wenn du mal bei mir in die Pamela guckst,
17: genau.
0: Wenn der Lukas mit der Kamera guckt, reinguckt, ja, dann mache ich immer noch mal ein bisschen sauber manchmal.
17: Da ist
0: muss ich ganz ehrlich sein.
17: Da ist das gleiche nochmal. Ja.
0: Ja. Das ist aber so aufgeräumt, dass wir da nicht reingucken.
17: Das,
0: so unaufgeräumt.
17: Ja, das ist genauso.
0: Ach, ach, guck super. Mal.
7: Na, das ist aber Platz hier drin.
0: Und hier auch noch mit
17: dann haben wir da,
0: das hier eingeklappt hier.
17: Dann haben wir da eine Küche, ja, mit 3 Flammkocher.
7: Ja, super.
17: Ja.
0: Das ist auch so ein Tipp, ne? Ganz ehrlich. Leute, ich kann euch das nur empfehlen, weil diese Faltwohnwagen, die sind teilweise sehr alt, aber die gibt es sehr günstig. Ich habe mal ein bisschen geguckt, ich habe schon welche gefunden zwischen 600 und 800 Euro. Ne? Da kann man schon einen Schnapp machen.
17: Ja, bei denen ist der Herrn zu begehrt da.
0: Okay.
17: Die Herrn teurer. Also das ist.
0: Die bayerischen Modelle sind eher so ganz besonders teure Modelle.
17: Richtig, genau.
0: Jetzt wird ein Schuh draus. Guck, das ist die Heckklappe, zack. Und hier ist der Anhänger. Aber trotzdem hinter dem Motorrad.
18: Dass man alles so hinter ein Motorrad klemmen kann.
17: Wenn die Maschine groß genug ist, ist das okay.
0: Ich wünsche dir was. Pass auf dich auf.
17: Alles klar.
0: Ciao. Gut,
17: alles klar.
0: Grüß mir Bayern. Immer noch ein schönes klassisches Zelt dabei. Hohohoho. Hallo, Friso. Hallo. Grüß dich.
19: Moin, servus.
0: Harald, grüß dich. Der Luki vom Campingcheck, ist es deiner?
19: Nein, das ist nicht meiner. Mein Kollege sagt.
0: Das ist das ein echter, echter Autoscooter?
19: Da ist er.
0: Das Uwe. Ist ja toll.
19: Ein Scooter.
0: Der sieht ja richtig gut aus. Und du, wie bist du hier?
19: Ich bin hier mit dem Wohnwagen hier.
0: Moment.
19: Ja, ja.
0: Harald, zeig mal, was ist das denn? Den hast du aber nicht hinten am Motorrad dran.
19: Doch, den habe ich dran.
0: Das ist ja...
19: Ist auch alles eingetragen, wie es sein muss.
0: Den hast du nicht selbst gebaut?
19: Nein, hat ein Kollege von mir gebaut. Der ist Schreinermeister, ist leider schon tot.
0: Oh.
19: Dadurch habe ich den auch bekommen.
0: Der hat dir den vermacht im Prinzip?
19: Nein, ich habe den abgekauft, wie sich gehört. Ne?
0: Ja.
19: Nur, der sollte auf der Straße bleiben und so ist es ja auch jetzt. Damit wir mehr unterwegs sind. Ne?
0: Ist das dann so ein bisschen Gedenken an deinen Kumpel im Prinzip auch?
19: Auch, natürlich. Ja. Denkt man immer dran.
0: Wie hieß dein Kumpel?
19: Der Werner.
0: Der Werner?
19: Ja.
0: Richtig klasse. Dürfen wir mal reingucken?
19: Ja, klar.
0: Und da passen wir jetzt mit drei Leuten rein.
19: Ja, nur nicht stehen, ne?
0: Ja, dann gehen wir rein.
19: Das, so sieht das aus, ne?
0: Das ist, erzählen kann das ja jeder, Lukas, ne? Wir wollen das ja mal ausprobieren.
19: Und hier können wir natürlich super.
0: Rück mal ein Stück, ne? Komm.
19: Ja, wenn man drin sitzt, super.
0: Guck mal. Ne? Luki, komm rein.
20: Na, also hier soll die Gemütlichkeit zu Hause, du.
0: Ja, kuschelig. Ja,
19: bei schlechtem Wetter immer okay, ne? Und kann man den hier aufklappen, wenn man
0: ich
19: das
0: sehe gerade, hier hast du noch so einen kleinen
19: Tisch. Ich habe da vorne hier die Pinne, ne? Da steht der so als Tisch.
0: Aber einen Kocher hast du jetzt nicht hier drin.
19: Ich koche da immer draußen, aber man kann das. Ne?
0: Und Klo auch nicht?
19: Nein.
0: Okay.
19: Ist eigentlich rein zum Schlafen, nur man liegt nicht mehr draußen. Ist isoliert alles dementsprechend. Ne?
0: Auf die Idee muss man erstmal kommen.
19: Ja, alles durchdacht. Ne? Und dann, wenn das umgeklappt wird, dann kann man noch mit zwei Mann super drin schlafen.
0: Das probieren wir jetzt nicht aus, sei mir nicht böse.
19: Das ist, nee.
0: Du, dann danke, dass wir mal gucken durften bei dir.
20: Gute Zeit, mein Lieber. Klasse.
0: Pass auf dich auf.
19: Tschüss. Alles klar.
0: Danke.
19: Okay.
0: Ja. Irre, das ist doch... Oder, Luki? Das Mega. Ding ist selbst gebaut. Das ist ja Wahnsinn. Pass auf dich auf, gell?
19: Ja, das ist das Wichtigste. Gesund aber bleiben.
0: Ja, das stimmt.
19: Okay.
0: Ciao.
20: Ja, tschüss. Ciao.
0: Boah, hier guck mal, ein Käfer-Cabrio. Oh, hallo. Das ist ja, ich bin der Friso vom Campingcheck.
21: Ich bin die Bettina.
0: Bettina, hallo. Du bist?
22: Ich bin der Dieter.
0: Dieter, Servus. Lukas.
23: Lukas, gute.
21: Hallo. Hallo, Lukas.
0: Wen haben wir hier? Ja,
22: ich bin Pino.
0: Pino, ihr habt nicht ernsthaft noch eine Katze dabei?
21: Ja, natürlich. Ja, sie kommt eigentlich aus Rumänien.
0: Ah, oh, okay.
21: Ja.
0: Hm, Pino. Das ist ja ein ganz toller Camper. Das ist ja, ich habe eine Pamela. Pamela ist ein Eriba K.
22: Eriba K.
0: Okay, dann kennt ihr das schon mal gesehen.
22: Ja.
0: Die Leute, die die Sendung kennen, die wissen, dass jetzt ein bestimmter Spruch von mir kommt. Dürfen wir mal reingucken?
22: Ja, natürlich.
20: Selbstverständlich.
0: Oh, das ist ja hier. Guck doch mal an.
22: Ja.
0: Das ist aber mal. Das ist aber gemütlich. Luki, komm, nimm Platz.
22: Noch die Originalpolster drin.
18: Oh, schön. Guck mal.
22: Der Stoff ist von 1961.
0: Oh, da sitzen wir auf richtig historisch.
22: Ja, dieser Wohnwagen stand jetzt sehr lange in der Scheune, ohne dass den einer benutzt hat. Oh. Der letzte Besitzer ist verstorben und dann stand der Wohnwagen ziemlich lange unbenutzt in der Scheune.
21: Ich muss mal eben die Körer wieder anziehen.
0: Und wie lange habt ihr den jetzt? Körer?
22: Gerade frisch, ein Jahr.
0: Es geht ja ein bisschen um günstige Mikrocamper. Mikrocamper ist es?
22: Ja, aber günstig nicht.
21: Pucks sind nicht günstig.
0: Warum? Was habt ihr bezahlt?
22: Wir haben 4,3 oder was haben wir bezahlt. Aber auch viel Arbeit reingeschickt.
0: Ja gut, okay. Aber das ist ja auch jetzt mal, oder? Das ist mal ein Preis, da können wir drüber reden. Und ein bisschen selber machen kann man ja auch.
22: Der war von außen, von Hand gestrichen.
0: Okay.
22: Mit einer irrsinnig dicken Farbe. Ich habe also, ich weiß nicht, wie viele Wochen geschliffen, bis ich runter war, wieder auf vernünftiger Basis.
0: Aber dafür hast du es selbst gemacht.
22: Ja, ja, das stimmt.
0: Und, dann, und das hier wird runtergeklappt, dann ist es das
22: Nein,
0: Bett?
22: Nein, wird hier ausgehängt.
0: Okay.
22: Und dann wird hier Bett
0: dann,
22: gebaut.
0: Dann sitzen wir gerade auf eurem Bett im Prinzip.
22: Ja,
0: oder
22: genau.
0: Ich hab meinen Arm
21: genau, ihr sitzt auf unserem Bett.
18: Das ist wie bei der in der Pamela da oben ist.
22: Der Atlas-Kocher fehlte. Den haben wir dann im Internet gefunden. Der kam aus Spanien.
21: Und der sieht noch wirklich aus wie neu.
0: Und wart ihr schon damit irgendwo?
21: Nee, Nein, das ist diesmal Premiere.
0: Oh!
21: Ja.
0: Oder einen herzlichen Glückwunsch. Hätten wir Salz mitbringen müssen, Lukas, ja, oder?
2: Irgendwie sowas. Ein bisschen Brot.
0: Vielen Dank, dass wir mal gucken durften.
22: Ja.
0: Ich wünsche euch noch eine schöne Zeit mit euren Tieren.
22: Ja, danke.
0: Pass gut auf euch, Jungs. Ne? Und pass auf deinen Hut auf.
22: Mach ich.
21: Pass du auf deine Pimmel.

0: Auch.
1: Das mache ich.
2: Wenn du die mal über hast, sag Bescheid.
1: Ja, nee, die habe ich leider nicht über. Du bist nicht der Erste, der fragt. Vergiss es. Das kann ich Pamela.
2: Bei den Historischen schon mal danach gefragt.
1: Ja.
3: Ach, wieso? So lässt sich's doch arbeiten, du.
1: Du trittst ja gar nicht mit.
3: Ja,
1: sag mal, wie geht's noch?
3: Wofür auch?
1: Ganz ehrlich.
3: Ja, Leute, irgendwann muss ich auch mal Pause machen, oder? Ja, ja. Das war ein geiler Dreh, mein Freund.
1: Das war wirklich schön. Kleine Camper, Mikrocamper. Günstige Mikrocamper, das ist so eine Sache, ne? Also, ich weiß auch nicht, die kleinen haben ja auch schon ihren Preis. Du hast ja deinen Tepler, ne? Das ist auch ein kleines Wohnmobil.
3: Ah, oh, der ist auch super. War nicht ganz so günstig, aber wir sind weiterhin sehr happy damit.
1: Was auf jeden Fall hilft, ist selber machen. Also gebraucht kaufen oder selber bauen, wenn man es kann. Und die Campingplätze, die wir wieder gesehen haben. Also hier geht an der See, ist natürlich der Knaller. Und der Campingplatz in Witzenhausen mit der jungen Familie. Das ist doch einfach Camping. Das ist das, was wir brauchen, oder? Gute Laune und lustiges Campen und einen faulen Kameramann, der nicht tritt.
3: Ah, es gibt noch mal gar nicht, Leute, ist mega.
1: Auch immer muss ich alleine treten. Ich mach es auch noch.
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4: Vier Hobbygärtner und Gärtnerinnen aus Nordrhein-Westfalen treten an. Alle wollen den Titel holen. Wer gibt das beste Gartenfest? Bewertet wird das Essen, die Deko und das Partymotto. Alle legen sich dafür ins Zeug. An ihrer Seite unser Schönmacher Björn Kroner. Er hilft den Gastgebern beim Dekorieren.
9: Mein Name ist Björn Kroner, ich bin 38 Jahre, Floristmeister, komme aus Haltern am See, habe meine Lehre in Dorsten absolviert.
4: Heute gibt er Seminare von Hongkong bis New York.
9: Blumen und Tischkultur sind meine Leidenschaft und ich habe dieses Jahr das Vergnügen, vier tolle Gartenbesitzer bei ihren Gartenfesten zu unterstützen. Und darauf freue ich mich.
4: Und das sind die Gastgeber. In Köln tritt Anja mit ihrem kleinen Bio-Schrebergarten an. Klaus betreibt in Versmold einen riesigen Landhausgarten. In Minden gärtnert Elisabeth im Gemeinschaftsgarten Tausendschön. Und Stefans Reich ist dieser Familien- und Gräsergarten in Dortmund. Garten und lecker. Ein Wettbewerb mit viel Grün und viel Genuss. Die Stadt Minden, ganz oben im Nordosten von NRW. Hier, mitten in einem Wohngebiet, wächst und gedeiht auf 1600 Quadratmetern der Gemüsegarten von Elisabeth Schmelzer.
10: Ich bin die Elisabeth und wir sind heute hier im Gemeinschaftsgarten Tausendschön in Minden.
4: Die ehemalige Betriebswirtin pflanzt und sät vor allem alte Sorten und regionales Gemüse. Vor allem aber ist dieser Garten ein Gemeinschaftsgarten.
10: Der Garten, der beinhaltet, dass Menschen, die hier helfen, sich die Ernte teilen und auch wieder erleben, wenn ich etwas arbeite, dafür bekomme ich auch etwas. 2015, als viele Menschen nach Minden gekommen sind, die vor Gewalt und Hunger geflohen sind, haben wir Lebensmittel verteilt. In den einzelnen Flüchtlingsunterkünften. Und jemand hat gesagt, wie kann ich euch denn danken? Und dann habe ich gesagt, im Februar brauchen wir drei junge Männer, die uns im Garten helfen. Und dann hat er das gemacht. Und die waren auch hier und die sind immer noch da. Und so hat sich das dann rumgesprochen.
4: Seit 5 Jahren gärtnern hier Migranten aus aller Welt und Deutsche gemeinsam. Elisabeths einzige Bedingung, gesprochen wird im Garten nur Deutsch.
10: Guck mal da, Rolli. Geh mal da hin mit Hebe.

0: Angelika, macht euch Platz. So. Langsam, eine nach der anderen.
1: Ich heiße Neja, ich komme aus Syrien. Ich und mein Mann und Familie von meinem Mann in Damaskus gewohnt. Ja, aber hat Krieg und alle in Damaskus weg.
2: Ich bin Sima, sie ist Satayesh und sie ist Ahmad. Er ist Ahmad, ich bin 12 Jahre alt.
3: Und ich bin 8 Jahre alt.
2: Ich komme aus Afghanistan. Damals da war es Krieg und dann hatte man der Menschen umgebracht, ohne Grund.
0: Guck mal, setz dich mal hin, ich zeig dir, wie es geht. Man nimmt den Salat so und dann dreht man ihn. Ganz lecker schmeckt er dir.
4: Am meisten macht mir Spaß, hier zu spielen und mit Elisabeth hier Deutsch zu lernen.
0: Die Kinder sind sowas von klug und aufnahmefähig und großartig.
4: Ja.
0: Ne? Ihr seid super. Ne? Genau.
5: Auch Lothar, Elisabeths Ehemann, ist Vollblutgärtner. Er möchte den Kindern vermitteln, jedes Lebensmittel wertzuschätzen. Alles, was im Garten tausend schön wächst, kommt auf den Tisch. Dreimal in der Woche kommen hier Kinder und Erwachsene zum Gärtnern, Ernten und Basteln zusammen.
6: Ich glaube, den Gemeinschaftsgarten Tausendschön, den muss man ein bisschen tiefer auseinandernehmen. Da kann man nicht einfach nur sagen, okay, ich komme jetzt in einen Garten und das ist jetzt so typisch. Da gibt es dann Blumenfelder und da gibt es dann Gemüsefelder. Das ist nicht unbedingt das, was Tausendschön transportieren möchte und was es ausstrahlt. Ich glaube, da sitzt noch viel mehr hinter. Hier wird etwas ge- und erarbeitet. Und ich glaube, darum geht es viel mehr in diesem Gemeinschaftsgarten.
5: Elisabeth hält auch Laufenten gegen die Schnecken und Hühner für Eier. Der Fokus liegt auf dem Gemüseanbau. Blumen sind im Garten Tausendschön eher rar gesät.
0: Ich verbinde zunächst einmal mit Gemüse, dass ich es sehr gerne esse und dass ich wissen möchte, wo es herkommt. Und wir waren von 1980 bis 1986 Selbstversorger.
5: Elisabeth und Lothar sind sozusagen Gemüseanbauprofis. Sie sorgen dafür, dass es hier fast das ganze Jahr über etwas zu ernten gibt.
0: Das ist das Lauchbeet, man sagt ja auch Porree dazu. Und ganz wichtig beim Porree ist, dass der Schaft, das untere Stück, immer angehäufelt wird, damit er weiß bleibt. Denn wir lieben beim Porree ja die weißen Ringe. Und je höher das angehäufelt wird sozusagen, umso mehr Weißes haben wir.
5: Die beiden sind seit 35 Jahren verheiratet. Menschen und Umwelt, für diese Themen brennen sie schon immer.
0: Lass uns eine Suppe kochen.
7: Umweltschutz haben wir als Kernthema und wir betreiben das schon lange.
0: Also wehret euch und engagiert euch, das ist uns ganz wichtig. Und das kann man zuallererst natürlich auf Demonstrationen.
5: Bis heute gehen sie regelmäßig protestieren.
7: Ich habe mich mal mit angekettet. Das war allerdings mit mehreren Leuten. Das war mal in Gorleben.
0: Dann nach Tschernobyl die Demonstrationen, dann Castortransport oder die Verlängerung der AKWs. Und da haben wir uns richtig eingesetzt und waren auch immer dabei.
7: Da muss man dann halt hier selber damit rechnen, aha, da wird man jetzt irgendwann mal hart angepackt. Ne?
0: Lothar und ich, wir sind als Team, dass wir uns total ergänzen. Das, was uns eint, ist wirklich die Lebensfreude, den Spaß an dem, was wir machen. Und zu sehen, das, was wir machen, kommt auch auf fruchtbarem Boden.
5: Bei Garten und Lecker an den Start zu gehen, ist für sie eine Chance, den anderen Gärtnern ihre Geschichte und die Idee ihres Projektes zu erzählen.
7: Ja, ja. Am Anfang habe ich gesagt, hier gegen die anderen Gärten können wir gar nicht gegen einen stinken, sage ich mal, einfach so. Und wir vermitteln ja was ganz anderes.
0: Die Message des Gartens, dass die verbreitet wird und nachgeahmt wird, das ist das Wichtige. Und ob ich jetzt 10 Punkte oder 5 Punkte habe, es ist schön, 10 zu bekommen, aber das ist nicht das Ziel.
5: Unser Floristmeister Björn Kroner ist schon in Minden.
6: Der Rummel und ich sind hier gerade auf der Brücke am Mittellandkanal in Minden. Minden ist ja direkt neben Porta Westfalica, das Tor für Nordrhein-Westfalen. Ja, und wir machen uns gleich auf zum Garten Tausendschön. Also ich bin gespannt.
0: Ohne Björn wird das gar nicht klappen. Ich bin froh, dass er kommt. Und ich habe ja die Dekorationen schon im anderen Garten gesehen. Und den Mann brauche ich.
6: Und da ist die Elisabeth. Hallo, meine Liebe.
0: Oh, Björn. Sei gegrüßt und willkommen im Garten.
6: So, jetzt bin ich ja gespannt. Rummel, ja. Kommst du mit? Ja, los.
0: Komm.
6: Und rein.
0: Herzlich willkommen, ihr beiden.
6: Ja, danke, danke.
0: Im Tausendschön, in unserem Gemeinschaftsgarten.
6: Ich hab da aber eine Menge Kapuzinerkresse, ne?
0: Oh, das ist mein Lieblingsessen.
6: Dein Lieblingsessen?
0: Jetzt isst dich mal blumig glücklich.
6: Blumig glücklich. Mit Spinne, aber die lasse ich noch hier. Kohlrabi, irgendwie sowas in die Richtung. So, und hier hast du mal ein bisschen Farbe an die Wand gehauen, ne?
0: Habe ich extra gestern für dich gemacht.
6: Wahnsinn.
0: Nein, aber Scheiß bei Walter, alles, was an Kunst hier im Garten ist und an Handwerk, ja. Das machen Jugendliche. Das hier ist jetzt so zwischen 10 und 14 Jahren. Und da haben die eine Woche dran gesessen.
6: Toll.
0: Mit Graffiti. Und
6: da kann auch mal eine Garagenwand wieder schön werden, ne?
0: Na, du in Berlin hast doch die besten Graffiti-Künstler, die es gibt. Soll ich dir ein paar vermitteln?
6: Was haben wir da vorne?
0: Das Beste vom Besten. Eine Outdoor-Küche.
6: Oh, die müsste ich mir mal angucken.
0: Wollen wir mal rübergehen?
6: Outdoor-Küche?
0: Jo.
6: Also das heißt, ihr macht alles hier draußen?
0: Ja.
6: Guck mal, sieht ja richtig gut aus hier.
0: Das ist nicht nur eine Outdoor-Küche, sondern eine mobile Outdoor-Küche. Wir können die im ganzen Garten einsetzen, wir können die hinten einsetzen.
6: Ja.
0: Also von daher schon großartig.
6: Was ich super fand, ist die Outdoor-Küche da. Die haben die sogar noch mobil gemacht. Die haben die selber gebaut, die haben die zusammengezimmert. Fand ich eine schöne Sache, weil Outdoor-Küchen sind ja gerade echt das große Thema. Aber hier geht es ja noch weiter, ne? Jetzt haben wir hier noch, oh, guck mal, funktioniert die?
0: Die funktioniert mit Muskelkraft.
6: Ach toll, super. Aber sag mal, das ist jetzt eure Wasserversorgung hier, ne?
0: Ja, das ist ein Brunnen und das ist wirklich tolles Wasser.
6: Ja, das
0: und dadurch haben wir natürlich für den Garten auch immer Wasser.
6: Ja.
0: Aber wir gehen ja sehr sparsam damit um. Hände waschen und so, das passiert dann im Waschbecken. Damit immer die Schüssel mit Wasser da steht und man wäscht sich nur einmal. Also man nimmt immer das Wasser wieder.
6: Okay,
0: also Ressourcen werden hier schon sehr geschont.
6: Okay, super.
0: Und hier haben wir selbstgemachte Seife.
6: Auch noch?
0: Ja.
6: Toll.
0: Und wenn wir Farbe weghaben wollen, natürlich Sand und Soda. Und den braucht man gar nicht kaufen, sondern man nimmt so ein bisschen Sand und dann kriegst du die Hände nicht nur sauber, du bekommst auch die ganzen Farben, wenn wir hier rumgekleckst haben, weg.
6: Super. Du hast eigentlich nur einen reinen Gemüsegarten, weil viel mehr war ja nicht da. Also wir konnten ja jetzt nicht sagen, wir gehen jetzt mal durch den Garten und schneiden auch noch mal ein paar Blümchen ab. Nicht gegeben. Wir müssen wirklich jetzt mit dem arbeiten, was wir da haben. Ist für mich als Florist definitiv eine Herausforderung. Da muss man noch mal ganz neu und ganz anders denken.
5: Jetzt müssen Björn und Elisabeth ein Partymotto finden.
0: Und was machst du jetzt? Das Blatt ist ja jetzt leer.
6: Ja, das Blatt ist noch leer. Jetzt müssen wir uns mal beide ein bisschen unterhalten.
8: Hallo.
6: So.
8: Ah. Hallo, ich bin
6: Nicole.
8: Wen haben wir
6: denn da? Hallo, Björn, freut mich.
8: Ja, mich auch.
0: Hallo, Nicole.
8: Hallo.
0: Du kommst genau richtig. Nicole ist unsere Kreativfrau.
6: Super, dass du jetzt gerade kommst, weil wir sind jetzt gerade just angefangen, wollen jetzt mal drüber sprechen, über das Fest. Also wir brauchen irgendwie ein Motto, ein Thema, ob wir das irgendwie ans Essen anlehnen können oder so.
0: Vom Essen her werden wir auch eine ganze Vielfalt machen, dass aus jedem Land etwas dabei ist, eine Prise Heimat.
8: Prise Heimat finde ich schon gut.
6: Ja, Prise Heimat, Oberthema. Ich weiß nicht, was soll es denn überhaupt zu essen geben hier?
0: Also bei uns, es ist ja üblich bei uns, dass unsere Gäste immer mit uns gemeinsam kochen.
6: Okay.
0: Und das möchten wir jetzt auch.
8: Genau, wir machen eine kleine Schnippelparty.
6: Aha, und das heißt?
8: Dass alle mitschnippeln. Das geht dann
6: Messerchen
8: in die Hand kriegt, genau.
0: Zuallererst machen wir zusammen mit den Gästen eine Suppe der Vielfalt.
6: Mhm.
0: Der zweite Teil sind Reibepfannkuchen mit Apfelmus, mit Apfelrübenkraut und einer grünen Soße.
5: Dazu ein original pakistanischer Salat.
0: Und als Dessert machen wir ein Pumpernickel-Dessert mit Pflaumenkompott.
6: Wunderbar.
0: Da ist eben überall eine Prise Heimat drin.
6: Das stimmt.
5: Elisabeth und Nicole haben vor, ein großes Fest zu feiern. Und zwar so, wie es üblich ist im Garten Tausendschön.
8: Kleine Überraschung.
0: Wer hier geholfen hat und mitgekocht hat, der isst auch mit uns.
8: Wir werden keine 6 sein, wir sind 15.
6: 15?
0: Ja, also nur super. So ein Menü für 6 Personen finde ich sehr gut, waren auch alle sehr gut. Mhm. Aber das ist nicht unser Garten.
6: Gut, das heißt nämlich, jetzt muss ich nämlich auch wesentlich größer denken. Jetzt sehen wir eine lange Tafel und diese Tafel gehört es natürlich auch ein bisschen zu dekorieren.
5: Genau, und gebaut werden muss die Tafel auch, mit Hilfe einiger 1000 schönen Gartenkinder.
6: So, hallo, mit wem baue ich denn den Tisch zusammen?
7: Fabius.
6: Hallo Fabius, ich bin der Björn.
2: Sima.
6: Hallo Sima.
7: Wir messen 40 cm nach oben.
6: Okay, dann kommt das Hölzchen schon.
7: Kommt hier oben an den Strich und dann kommt in jedes dieser Bretter eine Schraube.
6: Wunderbar.
7: Ja.
6: Man könnte helfen. Alles gut? Nicht zu feste durchdrücken, ne? Ein bisschen. Ja. Ich habe von meinem Opa gelernt, ne? Wenn das nicht am Anfang klappen möchte, hauen wir die rein. Und dann jetzt nicht so viel Gas geben, sondern ganz langsam anfangen. Und oben festhalten. Genau, super. Ich glaube, der Tisch ist fertig, ne? Vielen Dank dafür. Bis später. Tschüss.
5: Auch diese Stoffreste sind fürs Gartenfest.
9: Ich würde sagen, die Boden werden die Servierten. Würde ich jetzt vorschlagen. Mhm.
6: So, ich habe das Tischchen fertig. Hallo. Wen habe ich denn hier? Schon wieder zwei neue Gesichter.
10: Hallo.
6: Serena, Björn, freut mich.
10: Angelika.
6: Hallo, Angelika, ja. Björn.
0: Das sind also zwei Gartenfreundinnen, die dreimal in der Woche hier sind, ja. Sehr, sehr viel machen und uns sehr unterstützen. Und vor allen Dingen, sie können nähen.
6: Wunderbar. Wir suchen jetzt mal hier ein paar Stoffe aus, aus denen wir Servietten machen. Und ich finde ja den geil.
0: Gut,
6: der ist gekauft.
0: Und jede Serviette ist anders.
6: Finde ich auch sehr schön, gerade für den Garten. Nummer zwei. Ich finde den auch schön, den gebartigten, ne? Weil ja. Den man siehst hier so, ne? So, ihr Damen, die Servietten sind klar. Ja, ihr beiden wisst, was ihr zu tun habt. Perfekt. Ich brauche dann nur sagen, hey, wie sieht's aus? Könnt ihr Servietten 40x40 umnähen mit Kante? Geht das? Und die machen es einfach, ne? Also die fragen nicht, da ist jeder mit dabei, die gehen Vollgas für dieses Fest, für dieses Thema, lieben ihren Garten, lieben, was sie da täglich machen können. Und dann nähen die mir mal 17 Servietten. Ich meine, ist doch super. Rummelchen, komm mal her. Rummel, komm mal zu mir.
11: Super, Rummel, du Kartoffelerntehelfer.
5: Kartoffelernte statt Blumen pflücken. Meisterflorist Björn muss hier im Garten komplett umdenken. Denn die Deko im Garten 1000 schön wächst bevorzugt unter der Erde.
0: So hier. Wow. Wow. Wie war das noch mit dem dümmsten Bauern? Hat die dicksten Kartoffeln?
6: Lach nicht, bei dir sind mehr dran. So, und das ist für mich richtige Kindheit, weil wir haben uns selbst versorgt, richtig. Und wir hatten einen richtigen Kartoffelkeller, wie das so üblich war auf dem Land. Und wenn du in den Keller reingekommen bist, hattest du genau den Geruch. Weil die lagen ja alle in dieser riesen Holzschütte drin. Und dann haben wir uns den ganzen Winter über mit der ganzen Familie daraus ernährt. Und musste meinen Kartoffelkeller Kartoffel holen, ne? So. Und da vorne, guck mal, der Kohl, der sieht ja auch noch ein Träumchen aus, ne? Rummelow, geht's raus?

0: Thema war eine Prise Heimat, es sollte die Suppe der Vielfalt gekocht werden. Ich habe mir gedacht, okay, wenn wir jetzt die Suppe der Vielfalt kochen müssen und irgendwo muss ja das komplette Gemüse, die Zutaten für die Suppe, irgendwie müssen die ja präsentiert werden. Und dann kam so langsam die Idee mit diesen ganzen Regalen und mit den Schüsseln und Schalen. Und das bietet einfach eine schöne Kulisse. Es sieht noch ein bisschen chaotisch aus, aber stellt euch einfach vor, wir bauen da jetzt einen richtig schönen kleinen Laden aus, wo jeder sich was rausnimmt. Ne? Mhm. Dich würde ich jetzt gerne schon mal abkommandieren. Alle Gewürze, Kräuter, die ihr verarbeitet, umfüllen in kleine Gläschen. Da kommt ein Steckerchen rein, da steht drauf, was es ist. Und vielleicht noch das Herkunftsland rauskriegen, okay, damit wir wirklich dieses Heimatgefühl mit reinkriegen. Das finde ich super schön. Wir bauen uns hier so einen richtig kleinen Laden.
1: Ja, wunderschön.
0: Ja, einfach erstmal so schön reinfüllen, damit es ein bisschen nett aussieht. Hast du zu den Tomaten auch die Namen parat, Elisabeth?
1: Ja, ich habe einmal Apollo, ist eine russische Sorte, die auch sehr aromatisch ist. Eine wunderbare Freilandtomate.
0: Ja. Ich stelle mir jetzt gerade einfach vor, das wird der tausendschöne Supermarkt und die Schnibbeleinheit kommt hier hin und dann müssen die sich die Sachen selber schneiden, damit die ihre Suppe essen können. Ne? So war doch der Plan.
1: Ja.
0: So. Guck mal, da haben wir die Bohnenvielfalt hier. So, schau mal, und wenn wir den jetzt hier draufsetzen, so, stell mal drauf, vorsichtig.
1: Ja, so.
0: So ist gut. Aber siehst du, du hast einfach verschiedene Höhen.
1: Ja.

0: damit es nicht alles so platt auf dem Tisch steht. Ne?
1: Hast du recht.
0: Ja.
2: Eine Prise Heimat. Gewürze mit Herkunftsschildchen und das frische Gartengemüse vorsortiert in Schalen und Töpfen. Die Schnippelecke für das Gartenfest steht und lädt zur gemeinsamen Aktion ein.
0: Das sah für mich am Ende total stimmig aus, auch mit den ganzen Kräutern und Gewürzen, dass da noch die Zettelchen drin waren. Auch mal einfach für sich selber vor Augen zu führen, wo kommen eigentlich die ganzen Lebensmittel her, die ich täglich benutze.
2: Das Deko-Highlight soll die lange Gartentafel werden, für 15 Personen.
0: So, schaut mal hier. Man sieht zwar nicht bei der Sonne, aber das letzte Lämpchen leuchtet. Gefällt's euch?
3: Ja.
0: Wir müssen einmal da vorne rüber. Jetzt kommt die Tischdeko, ne? Blümchenzauber. Das ist ja hier so eine ganz bekannte Blume, ne? Also die kennt ja jeder eigentlich.
3: Die fette Henne.
0: Du willst gleich einen Salat rauszaubern, ne?
3: Aus den Blättern.
0: Aus den Blättern. Und ich habe mir gedacht, okay, kennt ihr denn diesen grünen Steckschaum noch?
3: Ja.
0: Von früher? Ja, so. Den nehmen wir jetzt nicht. Wir sind ja im Garten. Hier geht es ja um Nachhaltigkeit auch so ein bisschen. Ne? Dann schneiden wir die mal ganz kurz. Soll dann wirklich hier ganz ins Glas rein.
3: Das ist ja spannend.
0: Jetzt könnt ihr jede Blume nehmen, die ihr eigentlich nehmen wollt.
3: Mhm. Noch ein Tipp.
0: Und einfach nur reinstecken und sie bleibt stehen.
3: Ja, ne? Super.
2: Mit einfachen Dingen mal eben den Sommer auf den Tisch gezaubert. Eine Prise Björn.
0: Die Bewegung müssen wir mitnehmen.
2: Angelika und Tochter Serena haben in der Zeit schon die Hälfte der Servietten fertig. Zuschneiden, nähen und aufbügeln. Das alles unter freiem Himmel mitten im Garten. Geht doch.
0: Das finde ich dann auch ganz charmant, dass dann auch gerade hier die anderen Gartenliebhaber mal kennenlernen, wie kann ein Garten auch funktionieren. Er muss nicht nur aus Stauden und Beeten und Blumen bestehen, sondern er kann auch mal ganz anders funktionieren. Ne?
1: Das ist wirklich toll für diese Menschen zu erleben, für alle. Ah, mhm. Oh, hier habe ich Verantwortung und hier darf ich das noch und das noch.
3: Das ist ein Aufblühen.
0: Ja. Ja.
1: Die blühen auf. Ja. Die blühen auf.
0: Elisabeth, toller Job.
3: Mhm. Macht sie super.
0: Toller Job.
3: Das ist unsere
0: wirklich.
3: Seele des Gartens.
0: No?
3: Mhm. Vielen Dank.
1: Es rührt mich, ich kriege eine Gänsehaut und ich weiß, dass alles gut und richtig ist und ich die richtigen Menschen hier in meiner Nähe habe.
3: Jetzt heul ich auch.
0: Das soll sie jetzt nicht machen.
1: Vielen Dank.
3: Jetzt läuft das Make-up.
1: Jetzt fangen wir an.
0: Ich war da auch ein bisschen bewegt. Also Elisabeth, die da kurz vor den Tränen ist. Und ich meine, ich habe sie ja so lange auch noch nicht gekannt. Das ist schon dann auch so, wo man selbst so mal kurz schlucken muss, zurückstehen muss und sagen muss, okay, hier scheint wirklich sehr viel Emotion im Raum zu sein. Freilassen.
2: Jetzt geht es ans Feintuning. Für jeden Platz hat der Meister noch eine Idee. Kleine Dinge, große Wirkung.
0: Hier wird richtig fleißig genäht. Super. Toll. Darf ich mir die eine schon mopsen?
4: Ja, natürlich.
0: Dann würde ich nämlich da schon mal mit zum Tisch rübergehen. Dann gucken wir mal, wie die Tischdeko aussieht. Ne?
4: Gut.
0: Super, jetzt darf ich mit der Tischdeko nichts verhunzen. Ja. Danke.
4: Bitte.
0: Und ich würde da gar nicht so ein großes Geschnüttel drum machen. Ne? Mhm. Nicht irgendwie noch großartig Serviettenfalttechnik oder so. Genau das Bändchen.
4: Und
0: jetzt haben wir ja noch hier die kleinen Schildchen. Ja. Weil ich finde schon schön, ihr habt so viele Gäste. Mhm. Und wenn ihr wollt, dass nachher auch nicht alle in Grüppchen da sitzen, Name drauf, dann weiß jeder, wo er sitzen muss. Und dann hast du nicht dieses Problem, dass auf einmal irgendwie Grüppchen sitzen.
3: Okay. No?
2: Selbstgenähte Servietten, selbstgesteckte Blumenvasen und ein selbstgebauter Tisch. Die tausendschön Tafel steht. Und die Schnippelecke lädt zur Mitmach-Gemüseparty. Überall wartet eine Prise Heimat.
0: Lasst euch drücken.
4: Ja.
0: No.
4: Ja.
0: Haut rein.
3: Hat mich gefreut, dich kennenzulernen.
0: Mich auch. Ich drücke euch die Daumen.
4: Danke.
0: Rommel und ich, wir gehen jetzt ins Fahrrad und dann geht's Abmarsch. Ne? Also, viel Spaß, grüßt mir alle.
1: Ja,
0: und
1: bis dann, komm gut nach Hause.
3: Tschüss.
1: Tschüss.
3: Tschüss, Rommel.
1: Ich bin total begeistert und ich sag euch, das Fest wird top.
0: Tschüss.
1: Gute
0: Tschüss.
1: Fahrt. Tschüss.
2: Der nächste
1: ich
2: Morgen.
3: Ihr
1: oh.
3: An.
1: Vitalie.
2: Heute muss Gastgeberin Elisabeth ohne Schönmacher Björn dekorieren. Nur ihr Partyteam darf helfen. Das allerdings wächst stetig.
3: Soll das alles so ein bisschen gemütlich machen? Das ist ja hier der Empfang. Und dass das alles so ein, ja, ein bisschen freundlich ist.

0: er damals Deutsch gelernt. Heute macht er eine Ausbildung zum Speditionskaufmann. Für das Gartenfest bereitet er einen Heimatsalat zu.
1: Und macht deine Mutter jeden Tag, kocht die jeden Tag?
2: Passt jeden Tag, ja. Ich würde jetzt ein bisschen Salat mixen.
1: Und jetzt
2: ein
1: bisschen genau, etwas umhüllen? Ja, genau, ein dann wir die Schüssel näher umhüllen.
0: Das Besondere, die Zitronen wurden 14 Tage in Salz und Öl eingelegt. Mit ihrer nun weichen Schale kommen sie klein geschnitten in den Salat.
2: Die ist auch da rein. Jetzt minzen, da machen wir 3-4 Löffel rein.
0: Und frisch gepresster Zitronensaft dazu.
2: So, Elisabeth, du darfst jetzt ausprobieren.
1: Ein sehr erfrischender Sommersalat. Ungewöhnlich. Mhm. Ohne Öl, ohne Essig.
2: Okay.
1: Grandios. Also. Grandios, Elisabeth, bist eingestellt.
2: Ja? Sehr schön. Elisabeth ist da, egal ob ich eine Probleme habe oder sowas. Sie hat bis jetzt, glaube ich, niemals Nein gesagt. Ich habe ja die Sprache gelernt. Also ohne Elisabeth wäre das. Also nicht möglich, was ich heute bin oder was ich heute mache. Ja. Sie hat auf jeden Fall uns einen Mut gegeben. Ja. Und das finde ich ganz wunderbar, dass es gibt auch Menschen, die Menschen helfen.
0: Endspurt an der Dinnertafel für 15 Personen. Das Wetter spielt mit. Und der Dekoplan geht auf.
3: Dann haben sie noch ein paar Reagenzgläser über den Tisch gegangen. Fand ich auch super süß.
0: Die 1000-Schön-Tafel ist fertig. Jetzt können die anderen Hobbygärtner aus Dortmund, Köln und Versmold kommen.

0: Die Gartenfreunde treffen sich in Minden. Klaus, der Bauerngartenliebhaber, Gräserfan Stefan.
1: Oh, hallo, Stefan. Hi, grüß dich. Ja, schön, dass man sich wieder sieht.
0: Und Biogärtnerin Anja.
2: Hallo, Anja.
3: Grüß dich. Hi.
2: Oh, du bist ja schon,
1: schön, dass du da bist.
3: Topf für mich abgekriegt.
2: Ja, ist ein bisschen feucht. Was könnte das für ein Garten sein? Wenn ich mir überlege, wie sie in meinem Garten auf die Sachen reagiert hat, die bei mir wachsen, dann denke ich schon, dass es eher ein Gemüsegarten ist, dass da eher Gemüse wachsen wird. Sie kannte viele Sorten. Sie kannte das Milpa-Beet, was bei mir im Garten wächst. Ne? Also wird schon eher in Richtung Gemüsegarten gehen, vermute ich.
1: Elisabeth hat eine Ausstrahlung einfach mit viel Energie und Pastelltöne, so schön sie sind, die passen einfach nicht zu Elisabeth. Bei Elisabeth im Garten muss es bunt sein. Und das hoffe ich, dass das sein wird.
3: Ich erwarte heute, dass das bei Elisabeth noch mal in die Richtung richtig herbe reingeht. Also mit Essen und Anbauen und Finger im Dreck und all sowas. Das kann ich mir schon vorstellen. Und mit ihren ganzen Leuten, die sie da um sich herum wahrscheinlich tanzen lässt. Also das wird schon spannend.
0: Vom Wasserstraßenkreuz aus, wo der Mittellandkanal über die Weser fließt, geht es direkt in den Garten von Elisabeth.
1: Oh, schau mal, das ist der Garten.
3: Wer ist das Moped von Elisabeth?
1: Das ist ja wie im Schrebergarten.
4: Oh, hallo Elisabeth!
2: Hey.
4: Wir sind da!
2: Ich laufe euch entgegen!
1: Oh,
2: ich
1: das ist aber toll,
2: mich,
1: Ladies first!
2: Wow,
1: Anja!
2: Schön!
1: Es ist bunt!
3: Kommt
1: alle zusammen!
3: Nimm alle hier!
1: Schön, dass wir heute kommen dürfen zu dir und zu euch.
2: Ich habe mich so auf euch gefreut, ihr könnt euch das gar nicht vorstellen. Herzlich willkommen im Garten Tausendschön. In unserem Gemeinschaftsgarten.
1: Gründüngung.
2: Genau. Anja, du hast den Punkt.
1: Gründüngung, ja.
3: Hallöchen zusammen.
5: Hallo.
1: Hallo zusammen.
2: Herzlich willkommen im Tausendschön. Und wir freuen uns riesig, dass ihr da seid. Und das Motto unseres Tages ist eine Prise Heimat.
1: Das ist schön. Das
2: wird ein großes Fest, es wird grandios. Und ihr seid unsere VIPs. Auf uns und das Leben.
1: Zum Wohlsein. Vielen Dank.
5: Zum Wohl.
2: Anja.
5: Nochmal herzlich willkommen.
1: Ja,
3: Salut.
1: Zum Wohl. Oh, die Heimat schmeckt wunderbar.
2: Was ganz wichtig ist, dass wir das dritte Mal hier jetzt ernten in diesem Garten.
1: Und die Salate, die jetzt fehlen, die bekommen wir gleich zum Essen, Elisabeth?
2: Nein, ihr habt hier ja noch nicht gearbeitet.
1: Also,
2: du weißt
1: okay,
2: ja,
1: gut.
2: Wir teilen uns die Ernte, aber nur, wenn ihr was...
5: Wenn wir was dafür tun.
1: Das sind wir dann gerne dabei. Okay. Wir fasten,
2: Leute. Mal durch das Kartoffelfeld.
5: Ich habe ja selbst sehr viel Gemüse in meinem Garten und ich mag

0: total gerne. Von daher finde ich das toll. Also es ist ja auch riesig hier und es ist wahnsinnig viel Gemüse hier. Mir fehlt natürlich auch so ein bisschen das Schöne und die Blumen.
1: Schaut mal, das ist unser Gartenmarkt.
0: Wow,
2: das, ist, das sieht aber toll aus.
0: Sind die Regale
2: aus.
0: Voll.
2: Das sieht ja richtig lecker zum Reinbeißen
0: aber das
2: aus.
0: Ist auch richtig.
2: Darf man?
1: Ja, bitte, bitte.
0: Richtig viel. Was haben wir denn, Zwein und Zimt?
1: Den haben wir nicht im Garten.
0: Nicht im Garten.
1: Ich bitte euch heute mit uns eine Schnippelparty zu machen. Wir werden die Suppe der Vielfalt kochen. Ihr dürft euch euer Lieblingsgemüse aussuchen. Ihr braucht es nur noch ein bisschen vielleicht rupfen und schneiden. Okay. Dann kommt es zu Lothar, wird in die Suppe reingeschüttet.
0: Der kocht es in diesem tollen kleinen Ofen.
1: Viel Spaß für euch.
3: Danke, dass wir uns nochmal schnippeln müssen.
0: Ja, dann nehme ich mir die Kartoffeln.
2: Ja, Kartoffeln als Grundlage für die Suppe. Dann nehme ich den Spitzkohl.
4: Gut. Ja, dann nehme ich die Möhre.
2: Verstanden?
4: So, wollen wir mal loslegen, oder?
2: Ja, ein großes
5: Meet and Greet am Schnippeltisch. Das Essen selbst zubereiten ist auf jeden Fall eine neue Idee in der Runde.
2: Was ist deine Heimat? Wo kommst du her?
6: Ich komme aus dem Irak.
2: Irak. Und bist du wie lange schon in Deutschland?
6: Ein Jahr und ein paar Monate.
2: Oh. Und du sprichst so gut Deutsch?
6: Ja, ich habe mein Deutsch bei Elisabeth gelernt.
2: Bei Elisabeth?
6: Ja.
2: Hier im Garten?
6: Ja, wir waren viele Leute zusammen und wir alle haben Deutsch gesprochen.
2: Ja.
6: Und in dieser Woche habe ich ein paar einfache Worte oder etwas gelernt.
2: Schön, das ist doch toll, ne?
4: Ja, sag mal. Das essen wir gleich alles, das ist doch schön.
0: Hätte ich ist deine Familie auch
2: läuft?
0: Hier?
7: Nee, die Eltern sind immer noch in Pakistan. Genau. Und ja. Ich bin halt alleine, ja. Ich
4: weiß gar nicht, wie sind denn im Moment die politischen Verhältnisse in Pakistan?
7: Ist ja, nicht so gut. Nicht so gut, genau.
2: Ich glaube, das ist abhängig, wo man wohnt im Land, oder?
7: Ja, genau.
2: Und welche?
7: Also ich wohne in der Grenze von, also zwischen Pakistan und Afghanistan. Und da ist ja genau die Situation nicht so gut.
2: Ja,
7: also,
2: ja, genau.
4: Das, was Elisabeth hier aufgezogen hat, ist, glaube ich, was ganz Besonderes. Also dieses Zwischenmenschliche, das man hier auch spürt, ist schon gut.
2: So eine gemeinschaftliche Aktion, wo vor allem auch alle oder einige der Gärtner, die hier unterwegs sind, mit dabei waren am Tisch, das fand ich schon sehr schön.
1: Was mich so gefreut hat, dass sie jetzt Freude haben am Mitmachen. Sie schnippeln zusammen, sie unterhalten sich, sie lernen unsere anderen Gäste kennen und sie müssen die Suppe, die sie sich eingebrockt haben, sozusagen auch gleich auslöffeln.
4: Wir gehen mal zu Lothar.
0: Ja, Lothar, guck mal, wie das schon dampft.
4: Oh, Anja, ich sag's dir.
0: Ja, rühr mal hier im Hexenwasser.
4: Mach ich jetzt. Sehr schön.
0: Sieht gut aus, riecht gut. Oh. So, machst du den Deckel drauf?
8: Also, habt ihr gut gemacht.
0: Ja.
8: Grundsätzlich die Idee, diese Suppe der Vielfalt mit den Gästen und mit den Mitgärtnern zu machen, fand ich super. Also so lernt ja dann wirklich jeder auch mal den Garten tausend schön mit all seinen Facetten kennen. Und das ist doch gerade das Schöne, diese ganzen verschiedenen Kulturen kennenzulernen.
5: Elisabeth macht sich an den Nachtisch.
1: Wir machen ein wunderbar ostwestfälisches Pumpernickel-Dessert. Meine Heimat, ich bin in Minden geboren und liebe eben auch deftiges westfälisches Essen. Und Pumpernickel gehört auch immer dazu.
5: Klein gebröselt wird der Pumpernickel in heißer Butter angebraten.
1: Das sind Zwetschgen von unserem Garten. Wir haben hier einige Pflaumenbäume. Und viele sind ja auch schon runtergefallen. Lothar hat gestern ordentlich noch ein bisschen gepflückt und auch mit Stefan zusammen aufgehoben. Lebensmittel sind so wertvoll. Man wirft keine Lebensmittel weg. Das ist so, so wichtig. Hat etwas mit Wertschätzung zu tun.
5: Mit Zimt und einem Schuss Rotwein kocht Elisabeth die Pflaumen ein.
1: Wir haben jetzt Quark und gesüßt wird das mit Agavensaft. So, dann kommt Sahne dazu. Und jetzt kann es abgefüllt werden. Einmal Pflaumenkompott, dann Quark-Sahne.
5: Pumpernickelbrösel und Pflaumensaft oben drüber.
1: Voilà! So, ihr Lieben, ich möchte euch vorstellen, unsere Gäste, die hier wirklich alles getan haben, damit dieses Fest hier heute Abend stattfinden kann, die gegärtnert haben, die gekocht haben. Wir hätten keinen Strom ohne Sandra und Saskia. Wir hätten keine Servietten, ohne Angelika und Serena. Jeder hat etwas getan und ohne Nicole wäre sowieso nichts gelaufen. Vielen Dank, liebe Freunde. Ich möchte euch jetzt einladen zur Suppe der Vielfalt. Ihr habt sie mitgeschnippelt, mitgekocht und nehmt eure Teller, ich fülle es auf und wünsche euch dann einen guten Appetit.
0: Ich bin immer die Erste in der Schlange am Bisschen.
1: Ja, aber das hat ja auch.
2: Jetzt aufwärmen. Ein bisschen. Heiße Suppe.
1: Klaus?
2: Es sieht sehr schön aus.
1: Ja, habt ihr es geschnippelt?
9: Vor allem der Kohl, den hab ich geschnippelt.
1: Ah, siehst du? Quatsch.
4: Aber jetzt kann ich mir vorstellen, wie du da hier so 300 Demonstranten...
1: Ja, aber dann hast du ja nicht so einen kleinen Topf, dann hast du ja einen 100-Liter-Topf.
0: Aufmachen. Bitte schön.
6: Vielen Dank, Elisabeth.
1: Gerne, Nadja. Liebe Freunde, unser Motto ist heute eine Prise Heimat. Eine Prise Heimat haben wir mit dem indischen Brot, das heißt Naan. Und die Prise Heimat kommt aus Pakistan und aus dem Irak. Ich gebe euch jetzt ein Stück frisch gebacken. Liebe Susanne, vielen Dank. Und wir gehen jetzt einfach durch. Bitte sehr. Ich wünsche euch allen einen guten Appetit.
4: Ja, bist du aktiv? Ja, ja, ist mir schon klar.
2: Zu allen Speisen.
6: Ja, zu allen Speisen. Okay.
4: Ich bin nicht so ein Suppenkasper. Also von daher war das jetzt nicht so das, wo ich sage, war ein Burner für mich. Aber es hat gut getan. Es ist ja doch recht kalt heute und von daher hat es von innen gewärmt.
0: Mir war nur so ein kleines bisschen zu viel Öl drin. Das war so ein bisschen fettig, ne? Aber ansonsten fand ich es super lecker.
5: Gartenparty-Überraschung Nummer 2.
10: So, ihr Lieben.
4: Nicole.
10: Wir machen Kräuteröl.
9: Oh, schön.
10: Oder ihr macht ein Kräuteröl. Okay. Und ihr kennt euch ja ein bisschen mit Kräuter aus. Ich möchte euch bitten, geht ein bisschen durch den Garten, sammelt das, was ihr in euren Öl drin haben möchtet. Sammelt es euch zusammen und dann treffen wir uns hier wieder.
4: Ach, wunderbar.
9: Okay, alles klar. Ja? Schön.
10: Viel Spaß.
9: Danke. Dann machen wir uns jetzt auf die Suche. Danke. Ja. Du hast eine Schere, du schnippelst und ich halte das Körbchen. Frische Triebe. Rosmarin, oder?
0: Ja, hier ist er.
9: So ein bisschen, nicht zu viel.
0: Ja, lass es mal.
4: Voilà.
9: Kapuzinerkresse.
4: Kapuzinerkresse.
0: Ja, wir könnten so ein paar Blüten. Ihr wisst ja, ich mag Blüten ganz gern, essbare Blüten. Lass uns doch so zwei, drei.
9: Oh ja. Und da gibt es gelbe und rote.
0: Ja, es gibt echt welche in verschiedenen Farben.
9: Ja, genau. Also das ist mal ein bisschen wüst hier, mit viel Gras und sowas.
0: Eieieiei. Guck mal hier, ein bisschen mit den Blüten nur, ne? Das
9: ja,
0: ist
9: genau.
0: Ein bisschen hübscher aus,
9: genau.
0: Den Kräutern.
9: Ja.
4: Wünscht ihr den Scherenansatz?
0: Nein, wir machen es.
9: Basilikum.
0: Oh, das riecht jetzt schon herrlich, ne?
11: Das Körbchen ist voll.
10: Ja, super. Wir waschen die nicht, weil es schimmelt, wenn Feuchtigkeit dran ist. Deswegen nicht waschen. Ihr müsst ihr jetzt leider so nehmen, wie ihr sie gepflückt habt.
9: Okay. Bei euch ist doch alles biologisch,
10: genau, dynamisch, genau, ökologisch. Genau. Und dann füllen wir die mit 200 Milliliter auf. Das lasst ihr dann 2 Wochen drin.
0: Ja.
10: Jeden Tag einmal ein bisschen schütteln.
9: Nimmst du keine Kapuzine, dass die Farbe bleibt?
10: Geht mit dem Öl vielleicht gleich ein bisschen runter.
0: Ja, das geht runter wie Öl.
9: So, und jetzt kommt die etwas diffizile Arbeit.
0: Okay.
10: Einmal Trichter.
9: Macht das gut, Schlüssel.
10: Ja, sehr schön.
0: Euer Fläschchen, dein Fläschchen auch.
9: Sieht aber toll aus, dieses Honigfarben.
10: Das sieht richtig gut aus.
4: Aber das mal mit dem Luft holen, ne?
9: Ah, genau, richtig.
4: So, Deckel drauf für dich.
9: In einem Gemeinschaftsgarten fand ich es toll, dass wir gemeinschaftlich Kräuter gesucht haben.
4: Selbst gemacht, ne? Muss man ja auch mal sehen. Ne, ist was Schönes,
0: kannst du nach Hause mitnehmen,
9: so,
0: kannst
9: du deine Frau
0: sagen, habe ich selbst gemacht.
8: Die Mitmachaktion, die anderen noch mal durch den Garten zu schicken und verschiedenste Kräuter und Gewürze zu sammeln für ihr eigenes Öl, was sie mit nach Hause nehmen dürfen, finde ich eine total witzige Sache.
1: Nein, ist schon ganz lecker. Ist schon gut geworden. Du weißt, der Reibepfannkuchen ist ein weltweites Gericht. Das heißt, die gibt es also in Irak genauso wie in Syrien, in Afrika. Also es gibt viele Varianten. Die einen mögen dann Zucker draufstreuen, die anderen Rübensaft, die nächsten Apfelkraut. Oder wir haben auch ganz oft, dass dieser tunesische Salat noch da drauf kommt. Ah,
0: ein Köpfchen.
1: Ja. Und wir haben dort drei wunderbare Soßen.
4: Für mich nur einen einzigen. Ja, so ein Krossen. Ja, den nehme ich. Danke dir.
9: Oh, der sieht super aus für mich.
11: Genau.
2: Vielen Dank.
12: Ich komme doch mal.
11: Gerne.
2: Stefan, sagst du halt.
13: Stopp!
2: Habt ihr genügend?
1: Lasst es euch schmecken und auf unser aller Wohl, auf dieses tolle Fest, auf uns und auf das, was wir lieben.
2: Guten Appetit. Und ein bisschen Schärfe.
11: Ja, ist scharf.
2: Ich sage, ein bisschen Schärfe ist auch drin.
11: Ja. Ja? Ich dachte gerade, das könnte noch ein bisschen schärfer sein.
2: Nee, ich meine, ist Schärfe drin. Wisst ihr, was das für ein Gewürz ist?
4: Boah, das hat doch eine Chilischote gebissen.
11: Jetzt bist du ein scharfer Hund.
4: War ich schon immer.
1: Also mir schmeckt der Wein wirklich sehr gut.
4: Mir schmeckt der Hallo. Das hier, das ist total lecker.
1: Wir sind angefangen mit einer Prise Heimat. Und wir enden mit einer Prise Heimat, und zwar Pumpernickel. Ein Pumpernickel-Dessert mit Pflaumenkompott, aufgefüllt mit einem Sahnequark. Und jetzt wünsche ich euch einen super, super guten Appetit.
2: Das heißt, das ist jetzt aus der ostwestfälischen Heimat?
1: Ja.
2: Auf das 1000-Schön-Projekt!
1: Eine Prise Heimat.
8: Wenn ich jetzt diesen Garten 1000-Schön nehme, das ist jetzt ja natürlich nicht mit Versmoll zu vergleichen oder mit Köln der Schrebergarten, sondern da geht es ja um was ganz anderes. Der Spirit ist ein ganz anderer. Und das ist ja das Schöne bei Garten und Lecker. Wir sind nicht nur der eine Garten, sondern wir sind viele Gärten.
5: Jetzt gibt es Punkte, zuerst für das Essen. Wie viel weltweiten Geschmack hatten die Suppe und die Reibekuchen?
0: Ich habe mich so ein bisschen gefragt, was jetzt damit gemeint ist mit der Prise Heimat.
2: Ich hätte mir eigentlich mehr Internationalität vorgestellt, so ein bisschen mehr Gemüse, anderes Gemüse, exotisches, fremdländisches Gemüse, was ja auch bei uns wächst.
0: Dass es halt Gerichte aus verschiedenen Ländern, aus verschiedenen Kulturen gibt.
2: Das hat mir ein bisschen gefehlt.
5: Und der westfälische Nachtisch?
4: Die Mitte vom Nachtisch fand ich total lecker, das war Sahne. Womit ich überhaupt nichts anfangen konnte, bin ich ganz ehrlich, also das kriege ich überhaupt nicht kopfmäßig hin. Da Brot reinzupacken und dann Pumpernickel.
2: Deswegen gebe ich für das Essen 7 Punkte.
0: Ich fand das trotzdem alles sehr lecker und deswegen gebe ich für das Essen 7 Punkte.
5: Kategorie 2. Deko und Tischkultur. Kann Elisabeth mit ihrem selbstgemachten punkten?
4: Den Tisch haben die Kinder hier im Garten gemacht. Das fand ich jetzt auch wieder eine tolle Sache.
0: Ich fand das, was oben war mit den Lichtern und so, das war ganz schön, als es dann dunkel geworden ist. Das mit den Servietten finde ich auch ganz schön.
4: Die Reagenzgläser fand ich eigentlich eine schöne Idee.
2: Es hätte ruhig ein bisschen üppiger für mich sein können, aber es war schön, es hat mir gefallen.
0: Ich glaube, ich würde sagen, ich gebe dafür 8 Punkte.
2: 8 Punkte.
5: Zum Schluss gibt es Punkte für das ganze Fest. Die Prise Heimat. Wie hat Elisabeth ihr Gartenmotto umgesetzt?
0: Ich meine, das war echt schön, dass wir die Leute, die hier mitgärtnern, kennengelernt haben. Das war richtig spannend, auch sich zu unterhalten am Tisch. Fand ich richtig schön.
2: Wir haben ja schon bei der Schnippelsuppe 3 Mitstreiter im Garten kennengelernt. Sehr sympathische Leute. Und ganz toll war einfach, dass viele Menschen mit dabei waren. Jeder hat da ein Stück Heimat präsentiert. Es war wunderschön.
4: Dass der Garten anderen Menschen eine Heimat gibt und der Garten Heimat sein kann, dafür gebe ich jetzt mal 9 Punkte.
2: Das Gartenfest war ein innerer Anstoß für mich.
0: Ich würde dafür auch eine 8 geben.
2: Ich glaube, etwas Schöneres gibt es nicht. Deswegen gebe ich tatsächlich 10 Punkte.
8: Dass das Essen jetzt irgendwie nicht ganz jedem Geschmack getroffen hat, lassen wir dahingestellt sein. Aber das war ja noch nicht mal unbedingt Elisabeths Wunsch. Elisabeth wollte den Garten 1000-Schön mit all seinen Facetten vorstellen. Das hat sie für mich super transportiert.
5: Insgesamt bekommt Elisabeth für ihr Fest im Garten 1000-Schön 70 von 90 möglichen Punkten. Platz 3.
1: Alles ist super gut gelaufen. Alles hat geklappt. Es gab gar nichts, wo ich gesagt habe, oh, total daneben. Es hat wirklich alles gut geklappt.
11: Na, war schön. Mhm.
5: Zum Finale geht es nach Dortmund zu Stefan. In einen Traumgarten mitten im Ruhrgebiet.
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1: Hallo und herzlich willkommen. Genau heute, vor 5 Jahren, es wollte einfach nicht aufhören zu regnen. Und dann kam die Flut, unaufhaltsam. 180 Menschen starben in den Wassermassen, 49 davon hier bei uns in NRW. Ja, und viele weitere wurden verletzt, körperlich und auch seelisch. Denn die Flut hat tatsächlich vielen das Zuhause und die Existenz genommen. Jetzt, 5 Jahre später, ist zwar einiges wieder aufgebaut, aber die Wunden, die Erinnerungen, die sind immer noch da.
2: Innerhalb weniger Stunden werden aus kleinen Bächen reißende Flüsse. Besonders schwer trifft es das Ahrtal.
3: Jetzt hier! Jetzt bricht alles ein! Ich komme ganz Hausstück ein!
2: 135 Menschen verlieren hier ihr Leben, ganze Straßenzüge werden zerstört, Brücken von den Wassermassen weggerissen.
4: Meine Freundin ist hier durch die Wohnung geflogen, der Schrank hinterher.
5: Doch niemals mehr so werden, wie es war. Ist so.
2: Auch in Hagen treten Bäche und Flüsse über die Ufer, Häuser werden unterspült. In Stolberg bei Aachen wälzt der Fichtbach Schlamm, Geröll und Trümmer durch die Altstadt. Unvergessen sind auch die Bilder aus Erftstadt-Blessem. Die Flut reißt gewaltige Erdmassen mit sich, Häuser stürzen in die Tiefe.
6: Wir haben wirklich Todesangst gehabt, als wir gemerkt haben, dass diese Abbruchkante näher kam.
2: 5 Jahre später ist vieles geschafft. Zahlreiche Häuser wurden saniert oder neu gebaut. Viele Familien sind zurückgekehrt und sie sind dankbar, weil damals so viele geholfen haben, wie hier in Bad Münstereifel. Helferfest auf dem Klosterplatz vor wenigen Tagen. Auch Bürgermeister Sebastian Glatzel war selber betroffen und ist heute den Helfern noch unendlich dankbar.
7: Ich hatte als ersten Helfer einen Feuerwehrmann aus Reda-Wiedenbrück bei mir im Keller stehen, der nachts losgefahren ist, um uns zu helfen. Und das hat sich auch eingebrannt. Ja.
2: Gefeiert werden an diesem Tag auch die stillen Helden von damals.
8: Das ist übrigens Malte Illner. Ich weiß nicht, viele kennen ihn noch. Er ist trotz seiner Krankheit morgens auf den Bagger gegangen, auf die Gabelstapler und hat uns den ganzen Tag geholfen, das Material zu verschieben.
2: Doch der Wiederaufbau ist noch nicht vollständig abgeschlossen. Manche Betroffene warten weiterhin auf ihr fertiges Zuhause, viele noch auf ausstehende Hilfen. Und das Trauma bleibt bis heute.
1: Im NRW-Landtag in Düsseldorf wird es heute eine große Veranstaltung geben. Da geht es um das Gedenken 5 Jahre nach der Flut, die politische Aufarbeitung. Das ist aber noch ein anderes Thema. Das kann ich jetzt besprechen mit Martina Koch aus unserer Landespolitikredaktion. Martina, was ist denn nach der Flut passiert? Wo wurde nachgebessert? Wie läuft das mit den Wiederaufbauhilfen?
9: Also es ist eine ganze Menge tatsächlich passiert. 4,7 Milliarden Euro hat das Land zur Verfügung gestellt für den Wiederaufbau in den Kommunen. Die betroffen sind in Unternehmen für die Landwirtschaft. 900 Millionen davon allein für die betroffenen Bürgerinnen und Bürger. Und der Großteil sei auch ausgezahlt worden. So versichert es zumindest die zuständige Ministerin Ina Schachenbach. Aber der Wiederaufbau ist das eine. Das andere ist natürlich der Schutz vor neuen Fluten. Und beim Hochwasserschutz geht es wirklich nur langsam voran. Nehmen wir das Beispiel Schleiden. Da ist viel geplant, aber noch nichts wirklich gebaut, wie die Stadt sagt. Und das liege daran, dass Personal fehle und die Genehmigungsverfahren nach wie vor sehr langwierig sind. Da will das Land jetzt nachbessern mit nochmal 15 Millionen Euro im kommenden Jahr für Personal. Was man sieht, ist tatsächlich, dass die Warnsysteme verbessert worden sind. Der Innenminister hat Sirenen aufstellen lassen, da gibt es jetzt mehr. Und Menschen, die die Nina-Warn-App nicht auf dem Smartphone haben, erhalten trotzdem im Ernstfall eine Warnung aufs Handy. Das ist mehrfach getestet worden und scheint auch zu funktionieren.
1: Das haben viele von uns wahrscheinlich auch schon mitbekommen. Kannst du uns vielleicht noch einen kurzen Ausblick geben auf die Veranstaltung heute Nachmittag?
9: Ja, also was wir jetzt ja überall schon sehen, ist, dass der Innenminister Trauerbeflaggungen angeordnet hat. Und am Nachmittag kommt der Bundespräsident Frank-Walter Steinmeier in den Landtag. Er wird sprechen und der Landtagspräsident. Und es sind ganz viele Angehörige, Seelsorger, Helfer von damals, Vertreter von Polizei, Feuerwehr, Rettungskräften da. Und natürlich auch die Bürgermeister und Landräte aus der Region.
1: Vielen Dank, Martina Koch. Ja, die Gedenkveranstaltung im NRW-Landtag übertragen wir im WDR-Fernsehen heute Nachmittag live ab 16:05 Uhr. Die Polizei hat am Morgen Räume der Justizvollzugsanstalt Rheinbach im Rheinkreis Sieg durchsucht. Außerdem waren Ermittler auch in 8 Privatwohnungen, unter anderem in Rheinbach, Siegburg, Euskirchen, Köln und Rheinland-Pfalz im Einsatz. Der Verdacht, Justizvollzugsbeamte der JVA Rheinbach sollen bestechlich sein.
10: Seit 7:30 waren hier hinter den Gefängnismauern heute Morgen Polizisten im Einsatz, um mögliches Beweismaterial wie Handys und andere Datenträger zu sichern. Die Ermittlungen hatten nach einem Hinweis direkt aus der Leitung der JVA begonnen.
11: Der Vorwurf richtet sich unter anderem gegen 8 Justizbedienstete. Der Verdacht, der hier im Raum steht, ist der, dass diese Justizbedienstete verbotene Gegenstände wie zum Beispiel Mobiltelefone, aber auch Betäubungsmittel gegen Bezahlung in den Vollzug hineingebracht haben und ihn dort dann Häftlingen überlassen haben.
10: Auch gegen aktuelle und ehemalige Häftlinge der JVA ermitteln Polizei und die Staatsanwaltschaft Bonn jetzt. Einen Zusammenhang mit den Untersuchungen wegen Bestechlichkeit in der JVA Euskirchen im Mai soll es in Rheinbach nach Angaben der Polizei nicht geben.
1: Und vor wenigen Minuten hat sich NRW-Justizminister Benjamin Limbach dazu geäußert. Er sagte, das Verhalten der JVA-Beamten sei inakzeptabel und durch nichts zu rechtfertigen. Details zu den Ermittlungserkenntnissen nannte er nicht. Als Konsequenz kündigte er aber an, dass es Taschenkontrollen bei allen Bediensteten in sämtlichen Gefängnissen in NRW geben soll. Der Flieger in den Urlaub geht in einer halben Stunde und man hängt in der Warteschlange vor der Sicherheitskontrolle fest. Das ist ein Albtraum. Gerade zu Ferienzeiten ist das am Flughafen Köln-Bonn immer wieder passiert. Leute haben sogar ihren Flieger verpasst. Der Flughafen hat aufgerüstet und 11 komplett neue Abfertigungskontrollen installiert. Damit soll es schneller gehen, also theoretisch.
12: Die neue Scanneranlage am Köln-Bonner Flughafen gehört zu den modernsten Anlagen in Europa. Rund 25 Millionen Euro hat der Airport investiert. Für die Fluggäste soll der Weg durch die Sicherheitskontrolle deutlich einfacher werden.
13: Die Zeit, wo man das Laptop rausholen musste, wo man die Getränkeflasche vorher abgeben musste und nicht mit durch die Sicherheitskontrolle nehmen konnte, das ist alles vorbei. Die neue Technik macht es möglich, dass man all die elektronischen Geräte, auch Flüssigkeiten mitnehmen kann. Das wird alles computertomografisch mitgescannt auf höchstem Sicherheitsniveau.
12: Wenn es funktioniert. Zuletzt hat es immer wieder lange Warteschlangen gegeben. Erst heute Morgen mussten Passagiere bis zu 50 Minuten anstehen. Grund war ein Stromausfall.
14: Im vorliegenden Fall ist einfach so, bis zuletzt wurde mit Hochdruck an der Öffnung dieser Anlage gearbeitet. Und da kann sowas passieren. Und wichtig ist ja nicht, ob es passiert oder nicht, sondern wie wir als Flughafen damit umgehen. Und Sie sehen, heute hier, 2 Stunden später, alles läuft reibungslos.
12: Die meisten Passagiere heute sind jedenfalls zuversichtlich.
15: Ich hatte persönlich noch keine Probleme damit, tatsächlich. Aber ich habe auch schon von anderen gehört, die hier eine Stunde gestanden haben, bevor sie rangekommen sind.
16: Unser Flug geht auch erst um 12, deswegen typisch deutsch, immer früh, ja.
12: Am Freitag wird es für die neuen Scanner am Köln-Bonner Flughafen den ersten großen Härtetest geben. Dann ist letzter Schultag und NRW startet in die Sommerferien.
1: Ja, und wer nicht wegfliegt, hängt vielleicht gerade über Google Maps, plant die Route in den Urlaub. Wo kann man gut Pause machen? Wo sind gute Rastplätze? Eigentlich will man da ja gar nicht viel, ne? Eine saubere Toilette und einigermaßen sicher stehen können. Aber genau daran hapert es vielerorts. Ein neuer ADAC-Test zeigt, der Zustand von Rastplätzen, also solche ohne Gastro, hat sich seit der letzten Untersuchung sogar weiter verschlechtert.
17: Es ist schlecht bestellt um Deutschlands Rastplätze. Hier Bilder vom Rastplatz Ruhrschorle in Aachen. Fehlende Sauberkeit, alles vermüllt, kein Toilettenpapier, kaputte oder leere Seifenspender. Die sanitären Anlagen sind am schlechtesten bewertet.
18: Besonders schlimm ist eigentlich, dass die Testergebnisse noch schlechter ausfallen als vor 4 Jahren. Das ist bei dem Großteil der Rastplätze so. Besonders schlimm ist auch, dass das Hauptbedürfnis der Autofahrer, eben der Gang zur Toilette während der Pause, einfach nicht einfach vernachlässigt wird, weil die Toiletten in einem besonders schlimmen Zustand waren.
17: Der ADAC hat 50 unbewirtschaftete Rastplätze mit Toilettenanlagen stichprobenartig getestet. Und zwar entlang der Bundesautobahnen, wie bereits im Jahr 2022. Sanitäranlagen, Außenanlagen, Verkehr und Parken sowie Sicherheit. Bundesweit sind nur 18% mit gut bewertet. Besonders ärgerlich, nichts hat sich in den 4 Jahren getan.
18: Die Ergebnisse sprechen eine eindeutige Sprache, wenn sie sich innerhalb von 4 Jahren nicht verbessern, sondern sogar verschlechtern. Es sind teilweise noch die gleichen Graffitis auf den Anlagen wie vor 4 Jahren. Wir haben es vor 4 Jahren eindeutig angesprochen, es ist nichts passiert. Autofahrer finden immer noch die gleichen Zustände. Das kann einfach nur dafür sprechen, dass der Pflegeaufwand viel zu gering ist und da müssen die Verantwortlichen nachbessern.
17: NRW schneidet durchschnittlich ab.

0: Von 8 Plätzen wurden 4 mit mangelhaft bewertet. Der Rastplatz Wittenhorst an der A3 bei Rees nahe der Grenze zu den Niederlanden wurde sogar mit sehr mangelhaft bewertet. Beispiel Aachen, Rastplatz Ruhrschorle. Hier wurde 2019 aufwendig saniert. Vor 4 Jahren noch gut bewertet, schneidet er heute ebenfalls mit mangelhaft ab.
1: It's pretty dirty.
0: Ganz schön dreckig. Du siehst den Müll hier. Es ist wie überall.
1: Same as everywhere else.
0: Lichtblick, der Rastplatz Röhlingser Graben bei Soest ist als bester Platz bewertet worden. Hier macht Rast Spaß.
2: Ist alles total ordentlich hier. LKWs haben gut Platz. Und hier auch die Bänke, alles sauber. Wirklich top.
0: Bei den meisten anderen aber gilt dringender Handlungsbedarf.
3: Der 14. Juli, das ist in Frankreich Nationalfeiertag, seit 10 Jahren aber auch ein Tag der Trauer. Am 14. Juli 2016 raste ein Attentäter mit einem LKW in Nizza in die feiernde Menge an der Strandpromenade. 86 Menschen starben, 200 wurden verletzt. In der Küstenstadt wird es heute Gedenkveranstaltungen geben. In Paris selbst findet zum Nationalfeiertag eine Militärparade statt. Und an der Spitze der Parade sollen auch Soldaten aus der Ukraine und den Mitgliedsländern der sogenannten Koalition der Willigen marschieren. Die Koalition, zu der gehört auch Deutschland, will der Ukraine weiter den Rücken stärken. Gestern schon hatten sich Mitglieder in Paris getroffen, um über weitere Rüstungslieferungen zu beraten.
4: Er ist mit großen Sorgen nach Paris gekommen und der dringenden Hoffnung auf Unterstützung. Der ukrainische Präsident Zelensky braucht schnelle Hilfe für seine Luftabwehr. In den letzten Tagen hat Russland wieder verheerende Angriffe auf ukrainische Städte gestartet. Den Flugabwehrsystemen der Ukrainer fehlt der Nachschub an einsatzfähigen Raketen. 9 Staaten aus der Koalition der Willigen haben sich deshalb mit der Ukraine zu einer Raketenabwehrkoalition zusammengeschlossen, darunter auch Deutschland. Ziel, gemeinsam eine europäische Raketenabwehr aufzubauen, die die Ukraine und andere europäische Staaten künftig besser schützen kann. Putin versucht mit verschiedenen Mitteln Druck auszuüben, zu töten und zu zerstören. Und seine Raketen sind ein Mittel, das für uns schwer, sehr schwer zu ertragen ist. Der französische Präsident verspricht Zelensky: Wir sind entschlossen, die Ukraine weiter zu unterstützen, noch schneller und noch stärker. Bei der kurzfristigen Lieferung neuer Luftabwehrraketen an die Ukraine sieht Bundeskanzler Merz vor allem die anderen Staaten in der Pflicht.
5: Deutschland leistet als größter Unterstützer der Ukraine seinen Beitrag. Ich möchte die Kolleginnen und Kollegen bitten, auch noch einmal von dieser Stelle aus alles zu tun, was in ihrer Kraft steht, die Luftverteidigung der Ukraine zu verstärken.
4: Die Koalition bekräftigte in Paris gestern auch ihren Willen, sich an der Absicherung eines künftigen Friedens in der Ukraine zu beteiligen. Der Schlüssel dazu liege jedoch in Russland.
3: Hagelkörner, so groß wie Tennisbälle, die sind gestern im Erzgebirge runtergekommen. Bei uns in Ostwestfalen-Lippe haben Gewitter am Abend schwere Schäden verursacht. In Bielefeld sind etliche Keller vollgelaufen. Und ein Blitz hat den Dachstuhl eines Mehrfamilienhauses in Brand gesetzt. Die Bewohner des Hauses, 4 Familien, die konnten sich zum Glück unverletzt ins Freie retten. Als die Feuerwehr ankam, stand der Dachstuhl im Vollbrand. Ja, und es brauchte da mehr als 50 Einsatzkräfte. Die haben dann das Feuer unter Kontrolle gebracht. Das Haus ist nach dem Brand nicht mehr bewohnbar. Der Sachschaden, der entstanden ist, der liegt wohl im 6-stelligen Bereich. Und mehr Nachrichten aus NRW haben wir für Sie kompakt zusammengefasst.
6: Die Pflege in einem Heim ist in Nordrhein-Westfalen noch mal teurer geworden. Der Eigenanteil für das erste Jahr stieg auf knapp 3.700 Euro pro Monat. Das sind fast 250 Euro mehr als im vergangenen Jahr. Teurer geworden sind vor allem Unterkunft und Verpflegung. Außerdem sind die Kosten fürs Personal gestiegen. In Ratingen sind heute rund 1000 Kinder beim Schulsporttag Swim and Run. Anders als bei vielen Wettkämpfen geht es hier nicht nur darum, möglichst schnell zu sein. Vielmehr sammeln die Schüler und Schülerinnen schon durch ihre Teilnahme Punkte für die eigene Schule. Gewinnen wird schließlich die Schule, von der besonders viele Kinder mitmachen. Ziel ist es, Kids der Klassen 2 bis 9 für Bewegung zu begeistern.
3: Apropos Bewegung. Es ist so ein bisschen das Finale vor dem Finale. Heute Abend Frankreich gegen Spanien. Beide große Favoriten auf den Fußball-Weltmeistertitel. Vor 2 Jahren hat Spanien Frankreich bei der Europameisterschaft rausgekickt. Letztes Jahr bei der Nations League. Ja, das Team der Franzosen um Superstar Mbappé will jetzt Revanche. Und die Fans auch.
7: Frankreich im Ausnahmezustand. Genau wie Spanien. Es ist ein Gigantenduell. Kylian Mbappé überstrahlt alle bei den Franzosen. Kapitän und Top-Torjäger in Personalunion. Spanien setzt einen Tag nach seinem 19. Geburtstag auf die Magie von Lamine Yamal. Didier Deschamps hat seine Equipe Tricolore fast mühelos in dieses Halbfinale gebracht. 2:0 gegen Marokko. Diese Offensivkräfte sind eben kaum zu verteidigen. Die einzige Mannschaft, die Frankreich in den letzten beiden Halbfinals, die Europameisterschaft und Nations League schlagen konnte, waren wir. Der Vize-Weltmeister wirkt bislang nahezu unschlagbar. Aber Vorsicht, diesen Spaniern ist alles zuzutrauen.
3: 21 Uhr ist am Pfiff. Draußen Public Viewing bietet sich ja irgendwie an. Vielleicht im Biergarten. Es sei denn, das Wetter spielt doch nicht mit. Gucken wir jetzt mal. Heute Nachmittag ein Mix aus Sonne und Quellwolken, Regengüsse oder Hitzegewitter von der Eifel über die Kölner Bucht bis zum Weserbergland und bis zu 33 Grad warm. Schauer oder Gewitter lösen sich in der Nacht schnell auf. Es kühlt ab auf 20 Grad in den Ballungsräumen am Rhein bis 13 Grad im westfälischen Bergland. Morgen viel Sonnenschein, eine kleine Chance auf Schauer und Gewitter besteht in der Eifel und im westfälischen Bergland. Ansonsten trocken und 28 bis 32 Grad. Donnerstag meist sonnig, heiß und trocken. Freitag noch unsicher, womöglich nur im Süden Schauer oder Gewitter, aber überall unter der 30-Grad-Marke. Samstag ein Sonne-Wolken-Mix und etwas kühler. Soweit unser Nachrichtenüberblick an diesem Dienstagmittag. Hier geht's weiter mit Pinguin, Löwe und Co. Und mehr Nachrichten finden Sie wie immer in der App WDR Aktuell oder auf wdr.de. Und wir melden uns dann um 16 Uhr wieder. Bis dahin, einen schönen Nachmittag Ihnen.
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0: Das Elefantengehege des Münsteraner Zoos. Draußen gondeln die Dickhäuter herum, futtersuchend und guter Dinge. Drinnen im Elefantenhaus haben sich schon seit 14 Tagen andere Tierchen einquartiert, unerwünschte Gäste. Und die rufen Konrad Brockmann auf den Plan, seines Zeichens Kammerjäger oder besser Schädlingsbekämpfer.
1: Michael, hallo.
2: Moin, Konrad.
1: Du, wegen der Schabengeschichte, wir müssen mal sehen. Ich sage einfach nur, gucken, dann handeln.
2: Mhm. Also das sind noch eine ganze Menge.
1: Ja?
2: Da ist noch alles
1: Mensch,
2: voll.
1: Wir haben
2: drüben
1: letztes Mal einen Test gemacht mit dem Ködermaterial. Es schien so ganz gut hinzuhauen, hatte ich den Eindruck fast, weil nach kurzer Zeit sind die, auch die Halbwüchsigen, sofort über den Köder hergefallen. Mhm. Aber das will nichts heißen. Denn der Kasten, den wir als Teststelle ausgesucht haben, war ja nicht der einzige Befallsherd. Ne?
2: Ja, dann können wir besser gleich mal rübergehen und mal die ganzen Stellen angucken. Können
1: wir machen uns ein Bild.
2: Ja, gehen wir einmal rüberschauen.
1: Kommen wir jetzt?
2: Ja.
1: Alles klar.
2: Brauchst du den Koffer nicht?
1: Nee, der ist der Rattenkoffer, den brauche ich heute
2: also,
1: nicht.
2: Achso, nee, hier haben wir zum Glück nicht mehr hier.
0: Michael Adler führt Konrad zum Ort des Grauens.
2: Guck mal hier. Gut.
1: Ja, Michael, ich bin selber gespannt.
2: Da blitzen sie schon so ein paar.
1: Oh.
2: In Handtüchern, ne?
1: Das ist aber siehst du, das letzte Mal hatten wir hier, als ich mit Manuela war.
2: War mehr, oder?
1: Da haben wir hier die ganze Kante besiedelt. Aber das Ködermaterial, das hat...
2: Viel ist nicht mehr. Da hat in der Handtücher noch was.
1: Oh, ja,
2: kleine.
1: Ein paar.
2: Ja, da, ja, aber geht.
1: Aber dann bin ich schon mal sehr froh. Dann sind wir schon mal auf dem richtigen Weg. Weißt du was? Ich werde da noch eine Bepunktung machen.
2: Ja.
1: Denn wir können das gleiche Material nehmen wie letztes Mal.
2: Ja, das ist ja gut.
1: Denke ich.
0: Derselbe Schädling wie vor 2 Wochen, nur in einer anderen Futterkiste.
1: So, letztes Mal haben wir eine größere Pipette genommen, weil wir auch etwas mehr Material brauchen.
2: Mal gucken, da sind so Stellen auch, wo die manchmal gerne hintersitzen.
1: Ja, ganz genau.
2: Ja, siehst du, da kommst du auch schon raus.
1: Ja, ja.
2: Da sind ein paar, aber es geht. Ist okay.
1: Ja.
2: Eine.
0: Gucken, dann handeln, ist ja Konrads Devise. Vor Konrads Kennerblick und Ködermaterial gibt es kein Entrinnen.
1: So, Michael, ich nehme den gleichen Köder.
2: Ja.
1: Das heißt, der, den wir letztes Mal gesetzt hatten, der war so attraktiv, dass sie den ganz weggefressen haben.
2: Ja, dann scheinen die also schmecken.
1: Ja, also Alttiere sind nicht mehr da im Moment. Das bedeutet, oh, das guck, da haben wir noch ein Alttier. Ja.
2: Genau, gerade von gesprochen. Ja. Und die kann dann gleich schon was essen.
1: Ja, der wird gleich frühstücken.
2: Ja.
1: Und ich denke mal, dass wir hier dann innerhalb kurzer Zeit, relativ kurzer Zeit, das Problem gelöst haben werden. Aber wir haben ja noch viel vor, was die ganze Geschichte angeht.
2: Da drüben ist noch einiges.
1: Das bedeutet, hinten bei den Nashörnern müssen wir tatsächlich noch mal gucken. Ne?
2: Schauen wir einfach gleich mal an.
1: Ja.
2: Gut, hier bist du fertig?
1: Ja, prima. Hier sind wir fertig soweit. Ich denke, jetzt gucken wir uns die anderen Stellen mal an.
2: Ich nehme das erstes da, wo ich die gestern gesehen habe.
1: Ja, würde ich sagen. Ich nehme mal die Sachen so fertig mit und dann gucken wir mal, wie es an der anderen Stelle aussieht. Ich bin sehr gespannt.
2: Also Strohbett weiß ich nicht. Da war ich jetzt die Tage auch nicht gucken.
1: Ja.
0: Mungtau und Danang, die äußerst seltenen asiatischen Goldkatzen, noch streifen sie gemeinsam durchs Gehege. Wenn nicht alle Zeichen trügen, ist Mungtau tragend. Für die Geburt soll die Katze Ruhe haben, Ruhe auch vor dem Kater. Das Gesamtgehege wird deshalb heute in 2 Bereiche aufgeteilt. Um die Grenze zu ziehen, müssen die Raubkatzenpfleger die beiden Tiere erst einmal in verschiedene Käfige bekommen.
3: Also Alex, wenn mich nicht alles täuscht, du hast ja damals den Deckakt gesehen, müssten wir jetzt bei 65 Tage sein für die Katze?
4: Wenn sie dann tragend ist, ja.
3: Ja, wenn sie denn dann tragend ist, was wir ja nicht wissen.
4: Ja.
3: 65 von 74 bis 80 möglichen Tagen. Das heißt, wenn wir die jetzt trennen, hat die noch knapp 14 Tage, ungefähr 14 Tage, sich an die ganze neue Situation dann zu gewöhnen, ohne Kater, mit einem etwas kleineren Gehege. Und dann wirft sie uns hoffentlich 1 oder 2 gesunde Jungtiere. Okay, dann lass uns einfach mal anfangen.
4: Ja, okay.
3: Wir haben sie jetzt, glaube ich, beide hier sitzen. Mal eben gucken. Da ist Dana.
0: Männlein und Weiblein sitzen gerade günstig.
4: Die Kleine ist hier. Sie ist hier zwischen den Baumstämmen.
3: Oh ja, das ist gerade praktisch. Pass mal auf, nimm mal deinen Schlüssel in die Hand. Ich gehe unten an den Schieber, ja. Mach den Schieber auf. Dann gibst du mal einmal Gas mit dem Schlüssel, dann haut er hoffentlich ab und dann kann ich hinter ihm zumachen. Ja. Und behalt die Katze im Auge, dass du mir Bescheid sagst, wenn ja. Die sich bewegt.
4: Er ist schon auf dem Weg zum Schieber.
0: Danang geht brav in Klausur.
3: Komm, Dicker.
4: Sie bleibt ganz ruhig sitzen. Kein
3: okay, das kein war's Problem. Schon. Prima. So, damit wir nebenan ruhig arbeiten können, hier noch den Zwischenschieber zu. Okay. Sie ist noch hier, ne? Ja. Gut. Also, jetzt haben wir alles bestens so, wie wir es brauchen. Die Katze ist auf dieser Seite. Wir können jetzt da in Ruhe das Gitter einbauen.
4: Ja.
3: Danach schicken wir den Kater draußen über die zweite Außenanlage da hier hinten rein.
4: Ja, genau.
3: Machen den Zwischenschieber bei der zweiten Außenanlage zu, sodass sie dann nachher auch eine Außenanlage zur Verfügung hat. Aber im Moment muss sie jetzt erstmal drin bleiben.
4: Ja. Ne?
3: Okay, ich ziehe schon mal den Mittelschieber ganz hoch, dass du die Balken da rausnehmen kannst.
0: Eine Wissenschaft für sich, die Raubtiere dorthin zu bekommen, wo man sie hinhaben will.
3: So.
0: Egal wie, sowohl Katze als auch Kater bekommen von Karin und Alex eigene Bereiche, die durch eine Gitterwand voneinander abgetrennt werden.
3: Oh ja, wolltest du direkt annehmen?
4: Ja, klar.
0: Die Trennelemente werden einfach in die vorhandene Halterung gesetzt.
3: Ich hole das zweite auch schon, oder?
4: Ja, prima.
3: Gut.
0: Bert ist ein Tamarinäffchen. Affe, genauer gesagt. Denn Bert hat immerhin 21 Jahre auf dem Buckel. Ein rekordverdächtiges Alter. Berts Gebiss spielt nicht mehr so mit. Das weiß Anke Gassner. Und die Tierpflegerin wirft deshalb für ihren Lieblingsaffen gern den Pürierstab an. Gemüse untereinander. Auf keinen Fall al dente. Da läuft sogar Anke das Wasser im Mund zusammen.
5: So, das war's schon.
0: Möhren, Kartoffeln, ein weicher Brei.
5: Also lecker riechen tut das ja.
0: Eine Riesenportion hat Anke da angerichtet.
5: Abschmecken tue ich das nicht selber. Ich weiß einfach, dass das gut schmeckt, weil ich gut kochen kann.
0: Eigenlob duftet in diesem Fall.
5: So, ein bisschen tun wir jetzt in eine Schüssel. Davon. Also der Bär kriegt natürlich nicht diesen ganzen Topf. Das wäre ja viel zu viel, nur immer täglich so ein bisschen. So, das reicht schon. Und das andere frieren wir uns ein, so in portionsweise. Dann können wir das immer auftauen für jeden Tag. Wir bereiten das so ungefähr zweimal im Monat vor und dann tun wir den eben in die Gefriertruhe hinein. Und da hält sich das ja lange. Wenn wir jeden Tag das frisch machen müssten, das wird ja viel zu lange dauern. Die Möhren, wenn die frisch werden, er kriegt dies einfach nicht mehr gebissen. Er kriegt da nichts mehr von ab. Aber er braucht eben auch Vitamine und deshalb ist das so das Optimalste. Und weil er eben sich auch außer Hand füttern lässt, wissen wir dann ganz genau, dass er eben auch was aufgenommen hat von dem, was wir für ihn gemacht haben.
0: Bert frisst Anke zum Glück aus der Hand.
5: So, und jetzt tun wir das einfrieren. Und dann haben wir immer schön jeden Tag frisches Zeug. So.
0: Liebe geht durch den Magen. Auch Tierliebe, wie man sieht. Bert ist ein geselliger Bursche, zahlt die gute Pflege mit reichlich Charme zurück. Bei den afrikanischen Breitmaulnashörnern haben die Schaben viel Schabernack getrieben. An dunklen, klammen Stellen in der Nähe von organischen Stoffen halten sich die Schädlinge besonders gern auf.
4: Welches Strohbett war das? Das linke oder das rechte?
1: Nee, und zwar haben wir beide Strohbetten untersucht.
6: Ja.
1: Einmal hier links. Und weißt du was?
6: Soll ich mal einen Kretzer oder so holen?
1: Brauchst du gar nicht. Ich will mal einfach sehen. Und zwar, ich habe ja alles mit. Ich knie mich einfach hier hin und versuche die Ecke. Das heißt also hinten, wo das Stroh an die Wand in die Ecke gelangt.
6: Mhm.
1: Nein, das ist alles klar. Michael, hier ist nichts mehr.
6: Hier ist nichts mehr, ne?
1: Nein.
0: An vielen kritischen Stellen konnte Konrad den Schädlingen schon mit seinen Tinkturen zu Leibe rücken.
1: Hier haben wir tatsächlich so gar nichts mehr. Ein paar Asseln, die hier rumlaufen.
6: Ja. Das ist doch schön.
1: Ja, das ist schon mal ganz gut. Ein gutes Zeichen. Aber ansonsten haben wir hier nichts mehr.
6: Hört sich gut an.
1: Ja.
6: Wenn schon mal weniger werden, sind sie irgendwann auch wieder ganz weg.
1: Ja.
6: Oder fast ganz
1: Wollen
6: weg.
1: Wir mal hoffen.
6: Du sollst ja auch nicht arbeitslos werden, ne? Also ja, du weißt ja auch nicht, dass sie ganz weg sind hier. Wäre schlecht für dich.
1: Lass uns mal im Schrank gucken, denn ich weiß nicht. Bisher habe ich da noch nie einen Blick rein.
6: Du wisst jetzt auch nicht genau.
1: Oh, oh.
6: Aber einfach mal
1: gucken.
6: Wir müssen ja eigentlich noch mal so stellen. Nix drin.
1: Ja.
6: Auch nix.
1: Weißt du was, das könnte sein, dass wir hier tatsächlich einen Spotbefall haben.
6: Da ist einer, Konrad. Ist
1: das? Ja.
6: Eine.
1: Ach du liebe Zeit, ja. Weißt du was, Michael, jetzt auch nix. Da mal noch mal
6: was zu fressen.
1: Was zu futtern geben.
0: Viele der Insekten sind nicht einfach nur unangenehm. Sie können schlimmstenfalls auch gefährliche Krankheitserreger übertragen. In jedem Zoo und in jedem Zoorevier wird auf Schädlingsbefall genau geachtet.
6: Da ist er.
1: Alles klar, Michael, wir haben tatsächlich noch eine einzige gefunden. Eine der letzten. Ein Alttier mit einem Eipaket. Ködermaterial ist drin.
6: Gut.
1: Das Alttier wird nach kurzer Zeit drangehen und dann sehen wir mal. Es war glücklicherweise nur einer, aber immerhin.
6: Ja.
1: Ne?
6: Naja.
0: Das Alttier wird auf jeden Fall alt aussehen, wenn es an Konrads Köder kommt. Betriebsgeheimnis, was genau Konrad für welchen Schädling aus seinem Koffer zaubert.
1: So, die sind zwar hier jetzt nicht mehr zu sehen, aber ach, guck mal da. Ja, in der Spalte hier, da haben wir sie.
6: Ja, da sitzt, muss sie gerne sitzen.
1: Ja. Das ist so typisch. Weißt du, da sitzen die Fetten, da sitzen die Kleinen, da sitzt die ganze Gesellschaft. Und jetzt machen wir ihnen das Mittagessen schon mal bereit.
0: Konrads Kochkunst ist garantiert unbekömmlich.
1: Nee, ist prima. Gut, dass wir das noch gesehen haben. Wir wissen, was wir tun. Wir haben die richtige Stelle erwischt. Das heißt also, diese Kante hier oben, die wir jetzt mit dem Köder versehen haben, war genau die richtige Stelle.
0: Michael Adler ist beeindruckt und Emmy und Vicky wären es auch, wenn sie sich besser in Konrads Schädlingsbekämpfungskunde auskennen würden. Doch Konrads Kunst stößt bislang bei Breitmaulnashörnern auf ziemlich wenig Interesse.
1: So,
6: dann haben wir alles, ne?
1: Da haben wir alles. Ich würde sagen, in 14 Tagen bin ich wieder hier. Ich bin ziemlich zuversichtlich, das kriegen wir hin. Brauchen ein bisschen Zeit, aber das kriegen wir schon. Ich nehme meinen Rattenkoffer, den brauche ich ja glücklicherweise nicht mehr im Elefantengehege. Nee.
6: Mach's gut. Bis nächstes Mal.
1: Tschüss.
0: Konrad denkt positiv. In seiner Branche vielleicht nicht der schlechteste Weg. Im Goldkatzengehege bekommen das wahrscheinlich trächtige Weibchen, Wungtau, und Danang, das Männchen, eigene Bereiche. Ein Trenngitter wird von den Raubkatzenpflegern Karin Fels und Alex Dietrich zu diesem Zweck aufgestellt.
7: Ach, lass doch noch ein bisschen was von der Dekoration stehen.
8: Die ist sowieso schon umgefallen.
7: Alex, ich ziehe jetzt als erstes den Mittelschieber hoch, ne?
8: Ja, okay.
7: Okay.
0: Ein Trennelement kann nach unten gelassen werden, wenn denn der Mechanismus funktioniert.
7: Tut sich was?
8: Nix.
7: Nee, das gibt's doch nicht. Vorsicht, Hände weg. Ey, geil.
0: Die Lade oben klemmt.
7: Ja, das ist ja superklasse. Ich glaube, wir haben ein Problem, Alex.
8: Houston?
7: Irgendwie läuft er nicht. Warum läuft er nicht? Ach, da hat irgendein Idiot vergessen, die Ölleitung aufzumachen.
0: Über Öldruck senkt sich der hydraulische Schieber wie ein Garagentor.
7: Jetzt müsste er funktionieren.
0: Ein Vierkantholz sichert den schweren Schieber.
9: Ja, er tut's.
8: So, einmal.
7: Auch nicht schlecht.
9: Ja, ich überlege gerade, ist egal, auf welcher Seite das Gitter ist?
7: Ist egal.
9: Gut.
7: Das spielt keine Rolle. Genau, mit dem dicken Bolzen da rein.
0: Unten setzt Alex, wenn's passt, die beiden Maschendrahtrahmen ein. Danach kann dann Karin die Lade langsam runterlassen.
8: So, Nummer 1.
0: Karin schont ihren Ellenbogen, trägt heute nur die Verantwortung.
9: Ist das nicht ein Nut- und Federsystem, dass hier das andere überlappen muss?
7: Weiß ich nicht. Kann ich jetzt so nicht sagen. Habe ich nicht im Kopf.
9: Muss, dann steht der nämlich auf dem Koppe hier.
7: Ach so, das kann natürlich sein, ja.
0: Für die Schlipperei ist heute allein Alex zuständig.
9: Weil oben hatten wir doch noch zusätzlich eine Leiste anbringen lassen durch den Schreiner.
7: Ja, stimmt.
9: Und das ist die. Dann ist vielleicht oder wahrscheinlich oder wie auch immer. Also ich meine, die Leiste war oben.
7: Mach sie mal nach oben. Klingt gut.
8: Klingt gut.
0: Alex hat die Ruhe weg. Lange schon ist das Gehege nicht mehr geteilt worden. Die vorgefertigten Trennteile, die Lade zum Herunterlassen, der Auslösemechanismus. Ein Puzzle, das sich nicht mehr ganz so einfach und passgenau zusammenfügen lässt. Doch Alex und Karin puzzeln unverdrossen weiter.
7: Ich hoffe, das passt jetzt.
8: Das hoffe ich mal auch.
0: Beharrlich und unbeirrbar geht Alex seinen Weg. Ruhe ist ja die vornehmste Tierpflegerpflicht.
8: So.
7: Sag, wenn ich runterlassen soll, ne?
9: Bitte?
7: Sag, wenn ich runterlassen soll.
8: Ja, sage ich dir, wenn. Noch sind wir nicht so bald.
0: Auch Karins Geduld scheint schier unerschöpflich.
9: So richtig doll passt das nämlich hier nicht zusammen. Da ist ein ganz schöner Spalt zwischen. Das ist nicht Sinn der Übung.
7: Dann zieh sie einfach näher zusammen.
9: Nee, Karin, das ist ein V. Unten zusammen, aber oben gehen sie auseinander. Also das sollst
7: du
9: ein bisschen
7: kann sich erledigen, wenn der Schieber gleich Druck ausübt. Es kann sein, dass sie dann zusammenrutschen.
8: Versuchen wir es gleich. Warte.
0: Die Aufteilung des Goldkatzengeheges, eine never-ending story. Oder fügt sich doch noch zusammen, was zusammengehören soll. Springtamarine haben eine Lebenserwartung von ungefähr 18 Jahren. Bert hat schon 21 Lenze hinter sich. Nicht mehr ganz taufrisch, der Bert.
10: Mal schauen, ob er jetzt treffen möchte.
0: Anke Gassner hat Bert in ihr Herz geschlossen.
10: Hallo, bist du schon da? Ja, guten Morgen. Bert, komm her.
0: Bert lebt mit Stigmata zusammen, einem Rothandtamarinweibchen.
10: Der Bert ist total zutraulich. Jetzt kommt er hier hin. Komm hier. Ja, komm, fein, lecker.
0: Bert hat keine Scheu vor Ankes Hand.
10: Na, komm mal hier. Ja, fein. Na, komm her. Komm. Ja, fein. Ne? Das schmeckt, ne? So ein Breichen, das ist lecker. Seine Zähnchen sind nicht mehr ganz so in Ordnung und deshalb machen wir ihm eben diesen Gemüsebrei, damit er eben auch Vitamine zu sich nimmt und nicht nur immer das süße Obst isst. Der ist seit 1996 hier im Revier und dann hängt natürlich auch so ein Tier einem am Herzen. Jetzt hat er sich aber was weggenommen. Jetzt ist er weg. Komm hier.
0: Bert und Anke, eine wunderbare Freundschaft.
10: Bert. Man lernt ihn kennen, wenn er schlechte Laune hat oder gut drauf ist. Und Bert lernt mich ja auch kennen. Und dadurch baut sich ja so ein Vertrauensverhältnis auf. Und wenn er mal nicht so gut drauf ist, dann mache ich mir schon ganz schön große Sorgen, was mit ihm los ist. Komm her. Na, komm mal hier. Ja, fein. Und wir müssen da fast jeden Tag mit rechnen, dass er auch mal stirbt. Und da würde ich ganz schön traurig werden.
0: Der Tod von Tieren, zu denen sie eine jahrelange Beziehung haben, beschäftigt viele Tierpfleger. Und Anke denkt in diesem Zusammenhang noch oft an die verstorbene Partnerin von Bert.
10: Cindy ist vor einem Jahr gestorben. Sie war auch schon in dem Alter, sie war auch schon 20 Jahre, was für einen Springtamarin auch schon sehr alt ist. Und das Problem ist, Springtamarine sind nicht gerne alleine, die verkümmern dann. Und dann haben wir überlegt, was machen wir mit Bert, weil wenn so ein altes Tier dann alleine ist und keine Gesellschaft mehr hat, auf jeden Fall bot sich dann an, die Rothandtamarin, die Stigmata hier reinzusetzen, weil die keine Kinder mehr bekommen kann, keine Babys mehr, also da kann kein Mischmasch mehr entstehen.
0: Seit dem Verlust von Cindy lebt Bert mit Stigmata quasi in einer alten WG. Tamarine kommen ursprünglich aus dem Amazonasbecken. Auch in der freien Natur leben die tagaktiven Affen in Gruppen zusammen. Immer bleiben sie sehr dicht beieinander. Tagsüber legen sie viele Ruhepausen ein, die sie für Sonnenbaden und Fellpflege nutzen. Bei Vicky und Emmy haben sich Handwerker angesagt. Deshalb ist für die beiden Nashornkühe heute das Außengehege tabu. Ein neuer Baumschutz soll her. An Baumstämmen wetzen die Nashörner gern ihr Horn. Kein Baum hat das gern und auf Dauer würde es keiner überleben. Mit den Baumschutzarbeiten hat Zoogärtnermeister Christian Wiemann eine Fremdfirma beauftragt.
11: Moin, moin.
0: Vorarbeiter Matthias Overkamp hat Christian Holz und Marius Focke dabei.
11: Ja, lass mal eben gucken jetzt.
0: Manpower ist gefragt beim Abriss des alten Baumschutzes und beim Anlegen der neuen Schutzzone. Die Nashörner nehmen's gelassen. Vicky und Emmy können sich ihre Hörner ja auch woanders abstoßen. Zum Beispiel an Steinen oder Holzstümpfen im Gehege.
12: Sinn und Zweck der Geschichte ist, diesen Baumschutz hier wegzukriegen. Damit die aber gleichzeitig das so hinzukriegen, dass die Nashörner nicht an die Buche rangehen.
13: Ja.
12: Fressen tun die hier nicht, weil da können die eigentlich überall rankommen. Mhm. Das ist wirklich kein Problem. Nur wenn die, wie gesagt, mit dem Horn an den Stamm gehen, dann ist der ruckzuck hinüber.
13: Ja, okay.
12: Und da wir ja sowieso jetzt bald die ganze Anlage umbauen wollen, ist das jetzt hier Testphase. Und über diesen Kies gehen die nicht drüber. Da sind die echt ein bisschen arg vorsichtig. Und dann versuchen wir jetzt einfach mal, ob das klappt. Wenn es nicht klappt, dann bleibt uns nichts anderes übrig, dann müssen wir es nächste Tage zurückbauen.
0: Zu Versuchskaninchen werden Vicky und Emmy und sogar Bulle Harry.
12: Aber erstmal ist das nicht da sehr zuversichtlich, dass das schon klappt. Und wie gesagt, erst alles losschrauben, auf Paletten packen, dann fahren wir es nachher mit dem Radlader raus. Mhm. Und dann Kantensteine raus. Träger alle raus.
13: Bagger kriegen wir dann auch noch.
12: Bagger bringe ich dir gleich vorbei.
13: Ja.
12: Paletten bringe ich dir gleich vorbei. Und dann müssen wir gucken. Aber erstmal denke ich, ist das nicht das Problem. Die Schrauben sehen auch alle noch relativ vernünftig aus. Wenn es gar nicht geht, musst du eben abflexen.
13: Ja,
12: kriegen wir eben nicht das Problem.
0: Schweres Gerät muss her, um Baumschutz A durch Baumschutz B zu ersetzen.
13: Ja. Bis gleich. Ja,
0: immer wieder arbeiten auch die Zoogärtner an neuen Konzepten. Die Gehege sollen für die Zoobesucher immer interessanter werden. Dabei möglichst artgerecht, naturnah und natürlich auch pflanzenschonend. Im Giraffengehege geht's mal wieder ziemlich gemächlich zu. Wolli und Axel sind bei ihrer Langzeitbeschäftigung beim Fressen. Auf einen seltenen Gast schauen die hohen Tiere heute herab. Was wohl Kammerjäger Konrad Brockmann hier zu suchen hat? Das Giraffenrevier ist doch außen und innen tipptopp in Ordnung. Ferdi Heinemann, Norbert Siebert und Tatjana Lürwer, sei Dank.
14: Ja, hallo!
15: Hi!
14: Hi!
15: Tatjana!
14: Guten Tag!
15: Ich weiß, dass du ein Problem hier hast mit Flöhen.
14: Ja.
15: Wir werden mal sehen, wie das hier läuft. Ich brauche mal etwas Papier.
14: Ja.
15: Und zwar, sag mal, weißes Papier, genau.
14: Wie viel?
15: Das reicht.
14: Ist
15: das
14: okay?
15: Reicht. Ja. Denn du hattest gesagt, du hättest auch hier ein bisschen Flohbefall festgestellt.
14: Ja, gut.
15: Ich weiß nun nicht, es könnte sein, wir hatten ja gegenüber bei den Löwen Flöhe.
14: Ja.
15: Da ist der Befall völlig ausgeräumt, da gibt es nichts. Aber es passiert bei Flohbefall immer mal wieder, dass welche nachkommen. Das heißt, Eier auch ausschlüpfen. Ne?
14: Ja, und wie kann das sein, dass das eben, laufen die mit anderen Tieren hierher dann, oder?
15: Ich weiß es nicht. Es könnte sein, dass Mäuse auch mal Flöhe verschleppen. Wir tun das auch manchmal, während uns Flöhe anspringen, aber keine Epidemie damit auslösen. Ich nehme an, dass wir hier, wenn dann Einzelbefall. Du hast irgendwas an den Beinen?
14: Ja, ich habe also hier einen Flohstich gehabt. Der ist jetzt mehr oder weniger schon verheilt. Das waren halt auch immer mehrere, so zwei, drei nebeneinander.
15: Ja, das ist immer so. Und zwar ist das der gleiche Floh, der sich plötzlich sehr wundert über deine Haut, die er sonst von seinem eigentlichen Wirtstier nicht kennt. Mhm. Wir sind ja nicht so behaart wie zum Beispiel, jetzt sage ich mal, ein Löwe oder Ähnliches. Und so könnte es sein, dass der erste Mal beißt, aufgeregt, das zweite Mal und das dritte Mal beißt und dann eben erst das Blut saugt. Aber du kannst beruhigt sein. Der Floh normalerweise überlebt den Genuss des menschlichen Blutes nicht. Der Gerinnungsfaktor ist so, dass er das nicht verarbeiten kann. Sein Verdauungstrakt würde also so darunter leiden, dass er sterben wird. Aber das ist nur eine kleine Hoffnung. Wir können auch mal draußen gucken. Zeig mir noch mal draußen, wo du meinst, dass wir vielleicht Flohbefall irgendwo gesehen haben. Ich habe mich hier jetzt umgeguckt. Ich wüsste jetzt keine Stelle, wo ich sagen müsste, hier ist eine Stelle, wo Flohbefall zu vermuten ist.
14: Ja,
15: kann das so nicht sein. Aber du kannst vielleicht mal draußen bei den Giraffen mal gucken.
0: Das Thema Flohbefall juckt die Netzgiraffen herzlich wenig. Sie setzen sich lieber mit dem Thema Ernährung auseinander. Und ein einzelner Flohstich ist doch wohl auch in erster Linie eher ein Problem des Menschen. Es könnte durchaus sein, dass die wertvolle Goldkatze Wung Tao Nachwuchs von Kater Da Nang bekommt. Raubkatzenpfleger Alex Dietrich und seine Kollegin Karin Fels sind deshalb dabei, der Katze ein eigenes Terrain einzurichten.
7: So, wie sieht's aus, Alex? Steht da richtig drauf?
8: Naja, maßgenau wie Möbelbau ist es nicht, aber es ist auf den ersten Blick ist es mal dicht. Warte, ich muss auf der anderen Seite auf rechts auch noch mal gucken.
7: Gut, ich komme dann jetzt von der anderen Seite rein.
0: Die Trennwand zwischen den Teilgehegen von Katze und Kater steht zumindest schon. Jetzt hilft Karin bei der Feinarbeit, denn so optimal passen die Teile der Trennwand nicht mehr zusammen.
7: So, da bin ich.
8: Also ich muss mit dem hier noch einen Zentimeter rein, weil ich habe hier an der Schieberkante eine Öffnung. Hier komme ich mit dem Finger durch.
7: Habe ich auch, aber hier komme ich nicht durch, nicht mit meinem Finger.
8: Auch nicht auf die andere Seite?
7: Nee, keine Chance.
8: Ja, guck dir das gleich nochmal an. Im Prinzip kann man es so lassen. Ja. Hier ist es nicht ganz bündig unten, aber dafür oben, wo der Schieber auflegt.
7: Ja, also da geht keine. Ich lege hier gleich noch einen etwas kleineren Stein vor. Hm. Und dann hat sich der Fall erledigt. So, den räumt keine Katze hier weg.
8: Ja, jedenfalls nicht eine Goldkatze.
7: Nee, keine Goldkatze. So. Also hier kommt jetzt keiner mehr irgendwo durch. Keine Goldkatze. Ja. Definitiv nicht. So, mal eben einmal unten gucken, ob der unten sauber abschließt. Ja. Gleich habe ich Splitter im Finger.
0: Falls es zur Geburt kleiner Goldkatzen kommt, soll der Kater auf keinen Fall an sie rankommen.
7: Ja, passt.
0: Vorsicht ist bei so wertvollen Tieren geboten.
7: Also hier auf meiner Seite ist kein Spalt, Alex. Alex?
8: Ja, ich höre.
7: Also, hier auf meiner Seite ist kein Spalt. Der schließt hier in der Mitte senkrecht sauber ab.
8: Hier. Ja, und hier hab ich's ein bisschen windschief, aber auf jeden Fall dicht.
7: Ja, 100%. Ich fühle jetzt noch mal hier unten.
0: So langsam ist die Trennwand goldkätzchenreif.
7: Oh, hallo?
8: Ja, das ist noch von gestern.
7: Ja, genau.
0: Knochen vom letzten Futter liegen noch herum.
7: Hier habe ich eine ganz kleine Lücke. Warte mal, ich guck mal, ob ich sehe. Ach, das ist, wo der Vierkant gebrochen ist. Aber da passt auch keine Goldkatze durch. Hier passe ich durch. Siehst du das? Ja. Siehst du meinen Finger?
8: Ja, natürlich. Ich sehe alle drei, alle fünf sogar.
7: Alle fünf. Da müssen wir irgendwas machen.
9: Ein Stein vor, oder?
7: Ja, würde ich auch sagen. Aber vielleicht am besten von beiden Seiten.
8: Ja. Dann nehme ich den hier.
7: Guck, der passt. Wenn ich die Dekoration ein bisschen abreiße, dann passt das. So, ich kipp das hier so ein bisschen voll mit Rindenmulch.
9: Ja, habe ich auch gemacht. So, auf einer Deko in Ordnung ist. Ja, jetzt passt das aber.
0: Auch Alex ist endlich zufrieden.
8: So, den Krempel noch weg.
7: Und die Knochen.
9: Balken.
0: Reine Vorsorge ist ja die Terrainaufteilung. Noch ist gar nicht sicher, ob Wungtao wirklich Nachwuchs bekommt. Nach den Berechnungen der Tierpfleger ist es frühestens in 14 Tagen soweit. Die Katze braucht auf jeden Fall Zeit, um sich an die neue Situation zu gewöhnen. Aus den Knochenfunden können Karin und Alex Rückschlüsse auf den Appetit

0: Da ein Paar, lebenslänglich, wie das bei Sakis so üblich ist. Uta hat vor 18 Tagen ein gesundes Junges bekommen, der ganze Stolz von Reinhold Ebels. Im Futterraum bewahrt der Tropenhauspfleger Heuschrecken auf, eine Spezialität, für Sakis zumindest. Besonders Uta frisst dem Tierpfleger aus der Hand, wenn nicht gerade die Vorsicht beim Affenweibchen überwiegt. Nur in wenigen Zoos werden Sakis gehalten. Umso stolzer ist Reinhold auf seinen Saki-Nachwuchs. Im Tropenhaus wird es langsam Zeit für die Heuschreckenmahlzeit. Männchen Manji und Muttertier Uta empfinden Heuschrecken überhaupt nicht als Plage.
1: Hallo, Uta. Hm? Komm mal her. Ja, jetzt gibt's was Leckeres. Guck mal, leckere Heuschrecken. Ja. Uta hat ein Baby. Der Kleine ist jetzt 2,5 Wochen alt. Guck mal hier. Ziemlich gut. Ja, guck mal hier. Ohne wie schnell. Kann da eine Seite so ein bisschen gehen. Ne? So, zack. Jawohl. Mann, komm. So, einer. Ohne wie. Komm mal hier. Ach. Oh mein, hier ist noch eine. So. Uta hat jetzt zum zweiten Mal ein Jungtier. Beim ersten Mal ist das ja leider schief gegangen. Da waren hier noch Goldhorn-Tamarine mit drin. Und die haben dann nach ein paar Tagen an dem Jungtier rumgezogen. Und dann ist es runtergefallen und gestorben. Und jetzt hat sie wieder ein Junges. Jetzt klappt das auch wohl ganz gut. Jetzt ist er schon 2,5 Wochen alt. Und willst du noch eine haben, ja?
0: Ob der kleine Klammeraffe ein Männlein oder Weiblein ist, wird sich erst in etwa 2 Monaten an der Fellfarbe zeigen. Schwarz hieße männlich, grau gleich weiblich. Vicky und Emmy haben noch Ausgehverbot. Ihre Grasration nehmen die beiden Nashornweibchen in der Halle ein. Draußen nämlich bereiten die Handwerker eine Großaktion vor. Das Nashorn sucht sich für sein Horn gerne einen Stamm. Deshalb bekommen manche Bäume im Gehege einen Schutz. Und mancher Baumschutz sieht wie eine Barrikade aus. Und manchmal fällt Zoogärtnern eine optisch schönere Lösung ein. Dann aber wird schweres Gerät aufgefahren, um Barrikaden zu schleifen. Matthias Overkamp ist mit seiner 2-Mann-Truppe schon aktiv. Der aufwendige Schutzzaun um die Buche soll einer eleganteren Lösung weichen. Eine Kieselfläche um den Baum, so ist angedacht, soll künftig die schweren Hornträger vom Baumstamm fernhalten. Zoogärtner Christian Wiemann weiß, dass die Umbauarbeiten im Nashorngehege mindestens einen Tag brauchen werden.
2: Die Palette hier könnt ihr so auch nutzen und dann hole ich euch direkt noch eben 2-3 Paletten für die, ja, für die Holzer. Gehen die ab?
3: Ja, gut.
2: Ja?
3: Ja.
0: Latte für Latte fällt die Barrikade. Die Zaunlatten sind wertvolles Baumaterial. Es wird aufbewahrt, auf Paletten im Wirtschaftshof des Zoos gelagert und in anderen Bauprojekten weiterverwendet. Emmy und Vicky bleiben von all dem recht ungerührt. Der Baulärm trifft beim Nashorn zwar nicht ganz auf taube Ohren, doch das Nashorngehör ist bei weitem nicht so gut ausgeprägt wie der Geruchssinn der Tiere.

Der Zoo beschäftigt eine Vielzahl eigener Techniker und qualifizierter Handwerker verschiedener Gewerke, darunter allein 6 Zoogärtner. Bei Engpässen und größeren Vorhaben werden vom Zoo Fremdfirmen dazugeschaltet.

0: Emmy und Vicky halten sich mit Gras in Stimmung. Die breite Ausformung ihrer Lippen ist ganz auf die Fressweise der Breitmäuler in ihrer afrikanischen Heimat abgestimmt. Ihre Mäuler haben sich auf dem flachen Grasland gleichsam zu Rasenmähern entwickelt. Freudig überrascht zeigt sich der Nashornpfleger.
1: Das ist ein bisschen weit hier.
2: Jo.
1: Hi.
2: Das ist ja gut, super.
1: Hi. Ich denke mal, wir brauchen auf jeden Fall Leute den ganzen Tag dafür.
2: Noch? Also kein Problem, bleiben wir halt drin heute.
1: Ja. Und dann kannst du dich am Morgen früh rauslassen und dann gucken wir mal, wie das funktioniert mit den Steinen.
2: Müssen wir gucken, ob die draufgehen oder nicht.
1: Ja,
2: ich hoffe
1: genau.
2: Mal, dass sie nicht draufgehen, weil sonst müssen wir wieder irgendwas anderes drum machen.
1: Ja gut, dafür ist es halt eben Experiment. Wenn das gar nicht funktioniert, dann nehmen wir den Kies, den wir da jetzt drum herum schütten, diesen Fein, nehmen wir dann halt eben wieder weg und dann müssen wir halt eben...
2: Aber wäre schon schön, wenn das funktioniert, weil überleg mal, was du dann Platz gewinnst, auch von Optik. Und fangen direkt am Baum an und geht dann noch, wo jetzt die... Kattensteine stehen auch noch mal so einen halben Meter raus.
1: Ja, wir gehen so einen Meter über die Kattensteine hinaus. Und
2: dass da wirklich genug Steine sind, dass sie nicht mehr auf den Kopf lang machen können und mit dem Honda gegen den Baum kommen. Und unten am besten noch ein bisschen ausschneiden, dass sie auch wirklich da ran können.
0: Futter vom Baum dürfen sich die gewichtigen Tiere schon nehmen. Nur der Baumstamm ist für ihr Horn tabu. Ob ein Kiesbett als Baumschutz reicht, muss sich erst zeigen. Ein Floh soll ins Giraffengehege eingebrochen sein. Das Netzgiraffenpaar Wolli und Axel wird's verkraften. Auch die hohen Tiere, immerhin die größten Landsäugetiere überhaupt, stehen, was Parasiten betrifft, unter ständiger Beobachtung der Pfleger sowie der Zootierärztin. Ein einzelner Floh oder eine ganze Armee? Die Antwort darauf wissen Tatjana Lürwer und Konrad Brockmann.
3: Ja, gucken wir mal.
4: Also es war definitiv so, dass ich hier stand, einen Eimer gespült habe und ich dann zufällig an meinen Beinen runtergeguckt hatte. Ich hatte eine kurze Hose an und habe dann gesehen, wie halt hier einer lief. Den habe ich genommen und zerdrückt halt.
3: Aber
4: das war definitiv ein Floh und das war da in der Ecke.
3: Also wir machen jetzt einfach mal Folgendes, Tatjana. Ich glaube nicht, dass wir hier einen wirklichen Flohbefall haben.
4: Ja.
3: Aber wir probieren einfach mal. Man macht das normalerweise mit weißem Papier, was wir hier haben. Eben drauflegen ein bisschen. Auf Holz kann es sein, dass Flöhe hier irgendwo mal anfangen zu springen.
4: Ja.
3: Nein, ich dachte jetzt, da wäre was. Und dann bringt man das so ein bisschen in Bewegung. Hier ist es so, dass Staub hier drauf ist, aber hier ist kein Floh drauf.
4: Nee.
3: Nein, wir können hier tatsächlich sagen, wir brauchen hier keine Flohbekämpfung zu machen.
4: Ja.
3: Das wäre ein zu großer Aufwand. Du brauchst dir keine Sorgen machen für die Zukunft. Ich nehme noch eben meinen Koffer mit, den ich da stehen habe.
4: Dann reiche ich dir mal raus.
3: Ach ja, alles
4: klar. Hier ist er schon. Okay.
3: So, danke schön.
4: Ja, herzlichen Dank auch.
3: Pass gut mit auf. Ein bisschen Spucke, den Floh aufnehmen, abstreichen. Als Individuum behalten, sodass wir nächstes Mal wissen, ob wirklich noch was war.
4: Ja.
3: Toi, toi, toi, ich glaub's nicht.
4: Danke.
3: Alles Gute.
4: Tschüss.
3: Bis dann.
4: Und
3: ciao, ciao.
0: Der Floh war, Gott sei Dank, nur als Individuum im Giraffengehege unterwegs. Konrad Brockmann aber muss weiterziehen in seinem Kampf gegen die Schädlinge dieser Welt.

0: Ein äußerst seltenes Kätzchen ist Vung Tau, die vietnamesische Goldkatze, die, wenn nicht alles täuscht, trächtig ist. Kein Wunder, dass die Raubkatzenpfleger alles Erdenkliche tun, damit sich Vung Tau ohne Risiken auf die Geburt vorbereiten kann. Auch die Aufteilung der Gehege, eins für den Kater und eins für die Katz, gehört zu den Geburtsvorbereitungen. Mal sehen, ob die beiden Goldkatzen das System von Alex und Karin durchschauen. Da Nang zum Beispiel gehört in welches Gehege?
1: Ja, der ist ja seit ewigen Zeiten nicht durchgelaufen. Der braucht jetzt einfach ein bisschen Zeit, um sich wieder an den Schieber zu gewöhnen. Das ist für den jetzt total ungewöhnlich, was hier alles passiert. Der ist jetzt erstmal verängstigt, sitzt lieber draußen im Regen, als irgendwo hier reinzukommen.
0: Goldkatzen sind sehr scheu. Und sie leben als Waldbewohner sehr zurückgezogen. Nur wenig ist bisher über das natürliche Verhalten der Tiere im Freiland bekannt.
1: Alex, lass mal. Der wird schon irgendwann reinkommen, wenn er sich daran gewöhnt hat.
2: Jo.
0: Frühestens in 2 Wochen kommt es, wenn überhaupt, zur Katzengeburt. Genügend Zeit also, damit sich Vung Tau in die neue Gehegesituation einfinden kann. Seit 4 Jahren lebt Vung Tau im Münsteraner Zoo und hatte bereits einen Wurf. Die Jungtiere kamen allerdings wegen einer Infektion tot zur Welt. Auch deshalb werden die Geburtsvorbereitungen im Zoo sehr ernst genommen. Auch Saki F. in Utah hatte vor 2,5 Wochen eine Risikogeburt. Eine Steißlage des Affenembryos konnte die angehende Affenmutter glücklicherweise selbst überwinden. Ein gesundes, quicklebendiges Saki-Baby brachte Uta zur Welt. Reinhold Ewels heißt der glückliche Vater.
2: Die haben so einen Klammerreflex, dass sie sich richtig festhalten im Fell. Weil das muss auch richtig sitzen, weil die springen ja auch unheimlich durch die Bäume und sind unheimlich schnell und so. Da kann er sich keinen Fehler erlauben.
0: Als gewaltige Springer sind die Sakis bekannt. Der funktionierende Greifreflex des Affenjungen ist also überlebenswichtig. Affenmännchen Manji wurde von Uta nach der Geburt erstmal auf Distanz gehalten. Nun darf es sich schon näher an das Junge wagen.
2: Die ersten 2 Tage, wie das Baby da war, da hat sie den Manji nicht so richtig an sich rangelassen. Da hat er dann so ganz bedröppelt da rumgesessen, wusste gar nicht so richtig, was los war. Aber so nach 3-4 Tagen, da ging das dann wieder, da durfte er wieder mit dabei sitzen. Bei denen ist es auch so, dass man die Jungtiere relativ lange dabei lassen kann. Und das ist schon ganz schön, wenn dann nachher mehrere zusammen sind, dass man richtig so eine kleine Familie hat.
0: Sakis sind Allesfresser. Früchte, Blätter und Blüten munden ihnen. Ebenso Nagetiere und eben Heuschrecken.
2: Manni, komm her.
0: So leicht gibt auch Manni seine Vorsicht nicht auf.
2: Komm her. Manni. Guck mal, eine leckere Erdnuss. Oh, bitte schön.
0: Noch darf sich das Saki-Junge fest ans Muttertier klammern. 12 Wochen noch, dann beginnt die Entwöhnungszeit. Nach rund 3 Jahren übrigens erst tritt die Geschlechtsreife ein. Und bis zu 14 Jahre alt kann so ein Saki werden.

0: Harry mit Pfau. Der Baulärm ficht beide Tiere nicht groß an. Der Nashornbulle darf sich die Baumschutzarbeiten aus einem Seitentrakt des Außengeheges zu Gemüte führen.
1: So, wie schaut denn das hier?
2: Gut, ne?
1: Cool.
2: Guck mal, von den Männern kriegen sie ja schön raus, das ist super.
1: Ja, das wäre jetzt alles von diesem Baumschutz, ne?
2: Das ist alles von da, ja.
1: Ja.
0: Der alte Schutzzaun um die Buche ist so gut wie abgebaut. Ob das neue Kiesbett reicht, um den Stamm ausreichend zu schützen, wird Harry später zeigen.
2: Was ist nun so ein Pfau da oben, Harry? Komm mal her.
1: Komm mal her. Ist kackendreist.
2: Das ist Wahnsinn, ne?
1: Hi, Digga. Na?
2: Am besten finde ich, wenn die Nasen auf der Anlage liegen und der einfach gestümpft den vor der Nase lang rennt.
1: Ja. Harry. Na, hoch mit der Nase.
2: Ja, ich muss schön gucken, dass sie das alles ordentlich machen hier, ja, ne?
0: Matthias Overkamp ist mit seiner Mannschaft ganz schön in Schwung gekommen. Christian Holz und Praktikant Marius Focke arbeiten mit ihrem Vorarbeiter unbeirrt an einer transparenten Lösung. Manuela hat für Harry seine Lieblingsspeise dabei.
2: Schöne Abwechslung für ihn. Mal Ruhe vor deinen Weibern. Das ist auch mal schön, ne?
1: Das knirscht immer so zwischen den Zähnen, wenn das im Sand liegt. Ne?
0: Eine extra Belohnung durch Brötchen, hart und knusprig, ist eigentlich überflüssig für den Nashornbullen. Denn Baulärm ist Harry gewohnt.
2: Das stört ihn überhaupt nicht. Erstmal ist das auch nicht so extremer Lärm hier. Der Bagger macht nicht wirklich viel Krach oder das mit dem Hammer da. Das stört er nicht weiter. Ist auch ab und zu mal irgendwo anderer Baulärm oder was. Das kennen die alles. Das macht nichts.
1: Alle. Super.
2: Alle schon weg, Harry?
1: Jo.
2: Na gut. Hm. Das macht Spaß. Oh, das war noch von etwas rausgeschmissen.
1: Ja. Dann kannst du hier nur ein bisschen weiter gucken.
2: Ja.
0: Baumschutzarbeiten Teil 1 ist geschafft. Teil 2 und 3 werden folgen. 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
0: Sehen Sie heute? Ein Schmankerl für die roten Varis.
11: Selbstverständlich.
0: Pustetraining für Seelöwin Jona.
11: Test.
0: Nachwuchs bei den Pelikanen und viele andere Geschichten aus dem Münchner Tierpark Hellerbrunn.

0: Jona ist eine ganz verspielte Seelöwin im Polarium. Langeweile kommt hier eigentlich nie auf. Schon gar nicht, wenn Helmut ein paar neue Tricks mitbringt.
1: Ja, wer ist denn da?
2: Jona, die nette Jona. Servus, herzerkomm. Mach mal ein bisschen was. Komm, herzerkomm. Komm mal her. Ja, was ist denn? Bist faul? Prima. Ja, sehr gut. Komm mal da her. Super. So. So, und jetzt probieren wir wieder unsere Spezialnummer aus. Und zwar, die soll pusten lernen. Pusten. Fest. Fest. Super. Es hat natürlich viele Vorteile. Bei ihr hat man das eigentlich angefangen, weil die hat manchmal so ein bisschen eine Rotznase gehabt. Man kennt ja das von Delfinen, die aus dem Blasloch dann eben Proben nehmen. Und dann habe ich einfach nochmal fest gelernt, dass man von ihr vielleicht, weil sie mag das nicht gerne, wenn man ihr in der Nase rumpopelt, dass sie eben das auspustet. Das kommt eigentlich aus dem Delfintraining. Und jetzt ist eigentlich uns ein bisschen ein Blödsinn eingefallen. Wir wollen probieren, den Pustefix, ob sie lernt, dass sie Seifenblasen pusten kann. Wir haben das noch nie gemacht. Jona, schau mal fest. Nein, jetzt fest. Oh, ausgepustet. Schau mal, so muss es ausschauen. Das ist eine Seifenblase. So, schau. Hurra! Und jetzt soll die Jona machen. Komm. Hoi. Die ersten zwei, die kleinen. Wollen wir es nochmal probieren? Dazwischen nur, nochmal. Schön. Fest. Fest. Oh, ja, sie hat natürlich noch nicht die Übung drauf. Weil sie sehr fest pustet. So. Und hier Target, gut. Und jetzt pusten. Fest. Also sie muss natürlich dann auch den Unterschied lernen zwischen diesem Stationieren, Target. Target, gut. Weil sonst pustet sie ja nur noch. Und fest, fest, fest. Ah, perfekt.
0: Pusten ist also kein Problem. Aber für Seifenblasen macht Jona noch ein bisschen zu viel Dampf. Elefantenbulle Gajendra hat die Inneneinrichtung mal wieder nach eigenem Geschmack verändert.
3: Ja, die Tür hat er zerstört, weil er da eben immer dagegen kaut hat, wenn er einen von uns gesehen hat. Dann dachte er immer, es gibt was zu essen. Und dann hat er halt immer gebumpert und dann sind irgendwann die Scharniere ausgegangen, kaputt gegangen. Und dann haben wir jetzt uns dazu entschlossen, eben aus Sicherheitsgründen für uns, weil man natürlich dann immer im Lauf der Zeit so eine gewisse Routine entwickelt. Und dann war ja immer hier die Tür und dann ging man also da. In dem Bereich konnte mir nichts passieren. Und jetzt ist eben hier keine Tür mehr. Und dass man eben nicht einfach in Gedanken oder jemand, der hier hinter den Kulissen mal sich aufhält und die Örtlichkeiten nicht kennt, dass der nicht einfach denkt, ui, da ist ein Elefant, da geht man da einfach mal rein. Aber kann man jetzt hier die Türe so zumachen? Und die hat den Vorteil, dass er mit dem Rüssel nicht so weit hierher kommt. Also er kann praktisch die Tür nicht kaputt hauen. Er könnte sowas dagegen werfen, das macht er aber nicht. Und das ist halt jetzt praktisch eine Notlösung. Jetzt hat er sich aber die große Türe ausgesucht und das pumpert er da halt dagegen. Er braucht halt immer was, um auf sich aufmerksam machen zu können. Das sind halt die Jungs immer so. Ne? Gerade in dem Alter mit 16, jetzt ist er halbstark, aber er ist halt. Ach, das letzte ein, zwei Jahre ist halt sehr, sehr männlich geworden.
0: Und männlich kann bei Elefanten auch gefährlich heißen.
3: Ja, durch den großen Kopf kommt er nicht so weit, aber der Rüssel kommt ungefähr bis hierher. Also in dem Bereich kann ihm noch nichts passieren. Wenn man noch einen Schritt weiter nach vorne macht, dann ist natürlich der Rüsselbereich schon da, wo er ihn erwischen könnte. Aber er ist jetzt auch nicht unbedingt schlecht drauf im Augenblick, sondern ist ganz, ganz guter Dinge. Jetzt geht er was trinken.
0: Der Zapfhahn für Elefanten ist sicher in der Wand versteckt. Das Futter der roten Waris könnte nicht besser sein. Aber heute gibt es noch ein ganz besonderes Schmankerl.
4: Fütterung, da wartet ihr schon. Jetzt sind wir bei den roten Waris angekommen. Und da gibt es heute was Besonderes. Neben der normalen Hauptfütterung kriegen die ein Fruchtpüree. Also wir haben uns gedacht, wir pürieren ein bisschen Obst zusammen. Da ist jetzt Kiwi, Banane, Kirsche drin. Und weil in der Natur, ja, das ist interessant, so eine Kamera, gell? In der Natur tun die schon auch den Nektar aus Blüten lecken. Und um das so ein bisschen spielerisch umzuwandeln, kriegen die heute das Leckerste vom Leckersten. Und das kann man jetzt auch so ein bisschen auf die Äste verstreichen, dass die schon auch was dafür tun müssen. Schauen wir mal, was hier klebt. Mhm. Im Moment haben wir nur ein Weibchen dabei, bis auf die Zwillingstochter vom letzten Jahr, aber eigentlich ein dominantes Weibchen, weil die Weibchen eben den Männchen immer übergeordnet sind, wie bei allen Lemuren. Und da gibt es dann öfter Stress, wenn wir da mehr drin hatten. Also im Moment haben wir ein Weibchen und sonst nur Männchen in der Gruppe. Und außer jetzt so zur Paarungszeit, da merkt man schon, dass es dann immer wieder mal Streitereien gibt. Aber sonst ist es eigentlich eine ganz gute Gruppe, die jetzt schon seit langen Jahren so fest besteht. Also sind wir eigentlich recht zufrieden und die kriegen jedes Jahr Nachwuchs. Und wenn es halt zu viel wird, also jetzt im Moment haben wir 11 Tiere drin, wenn es zu viel wird, dann streiten die sich in irgendeinen, suchen sich halt aus. Der wird dann rausgebissen und den müssen wir halt in andere Zoos dann abgeben.
0: Im Moment geht's hier doch ganz gemütlich zu. Seelöwin Jona liebt ihren Helmut. Aber ohne ständiges Training würde die Freundschaft nicht lange halten.
2: Das ist natürlich etwas, was wir uns erarbeiten müssen. Ne? Also wir versuchen immer viel bei den Seelöwen oder Mähnenrobben zu sein, weil das ist ja für uns nur ein Vorteil. Und dadurch vertrauen uns die Tiere und wir haben halt dann auch eben diese Vorteile, dass wir sagen können, wir können rein zu ihnen, wenn sie Jungtiere haben. Die Bullen akzeptieren uns, wenn Paarungszeit ist. Das ist natürlich nicht selbstverständlich. Früher, wo man Tiere eben nicht trainiert hat, war das nicht unbedingt so, dass das so einfach war. Da hat es auch öfters einmal einen Tierpfleger gegeben oder einen Robbenpfleger, der eben auch gebissen worden ist. Und über diese Schiene Training in einer vernünftigen Weise kann man das natürlich eben auch so steuern, dass man die Tiere langsam an die Arbeit ranführt. Wir haben ja Elmira mal gesehen, die Jona ist schon wieder Stufe weiter. Und dann kommt eben auch diese Vertrauenssache, auch wieder dieses Allein mit dem Pfleger sein, dieses Vertrauen, dieses sich anfassen lassen, diesen Blödsinn mitmachen und das Ganze halt nicht übertreiben. Also nicht jetzt trainieren wie ein Besessener, das hätten wir die Zeit eh nicht, sondern ganz langsam, gemütlich und dann freuen sie. Ui! Prima, dann freuen sich die Tiere natürlich auch, wenn sie wieder dran sind. Und dann sind die natürlich voller Elan. Ja. Noch einmal pusten, dann probieren wir es noch mal mit dem Pustefix. Einmal, das wäre natürlich lustig. So, schau mal. So sieht's aus. Oh ja, noch mal. Das ist natürlich jetzt nicht lebenswichtig, dass die da. Schau, ich kann es auch nicht. Dass die da Seifen bläst, das ist nur als Gag. Man muss ja die Tiere trainieren auf die Seifenblasen, also nicht selbstverständlich. Pist, Jona, pist. Oh, jetzt bist du frustriert, gell? Na, ich kann blasen, ne? Die Seifenblasen machen. Jetzt ja komm, prima. Na? Ja, Jona, ich schätze, wir müssen noch weiter üben mit dem. Das würde ja klappen, aber du bist einfach zu fest, pustest du. Aber vielleicht schaffen wir es ja. So, nochmal schön einmal downlegen. Prima. Gut, super. Gell? Sagst du nochmal Tschüss zu mir? Prima. Und nochmal einen schönen Fisch rein. So, also, Tschüss.
0: Helmut, du gehst schon? Und was ist mit der Seifenblasennummer?
3: Komm mal hier vorwärts, komm. Hinten rum. Dreh dich. Hinten rum. Komm zurück. Und Hintenfuß. Hintenfuß, Stopp, Fuß, feste Fuß.
0: Gajendra ist erst 16, aber mittlerweile ein Koloss.
3: Der ist sehr erwachsen worden, ja, ziemlich maskuliner Typ, vorwärts, so ist er brav. Ist aber jetzt halt so, wie soll man sagen, vom Alter her 16 Jahre alt, also wie gesagt, eigentlich nur in der Pubertät. Und jetzt fängt er halt richtig an, groß zu werden. Und auch, man sieht es jetzt auch vom Kopf her und allem, dass er eben ein erwachsener Mann ist. Der wird also mit Sicherheit jetzt noch die nächsten Jahre, 4, 5 Jahre, nur an Höhe zulegen. Als ich ihn gerade Gendry kennengelernt habe, war er 1,11 Meter hoch. Und jetzt hat er sich mehr als verdoppelt. Also, ich werde schon wieder kleiner und er wird immer größer. Aber mei, das ist so Lauf der Dinge. Ne? Aus Kindern werden Leute. Allerdings vom Kopf her ist er eben noch sehr kindlich. Also er ist halt noch teilweise verspielt und hat dann noch so verschiedene Dinger drauf, die er als kleiner Elefant da gemacht hat. Zum Beispiel, wenn er ziemlich aufgeregt ist, dann rennt er immer rum und trötet wie ein kleiner Elefant. Also so dieses richtige Vollmännliche ist noch nicht, aber er ist jetzt, sagen wir mal, man kann jetzt nicht mehr sagen, das ist ein junger Elefant. Und viele Besucher denken immer, das ist ein besonders alter Elefant, weil er halt so große Zähne hat. Also er ist überhaupt nicht alt, sondern er ist einfach mit 16 Jahren eigentlich nur ein junger Hüpfer. Geh mal zurück. Nein, zurück.
0: Nur ein junger Hüpfer mit 4 Tonnen eben.
3: Geh zurück, so ist er brav.
0: Die roten Waris bekommen bald Nachwuchs. Da sollen es die Babys von Anfang an gemütlich haben.
4: Dieses Jahr, die Zeit April, Mai, baut die Mama schon ihr Nest. Das sind die einzigen Lemuren, die es nicht am Bauch mit sich rumtragen, sondern wirklich die ersten 2 Monate in der Baumhöhle ablegen. Und dafür haben wir solche Hütten. Hey! Und jetzt sieht man schon, also die Mutter hat jetzt schon öfter sich ein bisschen Bauchfell ausgezupft oder fängt an, sich Äste von draußen zu sammeln und sich dann da drüben in die Hütte zu begeben. Also ich schätze mal, das wird jetzt noch so 2, 3 Wochen dauern. Und da bleibt die meistens im 2, 3 Tage ganz in der Hütte und dann sieht man sie erstmal wieder rauskommen und kann davon ausgehen, dass Jungtiere drin sind.
0: Na, Hauptsache Sina hilft wieder mit. Dann wird den Kleinen nichts fehlen.
4: Das ist die Hütte, genau. Da haben wir auch immer ein bisschen Holzwolle, was wir denen zur Verfügung stellen, wenn draußen noch nicht so viel Äste und Grünzeug ist. Aber sie bräuchten es jetzt nicht unbedingt, aber sie nehmen es gerne an. Also wir haben 3 Hütten hier drin und nur in der Hütte ist Holzwolle und sie kriegen eigentlich immer in der Hütte Jungtiere. Kann aber auch daran liegen, dass sie halt am entferntesten vom Eingang sind, weil die halt wirklich nicht gern gestört werden. Ist ja auch richtig so. Aber man merkt schon, dass sie jetzt die Mama auch bereit ist, ihre Jungtiere zu bekommen, weil sie dann öfter auch mal die Kleinen, die Zwillinge wieder wegstößt. Das sind die ja vom letzten Jahr. So nach dem Motto, also ihr braucht jetzt in nächster Zeit mich nicht mehr. Ich habe andere Sorgen. So ein letzter Löffel noch. Hier liegt überall ist was. Musst mal suchen. So, dann geh mal wieder.
0: Die Zwillinge vom letzten Jahr sind schon fast erwachsen. Ob die sich wohl auf ihre Geschwister freuen? Es ist tatsächlich geglückt. Die Pelikane haben Küken.
1: Die Pelikane brüten und so wie es ausschaut, sind auch die ersten Junge geschlüpft. Wir haben welche gesehen, die geschlüpft sind. Die Jungen sind ungefähr 2 Tage auseinander. Und ja, jetzt sieht man es sogar. Einwandfrei. Eins noch ganz rosig, das ist das frisch geschlüpfte und das andere, das schon 2, 3 Tage alt ist, das ist dunkel und da kennt man sie sehr gut auseinander. Prima. Also Nummer 1 und Nummer 2 haben wir schon. Ursprünglich waren es insgesamt 4 Paare, die gebrütet haben. Leider ist eins mit einem Teil vom Nesthügel abgerutscht, hat dann zwar unten am Fuß des Nesthügels nochmal 2 Tage weiter gebrütet, aber hat es dann aufgegeben. Und es sind aber nur 2 Paare am Brüten mit jeweils 2 Eier und schauen wir mal, ob sie da noch was tut. Also ich bin guter Hoffnung.
0: Und Pelikan-Nachwuchs ist schon was Besonderes.
1: Also die letzten 10 Jahre waren plus 2 Bruten und mit der Ursache ist mit Sicherheit der sehr warme Frühling, der mit der Rolle spielt und dann gewisse Vorbereitungsarbeiten, die wir da auf der Insel gemacht haben, denke ich mal, dass wir da auf dem richtigen Weg sind. Wir haben eine ganz dicke Strohschicht auf die Insel aufgebracht, dass die Pelikane richtig zum Brüten, zum Nestbauen animiert werden. Und ich denke mal, dass das mit der Grund ist, dass sie jetzt eben mit einem Jahr Abstand wieder brüten.
0: Na, dann kann man ja gespannt sein, wann die nächsten schlüpfen.
5: Also, ich hole jetzt unseren kleinen Ikarus. Da haben wir gesehen, der humpelt vorne links. Und jetzt ist die Tierärztin da und schaut ihn sich einfach an. Gehst du mit? Gestern sind also die Hufe bei ihm geschnitten worden. Wir machen regelmäßig Hufpflege. Und jetzt schauen wir mal.
6: Fein.
5: Der Fuß
6: Ikarus. Soll man dich tragen und oder mit. Läufst du Stückle?
5: Komm.
6: Läufst du Stückle?
5: Nur bis vor. Ha?
6: Oh, geht schaffst du, komm.
5: Ja, so.
6: Ich schiebe ein bisschen.
5: Genau.
6: So.
5: Ginger weicht nicht von seiner Seite.
6: Oh je.
5: Ja, wir machen doch gar nichts.
6: Ist gut, gleich vorbei. Ja. Ich schieb ja schon ein bisschen. Tragen können wir dich noch nicht. Komm jetzt, geht schon.
5: Ja, ist okay.
6: Geht
5: komm.
6: Schon.
5: Ja, ein Stück.
6: Guck, da vorne wird mir toll gebürstelt.
0: Halb getragen, halb geschoben. Es ist ja nicht weit.
6: So. Gehen wir her.
0: Und auf dem Pflaster kann Tierärztin Christine ihn besser untersuchen.
6: Sehen kann ich noch nichts, aber so das Klassische ist, dass man sich so ein bisschen vorarbeitet. Hier sagt er nichts, wenn ich da auskratze. Sobald ich hier oben hinkomme, zuckt er. Das ist schon mal so ein Zeichen dafür, dass da was sein könnte. So, und was wir jetzt anfangen, ich meine, die Lahmheit sieht schon so aus, als kämen sie von unten, aber die kann natürlich von überall her sein. Das heißt, wir machen so kurze Lahmheitsuntersuchungen, dass er sich das alles beugen und strecken lässt. Hier oben das Ellbogengelenk, Schultergelenk. Da sagt er alles gar nichts. Ist gut, Kleiner. Wir machen ein bisschen Gymnastikübungen.
5: Genau.
6: Das ist alles gut. So. Dann hier das Karpalgelenk.
5: Ganz
6: so, und jetzt kommen wir nach unten. Also der Druck in dem Huf, das ist natürlich eine Hornkapsel drumherum, die ist sehr stabil. Das ist, muss beim Pferd ja so sein. Und wenn innen drinnen sich kleine Blutergüsse oder Abszesse bilden, dann ist das wie bei uns unter dem Fingernagel drunter. Der Druck tut weh. Und umso größer der Druck wird, umso schmerzhafter sind sie. Und das Klassische ist, lass mal abstellen, darf er sich mal kurz entspannen. Das Klassische ist, die Tiere gehen am Vortag ist gar nichts, gehen völlig normal. Und morgens kommen sie aus dem Stall raus oder wie jetzt bei mittags, plötzlich ist der Druck so groß, dass sie fast auf drei Füßen laufen, dass sie das Bein nicht mehr belasten können. Und das ist ein typisches Zeichen dafür, dass sie in der Regel einen Bluterguss oder einen kleinen Abszess im Huf drinnen haben. Das heißt, was wir jetzt machen, ist, dass wir ihn spritzen, ein bisschen Schmerzmittel, was das zum Reifen bringt. Dann kriegt er jetzt ein paar Tage ein bisschen Stallruhe, also so rumblödeln draußen ist jetzt nicht ganz das, was wir wollen. Und so wie er läuft, schont er sich im Moment sowieso selber. Das klassische Alter, die blödeln rum, springen irgendwo auf den Stein drauf und dann ist nichts Dramatisches, aber das braucht meistens ein, zwei, drei Tage, bis das soweit ist, dass der Abszess wirklich aufgeht.
0: Na siehst du, Ikarus, alles halb so wild. Auf der Südamerika-Anlage haben sich die neuen Mitbewohner gut versteckt.
7: Gerade für die Wasserschweine war das erste Mal hier auf dieser großen Anlage. Die sind natürlich noch ein bisschen durch den Wind. Die brauchen schon zwei, drei Tage, bis die sich hier richtig hier eingewöhnt haben. Und die verstecken sich überwiegend hier in diese Benjeshecken, suchen die Deckung. Jetzt schauen wir mal, ob wir da irgendwo einen entdecken. Die Situation ist für unsere jungen Wasserschweine natürlich ganz neu hier auf dieser Anlage. Und Wasserschweine sind natürlich auch Fluchttiere. Und da suchen die natürlich in so einer ungewohnten Umgebung erstmal nach Deckung. Und das ist ja auch mit ein Grund, warum wir hier unsere Benjeshecken haben hier auf der Anlage, um einfach Struktur reinzubringen und den Tieren einfach auch Deckung zu bieten. Und dadurch fühlen sich die Tiere sicherer und geborgener und natürlich auch wohler dann.
0: Die Pampashasen sind da schon selbstbewusster.
7: Die meisten der Pampashasen, die wir jetzt gestern eben auf die Anlage gelassen haben, die kennen die Anlage schon. Das sind ältere Tiere zum Teil. Die sind also schon ganz relaxed und ganz cool auf der Anlage. Das hat gestern ungefähr noch eine Stunde gedauert, dass die Begonias immer wieder noch mal zwischen die Pampashasen gelaufen sind und die ein bisschen gescheucht haben, aber mittlerweile ist das wieder ganz normal.
0: Und ein wenig Fangen spielen schadet ja auch nicht. Wer kommt denn da schon wieder angeschlichen? Hoffentlich hat Thomas für sein Stören eine gute Ausrede.
8: Ja, ich will jetzt unsere Luchse füttern. Die warten schon sehnsüchtig drauf, dass wir was zum Fressen kriegen. Und heute verteilen wir es mal im Gehege, dass wir mal ein bisschen Abwechslung haben. Wir haben drinnen noch eine Kammer zum Füttern, aber es soll natürlich nicht immer das Gleiche sein. Und darum füttern wir heute mal draußen. Gehen wir jetzt mal rein.
0: Im Luchsrevier hat natürlich jeder seinen Lieblingsplatz.
8: Unser Männchen liegt meistens hier vorne unterm Stamm und sie liegt gern oben auf die Bretter. Und jetzt im Moment ist es ja so, dass wir jeden Tag ein Jungtier erwarten oder vielleicht sogar zwei. Und da verkriecht sie sich dann öfters in ihre Wurfkammer. Die befindet sich dann gleich hier vorne. Jetzt schauen wir mal, wo er ist. Er liegt eh hier unten. Dann können wir es mal probieren, ob er rauskommt. Bube, schau mal. Ja, muss nicht schimpfen. Ja, ist schon gut. Muss nicht schimpfen. Dann schauen wir, wo das Weibchen ist. Ist schon gut. Ein bisschen schlechte Laune. Also, sie ist eher die Schüchterne. Sie verbieselt sich gleich, wie man hier sieht. Und geht etwas geduckt. Und er ist doch etwas der Dominantere. Das ist aber eigentlich immer so bei den Männchen, dass die also ihr Revier natürlich verteidigen. Das merkt man auch beim Saubermachen, dass er einfach mal, wenn man herin ist, einfach mal meint, er muss herkommen und faucht mal her. Aber davon darf man sich einfach nicht beeindrucken lassen. Dafür haben wir ein Werkzeug dabei und dann kann man einfach auf Abstand halten. Dann lege ich hier vorne noch was hin. Das kann sie dann nachher holen, wenn ich wieder draußen bin. Einmal. Und dann auf dem Stein noch Fleisch. Und das holen sie sich dann nachher, wenn ich wieder weg bin. Und wir machen es immer woanders, dass es nicht immer zu offensichtlich ist, dass sie was zu tun haben. Der häufigste Platz ist drinnen in der Kammer. Aber eben, um mal Abwechslung zu schaffen, verteilen wir es einfach mal, dass sie einfach mal suchen müssen. In der Natur liegt es auch nicht auf dem Präsentierteller.

0: Da müssen sie einfach mal suchen und es schadet nicht.
1: Sonst wäre es ja auch langweilig.
0: Gut.
1: Der Gang zum Buffet. Für Schwangere etwas beschwerlich.
2: Campino. Das ist der da hinten mit dem roten Halfter. Das ist also unser Shetland Pony Zuchthengst. Fein. Ganz ein lieber, umgänglicher.
1: Campino juckt der Pelz. Das muss sich die Tierärztin ansehen.
2: Und was noch ein bisschen ein Problem ist, sind unsere Damara-Ziegen. Die fressen also ab und zu auch Ponyhaare. Und der Campino lässt sich's komischerweise gefallen. Und dann haben sie dem einfach einen Schwanz gekürzt. So, gehen wir mal vor.
1: Na ja, Haare schneiden tut ja auch nicht weh.
2: Komm.
3: Campino, so kenne ich dich ja seit längster Zeit nicht mehr. Also er ist einfach zu gutmütig. Ist unser Deckhengst, aber er ist einfach zu gutmütig. Die Ziegen fressen ihm echt regelmäßig seinen Schweif ab. Und er ist zu nett, als dass er ihnen mal Bescheid sagt, dass sie das nicht dürfen. Das ist das Erste. Dann sieht er immer aus so wie mit einer kahlen Schweifrübe. Und das Zweite ist, er hat seit, der Campino wird jetzt 10. Der Campino wird 10 Jahre alt und seit 4 Jahren ungefähr fängt er im Sommer, wenn die Fliegenzeit losgeht, an mit einem Sommerekzem, was man viel von Isländern kennt. Und er schubbert sich dann wirklich überall auf, hat einen Juckreiz, das ist ganz enorm. Und seit 2 Jahren haben wir ihn eigentlich ganz gut im Griff mit einer Vitamintherapie und mit einem Parasitenmittel, das sehr gut wirkt. Und das muss man aber anfangen, bevor er anfängt zu schubbern, das ist ganz wichtig. So, Campino, jetzt weiß es, jetzt kriegst du, er kriegt quasi seine Monatsspritze.
2: Genau.
3: Das ist Nummer 1, das ist noch nicht so schlimm. Alles gut. Oh, ein bisschen süßer, ehrlich.
1: Und ebenso geduldig wie Campino mit Ziegen ist, ist er es auch mit Tierärztinnen.
2: Die so, kennst du schon.
3: Campino, das kennst du, das ist jetzt nicht ganz so schön, das wissen wir.
2: So fein. So ein braver. Ciao, Ginger.
3: Oh.
2: Schmust ein bisschen
3: Held.
1: Wenn Stute Ginger zusieht, muss Campino natürlich die Zähne zusammenbeißen.
2: Ja, genau. Zähne
3: zusammenbeißen.
2: Super. Gut gemacht.
3: Super,
2: ganz toll.
3: Schon,
2: also Campino hat einfach einen sehr guten Charakter.
3: Das ausgesprochen ist das, außergewöhnlich.
2: Ja, er ist sehr sanftmütig, sehr freundlich einfach immer. Also normal ist das nicht für einen Hengst, der auch Stuten deckt. Und das ja, macht er regelmäßig. Ist das überhaupt nicht normal?
3: Und wo man auch in der Gruppe drinnen ist. Ja. Wir sind ja jetzt bei ihm in seiner Stutengruppe drinnen. Und häufig ist dann so, wenn man irgendwas an der Stute macht, dass die kommen und richtig, richtig Power dahinter haben und dass man auch gucken muss, dass man die auf Distanz hält, ganz klare Regeln hält. Aber er ist ja wirklich mit Menschen im Umgang eine Seele. Anders kann man es nicht sagen. Egal, was wir jetzt mit ihm machen, wir spritzen ihn da regelmäßig und trotzdem bleibt er da und ist einfach ist ein außergewöhnlicher Charakter.
1: Na, wenigstens wissen die, was sie an mir haben. Kleiner Wettlauf unter Freunden. Aber für den Ernstfall wollen die Pampashasen ein sicheres Versteck.
4: Das ist hier unser Mara-Bunker. Da können die Pampashasen sich praktisch unter die Erde verziehen. Ein Kunstbau, wenn man so möchte. Wenn man hier reinschaut, dann kann man hier einen Blick in den Kessel werfen. Da jetzt verzieht er sich wieder in die Hülle zurück. Schön ausgepolstert mit Stroh. Die Pampashasen leben jetzt nicht unter der Erde wie Kaninchen. Aber ihre Jungtiere brauchen die Höhle als Deckung. Wenn ein Pampashasenweibchen Jungtiere wirft, meistens sind es 2 Stück, Zwillinge, dann setzt die Jungen immer direkt vor die Höhle, also nicht in der Höhle. Und sobald die Jungen einigermaßen trocken sind, marschieren die dann selbstständig in die Höhle hinein, haben dann Deckung. Und das Muttertier kommt dann mehrmals am Tag und nimmt Kontakt auf mit den Jungen. Die Jungen kommen raus, um dann gesäugt zu werden. Das allerdings birgt auch natürlich einige Gefahren. Auch hier auf dieser Südamerika-Anlage hier im Tierpark. Wir haben hier auf dem Tierparkgelände viele Rabenkrähen. Und diese Rabenkrähen sind natürlich auch sehr schlau, wie alle Rabenvögel. Und die checken das natürlich ganz schnell ab, wenn so ein Pampashasenweibchen ein Jungtier bekommt. Und diese Sache eben, dass die nicht direkt in der Höhle die Jungen gebären, sondern vor der Höhle, birgt Gefahren. Das heißt, die Rabenkrähen versuchen dann, dieses frisch geborene Pampashasen-Jungtier zu greifen bzw. mit dem Schnabel zu attackieren und es zu fressen. Ja.
1: Ein Leben wie in freier Wildbahn. Beim nächsten Mal sehen Sie keine Panik im Gepardenrevier.
5: Er ist sehr relaxed.
1: Warum Elefanten Sonnencreme brauchen.
5: Hey, du machst mich ganz schmutzig.
1: Nachwuchs bei den Wildkatzen und viele andere Geschichten aus dem Münchner Tierpark Hellabrunn.
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1: Herzlich willkommen zu einer Kurzausgabe WDR aktuell. In 5 Minuten gehen wir nämlich live rüber zum NRW-Landtag, wo heute eine Gedenkveranstaltung stattfindet zur Flutkatastrophe. Das ist jetzt genau 5 Jahre her. An dem Tag wollte es einfach nicht aufhören zu regnen. Die Wassermassen, die waren irgendwann nicht mehr aufzuhalten. Mehr als 180 Menschen starben, 49 davon bei uns in NRW. Viele verloren ihr Zuhause. Mittlerweile ist zwar einiges wieder aufgebaut, aber die Wunden, die Erinnerungen, die sind noch immer da.
2: Innerhalb weniger Stunden werden aus kleinen Bächen reißende Flüsse. Besonders schwer trifft es das Ahrtal. 135 Menschen verlieren hier ihr Leben.
3: Meine Freundin ist hier durch die Wohnung geflogen, der Schrank hinterher.
4: Doch niemals mehr so werden, wie es war. Ist so.
2: Auch in Hagen treten Bäche und Flüsse über die Ufer. In Stolberg bei Aachen wälzt der Fichtbach Schlamm durch die Altstadt. Und vergessen sind auch die Bilder aus Erftstadt-Blessem.
5: Wir haben wirklich Todesangst gehabt, als wir gemerkt haben, dass diese Abbruchkante näher kam.
2: 5 Jahre später ist vieles geschafft. Und die Menschen vor Ort sind dankbar, weil damals Hunderte geholfen haben. Wie hier in Bad Münstereifel. Helferfest auf dem Klosterplatz vor wenigen Tagen.
6: Das ist übrigens Malte Illner. Ich weiß nicht, viele kennen ihn noch. Er ist trotz seiner Krankheit morgens auf den Bagger gegangen, auf die Gabelstapler und hat uns den ganzen Tag geholfen, das Material zu verschieben.
2: Doch der Wiederaufbau ist noch nicht vollständig abgeschlossen. Manche Betroffene warten weiterhin auf ihr fertiges Zuhause, viele noch auf ausstehende Hilfen. Und das Trauma bleibt bis heute.
1: Schon wieder gibt es den Verdacht, dass Justizvollzugsbeamte sich haben bestechen lassen. Dieses Mal in der JVA Rheinbach im Rhein-Sieg-Kreis. Die Polizei hat am Morgen dort Räume durchsucht. Und außerdem waren Ermittler in 8 Privatwohnungen, unter anderem in Rheinbach, Siegburg, Euskirchen, Köln und Rheinland-Pfalz im Einsatz.
7: Seit dem frühen Morgen haben in der JVA Rheinbach Polizisten nach Beweismaterial gesucht, darunter Handys und diverse Datenträger.
8: Der Vorwurf richtet sich unter anderem gegen 8 Justizbedienstete. Der Verdacht, der hier im Raum steht, ist der, dass diese Justizbedienstete verbotene Gegenstände wie zum Beispiel Mobiltelefone, aber auch Betäubungsmittel gegen Bezahlung in den Vollzug hineingebracht haben und ihn dort dann Häftlingen überlassen haben.
7: Der Hinweis soll von der Anstaltsleitung gekommen sein. NRW-Justizminister Limbach reagiert wütend. Er verspricht volle Aufklärung und hartes Durchgreifen.
9: Ich habe daher als weitere Sofortmaßnahme veranlasst, dass ab sofort an allen Standorten Taschenkontrollen bei den Bediensteten durchgeführt werden. Ich weiß, das ist ein harter Einschnitt. Daher ist mir eins zentral wichtig. Wir dürfen jetzt nicht den Fehler begehen, alle Mitarbeiterinnen und Mitarbeiter des Justizvollzuges unter Generalverdacht zu stellen.
7: Polizei und Staatsanwaltschaft in Bonn ermitteln nicht nur gegen JVA-Bedienstete, sondern auch aktuelle und ehemalige Häftlinge.
1: Solche Schlangen vor der Sicherheitskontrolle gab es am Flughafen Köln-Bonn immer mal wieder. Der Flughafen hat jetzt neue Abfertigungskontrollen installiert. Wenn nicht, wie heute Morgen, der Strom ausfällt, soll es damit auch deutlich schneller gehen. Die neue Sicherheitsanlage mit insgesamt 11 modernen CT-Kontrollspuren und Scannern soll die Sicherheitsabfertigung deutlich beschleunigen. Man braucht den Laptop nicht mehr extra auspacken. Flüssigkeiten können in der Tasche bleiben. Jetzt sogar bis zu 2 Liter. Rund 25 Millionen Euro hat die neue Technik gekostet. Nach eigenen Angaben ist der Flughafen Köln-Bonn der erste, der die auch flächendeckend einsetzt. Riesige Strohballen liegen gerade überall auf den Stoppelfeldern. Die Landwirte, die müssen sich mit dem Einholen vielleicht hier und da etwas beeilen. Regenschauer und Gewitter ziehen auf. In der Nacht lösen sich Schauer oder Gewitter dann wieder auf. Es kühlt ab auf 19 Grad in den Ballungsräumen am Rhein bis 13 Grad im westfälischen Bergland. Morgen viel Sonnenschein. Eine kleine Chance auf Schauer und Gewitter besteht in der Eifel und im westfälischen Bergland. Ansonsten trocken, 28 bis 32 Grad. Donnerstag meist sonnig, heiß und trocken. Freitag noch unsicher, womöglich nur im Süden Schauer oder Gewitter, aber überall unter der 30-Grad-Marke. Samstag ein Sonne-Wolken-Mix und etwas kühler. Das war unser kurzer Nachrichtenüberblick. Wir gehen jetzt direkt ab nach Düsseldorf zur Gedenkveranstaltung 5 Jahre nach der Flutkatastrophe im NRW-Landtag.
10: Herzlich willkommen im Landtag von Düsseldorf. Anlass für unsere Übertragung heute aus dem Parlament ist die große Flut. Auf den Tag genau vor 5 Jahren, der 14. Juli 2021, der brachte eine Katastrophe ungeahnten Ausmaß über Nordrhein-Westfalen und auch über Rheinland-Pfalz. Daran soll hier heute erinnert werden. Bis zu 200 Liter Wasser gingen auf einem Quadratmeter nieder. Das hatte man vorher nicht gesehen und sich ehrlich gesagt auch nicht vorstellen können. Die Schäden waren gewaltig. Der Bundespräsident ist heute nach Düsseldorf gekommen. Außerdem sind hier versammelt die Spitzen der Landesregierung, des Landtags, der obersten Verfassungsorgane des Landes. Zahlreiche Hilfsorganisationen, Helferinnen und Helfer, die auch damals im Einsatz waren, sind hier ebenso wie Vertreter aus den Kommunen. Und wir blenden uns jetzt ein in die laufende Gedenkfeier. Ein paar Bilder fassen die Ereignisse von damals zusammen.
11: Gar nicht mehr auf. Es gab gar keinen Abschluss und das war sehr ungewöhnlich. Wie gesagt, so tragisch das ist, aber wenn ein Unfall passiert, jemand gestorben ist, dann ist der Tod, dann ist die Lage nicht mehr dynamisch, dann passiert nichts mehr Neues und hier ist noch mal dauernd Neues dazugekommen.
12: Friedliche Orte durchleben in diesen Stunden eine Katastrophe. Ich traue um die, die in dieser Katastrophe ihr Leben verloren haben. Und ihren Angehörigen gilt meine tief empfundene Anteilnahme.
13: Sie sind auf diese Situation in diesem Bruchteile von Sekunden nicht darauf vorbereitet. Sie sind und können nicht darauf vorbereitet sein.
14: Hier sind Menschen an die Grenzen gekommen, haben Grenzen überschritten sogar, weil das, was sie erlebt haben, hat ihre bisherigen Erfahrungen gänzlich überschritten.

0: Sehr geehrter Herr Bundespräsident Steinmeier, sehr geehrter Herr Ministerpräsident Wüst, sehr geehrte Frau Präsidentin des Verfassungsgerichtshofs Dauner Lieb, sehr geehrte Mitglieder des Landtags und der Landesregierung, sehr geehrter Herr Doyon, verehrte Gäste hier im Hohen Haus. Mein besonderer Gruß gilt außerdem den Mitbürgerinnen und Mitbürgern aus den Regionen, die von der Hochwasserkatastrophe betroffen waren oder Angehörige verloren haben. Sie heute hier in dieser Gedenkstunde zu begrüßen, berührt mich sehr. Meine, unsere tief empfundene Anteilnahme gilt Ihnen auch heute, 5 Jahre später. Herzlich willkommen ebenso Ihnen, den Vertreterinnen und Vertretern aller Kommunen aus den Hochwassergebieten. Ich begrüße die Vertreterinnen und Vertreter der Hilfsorganisationen, vom Katastrophenschutz, der Feuerwehren, des Roten Kreuzes, von Caritas und Diakonie, aller Rettungsdienste und Sie alle, die Sie privat an Hilfs-, an Rettungs- und Aufräumaktionen beteiligt waren. Namentlich heiße ich ebenfalls Sie, Frau Superintendentin Müller-Böck, auch stellvertretend für alle anwesenden Vertreter der Religionsgemeinschaften herzlich willkommen. Sie haben noch in der Katastrophennacht Ihr Gemeindezentrum in Zwisttal geöffnet und über Wochen Dienst am Nächsten geleistet. Auch Sie werden gleich zu uns sprechen. Danke dafür. Mein Willkommensgruß gilt auch dem musikalischen Trio dieser Stunde. Ihnen, lieber Johann Peter Taferna, Frederico, kurz De Grigno, und Christoph Dömeteur. Sie waren zum Teil selber vom Hochwasser betroffen. Dass Sie unser Gedenken mitgestalten, zeigt ein Gefühl von Gemeinschaft und Zusammenhalt, das über das Geschehene hinausgeht. Meine Damen und Herren, liebe Kolleginnen und Kollegen, die Bilder, die wir soeben noch einmal gesehen haben, sie wirken. Sie verstärken die Bilder in unserem eigenen Kopf. Bilder von der Hochwasserkatastrophe, die nicht einfach über unser Land gekommen ist, die sich hineingefressen hat, die gewütet hat. Sie hat nicht nur Hab und Gut und Existenzen vernichtet, sie hat Menschenleben gekostet und Menschen mitgerissen. Es herrschte Ausnahmezustand in großen Teilen unseres Landes. Meine sehr geehrten Damen und Herren, wir können vieles messen. Pegelstände, zerstörte Infrastruktur, wirtschaftliche Schäden. Aber das, was an Leid und Schmerz, an Trauer und Traumata zurückgeblieben ist, das lässt sich nicht ermessen. Die Zeit heilt lange nicht alle Wunden, wie es so landläufig, so lapidar heißt. Doch Sie, wie auch wir wissen, man lernt notgedrungen, damit zu leben, oftmals aber auch nur das. Gut, wenn uns dann Menschen zur Seite stehen, die mitfühlen, die verstehen und anpacken. Und heute sind viele da, die angepackt haben. Manche bis zur Grenze ihrer Kraft, mehr als zumutbar war. Aber gemeinsames Leid erzeugt oftmals eine Kraft der Verbundenheit und schenkt uns unvorstellbare Energie. Und das, was Sie alles an Gutem getan haben, bleibt ebenso unvergessen und in den Herzen der Betroffenen. Nach 5 Jahren, nach 10 Jahren. Allen, die hier Gutes bewirkt haben und allen, die das immer noch und immer wieder neu tun, allen, die handeln aus tiefer Menschlichkeit heraus, aus Verantwortungsgefühl, aus Berufung. Ihnen allen sage ich aus tiefstem Herzen Danke. Meine Damen und Herren, liebe Kolleginnen und Kollegen, unser Land war im Ausnahmezustand. Wir alle wissen, dass es zu Versäumnissen gekommen ist, dass hier Fehler passiert sind. Diese Fehler haben wir parlamentarisch im Untersuchungsausschuss hier im Landtag aufgearbeitet. Wir wollen nicht, dass sie noch einmal passieren. Das ist die Stärke der Demokratie. Und nicht zuletzt die heutige Gedenkstunde sollte Mahnung und Auftrag für uns alle sein, weiterhin die richtigen Lehren aus der Katastrophe von 2021 für die Zukunft zu ziehen. Und allen, die hier sind, stellvertretend für die vielen Opfer, auch als Angehörige von Verstorbenen, allen, die tiefe Wunden und Narben davongetragen haben, allen, die vielleicht noch inmitten einer möglichen Heilung stehen, all denen sage ich, wir hoffen mit ihnen, wir fühlen mit ihnen. Und das, was sie erlitten haben, ist nicht vergessen. Darum sind wir heute hier. Und deswegen ist auch dankenswerterweise unser Bundespräsident gekommen. Aber, meine Damen und Herren, es ist wichtig, dass wir heute auch den Blick auf das richten, was uns geblieben ist. Tiefe Erfahrungen von Menschlichkeit. Möge die Erinnerung an die Opfer allen ein ewiger Antrieb sein, aufeinander Acht zu geben und füreinander da zu sein. Mit tiefem Mitgefühl für das Vergangene, aber auch mit Zuversicht und Hoffnung für die Menschen in unserem Land. Das sind wir Ihnen schuldig. Danke.
1: Das war André Cooper, der Präsident des Nordrhein-Westfälischen Landtags, der nochmal daran erinnert hat, dass Fehler gemacht worden sind und dass sie hier auch eine politische Aufarbeitung erfahren haben. Nun folgt Frank-Walter Steinmeier, der Bundespräsident, mit seiner Ansprache.
2: Liebe Angehörige der Opfer, liebe Betroffene der Flutkatastrophe, liebe Helfende und Retterinnen und Retter, insbesondere der Rettungs- und Einsatzkräfte, sehr geehrter Herr Landtagspräsident, Herr Ministerpräsident, sehr geehrte Frau Superintendentin, verehrte Abgeordnete und Vertreterinnen und Vertreter der Verfassungsorgane des Landes Nordrhein-Westfalen, meine sehr geehrten Damen und Herren. Ich erinnere mich gut, wie ich 3 Tage nach der verheerenden Flut in Rheinland-Pfalz und Nordrhein-Westfalen in den zerstörten Gemeinden hier im Rhein-Erft-Kreis stand. Das Wasser zog sich gerade erst zurück. Und erst jetzt wurde das ganze Ausmaß der Verwüstung sichtbar. Die zerstörten Häuser, die aufgerissenen Straßen, verwüstete Friedhöfe. Der Schlamm, der überall war, in den Kellern, in den Küchen, in den Kinderzimmern. Und ich erinnere mich auch gut an die Gespräche aus diesen Stunden, da ein Feuerwehrmann, der tagelang kaum geschlafen hatte, erschöpft, mit den Tränen kämpfend, deiner Frau, die vor den Trümmern ihres Hauses stand, weinend, gar nicht wusste, was werden sollte. Menschen, denen wenig geblieben war, außer ihre Hoffnung. Und diese Hoffnung, das habe ich auch damals vor 5 Jahren gesagt, die dürfen wir nicht enttäuschen. 5 Jahre sind vergangen, aber das Leid, das das schreckliche Hochwasser den Menschen in diesem Land vor 5 Jahren gebracht hat, es ist nach wie vor präsent. Die Zeit hat noch nicht alle Wunden, vor allem viele Wunden in den Seelen, geheilt. In Erftstadt-Blessem, das damals so stark getroffen war, wächst heute Hoffnung ganz buchstäblich. In Erftstadt-Blessem wächst heute Wein. 180 Weißburgunder Reben hat das dort ansässige Bürgerforum gepflanzt. Dort, wo vor 5 Jahren nur noch eine Abbruchkante zu sehen war, aufgerissene Erde, eine Kiesgrube, die das Wasser der Erft in sich aufgesogen und mit sich gerissen hatte, alles mit sich gerissen hatte, was vorher Straßen waren, Häuser, Leben. In der Nacht vom 14. auf den 15. Juli 2021 fiel hier im Westen unseres Landes innerhalb weniger Stunden so viel Regen wie sonst in einem ganzen Monat, mancherorts sogar deutlich mehr. Die kleinen Flüsse, die Erft, der Weibach, das Westbach, Flüsse, an denen Menschen wohnten, scheinbar so beschaulich und vertraut, die man dort kannte seit Kindheitstagen, sie wurden zu reißenden Gewalten. Erftstadt-Blessem, Swistal-Heimatsheim, Bad Münstereifel, der Rhein-Erft-Kreis, der Rhein-Sieg-Kreis, der Oberbergische Kreis, der Kreis Euskirchen. In diesen Orten und an vielen anderen wurden in jener Nacht Menschen in ihren Häusern vom Wasser überrascht, harrten auf den Dächern aus, in Todesangst, mussten gerettet werden. Alles rissen die Fluten mit. Ganze Ortschaften wurden evakuiert, Menschen verließen ihre Häuser nur mit dem, was sie im Leibe trugen, wussten nicht, wann sie zurückkehren würden und ob noch etwas da sein würde, zu dem sie zurückkehren könnten. Sie warteten irgendwo bei Verwandten, in Notunterkünften, in Sorge um ihre Liebsten, ihre Nachbarn, Freunde, Kollegen und dachten vor allen Dingen an das, was sie zurückgelassen hatten. An die Fotos von der Familie im Regal, an das verlassene Kinderzimmer, an die Küche, in der sie noch am Abend gemeinsam gegessen hatten. Und selbst für die, die später zurückkehren konnten, war doch nichts mehr wie zuvor. Meine Damen und Herren, wir sind heute hier zusammengekommen, um der Menschen zu gedenken, die in der Hochwasserkatastrophe vor 5 Jahren ihr Leben verloren haben. 49 Menschen in Nordrhein-Westfalen, 136 Menschen in Rheinland-Pfalz. Menschen, die morgens noch unter uns waren. Und hinter jeder dieser Zahlen steht ein Mensch, eine Familie, eine Geschichte. Menschen, die geliebt wurden, Menschen, die fehlen bis heute. Nichts mehr ist wie zuvor im Leben derer, die um ihre Liebsten trauern. Ihren Schmerz können wir kaum ermessen. Ich möchte Ihnen heute erneut mein tiefes Beileid, meine Anteilnahme aussprechen. Wir, und das sage ich für das ganze Land, stehen an Ihrer Seite. Wir trauern auch heute, 5 Jahre später, mit Ihnen und will Ihnen sagen, Sie sind nicht allein. Das habe ich Ihnen damals versprochen. Meine Damen und Herren, ich kann nur erahnen, welche Gefühle Sie in diesen Tagen heimsuchen. Aber ich weiß, immer wenn sich ein solches Leid jährt, wächst auch die Trauer wieder, bricht manches wieder auf. In diesen Tagen, in diesen Nächten ist das Vergangene, sind die Ängste wieder ganz nah, auch wenn man doch eigentlich nach vorn schauen möchte. 5 Jahre sind eben nicht lang genug, um zu verdrängen, erst recht nicht, um zu vergessen. Zu groß war das Leid, die Zerstörung, der Verlust. Sie alle haben das miterlebt. Aber auch das, meine Damen und Herren, wollen wir nicht vergessen. Es gab Solidarität in ungeahntem Ausmaß. Die Menschen haben nicht aufgegeben, sie haben weitergemacht, sich gegenseitig unterstützt. Erst einmal die schlimmsten Verwüstungen beseitigt. Helfende Hände, Freiwillige, die sich von überall auf den Weg machten, Menschen, die ihre Schaufeln ins Auto luden und einfach losfuhren, die nicht abwarteten. Sie kamen aus Wermelskirchen und aus Köln, aus dem Ruhrgebiet, aus Berlin, aus dem ganzen Land. Sie kamen mit Schaufeln und Eimern, mit Helmen und Werkzeug, manche mit Kuchen, den sie gebacken hatten. Und alle kamen mit der Bereitschaft zu sagen, ich bin da, was kann ich tun? An manchen Wochenenden war es Tausende. Tag für Tag, über Wochen und Monate hinweg. Ja, und auch als die Fernsehkameras längst wieder abgezogen waren. Als Bundespräsident bin ich auch heute, 5 Jahre später, dankbar für diese große, für diese überwältigende Hilfsbereitschaft. Und auch heute, 5 Jahre später, weiß ich, in der Stunde der Not sind wir ein starkes, solidarisches Land. Wir helfen einander, wir stehen zusammen, Zusammenhalt eben, wenn es darauf ankommt. Auch das haben Sie erlebt. Und deshalb möchte ich heute einigen in diesem Saal ganz besonders danken. Den Einsatzkräften von Feuerwehr, DLRG, Polizei, Rotem Kreuz, der Bundeswehr, Technischem Hilfswerk, Malteser, Johanniter und die vielen zahlreichen weiteren Hilfsorganisationen. Danke im Namen unseres ganzen Landes. Viele von Ihnen kamen in diesen schlimmen Tagen kaum einmal nach Hause. Oft bis zur vollkommenen Erschöpfung haben Sie damals gearbeitet, Leben gerettet, Eigentum geschützt, Dämme gehalten. Unzählige mutige Menschen wie der Polizeitaucher Patrick Reichelt aus Heimatsheim, der in dieser Nacht Dutzende Menschen rettete und dafür sein eigenes Leben riskierte. Auch das zeigt, wen die Flut getroffen hat. Menschen in allen Lebensbereichen, eben bei der Arbeit, in ihren Familien, in der Heimat, die ihnen lieb und teuer war. Denn, meine Damen und Herren, diese Katastrophe unterschied nicht zwischen ihren Opfern. Sie machte auch nicht an Grenzen halt, nicht an Landesgrenzen und nicht an Staatsgrenzen. Ich war heute Morgen im Ahrtal in Rheinland-Pfalz auf einem Friedhof bei einer Ausstellung. Ich habe Geschichten von Betroffenen gehört, die noch immer mit der Erinnerung an diese Nacht kämpfen. Aber ich habe auch Geschichten gehört, die voller Hoffnung waren auch auf das, was an Neuem entsteht. Geschichten wie die des Winzers aus Dernau im Ahrtal, der das Weinprojekt in Erfstadt-Blessem, von dem ich eingangs sprach, unterstützt. Geschichten von Menschen, die selbst in Not waren und anderen in Not halfen. Und auch unsere europäischen Nachbarn blieben nicht verschont. Luxemburg und Belgien wurden in derselben Nacht von diesen unvorstellbaren Wassermassen getroffen. Ganze Landstriche in der wallonischen Region, in der Provinz Lüttich wurden verwüstet. Auch dort starben Menschen. Auch dort standen Menschen vor den Trümmern ihres Lebens. Und auch dort entstand Solidarität. Hilfskräfte, die über die Grenzen kamen, gegenseitige Unterstützung, ohne lange zu fragen, wer denn eigentlich zuständig sei. Deshalb gedenken wir heute auch der Opfer in unseren Nachbarländern. Als Europäer und Nachbarn trauern wir gemeinsam. Als Europäer und Nachbarn stehen wir zusammen. Meine Damen und Herren, nicht nur die Solidarität, auch der Wandel unseres Klimas kennt keine Grenzen. Seine Folgen haben uns in Europa längst erreicht. Erst vor kurzem haben wir hier in Deutschland eine beispiellose Hitzewelle erlebt, oder sie hält noch an. Extremwetterereignisse werden häufiger und sie werden heftiger. Ja, wir müssen uns besser schützen mit Warnsystemen, die jeden erreichen, mit einem Hochwasserschutz, der auf diese Verhältnisse eingestellt ist, mit Kommunen, die vorbereitet sind. Nordrhein-Westfalen hat nach 2021 diesen Weg eingeschlagen und dafür danke ich Ihnen. Warnsysteme wurden verbessert, Cell Broadcast eingeführt, der Katastrophenschutz gestärkt. Diesen Weg wollen, nein, müssen wir gemeinsam weitergehen. Aber auch daran gibt es keinen Zweifel, weder beim Kampf gegen die Ursachen solcher Katastrophen, noch beim Bemühen, unser Land widerstandsfähiger gegen Hitze, Dürre und Extremwetter zu machen, sind wir, ist Deutschland, ist Europa schon da, wo wir eigentlich sein müssen. Die Flut von 2021 war eine Warnung, eine unmissverständliche. Wir schulden den Menschen, die in jener Nacht alles verloren haben, den ernsthaften, konsequenten Willen, dafür zu sorgen, dass wir auf solche Katastrophen besser vorbereitet sind und dass wir das uns Mögliche tun gegen den fortschreitenden Klimawandel. 5 Jahre Flut an der A und an der Erft sind eine Mahnung. Wir dürfen den Klimaschutz in unserem Industrieland nicht aus den Augen verlieren. Und wir haben Gewicht und Einfluss, um uns auch international mit den Mitteln der Diplomatie, der Technologie und Wirtschaftskooperation für Klimaschutz einzusetzen. Nur so und nur als globale Verantwortungsgemeinschaft haben wir eine Chance, den Trend umzukehren und die menschliche Zivilisation tatsächlich auf nachhaltige Grundlagen zu stellen. All das, meine Damen und Herren, schulden wir uns selbst. Wir schulden es aber vor allem den nachkommenden Generationen. Liebe Gäste, meine Damen und Herren, 5 Jahre nach dem verheerenden Hochwasser 2021 hat sich vieles verändert in den betroffenen Gemeinden. Kneipen, die es nicht mehr gibt, Hotels und Ausflugsziele, die verschwunden sind, Orte, die heute anders aussehen als zuvor. Das ist ein Verlust, den viele heute noch jeden Tag spüren. Und es gibt Menschen, die sich danach sehnen, endlich sagen zu können, das liegt hinter uns. Und ich verstehe diese Sehnsucht. Und doch weiß ich, dass ein solcher Abschluss für viele noch nicht möglich ist. Die Wunden sind längst nicht alle verheilt. Und trotzdem, liebe Gäste, es ist eben auch Neues entstanden, Neues, auf das sich Zuversicht gründen kann. Begegnungsstätten, die es vorher nicht gab, ein Gemeinschaftsgefühl, das gewachsen ist aus der gemeinsamen Erfahrung des Verlustes. Eine gemeinsame Trauer, ja, aber vielleicht langsam auch gemeinsame Freude über das, was man gemeinsam geschafft hat. Die meisten wissen, ich komme selbst aus Nordrhein-Westfalen, kenne die Menschen hier im Land, ich kenne ihre Beharrlichkeit, ihre stille Entschlossenheit, Schwierigkeiten anzunehmen, vor allen Dingen sich nicht unterkriegen zu lassen. Das hat das Land schon im großen Strukturwandel bewiesen und das hat sich auch nach dem verheerenden Hochwasser 2021 gezeigt. Als so vieles fortgerissen war, hat sich doch eigentlich offenbart, was trägt: Menschlichkeit, Zusammenhalt. Das allein hat nicht sofort jedes Haus wieder aufgebaut, aber es hat Hoffnung aufgebaut. Wenn ich an all jene denke, die in jener Nacht alles verloren haben und trotzdem nicht aufgegeben haben, die angepackt haben, die füreinander da waren, dann weiß ich doch, dieses Land ist stark, die Menschen sind stark und darauf dürfen sie gemeinsam miteinander stolz sein. Zum Schluss, meine Damen und Herren, in Erfstadt Blessem zwischen den 180 Weißburgern, daneben steht inzwischen auch eine Stele aus französischem Schiefer. An ihr befestigt ist eine Hochwassermarke. Sie zeigt 1,31 Meter. So hoch stand hier das Wasser, als die Menschen im Juli 2021 ihre Häuser verließen, als alles wegbrach. Und nun, so lese ich, steht die erste Weinlese kurz bevor. Ich will sagen, Leben ist zurückgekehrt und etwas ganz Neues wächst, während die Erinnerung bleibt und die Stele bleibt. Und auf dieser Stele steht geschrieben, wo Wasser trennte, hat Menschlichkeit verbunden. Und die Botschaft ist Vergewisserung, Mahnung und Auftrag und das alles zugleich. Wir vergessen nicht, wir vergessen Sie nicht, wir stehen an Ihrer Seite heute und solange es nötig ist, in Menschlichkeit verbunden. Vielen Dank.
1: Soweit die Worte von Bundespräsident Frank-Walter Steinmeier bei dieser Gedenkveranstaltung, der noch einmal an die große Solidaritätsleistung erinnerte. Aber uns auch darauf hinweist, dass wir uns nicht zurücklehnen können, denn die Gefahren sind natürlich längst nicht gebannt. Und wie zum Beweis für seine Mahnung kommt eine amtliche Unwetterwarnung vor Starkregen. Für Blankenheim im Kreis Euskirchen gilt noch bis 17 Uhr. Nun folgt Claudia Maria Böck, die Superintendentin des Evangelischen Kirchenkreises Bad Godesberg-Voreifel.
3: Sehr geehrter Herr Bundespräsident, sehr geehrter Herr Ministerpräsident, sehr geehrter Herr Landtagspräsident, sehr geehrte Anwesende, wenn wir in Swisttal Heimatsheim Feste feiern, an Weihnachten, zu Hochzeiten oder Beerdigungen zusammenkommen, dann reden wir irgendwann über die Flut. Die Flut, alles, was wir seit dem Abend des 14. Juli 2021 erlebt haben, gehört zu unserer Geschichte. Das verbindet unser Dorf mit vielen anderen Orten, in denen in dieser Nacht Flüsse und sogar kleinste Bäche über die Ufer traten und unvorstellbare Wassermassen Leid und Zerstörung anrichteten. Was wir erlebt haben, liegt hinter uns. Wir sind nicht dieselben wie vorher. Die Trauer um Verstorbene, Bilder und Geräusche, die sich in unserer Erinnerung eingebrannt haben, das Gefühlschaos zwischen tiefster Verzweiflung, Erschöpfung und neuer Hoffnung, all das bleibt in uns. Heute, 5 Jahre danach, denken wir daran hier im Landtag. Und ich darf meine Erinnerungen mit Ihnen teilen. Am späten Nachmittag des 14. Juli räume ich in der Maria-Magdalena-Kirche auf. Beim Blick aus dem Fenster sehe ich, wie ein Strom aus Wasser und Schlamm den steilen Berg nebenan in Richtung Kirche läuft. Der Weg und die Treppe zum Untergeschoss sind schon überspült. Als ich die 112 wähle, höre ich erst ein Besetzzeichen und dann nichts mehr. Ich erreiche eine Feuerwehrfrau auf ihrem Handy. Alle von der Freiwilligen Feuerwehr sind schon unterwegs. Es wird jetzt keiner kommen können, sagt sie. Sie gibt mir noch ein paar Hinweise. Dann legen wir auf. Ich mache ein Foto und sende es in soziale Netzwerke. Ich brauche hier Hilfe. Und wenige Minuten später kommen erste Helferinnen und Helfer. Und dann immer mehr. Sie bringen Kirchenbücher und wichtige Akten nach oben, sichern Fenster und Türen mit Planen und Sandsäcken. Wir drehen den Strom ab. Nur die Pumpe vor der unteren Eingangstür lassen wir laufen. Und sie wird durchhalten, die ganze Nacht. Vor der Kirche verabschieden wir uns. Ich bin den Helferinnen und Helfern so dankbar und weiß noch nicht, dass einige von ihnen in dieser Nacht ihr Zuhause und fast ihr Leben verlieren.

Und am Fenster neben der Tür leuchtet ein großer, bunter Regenbogen. Die Nacht verbringe ich gemeinsam mit einem Team der Notfallseelsorge in der Turnhalle. Erst ist es noch ruhig und dann kommen immer mehr Menschen. Ich stehe einer Frau bei, die von der Feuerwehr aus ihrem Auto auf der überfluteten A61 gerettet wurde. Gegen Morgen kommt eine Familie in durchnässter Kleidung. Sie sind etwa 100 Meter vom Bach entfernt, durch tiefes Wasser gewatet und geschwommen, um sich in Sicherheit zu bringen. Sie vermissen einen Freund und sorgen sich, ob er noch am Leben ist. Bevor dann bald Strom und Handynetz wegbrechen, kann ich noch eine Nachricht schreiben. Wir brauchen Kleidung, Handtücher, Decken. Und ganz schnell bringen Menschen, was gebraucht wird. Einige übernehmen die Organisation, sortieren nach Größe und helfen, das Richtige zu finden. Später gehe ich den Berg hinunter, in Richtung Kirche und Dorfmitte. Was ich sehe, lässt meinen Atem stocken. Alle Häuser am Bach, Grundschule und Schulhof, die katholische Kirche und das Pfarrzentrum, geparkte Autos, ein Teil des Friedhofs, alles steht unter Wasser. Ich sehe Blaulicht, höre Martinhorn und Hubschrauber, die Menschen aus ihren Häusern über die Luft retten. Die Maria-Magdalena-Kirche liegt nur wenig höher. Sie ist fast unversehrt. Zurück in der Turnhalle treffe ich immer mehr Menschen, die ich kenne, aus unserem Dorf Heimatsheim. Eine Weile sitze ich bei den beiden alten Schwestern, die schon so viel Schweres erlebt haben. Wir wurden mit einem Boot aus unserem Haus abgeholt. Ist das nicht wunderbar? Sagt die Ältere. Andere sind in dieser Nacht gestorben. Mir fällt auf, wie jung die Leute vom THW sind, die die Bergung übernehmen. Und ich bin am Ende meiner Kraft. Als Seelsorgerin, als Mensch erlebe ich einen Moment der völligen Ohnmacht. Ich weiß, dass ich jetzt nach Hause gehen muss, ausruhen, um neue Kraft zu finden. Am Freitagmorgen öffnen wir die Maria-Magdalena-Kirche für alle. Es gibt fließendes Wasser und Strom, um Handys zu laden. Immer mehr Spenden werden gebracht. Lebensmittel, Trinkwasser, Hygieneartikel sind im Gruppenraum aufgebaut. Der Kirchraum ist offen. Am Rand stehen Liegen zum Ausruhen. In der Mitte brennt eine große, grün verzierte Kerze. Hoffnung steht darauf. Die älteren Damen vom Frauenkreis sorgen dafür, dass den ganzen Tag die Tische gedeckt sind und der Kaffee nicht ausgeht. Jugendliche ziehen von hier aus mit Bollerwagen los und bringen Essen und Getränke in abgelegene Straßen. Viele Leute aus dem Dorf kommen in die Kirche. Und Menschen aus ganz Deutschland, die sich aufgemacht haben. Sie räumen Keller aus, schippen Schlamm, hören zu. Sie bringen so viel Stärke und auch Fröhlichkeit mit in unseren Ort. Das macht uns allen Mut. An der Bücherei entsteht ein Infopoint. Mit Post-it-Zetteln werden Helfende an Hilfesuchende vermittelt. Es sind viele Initiativen und Gruppen, die in diesen ersten Tagen nach der Flut spontan helfen und organisieren. Wir laden zu einem ersten Vernetzungstreffen ein. Und von da an treffen wir uns über Wochen jeden Morgen um 8 Uhr in der Maria-Magdalena-Kirche zur Lagebesprechung. So haben wir das genannt. Manchmal sind wir 10,

manchmal um die 20 Personen. Wir teilen miteinander, was uns vom Vortag noch nachgeht. Dann planen wir, koordinieren die Aufgaben und jede und jeder geht in seinen Kreis und gibt das Besprochene weiter. Wir wissen, wir sind gemeinsam unterwegs, füreinander und für andere. So habe ich die Flut erlebt und die Zeit danach. Manches Mal habe ich einen Moment still in der Kirche gesessen und Halt gesucht in dem, was mich trägt. Gott hat uns nicht einen Geist der Furcht gegeben, sondern den Geist der Kraft und der Liebe und der Besonnenheit. So heißt es in der Bibel im 2. Timotheusbrief. Das Wort Zuversicht stand groß am Infopoint in Odendorf und wurde zum beliebten Hashtag in den sozialen Netzwerken. Bis heute ist es das Motto für viele, die mit den Folgen der Flut zu kämpfen haben. Zuversicht und Zusammenhalt. An so vielen von der Flut betroffenen Orten haben Menschen wie wir erlebt, wie wichtig es ist, füreinander da zu sein. Mitmenschliche Hilfe, eine starke Gemeinschaft können so viel Gutes bewirken. Lassen Sie uns das bewahren. 5 Jahre sind vergangen. Mit unseren je eigenen Gedanken und Gefühlen erinnern wir uns gemeinsam. Wir denken an die Menschen, die verletzt wurden. An alle, die noch immer an Leib und Seele verwundet sind. Wir denken an die Menschen, die durch die Hochwasserkatastrophe verstorben sind. Sie sind unvergessen. Menschen, die sie liebten, sind unter uns. Sie tragen ihre Namen und kostbare Erinnerungen ganz fest in ihren Herzen. Ich bitte Sie, wenn es Ihnen möglich ist, sich für ein stilles Gedenken von Ihren Plätzen zu erheben.

0: Die Hilfsbereitschaft ist in den letzten 5 Jahren weiterhin gleich geblieben, so empfinde ich das. Die Nachbarschaft ist mehr zusammengewachsen seit der Flut und die Hilfsbereitschaft reißt einfach nicht ab.
1: Ich selbst brauchte auch Hilfe in Sachen mit der Versicherung. Da wurde gut geholfen von einem Rechtsanwalt. Und wenn wir gemerkt haben, jemand brauchte wo Hilfe, haben wir selber geholfen. Andersrum war es genauso. Wurde einfach gemacht und nicht nur geschnackt.
2: Wir brauchen eben den anderen, den Nachbarn, die Freunde, die Bekannte, die Hilfsorganisationen auch und so weiter, die einfach gucken, wie wir so eine Katastrophe überstehen können.
3: Es ist schwierig zusammenzufassen. Also ich sag mal, wir hatten gerade original 13 Tage auf. Und dann kam die perfekte Welle, auf Deutsch gesagt. Ne? Und dann hatten wir wieder 2 Monate zu. Das war natürlich nochmal wieder so ein Schlag in den Nacken. Man brauchte so ein bisschen, um sich da wieder mal von zu erholen. Natürlich auch finanziell. Das war natürlich auch alles nicht so leicht zu tragen. Und danach ist es eigentlich sehr positiv nach vorne gegangen, weil mein Motto ist immer heiter weiter.
4: Ein solches Ereignis verändert einen. Das macht nachdenklich, das schafft Demut. Sollte es ja auch. Und man überlegt, wie man die ein oder anderen Dinge vielleicht anders angeht für die Zukunft. Man im Baubereich natürlich auch. Man versucht, die Häuser nachhaltiger zu bauen, sich selber vor der Größenordnung des Schadens, sich selber, die Nachfolger und auch die Umgebung zu schützen vor diesen schlimmen Ereignissen.
5: Also die Hilfsbereitschaft war natürlich in den ersten Tagen einfach überwältigend. Aber was mich sehr beeindruckt hat, ist, dass die Solidarität sehr, sehr lange und zum Teil bis heute angehalten hat. Die Leute unterstützen immer noch in Flutgebieten. Und was mich besonders bewegt, ist, dass ich auch Freundschaften kenne, die in diesen Tagen entstanden sind und bis heute gepflegt werden von Menschen, die sich ohne die Flut nie kennengelernt hätten.
6: Ja, das ist Wahnsinn, dass wirklich wildfremde Menschen kommen und Hilfe anbieten oder auch Bekannte, die man Jahre nicht gesehen hat, vor der Tür stehen und helfen. Das war schon ein ganz, ganz besonderes Erlebnis. Es gibt etwas, worauf ich mich in diesem Jahr ganz besonders freue. Und zwar habe ich durch die Flut, im Gespräch über die Flut, meinen zukünftigen Mann kennengelernt. Auch ein Malteser, der eben auch im Fluteinsatz war. Und im Dezember trauen wir uns.
1: Mir geht's gut. Ich habe mittlerweile einen kleinen Sohn. Wir haben eine kleine Familie. So kann man das sagen.

0: Der nächste Redner ist Henrik Wüst, der Ministerpräsident von Nordrhein-Westfalen.
1: Am 14. Juli 2021 ist das Wasser gekommen. Erst langsam und dann immer schneller und aufhaltsam. Die Wassermassen haben in Nordrhein-Westfalen 49 Menschen mitten aus ihrem Leben gerissen und furchtbare Zerstörung verursacht. Die Hochwasserkatastrophe hat tiefe Wunden hinterlassen. Für die Menschen in den betroffenen Regionen gibt es ein Davor und ein Danach. Dieses Danach dauert heute 5 Jahre. 5 Jahre, in denen geliebte Menschen fehlen. Jeden Tag. Aber auch 5 Jahre Wiederaufbau, getragen von der Kraft ganz vieler Menschen. 5 Jahre ungebrochene Solidarität. Wenn uns diese Naturkatastrophe eines gezeigt hat, dann wie groß Hilfsbereitschaft und Zusammenhalt in unserem Land sind, wenn es drauf ankommt. Sehr geehrter Herr Bundespräsident, sehr geehrter Herr Landtagspräsident, sehr geehrte Frau Superintendentin, liebe Angehörige der Opfer der Hochwasserkatastrophe, verehrte Damen und Herren Abgeordneten, Verfassungsorgane, Religionsgemeinschaften, Vertreterinnen der kommunalen Familie, der Hilfsorganisationen, verehrte Gäste, meine Damen und Herren. Das Hochwasser heute vor 5 Jahren war die größte und verheerendste Katastrophe in der Geschichte von Nordrhein-Westfalen. Die Bilder der Zerstörung haben sich tief ins kollektive Gedächtnis unseres Landes eingebrannt. 49 Menschen sind ums Leben gekommen, allein hier bei uns in Nordrhein-Westfalen. Der Tod jedes Einzelnen hat eine große Lücke gerissen in Familien, in Freundeskreise, Nachbarschaften. Lücken, die sich nicht schließen werden. Gemeinsam gedenken wir heute der Opfer und wir sagen allen, die trauern, wir teilen ihren Schmerz. Hier im Landtag hängt ein Bild mit dem Titel »Er schöpft«. Es war das NRW-Pressefoto des Jahres 2021 vom Fotografen Benjamin Westhoff. Es zeigt einen Mann, der mit dem Eimer in den Händen braunen Schlamm aus dem Kellerfenster seines Hauses schippt. Das Bild ist eine Nahaufnahme. Man sieht eigentlich nur den Kopf und das Kellerfenster. Ein ganz direkter Blick in das Gesicht. Ein kleiner Ausschnitt, der aber die ganze Wucht der Katastrophe sichtbar macht. Die Erschöpfung, das Leid. Aber das Bild zeigt auch den unbedingten Willen, aufzuräumen, weiterzumachen, sich nicht unterkriegen zu lassen. Dieses Bild steht beispielhaft für Zehntausende Menschen, die in einer Nacht alles verloren haben und die trotzdem angefangen haben, ihre Heimat Schippe für Schippe, Eimer für Eimer von Schlamm und Schutt zu befreien. Die angefangen haben, Schritt für Schritt ihr Leben wieder aufzubauen. Eine Haltung, die ich bei vielen Begegnungen mit den Betroffenen gespürt habe und die mich immer wieder tief beeindruckt hat. Mein großer Respekt vor dem, was die Menschen in den betroffenen Gebieten geschafft und geleistet haben. Mit dem ersten Tageslicht am 15. Juli 2021 hat sich erst das volle Bild der Zerstörung gezeigt. Nur Stunden später waren tausende Helferinnen und Helfer in den betroffenen Gebieten. Hilfsorganisationen, Rettungskräfte, die Bundeswehr. Die ersten Stunden und Tage haben alle am Rand der Erschöpfung gearbeitet. Sie haben Leben gerettet und erste Hilfe geleistet. Dann gingen die Bilder, ja man kann sagen, um die Welt und es kamen mehr Menschen, Freiwillige, Menschen, die gar nicht organisiert sind in einer Hilfsorganisation und sie kamen aus allen Ecken Deutschlands, um zu helfen. Ganz oft kannten sie niemanden in den betroffenen Gebieten, waren vorher auch nie da gewesen. Sie wollten einfach helfen. Ich denke an die Treckerkolonnen, die aus allen Himmelsrichtungen über die Autobahnen gefahren sind, um zu helfen. Gleichzeitig haben unglaublich viele Menschen gespendet. Es sind viele Millionen Euro zusammengekommen. Diese überwältigende Hilfsbereitschaft war sehr direkt und sie war auch ein wichtiges Zeichen an die Betroffenen, wir denken an euch, wir sehen, was da los ist und ihr seid nicht allein. Das hat Zuversicht und Kraft gespendet. Diese Hilfsbereitschaft dauert bis heute an. Ich bin sicher, die ungebrochene Solidarität hat auch ihren Beitrag geleistet, dass all die Betroffenen durch diese schwierige Zeit irgendwie durchgekommen sind. Und ohne die anhaltende Solidarität wären wir beim Wiederaufbau nie so weit gekommen. Ich verneige mich vor allen, die vor 5 Jahren und seitdem ihre Herzen für die Betroffenen geöffnet und sie unterstützt haben. Herzlichen Dank für diesen unglaublichen Zusammenhalt. Noch im Juli 2021 konnte das Land Nordrhein-Westfalen eine Soforthilfe auf den Weg bringen. Die ersten 300 Millionen Euro, aber schon da war klar, alleine werden das die Menschen vor Ort, die betroffenen Kommunen, die Städte, Gemeinden, die Kreise und das Land nicht stemmen können. Innerhalb von 8 Wochen haben damals Bund und Länder Mittel für den Wiederaufbau bereitgestellt. Allein für Nordrhein-Westfalen mehr als 12 Milliarden Euro. Ganz dringend benötigte Hilfe, ohne zu zögern. Als Ministerpräsident ist es mir ein Anliegen, auch für diese Unterstützung zwischen Bund, Ländern und Kommunen herzlich zu danken. Diese Hilfe ist dort angekommen, wo sie gebraucht wurde. Heute, nach 5 Jahren, ist der Wiederaufbau in vielen Orten weit fortgeschritten. Die betroffenen Kommunen haben in den vergangenen Jahren ganz Außergewöhnliches geleistet. Sie haben ununterbrochen Wiederaufbauprojekte geplant, koordiniert, umgesetzt. Heute sind Krankenhäuser wieder instand gesetzt, Sportplätze sind wieder offen, Kindergärten neu errichtet. Das ist eine große gemeinsame Kraftanstrengung gewesen. Klar ist auch, der Wiederaufbau nach einer solchen Katastrophe bleibt eine langfristige Aufgabe. Und reiner Wiederaufbau reicht nicht, ist nicht überall die alleinig richtige Antwort. Es muss besser werden als vorher. Vor 5 Jahren hat Starkregen zu einer Katastrophe geführt. Vor wenigen Wochen haben wir in Nordrhein-Westfalen und vielen anderen Teilen Europas eine extreme Hitze erlebt. Enorme Hitze. Anhaltende Temperaturen von über 40 Grad. Nachts kaum Abkühlung. Die tagelange Hitze hat viele Menschen stark belastet. Die Hitze hat tragische Schicksale gefordert und Menschenleben gekostet. Und die Wetterextreme nehmen in allen Teilen der Erde, auch hier bei uns in Deutschland, zu. Diese Extreme sind eine Mahnung. Die Folgen des Klimawandels sind eine ganz konkrete Gefahr für uns alle. Sie sind eine globale Gefahr. Umso wichtiger ist, im Kampf gegen den Klimawandel nicht nachzulassen, dass wir uns auf Extremwetter besser vorbereiten und dass wir uns den Folgen des Klimawandels besser anpassen. Dazu müssen wir alle unseren Beitrag leisten. Das ist die große Lehre auch aus der Hochwasserkatastrophe vor 5 Jahren. Bundespräsident, Herr Landtagspräsident, Frau Superintendentin, meine sehr verehrten Damen und Herren, Schutt und Schlamm sind inzwischen längst weggeräumt. Für viele Menschen ist der Alltag zurückgekehrt, nicht für alle. Die Erinnerung an die Zerstörung und an das große Leid, das die Wassermassen gebracht haben, die bleibt. Aber genauso bleibt die Dankbarkeit für die Solidarität in den ersten Stunden und in den Monaten und Jahren danach. Und es bleibt die Erkenntnis, dass unser Land zusammenhält in größter Not. Das ist gut und das gibt Zuversicht.
0: Mikro auf. Soweit Henrik Wüst, der Ministerpräsident des Landes Nordrhein-Westfalen, der nochmal daran erinnerte, dass insgesamt 12 Milliarden Euro für den Wiederaufbau gezahlt wurden und der auch nochmal in Erinnerung rief, dass die Hitzewelle der vergangenen Wochen auch zu Todesopfern geführt haben. Der Bundespräsident wird im Anschluss an diese Gedenkstunde auch noch mit den vielen Helferinnen und Helfern, den Vertretern von Organisationen, die hier heute im Landtag zu Düsseldorf zu Gast waren, zusammentreffen, wird mit ihnen sprechen. Die offizielle Gedenkfeier geht damit aber zu Ende. Bedanke mich für Ihr Interesse. Hier im WDR-Fernsehen geht es jetzt weiter mit Hier und Heute. Einen schönen Tag noch. Danke.

0: Ja, und hallo und herzlich willkommen zu Hier und Heute mit einer verkürzten Ausgabe heute Nachmittag aufgrund der Sondersendung 5 Jahre Ahrtal-Flut. Aber wie gewohnt sind wir jetzt bis 18 Uhr für Sie da und haben heute Nachmittag diese Themen. Gut und günstig schlafen beim Camping. Wir geben Tipps für die perfekte Matratze. Er ist wieder da, Jürgen Beckers alias Jürgen B. Hausmann auf großer Jubiläumstour mit Stopp heute bei uns und noch ganz viel mehr bei Hier und Heute. Ja, es ist Dienstag und mal wieder ganz schön heiß draußen. Das soll auch noch weiter so bleiben. Wer gesund ist, wer agil ist, der sucht sich irgendwo vermutlich eine schöne Abkühlung. Aber was ist mit den Menschen in Pflege- und Seniorenheimen? Da gibt es immerhin mittlerweile einige gute Hitzeschutzkonzepte, die auch funktionieren und super ankommen. Die schauen wir uns mal an, zum Beispiel beim Klarenbachwerk in Köln.
1: Diese Sprenkelanlage ist im Moment das absolute Highlight für viele Bewohnerinnen und Bewohner im Frieda-Kahlo-Haus in Köln-Müngersdorf.
2: Total angenehm. Also ich komme auch öfters draußen, um mich nass zu machen. Und das ist diese Abkühlung einfach, das tut einfach gut.
1: Schon im vergangenen Jahr hat das evangelische Klarenbachwerk sein Hitzeschutzkonzept überarbeitet. Und es geht weiter.
3: Letzte Woche haben wir uns dazu entschieden, eine Slush-Maschine anzuschaffen. Das ist ja so ein Gerät, was ja verschiedene Getränke kühlen kann, quasi in Eisform. Die haben wir uns angelegt. Dann werden wir uns wahrscheinlich noch einen zweiten Pool anschaffen, weil wir immer mal wieder Pooltage doch machen bei den sehr heißen Temperaturen.
1: Die letzte Poolparty war ein voller Erfolg mit speziellen Hebeeinrichtungen für Menschen im Rollstuhl. Henrik Fritsch ist der Qualitätsmanager der Einrichtung. Klimageräte für Aufenthaltsräume sind natürlich ein wichtiges Thema.
4: Und gerade bei großen Räumen muss man dann immer gucken, wie groß sind die Räume, sind die Türen, kann man die schließen, bleibt die Kühle im Raum. Also da sind schon viele Faktoren, die da zu berücksichtigen sind. Und wir haben jetzt in unseren Einrichtungen einige Räume schon klimatisiert und werden in den nächsten Wochen auch noch nachziehen.
1: Hitzeschutz ist immer eine Kombi aus unterschiedlichen Maßnahmen, sagt er, von der Verschattung bis zum Speiseplan.
4: Wenn Hitze ist, so einen deftigen Braten, den möchte man dann, glaube ich, weniger essen. Dass wir Wassermelone rausgeben, auch einfach mal in Ruhe reflektieren, hat das zum Erfolg geführt. Was wir uns letztes Jahr erdacht haben, haben wir dieses Jahr dann einmal erprobt. Und das muss evaluiert werden, weil die nächste Hitzewelle kommt sicher auch noch dieses Jahr.
1: Manche Bewohner haben Klimageräte in ihren Zimmern. Doch draußen in der frischen Brise ist es heute besonders schön.
0: Das ist doch wirklich toll. Und 30 Grad und mehr ist natürlich auch anstrengend für unsere Haustiere. Aber wie kühlen die sich denn aktuell runter? Es gibt da im Internet wirklich ganz viele süße Videos und Fotos, wie eben die Lieblinge zu Hause irgendwie versuchen, sich eine Abkühlung zu organisieren. Wir schauen uns mal ein paar an. Also zum Beispiel die Sabine hat hier ihre Wasserratte Dela. So, das können wir uns mal angucken. Und was da so aus so einem kühlen, schönen Wasserschlauch rauskommt, das ist natürlich super angenehm. Sie schreibt, zusätzlich püriere ich Nassfutter mit Wasser und friere es auf Schleckmatten ein. Auch eine ganz gute Idee, was offensichtlich ankommt. Hier zum Beispiel, Lucy hat das Video hier parat. Für Bond haben wir einen Pool auf den Balkon gestellt und Kühldecken hinterlegt. Guck mal, da kann man auch ein bisschen Ball spielen mit kühlen, nassen Pfoten. Hilft auch zumindest ein bisschen. Und die Doreen hat uns dieses Bild geschickt oder Video. Pico bekommt ab und zu eine Eisbombe aus griechischem Joghurt mit Wasser vermengt, Gurkenscheiben und Leckerlis als Einlage. Ach, das sieht doch auch herrlich aus. So, und wir haben noch mehr entdeckt. Bitteschön.

0: So süß. Vielen Dank für wirklich diese erfrischenden Bilder. Ja, und ein schweißtreibendes Programm hat er hier immer für uns parat, das allerdings auch richtig gute Laune macht. Kabarettist Jürgen B. Hausmann. Seine Wohlfühloase ist die Bühne, sein Ventilator ist sozusagen der Applaus seines Publikums. Und man muss sagen, er ist wieder da und wieder zurück nach einem Burnout und einem Autounfall. Er feiert zusätzlich 25-jähriges Bühnenjubiläum und mit dem Programm Dat is a Ding. Gucken wir rein.
1: Was haben Sie da für einen Hund? Was ist das? Das ist ein Bernhard Wiener. Was kann der? Der kann ja nichts. Der liegt doch ganze Zeit auf der Couch und ist am Seefahren. Hätte ich auch meinen Mann behalten können.
2: So kennt man Jürgen Beckers alias Jürgen B. Hausmann. Der Lateinlehrer von der Schule auf die Bühne. Wie?

0: Das ist das Ding. Und dass er heute so auf der Bühne stehen kann, ist nicht selbstverständlich. Ende letzten Jahres Burnout und ein Autounfall mit Folgen.
1: Man kann da wirklich buchstäblich sagen, da ist der Karren vor die Wand gefahren worden. Mein Körper hat dann auch gestreikt, ich bin ohnmächtig geworden. In der ersten, härtesten Phase denkt man auch darüber nach, wirklich Schluss zu machen, also mit der Bühne Schluss zu machen.
0: Doch er hat nicht Schluss gemacht, ist auf die Bühne zurückgekehrt, von seinem Publikum mit Applaus umarmt.
2: Vielen Dank, meine Damen und Herren. Ich freue mich, dass Sie hier sind, aber glauben Sie mir, ich freue mich noch mehr, dass ich hier bin.
0: Und wir freuen uns auch, denn jetzt ist er bei Hier und Heute, Jürgen Beckers.
3: Da ist er. Oder Jürgen B. Hausmann. Was nehmen wir?
4: Beides.
3: Beides. Ich sag Jürgen. Das macht's einfacher für
4: genau.
3: mich.
4: Genau. Beides richtig. Okay. Ja, genau. Alles klar.
3: Sehr schön. Ja, man muss ja sagen, du möchtest nicht unbedingt gerne verwechselt werden mit dem Kabarettisten Jürgen Becker. Das passiert ja wahrscheinlich dir häufiger, oder? Zumindest vom Namen her.
4: Die Zeiten sind vorbei. Also ich glaube, wir sind ja völlig unterschiedlich. Und die Zeit, wo man also den Namen verwechselt hat, das ist vorbei. Man weiß inzwischen, ist der Hausmann und Jürgen Becker ist
3: der Becker.
4: Die Größe.
3: Ja. Ist der Becker, ja. Ja, du bist auch die Größe, denn du feierst ja immerhin 25-jähriges Jubiläum. Das ist ja mal ein Glückwunsch wert, ne?
4: Dankeschön.
3: Ist ja schon eine ganze Menge. In der Zeit ist auch sehr, sehr viel in deinem Leben passiert, muss man sagen.
4: Positives und Negatives, ja. Also private Schicksalsschläge, Trennungen, auch schöne Dinge. Die Kinder sind natürlich in den Zeiten geboren worden und herangewachsen. Man hat viele Bühnenerfolge gefeiert, weiter raus, auch überregional. Vieles hat Spaß gemacht und es gab eben auch traurige Ereignisse, wie das im Leben so ist.
3: Wie das so ist, genau. Also da können wir vielleicht mal kurz ansetzen, weil nach einer Zwangspause kann man wirklich sagen, die dich ausgebremst hat, bist du wieder da, was erstmal ganz, ganz toll ist. Ende letzten Jahres hattest du einen Autounfall und einen Burnout. Da kam ganz, ganz viel zusammen, weil eigentlich nichts mehr ging. Erzähl mal, wie diese Zeit für dich war, was passiert
4: ist. Also ich habe schon vorher gemerkt, dass ich überfordert war. Dass ich also eigentlich ein Pensum leisten musste, das ich nicht schaffen konnte und war auf dem Weg zu einem Auftritt. Das war symbolhaft, denke ich mal. Und bin dann ohnmächtig geworden am Steuer und bin in ein stehendes Auto hineingefahren und ohnmächtig geworden. Es ist niemand zu Schaden gekommen, also nur Materialschaden, Gott sei Dank. Aber das war buchstäblich dann so ein Crash, der einem sagt, so jetzt alles zurück auf Anfang, wir müssen neu beginnen.
3: Ja. Das ist wahrscheinlich erstmal so ein Aha-Moment, wo man sagt, okay, so geht's nicht weiter.
4: Ja.
3: Jetzt muss man sagen, es kommt ja noch was hinzu. Seit deiner Kindheit hast du auch Epilepsie.
4: Ja.
3: Inwieweit beeinträchtigt das alles noch mal on top das, was du halt eben auch schon erlebt hast?
4: Also ich habe in der Behandlung danach, das sollte jeder tun, in professionelle Behandlung gegangen, in eine psychosomatische Klinik. Und da sind all diese Themen aufgearbeitet. Nach dem Unfall. Aufgearbeitet worden. Ich bin erstmal aus allem raus, aus den Auftritten. Und die Epilepsie ist ja in großen Abständen immer wieder aufgetaucht, ist aber jetzt erstmals dann auch richtig aufgearbeitet worden, muss ja richtig eingestellt werden, medikamentös. Und es ist auch ein Teil, dass man sich das eingestehen muss. Ja, ich habe das, aber ich muss mich professionell behandeln lassen. Dann kann ich damit umgehen, wie das viele andere auch machen.
3: Und mit so einer mit der medikamentösen Einstellung kann man mit so einer Epilepsie auch Autofahren ein relativ normales Leben führen?
4: Also beim Autofahren sollte man schon vorsichtig sein. Also die Abstände zwischen den Anfällen sollten relativ lang sein oder ganz ausgeschlossen sein. Und Bühne ist aber möglich. Viele Leistungssportler haben das, viele Bühnenstars hatten das oder haben das. Also das ist möglich, wenn es richtig eingestellt ist.
3: Also du hast jetzt eine lange Pause natürlich dadurch einlegen müssen. Wie geht's dir jetzt? Du siehst eigentlich relativ fit und gut drauf aus.
4: Dankeschön.
3: Ich hoffe, der Schein trügt nicht.
4: Nee, trügt nicht. Nee. Also ich habe mich eigentlich neu einstellen lassen, bin auch selbst zu mir selber gekommen, habe mein Leben reflektiert und habe vor allen Dingen das Tempo reduziert, die Auftrittszahl reduziert und auch meine Lebenseinstellung verändert. Also vom immer mehr, immer schneller und so weiter weg, auch mehr. Das ist der Kernpunkt des Ganzen zum Hier und Jetzt.
3: Mhm. Ja, also Yoga gehört dazu, Meditation auch.
4: Meditation, Qigong, so
3: Achtsamkeitsübungen.
4: Ja, genau, Achtsamkeitsübungen. Also
3: hier sehen wir das. Das baust du auch wirklich dann jeden Tag ein? Oder wie oft
4: morgens vor den Gymnastikübungen. Da habe ich jetzt im Anzug so ein bisschen angedeutet, damit dann ein Stück Hausmann bleibt. Mhm. Ich wollte nicht im Schlafanzug auf die Bühne. Und dann längere Spaziergänge, Walken. Und eben größere Freiräume dazwischen.
3: Mhm. Und jetzt fühlst du dich so fit wie vor dem ganzen Unfall? Oder
4: fitter,
3: wie?
4: Deutlich fitter. Also vor allen Dingen.
3: Erstaunlich, ne?
4: Ja.
3: Dass sowas passieren muss, damit man irgendwie einmal den Körper wieder richtig so dahin bringt, wo er eigentlich hingehört.
4: Ja, und dass man vor allen Dingen auch lernt, den Augenblick jetzt, diesen sowieso zu genießen und bewusst zu erleben und nicht schon mit den Gedanken woanders zu sein. Mhm. Mit Plänen und so weiter. Und dann auch das Tempo aus dem Leben rauszunehmen.
3: Und trotzdem bist du wieder auf der Bühne. Da gibst du dein Tempo, was du geben kannst, zur Freude deiner Fans. Ja. 25-jähriges Jubiläum. Was ist eigentlich das Ding, von dem du sprichst?
4: Also wir haben im Rheinischen, zumindest in unserem Rheinischen, Ding als Ersatzwort. So, das ist ein Ding, wenn man nicht genau weiß, was man meint, aber auch als Ausdruck des Erstaunens. Das ist ein Ding, das hätte ich nicht gedacht. Alle Achtung, das übertrifft meine Erwartungen. Das ist ein Ding.
3: Ja, und wir haben gerade auch schon Bilder gesehen. Ursprünglich begann ja für

0: den Karneval so ein bisschen auch aus der Retrospektive sehe.
1: Also es klingt ja auch schon wieder ziemlich voll in deinem Leben.
0: Ja, aber das ist alles besser getaktet und nicht so schnell hintereinander. Also die Abstände sind größer, größere Pausen, die Resilienzphasen sind länger.
1: Okay, das ist ja schon mal schön. Ja. Was machst du denn so am liebsten? Also Karneval, jetzt hier, das ist ein Ding, oder was, wo schlägt dein Herz besonders?
0: Also Karneval ist für den Rheinländer Religion. Also ich würde sagen, das ist einem in die Wiege gelegt oder eben nicht, aber bei mir lag es in der Wiege drin. Und das macht man aus dem Herzen raus. Kabarett oder die Art, die ich mache als Kabarett, das ist mehr so Hobby und auch Bühnendarstellung, Spaß an der Bühne und Spaß am Publikum. Und das, jedes hat seine Berechtigung.
1: Ja, und Sie können auf jeden Fall auch mit dabei sein und das live miterleben. Denn wir haben zwei Tickets, also einmal zwei Tickets für eine Vorstellung der Jubiläumstour. Du bist ja auch quer durch Nordrhein-Westfalen schön unterwegs. Also da wird es mit Sicherheit auch was für Sie geben an Ort oder Stadt, wo Jürgen unterwegs ist. Also das ist ein Ding, können Sie mit dabei sein. Einfach bei Hier und Heute vorbeischauen und sich, einfach mal bewerben für die Tickets. Mit ein bisschen Glück gehören die Ihnen. Da sagen wir schon jetzt ganz viel Spaß dabei. Und danke, Jürgen Beckers,
0: danke,
1: dass du bei uns bist. Und ja, alles Gute für deine Show.
0: Dankeschön, vielen Dank.
1: Und jetzt haben wir an diesem Hitzedienstag wieder die schönsten Nachrichten aus dem Westen rausgesucht, wie sie es gewohnt sind, kurz und gut.
2: Willkommen in der Zukunft. In Düsseldorf ist jetzt für die kommenden zwei Monate ein ferngesteuerter Shuttle-Service unterwegs. Zwei Busse pendeln zwischen Flughafen, Bahnhof und den Terminals. Ein Fahrer sitzt nur noch für Notfälle dort. Das Lenkrad wird ferngesteuert. Entwickelt wurde das Forschungsprojekt von der Rheinbahn, dem Flughafen und der Rheinmetall-Tochter Mira.
3: Ich kann mit weniger Fahrpersonal ein großes Gebiet abdecken, weil ich nicht immer gleichzeitig fahre, sondern ich fahre dann, wenn ich es brauche. Und dadurch kann ich den Personaleinsatz optimieren.
2: Die Fahrten sind während der Testphase kostenlos. Das dürfte die vielen Touristen am Flughafen Düsseldorf freuen. Wenn sich der Service bewährt, könnte er das ÖPNV-Angebot dauerhaft ergänzen. Das Gesundheitsamt Euskirchen hat Entwarnung gegeben. Das Trinkwasser in Schleiden und Umgebung ist wieder frei von Bakterien. Vergangene Woche hatte es eine amtliche Warnung für einige Orte gegeben. Die Menschen mussten ihr Wasser abkochen, bevor sie es nutzen konnten. Jetzt desinfizierte der Wasserverband das Leitungswasser mit Chlor. Danach waren alle Proben einwandfrei. Eine klangvolle Nachricht für die Menschen in Dienstlaken. Die Stadt hat ihr Glockenspiel zurückbekommen, und zwar dank Spenden einer privaten Initiative. Das Glockenspiel wurde nach den Originalplänen von 1959 gegossen und ist jetzt an der Fassade der Stadtbibliothek in der Innenstadt befestigt. Und zum Schluss noch eine echte Seltenheit. In Bottrop haben Rotkehlchen jetzt zum dritten Mal in Folge in einem Getränkehandel gebrütet, und zwar in einem Wasserkasten. Das Pärchen fühlt sich dort offensichtlich sehr wohl und wird von der Inhaberin täglich mit Futter und frischem Wasser versorgt. Dass Rotkehlchen dreimal hintereinander brüten, kommt nicht oft vor.
4: Wir haben im ersten 6 gehabt, dann im nächsten 4 und jetzt 3, 13 Stück.
5: Ganz schön viel.
4: Ja, ganz schön viel für eine Mama. Also muss ich ehrlich sagen, sie war auch fleißig.
2: Die Inhaberin schützt die Vögel durch Hinweisschilder, damit nicht aus Versehen Kunden den bewohnten Wasserkasten mitnehmen. Rein- und rausfliegen können die Eltern übrigens, weil das Rolltor tagsüber offen steht.
1: Süß. Es ist gerade eine sehr gute und begehrte Zeit, um zu heiraten oder vielleicht große, runde Geburtstage zu feiern. Und das alles geht nicht ohne eine wunderschöne Torte. Und da kommt Luise Strothenke ins Spiel. Sie ist die Tortenkönigin aus Brockhagen. Ihr besonderes Cake-Design hat sie in Köln, in Bonn und in London gelernt und gibt jetzt ihre wunderschönen Kreationen weiter vom Familienhof in Ostwestfalen.

0: bin Luise Strohtenke und ich habe die Sieben-Sachen-Manufaktur gegründet, also eine Konditorei. Und diese Konditorei ist in Brockhagen, das ist Nähe Gütersloh. Und auf dem Hof backe ich Torten.
1: Präzision steht hier an oberster Stelle. In der Backmanufaktur ist ein ruhiges Händchen gefragt, denn jede Torte soll am Ende perfekt sein. Heute müssen Luise und Sarah 4 Torten fertigstellen. Eine davon ist ganz besonders.
0: Die Herausforderung ist, eine 4-stöckige Torte heute herzustellen, weil das Brautpaar möchte gerne diese Lebensgeschichte auf der Torte haben und wir müssen das dann halt umsetzen.
2: Wichtig ist, dass wir die erstmal sauber einstreichen, ganz gerade, dass sie wirklich sehr hoch und gerade und glatt ist.
0: Dann kommen da Stäbe rein zum Stabilisieren, weil wir bauen die ja übereinander und diese Stäbe halten die Torte und unter jeder Torte ist auch nochmal eine Pappe und das ist wie so ein inneres Tortengerüst. Ich werde dann jetzt da das Herz dran kleben auf die 3. Etage. Mhm. Dann kommt die dann. Und er hat schon in die Beziehung 2 Jungs mitgebracht. Die kommen damit dran.
1: Damit ja kein Fehler passiert, wird vorher alles akribisch durchgeplant. Ja. Mit individuellen Figuren aus dem Lebensmitteldrucker.
0: Die Schattenbilder stellen wir selber her. Das ist so eine Eigenkreation. Die erzählen mir dann immer bei der Beratung das Paar, dass sie dann gerne ihre Liebesgeschichte auf der Hochzeitstorte haben wollen. Und dann lassen die mir eigentlich freie Hand, wie ich das dann umsetze. Manche schicken auch Fotos von sich, aber die beiden denen war das eigentlich egal. Hauptsache, deren Liebesgeschichte wird auf dieser Torte dargestellt.
1: Jede Torte bekommt ihr eigenes Design. Figuren, Blumen oder Schattenbilder entstehen komplett in Handarbeit und sind alle essbar. Oft dauert allein die Dekoration viele Stunden.
2: Mir gefällt das Kreative hier, dass wir wirklich nur Torten auf Bestellung machen, Kleinigkeiten auf Bestellung machen. Und dass man einfach sehr kreativ und individuell arbeiten kann.
1: Sarah und Luise kennen sich seit der Ausbildung. Schon da hat es bei den beiden geklickt. Die Leidenschaft für kleine Details und filigrane Arbeit verbindet die beiden Freundinnen. Bei Luise fängt diese Leidenschaft schon im Sandkasten an.
0: Da hat man ja immer, wie man das so kennt, mit den Förmchen immer gespielt. Und da habe ich dann immer gerne in den Förmchen halt Sand reingedrückt, die umgedreht und dann schon so als Kuchen dekoriert, immer eine Kerze reingesteckt und so. Also damit fing das eigentlich schon an, dass ich immer gerne irgendwelche Sachen hübsch gemacht habe. Ja.
1: Früher waren es kleine Sandkuchen. Heute entstehen in Luises Manufaktur Torten, die Menschen an einem der wichtigsten Tage ihres Lebens begleiten. Für heute sind alle 4 Torten fertig kreiert.
3: Nicht, dass die noch umfällt. Sieht ja sensationell aus. So, wir sind bei unserer schönen Fotoaktion Sonnenblumen. Sie haben uns wieder ganz, ganz viele tolle Sonnenblumen geschickt. Hier sehen wir auf jeden Fall schon mal ein paar schöne neue Fotos von Ihnen. Herzlichen Dank schon mal dafür an alle, die die Bilder geschossen und uns haben zukommen lassen über unsere Internetseite oder auch über Facebook. Und es gibt natürlich noch viel mehr. Von der Stefanie zum Beispiel gibt es dieses pralle Gelb. Ja, da sehen wir es. Dann gibt es Wildblumen an der Straße von Judith vor dem Eingang zum Volksgarten in Düsseldorf. Auch schön gelb und auch schön bunt. Dann haben wir Marina mit einem tollen Sonnenblumenfeld. Sieht auch richtig schön aus. Und viele Sonnenblumengrüße schickt uns die Conny mit diesem, man kann es fast sagen, Sonnenauge. Tolle Bilder. Vielen Dank. Wir haben auch noch ein bisschen Zeit zum Sammeln. Also schicken Sie uns gerne noch mehr bis Donnerstag. Dann wählen wir die Top 5 aus für Sie zum Abstimmen. Aber da geht noch was. Also her mit den Bildern gerne auf unserer Seite hierundheute.de oder auf der Facebook-Seite. Schön wäre es doch auch, wenn in unseren Innenstädten so am Rand beim Shoppen oder Einkaufen Sonnenblumen wachsen würden oder andere Pflanzen. Das ist ja mittlerweile wirklich ein großer Trend. Paris hat es vorgemacht, weg mit der Versiegelung in den Innenstädten, um die Sommerhitze nicht noch mehr anzuheizen, und her mit ganz viel Grün, um eben was fürs Klima zu tun. Das will keiner mehr, denn da staut sich die Hitze enorm. Abpflastern nennt sich dieser Trend, der europaweit gerade umgesetzt wird, auch hier bei uns in Nordrhein-Westfalen. Und da konkurrieren sogar gerade ganz aktuell Düsseldorf, Köln und Bonn. Wir schauen mal, wer die Nase da vorn hat.

0: gerade in den ganz versiegelten Innenstädten brauchen wir mehr Grün. Und die Schadowstraße, was eignet sich besser? Letztes Jahr sind 60 Grad hier gemessen worden. Und dieses Jahr wird sicherlich auch ähnlich sein.
1: Einen Vorgeschmack gab es ja schon. Als Düsseldorf unter der Hitzewelle ächzte, war die Bürgermeisterin mit dem Thermometer unterwegs. Kein Grün zwischen P und C und Kö, Schatten nur beim Werbeevent. Im neu gemachten Teil der Einkaufszone ist Grün sehr spärlich und schlecht behandelt. Ergebnis?
0: Ich war hier an der Schadowstraße und habe gemessen und es waren 46 Grad. Und eine halbe Stunde später war ich an der Karolingerstraße, wo ja bekanntlich viele Bäume sind, viel Grün und Wasser. Und da waren 32 Grad und das ist ja wirklich ein deutlicher Unterschied.
1: Wasser in der City, vor allem Tropfen auf den heißen Stein. Also weg mit den Belägen, die Hitze speichern und wie ein Akku abgeben, die ganze Nacht lang. Im Netz boomen Beiträge übers europaweite Abpflastern. Wer nicht länger in den Städten gegrillt werden will, wie hier in Mailand, preist Alternativen. Vorbild für alle, Paris, mit dem Wäldchen vom Rathaus. Düsseldorfs Rathausvorplatz symbolisch für die Verteilung der 34% versiegelter Fläche in der Stadt.
2: Wir haben natürlich verdichtete Quartiere wie die Innenstadt, wie Industriegebiete, wo die Zahlen deutlich, deutlich höher sind. Und dort haben wir auch gerade die überhitzten Bereiche, in denen wir aktiv was gegen die Erhitzung tun müssen, um für die Menschen Lebensräume wieder schaffen.
1: Deshalb das Programm Grau raus, Grün rein. Im Wettstreit mit Köln und Bonn sind die Bürger zum Entsiegeln privater Flächen aufgerufen. Ob Vorgarten oder Innenhof, ran an den Stein, ist die Devise.
2: Es geht um die grüne Gießkanne. Wir haben uns verabredet, mit Köln und Bonn das gemeinsam zu machen. Wir haben gemeinsam in diesem Frühjahr begonnen. Wir führen monatlich Buch, wer momentan die meisten Flächen entsiegelt hat. Und Düsseldorf ist ganz froh, dass wir mit 0,8 Quadratmeter pro Kopf gut im Rennen liegen.
1: Jeder Quadratmeter zählt. Die Stadt plant grüne Oasen. Auch eine Stiftung der Sparkasse fördert ökologische Nachhaltigkeit. 100.000 Euro stehen für Projekte bereit. Schon angeschoben?
3: Es waren ganz unterschiedliche Projekte, von Begrünung von einer Baumscheibe. Dann hatten wir auch Schulgärten gefördert, zum Beispiel auch Spatzenpopulation war ein Projekt.
1: Ideen für die Stadt sammelt Clara Gerlach gerne auf Reisen, in Antwerpen etwa für Straßen mit Platzmangel.
0: Und da kann man kaum Bäume pflanzen und da werden da einfach Schnüre über die Straße gespannt und dann wird das Ganze begrünt. Und das ist natürlich auch einfach touristisch total spannend, weil es sieht einfach wunderschön und romantisch aus.
1: Also Düsseldorf, an die Gießkanne, fertig und mit Fantasie ans Stadtgrün.
4: Ach herrlich, super Idee. Ab Freitag starten viele in Nordrhein-Westfalen in die großen Sommerferien. Und ich bin mir sicher, die Campingfans unter Ihnen haben bestimmt schon einiges beisammen und vielleicht sogar gepackt. Aber wie sieht es denn mit einem gemütlichen Schlafplatz aus? Vor allem mit der perfekten Matratze. Soll ja schon auch Urlaub sein. Man möchte sich da irgendwie schon entspannen. Wir haben mal gut und günstig die Campingvariationen beim Thema Matratze gecheckt.
5: 5 handelsübliche Campingmatratzen von verschiedenen Herstellern unter 60 Euro. Vom Luftbett bis zur sehr klein verpackbaren Luftmatratze ist alles dabei. Jasmin und Josef haben Lust, sie mit ihren Jungs zu testen. Denn Josef hat schon Pläne für seine Frau und die Kids.
6: Also ich wollte gerne wieder zelten, weil mit dem Wohnwagen halt immer aufbauen und alles. Und da würde ich gerne wieder back to the rules und dann die 5 Matratzen mal testen und schauen, welche die Frau überzeugt.
7: Mein Mann möchte das schon länger, dass wir wieder tatsächlich vom Wohnwagen auf Zelt umsteigen. Und deswegen machen wir jetzt mit. Vielleicht kann er mich überzeugen.
5: Folgende Matratzen checken wir. Die günstigste Matratze ist die von Intex für knapp 12 Euro. Die Frilufts kostet fast 50 Euro. Eine selbstaufblasende Luftmatratze von Quechua für fast 55 Euro. Genauso viel kostet auch die Matratze von Simond. Und die teuerste ist die von Kido für knapp 60 Euro. Eine Woche hat das Paar mit seinen Kindern Zeit, die Matratzen zu Hause zu testen, bevor es damit raus auf den Campingplatz geht. Sie werden in der Zeit ein Videotagebuch führen.
8: Matratzentest.
9: Also für die Dicke ist es vollkommen okay.
10: Ich finde sie sehr unbequem.
9: Ja, kann man auf jeden Fall, ist okay.
11: Ich liege jetzt schon etwas länger hier drauf und ich muss sagen, mir ist das alles zu wackelig.
5: Doch wie bewertet der Outdoor-Spezialist die Matratzen? Julius Battenfeld ist Abenteurer und macht Extremreisen seit mehr als 15 Jahren auf der ganzen Welt. Er achtet bei Matratzen zum Beispiel auf den sogenannten R-Wert.
12: Für mich ist wichtig Robustheit, also dass sie nicht sofort kaputt geht, wenn ich mich mal irgendwie drauflege und ein Dorn auf dem Boden ist. R-Wert, also der Wärmedurchgangswert, umso höher der ist, umso eher kann ich die Isomatte bei Kälte einsetzen. Für mich aber auch noch ganz wichtig, Packmaß und Gewicht.
5: Der 36-Jährige nimmt unsere 5 Modelle genau unter die Lupe.
12: Fangen wir an mit dem günstigen Luftbett hier, würde ich ganz klar einordnen. Man ist vielleicht neu im Campen, relativ bequem, leise, schnell aufzupumpen. Die nächste Isomatte ist mit 60 Euro schon ein bisschen teurer, würde ich für Leute empfehlen, die mit dem Van unterwegs sind.
5: Praktisch, bei der Kido gibt es sogar einen Luftsack zum Aufpumpen.
12: Mit einem Gewicht von 1,8 Kilo, allerdings sehr schwer, würde ich persönlich nicht mehr in meinen Rucksack reinpacken. Ist aber auf jeden Fall eine Isomatte für Leute, die das Ganze einfach mal auch ausprobieren wollen. Selbst aufblasen bedeutet, ihr packt sie einfach aus und sie pustet sich selbst auf. Vorteil hier, wenn doch mal ein Loch reinkommt, habt ihr dennoch auch Schaumstoff und schlaft dann auch mit einem Loch in der Matte nicht ganz so unbequem. Was mir auch gut gefallen hat, ihr könnt sie koppeln. Das heißt, wenn ihr mit einem Partner unterwegs seid oder mit der Familie, habt ihr hier schnell ein kleines Bett zusammengebaut. An sich macht diese Isomatte auch einen sehr wertigen Eindruck. Mit der nächsten Isomatte kommen wir schon eher so in den Bereich Tracking, sogar auch, würde ich sagen, ein bisschen in den Ultralight-Bereich. Bedeutet, diese Isomatte ist sehr leicht und hat ein geringes Packmaß. Nachteil an diesen ganzen Ultralight-Matten ist die Lautstärke. Das heißt, oft rascheln die oder sind so ein bisschen hallig. Das heißt, man hört sie beim Schlafen. Aber grundsätzlich eine gute Isomatte, um mit dem Thema Wandern, Ultralight, Tracking einfach mal anzufangen und einzusteigen und nicht so viel Geld auszugeben. Die nächste und letzte Isomatte ist auch im Bereich Tracking, Ultralight anzusiedeln. 500 Gramm, sehr leicht und hat auch ein sehr geringes Packmaß. Allerdings bei den leichten Isomatten muss man immer Abstriche machen. Hier geht's auf Schlafkomfort.
5: Zurück zu unserer Familie. Sie testet die Matratzen auf einem Campingplatz, draußen in der Natur, unter realen Bedingungen sozusagen.
7: Weil der Boden auf den Plätzen ist ja anders wie der zu Hause. Zu Hause der Boden ist natürlich warm.
5: Wer ist Ihr Gewinner?
7: Egal was ist, du liegst trotzdem weich. Und deswegen muss ich ehrlich sagen, obwohl die Simon auch super ist, ist aber die hier mein absoluter Favorit.
6: Also die Simon, die wäre eigentlich mein Favorit wegen dem Packmaß. Man liegt bequem drauf. Und halt, ja, man hat halt dadurch, wenn man mit dem Schlafsack drauf liegt, dann hat man halt dieses hier Anti-Rutsch-Effekt.
5: Wie sieht der Spezialist das? Welche Matratze ist sein Favorit?
12: Hier Sieger Nummer 1 als Allrounder. Mit dem wird jeder zufrieden sein. Selbst wenn man damit wandern geht und das Gewicht auf sich nimmt, hat man hier eine gute Isomatte. Und von der Qualität auch überzeugend. Preis-Leistung passt hier einfach. Sieger Nummer 2 ist für mich einfach beim Tracking hier diese Isomatte, weil sie super in den Rucksack passt, ist klein, leicht, man kommt ins Thema.
5: Der Outdoor-Enthusiast hat generell noch einen wichtigen Tipp.
12: Tipp Nummer 1 von mir wäre ganz klar, dass man vor dem Schlafengehen nochmal Luft in die Isomatte bringt, denn nachts wird es kalt, die Luft in der Isomatte zieht sich zusammen, der Druck fällt ab und es fühlt sich so an, als ob die Isomatte ein Loch hat.
5: Sowohl Julius als auch Jasmin und Josef haben den gleichen Sieger, die Matratzen von Quechua und Simond. Auf ein Campingwochenende im Zelt würde sich jetzt sogar auch Jasmin einlassen.
4: Ja, da wissen wir doch Bescheid. Jetzt sind wir bei unserem Quiz Tasche oder Tasse und ich habe wie immer 2 Mitspieler. Mein Mitspieler Nummer 1 ist heute Carsten Hardung aus Köln. Hallo Carsten.
13: Hallo.
4: Hallo. Wie haben Sie denn bislang die Hitze gut überstanden heute?
13: Heute geht es ja. Gegenüber

0: Ja, wunderbar.
1: Sind Sie bereit?
0: Bin ich.
1: Gut. Carsten, aufgepasst, die erste Frage kommt jetzt. Welche Tiere kann man im Aquazoo Löbbecke Museum in Düsseldorf sehen? Pinguine oder Tiger?
0: Pinguine.
1: Richtig. Wer singt den Song Kölsche Jung? Brings oder Roland Kaiser?
0: Brings.
1: Richtig. Liegt die Stadt Halver bei Lüdenscheid oder bei Linnich?
0: Lüdenscheid.
1: Richtig. Was wurde heute vor 145 Jahren erstmals in Deutschland vorgestellt? Das Telefonbuch oder die Schreibmaschine?
0: Schreibmaschine.
1: Falsch, Telefonbuch. Wo befindet sich der Freizeitpark Schloss Beck, in Bottrop oder in Brühl?
0: Bottrop.
1: Richtig. Bochum oder Düsseldorf? Wo landet man, wenn man die Vorwahl 0234 wählt?
0: Bochum.
1: Richtig. Das Geißbockheim ist das Clubhaus von welchem Fußball-Bundesligisten? 1. FC Köln oder Borussia Mönchengladbach?
0: 1. FC Köln.
1: Richtig. Wofür erhielt der Düsseldorfer Regisseur Wim Wenders eine Oscar-Nominierung? Perfect Days oder Perfect Love?
0: Perfect Days.
1: Richtig. Ist Erdäpfel ein rheinischer Ausdruck für Kartoffeln oder für Reis?
0: Kartoffeln.
1: Das war richtig. Ich weiß nur nicht, war es noch drin? Ach, die Antwort kam natürlich sehr, sehr schnell, muss man sagen. Aber es war ja schon knapp in der Zeit. Aber ist nicht schlimm. Also, Carsten, 7 richtige Antworten.
0: Und?
1: Gut gemacht. Einmal zurücklehnen, durchatmen. Jetzt kommt Martina Stoll aus Düsseldorf ans Telefon. Hallo, Martina.
2: Hallo.
1: Hallo. Waren Sie heute schon am Flughafen?
2: Nein.
1: Noch nicht?
2: Ich habe zwischendurch gearbeitet.
1: Weil Sie fliegen ja nicht unbedingt leidenschaftlich gerne weg, sondern Sie fotografieren leidenschaftlich gerne Flugzeuge.
2: Richtig.
1: Wie viele Bilder haben Sie denn schon?
2: Boah, weiß ich nicht. Ich kann nicht mal die Anzahl der Festplatten definieren.
1: Wow. Okay, was fasziniert Sie da so?
2: Ja, das bin ich schon 10-mal gefragt worden. Die Fliege als solches, die Lackierung.
1: Toll.
2: Dieser Geruch von dem Kerosin.
1: Ja, großartig. Ich glaube, da stehen Sie, also gerade mit dem Letzteren stehen Sie, glaube ich, relativ, naja, einsam da mit dem Geruch von Kerosin. Aber spannendes Hobby, finde ich wirklich toll. Martina, schauen Sie mal, wir haben einen blauen Umschlag übrig. Der Carsten hat 7, das ist gut, Gott sei Dank. Der Carsten hat 7 richtige Antworten vorgelegt. Und wir gucken mal, wie weit Sie kommen. Ja?
2: Ja.
1: Also, 1 Minute eingeplant. Sie sind bereit?
2: Ja.
1: Gut, die erste Frage kommt dann ab jetzt. Im Allwetterzoo Münster oder im Wuppertaler Zoo, wo findet die Pferdeshow Klein aber Oho statt?
2: Münster.
1: Richtig. Romeo und Julia ist ein Song von Brings oder von Nena?
2: Nena.
1: Falsch, Brings. Welche Stadt liegt näher an der Grenze zu den Niederlanden, Gronau oder Siegen?
2: Gronau.
1: Richtig. In welcher Region von NRW wurde 2025 die meiste Wurst produziert? Gummersbach oder Gütersloh?
2: Gütersloh.
1: Richtig. Was ist ein beliebtes Ausflugsziel im Ruhrgebiet? Halde Haniel oder Drachenfelsbahn?
2: Drachenfels.
1: Falsch. Welche Stadt hat die Vorwahl 0251? Münster oder Köln?
2: Münster.
1: Richtig. Timo Boll oder Alexander Zverev? Wer ist Botschafter des deutschen Tischtennis?
2: Boll.
1: Richtig. Welche Autorin aus NRW hat den Bestseller Mondscheintarif geschrieben? Ildiko von Kürti oder Hera Lind?
2: Hera Lind.
1: Falsch, Kürti.
2: Ah.
1: Schade.
2: Ja.
1: Martina, 5 richtige Antworten haben Sie gut gemacht. Es hat nicht ganz gereicht. Und dementsprechend sagen wir herzlichen Glückwunsch an Carsten.
0: Ja, toll. Danke schön.
1: So, Carsten, was hätten Sie gern? Die Tasche oder die Tasse?
0: Ich hätte gern die Bügel, also die Beutel.
1: Mhm.
0: Und wenn es geht, mit einem Elefanten und nicht mit der Maus drin.
1: Ja, dann gucken wir mal gleich rein. Martina, Sie bekommen erstmal, Moment, die hier und heute Tasse. So viel Zeit muss noch sein. Ja?
2: Prima. Die Fragenkarte hätte ich auch gerne dazu.
1: Die lege ich auch dazu. Gerne.
2: Prima.
1: Und Carsten, jetzt haben wir schon mal gelugt und ich glaube, Ihr Wunsch ist in Erfüllung gegangen. Das ist drin. In dem Beutel, nämlich der kleine Elefant.
0: Wunderbar.
1: Dann noch die Hier und Heute Decke für ein Picknick. Dann noch das Hier und Heute Kochbuch. Da sind wirklich richtig tolle Rezepte von unseren Köchen drin. Und noch ein kleiner Einkaufschip, damit man nicht immer nach diesen elendigen kleinen Münzen suchen muss, damit man den Einkaufswagen rauskriegt.
0: War eine tolle Idee.
1: Dann viel Spaß damit.
0: Dankeschön.
1: Und danke an Sie beide fürs Mitmachen.

0: machen.
1: Dankeschön.
0: Schönen Abend. Ciao. Tschüss. Ja, es ist ja Reisezeit. Also so richtig beginnt sie Ende der Woche. Und da kommen wieder schöne Ausflugsziele ins Gespräch. Zum Beispiel wieder ein wunderschöner Naturpark. Wir sind bei unserer Serie Natürlich Naturpark. Es geht ins Finale, die letzte Folge. Und die geht heute in den UNESCO-Geo-Naturpark Bergstraße-Odenwald. Ein sehr spektakulärer Ort. Und vor allem haben wir uns da eine sehr besondere Person für ausgesucht, die uns ihre Heimat präsentiert, nämlich die deutsche Weinprinzessin Katja Simon.
2: Hi, ich bin Katja und das ist meine Heimat, die Hessische Bergstraße.
3: Und diese Heimat hat es in sich. Wunderschön, abwechslungsreich und voller Überraschungen. Katja Simon ist Winzerin, deutsche Weinprinzessin und war Weinkönigin an der Bergstraße. Kurz gesagt, sie kennt die Region wie ihre Westentasche. Wir sind unterwegs im UNESCO-Geo-Naturpark Bergstraße-Odenwald. Der erstreckt sich südlich von Darmstadt zwischen Rhein, Main und Neckar über satte 4000 Quadratkilometer und drei Bundesländer. Typisch für die Region? Dichte, urwüchsige Laubwälder. Und durch genau so einen geht's zum Schloss Auerbach bei Bensheim.
4: Hey, grüß dich.
2: Hi. Schön, dich zu sehen.
4: Oh, komm her.
3: Seit 4 Jahrzehnten kümmert sich Malte Hölzels Familie um die Burgruine mit charmanter Vergangenheit.
5: Das Schloss wurde an sich von dem Grafen von Katzenellenbogen zum Jagdschloss ausgebaut. Und der hat es hier so als sein Sonntagshäuschen, als sein Jagdschloss genommen. Und hat diese Burg in diese besondere dreieckige Form gebracht.
3: Der Eintritt ins ehemalige gräfliche Sonntagshäuschen kostet keinen Cent. Außerdem steigen hier regelmäßig Ritterturniere, Feste und Märkte. Eine kleine Zeitreise, die Katja schon als Kind fasziniert hat.
2: Ja, dieses Nostalgische auch hier oben zu sein und das zu sehen und sich einfach vorzustellen, wie die Menschen damals gelebt haben und vielleicht hier auch absolutes Leben im Innenhof war, unterschiedliche Gebäude noch, was hier oben alles passiert ist, da hat man dann doch ganz viele Illusionen, wie das damals gewesen sein könnte.
3: Wer den genialen Rundumblick von der Burg genießen will, kommt an diesem Naturwunder nicht vorbei. Eine 400 Jahre alte Fichte, die tatsächlich mitten auf der nackten Steinmauer Wurzeln geschlagen hat. Über 5000 Kilometer Wanderwege laden im Geo-Naturpark zum Abschalten ein. Eine der schönsten Routen führt mitten durch die Weinberge. Hier trifft Katja ihre Freundinnen Nina und Charlotte. Die beiden sind ebenfalls echte Weinmajestäten und Winzerinnen, die schon jetzt über die kommende Weinlese fachsimpeln.
6: Ich denke, es wird wieder vorm Winzerfest losgehen. Ja,
7: wann habt ihr letztes Jahr angefangen? Auch im August schon?
6: Ja, letzte Augustwoche, wie die letzten 5, 6 Jahre immer.
3: Auf dem 7 Kilometer langen Rundweg Wein und Stein in Heppenheim lernt man quasi im Vorbeigehen, wie der Boden den Geschmack im Weinglas prägt.
6: Gerade so diese Gesteinsarten, da hat man oft auch so eine leichte Mineralik, die man da einfach schmeckt. Gerade bei der Rebsorte Riesling kann man das oft gut erkennen.
8: Wie schmeckt eine leichte Mineralik?
6: Ich würde jetzt sagen, habt ihr schon mal an einem Stein geleckt.
3: Weltweit einzigartig ist das geologische Erbe der Region. Bestes Beispiel: das Felsenmeer bei Lautertal. Ein gigantisches Feld aus Felsbrocken, 2 Kilometer lang, 100 Meter breit. Die Sage erzählt von 2 Riesen, die sich hier mit Steinen beworfen haben. Einer davon soll angeblich heute noch darunter schnarchen.
9: Wir haben uns ein bisschen informiert und dann haben wir gesagt, so, das müssen wir sehen. Ne?
3: Entstanden sind die riesigen Brocken, als der Odenwald geformt wurde. Der war vor Jahrmillionen übrigens so hoch wie die Alpen, rund 3000 Meter. Schon die alten Römer schätzten diese Gegend und nutzten das Felsenmeer als Steinbruch. Kein Wunder, ihnen gefiel die Region Bergstraße-Odenwald, die sie liebevoll Strada Montagna nannten. Genialer Beweis für das römische Leben damals ist die Villa Haselburg im Odenwald. Über 100 Jahre lang war dieser Gutshof bewohnt. Und so spektakulär sah er wohl aus. Im Vorgarten stand sogar eine 10 Meter hohe Jupiter-Gigantensäule, ein Heiligtum. Ausgrabungen brachten viele Alltagsgegenstände ans Licht. Weinkaraffen, feines Werkzeug, geschliffenes Glas. Die Römer bewiesen echte Baukunst, zum Beispiel mit dieser 1800 Jahre alten Steintoilette, die schon eine Wasserspülung hatte.
1: Wir haben sehr, sehr viel von den Römern übernommen. Und ich denke, die Historie auch Kindern zu erzählen, wie wichtig das ist, sich zu besinnen, wo das auch alles herkommt, warum wir heute hier so leben, kann man anhand der Villa auch sehr schön beschreiben.
3: Quasi Geschichte zum Anfassen und Lernen. Die Villa Haselburg ist für Besucher frei zugänglich. Der UNESCO-Geonaturpark Bergstraße-Odenwald ist einmalig, beeindruckend und so vielseitig wie kaum eine andere Region.
2: Man kann hier so viele tolle Sachen erleben und einfach in der Natur die Zeit mit Freunden und Familien genießen.
3: Südhessens Naturpark. Eine grüne Oase mit Herz und Seele.
0: Wie schön. Ja, das war unsere letzte Folge von Natürlich Naturpark. Aber Sie können alle Folgen noch mal ganz in Ruhe anschauen auf unserer Internetseite hierundheute.de. Ja, gerade an diesen heißen Sommertagen hat vor allem die Feuerwehr eine ganze Menge zu tun. Aber es gibt natürlich auch Einsätze, die sind schon nicht ganz einfach für die Feuerwehr. Denn was, wenn die zum Beispiel in den Wald gerufen wird oder an einen Steinbruch? Da ist eine Menge Geschick gefordert. Und um das Fahren in schwierigen Situationen zu meistern, gab es jetzt im Kreis Soest ein sogenanntes Offroad-Training. Und wenn Sie sich das anschauen, es ist schon ziemlich spektakulär.
4: Gleich zu Anfang des Parcours wartet auf Robin Tolle und seine Kollegen von der Feuerwehr Sundernhagen eine richtige Herausforderung. Eine Abfahrt, 70% Gefälle, fast senkrecht.
10: Das ist schon steil, das wird nicht ohne. Aber gucken.
4: Feuerwehren aus Westfalen sind in den Steinbruch in Anröchte gekommen, um das Fahren im Gelände zu trainieren. Denn sie wissen, wenn es im Wald brennt oder bei Hochwasser, dann wird es keine geraden Straßen auf dem Weg zum Einsatz mehr geben. Dann muss man wissen, was das Fahrzeug kann.
10: Wir haben dann jetzt seit September letzten Jahres noch nicht ganz so viel damit gefahren, dass wir hier einmal das Fahrzeug auch an die Grenzen kriegen, dass wir mal wissen, wie weit können wir gehen, wie weit kann das Fahrzeug und vor allem, was kann es auch alles. Ne?
11: Also heute hier mit eurem Unimog erstmalig ein Gelände fahren. Ja? Dafür sind wir heute hier.
4: Und um dabei zu klären, was das Fahrzeug kann, fährt Unimog-Profi Dominik Scherf an der Seite der Feuerwehrleute bei den Trainingstouren mit.
12: Ein bisschen Gas geben. Bisschen nur halten uns etwas links. Genau. Ich halte mal die Hinterachssperre einfach mal dazu.

0: Hinaufzufahren war noch einfach, jetzt aber kommt die steile Abfahrt.
1: Es ist komisch, wenn man hier oben sitzt, man sieht überhaupt nicht, wo es runtergeht. Man sieht nur ein tiefes Loch und ja, ich bin gespannt. Es ist sehr spannend auf jeden Fall. Der Puls geht ein bisschen nach oben, aber wird schon werden.
2: Lenkrad festhalten und jetzt fahren wir hier runter.
0: Geschafft. Und jetzt geht's um das Fahren bei Hochwasser. Schwierig, wenn man nicht sieht, worüber man gerade fährt.
1: Oh, das ist schon tief jetzt hier.
2: Rechts. Ja, ja. Aber hier sind wir bei 1,20 Meter ungefähr. Dann geht's auf einmal berghoch.
1: Ja.
2: Und jetzt geht's auch wieder bergunter auf einmal. Also man sieht das nicht im Wasser.
1: Also das ist schon Wahnsinn, das kennt man so nicht. Das ist schon cool.
0: Nach zwei Runden ist jetzt erstmal Zeit, anderen zuzuschauen.
3: Alter, guck dir das mal an, ey.
0: Und es ist Zeit für eine erste Bilanz. War das jetzt ein realistisches Szenario, ein gutes Üben für den Ernstfall oder vor allem Spaß?
1: Ja, in erster Hinsicht ist das zum Üben gedacht, aber es macht natürlich Spaß. Oder? Das ist, da ist mal wieder ein kleines Kind hier, da darf man wieder ein bisschen mit Wasser spielen und ein bisschen Stahl fahren. Natürlich macht das Spaß, aber klar, wir sind da, um es zu lernen für einen Ernstfall. Aber es ist eine gute Mischung aus beiden hier.
0: Und wer sagt, dass Arbeit und Üben nicht auch mal Spaß machen dürfen?
4: Ja, und die Jungs, die müssen natürlich auch ordentlich sportlich sein, damit sie eben bei ihren Einsätzen auch wirklich alles geben können. Da sind wir beim Thema, denn Sport kann man natürlich auch gut in der Freizeit machen, als Hobby. Und tatsächlich gibt es da auch gar keine Altersgrenze. Den Beweis schlechthin liefert da eine Mix-Hobby-Volleyball-Gruppe in Bonn. Denn in dieser Gruppe, da trainieren Junge und Alte zusammen. Und da ist die Altersspanne zum Beispiel 17 bis 87 Jahre. Also das ist der Älteste von allen. Ich glaube sogar der Trainer. Und der ist topfit. So kann es zum Beispiel aussehen bei Ihnen.
5: Von allein macht sich hier nichts. Wer spielen will, muss das Volleyballnetz schon selbst aufbauen.
6: Ganz spannend, Thorsten.
5: Aufgabe der Jüngeren in der Hobby-Mixed-Volleyballgruppe des SC Fortuna Bonn. Derweil dehnt sich Walter Markert. Mit seinen fast 80 ist er der Zweitälteste im Team. Und schon ewig dabei.
7: Mit dem ganz Alten spiele ich schon 30 Jahre zusammen. Ne? Wir haben zusammen in der Regionalliga gespielt und sind immer dabei geblieben. Und jetzt mal so eine Art Trümmermannschaft.
5: Trümmermannschaft von wegen. Eher ein bunter Haufen von Spielerinnen und Spielern. Der Jüngste ist 17, der Älteste, Peter Drühl, 87.
8: Und du versuchst den Ball, wenn der aus dem Netz wiederkommt, hochzuspielen, dass möglichst einer spielen kann. Ja, wunderbar.
5: Jeden Montagabend spielen sie in der Sporthalle des Bonner Friedrich-Ebert-Gymnasiums aus Spaß an der Freud. Unter seiner professionellen Anleitung. Er ist ihr Coach und der Chef.
8: Ich muss manchmal ein bisschen wiederholen und nachhaltig sein. Aber ich denke, die hören.
5: Seine Volleyballkarriere begann in den 60ern. Da haben sich die Bonner Volleyballherren von der Kreisliga in die Regionalliga hochgespielt. Etwa zu der Zeit hat er seinen Trainerschein gemacht. Das Mixed-Team hier auf dem Feld war seine Idee und funktioniert, sagt er.
8: Wir haben keine Wettspiele, es ist kein Druck und eigentlich immer gute Stimmung. Ich glaube, das ist es.
9: Es macht Spaß mit den Personen hier, weil die auch super sympathisch sind und auch immer witzig ist, hier zu spielen.
10: Es ist ja normalerweise in so Sparten eingeteilt, sind es Männer, Frauen oder auch gemixt, aber eben in bestimmten Altersklassen. Und hier ist es einfach so ganz durcheinander.
11: Der Häuptling hat das Alter meines Vaters. Also, und das finde ich so, ist der gleiche Jahrgang und das finde ich immer total schön.
12: Ich freue mich jede Woche vor Montag.
5: Heißt nicht, dass sie sich etwas schenken. Da kennt Walter Markert gar nichts und schont auch nicht sein künstliches Knie. Aber dann haben die beiden Seniorenspieler genug für heute.
8: Nach diesen anstrengenden Sätzen gehen wir Alten schon mal duschen und machen uns fertig für die Kneipe, um ein gemeinsames Bier zu trinken.
7: Moment, ich trinke mein eigenes Bier. Ja, nicht gemeinsames Bier.
5: Die anderen spielen noch weiter. Jeder halt nach seiner Fasson.
4: Das ist doch wirklich eine tolle Idee. Generationenübergreifend. So, wir schauen mal auf den Mittwoch, denn da sind wir natürlich wieder da und haben das hier für Sie im Angebot.
3: Schöner Urlaub. Wir klären, wie Sie sich beim Mängeln wehren können. Badespaß für Vierbeiner. Wir besuchen einen Hundestrand. Und Theresa Knipschild zaubert Erfrischendes aus Erdbeeren.
4: Und morgen sind auch die Fußboys wieder zurück. Also aus der Classic-Soap schlechthin Tradition hier bei uns bei Hier und Heute zu Besuch. Wir haben an dieser Stelle noch mal ein paar so schöne Abkühlungsfotos von ihren Lieblingen zu Hause. Nine zum Beispiel hat uns ein schönes Video noch geschickt von Ed. Ed hat eine Kühlweste an, schreibt sie. Die ist super. Hier schwimmt er fleißig im See und hat dabei eine Menge Spaß offensichtlich. Dann haben wir noch hier diese süße kleine Maus. Mein Mann geht mit unserer Pammy morgens eine Runde Gassi. Den Rest des Tages verbringt sie in der Erdgeschosswohnung auf den kühlen Fliesen. Ich glaube, da erkennen sich jetzt ganz viele Hundebesitzer wieder von zu Hause. Petra hat uns noch einen Bachspaziergang geschickt. So auch da einmal durchs Wasser tapern. Ich wünsche Ihnen auf jeden Fall einen kühlen Abend, einen kühlen Kopf. Jetzt kommt Caroline Wissing mit WDR Aktuell. Und morgen ist dann Sven Kroll wieder da. Ich wünsche Ihnen einen schönen Abend. Machen Sie es gut.
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8: Einen schönen guten Abend und herzlich willkommen. Es wollte einfach nicht mehr aufhören zu regnen. Genau heute, vor 5 Jahren. In der Nacht kam dann die Flut. Nicht zu bändigende Wassermassen. Viele Menschen haben alles verloren. Ihr Haus, ihre Existenz und etliche auch ihr Leben. Mittlerweile ist zwar einiges wieder aufgebaut, aber die Wunden, die sind immer noch da.
9: Innerhalb weniger Stunden werden aus kleinen Bächen reißende Flüsse. Besonders schwer trifft es das Ahrtal.
10: Jetzt hier! Jetzt bricht alles ein! Ich sammle ganz Hausstück ein!
9: 135 Menschen verlieren hier ihr Leben. Ganze Straßenzüge werden zerstört, Brücken von den Wassermassen weggerissen.
11: Meine Freundin ist hier durch die Wohnung geflogen, der Schrank hinterher.
12: Doch nie wird es mehr so werden, wie es war. Ist so.
9: Auch in Hagen treten Bäche und Flüsse über die Ufer, Häuser werden unterspült. In Stolberg bei Aachen wälzt der Fichtbach Schlamm, Geröll und Trümmer durch die Altstadt. Unvergessen sind auch die Bilder aus Erftstadt Blessem. Die Flut reißt gewaltige Erdmassen mit sich, Häuser stürzen in die Tiefe.
13: Wir haben wirklich Todesangst gehabt, als wir gemerkt haben, dass diese Abbruchkante näher kam.
9: 5 Jahre später ist vieles geschafft. Zahlreiche Häuser wurden saniert oder neu gebaut. Viele Familien sind zurückgekehrt und sie sind dankbar, weil damals so viele geholfen haben, wie hier in Bad Münstereifel. Helferfest auf dem Klosterplatz vor wenigen Tagen. Gefeiert werden auch die stillen Helden von damals.
14: Das ist übrigens Malte Illner. Ich weiß nicht, viele kennen ihn noch. Er ist trotz seiner Krankheit morgens auf den Bagger gegangen, auf die Gabelstapler. Und hat uns den ganzen Tag geholfen, das Material zu verschieben.
9: Doch der Wiederaufbau ist noch nicht vollständig abgeschlossen. Manche Betroffene warten weiterhin auf ihr fertiges Zuhause, viele noch auf ausstehende Hilfen. Und das Trauma bleibt bis heute.
8: Wir haben es eben im Beitrag schon gesehen. Es war das Symbolbild der Flutkatastrophe, der Stadtteil Blessem, die Abbruchkante. Häuser, die drohten, in den Krater zu stürzen. Genau dort steht jetzt 5 Jahre später mein Kollege Oliver Köhler. Oliver, wie sieht's denn heute da aus?
15: Ja, wir stehen tatsächlich buchstäblich auf dieser Abbruchkante. Wenn wir mal hinter mich hier gucken, da geht es steil diesen Abhang hinunter in diesen Krater. Der ist zum Teil noch immer so tief, wie die Flut ihn gerissen hat. Teile sind auch wieder aufgeschüttet worden. Aufgeschüttet worden ist auch die Fläche, auf der wir stehen, wenn wir hier mal rüber gucken zur Burg Blessem, da ist ein kleiner Anbau gewesen, der ist zusammengestürzt. Auf der Fläche hier, da stand ein Pferdestall, es standen Pferdeboxen hier, die wurden weggerissen von der Flut. Und wenn wir jetzt mal hier rüber gucken, da hinten in der Entfernung, da sehen wir, da sind neu gebaute Häuser. Dort sind Wohnhäuser von der Flut weggerissen worden. Die wurden wieder aufgebaut und die Menschen sind inzwischen dorthin in die Häuser zurückgekehrt.
8: Ja, und was sagen dir die Anwohner? Leben Sie mittlerweile wieder gern dort?
15: Das ist sehr unterschiedlich. Ich habe mit Menschen gesprochen, die sagen, wir hoffen darauf, dass hier wirklich auch alles wieder aufgebaut wird. Beispielsweise soll hier eine Erftaue entstehen mit Wäldern, mit Wiesen, mit einem kleinen Fluss, der dann hier durch die Landschaft geleitet wird. Die sagen, es wird möglicherweise schöner als vorher. Andere haben Angst und sind weggezogen, können hier am Rand dieses Kraters nicht mehr wohnen.
8: Kann man sich gut vorstellen. Vielen Dank, Oliver Köhler, live aus Erftstadt Blessem. Sie sind alle längst aus dem typischen Lehrlingsalter raus. Eine von Ihnen sogar 61 Jahre alt, aber sie möchten noch

0: nochmal neu durchstarten als Bäckerei-Fachverkäuferin bzw. Fachverkäufer. Deswegen drücken Sie auch wieder die Schulbank. 2 Jahre lang am Börde-Berufskolleg in Soest. Seniorenklasse nennt sich das da. Es ist ein Pilotprojekt, ein Versuch und der scheint zu klappen.
1: Jetzt kann ich sagen, ja, ich gehe arbeiten, ich mache eine Ausbildung und habe am Ende was erreicht.
2: Schule war immer schlimm für Jason Hilsmann. Jetzt hat er es noch einmal gewagt. Mit 27 Jahren lernt er in der Seniorenklasse des Börde-Berufskollegs Bäckereifachverkäufer.
3: Im Grunde sind es ja Quereinsteiger, die erstmal, ich sag mal, auf Aushilfsbasis in der Bäckerei angefangen haben und dann halt mehr Stunden gemacht haben und dann jetzt nach und nach eben durch diese Maßnahme ihre Ausbildung sozusagen nachholen.
2: Ihnen ist das Leben dazwischen gekommen. Wenig Lust auf Schule, Heirat, Kinder, keine Ausbildung oder die falsche. Und jetzt nochmal lernen?
4: Ich wollte das damals mit 17 Jahren machen, habe jetzt nochmal mit 60 unterm Strich, jetzt bin ich ja schon 61, nochmal diese Chance gekriegt und ich habe es angenommen und das ist so eine Wertschätzung, einfach genial für mich.
5: Das ist wie anders, wie als man 17, 16 war in der Schule. Da hat man gedacht, ach komm, egal, ob ich jetzt eine 4 oder eine 5 habe. Aber jetzt steigert man sich und denkt so, Mann, warum habe ich jetzt eine 2 und nicht eine 1?
6: Wir haben gesagt, wir rocken das hier zusammen.
2: Im nächsten Sommer haben sie ihren Gesellenbrief. Dann machen sie Platz für die Seniorenklasse Nummer 2.
0: Chapeau. Solche Schlangen vor der Sicherheitskontrolle gab es am Flughafen Köln-Bonn immer mal wieder, gerade zu Ferienzeiten. Jetzt gibt es dort neue Abfertigungskontrollen. Wenn nicht wie heute Morgen der Strom ausfällt, soll es damit deutlich schneller gehen. Die neue Sicherheitsanlage mit insgesamt 11 modernen CT-Kontrollspuren und Scannern, die durchleuchten das Handgepäck. Ja, und Passagiere müssen den Laptop nicht mehr extra auspacken. Flüssigkeiten können in der Tasche bleiben, jetzt sogar bis zu 2 Liter. Rund 25 Millionen Euro hat die neue Technik gekostet. Nach eigenen Angaben ist der Flughafen Köln-Bonn der erste, der diese flächendeckend einsetzt. Ganz viele alte Fachwerkhäuser, ein bisschen Zeitreise ins Mittelalter. So sieht Tecklenburg aus, die Kleinstadt im Münsterland, direkt am Teutoburger Wald. Ja, da kommt viel Schönes zusammen. Deswegen bewirbt sich Tecklenburg jetzt um die Auszeichnung Best Tourism Village bei der Tourismusorganisation der Vereinten Nationen. Einer von 5 deutschen Kandidaten und der einzige aus NRW. Auch dank ihm hier.
7: Wunderschön hier. Schauen Sie mal den Blick. Wahnsinn.
8: Aber nicht nur die Aussicht zählt. Tecklenburg punktet mit einem historischen Stadtkern mit Geschichte, Denkmalschutz, Natur und Tourismus. Jeden Sommer pilgern allein zehntausende Menschen nach Tecklenburg wegen dieser Bühne. Der größten Freilicht-Musical-Bühne Deutschlands. Zur Bewerbung gehören außerdem Wanderwege, Naturerlebnis und Erholung, mit denen Tecklenburg seit Jahren Gäste anzieht.
7: Ja, das ist der Grund, warum man bester Tourismusort der Welt werden sollte. Wir sitzen hier im Mank der Natur, hören gerade den Glockenschlag, das Wasser plätschern. Und wenn wir 5 Minuten gehen, sind wir mitten in einer historischen Altstadt und haben das pulsierende Leben im Café. Das ist einfach traumhaft.
8: 156.000 Übernachtungen im letzten Jahr. Tecklenburg ist auf jeden Fall beliebt, aber gleich das beste Touridorf der Welt?
9: Also meiner Meinung nach zu 100% gerechtfertigt.
10: Auf jeden Fall mal herkommen, die Bühne anschauen, das schöne Städtchen anschauen, die Fachwerkhäuser.
11: Es ist sehr schön, aber ob es das schönste Touristendorf ist, das wissen wir nicht.
8: Die Bewerbung als bestes Touristendorf ist abgeschickt. Jetzt bleibt nur noch abwarten und Tecklenburg genießen.
0: Und Daumen drücken. Das waren Nachrichtengeschichten aus dem ganzen Land. Hier geht es jetzt weiter mit dem Neuesten aus Ihrer Region in der Lokalzeit. Ihnen noch einen schönen Abend.
12: Dankeschön, Caro. Und hallo und schönen guten Abend auch von mir aus dem Studio der Lokalzeit aus Köln. In Köln-Ehrenfeld hat am Nachmittag ein Müllwagen der AWB gebrannt. Die Mitarbeiter waren auf der Subbelrather Straße unterwegs, um die gelben Plastikmülltonnen zu leeren. Das AWB-Team hat dann ganz schnell reagiert und konnte zum Glück Schlimmeres verhindern.
13: Der Fahrer des Müllautos hatte bemerkt, wie Qualm aus dem Heck des Fahrzeugs gestiegen war. Als die Männer daraufhin die hintere Klappe des Autos öffneten, schlugen ihnen zwischen dem vielen Plastikmüll schon die Flammen entgegen. Sie riefen sofort die Feuerwehr. Sie konnte den Brand schnell löschen. Während der Löscharbeiten konnten an der Kreuzung Subbelrather Straße-Gürtel keine Stadtbahnen fahren, da die KVB aus Sicherheitsgründen den Strom der Oberleitung abgeschaltet hatte. Was den Brand ausgelöst hatte, ist unklar.
12: Nach den Schüssen auf einen Fußgänger in Köln Ende Mai haben Ermittler einen Verdächtigen festgenommen. Der Mann wurde in Ungarn gefasst, lebt aber eigentlich in Euskirchen. Der mutmaßliche Schütze soll jetzt ausgeliefert werden. Bei dem Vorfall im Quartier Lateng war ein 32-Jähriger aus einem vorbeifahrenden Auto angeschossen worden. Er überlebte den Angriff mit Verletzungen am Bein. Die Hintergründe der Tat sind noch unklar. Das Wallraf-Richartz-Museum wird instand gesetzt und schließt Anfang August. Jetzt gibt es deshalb die vorerst letzte Chance, im Wallraf noch einmal hunderte Meisterwerke zu sehen.
13: Für die Instandsetzung muss das Museum komplett geräumt werden. Hinter den Kulissen laufen derzeit die Vorbereitungen für den Auszug. Bevor es verpackt und abtransportiert wird, wird jedes Werk noch einmal begutachtet und gesäubert. Das Wallraf-Richartz-Museum schließt am 3. August für mindestens anderthalb Jahre. Am Wochenende vor der Schließung ist der Eintritt frei. Und am 31.07. gibt es eine riesige Party mit Führungen und jede Menge anderem Programm. Eintritt 15 Euro.
12: Die Medizin der Zukunft kann man ab heute in Köln entdecken, und zwar auf einem Schiff. Die MS Wissenschaft hat am Mülheimer Rheinufer festgemacht und lädt bis Freitag zu einer interaktiven Ausstellung ein.
13: Forschung zum Anfassen. Auf dem Ausstellungsschiff geht es um die Medizin der Zukunft. Besucher können selbst erleben, wie aus einer Idee Schritt für Schritt neue Therapien entstehen. Hier können sie an interaktiven Stationen vieles selbst ausprobieren, von der Grundlagenforschung bis zur Behandlung von Patientinnen und Patienten. Herzmodelle, Zellgewebe und Mitmachexponate machen medizinische Forschung anschaulich. Die MS Wissenschaft macht bis Freitag Station in Köln. Der Eintritt ist frei.
12: Das Gymnasium Frechen will sich besser auf heiße Sommer einstellen und baut deshalb den Schulhof um. Aus einer grauen, asphaltierten Fläche soll so ein grüner Lernraum werden. Und die Schülerinnen und Schüler werden bei dieser Umgestaltung selbst aktiv mitmachen. Bis Ende 2027 sollen so auf dem Schulhof Bäume und Sträucher sowie Grün- und Blühstreifen entstehen. Für den Umbau hat die Schule beim landesweiten Wettbewerb Coole Schule mitgemacht und 20.000 Euro gewonnen. Mehr dazu in der Lokalzeit um 7:30. In Elsdorf wird das Freibad in diesem Jahr doch nicht mehr öffnen. Seit fast 4 Jahren laufen Sanierungsarbeiten. Jetzt hat die Stadt erklärt, dass es noch mal länger dauert.
13: Eigentlich sollten die beiden Hauptbecken diesen Sommer wieder öffnen, zumindest teilweise. Wie die Stadt jetzt mitteilt, wird daraus nichts, weil es bei den Arbeiten zu mehreren Fehlern gekommen ist. Über die mangelhafte Ausführungsplanung und Bauüberwachung zeigt sich die Stadt selbst enttäuscht. Hinzu kommen auch noch Lieferverzögerungen von wichtigen technischen Bauteilen, zum Beispiel von Wärmepumpen, die erst im Oktober geliefert werden können. Trotzdem, es geht weiter auf der Baustelle. Spätestens im kommenden Sommer soll das Freibad wieder öffnen.
12: Und jetzt noch der Blick aufs Freibad-Wetter. In der Nacht bleibt es überwiegend trocken und klar, bei Tiefstwerten zwischen 19 und 15 Grad. Der Mittwoch beginnt dann sonnig mit wenigen Wolken. Es bleibt trocken, auch am Nachmittag bleibt es überwiegend sonnig. Vereinzelt kann es aber gewittern bei 27 bis 31 Grad. So geht's dann weiter. Am Donnerstag scheint meist die Sonne bei Temperaturen bis zu 32 Grad. Am Freitag ein Mix aus Sonne und Wolken, teilweise auch Gewitter um die 27 Grad. Am Samstag kühlt es ab, bei mehr Wolken als Sonne maximal 24 Grad. Ja, und das war's von uns für den Moment. Um 7:30 sind wir wieder da. Dann geht's um die neue Sicherheitskontrolle am Köln-Bonner Flughafen. Haben wir vorhin schon kurz gesehen. Neue Technik soll lange Wartezeiten verhindern. Wir schauen uns das an. Und 5 Jahre nach der Flutkatastrophe im Westen sind wir in Erftstadt-Blessem. Danke fürs Gucken. Bis später. Jetzt die Servicezeit.
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19: Knapp 230.000 künstliche Kniegelenke pro Jahr. Tendenz steigend.
20: In Deutschland bekommen immer mehr Menschen eine Knieprothese. Wie ist das zu erklären?
19: Bei Katrin ist die Behandlung gründlich schiefgegangen.
21: Ich bin oft wütend, dass ich es habe machen lassen, weil ich jetzt diese Probleme damit habe.
20: Sind all diese Eingriffe notwendig?
19: Oder wird daran einfach zu gut verdient?
22: Prothesen sind eine Cashcow für Kliniken, insbesondere die Kniegelenkprothesen.
19: Ein möglicher Prothesenkandidat, Torhüterlegende Toni Schumacher.
20: Hat man Ihnen eine Prothese mal angeboten?
23: Oh ja, kann ich mich nicht mit anfreunden.
19: Lassen sich solche Eingriffe vermeiden oder zumindest verzögern?
24: Wir könnten fast ein Viertel der Knieprothesen in Deutschland durch eine rechtzeitige Therapie vermeiden.
20: Und wie rechtfertigen sich die politisch Verantwortlichen?
24: Ich glaube, dass die Entscheider diesen Missstand gar nicht kennen so genau.
19: Stimmt das wirklich? Dr. Esser fragt nach. Der Gesundheitskompass mit Dr. Med Esser. Knie kaputt. Wie bekomme ich die beste Behandlung?
25: Dieser Frage werde ich mit meinem Team auf den Grund gehen.
20: Moin zusammen.
25: Und wir stoßen dabei gleich zu Beginn auf erschreckende Zahlen. Rund 6 Millionen Menschen sind in Deutschland von Kniearthrose betroffen. Tendenz steigend.
26: Unfassbar, was da zum Teil rauskommt.
20: Weil zu viel operiert wird oder zu wenig aufgeklärt?
26: Zu früh, unnötigerweise.
19: Die Zahl der Knieprothesen ist in den letzten Jahren stark angestiegen. 2013 waren es noch rund 140.000 Knieprothesen. 2019 bereits über 190.000. Und 2023 knapp 230.000. Macht einen Anstieg von über 60% in 10 Jahren. Viele Experten wie Dr. Markus Klingenberg kritisieren, dass zu viel und oft zu früh operiert wird. Mit Prothesen lässt sich viel Geld verdienen, sagt der Facharzt für Orthopädie und Unfallchirurgie.
22: Prothesen sind eine Cashcow für Kliniken, insbesondere die Kniegelenkprothesen, weil die Vergütung, die geschieht ja nach wie vor über eine Pauschale, eine DRG, sehr attraktiv ist. Also es kommt ja immer darauf an, wie viel muss ich investieren an Material, Liegezeit, also wie lange belastet der Patient die Ressourcen der Klinik und wie viel gibt es dafür. Und in dieser Rechnung ist die Kniegelenkprothese eine Cashcow, wenn man so möchte.
25: Von ihm werde ich später noch mehr Insider-Einblicke bekommen.
19: Und die Patienten werden jünger. Das Problem, ein solcher Gelenkersatz hält nicht dauerhaft. Je jünger die Patienten, desto höher ist die Wahrscheinlichkeit, dass das Gelenk noch einmal ausgetauscht werden muss.
20: Es wird zu viel und zu früh operiert. Dabei könnte man mit konservativen Therapien, beispielsweise mit der Physiotherapie, Operationen verhindern oder zumindest zeitlich hinauszögern. Da sind sich auch anerkannte Experten einig. Wo liegt der Fehler im System? An welcher Stelle läuft es nicht rund? Und vor allen Dingen, was können Betroffene tun, damit sie nicht unnötigerweise oder zu früh eine Knieprothese bekommen?
19: Arthrose ist die weltweit häufigste Gelenkerkrankung. Oft betroffen die Knie. Bei Arthrose verschleißt der Gelenkknorpel, der die Knochen des Gelenks schützend umhüllt, sodass die Knochenenden aufeinander reiben. Schon kleine Bewegungen können starke Schmerzen verursachen. Arthrose-Patientin Katrin Krämer, 58 Jahre alt, mit Knieprothese.
20: Naja, dich erkennt man am Gang.
27: Ja, hallo.
20: Schön, dich kennenzulernen. Dich hat's aber erwischt, oder?
27: Richtig heftig, leider.
20: Mal erzählen, wir gehen auch langsam.
27: Ja, gerne.
19: Noch vor wenigen Jahren hat Katrin gerne getanzt. Sport war ein wichtiger Teil ihres Alltags. Heute sind selbst einfache Bewegungen eine Herausforderung. Vor 10 Jahren, Katrin war 48, bekam sie zum ersten Mal Knieprobleme.
27: Ich bin immer viel gelaufen, ich war sportlich und wollte anfangen, noch aktiver zu werden. Und es fing dann die Schmerzen im Knie an. Mhm. Und es wurde so schlimm, dass ich dachte, jetzt musst du vielleicht doch mal zum Arzt gehen. Also ich konnte nicht weiterlaufen.
1: Doch der erste Orthopäde hat die Arthrose gar nicht erst erkannt, damit auch nicht behandelt. Die Schmerzen wurden in den folgenden Monaten immer heftiger.
27: Ich habe dann den Arzt gewechselt, bin zu einem anderen Arzt gegangen. Und der andere Arzt hat mich ins MRT geschickt. Mhm.
2: Und dann kam der große Moment, Arthrose.
27: Arthrose.
2: Okay, ja, ist ja das jetzt erstmal der Schock. Ein Schock.
27: Ja, ich dachte, das bekommen nur ältere Leute. So alt war ich ja zu dem Zeitpunkt ja noch nicht, über 40 Jahre. Aber man sagt ja immer 60, 70-Jährige, habe ich gedacht.
2: Ich hatte es als 39-Jähriger und habe es immer noch.
1: Katrin findet sich damit ab, bis der Schmerz so stark wird, dass sie einen anderen Orthopäden aufsucht.
27: Ich sage, ja, wie sieht denn jetzt die Behandlung aus? Wie geht es denn weiter? Ja, er wird mich operieren wollen. Rundherum mein Umfeld, die Familie, die haben auch gesagt, lass das machen, das ist alles super. Hinterher kannst du wieder klasse laufen, kannst alles machen, kannst wieder Sport machen.
25: Ob man das künstliche Kniegelenk durch konservative Maßnahmen im Vorfeld hätte hinauszögern können, ist nie diskutiert worden. Und nicht nur das.
27: Nach der OP schon merkte ich, da stimmt was nicht mit der Beugung. Und dann habe ich auch einen Marathon der Ärzte hinter mir. Ich bin bis nach Österreich gefahren. Und dieser österreichische Spezialist hat dann festgestellt, dass die Prothese nicht richtig sitzt.
25: Katrin hat eine lange Leidensgeschichte hinter sich.
2: Was würdest du heute machen, wenn du quasi noch mal 2015/16 hättest?
27: Also ich würde auf jeden Fall darauf bestehen, die konservativen Methoden alle auszuschöpfen. Mhm. Wirklich von A bis Z. Mhm. Und mich auch noch intensiver damit beschäftigen. Vielleicht war es auch mein Fehler, dass ich nicht zu stark nachgefragt habe und eingefordert habe. Bereue ich es? Ja, ich bereue es sehr.
1: Knapp 230.000 Knieprothesen pro Jahr, Tendenz steigend. Eine mögliche Ursache? Konservative Therapien werden vernachlässigt. Dr. Esser ist verabredet mit Physiotherapeutin Christiane Zimmer. Sie betreibt seit vielen Jahren eine eigene Praxis.
2: So, guten Tag.
3: Hi, grüß dich. Grüß dich
2: du bist hier die Chefin, ja?
3: Ja, genau. So sieht's aus.
2: Und ich sehe schon, Mensch, guten Tag zusammen. Hier wird schon fleißig gesportelt, ja? Ist ja wirklich vorbildlich hier, was ich sehe. Ich komme nämlich gerade von einer Patientin, da ist es nicht ganz so optimal gelaufen. Man hat nie nach Ihren Angaben ihr mal eine konservative Alternativtherapie angeboten. Erlebst du das häufiger?
3: Naja, in meinem Praxisalltag ist es eigentlich so, dass ich die PatientInnen immer erst sehe, wenn sie schon operiert wurden. Das heißt, ich habe seltenst bis, ich würde sagen, fast gar nicht gehabt, dass eine Patientin, ein Patient kommt und als eine Prophylaxemaßnahme mit einer Hauptdiagnose Arthrose zu mir gekommen ist, um eine Operation zu verhindern.
1: Ein weit verbreiteter Irrtum. Nur nicht bewegen, da macht man nur noch mehr kaputt.
2: Aber warum ist denn jetzt ausgerechnet beim Kniegelenk und vielleicht auch bei einer Arthrose es so wichtig, dass man in Bewegung bleibt? Es ist ja normalerweise so, wenn es weh tut, dann gehe ich ja erstmal automatisch in eine Schonhaltung. Das wäre aber in diesem Fall ja auch falsch.
3: Ja, ne? Das stimmt. Also man muss sich den Knorpel so ein bisschen vorstellen wie einen Schwamm, der eine Auffassungsgabe von Nährstoffen aus der Umgebung hat. Und je fester man diesen Schwamm sozusagen zusammendrückt, desto besser kann er die Nährstoffe auch aus der Umgebung aufnehmen. Das heißt, ohne Belastung wird der Knorpel sogar noch schlechter versorgt. Das heißt, es ist unbedingt wichtig, dass man, um den Knorpel besser zu ernähren, auch diese Belastung tut.
1: Experten kritisieren, dass konservative Therapien wie Physio vor einer Implantation nicht ausreichend verordnet werden.
2: Aber da ist doch schon irgendwo ein Fehler im System. Normalerweise müsste das doch die erste Maßnahme sein, oder? Als erste Empfehlung reizen Sie alles aus, um dadurch einen frühzeitigen Einbau eines Gelenkes zu verhindern.
3: Unbedingt. Also es gibt ja auch Leitlinien, es gibt Erfahrungsberichte der WHO, es gibt Studien, die genau das auch formulieren, die sagen, es muss konservativ ausprobiert werden. Es gibt nichts Besseres als Krafttraining, als Bewegung im Alltag.
1: Wie wenig die Möglichkeiten der konservativen Therapie genutzt werden, belegt die Erhebung des DAK-Versorgungsreports.
2: Also die Zahlen sind schon unfassbar. Also ich habe es im Bekanntenkreis schon gehört, die Betroffenen haben nie Physiotherapie angeboten bekommen. Und das bestätigen jetzt auch die Zahlen dieser Erhebung. Hier ist es nämlich so, dass fast der Hälfte aller Betroffenen in den 5 Jahren vor ihrem Kniegelenksersatz eben keine Physiotherapie verordnet wurde. Fast 15% der Betroffenen hatten in dem Jahr vor ihrem Kniegelenksersatz noch nicht mal Kontakt zu einem Facharzt oder einer Fachärztin.
1: Gibt es noch mehr Therapieoptionen, die bei Kniegelenksarthrose nicht ausgeschöpft werden? Ja, sagt Dr. Christoph Werri vom Klinikum Dienstlaken. Der Facharzt für Orthopädie und Unfallchirurgie macht das am Beispiel der sogenannten Knorpelzelltherapie deutlich.
4: Wir schätzen, dass in Deutschland aktuell um die 4.000 bis 5.000 Knorpelzelltransplantationen maximal durchgeführt werden. Es wird aber auch geschätzt, dass man ungefähr 10-mal so viel, wenn man denn wirklich alles erfassen würde, an Patienten mit dieser Therapie behandeln könnte.
1: Nadja Lagefehn ist diese Therapie angeboten worden. Bei ihr liegt ein lokaler Knorpelschaden vor. Und durch diese Behandlung soll eine Kniearthrose verhindert werden.
5: Hallo, ich sollte mich heute früh auf Station bei Ihnen melden. Ja,
6: herzlich willkommen.
5: Hallo, danke.
6: Das ist für mich.
5: Genau.
1: Ursache für Nadja Lagefehns Knieprobleme war ein Sportunfall.
5: Ich hatte einen Skiunfall in der Talabfahrt. Dann bin ich ins Krankenhaus gekommen. Die hatten dann die Diagnose gestellt, Kreuzbandriss, Meniskusriss. Ich habe mich aber vor Ort damals nicht operieren lassen, weil ich wollte schnell nach Hause, weil ich mich gerade zu dem Zeitpunkt selbstständig gemacht habe. Und ich habe zu lange gewartet. Ich habe, glaube ich, mit der OP ein Jahr danach gewartet.
1: In den Jahren danach bildete sich ein lokaler Knorpelschaden mit gravierenden Folgen.
5: Weil die Schmerzen immer schlimmer wurden und ich überhaupt nicht mehr ein rundes Gangbild habe. Also ich kann noch nicht mal spontan die Treppe runtergehen oder in die Knie gehen, sondern ich muss immer überlegen, mit welchem Bein trete ich jetzt auf. Und die Schmerzen sind enorm.
1: Ihr damaliger Orthopäde riet zu einer Knieprothese. Nach einem Blick auf ihre MRT-Aufnahmen empfahl Dr. Werri jedoch eine Knorpelzelltransplantation. Dafür werden dem Patienten in einer arthroskopischen Operation Knorpelproben mit gesunden, körpereigenen Knorpelzellen entnommen und in einem Speziallabor vermehrt. Nach der Knorpelzüchtung verpflanzt der Orthopäde die Zellen in die Defekte im Kniegelenk. So soll der Knorpelschaden von körpereigenen Knorpelzellen repariert werden. Vor der OP wurden Nadja bereits Knorpelzellen und etwa 250 Milliliter Blut entnommen. Heute werden die im Blutserum angezüchteten Knorpelzellen eingesetzt. Für welche Arthrosepatienten diese Therapieform geeignet ist, hängt von mehreren Faktoren ab. So sollte die betroffene Fläche nicht größer als 10 Quadratzentimeter sein.
4: Wenn wir ein Gelenk betrachten, dann haben wir zwei Seiten, die miteinander kommunizieren. Und wenn Sie einen einseitigen Knorpelschaden haben, die Patienten, dann ist in der Regel diese Therapie noch möglich.
1: Angewendet wird diese Therapie in der Regel bis zum 55. Lebensjahr. Vorteil der Therapie? Sie kommt ohne Fremdmaterial aus. Der eigene Körper repariert den Schaden. Nadja erhält ausschließlich Zellen aus körpereigener Anzüchtung. Der Anblick ist allerdings nichts für schwache Nerven.
7: Jetzt kommen die Zellen da rein. Hm?
1: Durch die eingesetzten Zellen sieht der Knorpeldefekt aus wie ein Fliegenpilz. Im Idealfall bildet sich im Laufe der nächsten Monate neues Gelenkknorpelgewebe, das die defekte Stelle wieder auffüllt. So kann ein Fortschreiten bis zur Arthrose und eine mögliche Knieprothesenimplantation zumindest vorerst vermieden werden.
20: Bei Knieprothesen sagt man, die Endlichkeit ist leider da. 10, 15, 20 Jahre, zum Teil vielleicht sogar noch länger, aber dann muss es erneuert werden. Wie sieht es hier bei der Knorpeltransplantation aus?
4: Die Knorpeltransplantation sehen wir als Möglichkeit, einen Gelenkersatz hinauszuzögern. Und das ist das Besondere daran. Also wenn wir unsere Patienten behandeln, erstens mal muss man das sehr individuell betrachten. Jeder Patient für sich muss genau analysiert werden. Gelenkachse muss bestimmt werden, Stabilität des Gelenkes muss nachgewiesen sein. Auch Meniskusrisse ähnlicher Art, also Schäden ähnlicher Art müssen behandelt werden. Wenn das alles funktioniert, wenn diese Gegebenheiten korrigiert sind und man dann eine Knorpeltherapie vornimmt, dann ist die Möglichkeit gegeben, damit das Gelenk länger zu erhalten.
1: Je früher ein Kniegelenk ersetzt wird, desto höher die Wahrscheinlichkeit, im Alter eine neue Prothese zu benötigen.
4: Wenn man aber dann diesen Zeitpunkt hinauszögern kann durch Gelenkerhalt, dann wird vielleicht ein Patient im höheren Alter diese schwerwiegenden und komplikationsträchtigen Operationen gar nicht erleben müssen.
20: Ich gewinne also Zeit.
4: Richtig.
1: In zahlreichen Studien konnte die Langzeitwirksamkeit und Effektivität dieser Therapie nachgewiesen werden. Mit einer Erfolgsquote von 75 bis 92%.
25: Trotz allem bekommen diese Therapieform nicht alle, denen sie helfen könnte. Warum nicht? Und vor allem, was muss passieren, damit sich das ändert?
1: Der Doc nimmt Kontakt zu einem Orthopäden auf, der ihm schon seit Jahren mit Fachkompetenz zur Seite steht. Dr. Wolfgang Zinser, Vorstand der Gesellschaft für Knorpelregeneration und Gelenkerhalt.
2: Evidenz ist eigentlich sehr, sehr gut. Aber warum wird dann dennoch nur ein Bruchteil der in Frage kommenden Patienten behandelt?
24: Die ganze Evidenz sagt eigentlich, dass alle Kostenträger und das gesamte Gesundheitssystem eigentlich andersrum reagieren müsste. Es müsste eigentlich sagen, liebe Kliniken, bevor ihr eine Knieprothese einsetzt, müsst ihr bitte die Indikation prüfen, ob ihr nicht einen Gelenkerhalt machen könnt. Und warum das nicht passiert, ist für mich völlig schleierhaft.
1: Der Facharzt für Orthopädie und Unfallchirurgie arbeitet zurzeit in Österreich. Als Vorstand eines Fachverbands engagiert er sich in Österreich und Deutschland für gelenkerhaltende Maßnahmen und spricht als einer der wenigen dabei Missstände ganz offen an.
24: Es gibt ja zwei Systeme in Deutschland. Einmal das ambulante System, was für Kassenärzte, die in der kassenärztlichen Versorgung sind. In diesem System werden die Kosten bezahlt zwischen 10.000 und 12.500 Euro. Die Krankenhäuser dürfen nicht das Gleiche machen wie die Kassenärzte, also ambulant operieren für diese Kostenerstattung. Und wenn sie dann stationär operieren, kriegen sie maximal ein Drittel dieses Preises zurück. Und damit sagen die Krankenhäuser, da gehen wir pleite, wenn wir das weitermachen.
1: Und nicht nur das. Obwohl die gesetzlichen Krankenkassen die Kosten übernehmen, kann deren Kontrollinstanz, der medizinische Dienst, die Klinikbehandlung im Nachhinein als unbegründet ansehen. In diesen Fällen bleiben die Kliniken auf den Kosten sitzen. In anderen europäischen Ländern ist die Erstattung anders geregelt.
24: Ich bin ja in Österreich, wie du weißt, ne? In Österreich ist die Kostenerstattung für 12.500 Euro kein Problem. Die österreichische Regierung hat das so festgelegt. Ja. Auch in Holland ist das so. Und in England zum Beispiel ist von dem NICE, also von dem National Health System, errechnet worden, dass 10.000 Pfund als Kosten für die ACT ein fairer Preis ist. Und das dann immer noch für das Sozialsystem sinnvoll ist.
25: Wenn Kliniken in Deutschland diese Therapie stationär anbieten, ist die Erstattung ungewiss. Knieprothesenimplantationen werden dagegen immer vergütet. Ein weiterer Grund, dass Deutschland mit 230.000 künstlichen Kniegelenken pro Jahr zur Spitze in Europa gehört.
24: Wir könnten ja, und das haben wir auch nachgewiesen in einer großen Studie, fast ein Viertel der Knieprothesen in Deutschland durch eine rechtzeitige Therapie vermeiden. Ich würde mir wünschen, dass die Entscheider, also der Krankenkassen und der Politik, sich das mal genauer angucken. Und dann wird ganz schnell klar, das ist unlogisch und irrsinnig.
1: Als das Team das Gesundheitsministerium um ein Interview bittet, befindet sich Professor Karl Lauterbach mitten im Wahlkampf. Kein Termin zu bekommen. Doch damit gibt sich Dr. Esser nicht zufrieden. Seine Hartnäckigkeit zahlt sich aus. Schließlich stellt sich Karl Lauterbach doch noch den Fragen vom Doc.
2: Herr Lauterbach, wir hier in Deutschland haben die höchsten Zahlen an Knieprothesen, insbesondere auch bei jüngeren Patienten. Die Zahlen steigen, gerade von Jahr zu Jahr. Woran liegt das?
0: Das liegt auf jeden Fall auch an der Art und Weise, wie wir die Leistung vergüten, das Fallpauschalensystem. Die Krankenhäuser müssen so viele Fälle machen wie möglich, um ihre Defizite auszugleichen oder um Gewinne zu machen. Beides ist problematisch. Daher wird oft operiert, obwohl das medizinisch nicht notwendig wäre. Und daher müssen wir dringend die Art, wie wir Krankenhäuser finanzieren, verändern. Das machen wir mit der Krankenhausreform.
1: Sprich, die Einnahmen der Knie-OPs sollen Defizite in anderen Bereichen decken? Damit bestätigt der Minister die Vorwürfe, die im Laufe der Recherche auch von Experten immer wieder erhoben wurden. Die Deutsche Krankenhausgesellschaft e.V. sieht das anders. Krankenhäuser erhalten für ihre Behandlungen Pauschalen, die regelmäßig überprüft und aufwandsgerecht berechnet werden. Das bedeutet, dass es aufgrund dieser Kalkulationssystematik keine Erlösvorteile für ein Krankenhaus bei der Auswahl alternativer Therapieformen gibt. Mit anderen Worten, mit den Einnahmen aus Operationen werden keine weiteren Kosten querfinanziert. Schon 2021 lag Deutschland bei der Zahl der Implantationen künstlicher Kniegelenke, berechnet auf 100.000 Einwohner, weit vor Spanien, Frankreich, England oder Italien.
20: Ich komme gerade aus einem Zentrum aus Dienstlaken, wo der Schwerpunkt auf Knorpelzelltransplantation gesetzt wird. Mit extrem guten Ergebnissen. Haben Sie keine Sorge, dass irgendwann mal die Knorpelzellfirmen ins Ausland gehen und wir dieses wirklich gute Angebot nicht mehr anbieten können?
0: Das glaube ich nicht. Zunächst einmal, wir machen in Deutschland mehr Knorpelzelltransplantationen als viele unserer Nachbarländer. Es gibt ja viele Länder, die bezahlen das überhaupt nicht. Also zum jetzigen Zeitpunkt, glaube ich, haben wir da hier und da eine Lücke. Aber im Großen und Ganzen ist die Versorgung bei Knorpelzelltransplantationen bei Kniegelenken in Deutschland besser als in vielen anderen europäischen Ländern.
1: So viel zur Einschätzung durch die Politik.
20: Die Knorpelzelltransplantation kann unter bestimmten Umständen verhindern, dass aus einem lokalen Knorpelschaden eine Kniearthrose entsteht. Laut einer Studie könnten jährlich 62.000 Mal das Einsetzen von künstlichen Kniegelenken verhindert werden, wenn diese Therapie angewendet wird. Deswegen lohnt es sich auf jeden Fall zu checken, ob diese gelenkerhaltende Therapie für einen in Frage kommt. Die Krankenkassen übernehmen diesen Eingriff.
1: Es gibt immer wieder Entwicklungen neuer Therapieformen, die auch bei bereits bestehender Arthrose Linderung versprechen. So soll es möglich sein, den Kniegelenkersatz aufzuschieben.
20: Ein recht neues Verfahren für Patienten und Patientinnen, die einen Knorpelschaden haben, ist die sogenannte Stammzelltherapie. Viele berichten wirklich von einer Linderung. Allerdings gibt es auch heftige Kritik. Die Studienlage sei nämlich noch zu dünn. Man muss allerdings auch sagen, bei einem jungen Verfahren kann man ja auch noch nicht so viele Daten haben. Das wird sich vielleicht in Zukunft ändern und es bedeutet natürlich auch eine Chance für eine vielleicht neue, gute, effektive Therapie. Ich mache mir jetzt einfach mal selber ein Bild vor Ort.
1: Für den Doc geht es dazu nach Bonn. Hier praktiziert Dr. Markus Klingenberg, Facharzt für Orthopädie und Unfallchirurgie. Für die immens hohe Zahl der künstlichen Kniegelenke in Deutschland gibt es für ihn vor allem eine Erklärung.
22: Prothesen sind eine Cashcow für Kliniken.
1: Er hat sich auf eine Therapie spezialisiert, die durch Regeneration der Gelenkschleimhaut das Fortschreiten der Arthrose verlangsamt oder bestenfalls aufhält. Bei der Stammzellentherapie werden durch einen kleinen Schnitt in der Bauchdecke etwa 30 Milliliter Fett abgesaugt. Darin befinden sich viele Stammzellen, die mittels Zentrifuge von den Fettzellen getrennt und anschließend in das betroffene Kniegelenk injiziert werden. Ziel ist es, dass die regenerierte Gelenkschleimhaut das Gelenk bestmöglich mit Schmiere versorgt und so das Fortschreiten einer Arthrose verlangsamt oder bestenfalls aufhält. Mehr als 1.000 Patienten hat Dr. Klingenberg schon mit dieser Therapie behandelt. Einer davon, Torwartlegende und Ex-Nationaltorhüter Toni Schumacher. In seiner Profikarriere mussten seine Knie so einiges wegstecken. Die bleibenden Schäden machen ihm bis heute zu schaffen. Er hat bereits mehrere Stammzelltherapien gemacht, kommt heute zum sogenannten Boostern, sprich Auffrischen.
6: Ja, da kommt der Richtige.
8: Ja.
6: Morgen.
8: Morgen.
6: Morgen. Schön, Sie Moin.
8: Morgen, Doc.
22: Hi, guten Morgen.
8: Wie geht's? Alles gut?
22: Sehr gut.
8: Ja?
22: Herzlich willkommen.
8: Komm, drück dich.
20: Herr Schumacher, erzählen Sie erstmal, was ist mit dem Knie?
8: Ach, was ist mit dem Knie? Wenn man 24 Jahre Profi war, da hat man die eine oder andere Blessur natürlich mitbekommen, klar.
20: Aber da ist doch mal auch was Dramatisches passiert, kann ich mich erinnern, ne?
8: Da war ich gerade frisch beim 1. FC Köln und ja, hab dann auch in einem Spiel einen Kreuzbandriss erlitten und ja, und da ich ja auch nie Rücksicht auf mich genommen habe, habe ich dann nach 2 Wochen wieder gespielt.
20: Das war ja das Besondere, wenn ich mich
8: daran
20: erinnere.
8: Was heute undenkbar ist, dass man nach 2 Wochen nach einem Kreuzbandriss wieder spielt. Ich habe natürlich eine Bandage gehabt, von dem Oberschenkel bis unten in die Fußgelenke. Und dann immer weiter gespielt. Und aufgrund dieser Instabilität ist natürlich auch Folge Schmerzen und Probleme aufgetreten, ganz klar.
20: Die seitdem bestehen?
8: Ja, ja, die seitdem bestehen. Ja.
20: Also 50 Jahre?
8: 50 Jahre.
20: Hat man Ihnen überhaupt eine Prothese mal angeboten?
8: Oh ja.
20: Ja?
8: Ja, früher nicht. Früher gab es das ja nicht, nee, klar. Aber jetzt nach der Zeit und in den letzten 10 Jahren hat man immer wieder mal in Erwägung gefasst, dass, ja, vielleicht mal drüber nachdenken, eine Prothese. Aber ich bin kein Freund davon. Ich möchte, kann ich mich nicht mit anfreunden.
20: Mit dem eigenen Gelenk.
8: Ja, da habe ich Gott sei Dank einen Markus kennengelernt,
20: der noch mal eine andere Therapie hatte.
8: Ja, Stammzellentherapie. Und dann hat er mir das erklärt und nahegebracht. Und habe gesagt, okay, das probiere ich aus. Und es tut mir einfach auch gut. Das ist nicht alles weg, 100%, das geht auch nicht, das erwartet auch keiner. Aber wenn man eine Skala, eine Schmerzskala von
9: bis 10
8: hat, dann habe ich jetzt vielleicht eine 4.
9: Und vorher?
8: Und vorher eine 8, 9, je nachdem.
19: Jahrelang musste er darauf verzichten. Jetzt kann er seine Leidenschaft fürs Motorradfahren zusammen mit seinem Sohn wieder ausleben.
9: Was verbirgt dich denn genau dahinter?
22: Im Endeffekt geht es darum, dass der Körper eine

0: Nadel, siehst du die, Toni?
1: Ja. Jetzt wissen wir, dass ein super Nebeneffekt ist natürlich, wenn ich jetzt nach Hause komme und meine Frau weiß, dass ich zweimal Booster bekommen hat, schickt die mich gleich wieder raus zur Gartenarbeit.
2: So, oh, ne? Das tut uns leid.
0: Wichtig ist ein bisschen Aktivität, heute gerne noch etwas herumlaufen, aber nicht übertreiben. Wie so oft in der Medizin, die Menge alleine macht das Gift.
2: Für mich immer wichtig, wofür war der Booster?
0: Das Gelenk hat die Kapazität, sich selber zu ernähren.
2: Okay.
0: Das Gelenk hat die Kapazität, das Milieu vom pH-Wert, von der Zellzusammensetzung optimal einzustellen. Und das machen wir. Und wir haben natürlich noch einen antientzündlichen Effekt. Wenn wir das jetzt vergleichen mit dem Standard Cortison, das ist ja das, was in den Leitlinien vorgegeben ist, das geht nur auf eine Entzündungshemmung, hat aber eher mittel- bis langfristig noch negative Effekte, und die sind mit Studien übrigens gut nachgewiesen, hat also weniger den aufbauenden Effekt.
3: Günstig ist die Stammzelltherapie nicht. Eine Behandlung kostet ab etwa 1.500 Euro, kann aber von Praxis zu Praxis stark variieren. Geld, das die Patienten zumeist selbst aufbringen müssen. Denn es handelt sich um eine junge Therapieform. Die Studienlage ist entsprechend dünn. Der therapeutische Erfolg ist wissenschaftlich nicht gesichert, sagen Kritiker. Für Patienten bedeutet das, die gesetzlichen Kassen zahlen in der Regel nicht. Bei Privatversicherten kann das anders aussehen. Weitere Studien laufen und vielen Patienten hat diese Therapie geholfen.
2: Du scheinst ja eh ein Vorzeigepatient zu sein, ne? Du hast mir schon verraten, du ernährst dich sehr, sehr gesund.
1: Ja.
2: Du bist immer noch sehr aktiv.
1: Das gehört natürlich alles mit dazu. Also ich kann nicht hingehen zum Doc und sagen, kriege ich jetzt mal eine Stammzellentherapie und gehe dann ja alles jedes halbe Jahr oder jedes Jahr hin, lassen, auffrischen, machen und sage dann, nee, ist gesund. Also man muss auch natürlich darauf achten, dass man sich weiter bewegt.
2: Wichtigste Frage zum Schluss: Wann können wir dich wieder im Tor beim ersten FC sehen?
1: Also ich brauche noch vier
2: Wochen dringend Unterstützung.
1: Ich brauche noch vier Wochen zum fit werden, dann bin ich wieder mit dabei.
2: Um in den Leistungskatalog der gesetzlichen Krankenkassen aufgenommen zu werden, braucht jedes neue Verfahren Evidenz. Das ist hier aber noch nicht gegeben. Die entsprechenden Daten werden aber erhoben. Und vielleicht haben wir zukünftig mit der Stammzelltransplantation ein neues Verfahren zur Behandlung der Arthrose. Weil es aber eben keine Kassenleistung ist, ist die Preisgestaltung noch sehr variabel. Am besten lässt man sich vor Ort beraten.
3: Eines hat sich gezeigt. Die bestmögliche Behandlung bei Knieproblemen ist keine Selbstverständlichkeit. Oft werden Knieprothesen unnötig oder zu früh eingesetzt. Umso wichtiger ist es, diese Punkte zu beachten.
2: Bei Kniearthrose ist manchmal eine Prothese unumgänglich. Aber vorher unbedingt checken, ob alle konservativen Möglichkeiten ausgereizt sind. Im Zweifel eine Zweitmeinung einholen. Dazu hat jeder ein Recht. Es gibt mittlerweile Therapien, um die Beweglichkeit wiederherzustellen und die Schmerzen zu verringern. Besonders helfen kann da die Knorpeltherapie. Das belegen viele Studien. Oft reicht es aber aus, selber aktiv zu werden. Knieschonender Sport und Krankengymnastik können effektiv helfen.
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7: Manchmal könnte ich heulen. Und manchmal denke ich, es ist dir gut gegangen. Du hast es überlebt.
8: Die Überlebenden denken an die Toten des 14. Juli 2021. Heute, vor 5 Jahren, erlebt der Westen die größte Naturkatastrophe seiner neueren Geschichte.
9: Eine nie dagewesene Flutwelle tötet 185 Menschen und verwüstet ganze Landstriche. In Nordrhein-Westfalen, vor allem an der Ahr, der Erft und der Wupper.
8: An vielen Orten im Land gedenken die Menschen den Opfern der Flut und sie fragen, haben wir daraus die richtigen Lehren gezogen? Dazu gleich bei uns ein Gespräch mit NRW-Ministerpräsident Wüst.
9: Und auf den Jahres

0: Tag der Flutkatastrophe fallen gleich zwei Unwetter. Starkregen und schwerer Hagelschlag in Ostwestfalen und in Niedersachsen. Und im Süden Europas gibt es schon die nächste Hitzewelle.
1: Der Krieg im Nahen Osten flammt auch wieder auf. USA und Iran setzen ihre Angriffe fort. Eine iranische Zeitung droht westlichen Politikern, darunter Bundeskanzler Friedrich Merz, sogar mit Mord.
0: Was ist los in unseren Gefängnissen? Nach Euskirchen gibt es jetzt auch Bestechungsvorwürfe gegen Beamte der Justizvollzugsanstalt Rheinbach. Die Polizei führte heute Razzien durch.
1: Und ob mit dem Flieger oder dem Auto, viele gehen Freitag auf Reisen. Dazu zwei Nachrichten vom Tag. Der Kölner Flughafen hat eine neue Sicherheitskontrolle. Und die Raststätten in Deutschland sind nur so lala.
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1: Guten Abend zusammen an diesem besonderen Tag. Am Anfang war der Regen. In gut 10 Stunden so viel wie sonst in einem ganzen Monat. Als die Böden die Wassermassen nicht mehr aufnehmen können, da schießt das Wasser in die Flusstäler.
0: Und im steilen Ahrtal baut sich eine riesige Flutwelle auf. So gut wie nichts, was Menschen gebaut haben, hält dieser Flutwelle stand. Als es vorbei ist, werden die Toten gezählt. 185 Menschen haben die Katastrophe nicht überlebt.
1: Das Ahrtal hat der Flut den Namen gegeben. Aber Tod und Zerstörung gab es längst nicht nur dort. Eine Spurensuche in Rheinbach im Rhein-Sieg-Kreis.
3: 5 Jahre danach liegt der Bach trocken. 5 Jahre nach der Katastrophe. Schäden sind kaum noch zu sehen in der Stadt Rheinbach. Doch es gibt Wunden, die nicht heilen. Vor der evangelischen Kirche ein Ort der Erinnerung an eine junge Frau, vom Wasser mitgerissen und schließlich hier gefunden. Pfarrerin Gudrun Schlösser hat in ihrer Gemeinde viel erlebt, von Trauer, Trauma, Verarbeitung. Den Tod vergessen ist nicht möglich.
4: Sich selbst die Erinnerung zu erlauben und nicht zu sagen, oh, da werde ich immer so traurig, wenn ich dran denke, deshalb schieb ich das weg. Das ist sicherlich nicht der, also jedenfalls nicht permanent der richtige Umgang damit, sondern sich selber auch zu erlauben, sich an den Menschen zu erinnern, sich vielleicht auch einen Erinnerungsort zu schaffen.
3: Der Tod kam auch zu denen, die so viele Menschen gerettet haben. Die Freiwillige Feuerwehr Rheinbach. Männer und Frauen wie Katharina Knoch und Jörg Kirchhartz, die wussten, dass auch sie sich in Gefahr bringen.
5: In der Theorie ist einem das bewusst und man kriegt das gesagt, aber dass man das für sich realisiert, also ernsthaft realisiert, glaube ich, eher nicht bis zu dem Zeitpunkt, wo es passiert.
3: Zwei ihrer Kameraden haben die Flut nicht überlebt.
6: Der erste Kollege, der ist zu Hause verstorben bei, ja, Sicherung von Haus und Hof, das haben wir am nächsten Tag erfahren. 3 Tage später ist dann der Kollege hier im Gerätehaus dann verstorben, praktisch nach dem Einsatzdienst ganz normal zur Ruhe begeben und am nächsten Morgen nicht mehr aufgewacht, wahrscheinlich aufgrund von Stress und Ausnahmesituation. Und da war die Luft dann schon mal ganz raus.
3: Es sind Geschichten, die in Rheinbach auch 5 Jahre danach präsent sind. Es sind auch Geschichten wie die von Martina und Markus Pütz. Sie wollten vor allem helfen. Markus Pütz hat als stellvertretender Bürgermeister Einsätze koordiniert. Seine Frau hat für die Malteser vor allem die vielen Helfer mit Essen versorgt. Besonders betroffen hat sie der Tod der beiden Feuerwehrmänner.
7: Da habe ich tatsächlich die Jungs weinen sehen. Und das fand ich ganz furchtbar. Weil die haben wirklich, die haben ja, wenn es hochkommt, in den 4, 5 Tagen, wenn die mal 4, 5 Stunden geschlafen haben, die sind bis an ihre Grenzen gegangen. Und die standen einfach da, wirklich wie kleine Kinder und haben geheult, weil da kamen die gar nicht mit parat.
3: Nicht nur die Einsatzkräfte sind in diesen Tagen weit über ihre Grenzen hinausgegangen. Es war eine Zeit, in der fast jeder jedem geholfen hat. Eine Zeit, in der die Stadt noch mehr zur Gemeinschaft geworden ist. In der auch die Opfer der Flut nicht vergessen sind.
7: Wir kannten ja uns untereinander. Und die sind in unserem Leben komplett präsent. Absolut.
8: Und ich glaube, das ist auch so ein bisschen was, was die Menschen dann auch tatsächlich bewegt. Ne? Und warum es immer noch so in Erinnerung alles ist. Und von daher glaube ich schon, dass das noch lang nachwirken wird. Und auch die Erinnerung an die Verstorbenen.
3: Auch wenn der Bach nun trocken liegt, es war ein

0: Eine Katastrophe, die vieles verändert hat in der Stadt. Geblieben sind Trauer, Verlust, aber auch Freundschaften und Dankbarkeit.
1: Der Tag heute ist deshalb ein so wichtiger Gedenktag. Es geht um die Opfer und um die Angehörigen, die seit 5 Jahren mit ihrem Verlust ihrer Lieben klarkommen müssen.
2: Zentrale Gedenkfeier ist heute Abend auf dem Marktplatz in Bad Neuenahr-Ahrweiler. Auch Bundeskanzler Merz wird da sein. Unsere Reporterin ist dort, Astrid Huben. Astrid, in welcher Atmosphäre findet dieses Gedenken hinter dir statt?
3: In einer sehr ruhigen Atmosphäre. Und das, was gerade im Beitrag gesagt wurde, das kann man auch hier erleben. Es geht darum, Gemeinschaft zu haben, zusammenzukommen an diesem Tag, an diesem besonderen Tag nicht alleine zu sein. Hier wird es gleich einen ökumenischen Gottesdienst geben. Im Moment kommen die Menschen an. Ich schätze, hinter mir sind im Moment so 400, 450 Menschen. Und was man beobachten kann, ist wortwörtlich dieses Zusammenrücken, dieses Reden. Reden über das, was man erlebt hat vor 5 Jahren, reden, wie sich das Leben verändert hat. Und ich habe mich heute schon den ganzen Tag hier aufgehalten. Ich war in verschiedenen kleinen Orten unterwegs. Und ich habe die Menschen dann auch gefragt, was bedeutet es ihnen eigentlich, dass heute der Bundeskanzler hierher kommt.
4: Ich finde das gut, dass der Bundeskanzler kommt, weil sehr viele Bewohner hier aus dem Tal auch auf so ein Zeichen noch warten.
5: Es ist gut, dass es noch mal in Medien ist und vielleicht ändert es ja auch was an der Politik, denn es kann jederzeit wieder kommen.
6: Ich brauche die nicht und die ändern nichts und es kostet wieder nur unser Steuergeld. Wird teuer.
3: Die Reaktionen sind also ganz, ganz unterschiedlich. Die einen sagen, es ist ein wichtiges Zeichen. Für die anderen kommt es aber auch ganz schwer darauf an, welche Worte hier Merz heute wählen wird. Es gibt viele Menschen, die mir gesagt haben, wir warten einfach auch vielleicht mal auf eine Entschuldigung, dass viel schiefgelaufen ist. Und sie hoffen darauf, dass es besser wird, dass es mehr Schutzmaßnahmen, bessere Warnsysteme und hier vor allen Dingen auch Rückhaltebecken geben wird, die bislang noch nicht erlaubt sind. Aber was schön ist, Menschen auch, die heute geweint haben, wenn sie über die Helfer sprechen, dann kommt auf einmal ein Lächeln in ihr Gesicht. Und das bedeutet, hier sind Fremde zu Freunden geworden. Und eine Frau hat mir gerade gesagt, den Helfern, denen müsste man hier eigentlich ein Denkmal setzen. Und ich glaube, das bedeutet es auch, heute hier zusammenzukommen. Nicht nur an die, die gestorben sind, denken und an das, was passiert ist, sondern auch nach vorne blicken und auch sich an das erinnern, was an Hilfsbereitschaft dann gekommen ist.
1: Da waren so viele Geschichten, die wir auch immer wieder erzählt haben über die Helfer. Dankeschön, Astrid Huben, live aus Bad Neuenahr von der zentralen Gedenkveranstaltung für die Flutopfer.
2: Ja, in Euskirchen, da gab es vor der Flut eine große Veranstaltungshalle, das City Forum. Danach gab es da nur noch Trümmer. Heute ist da ein Park und natürlich ein richtiger Ort, um an einem Tag wie diesem auch da an die Katastrophe zu erinnern.
1: Und Christian Schmitz ist für uns dort. In wenigen Minuten wird da die Veranstaltung auch beginnen. Christian, was wird da heute Abend passieren?
7: Ihr habt es gesagt, dieser Ort hier, der Klostergarten in Euskirchen, ist auch ein Symbol für die Flut. Hier stand ein großes Gebäude, was total zerstört worden ist, konnte nicht wieder aufgebaut werden. Und jetzt ist hier ein Park entstanden, eine Freifläche, wo die Menschen zusammenkommen. Und heute Abend kommen sie zusammen, um innezuhalten, um gemeinsam sich daran zu erinnern und zusammen zurückzuschauen, was passiert ist. Die Menschen, die hier sind, haben ganz viele von ihnen, haben selber eine Flutgeschichte, haben Menschen, die unter der Flut gelitten haben. Und wir waren vorhin in der Stadt unterwegs und haben mit vielen Leuten gesprochen, die auch nochmal zum Ausdruck gebracht haben, dass in all dem Schrecken auch so viel Dankbarkeit ist. Dankbarkeit dafür, wie geholfen wurde. Menschen, die einander angepackt haben, die diese Stadt wieder aufgebaut haben. Auch das bleibt von der Flut, auch das prägt Euskirchen. Nach der Gedenkveranstaltung gibt es einen gemeinsamen Spaziergang hier rüber zum Stadtmuseum in Euskirchen, wo eine Sonderausstellung zur Flut ist, wo beeindruckende Fotos nochmal diese Flutnacht wieder auferleben lassen. Das heißt, die Erinnerung, die bleibt in Euskirchen auch 5 Jahre nach der Flut bestehen und ist den Menschen hier ganz tief im Gedächtnis.
1: Christian Schmitz vom Gedenken in Euskirchen. Vielen Dank.
2: Die Folgen dieser Flutkatastrophe zu bewältigen, das war auch für die nordrhein-westfälische Landesregierung eine Riesenaufgabe. 4,7 Milliarden Euro an Wiederaufbauhilfe hat sie zugesagt. Das meiste ist jetzt nach 5 Jahren dann auch ausgezahlt. Für heute hatte die Landesregierung zu einer Gedenkstunde in den Landtag geladen. Da waren viele betroffene Helferinnen und Helfer. Mit einer Schweigeminute wurde der 49 Todesopfer in Nordrhein-Westfalen gedacht. Die Gastrednerin Claudia Müller-Böck, eine Pfarrerin aus Bad Godesberg, hat erinnert an das große ehrenamtliche Engagement und an den Zusammenhalt in der Flutnacht in den Tagen danach. Hat die Menschen sehr bewegt, wie man sieht. Auch Ministerpräsident Wüst und Bundespräsident Frank-Walter Steinmeier würdigten das Engagement der vielen Helfer. Im Anschluss traf der Bundespräsident dann Vertreter der betroffenen Kommunen. Gut 3 Monate nach dieser Katastrophe wird Hendrik Wüst Ministerpräsident von Nordrhein-Westfalen. Und das ist er heute noch. Schönen guten Abend, Herr Wüst.
8: Schönen guten Abend, Herr von Mauschwitz.
2: Herr Wüst, welche Bilder, welche Erinnerungen hat dieser Tag heute bei Ihnen noch mal aufgerufen?
8: Puh, viele. Ich war einige Tage später da. Ich war damals Verkehrsminister und da stand dann die Frage im Raum, wie kriegen wir Infrastruktur wieder aufgebaut. Aber man traf Menschen mit leeren Blicken, die tagelang nicht geschlafen hatten, die sich auch ein bisschen manchmal in die Arbeit flüchteten, weil sie Hab und Gut, teilweise, weil sie liebe Menschen verloren hatten. Daran erinnere ich mich noch gut. Ich glaube, einer der ersten Termine war in Bad Münstereifel. Da hingen die Eisenbahnschienen in der Luft, alles unterspült.
2: Ja.
8: Da waren schon gespenstische Bilder und die Menschen waren tief getroffen.
2: Ja, die Katastrophe hat ja auch dann gravierende Mängel im Katastrophenschutz aufgedeckt. Da liefen Sirenen nicht, Drohnen fehlten, Hubschrauber hatten keine Seilwinden, um Menschen zu retten. Haben Sie das in Ordnung gebracht? Können Sie heute mit gutem Gewissen sagen, das wird uns so nicht nochmal passieren?
8: Wir haben eine ganze Menge getan. Absolute Sicherheit kann keiner versprechen, aber wir haben jede Menge getan. Riesengroßen Pumpenzüge angeschafft. Auch vieles von dem, was Sie gerade beschrieben haben, ist geregelt. Aber es ist auch noch viel zu tun, wenn ich an Hochwasserschutz denke, der dann doch konkret, wenn es um Flächen geht, kompliziert ist. Wiederaufbau hat gut geklappt in Nordrhein-Westfalen an vielen Stellen. Auch das letzte Meter ist da noch zu gehen. Aber wir haben noch Aufgaben.
2: Ja, auch viele Menschen sagen, dass nach 5 Jahren die Hilfe benötigen und die zum Teil immer noch hingehalten werden. Wir hören uns mal ein paar von diesen Betroffenen an.
9: Je länger das halt eben weg ist, das Ereignis, desto mehr gerät sowas in Vergessenheit. Und es kommt dann auf, ja, wir wollen da was machen, aber ja, wir machen es jetzt vielleicht nicht mehr heute, sondern morgen. Und aus morgen wird übermorgen.
10: Wir haben immer noch Rohbau. Wir haben immer noch Streit mit der Versicherung, belastet einen schon sehr.
11: Sie bekommen immer die Forderung nach dem nächsten Gutachten, weil irgendwie die Fragen werden beantwortet. Dann kommen die nächsten Fragen, dann geht das Theater wieder von vorne los.
12: Mir ist wichtig, dass nicht vergessen wird, dass auch 5 Jahre nach diesem Unwetterereignis es für alle vor Ort, die mit Wiederaufbautätigkeiten beschäftigt sind, immer noch ein enormer Kraftakt ist.
2: Sie haben die Menschen gehört. Was können Sie für die tun?
8: Na, wir tun eine ganze Menge. Sie haben 4,7 Milliarden an bewilligten Mitteln beschrieben. Wir haben dann den Kommunen auch Personalkosten zur Verfügung gestellt. Ich habe gerade mit Bürgermeistern aus der betroffenen Region noch gesprochen, vor wenigen Minuten kann ich sagen, nach der Gedenkveranstaltung. Die sind sehr zufrieden mit der Hilfe, mit der Unterstützung. Aber sie sagen natürlich auch, jetzt fehlen mir die Bauingenieure und die sind halt kaum zu kriegen. Deswegen kann man nicht alles gleichzeitig machen. Ein Bürgermeister hat mir gesagt, er hätte 200 Projekte. Wenn er das von seinen Leuten verlangen würde, alles gleichzeitig zu machen, würde nichts vorangehen. Deswegen müsste man abschichten. Es dauert, wir sind gut vorangekommen. Aber manches dauert auch einfach, weil dann es an Leuten fehlt, die es vor Ort praktisch umsetzen.
2: Und Sie haben vorhin die Flächen für den Hochwasserschutz angesprochen. Jetzt sind viele zerstörte Häuser genau da wieder aufgebaut, wo sie standen und wo Fachleute sagen, ja, das wird ja bei der nächsten Flut dann wieder ein Problem. Ist das verantwortbar?
8: Tja, das ist eine total berechtigte Frage. Wenn das gerade Ihr Haus ist, werden Sie anders drauf gucken, als wenn man eine Gemeinwohlperspektive anlegt. Aber das beschreibt, in welchen Konflikten wir an einigen Stellen sind. Manchmal ist es genauso passiert, wie Sie sagen, an anderen Stellen, auch außerhalb von Nordrhein-Westfalen, wo man etwas andere räumliche Situationen hat. Im Ahrtal braucht man große Retentionsflächen, große Regenrückhalteinfrastrukturen. Auch das erfordert komplizierte Planung. Ja, wir sind dran, aber es ist auch noch ein Weg zu gehen.
2: Schauen wir kurz nach vorne. Extremwetter ist in der Klimakrise ja nicht nur Flut. Wir haben gerade eine Hitzewelle hinter uns, die länger und heißer war als je zuvor. 1230 Hitzetote hat das Robert-Koch-Institut in diesem Jahr allein für NRW gezählt. Sie haben lange dazu geschwiegen und Ihre Regierung hatte nicht mal einen Krisenstab. Das wurde in dieser Woche im Landtag auch kritisiert. Haben Sie das nicht ernst genug genommen?
8: Ich habe mich ja sogar in der Landespressekonferenz auf Fragen Ihrer Kollegen dazu geäußert. Und wir haben schon in der Vergangenheit eine ganze Menge gemacht. Und man muss eben auch, glaube ich, eines sehen. Auch das ist in dieser Dimension, Sie haben es gesagt, vorher nie da gewesen. Der Klimawandel wird hier an verschiedenen Stellen sehr, sehr konkret und manifest, fordert die Menschen, erfordert leider auch Opfer. Und wir sind da nicht am Ende des Weges. Wir müssen noch mehr tun. Wir haben 1,5 Milliarden stehen zur Verfügung für Investitionen in Krankenhäuser. Da sind wir wieder bei der eben genannten Umsetzung. Das muss alles geplant und gebaut werden. Mhm. Wir werden uns jetzt das Thema Pflegeeinrichtungen noch mal genau anschauen. Da sind auch die Einrichtungen selber und ihre Eigentümer gefordert. Aber ich nehme die Verantwortung an der Stelle auch an. Ja. Selbstverständlich nehme ich sie an. Nur wir müssen auch ein Stück weit bereit sein, als gesamte Gesellschaft zu lernen. Franzosen, andere machen uns vor. Wir dürfen nicht erst darauf schauen, wenn die Menschen ins Krankenhaus kommen. Wir müssen eigentlich dafür sorgen, dass es erst gar nicht so weit kommt.
2: Ja, das ist Klimaanpassung zum Klimaschutz, hat Ihr Vorgänger im Amt des Ministerpräsidenten Armin Laschet nach der Flutkatastrophe gesagt. Weil jetzt so ein Tag ist, ändert man nicht die Politik. Würden Sie heute widersprechen und sagen, doch, genau das müssen wir?
8: Wir sind sehr konsequent unterwegs, was den Klimaschutz angeht. Ich werde häufig dafür kritisiert, dass wir Windräder bauen, dass wir Solar unterstützen, dass wir so schnell wie es geht aus der Kohleverstromung aussteigen wollen. Das ist ja alles nicht eine Laune, sondern das ist unsere Verantwortung, unsere Antwort auf die fundamentalen Veränderungen des Klimas. Wir haben vor 50 Jahren, das kann man in der alten Zeitung nachlesen, haben wir eine große Hitzewelle gehabt. Die Beschreibungen sind sehr, sehr ähnlich. Damals haben wir von einer Hitzewelle gesprochen, da war es 10 Grad kälter als heute. Das zeigt die grundstürzenden Veränderungen und darauf geben wir Antwort. Wir haben uns davon nicht beirren lassen in den letzten Jahren, auch wenn das Klimaschutzthema ein Stück weit in den Hintergrund gerückt ist. Und es ist natürlich schwer, in einem Industrieland in die richtige Balance zu bringen, aber wir gehen unseren Weg konsequent weiter.
2: Hendrik Wüst, Ministerpräsident von Nordrhein-Westfalen am 5. Jahrestag der Ahrtal-Flutkatastrophe. Vielen Dank für Ihre Zeit.
8: Danke Ihnen. Alles Gute.
2: Dieses Gespräch haben wir aus Termingründen kurz vor der Sendung genauso aufgezeichnet.
1: Und viele Regierungen in Europa müssen gerade mit den Problemen dieses Sommers klarkommen. Mit extremer Hitze und mit Trockenheit. Und in vielen Ländern steigt auch die Waldbrandgefahr deshalb.
2: Neben den verheerenden Bränden in Spanien oder Griechenland brennt es jetzt auch noch in England, in Italien, in Frankreich. Das Feuer im berühmten Wald von Fontainebleau kann sich nach 3 Hitzewellen rasend schnell ausbreiten.
1: Und deshalb kämpft die Feuerwehr mittlerweile im Süden von Paris heute am 3. Tag gegen die Flammen. Und das bei 43,8 Grad. Das ist der höchste Wert, der in Frankreich gemessen wurde. Ein trauriger Rekord.
2: In Italien hat das Gesundheitsministerium Alarmstufe Rot ausgerufen. Betroffen sind die Großstädte, aber auch Sardinien steuert heute auf 43 Grad zu. Es ist eine historische Hitzewelle, unter der vor allem Südwesteuropa leidet. Die Spitzenwerte in den betroffenen Regionen sollen auch vorerst noch andauern.
1: Und der Deutsche Wetterdienst, der warnt auch heute vor Hitze und Unwettern. Auch bei uns kann es mehr als ungemütlich werden in Nordrhein-Westfalen. Eine erste Unwetternacht hat schon Ostwestfalen-Lippe und Bielefeld mit zahlreichen Einsätzen gestresst.
2: Eine Hagelnacht gab es in Norddeutschland. Vor allem in Niedersachsen und Mecklenburg-Vorpommern sind dabei auch gewaltige Schäden entstanden. Der Grund? Tennisballgroße Hagelkörner.
1: Mit kleinen Körnern ging es los. Die Größe hat sich dann immer nur gesteigert. Rutschige Straßen und eine winterliche Anmutung sind das fast. Der Hagel hat Spuren hinterlassen auf Autoscheiben und auf Dächern.
2: Tausende Notrufe gingen danach ein, auch wegen des Starkregens, der die Gullis hochgedrückt hat. Zeitweise war der Notruf überhaupt nicht mehr erreichbar, wegen Überlastung. Keller, Tiefgaragen, Teile von Häusern waren überflutet. Auf die Unwettergefahr gucken wir auch gleich natürlich noch in unseren Wetteraussichten.
1: Und bei den zunehmenden Extremwetterlagen wollen wir mit Ja, dieser Wunderwaffe kurz in die Zukunft schauen. In Kalifornien schlagen die Feuerwehrschafe schon länger zu. Ist das vielleicht sogar eine Idee bei uns?
2: Feuerwehrschaf deshalb, weil Tiere einen Waldbrand auch bremsen können. Denn was dieses Schaf wegfrisst, das kann halt nicht mehr brennen. Sind also Weidetiere die neue Geheimwaffe, die uns in Deutschland fehlt?
1: Denn bei der aktuellen Trockenheit und der Waldbrandgefahr sollte man auch über neue Methoden nachdenken.
13: Waldbrand in der Warnerheide bei Köln. 200 Einsatzkräfte bekämpfen vergangene Woche die Flammen. Ein Polizeihubschrauber unterstützt die Löscharbeiten. Doch erst der Einsatz solcher Beregnungsanlagen erstickt die zahlreichen Glutnester. Für Einsatzleiter Bastian Eltner der erste Waldbrandeinsatz in diesem Jahr.
14: Gott sei Dank bekamen wir schnell Luftunterstützung, um das Feuer von dort aus abzulöschen. Und tatsächlich, Löschen funktioniert immer am Boden. Da konnten wir unsere Kreisregner einsetzen und die Fläche dann vollständig ablöschen.
13: Kreisregner, solche Geräte haben viele Feuerwehren in den vergangenen Jahren angeschafft. Dazu kommen mancherorts Löschroboter, die die Gefahr für die Feuerwehrleute reduzieren. Ausgebaut haben viele auch die Überwachung durch Hightech-Drohnen. Ist das die neueste Wunderwaffe? Ovis aries lautet die zoologische Fachbezeichnung, vielen bekannt als Hausschaf. Knut Kutznick mäht mit ihnen öffentliche Wiesen in einem Berliner Außenbezirk und das dient auch der Brandvorbeugung.
15: Die Schafe dienen zur Brandbekämpfung dadurch, dass sie den Brandverursacher, das trockene Gras, vorher abfressen, bevor trocken ist.
13: Brandschutzschneisen in den Wäldern, die werden vielerorts mit schwerem Gerät angelegt. Das ist kein schöner Anblick, dient aber der Sicherheit. Schäfer-Kutznick sieht in der Beweidung die schonendste Methode, solche Schneisen freizuhalten. Diese gesamte Strecke hier haben seine Schafe in nur 2 Tagen kahl gefressen.
15: Rechts ein Wald, links ein Wald und in der Mitte eine Brandschutzzone. Also wenn diese Seite hier brennen würde, hätten die Flammen das unheimlich schwer, von unten rüber zu kriechen nach der anderen Seite. Und die Räumer hätten das leicht, hier lang zu fahren und auch hier die Bäume nass zu machen und praktisch den Brand zu bekämpfen.
13: Passieren muss etwas. Die Karte des Waldbrandgefahrenindex bei uns färbt sich von Westen her zunehmend dunkelrot. Zurück in die Warner Heide. Auch hier könnte es dem Brandschutz gut tun, Brandschutzschneisen vorzuhalten. Die Bedingungen stimmen.
14: Mehr Schneisen bedeutet, dass das Feuer kontrollierbarer wird für die Feuerwehr, dass der Brand sich nicht so groß ausbreiten kann. In der Warner Heide gibt es da schon Schafe, Ziegen, Wasserbüffel und Esel, beweiden das dort und fressen das brennbare Material weg und senken so das Brandrisiko.
13: Schaf allein werden sicherlich nicht bringen, doch die Feuerwehren rüsten auf vielen Wegen auf im Kampf gegen die steigende Waldbrandgefahr.
1: Und eher wie die Lemminge, immer der Gruppe nach in die Schlange anstellen, so kommen sich viele diese Woche auf dem Weg in den Urlaub vor. Der Flieger geht gleich, aber man hängt noch in der Sicherheitskontrolle fest.
2: Das soll aber zumindest am Flughafen Köln-Bonn nun schneller gehen mit neuer Technik in der Abfertigung. Und auf den Straßen und Raststätten in Nordrhein-Westfalen, da geht es sowieso schnell. Der neue ADAC-Test zeigt, da will man im Ernst nicht lange verweilen, weil viele sind in einem miserablen Zustand.
1: Und der hat sich vielfach nur weiter verschlechtert.
16: Die Straße frei, der Urlaub in Sichtweite. Endlich Sommerferien. Doch dann drückt die Blase, also abbiegen auf den Parkplatz. Und haben wir da nicht alle die gleichen Gedanken?
17: Hoffentlich ist er nicht so voll. Hoffentlich ist er nicht zu und vollgepisst. Also das ist meistens immer die Befürchtung.
16: Die Piepser waren nichts Schönes. Und leider sieht es an vielen Parkplätzen in NRW genauso aus. Das hier ist der Rastplatz Ruhrscholle bei Aachen. Sauber ist anders. Alles vermüllt und heruntergekommen. In einem Wort, unangenehm.
18: It's pretty dirty.
19: Ganz schön dreckig. Du siehst den Müll hier. Es ist wie überall.
18: Same as everywhere else.
16: Schnell wieder ein paar schöne Impressionen, bevor die Urlaubsstimmung völlig im Eimer ist. Apropos im Eimer. Über einen Punkt müssen wir dann doch noch reden. Vor allem die Toiletten sind ein riesiges Problem, hat der ADAC festgestellt. So wie hier auf dem Rastplatz Wittenhorst auf der A3 nahe der niederländischen Grenze. Der ist übrigens der schlechteste im Test.
20: Da drin hat es gerochen, wie als wäre das seit 5 Jahren nicht mehr gereinigt worden. Der Seifenspender war leer, das Wasser war nicht gut, allgemein nicht sehr sauber.
21: Ich gehe hier gar nicht auf die Toilette und habe auch Angst, dass ich mich irgendwo Bakterien einhole.
16: 50 unbewirtschaftete Rastplätze mit Toilettenanlagen hat der ADAC entlang der Autobahnen getestet. 8 davon in Nordrhein-Westfalen. Fast jede zweite Anlage fällt durch. Besonders ärgerlich, seit dem letzten Test vor 4 Jahren hat sich nichts getan.
0: Es sind teilweise noch die gleichen Graffitis auf den Anlagen wie vor 4 Jahren. Wir haben es vor 4 Jahren eindeutig angesprochen, es ist nichts passiert. Autofahrer finden immer noch die gleichen Zustände. Das kann einfach nur dafür sprechen, dass der Pflegeaufwand viel zu gering ist. Und da müssen die Verantwortlichen nachbessern.
16: Dann vielleicht doch lieber mit dem Flieger in den Urlaub. Hier gibt's gute Nachrichten. Für die, die von Köln-Bonn abfliegen, geht's bei der Sicherheitskontrolle jetzt schneller. Denn das lästige Ausräumen der Taschen fällt weg.
4: Die Zeit, wo man das Laptop rausholen musste, wo man die Getränkeflasche vorher abgeben musste und nicht mit durch die Sicherheitskontrolle nehmen konnte, das ist alles vorbei. Die neue Technik macht es möglich, dass man all die elektronischen Geräte, auch Flüssigkeiten mitnehmen kann. Das wird alles computertomografisch mitgescannt.
16: 25 Millionen Euro hat der Flughafen nach eigenen Angaben in die neue Anlage investiert. Beim Start heute Morgen gab es dann direkt einen Stromausfall, aber der war dann auch schnell behoben. Also, der Urlaub kann nun beginnen. Und auch die Autofahrer sollen nicht traurig sein. Wenn Sie einen schönen Parkplatz wollen, halten Sie doch mal am Röllingser Graben an der A4 bei Soest an. Der hat eine tolle Note bekommen. Da lohnt sich fast ein kleiner Umweg.
1: Also unschöne Rastplätze, nicht Raststätten. Ein Angriff folgt auf den nächsten. Im Zentrum die Straße von Hormus. Das amerikanische Militär hat erneut Ziele im Iran angegriffen. Und der Iran wiederum attackierte 2 Öltanker in dieser Meerenge. Gleichzeitig hat dieser Krieg im Nahen Osten verschiedenste Auswirkungen bei uns. Denn jetzt drohen iranische Medien auch Politikern hier bei uns wie dem Bundeskanzler.
22: Westliche Staatschefs im Fadenkreuz, unter ihnen auch Bundeskanzler Merz. Diese Todesliste veröffentlicht eine regierungsnahe Zeitung, nennt es Vergeltung für das iranische Volk. Das iranische Regime wolle mit der Liste einschüchtern, schreibt der CDU-Außenpolitiker Roderich Kiesewetter auf WDR-Anfrage. Ich gehe davon aus, dass das Terrorregime bereits seit geraumer Zeit gezielte Tötungen und Terroranschläge im Westen und auch in Deutschland plant und vorbereitet. Wie die iranischen Revolutionsgarden vorgehen, Gegner und Oppositionelle im Ausland aufspürt, erzählt uns Bonyad Bastanfar. Er ist Mitbegründer der iranischen Widerstandsbewegung Woman Life Freedom Unity in Köln, spricht täglich mit Freunden und Verwandten im Iran.
23: Die Sittenpolizei verhaftet weiterhin Menschen, vor allem Frauen. Und sie kommen dann in ein Verhör. Und sobald man erfährt, dass diese Person Angehörige im Ausland hat, muss die Person Informationen über die Angehörigen im Ausland rausgeben. Sonst werden sie nicht freigelassen. Die Gefahr der Islamischen Republik ist nicht weg, sie ist noch schlimmer geworden und wir schauen noch weniger hin.
22: Wo die Welt hinschaut, Raketen auf iranische Ziele, Bilder der US-Streitkräfte und iranische Marschflugkörper. Das Regime verbreitet diese Aufnahmen. Mindestens 2 Öltanker der Vereinten Arabischen Emirate werden getroffen, ein Besatzungsmitglied stirbt. Und Trump verhängt ab heute wieder eine Seeblockade in der Straße von Hormuz für Schiffe, die von oder zu iranischen Häfen fahren. Was Trump sich von dieser erneuten Zuspitzung verspricht, haben wir den WDR-Korrespondenten Carsten Kühntop in Washington gefragt.
24: Das ist der Versuch, den wirtschaftlichen Druck auf die Führung in Teheran zu erhöhen. Und in der Tat, das ist auch etwas, was dem Iran wirtschaftliche Schmerzen bereitet. Auf der anderen Seite haben wir in der Vergangenheit gesehen, dass der Iran darauf nicht entsprechend reagiert hat. Er hat sein Verhalten nicht geändert. Deshalb bezweifle ich, dass Trump jetzt mit dieser Maßnahme plötzlich zum Erfolg kommen wird.
22: Und die Menschen im Iran? Die Zahl der Hinrichtungen steigt. Und trotzdem zeigen die Regimegegner weiterhin ihren Widerstand, obwohl sie ihr Leben riskieren. Und obwohl der Westen kaum mehr hinsieht, sagt Bonyad Bastanfar.
23: Ich bin mir ziemlich sicher, dass die Menschen im Iran gerade die Glut unter der Asche sind, die noch mal wirklich eskalieren werden und zu einer sehr großen Flamme aufsteigen. Dieses Regime wird fallen.
22: Das bleibt zurzeit eine Hoffnung.
2: Eine militärische Parade, wie sie Frankreich noch nie gesehen hat. Das sollte heute in Paris auch als Zeichen für ganz Europa verstanden werden. Dafür war die Ukraine und ihre Verbündeten als Ehrengäste beim 14 Juillet, beim Nationalfeiertag.
1: Vom strategischen Erwachen Europas spricht der französische Präsident. Rund 500 Soldaten aus Ländern, die zur sogenannten Koalition der Willigen zählen, marschierten bei der Parade auf der Champs-Élysées mit, darunter auch Soldaten der Bundeswehr.
3: Im Himmel über Paris sind nur die französischen Nationalfarben zu sehen, von Düsenjets gezeichnet wie jedes Jahr am 14. Juli. Doch unten auf den Champs-Élysées wehen die Fahnen vieler Länder. Frankreichs Präsident Macron hat die Truppen der Koalition der Willigen, also der Ukraine-Unterstützer, zur Parade eingeladen. Natürlich auch ukrainische Soldaten, die beim Aufmarsch viel Applaus erhalten, vom Publikum und vom eigenen Präsidenten Zelensky. Für die 21 Bundeswehrsoldaten, die in diesem internationalen Block mitmarschieren, ist es eine besondere Ehre.
5: Dass wir einfach ein starkes Zeichen senden, auch für Europa, und dass wir zusammenstehen.
3: Zur gleichen Zeit in Nizza. Hier steht der Nationalfeiertag ganz im Zeichen des Gedenkens an die Opfer des Terroranschlags vor 10 Jahren. Ein islamistischer Terrorist war mit einem LKW in die Menge der Feiernden gerast und hatte 86 Menschen getötet. Seit dem Wochenende wird in Nizza daran erinnert. Das grausame Attentat wirkt bei den Menschen bis heute nach. Wir ehren die Opfer dieses Anschlags. Mein Onkel war darunter. Deshalb ist es mir wichtig, hier zu sein. So ist der 14. Juli in Frankreich diesmal beides. Ein Feiertag und ein Gedenktag.
1: Und vor 10 Jahren erschütterte am Nationalfeiertag ein Terroranschlag in Nizza ganz Frankreich. Damals feierten Zehntausende an der Strandpromenade, als ein islamistischer Terrorist mit einem LKW durch die Menge rast.
2: Gegen das Vergessen. Knapp 3000 Menschen sind heute genau auf der Strecke unterwegs, auf der der LKW vor 10 Jahren 86 Frauen, Männer und Kinder getötet hat. Die Menschen, die der Opfer heute gedenken, das sind Angehörige und Freunde.
1: Der LKW fuhr damals im Zickzack durch die Menge, um möglichst viele zu töten. Seither ist der Tag heute ein Feier, aber eben auch ein Trauertag.
2: Das Attentat hat nicht nur die Bevölkerung an der Côte d'Azur, sondern das ganze Land schockiert. Der übliche Festtrubel wird aus Rücksicht auf die Angehörigen in der Stadt auf andere Tage verschoben.
1: Und an diese vielen Opfer in Frankreich will man heute auch vor der ganzen Welt bei der Fußball-Weltmeisterschaft in den USA erinnern. Schon vor dem Abflug hat die französische Nationalmannschaft sich mit Kindern getroffen, die diesen Anschlag miterlebt haben.
2: Und auch heute Abend beim Spiel gegen Spanien ist das Gedenken wichtig. Kai Rienecker in Paris. Was wird es bei diesem Halbfinale geben?
6: Ja, es wird gleich vor dem Halbfinale eine Schweigeminute geben. Da ist die FIFA auf einen Wunsch der französischen Seite eingegangen. Das findet dann praktisch parallel zu den Gedenkfeiern in Nizza statt, die ja vor ungefähr einer Stunde hier begonnen haben. Im Beisein von Staatspräsident Emmanuel Macron, von seinen Vorgängern François Hollande und Nicolas Sarkozy und von Albert II., dem Fürsten von Monaco.
1: Also gedenken heute, es ist ja auch der Nationalfeiertag, aber auch die Chance aufs Finale für die Franzosen. Wie wird so ein Tag in Frankreich heute gefeiert?
6: Ja, das ist natürlich ein Tag voller Emotionen. Wir haben es eben auch schon im Beitrag gehört. Also heute Morgen standen hier noch die ganzen Pferde der Garde Républicaine, als es um das Défilé auf den Champs-Élysées gab, um den 14. Juli hier zu begehen. Das war ja auch deswegen ein Tag der Emotionen, nicht nur wegen Ukraine. Das war auch Staatspräsident Macrons letzter Auftritt hier bei einem solchen Défilé. Und dann gibt es natürlich das Halbfinale, auf das sich die Bars in der Stadt jetzt hier schon vorbereiten. Zum Beispiel hier hinter mir auch. Und da ist natürlich am Tag des Nationalfeiertags hier vorgesehen, dass man Spanien schlägt. Die Spanier sind so etwas wie der Angstgegner. Wenn das dann hinterher klappt, dann werden sie sicherlich hier voller Freude Richtung Champs-Élysées strömen, wie das hier üblich ist. Ich würde mal sagen, an diesem Tag heute ist eine Niederlage gegen Spanien erstmal kein Thema für die Französinnen und Franzosen hier.
2: Kai Rienecker live aus Paris und schon halbwegs im richtigen Dress für Allez les Bleus. Vielen Dank.
1: Allez les Hellbleu. Vielen Dank. Und als NRWler sind wir ja total unparteiisch bei dieser Partie. Also geht's noch ab nach Madrid. Hauptsache Spanien gewinnt da sicher, ist die Devise. Christina Böker, wie viel Hoffnung haben die Spanier auf den Titel?
7: Also wenn es danach geht, wie laut die hier singen und wie sehr sie ihr Team, ihre La Roja, die Roten anfeuern, dann würde ich sagen, sie haben wahnsinnig viel Hoffnung, tatsächlich am Ende Weltmeister zu werden. Wir haben das auch hier beim Rumpfragen immer wieder gehört. Sie finden zwar, Frankreich ist ein sehr, sehr starker Gegner, aber sie trauen es ihrem Team eben auch sehr, sehr gut zu, dass das Team gegen Frankreich gewinnen kann. Das hört man hier immer wieder und mit diesem Optimismus gehen sie in den Abend hinein. Ich hätte gar nicht gedacht, dass es hier schon so voll ist. Es ist wahnsinnig heiß hier, 35 Grad, und die Leute sind trotzdem alle schon hier.
2: Also stimmungsmäßig würde ich sagen, im Vergleich Paris-Madrid 1-0 Spanien. Den Rest sehen wir heute Abend. Christina Böker, vielen Dank nach Madrid.
1: Und was so alles in ein Gefängnis geschmuggelt werden kann, das kennt man aus Filmen. Und in den vergangenen Wochen haben wir in Nordrhein-Westfalen gelernt, wie das in der Realität funktioniert. Nach einer Razzia in der JVA Euskirchen.
2: Heute wird wieder gegen Justizbeamte ermittelt. Gegen Bezahlung sollen die Handys und Drogen ins Gefängnis geschmuggelt haben. Diesmal steht die Justizvollzugsanstalt Rheinbach im Fokus der Ermittler.
1: Braucht es also in den Anstalten bei uns in Nordrhein-Westfalen andere Sicherheitsmaßnahmen?
9: Was ist hinter diesen Mauern los? Haben sich auch in der JVA Rheinbach Bedienstete kaufen lassen? Seit dem frühen Morgen haben Bonner Polizisten hier nach Beweismaterial gesucht, darunter Handys und diverse Datenträger.
10: Der Vorwurf richtet sich unter anderem gegen 8 Justizbedienstete. Der Verdacht, der hier im Raum steht, ist der, dass diese Justizbedienstete verbotene Gegenstände wie zum Beispiel Mobiltelefone, aber auch Betäubungsmittel gegen Bezahlung in den Vollzug hineingebracht haben und ihn dort dann Häftlingen überlassen haben.
9: Auch gegen aktuelle und ehemalige Häftlinge wird ermittelt. Die Anzeige soll von der Anstaltsleitung gekommen sein. Schon wieder der Vorwurf von Bestechlichkeit in einer NRW-Haftanstalt. Erst Anfang Mai waren in der JVA Euskirchen 8 Bedienstete aufgeflogen. Sie sollen quasi Bestechungsabos verkauft und damit die Häftlinge vor Kontrollen ihrer Zellen gewarnt haben. Noch laufen die Ermittlungen. Einen direkten Zusammenhang zum neuen Korruptionsverdacht in Rheinbach soll es nicht geben. NRW-Justizminister Limbach reagiert wütend. Er verspricht volle Aufklärung und hartes Durchgreifen.
11: Ich habe daher als weitere Sofortmaßnahme veranlasst, dass ab sofort an allen Standorten Taschenkontrollen bei den Bediensteten durchgeführt werden. Ich weiß, das ist ein harter Einschnitt. Daher ist mir eins zentral wichtig. Wir dürfen jetzt nicht den Fehler begehen, alle Mitarbeiterinnen und Mitarbeiter des Justizvollzuges unter Generalverdacht zu stellen.
9: Doch genau das passiere aber, wirft die FDP dem Minister vor und fordert, alle JVAs zu überprüfen.
12: Alleine zur Erhaltung der Sicherheit und um diejenigen Mitarbeiter aus der Schusslinie zu nehmen, die nichts mit diesen Korruptionsvorwürfen zu tun haben, muss hier einmal komplett alles überprüft werden.
9: Mit den neuen Bestechungsvorwürfen in der JVA Rheinbach wächst der politische Druck auf den Justizminister. Morgen befasst sich der Rechtsausschuss im Landtag damit.
2: So, ich bin ja bekennender Jurassic Park-Fan und für alle, die das auch sind oder vielleicht in einem Land vor unserer Zeit geguckt und gemocht haben, haben wir jetzt was, ein Original-Dino für zu Hause.
1: Das Auktionshaus Sotheby's hat heute in New York das Skelett eines T-Rex versteigert und das kam für eine Rekordsumme von etwas mehr als 50 Millionen Dollar unter den Hammer. Wer der Käufer ist, ist noch nicht bekannt. Das Skelett ist ungefähr 67 Millionen Jahre alt und fast vollständig erhalten.
2: Etwas frischer als diese Knochen sind unsere Kurznachrichten.
25: Die Pflege in einem Heim ist in Nordrhein-Westfalen noch mal teurer geworden. Der Eigenanteil für das erste Jahr stieg auf knapp 3.700 Euro pro Monat. Das sind fast 250 Euro mehr als im vergangenen Jahr. Teurer geworden sind vor allem Unterkunft und Verpflegung. Außerdem sind die Kosten fürs Personal gestiegen. Mehr dazu im Internet unter wdr.de. Eine geplante Halbleiterfabrik in Basweiler bei Aachen darf mit Fördermitteln des Bundes gebaut werden. Die EU-Kommission hat die 353 Millionen Euro Fördergelder für die Anlage genehmigt. Die geplante Fabrik sei weltweit einzigartig, so die Kommission. Dort sollen besonders leistungsstarke sogenannte Wafer hergestellt werden. Diese Halbleiterscheiben dienen als Grundlage für Mikrochips und Sensoren.
1: Bei einem Brand in Brüssel sind mindestens 6 Menschen ums Leben gekommen. Belgische Medien berichten, dass sie tot in einem Aufzug gefunden wurden. Das Gebäude in der Innenstadt wird gerade umgebaut. Warum es gebrannt hat, ist noch unklar. Auch ein Feuerwehrmann erlitt bei den Löscharbeiten einen Hitzschlag. Mehr Nachrichten.
25: Die Landesregierung wird für das kommende Jahr rund 5 Milliarden Euro neue Schulden aufnehmen. Das erklärte Finanzminister Markus Optendrenk. Ein entsprechender Haushaltsentwurf wurde heute vom Kabinett verabschiedet. Dies sei mit Ausnahme der Corona-Jahre die höchste Neuverschuldung seit Einführung der Schuldenbremse im Jahr 2009. In Ratingen haben rund 1200 Kinder am Schulsporttag Swim and Run teilgenommen. Anders als bei vielen Wettkämpfen ging es hier nicht nur darum, möglichst schnell zu sein. Vielmehr sammelten die Schülerinnen und Schüler schon durch ihre Teilnahme Punkte für die eigene Schule. Gewonnen hat schließlich die Gebrüder Grimm Grundschule, von der besonders viele Kinder mitmachten. Ziel der Aktion war es, Kids der Klassen 2 bis 9 für Bewegung zu begeistern.
1: Und im Yellowstone-Nationalpark in den USA, da hat ein wütendes Bison einen 65-jährigen Mann angegriffen. Die Bilder gehen um die Welt und sind nichts für schwache Nerven.
2: Das Tier nimmt nämlich den Mann auf die Hörner und wirbelt ihn, da sehen wir es, Meter hoch durch die Luft. Der 65-jährige Tourist und sein Enkelkind hatten das Bison beobachtet und fotografiert, als es dann plötzlich auf die beiden zurennt.
1: Die Familie versucht wegzulaufen, doch der Mann wird eingeholt. Er erleidet auch schwere Verletzungen. Amerikanische Bisons können über 600 Kilo wiegen. Mitarbeiter des Nationalparks warnen davor, sich den Tieren zu nähern. Aber es kommt immer wieder zu solch gefährlichen Begegnungen.
2: Wahnsinn. Ja, liebe Claudia, Wetterextreme haben heute unsere Sendung komplett bestimmt. Im Moment ja wieder große Hitze und wie wir gesehen haben, auch heftige Unwetter. Mehr von dir.
8: Ja, die Unwetter, von denen blieben wir größtenteils sogar verschont. Aus Nordosten kommen jetzt so ein paar kräftigere Gewitter rein. Aber das meiste passiert südlich und südöstlich von uns. Aber es reicht auch, was seit gestern gefallen ist. Borgentreich, 31 Liter pro Quadratmeter im Kreis Höxter. Lage 26, Bad Salzuflen 19, Riedberg 18 Liter im äußersten Nordosten. Das heißt, es sind gestern Abend und auch in der Nacht ein paar Gewitter unterwegs gewesen. Sie sehen heute im Laufe des Tages. Das meiste zieht wirklich komplett südlich von uns vorbei. Jetzt gerade über Bayern, Nürnberg beispielsweise, da gab es eine Orkanböe und heftige Regenfälle. Zu uns kommen zwar noch so ein paar Gewitter rein aus Nordosten, die sind aber nicht allzu stark und vor allen Dingen wirklich punktuell. Also ganz wenige davon betroffen. In den meisten Regionen Nordrhein-Westfalens bleibt es trocken. Und auf dem Radar sieht man dann auch sehr schön hier über Rheinland-Pfalz. Die zogen relativ schnell. Hier den äußersten Nordosten streift jetzt gerade noch mal so ein Gewitterband. Es ist auch nicht ausgeschlossen, dass es in den nächsten Stunden von Nordosten noch so ein paar Regengüsse mit Blitz und Donner geben wird. Aber vor allen Dingen hier über der Mitte gab es und gibt es eine Linie mit wirklich unwetterartigen Schauern und Gewittern. Ähnliches auch noch mal am Alpenrand. Wir waren heute so ziemlich außen vor. Und es geht auch erst einmal mit diesem leicht wechselhaften Wetter weiter. In der Nacht noch ein paar Schauer und Gewitter, insbesondere so Richtung Mindener Land, nördlich des Teutoburger Waldes. Nach Südwesten hin ist es sternklar oder wenn überhaupt locker bewölkt. Die Temperaturen liegen in den frühen Morgenstunden bei 13 bis 18 Grad. Ist nicht mehr ganz so warm wie in den vergangenen Nächten. Morgen Vormittag dann viel Sonnenschein. Wir starten mit wenigen lockeren Wolken im Südwesten. Im Laufe des Nachmittags bleibt es bei Sonne, brodelt so ein bisschen. Das heißt, so im äußersten Norden, da könnte es vielleicht mal für ein Gewitter reichen, ist aber auch nicht sicher. Die Temperaturen steigen dazu auf Werte von 22 bis 32 Grad. Die 32 Grad am ehesten morgen in Düsseldorf. Der Wind dazu, schwach bis mäßig, kommt der aus Nordost. Bei so einem Gewitter kann es natürlich auch mal eine kräftigere Böe geben. Und die nächsten Tage bringen dann wieder viel Sonnenschein. Der Donnerstag locker bewölkt, meist sogar wolkenlos. Höchstwerte 28 bis 32 Grad. In der Nacht recht angenehme 13 bis 18 Grad. Der Freitag, der war ja die ganze Zeit noch so ziemlich unsicher. Ist im Moment auch noch nicht so 100% klar, wo Schauer und Gewitter auftreten. Die können dann nämlich wieder ziemlich kräftig ausfallen mit Starkregen, Hagel und auch Sturmböen. Jetzt im Moment sieht es so aus, als wenn das vor allem die Südosthälfte Nordrhein-Westfalens betreffen würde. Und als wenn das meiste dann vom Südwesten her wieder auflockert. Das heißt, von der Eifel her, Aachen, Köln, Bonner Bucht wird sogar im Laufe des Nachmittags schon wieder eher trocken. Also einzelne Schauer und Gewitter können am Freitag noch mal Unwetterpotenzial haben. Da schauen wir aber in den nächsten Tagen noch mal genauer drauf. Freitag an sich 24 bis 27 Grad. Und im Nordwesten, da bleibt es am ehesten trocken und sogar recht sonnig, nicht mehr so heiß.
2: Das ist zumindest noch mal ein Schlusswort, das viele gerne hören werden. Dankeschön, Claudia.
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2: Und jetzt natürlich wie immer Ihre Lokalzeit.
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19: Abflug von Köln-Bonn. Ihr Ferienflieger wartet schon, aber vorher müssen Sie noch da durch. Die Sicherheitskontrolle an unserem Flughafen, da gab es oft lange Wartezeiten. Doch jetzt soll da mit neuer Technik alles besser werden.
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19: Hallo und guten Abend. Das Reisefieber steigt, die großen Ferien sind nah und für viele steht zwischen Alltag und Urlaub nur noch eins, der Sicherheitsbereich des Köln-Bonner Flughafens. Da haben wir in den vergangenen Jahren immer wieder lange Schlangen gesehen. Manchmal so lang, dass der Flieger leider schon weg war. Das soll jetzt aber wirklich besser werden, sagt der Flughafen. Neue Technik macht's möglich. Seit dem Wochenende läuft sie zumindest meistens.
26: So sehen die Geräte aus. Und wie die funktionieren, das erklären wir gleich. Wichtig ist erstmal der Blick darauf, ob es Warteschlangen gibt. Nichts davon zu sehen. Schnurstracks ging es in die Sicherheitskontrolle.
27: Wir sind ja vor den Ferien und deswegen hatten wir uns da jetzt keinen Stress gemacht.
28: Wir sind zeitig da, also wir haben Zeit und machen keine Sorgen.
29: Ich hatte persönlich noch keine Probleme damit tatsächlich. Aber ich habe auch schon von anderen gehört, die hier eine Stunde gestanden haben, bevor sie rangekommen sind.
26: Denn genau das war am Morgen passiert. Ein Stromausfall in der Sicherheitskontrolle, bis zu 50 Minuten warten. Der will der Flughafen zeigen, dass nun alles besser wird und prompt passiert sowas.
30: Im vorliegenden Fall ist einfach so, bis zuletzt wurde mit Hochdruck an der Öffnung dieser Anlage gearbeitet und da kann sowas passieren. Und wichtig ist ja nicht, ob es passiert oder nicht, sondern wie wir als Flughafen damit umgehen. Und Sie sehen, heute hier, 2 Stunden später, alles läuft reibungslos.
26: Was ist neu an der Anlage? Bisher mussten Getränke und Laptops ausgepackt werden. Das kann jetzt alles im Koffer bleiben. Und wird von einem Computertomographen durchleuchtet. Also das Gerät, mit dem sonst der Arzt in ein Kniegelenk schaut. So soll die Sicherheitskontrolle schneller gehen. 11 Spuren gibt es. Alle 11 werden derzeit gar nicht gebraucht.
30: Ich denke vorerst gar nicht, weil die Kapazität eher für die Zukunft ausgelegt ist. Aber wir hoffen natürlich als Flughafen, dass wir irgendwann wieder zu den Passagierzahlen zurückkommen können und vielleicht rüber, die wir schon mal hatten. Das wären dann 13 Millionen plus Passagiere. Aktuell sind wir eher bei 10.
26: Soll heißen, eigentlich müsste die Sicherheitskontrolle so entspannt vonstatten gehen wie am Vormittag eigentlich. Denn zumindest in der letzten Woche gab es immer mal wieder Stau vor der Kontrolle. Noch muss sich die Anlage wohl einspielen. Es ist eine Technik, die manche schon kennen von anderen Flughäfen.
28: Macht einem weniger Arbeit beim Einchecken. Das passt.
31: Das war immer dieses Gebrutzel, ne? Was habe ich noch? Was ist da noch im Koffer?
28: Genau, also wenn dann die Herren und Damen dann anfangen, ihre einzelnen Fläschchen auszupacken und in ein Tütchen zu packen, das war schon aufwendig. Ja. Ich hoffe, es geht schneller jetzt.
26: Schnellere Abfertigung? Die Rechnung ist so, die neue Anlage schafft 220 Menschen pro Stunde pro Spur. Bisher waren es 80 pro Stunde und Spur und es fehlte Personal. Die Folge? Zum Teil chaotische Zustände im Flughafen, stundenlanges Warten. Zuständig war die Bundespolizei, jetzt organisiert das der Flughafen selber.
0: Ja, das ist ein ständiges Thema gewesen, dass es immer wieder an den Flughäfen zu unbotmäßigen Wartezeiten gekommen ist, weil Technik nicht funktioniert hat, weil das mit dem Personal nicht passte. Und deshalb haben wir den Flughafen Köln-Bonn dabei unterstützt, die Sache selber in die Hand zu nehmen, in Eigenregie das Ganze durchzuführen und als Anteilseigner auch gesagt, ihr sollt hier investieren.
26: Denn immerhin 25 Millionen Euro hat der Flughafen hier ausgegeben. Die Bewährungsprobe kommt am Freitag, der erste Ferientag. Da sollten dann alle Spuren laufen, damit die Menschen ohne Probleme zu ihren Fliegern kommen.
19: Wir drücken die Daumen und jetzt damit weiter. In Köln-Ehrenfeld hat am Nachmittag ein Müllwagen der AWB gebrannt. Die Mitarbeiter waren auf der Subbelrather Straße unterwegs, um die gelben Plastikmülltonnen zu leeren. Das AWB-Team hat dann ganz schnell reagiert und konnte zum Glück Schlimmeres verhindern.
3: Der Fahrer des Müllautos hatte bemerkt, wie Qualm aus dem Heck des Fahrzeugs gestiegen war. Als die Männer daraufhin die hintere Klappe des Autos öffneten, schlugen ihnen zwischen dem vielen Plastikmüll schon die Flammen entgegen. Sie riefen sofort die Feuerwehr. Sie konnte den Brand schnell löschen. Während der Löscharbeiten konnten an der Kreuzung Subbelrather Straße-Gürtel keine Stadtbahnen fahren, da die KVB aus Sicherheitsgründen den Strom der Oberleitung abgeschaltet hatte. Was den Brand ausgelöst hatte, ist unklar.
19: Es ist heute auf den Tag genau 5 Jahre her und es war die schwerste Hochwasserkatastrophe, die wir hier im Westen je erlebt haben. Die Flut am 14. Juli 2021. Eine Katastrophe auch hier in Erftstadt-Blessem. Andreas Negro gehört zu denen, die an diesem Tag ihr Zuhause verlieren. Er wohnt in der Burg Blessem, direkt neben der Kiesgrube, die damals vollläuft. Und er will, dass wir alle diesen Tag und diese Katastrophe nie vergessen.
4: Wenn Andreas Negro vor die Haustür tritt in Erftstadt-Blessem, steht er nach wenigen Minuten am Abhang. Vor ihm der Krater von Erftstadt. Es wird noch Jahre dauern, bis das riesige Loch verfüllt ist. Andreas Negro wohnt da unten am Rande des Kraters in der Burg Blessem. Noch sind nicht alle Schäden der Flut behoben. 2 Jahre hat es gedauert, die Wohnung zu sanieren. Andreas Negro musste sie 2021 Hals über Kopf verlassen.
5: Das war wirklich gruselig, also wirklich gruselig. Wir waren plötzlich obdachlos, kann man sich ja gar nicht vorstellen. Man hat ja normalerweise ja immer irgendwo gewohnt, ein Haus und eine Heimat gehabt. Seine Schränke, seine Sachen, alles ja, so schön normal. Und plötzlich hat man gar nichts mehr, man weiß nicht, wo man hin muss.
4: Die Flutwelle kommt rasend schnell, überschwemmt den gesamten Ort. Das Wasser reißt riesige Mengen Erdreich mit sich. Auf der Burg Blessem stürzen ein Pferdestall und ein Anbau ein. Nebenan werden komplette Wohnhäuser, Autos in die Tiefe gesogen. Als die Hauptflutwelle Erftstadt-Blessem erreicht, sind Andreas Negro und seine Familie schon in Sicherheit. Andere Menschen aus Blessem waren nicht rechtzeitig gewarnt. Das Wasser steigt am Morgen so schnell, dass sie nicht mehr flüchten können. Menschen klettern in Panik auf die Dächer ihrer Häuser. Hubschrauber der Bundespolizei müssen sie in dramatischen Aktionen retten. Nicht weit von Andreas Negros Wohnung liegt diese Kiesgrube. Sie ist nicht gegen ein Hochwasser geschützt. Die Flutwelle stürzt die steilen Hänge hinab, reißt Sand und Kies hinter sich her. In rasender Eile saugt der gewaltige Wasserstrom ein ganzes Getreidefeld und Teile von Erftstadt-Blessem weg. Die Schuldfrage bis heute ungeklärt. Erst 2 Wochen nach der Flut kann Andreas Negro sich den Schaden an seiner Wohnung ansehen und die Abbruchkante.
6: Damit muss man erstmal klarkommen. Die Aussicht ist nicht die schönste.
4: Nach der Flut ganz unerwartet rollt eine Welle der Hilfe durch Blessem.
5: Die vielen Menschen, die hier reinkamen und einfach sich angeboten haben zu helfen, das hat uns wirklich sehr getragen, weil das war also schon sehr erstaunlich. Junge Menschen, also die in großen Gruppen da durch die Straßen in Blessem gelaufen sind, um sich dann irgendwie im Dorf zu verteilen und einfach anzupacken, das war schon toll.
4: Die Erft, die so viel Unglück über den Ort gebracht hat, ist jetzt ein Rinnsal. An vielen Stellen plant der Erftverband Wasserrückhaltebecken. Bei einer erneuten Jahrtausendflut sollen Dämme das Wasser aufhalten und Feuerwehrleute dafür sorgen, dass gefährdete Gebiete rechtzeitig evakuiert werden. Jetzt, wo alles hier so friedlich aussieht, darf der Hochwasserschutz nicht in Vergessenheit geraten, sagt Andreas Negro.
5: Man muss wirklich bis hoch zur Eifel, muss man alle Gemeinden und Orte und muss man an einen Tisch bringen und überlegen, wo fängt man mit dem Hochwasserschutz an. Das kann nicht hier unten sein, das muss oben in der Eifel sein und da läuft auch schon einiges.
4: Im Krater nebenan soll eine Auenlandschaft entstehen.
5: Da können Bäume stehen, Büsche stehen, es können sich dort Vögel und Tiere niederlassen. Dann wohne ich nicht mehr an einer Abbruchkante. Dann gucke ich dann in ein wunderbares Naturschutzgebiet, ne, wo dann Wasser rein und Wasser wieder raus kann. Also sowas will ich mir vorstellen.
4: Andreas Negro hat die Hoffnung nicht verloren, dass sich nach der Katastrophe von 2021 vieles zum Guten wenden wird.
19: Hoffnung, 5 Jahre nach der Flut. Und genau da, wo früher diese Kiesgrube war, an der Abbruchkante, da steht jetzt mein Kollege Oliver Köhler. Oliver, wie geht's jetzt weiter mit dieser Grube? Was soll da passieren?
7: Ja, sie muss erst mal zugeschüttet werden, bevor das hier entstehen kann, wovon Andreas Negro träumt, nämlich diese Erftaue. Wenn wir hier mal runtergucken in diese Grube, die ist zwar schon etwa zu 2/3 zugeschüttet, aber die ist immer noch richtig tief. Zu den Teilen ist sie noch genauso tief, wie die Flut sie seinerzeit gerissen hat. Da braucht es noch viele

0: Stand waren.
1: Genau das hören wir auch von Autofahrerinnen und Autofahrern, die wir auf dem mit gut bewerteten Rastplatz Röllingser Graben treffen. Mit welchen Gefühlen steuern Sie denn andere Parkplätze an?
2: Hoffentlich ist er nicht so voll, hoffentlich ist er nicht zugeschissen und vollgepisst. Also das ist meistens immer die Befürchtung, dass man überhaupt die Toiletten benutzen kann.
3: Ja, wenn es unbedingt nötig ist überhaupt, dann schon mit gemischten Gefühlen, ne? Die freie Natur ist manchmal die bessere Wahl.
1: Hier auf dem Rastplatz am Röllingser Graben muss niemand in die Natur, heißt, geht doch. Warum ist das nicht überall so? Die Autobahn GmbH sagt, schon jetzt werde je nach Frequenz mehr oder weniger häufig gereinigt. Ein neues Konzept sehe aber vor, dass noch häufiger geputzt werden soll.
4: Das neue Reinigungskonzept sieht vor, dass wir diese gleichen Anlagen dann in der Ferienzeit bis zu 5-mal, bis zu 7-mal sogar täglich reinigen können.
1: Allerdings, das neue Konzept wird bisher nur in einigen Bundesländern umgesetzt, nicht in NRW. Hier muss man unterwegs schon Glück haben, wie hier am Rastplatz bei Soest.
5: Die Feuerwehr in Iserlohn-Lettmate kämpft gerade gegen einen großen Brand. Rund 10.000 Quadratmeter Fläche sind betroffen und das Löschen ist ziemlich kompliziert. Denn der Brand, wir sehen es hier, ist direkt an einem steilen Hang. Die Bilder haben wir jetzt gerade eben reinbekommen. Und er liegt direkt unter einer Hochspannungsleitung. Beides für die Feuerwehrleute eine Riesenherausforderung. Ein Polizeihubschrauber war angefordert, konnte aber wegen der Hochspannungsleitungen kein Wasser abkippen. Die Iserlohner Feuerwehr kriegt Unterstützung von Kolleginnen und Kollegen aus dem ganzen Kreis zum Löschen. In Lüdenscheid sind seit Jahren schon zwei Grundschulen geschlossen, weil sie mit Schadstoffen belastet sind. Und es gibt Mängel beim Brandschutz. Für die Kids heißt das seitdem, der Weg zur Schule dauert teilweise echt viel länger. Hunderte von ihnen müssen jeden Morgen mit dem Bus zu Ausweichschulen gebracht werden. Jetzt hat der Stadtrat in Lüdenscheid entschieden, wie es weitergeht mit den beiden geschlossenen Schulen. Einmal Sanierung, einmal Neubau. Aber das dauert.
6: Hier auf dem Gelände der ehemaligen Grundschule Lösenbach findet schon seit Jahren kein Unterricht mehr statt. Seitdem fahren die Schüler zu einer Ausweichschule am anderen Ende der Stadt. Und auch aus der Westschule sind Schüler und Lehrer schon lange ausgezogen. Doch das wird spätestens 2030 ein Ende haben.
7: Das ist in der Tat noch eine lange Zeit. So ein Bauprozess dauert entsprechend. Wir versuchen jetzt durch die Totalunternehmervergabe, das heißt durch Einbinden von externem Know-how, auch das entsprechend zu beschleunigen, soweit es geht.
6: Die Eltern müssen sich so lange noch weiter in Geduld üben. Die Stadt hat aber aus der Schließung von gleich zwei Schulen gelernt.
7: Erstens, dass solche Geschichten künftig nicht mehr vorkommen. Und zweitens, auch dann die Prozesse so schnell umgesetzt werden können, dass es möglichst kurz geht. Wobei ich immer weiß, es geht nie schnell genug.
6: Damit wird die Westschule nun für rund 20 Millionen Euro saniert. Die Grundschule Lösenbach dagegen wird für fast 21 Millionen Euro neu gebaut.
5: Und von der Grundschule geht's jetzt direkt in die Seniorenklasse. Nee, wirklich. Die gibt's echt am Börde Berufskolleg in Soest. Und die heißt so, weil die Schülerinnen und Schüler in der Klasse mit Abstand die Ältesten sind im Kolleg. 27 bis 61 Jahre. Sie alle haben was gemeinsam. Sie wollen Bäckereifachverkäufer oder Verkäuferin werden. 2 Jahre Schule und dann durchstarten hinter der Theke, hinter solchen leckeren Backwaren. Die Seniorenklasse ist ein Pilotprojekt, ein Versuch, ob das überhaupt klappt, diese Idee. Uns hat die Truppe auf jeden Fall begeistert. Wir stellen Ihnen die jetzt mal vor und fangen an mit dem Junior der Klasse.
8: Man wird oft mal gefragt, was machst du, was arbeitest du? Und wenn man sagt, ja, ich mache nichts, dann wird man meistens dumm angeguckt und dann fühlt man sich schon ganz unwohl. Und jetzt kann ich sagen, ja, ich gehe arbeiten, ich mache eine Ausbildung und habe am Ende was erreicht.
9: Schule war immer schlimm für Jason Hilsmann. Jetzt wagt er es noch einmal. Mit 27 Jahren lernt er in der Seniorenklasse des Börde Berufskollegs Bäckereifachverkäufer.
10: Im Grunde sind es ja Quereinsteiger, die erstmal, ich sag mal, auf Aushilfsbasis in der Bäckerei angefangen haben und dann halt mehr Stunden gemacht haben und dann jetzt nach und nach eben durch diese Maßnahme ihre Ausbildung sozusagen nachholen.
9: Klärt Werkstattlehrer Simon Lippling auf, wer in seine Klasse geht.
11: Ich wollte das damals mit 17 Jahren machen, habe jetzt noch mal mit 60 unterm Strich, jetzt bin ich ja schon 61, noch mal diese Chance gekriegt.
12: Ich wollte nur eine abgeschlossene Ausbildung haben, weil ich damals auch aufgehört habe mit der Ausbildung, dadurch, dass meine Oma gepflegt habe.
11: Und ich habe es angenommen und das ist so eine Wertschätzung.

0: einfach genial für mich.
1: Ihnen ist das Leben dazwischen gekommen. Wenig Lust auf Schule, Heirat, Kinder, keine Ausbildung oder die falsche. Und dann kommt eine Vorgesetzte und sagt, da gibt es was für dich.
2: Ja, ich war halt lange am Überlegen erst und dann sagte sie, komm, du machst das. Und hatte ich keinen anderen Weg mehr.
3: Warum haben Sie überlegt?
2: Ich dachte, mit fast 47.
1: Es klappt, weil sie drei sind. Das Trio stellt sich vor.
2: Wie Gisela. Nein, nicht den Namen, bitte. Machen Sie Nadine. Machen Sie Nadine. Das ist mein Rufname.
4: Die Jessica.
3: Jessica? Sie sind Geschwister.
4: Genau.
3: Und Sie sind?
2: Petra, die Schwägerin von Jessica. Sie hat meinen Bruder genommen.
1: Der bestimmt stolz ist auf diese Powerfrauen. Sie und all die anderen machen ihre Sache gut.
5: Man setzt sich selber den Druck hoch. Das ist wie anders, wie als man 17, 16 war in der Schule. Da hat man gedacht, ach komm, egal, ob ich jetzt eine 4 oder eine 5 habe. Aber jetzt steigert man sich und denkt so, Mann, warum habe ich jetzt eine 2 und nicht eine 1? Also das ist schon anders wie früher.
1: Einmal in der Woche haben sie Unterricht hier im Berufskolleg. Backen, Warenkunde und Verkaufstraining stehen auf dem Lehrplan. 19 Seniorenklässler waren es anfangs, 16 haben durchgehalten. Zusammengefunden in dieser einzigartigen Klasse.
2: Wir sind die Beste.
4: Also wir sind ein super Team, trotz dass wir aus verschiedenen Teilen kommen. Wir halten zueinander, unterstützen uns. Wir haben gesagt, wir rocken das hier zusammen. Ja.
1: Ihr erstes Schuljahr haben sie hinter sich, den ersten Elternsprechtag.
0: Und ich bin wirklich mit meiner Mutter zum Elternsprechtag gekommen. Sie hat sich riesig darüber gefreut.
1: Und jetzt das erste Zeugnis. Und natürlich holen sie sich die Belohnung ab, mit der eine Fastfood-Kette gute Schulleistung honoriert.
2: Nach McDonald's gehen mit dem Schulzeugnis und uns ein Happy Meal.
4: Wir sind gut, also wollen wir unser Happy Meal.
6: Junior-Tüter ist das heute, Petra. Junior-Tüter.
2: Ja, Junior-Tüter.
6: Ach nee, das war früher. Das war früher. So alt bin ich. So.
7: Und jetzt sprechen wir mit dem Mann, der da ein bisschen hintersteckt. Martin Niehaves hatte die Idee zu einem Projekt. Und ich sehe ihn an, guten Abend, dass Sie durchaus ein bisschen stolz sind, oder? Auf die Truppe.
8: Also ich sag mal, nach dem Einspannen, ich glaube, da kann man nur stolz sein, was soll man da mehr machen? Also wir haben halt, ich habe den Einspann vorhin auch gesehen und wie gesagt, ich habe die ganze Zeit ein Lachen auf den Lippen.
7: Welche Idee steckt denn überhaupt dahinter? Das soll natürlich einerseits Ihren Bäckereien nutzen, aber auch den Leuten. Wie kamen Sie da drauf?
8: Ja gut, wir saßen zusammen. Wir haben halt im letzten Jahr halt eine Akademie eröffnet für uns. Wir wollen halt unsere Mitarbeiter fördern in vielen Bereichen, ob das jetzt aus dem Verkauf ist, aus der Produktion ist, ob es die normale Sozialkompetenz ist oder auch die Fachkompetenz. Und da kamen wir dann halt auf einen Bildungsträger, der halt in solchen Bereichen aktiv ist. Und unsere Mitarbeiterin, die sich halt um den Bereich halt Einstellung kümmert, hatte halt tolle Ideen, hat uns das vorgestellt und wir waren hellauf begeistert. Also mein Bruder und ich, wir haben halt beide gesagt, das ist was für uns, wir testen das. Und ich glaube, nach dem, was wir gerade gesehen haben, war es die richtige Entscheidung.
7: Ja, für die Leute ist es auf jeden Fall super, auch was das Selbstwertgefühl, glaube ich, angeht. Wir haben ja sowas gehört wie, da hat man was Eigenes. Quasi, lohnte sich das denn auch finanziell, wenn man es jetzt zum Beispiel mit einer einfachen Aushilfsstelle vergleicht?
8: Definitiv. Ich meine, Sie haben ja einen sozialversicherungspflichtigen Beruf. Ja, Sie haben dementsprechend auch verschiedene andere, sag ich mal, also Sie zahlen in die Sozialversicherung ein, Sie zahlen halt auch in Ihre Rentenkasse ein. Also ich sag mal, logischerweise lohnt sich immer ein fester Beruf. Ja, da kann man also gar nicht gegen gehen.
7: Ist so eine Seniorenklasse, also auch das Alter zu erweitern, auch ein gutes Mittel gegen den Fachkräftemangel? Was sind Ihre Erfahrungen da?
8: Ja, auf jeden Fall. Also wir haben, sag ich mal, wir haben in jungen Bereichen immer wieder Menschen, die bei uns halt ein Praktikum gemacht haben, die halt dann nachher bei uns anfangen, die eine Lehre machen. Aber genauso in diesem Bereich ist es was ganz anderes, weil ich glaube, dass die Frauen, die haben ja ein eigenes Leben gehabt. Wenn sie jetzt überlegen, was die schon alles an Erfahrungen haben, ja, das ist ja wirklich eine ganz andere Dynamik, die dort entsteht, mit einer ganz anderen Erfahrung. Also ich bin da wirklich begeistert, wie positiv die Damen und der eine Herr halt das auch dementsprechend aufnehmen.
7: Bisher ist das Ganze ja ein Pilotprojekt. Wie sieht es denn aus? Wann geht die nächste Klasse an den Start in der Annahme, dass Sie es ja wahrscheinlich fortsetzen werden, oder?
8: Also wir werden das definitiv weiter verfolgen und wir wollen das auch fortsetzen. Es ist natürlich auch so, dass wir mit unseren Ressourcen klarkommen müssen und dass wir halt dementsprechend, wenn wir was tun, es richtig machen. Und ich gehe davon aus, dass wir halt vielleicht jetzt in diesem Jahr halt keine Seniorenklasse neu stellen, aber im nächsten Jahr halt genau da weitermachen. Wir müssen uns jedes Jahr für so etwas zertifizieren. Mhm. Das ist für uns auch definitiv nicht mal ebenso, aber ich glaube, dass das der ganzen, also dem ganzen Betrieb gut tut und ich finde es immer wieder schön, wenn wir dort die Damen sehen, wie sie damit umgehen.
7: Lohnt sich. Herzlichen Dank, Herr Niehabes. Alles Gute.
8: Danke.
7: Mit Kindern ins Museum, das kann schon mal langweilig werden, also für die Kleinen. Es sei denn, die werden professionell begleitet durch die Ausstellung von Fachpersonal. Wie jetzt gerade im LWL-Museum in Münster, der Hase Felix, der übernimmt das sozusagen. Der nimmt die Kinder mit durch die Ausstellung, Reiselustig heißt die. Und er verbindet damit Kunst angucken, machen und spielen. Ich finde, für Familien klingt das extrem verlockend.
9: Ich baue ein Haus.
10: Luis, Matteo, Flora und Sophie haben ganz vergessen, dass sie in einem Museum sind. In der Ausstellung Reiselustig gibt es so viele Spiel-, Mal- und Bastelangebote, dass die Kunst an den Wänden manchmal ganz übersehen wird. Nicht zu übersehen dagegen ist der Hase Felix, der als Kuscheltier, als Bild oder Buch in jedem Raum präsent ist. Den kennen die Kinder natürlich längst.
11: Ich habe ein Buch davon.
12: Wir haben Bücher und ein Kuscheltier.
10: Ja. Man kann das Museum dafür kritisieren, dass es die Ausstellung um die Kinderbuchfigur herumgebaut hat und so auch Reklame für einen Verlag macht. Aber Inge Fisch, die die Ausstellung konzipiert hat, sagt am Ende, macht Felix vor allem Reklame für uns.
13: Felix ist der Türöffner, warum Kinder ins Museum kommen. Und wir merken, dass wir schon unglaublich viele Erstbesuchende haben. Also Leute, die keine typischen Museumsgängerinnen sind. Und wir hoffen, dass sie sich hier wohlfühlen und einfach auch öfters kommen.
10: Für das Museum lohnt sich die Kooperation mit dem Verlag. Die Besucherzahlen sind sehr gut. In den ersten Wochen gab es zwar Probleme, weil manche Kinder zu wild waren, aber das klappt jetzt besser. Jetzt wird auf die Wand gemalt und nicht auf die Ölbilder. Auch die Eltern sind mit der Ausstellung zufrieden.
14: Super schön. Also wirklich, die Kinder sind total begeistert. Sie können viel mitmachen.
15: Doch, finde ich auch große, schöne Räume. Es gibt viele Angebote, wo die Kinder aber auch selber was machen können. Das ist ja auch immer gut, dass sie malen, basteln, mit Bauklötzen bauen. Und das ist ja auch immer, kommt immer gut an.
10: Lustig ist, dass die Kinder hier vor allem spielen. Die Kunst an den Wänden interessiert meist nicht so. Und dass es hier ums Reisen geht, wird zwar an vielen Ausstellungsstücken deutlich, aber auch das bekommen viele der jungen Besucher oft gar nicht mit. Aber das macht vielleicht auch nichts.
16: Wie findet ihr es denn hier in der Ausstellung?
17: Gut.
16: Warum?
17: Weil hier gibt es besondere Sachen.
10: Zu diesen besonderen Sachen gibt es vom Museum auch noch altersgerechte Führungen und Workshops für Kinder. Zu sehen ist die Ausstellung Reiselustig im Landesmuseum Münster noch bis in den September.
7: Ein Theaterstück auf die Bühne zu bringen, das ist ein ganz schöner Akt. Man muss schreiben, Rollen verteilen, immer wieder proben und proben und proben, bis dann irgendwann der große Moment kommt und der Vorhang aufgeht. Für 9 Schulen in Lippstadt war es jetzt wieder soweit. Bei den Schultheatertagen an 10 Abenden haben sie ganz unterschiedliche Stücke gespielt. Das evangelische Gymnasium Lippstadt hat die zweite Chance aufgeführt. Auch hier alles selbst gemacht. Wir waren dabei vor und hinter den Kulissen.
18: Ida Stuckmann geht gleich als Erste auf die Bühne. Alle hier sind angespannt, denn langsam füllt sich der Saal. Gleich zeigen sie das, wofür sie monatelang geprobt haben.
19: Jetzt ganz kurz davor, schon ein bisschen nervöser?
20: Ja, doch schon, weil heute noch ganz viele andere Menschen da sind als das letzte Mal. Und auch viele aus unserem Jahrgang. Und man ist dann nochmal anders nervös.
18: Nach einer Vorstellung in der Schule, heute also zum ersten Mal in einem richtigen Theater. Und das vor den Familien, vor Freunden und vor Fremden. 2 Stunden zuvor. Die Schülerinnen und Schüler vor und hinter den Kulissen machen alles selbst. Vom Entwickeln der ersten Ideen bis zum Schminken. Die Rollen sind fest verteilt.
20: Also ich bin der Erzähler und ich leite quasi das ganze Publikum durch die ganze Geschichte und werde dann am Ende nochmal als ältere Dame nochmal mit auf die Bühne kommen.
18: Kurz vor dem großen Auftritt eine letzte Probe. Alles muss passen. Also Lehrer Matthias Vollmer führt die Regie.
21: Ja, die Szene unmittelbar nach
3: Sophias Monolog. Und ab dann bis zum Ende, also bis zur Schlussszene.
21: Das Spannendste an dem Projekt für mich ist, die Schüler von einer anderen Seite nochmal zu sehen. Wenn man sie als Fachlehrer kennt, ist das immer eine andere Geschichte. Und wie viel Selbstbewusstsein die so im Laufe von so einem Projekt gewinnen, das ist einfach Wahnsinn.
19: Das Stück heißt Die zweite Chance, ein Märchen-Update. Märchen- und Fantasy-Figuren wollen ihr Leben neu starten. Obelix möchte nicht immer nur als dick, Prinzessinnen nicht immer nur als wunderschön wahrgenommen werden. Doch die alten Muster lassen sich kaum abstreifen. Es kommt immer mehr zum Streit.
22: Es war bestimmt der Dicke, der ist es gewesen.
23: Jetzt reicht's mir aber. Ihr reduziert mich alle immer auf mein Aussehen. Dabei bin ich gar nicht dick, wie ihr immer alle so sagt, sondern nur dick angezogen. Komm, Asterix, wir gehen. Ich habe genug von denen. Ich brauche jetzt ein Wildschwein.
19: Und auch die Prinzessinnen landen genau in den altbekannten und so gehassten Schubladen.
24: Du glaubst doch nicht, dass sie so viel Empathie für ihre Freundinnen hat. Sie ist eine Prinzessin und Prinzessinnen sind egoistisch.
23: Ja, da muss ich Asterix total recht geben.
25: Mir macht es sehr Spaß, weil auch so ein persönlicher Touch mit drin ist und wir das halt alles selber so entworfen haben.
26: Teamarbeit hat was groß mit dazu zu tun, weil man mit vielen zusammenarbeitet. Und einfach nur so in so eine andere Rolle zu schiffen, das macht schon an sich ziemlich Spaß.
19: Am Ende des Stücks spricht Ida einen deutlichen Appell. Lebt euer eigenes Leben und seid tolerant.
27: Ja, ich habe noch nicht so viele Schultheateraufführungen gesehen, aber war gar nicht so schlecht.
28: Ja, wir mussten ja unsere Stufe unterstützen. Das war schon sehr gut.
29: Mir hat es richtig gut gefallen. Ich bin wirklich beeindruckt, was die Schüler auf die Beine gestellt haben.
20: Man ist schon auch glücklich darum, dass wir es jetzt geschafft haben und dass wir es jetzt hinter uns haben.
19: Hat Spaß gemacht?
20: Ja.
19: Genau, deshalb kommen viele immer wieder zu den Lippstädter Schultheatertagen. Als Publikum oder auf der Bühne.
7: Und jetzt Vorhang auf für den hier. Großer Silberreiher über den Asewiesen in der Soester Börde hat fotografiert Volkmar Brock, der hat es uns geschickt. Es geht auch nur mal kleiner. Sehen wir hier ein kleiner Minischwan, den hat Ulrike Diekmann aus Neunkirchen entdeckt. Vielen Dank auch dafür Schicken. Und wir gucken, ob der jetzt ein bisschen Regen abkriegt. Oder nur Sonne. Heute Nacht kann es hier und da noch kurz Regen geben tatsächlich oder Gewitter. Verzieht sich aber alles ziemlich schnell wieder. Temperaturen recht angenehm zwischen 13 und 16 Grad. Morgen starten wir mit ziemlich viel Sonne. Höchstens lockere Wolken ziehen mal durch. Temperaturen zwischen 19 und 25 Grad. Am Nachmittag können die Wolken auch mal dicker werden. Meistens bleibt es trocken. Es kann aber doch mal einzelne Gewitter geben. Die fallen dann vielleicht auch stärker aus. Maximal 22 bis 29 Grad. Am Donnerstag viel Sonne, ein paar Wolken und wahrscheinlich trocken bei bis zu 29 Grad. Am Freitag Sonne, ein paar Wolken und teilweise starke Gewitter, 26 Grad. Und auch am Samstag macht die Sonne immer mal wieder eine Pause. Einzelne Schauer, sonst trocken bei 22 Grad. Die Tage drauf kann es immer mal wieder Schauer geben, sehen wir hier. Danach wird es wieder ruhiger und langsam geht es mit den Temperaturen auch wieder Richtung 30 Grad. Hier im WDR machen wir nach der Tagesschau weiter mit einem Extra, 5 Jahre nach der Flut. Wie gehen die Menschen um mit den traumatischen Erlebnissen der Flutnacht? Wo steht der Wiederaufbau und der Katastrophenschutz heute? Wir sehen uns auf jeden Fall morgen wieder und sag bis dahin alles Gute.
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0: Guten Abend. Der Westen hält inne und denkt an diesem Jahrestag an die größte Naturkatastrophe seiner jüngeren Geschichte. An die Opfer, an die Folgen. Und hier im WDR dazu ein Themenabend.
1: Und der beginnt mit diesem WDR-Extra 5 Jahre nach der Flut. Die hat damals das gesamte Land bewegt und das Gedenken tut es heute wieder.
0: Am Abend bringt es der rheinland-pfälzische Ministerpräsident Schnieder auf den Punkt. Das Versprechen, die Bürger zu schützen, sei nicht eingehalten worden.
1: Schnieder wörtlich, der Staat hat in dieser Nacht versagt. Dafür bitte ich als Ministerpräsident um Entschuldigung.
0: Auch Bundespräsident Steinmeier ist heute wegen des Jahrestages in den Westen gekommen. Er hat im Ahrtal einen Kranz für die Opfer der Flut niedergelegt. Und er sprach bei der Gedenkfeier im Nordrhein-Westfälischen Landtag.
2: 5 Jahre sind vergangen, aber das Leid, es ist nach wie vor präsent.
3: Jetzt hier! Jetzt, es bricht alles ein! Ich komme mein ganz Hausstück ein!
2: Herbstadt-Blessem, Zwistal-Heimatsheim, Münstereifel, der Rhein-Erft-Kreis, der Rhein-Sieg-Kreis, der Oberbergische Kreis, der Kreis Euskirchen, alles rissen die Fluten mit.
4: Lieber Gott im Himmel, lieber Gott im Himmel.
2: Meine Damen und Herren, wir sind heute hier zusammengekommen, um der Menschen zu gedenken, die in der Hochwasserkatastrophe vor 5 Jahren ihr Leben verloren. Wir, und das sage ich für das ganze Land, stehen an ihrer Seite. Wir trauern auch heute, 5 Jahre später, mit ihnen und will ihnen sagen, sie sind nicht allein.
1: Und das sind wichtige Worte heute für viele Betroffene, denn nach dem Hochwasser kamen sich viele allein vor. Auf das Chaos folgte Bürokratie und die Frage, wer zahlt eigentlich? Was viele Betroffene erlebt haben, war weder schnell noch unbürokratisch.
0: Laut Landesregierung wurden aber 80% der zerstörten Privathäuser wieder aufgebaut. Bei der kommunalen Infrastruktur sieht das ein bisschen anders aus. Das haben wir uns vor Ort angeguckt.
5: Erftstadt-Blessem von oben. So sieht es hier heute aus. Und so vor 5 Jahren. Wassermassen brechen ein in die Kiesgrube nördlich der Ortschaft. Der ganze Bereich wird unterspült, Gebäude, Straßen völlig zerstört. Der ganze Ort verwüstet. 5 Jahre später ist hier vieles wieder aufgebaut. Auch das Haus von Patrick Kaster, ganz nah an der Abbruchkante, wurde es neu errichtet. Die Grube vor seiner Tür wird aufgefüllt bis heute, Stück für Stück.
6: An manchen Tagen sieht man da hunderte LKWs, die tatsächlich Erde abladen. Und dieses noch bestehende Loch wird immer kleiner. Es ist zwar so riesig, dass es kaum Auswirkungen hat, wenn da ein LKW seine Erde ablädt, aber das ist für uns immer ein gutes Zeichen.
5: Die große Flut vor 5 Jahren, sie trifft NRW hart. An vielen, vielen Orten war die Zerstörung riesig. 180 Kommunen in NRW sind von der Flut betroffen. Vielerorts sieht man es noch. Die Steinbach-Talsperre zum Beispiel ist weiterhin komplett geleert. Noch fehlen Gutachten für eine Baugenehmigung. Es soll unbedingt verhindert werden, dass noch einmal, wie vor 5 Jahren, der Damm zu brechen droht. Damals wurde die Katastrophe nur knapp verhindert. Zurück ins Heute, die historische Altstadt von Bad Münstereifel. Hier sieht es fast aus, als wäre nichts gewesen. Längst schieben sich wieder Besucher durch die malerischen Gassen. Vor 5 Jahren sah es hier so aus. Starkregen lässt die Erft anschwellen zu einem reißenden Fluss, der vieles zerstört. Bad Münstereifel, ein Trümmerfeld. Auch Josef Mütter musste mit seiner Buchhandlung komplett von vorne anfangen. Die letzten Jahre haben an ihm gezerrt, aber er hat es geschafft, auch dank all der Hilfe.
7: Also die Solidarität der Gesellschaft, das hat mir unglaublich geholfen, hat super gut getan. Also es war wirklich so, ich habe eine Versicherung gehabt, die aber eben für so ein Jahr oder so gut war, nicht für 5 Jahre. Ich habe viele Spenden von Leuten bekommen aus dem Buchhandel, auch von meinen Kunden. Ohne das wäre ich wirklich, hätte ich die Zeit auch nicht überstanden. Und da bin ich super dankbar für.
5: Ähnlich war es in Solingen-Unterburg. Vor 5 Jahren glich der historische Ortskern einem See, viele alte Gebäude zerstört. Heute sieht es hier wieder so aus. Bilder, die zeigen, wie viel passiert ist. Was sie nicht zeigen, sind 5 Jahre voller Anstrengung und harter Arbeit.
0: Aber wir wollen das zeigen und gehen an 2 Orte, die beide vor 5 Jahren mit verheerenden Wassermengen kämpfen mussten. Unsere Reporter sind heute Abend in Hagen an der Lenne und in Erftstadt.
1: Die Wassermassen auf der Eifel haben in Erftstadt-Blessem einen Krater gerissen, der zu einem der Symbole der Katastrophe wurde. Häuser stürzten ein, Autos wurden mitgerissen und trotzdem kam niemand ums Leben. Oliver Köhler ist an dem Krater. Oliver, wie sieht's heute aus?
8: Ja, dieser große Krater, wir sind direkt an der Abbruchkante. Wenn wir mal hinter uns gucken, dann sehen wir dieses Loch, das existiert noch. Es heißt zwar, zu 2 Dritteln sei das bereits verfüllt, aber das Loch war eben so riesig, dass hier tatsächlich noch eine ganze Menge Lkw-Ladungen fehlen, bis man hieraus dann eine Naturlandschaft, eine Erftaue machen kann. Und man muss sagen, vor 5 Jahren, da haben die Anwohner von Erftstadt-Blessem wirklich sehr viel Glück gehabt. Diese riesengroßen Wassermassen, die ihr das Erdreich weggeschwemmt haben, die Teile des Ortes weggeschwemmt haben, Häuser eingerissen haben, ganze Autos mit sich gerissen haben, dass da niemand ums Leben gekommen ist, das ist wirklich großes Glück. Inzwischen ist das meiste hier wieder aufgebaut. Wenn wir mal hier rüber gucken, da hinten, da sehen wir Neubauten, Menschen sind zurückgekehrt. Aber eine wichtige Frage ist immer noch nicht beantwortet, die Schuldfrage. Es wird ermittelt gegen 12 Beschuldigte. Die Kölner Staatsanwaltschaft hat diese Ermittlung aber noch nicht abgeschlossen.
0: Und da bleibt die Narbe, die diese Flutnacht der Landschaft da geschlagen hat. Vielen Dank, Oliver Köhler.
1: Und auch die Stadt Hagen wurde von der Flut vor 5 Jahren hart getroffen. 9.000 Haushalte mindestens mussten kämpfen. Und unser Kollege Jan Schulte war am Tag der Katastrophe und den Tagen danach vor Ort in Hagen-Hohenlimburg.
0: Und ihn können wir fragen, Jan, wie sehr spielt die Flut in Hagen denn heute noch eine Rolle?
9: Die Flut spielt auf jeden Fall immer noch in Hagen, hier vor allem im Stadtteil Hohenlimburg, eine Rolle. Gestern Abend, da gab es hier im Werkhof in Hohenlimburg einen Erzählabend. Da kamen Feuerwehrmenschen zusammen, da kamen aber auch Geschädigte zusammen oder auch Leute, die Glück gehabt haben, die nicht von der Flut getroffen worden sind. Und die haben sich angehört, was damals hier in Hohenlimburg im Stadtteil passiert ist, aber auch in Hagendahl oder Hagenecke sei. Das waren so die Stadtteile, die besonders betroffen waren. Und die Stelle, an der ich jetzt hier gerade bin, die können wir auch mal sehen, wie es vor 5 Jahren genau hier ausgesehen hat. Da haben wir die Bilder aus dem Archiv rausgeholt. Hier ist es nicht die Lenne gewesen, die war auch natürlich rappelvoll mit Wasser, aber hier war es der Namer Bach. Den sehen wir hier unten in der Verschalung jetzt gleich. Damals war das eben noch nicht vorgesehen, da gab es hier noch keinen Flutschutz, keinen Hochwasserschutz, aber damals ist das hier zu einem reißenden, rauschenden Gebirgsbach geworden, der sich hier im Talkessel in Hohenlimburg dann angestaut und gesammelt hat und die Häuser hier wirklich dann komplett überschwemmt hat. Das waren katastrophale Bilder. Auch mich als Reporter hat das damals nachhaltig sehr, sehr beeindruckt. Es ist aber dann sofort auch danach hier im Jahr dann dieser Flutschutz gekommen, für den Fall, dass nochmal ein Hochwasser drohen sollte. Die Hohenlimburger haben keine Lust mehr, großartig über Flut zu sprechen, aber wenn es regnet, dann ist das hier nach wie vor ein Thema und das Bauchgrummeln, das kehrt auch in Hagen, Hohenlimburg und in anderen Stadtteilen definitiv immer wieder zurück. Man weiß nie, was könnte noch passieren.
1: Vielen Dank, Jan Schulte, heute für diese Eindrücke am Jahrestag.
0: Die 185 Toten dieser Flutkatastrophe, die sind das eine. Das andere, die ungezählten Menschen, die die Erlebnisse der Flutnacht nie mehr vergessen können, bei denen sich Bilder von einstürzenden Wänden, von ertrinkenden Menschen und wegbrechender Erde eingebrannt haben. Ja, wie Kriegserlebnisse.
1: Menschen, die das traumatische Erlebnis, Naturgewalten so hilflos ausgeliefert zu sein, ein Leben lang in sich tragen werden. Unsere Reporterin Astrid Huben hat im Ahrtal mit einigen dieser Menschen gesprochen.
10: Die Ahr glitzert idyllisch in der Sonne. An die Katastrophe vom 14. Juli 2021 erinnern in Altenahr nur noch Bauarbeiten, einige leerstehende Häuser. Doch die Spuren der Flut, die das ganze Tal mit unvorstellbarer Wucht überrollt hat, sie sind auch in den Köpfen der Menschen. Wie der Moment, in dem in der Nacht klar wird, es kommt keine Unterstützung.
11: Es bricht gerade alles zusammen. Hier ist eine Prognose von 7 Metern. Wir scheinen keine Hilfe von außen zu kriegen. Jetzt hilft im Zweifelsfall nur noch beten.
10: Beten, weil keine Hilfe kommt. 150

0: 35 Menschen verlieren im Ahrtal ihr Leben. Und auch das Leben derer, die sich vor den Wassermassen in Sicherheit bringen können, wird durch die Katastrophe verändert. Viele Betroffene, wie in dem kleinen Ort Schuld, erleben Unvorstellbares.
1: Das Schlimmste ist nur auch, dann die Tage später haben wir noch ein Baby in der Dachrinne gefunden, ne? Ein totes. Ja. Ja, und sowas, das haut dann noch mal rein. Ne?
0: Seit der Flut lebt Heiner Engel in diesem Nebengebäude. Sein Haupthaus ist zwar wiederhergestellt, doch er könne, sagt der Künstler, hier nicht leben. Die Flut habe sehr persönliche Aufzeichnungen, Erinnerungen mitgerissen und irgendwie sein Fundament ins Wanken gebracht.
1: Früher in meinem Leben hatte ich immer einen roten Faden, der ging zwar immer mal weg und irgendwann war er wieder da. Ja, und dann dachte ich, ach, da ist er ja wieder. Ne? Und dann habe ich ihn wieder gepackt und bin mit dem Faden weitergegangen. Ne? Und im Moment habe ich das Gefühl, manchmal ist der Faden ziemlich lange weg.
0: Um wieder Fuß fassen zu können, ist der 74-Jährige seit einem Jahr in Therapie. Er malt jetzt wieder. Die Unterstützung hätte er sich schon früher holen sollen, sagt er und hofft, dass auch andere von der Flut Betroffene sich Hilfe holen, wenn die Erinnerungen das Leben belasten. Im Ahrtal ist das Leben geteilt in ein Vor und Nach der Flut. Die Katastrophe hat die Menschen verändert. Auch Cornelia Weigand weiß, nicht nur Gebäude müssen aufgebaut, gestärkt werden, sondern auch Menschen.
2: Wir haben hier Menschen, die hier wohnen, denen es nicht gut geht, immer noch nicht gut geht. Wir haben Menschen aus dem Katastrophenschutz der Feuerwehr, denen es nicht gut geht. Und wir haben auch Helfende, die danach erstmal selber Unterstützung brauchten, um das irgendwie verarbeiten zu können. Und wo das vielleicht in Teilen auch nicht ganz klappt, das ist so.
0: Im Ahrtal stehen manche Häuser leer. Einige sehen so aus, als wäre das Wasser gerade erst weg. Menschen haben offenbar ihre Heimat endgültig verlassen. Andere haben alles wieder aufgebaut, renoviert. Auch Cornelia Weigand ist geblieben. Doch die Flut habe, sagt sie uns, auch bei ihr Narben hinterlassen. Gewitter könne sie anders als früher nicht mehr unbeschwert erleben. Obwohl es im Ahrtal jetzt neue Schutzkonzepte, bessere Warnmöglichkeiten gebe. Doch all das kann den Menschen vermutlich die Sorge, dass es wieder zu einer Katastrophe kommen könnte, nicht nehmen.
3: Und die Flut hat auch eklatante Mängel offengelegt. Beim Hochwasserschutz, auch beim Katastrophenschutz. Daten standen nicht zur Verfügung, Entscheidungen wurden nicht oder zu spät getroffen, Zuständigkeiten waren nicht klar.
4: Und es fehlten Geräte, Drohnen, Seilwinden, Sirenen. Die Helfer haben damals alles gegeben, bis zur Erschöpfung. Hätten sie bessere Ausrüstung gehabt, hätten sie mehr Menschen retten können.
5: Helfer, die über ihre Grenzen gehen, die selbst in Not geraten, die vielerorts allein gelassen worden sind, weil es keine Koordination gab. Und heute?
6: Das Prinzip Hoffnung ist durchaus verbreitet, auch bei politisch Verantwortlichen, auch bei Menschen, die in der Verwaltung Verantwortung tragen. Und das ist fatal. Ich denke, dass hier ein Ruck gehen muss.
5: Martin Schelleis war 2021 als Inspekteur der Streitkräftebasis für die Amtshilfeeinsätze der Bundeswehr zuständig. Seine Schwester wohnt hier in Swisttal. Sie hatte ihn in der Flutnacht panisch angerufen, was sie tun solle. Die kleine Swist stand meterhoch.
6: Es fehlte nicht am Engagement der Menschen, aber es fehlte an der Koordination.
5: Mangelnde Koordination, ein Zuständigkeitswirrwarr. Genau da sei nachgebessert worden, sagt NRW-Innenminister Herbert Reul. Er zieht in dieser Woche Bilanz. Zeigt neue Fahrzeuge, mobile Schutzdämme. Mehr als 200 Millionen Euro will das Land bis 2032 in die Ausstattung für den Brand- und Katastrophenschutz investieren.
7: Wenn man jahrzehntelang sich nicht bemüht hat, ist das auch kein Wunder, dass man Schritt für Schritt vorangeht. Und wir haben irre viel Geld investiert. Also sowohl was Men- und Women-Power angeht, als auch was Geräte angeht, was Technologie angeht, schon ein großer Sprung.
5: Um früher vor Starkregen oder Hochwasser warnen zu können, wird auch das Netz digitaler Pegelmessstellen ausgebaut. Beispiel Aachen. In Kornelimünster, wo die kleine Inde 2021 ganze Straßenzüge flutete, ist jetzt moderne Technik im Einsatz.
8: Wir sind nicht mehr nur aus historischem Wissen angewiesen, sondern wir haben wirklich jetzt Echtzeitdaten. Und das ist ein Riesenunterschied.
5: Doch es gibt auch deutliche Kritik, und zwar von denen, die im Ernstfall vorne mit dabei sind, den Hilfsorganisationen.
6: Gut, dass jetzt 10 Milliarden für den Bevölkerungsschutz avisiert worden sind vom Innenminister. Schlecht, dass für die Hilfsorganisation offenbar gar kein Cent drin vorgesehen ist. Wir können das ja nicht aus Spendenmitteln bestreiten, was wir aktuell tun. Und das ist skandalös.
5: Noch bleibt viel zu tun, um den Katastrophenschutz besser aufzustellen. Die nächste Flut wird kommen, da sind sich die Verantwortlichen einig.
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3: Hier begleiten wir jetzt drei Menschen in einer Doku zurück ins Leben. Verlust, Trauma, Neuanfang, Leben nach der Flut. Dranbleiben lohnt sich also.
9: 5 Jahre nach der Flut im Juli 2021 ist immer noch nicht alles wieder im Lot.
10: Ich hab ein Zuhause, das kaputt ist.
9: Für Kinder, die viel verloren haben, gründet Rebecca aus Schleiden eine Initiative, die hilft.
11: Wir hatten Kinder, dass wenn es geregnet hat, dann prasselt das auf diesen Wagen. Es hört so ein bisschen wie Trommeln an, die dann panische Angst bekommen haben.
9: Franziskas Familie hat in Dernau mit ihrem zerstörten Gasthaus erstmal keine Perspektive mehr.
11: Es bricht natürlich ordentlich was weg, wenn du dann plötzlich deine Zukunft untergehen siehst.
9: Sören ist freiwilliger Feuerwehrmann aus Grimma und kam als Helfer ins Ahrtal.
12: Das macht schon was mit einem.
9: Franziska, Rebecca und Sören. 3 Menschen, deren Leben von der Flut betroffen war. Und die zeigen, wie unterschiedlich Neuanfang aussehen kann. Franziska und ihre Freundinnen beim Spaziergang in Dernau. Erinnerungen an das Leben vor der Flut.
11: Ich denke mir gerade so, wenn du überlegst, dass wenn man da so vorbeigegangen, da gab es auch mal so ein kleines Wegchen, ne?
13: Ja.
11: Und da waren immer so Bäume und wenn du dann da so die Stiche runtergegangen bist, da gab es so tolle Plätze.
13: Oder halt so Treppen. Weißt du, wo du die Füße so ins Wasser halten kannst? Ja,
11: das war auch mega. Wasser.
14: Ja, das stimmt allerdings.
13: Naja. So dreckig durch die ganzen Baustellen.
11: Mein Name ist Franziska Schnitzler, ich bin 31 Jahre alt und ich wohne mit meinem Partner und unseren beiden Kindern in Dernau an der Ahr. Vor 8 Wochen konnten wir endlich unser Gasthaus Sepp eröffnen.
9: Die Ereignisse der Flutnacht vom 14. auf den 15. Juli 2021 hat Franziska nur aus der Ferne mitbekommen.
11: Wir waren im Urlaub, haben uns gar nicht groß Gedanken gemacht. Mein Bruder war daheim, und dann haben wir halt gesagt, ja, stellt mal die Stühle hoch. Dann hat er mit ein paar Freunden noch bei uns angefangen, im Restaurant die Stühle hochzustellen. Und ich glaube, irgendwie klar wurde es einem erst in den Abendstunden, als wirklich von der Oberadern kam, es sinkt einfach nicht, es geht immer weiter nach oben. Die ersten Wohnwagen dann an den Brücken zerschellt sind. Aber da war es dann auch tatsächlich schon so spät, da musste man sich dann einfach nur noch nach oben retten. Wir waren eigentlich nur froh, dass bei uns keiner gestorben ist und mein Bruder wohlbehalten nach oben geschafft hat und da überlebt hat.
9: Wie lebt es sich heute an einem Ort, an dem im Juli 2021 enorme Wassermassen so vieles zerstörten? Das besonders betroffene Ahrtal wurde zum Symbol der Flut. Aber der Starkregen führte auch in weiteren Teilen von Deutschlands zu Überschwemmungen. Von Rheinland-Pfalz über Nordrhein-Westfalen bis nach Bayern versuchten Menschen, sich vor der Flut zu schützen. Über 180 verloren in diesen Tagen ihr Leben.
11: Als sich dann die Nachrichten verbreitet haben, der hat es halt nicht geschafft aus dem Dorf. Das war so die ersten 2 Tage, hat das so, glaube ich, das alles geprägt. Ne?
9: Franziskas Familie führt gemeinsam das Gasthaus Kölner Hof, eine echte Institution in Dernau. In der Flutnacht steht das Wasser hier 8 Meter hoch. Für Franziskas Vater ein Schicksalsschlag.
15: Mein Elternhaus, das ist seit 1894 im Familienbesitz. Meine Kinder sind hier groß geworden. Jetzt mein Enkel wohnt jetzt mit hier. Oder hat hier gewohnt. Aber nach und nach wurde dann immer mehr Schutt. Und wie soll man so was wieder aufbauen?
9: Nur wenig später der Abriss.
11: Mir fällt das auf jeden Fall sehr schwer, wie das mein Papa mitnimmt.
9: Um Abstand zu gewinnen, geht Franziska mit ihrem Sohn Theo im Jahr nach der Flutkatastrophe erstmal nach Österreich.
11: Ja, es war schon immer meine Zukunft. Ich habe seit klein auf da mitgeholfen und gearbeitet. Wenn du dann irgendwie so jahrelang da drin arbeitest und irgendwie deine Zukunft da so aufbaust, bricht natürlich ordentlich was weg, wenn du dann plötzlich ja, deine Zukunft untergehen siehst. Ich war dann irgendwann froh, als ich den Entschluss gefasst habe, ich gehe nach Österreich. Und dann war das Kapitel dann erstmal halt geschlossen und man konnte irgendwie ein bisschen loslassen und sich irgendwie freier machen dafür. Und man hatte dann irgendwie mit dem Thema Kölner Hof dann abgeschlossen. Und dann hat sich dann tatsächlich dann auch wieder so eine Perspektive nach vorne ergeben, weil man dann irgendwie das eine hinter sich lassen konnte und dann sagen konnte, okay, ich bin jetzt bereit für was Neues.
9: In Österreich lernt Franziska ihre neue Liebe Michael kennen.
11: Wir sind seit klein auf immer nach Österreich in Urlaub gefahren. Wir haben da Stammwirt, der mittlerweile ein guter Freund geworden ist. Deswegen ist es mir dann relativ einfach gefallen, dann da auch Anschluss zu finden. Und dann haben wir uns über meinen damaligen Stammwirt, sein bester Freund, kennengelernt. Genau, und sind dann ja, zusammengekommen.
9: Doch einfach wird es auch danach nicht.
11: Dann hat der Große tatsächlich nach guten anderthalb Jahren Heimweh bekommen und wollte unbedingt wieder zurück zu Oma und Opa. Und dann standen wir halt vor der Entscheidung, was machen wir? Geht er mit nach Deutschland oder versuchen wir es erstmal mit einer Fernbeziehung? Und dann haben wir gesagt, gut, wir probieren das Ganze. Zurückgehen kann er immer noch. Und jetzt ist er schon 2 Jahre hier.
9: Seit 2 Jahren lebt Michael im Ahrtal und hat hier seinen Platz gefunden.
14: Ging eigentlich schnell. Sag mal so, haben wir eher an die Menschen verliebt. Natürlich an die Franzi.
9: Anfang 2026 ergibt sich für Franzi und Michael die Möglichkeit, ein Gasthaus in Dernau zu übernehmen. Nur wenige Meter vom alten Kölner Hof entfernt.
11: Michi hat mich ja so kennengelernt, dass mein Wunsch war, dass ich wieder was eröffnen möchte. In Österreich ohne ja, Erbschaft fast gar nicht mehr möglich. Also ist einfach alles unfassbar teuer. Und dann kam für uns auch durch den Umzug nach Dernau natürlich wieder eine Perspektive, dass wir halt hier für uns vielleicht was leisten können und hier was Neues aufbauen können.
9: Franziska sucht ihren Weg zurück in ein sicheres Leben. Mit eigenem Gasthaus. Und auch Rebecca kämpft in Schleiden um Sicherheit. Für Kinder, die bei der Flut viel verloren haben.
16: Also mit der Straße hat alles angefangen. Ja, das sieht man heute nicht mehr, aber da war hier so ein Haus. Da, es war so übel, das Bild, dass da war klar, hier bleiben wir und hier helfen wir einfach.
9: Aus spontaner Hilfe entsteht ein sicherer Ort, der Mahlzirkus.
16: Mein Name ist Rebecca Müller und wir helfen dabei, Kindern ein Lächeln ins Gesicht zu zaubern und die Erlebnisse nach der Flutkatastrophe verarbeiten zu können.
9: Zum Zeitpunkt der Flutkatastrophe wohnt Rebecca mit ihrer Familie im ca. 20 Kilometer entfernten Simmerath. Nachdem das Wasser zurückgegangen ist, verteilt sie gemeinsam mit ihrem Mann Kisten mit dem Nötigsten. Und Zuversicht.
16: Ich habe hunderte grüne Zettel geschrieben, wo irgendwie drauf stand, ihr seid nicht alleine, bleibt stark, wir glauben an euch, wir sind da.
9: Ihr Einsatz spricht sich herum, fördert unzählige private Spenden und motiviert andere Helfer. Rebecca gründet den Verein Charlie-Truppe. Neben ihren Teilzeitjobs in einem Wildpark und einer Backstube hilft sie ehrenamtlich 3 bis 4 Tage pro Woche im Ahrtal.
16: Wir sind mit Spenden durch den Ort gefahren und ich sah da halt Kinder ja, in dieser Zerstörung, in diesem Matsch, in diesem Dreck spielen mit kaputten Sachen. Und dieser Schlamm, der war ja wirklich, da war ja alles drin. Ne, das war ja wirklich nicht schön. Und da war echt so ein Moment, da habe ich erst mal geschluckt und für mich nur so, oh Gott, da sind Kinder. Bin zur Seite gefahren, musste auch erst mal echt ein paar Tränen lassen. Das war für mich so wirklich so ein Wow.
9: Rebecca

0: anders wie sonst. Also ist ja eine unfassbare Ausnahmesituation gewesen. Ja. Gib mir sonst deine Hand, ich halte dich dann trotzdem, wenn du magst. Schaffst du das Druck, hier musst du aufpassen, musst du einen Griff schicken. Das gesamte gewohnte und sichere Umfeld, alles das, was Kindern ja so wichtig ist und auch Halt gibt, gerade in so Extremsituationen, war ja kaputt. Was los? Traust du dich nicht? Soll ich dich verstecken so? Ja, soll ich dich verstecken?
1: Alles gut. Mhm.
2: Der Malzirkus war für viele Kinder in Schleiden der erste Ort, an dem sie sich nach der Flut wieder sicher fühlen durften. Und wo Angst, Wut und Trauer Platz gefunden haben.
0: Ich stelle mal den Holzwagen noch rüber, falls die Kinder da noch irgendwas für die Landschaft machen wollen. Und ein bisschen Papier.
2: Kinder ab 5 Jahren können hier an mehreren Tagen in der Woche für 2 bis 3 Stunden kostenfrei malen, basteln oder spielen. Und so das Erlebte verarbeiten. Mit therapeutischer Unterstützung.
0: Wir hatten Kinder dabei, die schon 7, 8, 9, 10 oder älter waren, die dann auch wieder eingenässt haben nachts, ne, weil das einfach so belastend im Unterbewusstsein auch war. Kinder, die Familienangehörige verloren haben, die das Ganze mitbekommen haben. Und die hatten dann einfach auch einen Platz, wo sie ihre Gefühle, ob es übers Malen war, über spielerische Sachen, also wir haben da ja verschiedene Methoden, das ausdrücken konnten oder einen Raum hatten, wo sie das loslassen konnten. Oder wo sie einfach ja, Kind sein durften dann auch wieder.
3: Ich habe den Klodeckel gemacht. Guck mal.
1: Mhm. Sehr gut.
2: Studentin Laura unterstützt regelmäßig bei der Betreuung der Kinder.
4: Dann fragst du bitte mal die Rebecca. Die Rebecca, die bringt dich auf Toilette.
0: Wir hatten Kinder, dass wenn es geregnet hat, dann prasselt das auf diesen Wagen. Es hört so ein bisschen wie Trommeln an, die dann panische Angst bekommen haben. Und am Tisch saßen, dann haben wir die Fenster abgehangen, haben Musik angemacht, ne, haben versucht, die Situation gemeinsam zu meistern.
5: Man redet darüber, man sagt, dass alles okay ist. Jetzt ist wieder alles in Ordnung. Der Regen kommt, der Regen darf auch kommen, ist ja auch gut. Wir haben auch thematisiert, wie gut das für die Blümchen ist, endlich noch mal der Regen.
2: Auch hier ist nach 5 Jahren längst noch nicht alles wie vor der Flut.
6: Ich habe ein Zuhause, das kaputt ist.
0: Ja, also wenn die Kinder erzählen oder wie jetzt die Kleine oder sagt, ja, ich hatte halt nie ein Zuhause, was ganz ist oder bei uns ist immer irgendwas kaputt, ne, also die drücken das ja ein bisschen vereinfacht aus, dann ist das halt schon ziemlich hart. Na, weil das lässt einen einfach nicht kalt, das tut weh, da verdrückt man auch vielleicht abends noch mal eine Träne. Ja, das ist nicht einfach, ne? Gerade wenn man sie halt auch so gut kennt. Ja.
2: Bei vielen ist das Leben immer noch eine Baustelle, im wahrsten Sinne. Ein Grund, der Wiederaufbau kommt langsamer voran als erhofft. Aber warum dauert es so lange, bis Menschen wieder ein Zuhause haben? Um schnell zu helfen, stellten Bund und Länder direkt nach der Flut erstmal 800 Millionen Euro Soforthilfe bereit. Für den langfristigen Wiederaufbau wurde anschließend das Sondervermögen Aufbauhilfe 2021 mit bis zu 30 Milliarden Euro eingerichtet. Davon wurde bis Ende 2025 aber nur ein Bruchteil ausgezahlt. Ein Grund? Viele Bauprojekte sind noch immer in der Planung oder warten auf Genehmigungen. Kritiker bemängeln außerdem langwierige Antragsverfahren und Bürokratie. 5 Jahre nach der Flut ist der Wiederaufbau unter anderem deshalb vielerorts noch nicht abgeschlossen. Umso wichtiger, dass betroffene Familien im Malzirkus Unterstützung bekommen. Auch Rebeccas jüngster Sohn Lukas hilft tatkräftig mit.
7: Mama,
0: ja.
7: Ich habe, glaube ich, das Problem gefunden.
0: Ja, die Stange war doch da raus, ne?
7: Ja, guck. Das habe ich so wieder drin.
0: Ah, ja, genau. Sehr gut.
7: Wir waren ja auch bei der Fluthilfe, da haben wir ja auch geholfen. Und da war ich auch immer mit dabei und habe auch geholfen. Also eigentlich schön, weil man halt will, dass die Leute wieder in Frieden leben können. Also man will ja nicht, dass die jetzt im Chaos leben müssen.
2: Damit die Menschen nicht allein mit den Folgen der Flut bleiben mussten, kam Hilfe aus ganz Deutschland, auch aus Sachsen. Für die Helfer eine emotionale und körperliche Herausforderung, so wie für Sören.

0: Von aus Grimma.
1: Da bin ich sogar zu sehen.
0: Eine Woche nach der Flutnacht.
1: Wir haben den Keller ausgepumpt. Teilweise mussten wir die dann immer erst mal fluten, damit der Schlamm wieder locker wird, weil sonst hätte man den nicht rausbekommen. Natürlich auch viele persönliche Gegenstände, die da teilweise im Schlamm noch lagen und so. Also wenn man dann alte Bilderrahmen findet, das Glas gesplittert wie im Film, so, ne? Also Plüschtiere, wo man dann weiß, okay, hier hat wahrscheinlich auch ein Kind gewohnt. Viele private Andenken oder so, die dort mitten in dem Dreck da drin rumlagen, das ist halt wirklich schwierig, sag ich mal. Und wenn man das so sieht, man macht sich da immer Gedanken dazu, dass da eigentlich immer Geschichten dran. Ich bin Sören Müller, 38, komme aus Grimma und war freiwilliger Helfer im Ahrtal.
0: Auch Sören hat Flutkatastrophen hautnah erlebt. Grimma im August 2002. Die Stadt an der Mulde versinkt in den Fluten. In der Innenstadt Wasserstände von mehr als 3,50 Meter. Und dann, 2013, die nächsten Wassermassen. Die historische Altstadt trifft's innerhalb weniger Jahre gleich zweimal mit voller Wucht.
1: Wir haben jetzt so eine wunderschöne Hochwassermarke. Na, und dort sieht man jetzt 2013, 2,30 Meter oder sowas. War aber nicht ganz so viel wie 2002, weil dann muss man schon sehr hoch gucken.
0: Sören ist 1,90 Meter groß und wirkt neben der Marke fast winzig. Hier sehen wir ihn 2013 beim Wiederaufbau seiner Heimatstadt. Damals hat der MDR über ihn berichtet. Sören organisiert Hilfe über das Internet und ruft die Seite UpToDate Grimma ins Leben. Über 300.000 Kontakte zwischen Helfern und Betroffenen konnten so entstehen. Deutschlandweit. Dafür wird Sören mit einem Fluthelferorden ausgezeichnet. Die Erfahrungen mit Hochwasser prägen ihn bis heute. Sören wird aktiv in der Freiwilligen Feuerwehr. Keine Frage, dass es für ihn 2021 ins Ahrtal geht.
1: Wir haben das selber in Grimma erlebt, dass wenn dann 10 Leute von sonst woher vor der Tür stehen, das motiviert ja auch die Anwohner, dort auch weiterzumachen. Ne? Also das ist ja ganz emotional ein ganz schlimmes Ereignis, was dort stattfindet, auch für die Leute.
0: Der erste Helfertrupp aus Kolditz und Grimma trifft 2 Tage nach der Flut im Ahrtal ein. Sören ist im zweiten Trupp und damit rund eine Woche später dabei. Was die Menschen berichten, ist nichts für schwache Nerven.
2: Wir haben gestern noch eine tote Frau geborgen, hinten aus der Hecke. Ging in den Bäumen drin. Hier ist alles kaputt. Hier ist alles zerstört.
0: Solche Bilder ließen viele Helfer nicht los. Auch Sören brauchte Zeit und Unterstützung, um das Erlebte zu verarbeiten.
1: Ja, so eher so beklemmende Gefühle dort, ne? Wenn man das so hört, dass dort eventuell noch Menschen in diesen Trümmern liegen, in denen man dort quasi in den Kellern arbeitet. Na, also das macht schon was mit einem. So. Also das ist halt nichts, wo man sagt, ja, heute habe ich ja im Keller ausgepumpt, heute Abend gehe ich dann entspannt ins Bett oder so. Das arbeitet natürlich in einem.
0: In den Einsatzräumen befinden sich zeitweise mehr als 3.350 Kräfte von THW, Feuerwehr, Hilfsorganisationen und Bundeswehr gleichzeitig. Körperlich und psychisch eine Ausnahmesituation.
1: Selbst wir nach unserem Einsatz hatten die Möglichkeit bekommen, über die Feuerwehr bedingt auch noch mal mit so einem Kriseninterventionsteam einfach das Erlebte noch mal auszuwerten oder auszutauschen, dass man da einfach das auch noch mal ausgesprochen hat. Das war ja wirklich Kriegsgebiet dort. Ne?
0: Und das alles freiwillig gegen Verpflegung und Unterkunft.
1: Und was wir ganz massiv wahrgenommen, die Dankbarkeit. Die war so extrem. Also wir waren schon auch ein bisschen stolz auf uns, weil man das uns auch immer wieder rübergebracht hat. Mensch, die Jungs aus Sachsen, super Job. Ja, es war sehr freundschaftlich und man hat denen schon, also man hat das denen auch angemerkt, dass denen das eine enorme Hilfe war.
0: Ohne jede Menge Helfer wäre auch Franziska heute nicht da, wo sie jetzt ist. Ihr neu eröffnetes Gasthaus Sepp ist ein Lebenstraum und ein Symbol dafür, was möglich ist, wenn viele mit anpacken. Den Gasthof jetzt erfolgreich führen? Für das junge Paar eine echte Herausforderung.
3: Jetzt sind wir selber dafür verantwortlich, dass das Geld reinkommt. Was natürlich auch irgendwie eine Unsicherheit mit sich bringt. Aber ich glaube, bis jetzt haben wir es noch keinen Tag bereut.
4: Es ist ein Gebläse drin. Das ist, der verteilt die ganzen Mehldinger. Und das hier kannst du auch wegschmeißen. Das war jetzt so penibel. Das ist wirklich so wichtig. Wir haben nur noch den Scheiß jetzt. Das dauert jetzt noch mal 8 Minuten.
3: Dann müsst ihr halt ab 16 Uhr eindecken. Also ihr müsst halt für 16 Uhr dann eindecken. Also wir haben noch 3 Hausgäste, die noch nicht reserviert haben. Es kann sein, dass wir die 3 Tische, die noch frei sind, dann an die Hausgäste vergeben. Okay?
0: Der neue Gasthof und mit dem gemeinsamen Baby Josef nun mittlerweile 2 Kinder. Das erfordert gute Arbeitsteilung.
5: Ich habe keinen Bock für die Computerarbeiten und so. Ich bin eher für das Handwerkliche und muss auch schauen, dass alles passt. Und in die Zimmern, wenn wieder mein Handtuchhalter kaputt ist, das reparieren, Heizung, Gas, alles, alles, was so anläuft.
0: Und im Moment läuft's gut.
3: Ja, das hier ist eins unserer 14 Zimmer, zum Beispiel jetzt eins mit Balkon. Und wir sind echt erstaunt, wie gut die Buchungen hier in den letzten Wochen waren. Gerade junge Leute haben uns viel über Facebook und Instagram gefunden. Und da sind wir echt froh, dass das so gut angenommen wurde.
4: Mein Herz hing immer an Bernau. Und ich wollte auch, wenn dann hier, was für die Einheimischen und für den Tourismus hier machen. Das heißt, es gab nie die Option, dass wir woanders hingehen.
0: Während Franziska im Ahrtal schon wieder Gäste empfängt, kämpfen viele Familien in der Eifel noch um ein intaktes Zuhause und um jedes kleine Stück Normalität. Mittwochs gibt's immer Waffeln und freitags ist der Mahlzirkus beim Brunch auch ein willkommener Ort für die Erwachsenen.
6: Darf ich draußen spielen?
7: Möchtest du unbedingt draußen spielen?
6: Ja, warte hier.
7: Dann kannst du draußen spielen, ja.
0: Freiheit, Sicherheit und Unterstützung. Das finden im Mahlzirkus-Café auch Mütter wie Bianca. Sie kommt gebürtig aus den Niederlanden, lebt aber schon seit einigen Jahren in Schleiden.
8: Das Angebot ist sehr breit. Also es gibt eigentlich für jedes Kind, ich habe 3 Kinder, schon irgendwas, was sie interessant finden. Und dann haben wir auch ein bisschen was Ablenkung im Alltag.
0: Denn der ist auch hier in der Eifel nach 5 Jahren noch nicht wie vor der Flut.
8: Wir sind betroffen von der Flut. Wir hatten zwar, wenn ich das vergleiche mit anderen, die ein komplettes Haus verloren haben, nicht viel Wasser gehabt, sind aber auch immer noch nicht durch. Wir haben immer noch Rohbau, haben immer noch Streit mit der Versicherung. Und also das belastet einen schon sehr. Ne? Und dadurch, dass man hier aber die Angebote hat, kann man auf jeden Fall für die Kinder was Tolles bieten. Und dann ist man als Eltern auch mal kurz entsorgt. Also das ist schon sehr wichtig.
0: Der Mahlzirkus ist anerkannter Kinder- und Jugendträger. Bedeutet, vom Jugendamt offiziell anerkannt, um Aufgaben der staatlichen Kinder- und Jugendhilfe zu übernehmen.
8: Also nach der Flut war es ja auch wirklich für die Flutleute. Ich habe jetzt aber das Gefühl, es ist eher so für alle eigentlich da, weil es so unglaublich breit ist. Man hat ja Angebote für Kinder, die mit Mobbing, dass die lernen, damit umzugehen, Eltern mit die ganze Internetsache. Also es ist mehr geworden, denke ich, wie nur Fluthilfe. Es ist jetzt mehr so ein soziales Zentrum geworden. Ich denke, das sollte man eigentlich jeder Kreis anbieten können.
0: Doch wie lässt sich so ein Angebot dauerhaft finanzieren?
4: Wir haben jetzt kein festes Budget X jedes Jahr, wo wir definitiv drauf bauen können, sondern wir sind halt im Hintergrund mit mehreren Mitarbeitern immer permanent eigentlich im Fundraising tätig, auch dass wir halt schauen, wo gibt es welche Fördermittel.
0: Rebeccas Projekt wird durch Spenden und Mittel der Kinder- und Jugendhilfe finanziert. Werden die Reformideen der Bundesregierung auch Sie treffen? Es wird diskutiert, ähnliche Angebote stärker an Schulen oder Kitas anzubinden. Für Einrichtungen wie den Mahlzirkus könnte das im schlimmsten Fall das Aus bedeuten. Für Rebecca keine Option.
4: Ich sehe es immer so als Geschenk, dass ich das, was ich tue, machen kann und darf. Und ja, es ist halt einfach schön, wenn du an so einem Ort merkst, dass was, wofür du jeden Tag kämpfst und arbeitest und wie viel Mühe und Zeit und Leidenschaft und Liebe du da auch reinsteckst, dass das dann fruchtet und den Menschen auch hilft. Das machst du klasse. Hoppla! Hast du dir wehgetan?
6: Nein.
4: Okay.
6: Ich kann ganz weit fliegen.
4: Super.
0: Die Menschen nach Katastrophen unterstützen und besser vor der nächsten schützen. In Sachsen hatte man dafür schon mehr Zeit. Die Stadt Grimma hat 2019 nach 11 Jahren Bauzeit eine Hochwasserschutzanlage fertiggestellt. Über 2 Kilometer lang und 12 Meter tief. Die Investition von 57 Millionen Euro soll die Stadt vor einer erneuten Katastrophe schützen. Kameraden der Freiwilligen Feuerwehr Grimma überprüfen gerade die Funktionsfähigkeit eines der Tore.
9: Wir haben letzte Woche die Übung.
1: Ja.
9: Da müssen wir jetzt noch mal was kontrollieren. Da hat etwas nicht ganz so geklappt. Und deshalb kontrollieren wir das jetzt aber nach, ob das da alles funktioniert.
1: Bist du das bei 100?
9: Nö, ist nur hier Pergola. Da war was, was nicht so funktioniert hat, wie wir es uns vorgestellt haben.
0: 20 Tore und 58 weitere Verschlusseinheiten wie Fenster müssen im Ernstfall verriegelt werden.
9: So einen Schnitt brauchen wir für die erste Ebene ungefähr eine Stunde, bis wirklich alle Elemente geschlossen sind.
1: Ja, das ist also quasi reine Muskelkraft, mit denen ihr das
9: macht. Das ist eigentlich nicht, als dass wir die Elemente miteinander verschrauben und ineinander ziehen und damit die Dichtlippe sich letztendlich an die Dichtfläche ranzieht und somit ist die Anlage eigentlich schon geschlossen.
0: Droht Hochwasser, braucht es 30 bis 50 Einsatzkräfte, um die Mulde außerhalb der Stadt zu halten.
1: Ich wohne ja selber auch noch in der Innenstadt und es ist schon ein sicheres Gefühl, dass man weiß, okay, hier haben kluge Köpfe halt sich Gedanken gemacht, na, viel Geld in die Hand genommen, um da quasi einen Schutz herzustellen und man vertraut dem schon.
0: Neben der Schutzmauer hat die Stadt Grimma auch ein ausgeklügeltes Warnsystem für ihre Einwohner installiert.
1: Hallo Steffen.
10: Hallo Sören. Na, grüß dich.
0: Steffen Kunze ist Sachgebietsleiter Brandschutz der Stadt Grimma und Chef der Gemeindefeuerwehr.
10: Also, um ehrlich zu sein, lernt man aus jeder Katastrophe. Wir haben Sirenenanlagen in verschiedenen Ortsteilen und natürlich hier in Grimma sehr verstärkt, wo wir die Bevölkerung warnen können mit Sirenentönen und aber auch mit Sprachdurchsagen.
0: Zu den insgesamt 15 Sirenenanlagen kommt ein kommunales Hochwasser-SMS-System, für das sich die Bürger hier registrieren können.
10: Machen wir mal einen manuellen Text und ich schreibe jetzt einfach mal bloß Test rein. Falls die SMS noch an andere geht, würde ich mal Test schreiben. Und dann drücken wir einmal, okay?
1: Ja, Stadt Grimma. Test, Achtung, Probe, Alarm.
0: Best Practice in Grimma. Deutschlandweit gibt es mittlerweile verschiedene Warnsysteme. Zum Beispiel Apps wie die Notfallinformations- und Nachrichten-App des Bundes. Kurz NINA, die sich jeder einfach auf dem Handy installieren kann.
10: Also ich finde die sehr gut, die sollte sich auch jeder Bürger auf sein Telefon laden.
0: Seit Februar 2023 warnt auch der Mobilfunkdienst Cell Broadcast mit Push-Nachrichten bei sämtlichen Gefahrenlagen. Jedes Handy im Mobilfunknetz ist automatisch damit verbunden. Aber was, wenn das Stromnetz zusammenbricht?
10: Also ohne Netz haben Sie natürlich auch bekommen Sie keine SMS. Und dann ist unsere Rückfallebene immer noch die Sirene. Die sind Akku gepuffert. Wir bräuchten im Ernstfall nicht mal Strom oder ein Netz.
1: Das ist schon so ein markanter Ton. Also da weiß man jetzt, wird's ernst.
0: In Grimma geben Mauer und Warnsysteme vielen Menschen ein Stück Sicherheit zurück. Und im Ahrtal? Wie hat sich dort das Leben und das Gefühl von Sicherheit verändert?
3: Ja, wenn man das jetzt hier so vergleicht, fällt einem erst auf, wie grün da noch vorher war und wie sehr das jetzt noch fehlt. Viele Weinberge im Ortskern sind weg und nicht wieder neu gepflanzt worden. Auch die ganzen Bäume an der Ahr sind weg und dürfen nicht mehr neu gepflanzt werden. Das ganze Treibholz, was dazu geführt hat, dass die ganzen Brücken verstopfen, das gibt es jetzt so nicht mehr. Uns fehlen natürlich auch so die kleinen Plätze, wo man mit den Kindern in die Ahr gehen konnte, ein bisschen sich abkühlen. Da gibt es jetzt leider halt keine Schattenplätze mehr. Wir fühlen uns auf jeden Fall sicherer durch die ganzen Frühwarnsysteme, die es jetzt gibt. Wir haben ja auch das Sirenensystem. Es wird jetzt immer nicht nur unsere normale Sirene getestet, sondern auch immer wieder diese Alarmtöne werden ja getestet. Und ich finde, das gibt einem schon ein sicheres Gefühl.
0: Für den Tourismus im Ahrtal geht es langsam wieder bergauf.
3: Die Leute kommen gerne wieder her. Mittlerweile sind wir einfach auch wieder ein attraktiver Urlaubsort, was natürlich super für uns ist. Wir leben vom Tourismus. Wir brauchen die Touristen, um zu überleben. Und die tragen natürlich auch dazu bei, dass es hier so schön ist und hier so lebenswert ist.
0: Flüsse sind seit jeher Lebensadern. Doch die Nähe zum Wasser bleibt auch künftig nicht frei von Risiko. Auch nicht in Grimma.
1: Die ganze Warnthematik ist moderner geworden, es wurde viel investiert und man fühlt sich schon sicherer.
0: Anderen, vor allem Kindern, das Gefühl von Sicherheit vermitteln. Für Rebecca heute eine neue Lebensaufgabe.
11: Also unser großes Ziel ist ja, das langfristig zu erhalten, was wir hier aufgebaut haben. dass wir weiterhin die Möglichkeit haben, auf diesen verschiedenen Ebenen die Menschen zu unterstützen. Ja, und das eigentlich jeden Tag wachsen kann.
0: Franziska bleibt der Ahr und ihren Wurzeln treu. Sie sieht die Krise als Chance.
3: Ich glaube, bei uns ist irgendwie das Gute im Schlechten hervorgekommen. Jetzt haben wir ein neues Gasthaus. Wir hätten uns ohne die Flut wahrscheinlich auch nicht gefunden. Also ich habe auf jeden Fall, kann auf jeden Fall positive Dinge irgendwie auch daraus ziehen. Und ja, weiß nicht, wie mein Leben verlaufen wäre, wenn es die Flut nicht gegeben hätte.
0: Das Leben bietet immer wieder Herausforderungen. Doch wir haben gesehen, Neuanfang nach großem Verlust. Es ist schwer, aber möglich.
12: Es gibt in meiner Welt so ein Vor- und Nach der Flut.
13: Johanna war ganz panisch halt dran und sagte, sie steht bis zu den Knien im Wasser.
14: Du bist so machtlos, irgendwas musst du ja versuchen zu machen, ne? Irgendwann.
15: Manche sagen immer, die Zeit heilt alle Wunden, aber das ist nicht so.

0: 5 Jahre sind seit der Flutkatastrophe vergangen. Wir sind im Ahrtal unterwegs, zu Menschen, die die Flut erlebt haben, die Angehörige verloren haben. 135 Menschen starben in jener Nacht. Hätte man viele von ihnen retten können? Es sind bittere Fragen für die Menschen hier. Was konnten Einzelne tun in der Katastrophe? Wer hat verantwortungsvoll gehandelt und wer nicht? Unsere erste Station, Bad Neuenahr-Ahrweiler, beim Ehepaar Ralf und Inka Ort.
1: Was mir natürlich extremst fehlt, ist halt das in den Arm nehmen, diese Wärme halt spüren. Da würde ich echt alles für geben.
2: Träumen Sie manchmal von ihr?
3: Ja, das sind dann immer sehr schöne Träume. Manchmal höre ich auch ihre Stimme tagsüber.
0: Ihre Tochter Johanna starb in der Flutnacht. Sie war gerade 22 Jahre alt.
2: Sie hätte nicht sterben müssen?
3: Nein. Nein.
4: Nein.
3: Nein.
4: Gar keinen Fall. Nein.
0: Das Ehepaar Ort ist überzeugt, ihre Tochter musste sterben, weil der Katastrophenschutz im Kreis mangelhaft war. Sie haben Anzeige erstattet gegen den zuständigen Landrat. Johannas Tod ist Gegenstand juristischer Auseinandersetzungen, die immer noch andauern. Auch deshalb ist ihre Geschichte für uns so wichtig. Die 22-jährige Johanna war Konditormeisterin und träumte von einer eigenen Patisserie.
1: Sie ist so ein tolles Mädchen, die so viel Pläne halt hatte, die sich zu einer ganz tollen jungen Frau entwickelt hat.
3: Ja, einfach ein tolles Mädchen, einfach so friedliebend, so lieb.
0: Am 14. Juli 2021 ist das Ehepaar Ort auf Mallorca im Urlaub. Immer wieder telefonieren sie am Tag mit Johanna wegen des schlechten Wetters. Gegen 7:45 am Abend meldet sich Johanna nochmal bei ihnen und schickt ihren Eltern dieses Video, das sie kurz zuvor aus ihrer Erdgeschosswohnung in der Jülichstraße aufgenommen hatte. Es zeigt eine Warnung der Feuerwehr per Lautsprecher. Halten Sie sich möglichst nicht in Kellern, Tiefgaragen und tiefer liegendem Gelände auf. Dass diese Warnung irreführend, unzureichend war, wussten zu diesem Zeitpunkt weder Johanna noch ihre Eltern und beendeten ohne Sorge das Gespräch.
3: Johanna musste ja am nächsten Morgen schon sehr, sehr früh wieder raus, weil sie musste um 8 Uhr in Koblenz sein. Und dementsprechend wussten wir, sie ist sehr diszipliniert. Und sie geht in absoluter Sicherheit, dass ihr nichts zustößt, früh schlafen.
0: Nach der Feuerwehrdurchsage kann sie beruhigt ins Bett gehen. Gegen 12:30 in der Nacht kommt das Wasser. Johanna wacht auf, versucht, ihre Wohnung zu verlassen. Ohne Erfolg. Sie bekommt die Wohnungstür nicht mehr auf. Ruft verzweifelt ihre Eltern an.
1: Johanna war ganz panisch halt dran und sagte, sie steht bis zu den Knien im Wasser. Und sie bekäme die Wohnungseingangstür halt nicht auf.
3: Was für eine Angst in diesem Anruf drin war, das ist wirklich furchtbar gewesen. Also ein Kind, was man ein ganzes Leben lang beschützt hat, vor allem, wenn es nur hingefallen ist oder sonst irgendwas war. Und dann ruft es an und panische Angst, Todesangst. Man hat es wirklich gehört.
1: Und auf einmal schrie sie halt, die Möbel bewegen sich. Und dann riss halt die Verbindung halt ab.
3: Und wir konnten nichts machen. Nichts, keine Chance.
0: Irgendwie schafft es Johanna dann wohl durch die Terrassentür nach draußen und wird dort vom Wasser mitgerissen. Ihr Schicksal wird uns noch beschäftigen. Doch zunächst schauen wir nach Ahrbrück, 28 Kilometer flussaufwärts. Hier treffen wir Menschen, die in der Flutnacht mutige Entscheidungen getroffen und so zahlreiche Leben gerettet haben. Am Feuerwehrhaus hat Thorsten Kläskens am 14. Juli seine Leute versammelt. Er ist von Beruf Polizist, aber an diesem Tag ehrenamtlich im Einsatz als Chef der Freiwilligen Feuerwehr und ahnt noch nicht, was ihm die kommenden Stunden abverlangen werden.
4: Wir hatten auch damals schon einen Einsatzplan für Hochwasser, den gab es schon. Da war festgelegt tendenziell, ab welchen Pegelmarken welche Maßnahmen einzuleiten sind. Das ging halt los mit Warnung der Bevölkerung und endete dann irgendwann tatsächlich in einer avisierten Evakuierung, auch bereits in dieser Planung.
0: Benjamin Kalbfuß ist an dem Tag zu Hause und dokumentiert das Geschehen fortlaufend mit seinem Handy.
5: So, unser Häuschen, unsere süße A.
6: Zwischen diesem Video und dem anderen hier, das sind gerade 3 Minuten und die Wiese füllt und füllt sich.
7: Man hat die Pegelstände immer in der Pegel-App sich angeschaut und das sah schon dramatisch aus.
0: Aber wie schlimm wird es werden? Auch Kläskens hat nur die Informationen aus der Pegel-App. Aber das reicht ihm für eine Entscheidung.
4: Wir hatten hier eine große Leinwand aufgebaut. Und auf dieser Leinwand hatten wir aus einer App die Pegelprognosen uns dargestellt. Und irgendwann haben wir auf diese Pegelprognose geschaut und dachten erst, das kann nicht wahr sein. Also da stimmt was nicht. Wir haben erst an einen Fehler gedacht. Die zeigte einfach senkrecht nach oben. Komplett senkrecht. Da war keine Kurve mehr. Das war eine gerade Linie nach oben. Und dann haben wir telefoniert mit der Einsatzleitung in Altena und haben gesagt, hör mal, was wir hier sehen, ist das valide? Könnt ihr das bestätigen? Ist das der Pegel? Und da wurde mitgeteilt, ja, das ist wohl der Stand, so wird's kommen. Und dann haben mein damaliger Vertreter und ich uns mal tief in die Augen geguckt und haben gesagt, gut, dann werden wir jetzt evakuieren.
0: Eine Entscheidung auf eigene Faust, ohne Anordnung vom Landkreis, der dafür eigentlich zuständig wäre.
7: Das muss so gegen 18 Uhr gewesen sein, als die Feuerwehr hier rundgefahren ist. Ich kannte den Feuerwehrmann, der sagte, Ben, das sieht nicht gut aus, pack besser die Sachen zusammen. Wir haben beschlossen, ihr geht in Evakuierungspunkt 1, 2 und 3 hier im Ort. So ging es dann los.
6: Wir haben soeben die Mitteilung bekommen, dass wir zum Sammelpunkt sollen. Wir müssen die Häuser verlassen, wir werden evakuiert. Der letzte Blick, wir gehen jetzt, wir werden evakuiert.
7: Ich habe dann Frau und Kinder eben evakuiert zu Freunden und bin dann noch mal zurück, weil ich noch jemand anderen in der Nachbarschaft holen wollte.
0: Den Nachbarn in Sicherheit zu bringen, wird aber schon schwierig, weil inzwischen viele Wege überflutet sind. Was in dem Moment niemand ahnt, diese beiden Häuser werden wenige Stunden später von der Flut fortgerissen. Kalbfuß macht die wohl letzten Aufnahmen von ihnen. Die Feuerwehrleute haben inzwischen viele Menschen in das alte Bahnhofsgebäude gebracht, wie im Plan vorgesehen. Doch auch hier steigt das Wasser jetzt schnell. Gleich nach der Evakuierung muss die Feuerwehr den Rückzug antreten.
4: Ich glaube, die Letzten sind wirklich, wenn ich das so sagen darf, auf letzter Rille rausgekommen. Es gibt beeindruckende Videoaufnahmen von unseren Leuten, von unseren Feuerwehrleuten, wie die wirklich in mehr oder weniger letzter Sekunde es noch geschafft haben, aus dem Ort rauszukommen. Sonst wären die nicht mehr rausgekommen.
0: Werden die Menschen im Bahnhof sicher sein? Die Frage wird Kläskens noch beschäftigen. Aber auch ein anderer Gedanke treibt ihn bis heute um.
4: Wir haben ja nachweislich Menschen gebeten, ihre Häuser zu verlassen, die es nicht getan haben und ertrunken sind. Ich weiß, dass wir Kameraden haben, die da vielleicht bis heute mit hadern und damit zu kämpfen haben und sich die Frage stellen, warum haben wir da nicht intensiver drauf gedrängt? Am Ende des Tages ist es nun mal so, dass wir A, die Möglichkeit von Zwangsmaßnahmen gar nicht haben. Hätten wir gewusst, was kommt, wären wir vielleicht anders vorgegangen bei der Evakuierung. Hätten wir gewusst, dass es so krass wird, hätten wir es vielleicht getan. Wir werden es aber nie erfahren.
0: Kurz darauf steht auch das Feuerwehrhaus unter Wasser. Die Feuerwehr zieht sich in die Schule zurück. Es ist jetzt Nacht. Keine Verbindung mehr zur Ortsmitte. Und dann fällt auch noch der Strom aus.
4: Gefühlt war es ein Donnerschlag und auf einmal war alles tot. Also gar kein Nulllicht, gar nichts mehr. Es war absolut stockduster. Man hat die Hand vor Augen nicht mehr gesehen. Wir haben hier zusammengesessen und haben gesagt, wir können doch nicht nichts tun. Wir müssen irgendetwas tun. Dann sind wir zu dem Entschluss gekommen, dass es uns ja möglich ist, über eine kleine Bergkuppe, die wir hier haben, auf die andere Seite des Dorfes zu kommen und von dort vielleicht die Möglichkeit besteht zu den Menschen im Bahnhof. Wir wussten, da sind Frauen und Kinder, 40, 50 Personen war so unser letzter Stand. Und man muss es sagen, wie es ist, wir wussten nicht mal, ob die noch leben.
0: In Insul am Oberlauf der Ahr, 10 Kilometer von Ahrbrück entfernt, treffen wir Oliver Gries. Er hat damals hier gewohnt und wäre in der Flutnacht fast gestorben.
8: Hat die Nacht ihr Leben verändert?
9: Ja.
8: Wie?
9: Ja, man denkt über vieles ganz anders wie früher. Und vor allen Dingen, ich sag mal, die Nacht, diese Nacht hier in, ich sag mal, Todesangst, ne? Es war ja jetzt mal eine Todesangst. Und in der Perspektive, dass du jetzt, von jetzt auf gleich inklusive deiner Liebsten alles verloren hast, hat mich, glaube ich, Jahre meines Lebens gekostet.
0: Genau an dieser Stelle, an der er heute steht, hat er damals die Nacht überlebt. Und hier haben wir für eine SWR-Dokumentation schon einmal mit ihm gesprochen. Er berichtete damals, Warnungen habe es an jenem Tag keine gegeben.
9: Es kamen keine Warnungen, es kam nichts jetzt irgendwo, verlassen Sie Ihr Haus, weil es kommt so hoch und man ist auf sich selbst gestellt gewesen. Gehst du nicht?
0: Die Ahr wird am späten Nachmittag zum reißenden Strom. Oliver Gries ist hier mit seiner Freundin und Nachbarn in dem orangenen Haus gefangen.
9: Und dann sagte ich, jetzt ist Schluss, jetzt muss zum Dachboden. Ja, und dann kam ich nicht mehr dazu, da gab es diesen Einschlag in der Giebelwand. Und dann wurde ich einmal durch die Wohnung gespült und dann raus in die Fluten und dann vermutlich hier dann auf dem Stück, also was jetzt da noch stand, aufgeschlagen. Das war meine Rettungsinsel.
0: Von hier muss er mit ansehen, wie sein Haus, in dem seine Freundin und die Nachbarn noch ausharren, weggerissen wird. Oliver Gries sitzt die ganze Nacht nur mit einem Bademantel bekleidet auf der kleinen Insel.
9: Was machst du? Bist du jetzt alleine? Vermutlich. Ja, es sind 1000 Sachen, die einem durch den Gedanken gehen. Auch Selbstmordgedanken, weil wenn du siehst, wie dein Haus zusammenbricht und deine Familie eventuell auf einen Schlag tot ist, mit allem, was du hattest, hast du keine Perspektive mehr.
0: Gegen 5:30 am Morgen geht die Sonne auf, an jenem 15. Juli 2021.
9: Und dann guckte ich im Nachbarhaus oben ins Dachfenster und dann sah ich meine Freundin im Dachfenster stehen. Und dann wusste ich, sie lebt.
0: Stunden später habe ihn dann ein Hubschrauber ans sichere Ufer gebracht, erzählt er uns heute.
9: In dem Moment habe ich gedacht, na ja gut, das Einzige, was dir jetzt noch passieren kann, ist, dass du jetzt noch vom Seil runterfällst. Dann hast du 50 Stunden am Baum gestanden, umsonst hängst du vom Seil. Aber ich habe ihm dann gesagt, soll ich bitte so fliegen oder können wir so fliegen, dass keiner drunter gucken kann, ich habe keine Unterhose an. Weil ich dann wirklich nur den Bademantel noch hatte, ne? Ansonsten ja nichts mehr. Ne? Und da hat er gelacht, was hast du denn für Probleme? Ja, sag ich bin froh, dass du hier bist. Ne? Alles gut. Und das war's dann. Ja.
0: Oliver Gries sagt, er habe mittlerweile seinen Frieden mit der Ahr gemacht. Aber hier wohnen, direkt am Fluss, das wolle er nicht mehr. Er ist weggezogen. Zurück nach Bad Neuenahr-Ahrweiler. In der Jülichstraße sucht die Feuerwehr am Morgen nach der Flut Johanna in ihrer Wohnung. Ohne Erfolg. Ihre Eltern hoffen deshalb, dass sie sich noch in der Nacht in Sicherheit bringen konnte.
1: Es war natürlich erstmal für uns, dass wir gedacht haben, okay, sie hat sich halt rausgerettet.
3: Bei einer Freundin oder gelandet ist oder wo auch immer. Und haben gedacht, jeden Moment wird sie sich melden. Das hatten wir die ersten 2 Tage auf jeden Fall die feste Hoffnung, dass das so ist, ja.
1: Ja, schwindet dann halt die Hoffnung von Tag zu Tag her.
0: Am Samstag, 2 Tage nach der Flut, wird Johanna tot aufgefunden, in der Tiefgarage des Hauses. Dort wurde sie wohl hineingespült von der Flut. Wäre Johannas Tod vermeidbar gewesen? Hätten auch andere der 135 Opfer überleben können? Ein Untersuchungsausschuss des Landtages ist fast 3 Jahre diesen Fragen nachgegangen. 2 Minister sind in der Folge zurückgetreten. Umweltministerin Anne Spiegel von den Grünen und SPD-Innenminister Roger Lewenz. Im Fokus aber stand von Beginn an der ehemalige CDU-Landrat des Kreises Ahrweiler, Jürgen Pföhler, hier mit seinem Anwalt vor dem Untersuchungsausschuss. Der Landrat hatte sich in der Flutnacht wohl vor allem um private Dinge gekümmert. Zum Beispiel seinen teuren Porsche in Sicherheit gebracht. Er hatte es aber jahrelang versäumt, den Katastrophenschutz in seinem Kreis gesetzeskonform aufzustellen. Etwa sogenannte Alarm- und Einsatzpläne für Hochwasser zu erstellen. In solchen Plänen steht, was zu tun ist, wer Rettungskräfte koordiniert oder wer Evakuierungen plant. Gerd Greff, früher im rheinland-pfälzischen Innenministerium für Katastrophenschutz zuständig, war einer der Gutachter im Untersuchungsausschuss. Er sagt, die Warnungen in der Nacht seien so unzureichend gewesen, weil Landrat Jürgen Pföhler keinen Alarm- und Einsatzplan erstellen ließ. Denn
10: hätte er das getan, hätte es auch ein abgestimmtes Konzept zur Information der Bevölkerung gegeben. Man hätte also gewährleistet, dass alle Einsatzabschnittsleitungen in den Gemeinden regelmäßig und ständig über die Lage informiert gewesen wären. Und diese hätten dann die Bevölkerung sachgerecht warnen können.
0: Genau das ist im Falle von Johanna eben nicht geschehen. Sie wurde stattdessen unzureichend und damit falsch gewarnt.
10: Die Kreisverwaltung hat um 19.35 Uhr in einer Katwarnmeldung darauf hingewiesen, Erdgeschosswohnungen sind zu verlassen. Das war allgemein formuliert als allgemeine Warnung. Also musste sie um 19.35 Uhr schon Kenntnisse haben, dass hier ein Extremhochwasser droht.
0: Die Kreisverwaltung hatte nämlich in der Tat schon um 19.35 Uhr über die Handy-App Katwarn vor Aufenthalten auch im Erdgeschoss gewarnt. Meiden Sie Keller, Tiefgaragen und Erdgeschosswohnungen. Doch diese Information erreichte im Chaos die örtliche Feuerwehr nicht, die dann noch eine Dreiviertelstunde später um 20.12 Uhr vor Johannas Fenster vorbeifuhr und eben lediglich vor dem Aufenthalt in Kellern und Tiefgaragen warnte. Deshalb fühlte sich Johanna sicher.
1: Wir haben uns ja besprochen mit ihr und gesagt, okay, dann ist sie halt in ihrer Wohnung halt sicher, weil es wäre ja ein leichtes gewesen, zu sagen, nimm deine beiden Katzen, setz dich ins Auto und fahr zu uns nach Hause. Sie war ja nachmittags noch hier bei uns im Haus gewesen und hatte noch nach dem Rechten halt geschaut. Und wir wohnen ja hier am Hang. Also hier wäre sie auf jeden Fall halt sicher gewesen.
0: Zurück zum Landrat, der in der Flutnacht nur für ein Pressefoto mit dem damaligen Innenminister in die Einsatzleitung der Kreisverwaltung kam. Dann überließ er einem ehrenamtlichen Feuerwehrmann die Führung. Die Einsatzleitung hier in der Kreisverwaltung war in der Flutnacht unterbesetzt, heillos überfordert, agierte wie im Blindflug, während die Katastrophe draußen das Tal überrollte. Der Landrat weist alle Schuld von sich. Trotzdem sieht Gerd Greff in den Versäumnissen des Landrates die Ursache für das Chaos der Nacht.
10: Ich hätte es mir ehrlich gesagt nicht vorstellen können, dass ein Landrat nahezu sämtliche gesetzlichen und auch fachlichen Anforderungen einfach ignoriert, nicht berücksichtigt und sagt, ich mache es so, wie ich es will. Wir bereiten nichts vor, das sollen im Wesentlichen die Gemeinden machen. Im Untersuchungsausschuss hat deshalb ein Gutachter den Begriff Systemsprenger geprägt.
0: Gegen Landrat Jürgen Pföhler und den ehrenamtlichen Feuerwehrmann ermittelte auch die Staatsanwaltschaft 2,5 Jahre. Angezeigt haben ihn auch Johannas Eltern. Der nächste Morgen in Ahrbrück. Die gute Nachricht? Die im Bahnhof untergebrachten Menschen haben überlebt. Aber das Dorf ist von der Außenwelt abgeschnitten und bietet ein Bild der Verwüstung.
11: Es war halt ein anderes Dorf, sah anders aus. Es war surreal, völlig surreal. Das können Sie sich nicht vorstellen. Sie schauen sich das an, das können Sie nicht fassen. Das können Sie einfach nicht fassen. Und da laufen Leute durch die Straße wie Zombies und gucken ins Leere. Eine völlig surreale Szene, absolut.
0: Benjamin Kalbfuß hat in der Nacht nicht geschlafen. Er läuft zur Grundschule und findet den Feuerwehrchef.
7: Ich bin dann zu Thorsten Gläskens hin, habe zu Thorsten gesagt, ich kann hier nicht rumsitzen, ich muss was tun, teil mich auf irgendein Auto zu, ich muss jetzt hier helfen.
11: Wir wussten, wir brauchen auf jeden Fall Trinkwasser, wir brauchen Nahrung. Also haben wir beschlossen, wir werden den ortsansässigen Getränkemarkt plündern. Dann haben wir überlegt, dass wir ja auch über die Supermärkte, die wir unten im Gewerbegebiet haben, dass wir die Möglichkeit haben, Konserven zu bekommen, haltbare Nahrungsmittel, vielleicht Hygieneartikel, all diese Dinge. und tatsächlich auch die zu plündern, ja.
7: Und dann sind wir zum Penny gefahren, auf den Penny-Parkplatz und wollten schauen, was wir da tatsächlich an Nahrung beschaffen können.
12: Ist Ihnen das schwer gefallen?
11: Nein, ist mir nicht schwer gefallen. Ich musste annehmen, dass hier bis zu 1300 Menschen möglicherweise in größter Not sind und dass Hilfe von außen zunächst einmal nicht zu erwarten war. Das wussten wir und dass wir uns zunächst selbst helfen müssen.
0: Selbsthilfe, wie schon einen Tag zuvor bei der Evakuierung.
11: Es ist ein Satz in der Flut entstanden bei uns. Wenn du willst, dass es gemacht wird, dann mach es selber. Ich bin da unschlüssig. Ich habe die Frage, ich glaube, die Frage muss erlaubt sein, wenn wir auf diese Idee gekommen sind, als kleine Ortsfeuerwehr, warum dann nicht andere Stellen auch, übergeordnete Stellen?
0: Es ist aber auch der Tag, an dem klar wird, dass nicht alle in Ahrbrück es geschafft haben, der Flut zu entkommen.
7: Es waren beides Häuser mit Familien. Das war der Arzt, die Arztfamilie, und das war die zugezogene junge Familie.
0: Genau diese beiden Häuser, die Kalbfuß am Vorabend noch gefilmt hatte, sind jetzt einfach weg, fortgerissen. Was Thorsten Kleskens und viele andere beschäftigt, die Stelle, an der sie standen, galt nicht als am stärksten gefährdet.
11: Es sind ja auch Menschen verstorben, die nicht im Evakuierungsbereich waren. Da ist gewarnt worden, dort haben wir gewarnt, aber nicht evakuiert.
0: Später wird dieses Bild bekannt, auf dem man sieht, wie eines der beiden Häuser davonschwimmt. Von den 9 Bewohnern der beiden Häuser sterben 7.
7: Sie kennen die Gesichter, Sie haben einen Mitbürger. Sie wissen, das ist eine junge, aufblühende Familie, die hier gerade frisch mit in den Ort eigentlich so eingegliedert war.
11: Wir haben es vielleicht im Nachgang mal besprochen. Vielleicht kam die Frage mal auf, hätten wir vielleicht doch evakuieren sollen. Auch in diesem Bereich. Aber da wir immer wieder zu dem Schluss kamen, das war unvorstellbar. Das war unvorstellbar. Dass diese Häuser weggespült werden, war absolut unvorstellbar. Das war abseits aller Vorstellungskraft. Aber man muss seinen Frieden am Ende des Tages damit machen. Ich glaube, dass wir das nicht verhindern konnten.
0: Ihren Frieden machen können Johannas Eltern nicht. Vor allem, weil es wohl keine Anklage gegen Landrat Pföhler geben wird. Im April 2024 erklärt die Staatsanwaltschaft, dass sie das Ermittlungsverfahren einstellt. Trotz der deutlich festgestellten Versäumnisse im Katastrophenschutz, die der Landrat zu verantworten habe.
13: Es gab keine landkreisspezifischen Alarm- und Einsatzpläne, auch keine Evakuierungspläne für Hochwasserszenarien. Es gab keine Liste vulnerabler Einrichtungen. Es fehlten Risikoanalysen und Gefährdungsbeurteilungen für Hochwasserereignisse. Es lässt sich aber nicht nachweisen, dass durch eine optimalere Organisation bei einer derartigen Naturkatastrophe wie 2021 im Ahrtal eingetretene Personenschäden mit an Sicherheit grenzender Wahrscheinlichkeit vermieden worden wäre.
0: Festzustellen sei zudem, so der Staatsanwalt, dass die Bevölkerung nicht ausreichend und deutlicher gewarnt worden sei.
13: Allerdings ist bei diesen Warnungen die weitere Voraussetzung der Strafbarkeit nicht zu führen, nämlich den Kausalitätsnachweis. Also nachzuweisen, dass mit an Sicherheit grenzender Wahrscheinlichkeit durch ein optimaleres Warnverhalten der Tod von Menschen vermieden worden wäre. Warnungen lassen den Menschen Handlungsspielräume und lassen ihnen eine Wahlfreiheit.
0: Mit an Sicherheit grenzender Wahrscheinlichkeit. Diesen Begriff benutzt der Staatsanwalt immer wieder. Nur mit dieser Gewissheit sei eine Anklage möglich. Thomas Grosse-Wilde ist Strafrechtsprofessor in Bonn. Er beschäftigt sich intensiv mit dem Thema Staatshaftung. Und er kritisiert, diese Annahme der Staatsanwaltschaft sei schlicht falsch.
14: Das ist eindeutig ein unzutreffender rechtlicher Maßstab für eine Anklage. Eine 99,9%ige Wahrscheinlichkeit oder quasi Gewissheit mathematischer Art, dass jemand, hätte er seine Pflicht erfüllt, dann der Todesfall vermieden worden wäre, verlangen wir insgesamt im Recht nicht. Auch nicht bei einer Verurteilung, aber erst recht nicht bei dem früheren Stadium der Anklage.
0: Ganz grundsätzlich kritisiert der Experte die Einstellung des Verfahrens durch die Staatsanwaltschaft. Es gäbe genügend Anhaltspunkte, um eine Anklage gegen den Landrat zu erheben.
14: Aus meiner Sicht gibt es zum gegenwärtigen Zeitpunkt hinreichende Anhaltspunkte, dass, wenn der Landrat sich ordnungsgemäß verhalten hätte, dann es zu hinreichend frühen Warnungen durch die Polizei und andere staatliche Institutionen gekommen wäre und dass Johanna dann diese Warnungen beherzigt hätte und sich ganz einfach in den ersten Stock ihres Wohnhauses begeben hätte, denn dann hätte sie sicher überlebt. Sie hat nicht überlebt, weil sie auf eine objektiv falsche Warnung der Feuerwehr vertraut hat.
0: Gern hätten wir mit Landrat Jürgen Pföhler über die Vorwürfe gesprochen, aber er lehnt ein Interview ab. Stattdessen spricht sein Anwalt Olaf Langhanke mit uns. Er hat immer betont, sein Mandant habe sich nichts zu Schulden kommen lassen. Für eine Anklage gäbe es keinen Grund, im Falle von Johanna Orth schon gar nicht.
12: In diesem Fall muss man alleine schon die Besonderheit beachten, dass einerseits behauptet wird, es seien unzutreffende Warnungen oder unzureichende Warnungen ausgesprochen worden. Auf der anderen Seite ist die Person, um die es geht, nach dem Ergebnis der Ermittlungen an einer Stelle aufgefunden worden, die doch recht stark darauf hindeutet, dass sich die betroffene Person in einen Bereich begeben hat, der von den Warnungen sehr wohl erfasst gewesen ist.
2: Sie meinen die Tiefgarage?
12: Tiefgarage, Kellerbereich, wie auch immer.
0: Das würde bedeuten, Johanna sei also trotz der Warnungen vor Tiefgaragen dort selbst hineingegangen. Auch die Staatsanwaltschaft spekuliert in ihrem Abschlussbericht, Johanna könnte sich selbst gefährdet haben. Man wisse ja zum Beispiel nicht, ob Johanna die Cut-Warnmeldung um 19.35 Uhr doch erhalten habe, die auch vor dem Aufenthalt im Erdgeschoss warnte und sie sich trotz Wissen um die drohende Gefahr schlafen gelegt habe. Eine Vermutung, die Johannas Eltern empört.
3: Der härteste Vorwurf ist natürlich, Angehörigen von Opfern sozusagen klarmachen zu wollen, dass ihre verstorbenen Angehörigen ja, im Prinzip selbst schuld sind. Die Staatsanwaltschaft wirft uns quasi vor, dass Johanna sich ja hätte informieren können, hätte ja die Meldung haben können und hätte ja dann richtig reagieren können. Das hat sie alles nicht getan, deswegen ist sie jetzt gestorben.
0: Fragwürdig ist, dass die Staatsanwaltschaft ein wichtiges Beweismittel gar nicht ausermittelt hat. Denn Johannas Handy ist ja gefunden worden und intakt. Ihre Eltern haben es der Staatsanwaltschaft als Beweismittel angeboten. Vergeblich. Man brauche es nicht und bezweifle, ob es überhaupt noch funktioniere.
2: Gibt es eine Cut-Warn-App auf dem Handy?
3: Nein.
0: Keine Warn-App auf dem Handy. Johanna konnte die Cut-Warn-Meldung um 19.35 Uhr also gar nicht erhalten.
14: Aus meiner Sicht hätte das Handy von Johanna auf jeden Fall ausgelesen werden müssen und die Informationen in das Ermittlungsverfahren, auch in die Entscheidung, ob eine Anklage erhoben wird oder nicht, einbezogen werden müssen.
0: Der Todesfall Johanna ist also nach der Einschätzung des Experten nicht korrekt ausermittelt worden. In Dernau spielt sich eine Geschichte ab, die nicht erst am Tag der Flut beginnt, sondern 7 Monate früher. Im Dezember 2020 bringt Larissa Schäfer ihr Kind zur Welt. Raphael, ein Frühchen, nur 320 Gramm schwer. Hoffen, Bangen und der Kampf ums Überleben. Als Raphael nach Monaten in der Klinik endlich nach Hause darf, ist er immer noch auf viele medizinische Geräte angewiesen.
15: Er hatte zum einen einen Überwachungsmonitor, dann hatte er eine Magensonde. Darüber hat er dann die Milch bekommen, weil er nicht selber trinken konnte. Und er hatte eine Beatmungsmaschine, damit er besser atmen konnte.
0: Raphaels Atemprobleme können jederzeit lebensgefährlich werden. Die Eltern sind beide an der Ahr aufgewachsen. Am 14. Juli glauben sie, ungefähr zu wissen, was auf sie zukommen wird.
16: Also ich wusste, da kommt was, ne? Aber jetzt vielleicht bis zum ersten Stock, ne? Man hat nicht, da haben Leute draußen, das wird 10 Meter hoch, 8 Meter hoch, da habe ich die für bekloppt erklärt.
0: Als sie erkennen, wie unfassbar hoch das Wasser dieses Mal steigt, ist es zu spät, um das Haus ohne Hilfe zu verlassen. Jetzt, denken sie, muss ihnen doch die Feuerwehr helfen.
15: Wir haben auch immer den Notruf gewählt und die haben einfach am Telefon auch nur gesagt, sie müssen so hoch gehen, wie es nur geht. Wir haben doch mehrmals angerufen, mehrmals gesagt, sie müssen uns doch helfen, sie müssen uns hier rausholen. Dann haben sie nur gesagt, wir kommen leider nicht zu euch.
0: Und dann fällt der Strom aus. Larissa und Fabio wissen, die lebenswichtigen Geräte für Raphael laufen jetzt im Batteriebetrieb und die Akkus leeren sich.
16: Du bist da machtlos. Wenn man in so einer Situation nie war, kann man das nicht nachvollziehen, was man da, man denkt da eigentlich gar nichts.
15: Da hatten wir das eigentlich die ganze Zeit im Kopf, dass er bloß nicht sich aufregen darf, nicht weinen darf, weil wir wussten ja immer, wenn er sich zu sehr aufregt, dass sein Kehlkopf zugeht und dass er dann Luftprobleme bekommt.
0: Als Fabio einen Hubschrauber über dem Dorf sieht, hält er ein selbstgemaltes Schild aus dem Dachfenster.
16: Ich wusste mir nicht mehr zu helfen. Was sollte ich sonst machen? Die Frau sagt, die will raus. Du bist so machtlos. Irgendwas musst du ja versuchen zu machen, ne? Irgendwas.
0: Während die Eltern verzweifelt warten, wird es Tag. Am frühen Morgen ist Jens Weinriefer auf dem Weg nach Dernau. Der freiwillige Feuerwehrmann ist aus Montabaur im Westerwald gekommen, um zu helfen.
17: Wir sind von ausgegangen, hier steht halt viel Wasser, die Keller sind überflutet und wir pumpen einen nach dem anderen aus.
0: Weinriefer hat schon viele Hochwassereinsätze erlebt. Dieser hier ist anders. Seine Aufgabe, nicht Keller auspumpen, sondern sich von Haus zu Haus vorkämpfen, ohne zu wissen, was als nächstes passiert.
17: Man hat dann auch diesen Schlamm und Verwüstung gesehen. Ja, dann machen sie eine Tür auf und Unbehagen. Sie wissen ja nicht, was hinter der Tür ist. Leider Gottes mussten wir einige Tote beklagen, die den Kampf gegen das Wasser nicht überstanden hatten.
0: Während Jens Weinriefer abwechselnd Lebende rettet und Tote birgt, sind die Schäfers gefangen im Dachgeschoss und in ihren Gedanken.
15: Und ich habe halt dann immer nur gedacht, hoffentlich weint der Raphael jetzt nicht. Ich habe dann viel gesungen, wenn er wach wurde. Ich saß, glaube ich, nur da, habe entweder geweint oder zu ihm gesagt, ich will hier raus.
0: Inzwischen haben auch die Feuerwehrleute erfahren, dass in einer Dachwohnung ein kleines Baby dringend auf Hilfe angewiesen ist. Aber an eine Rettung ist noch nicht zu denken.
17: Es war ja kein Durchdringen, die Strömung war einfach zu stark. Im ersten Moment ist man zwar hilflos und wir haben es dann immer wieder nach hinten geschoben. Also immer abgewartet, dass das Wasser dann sinkt. Aber es war dann irgendwo der Punkt, wo man sagt, jetzt müssen wir dahin, weil da war dann die Gefahr in Verzug, wie man so schön sagt.
0: Das Wasser geht Jens Weinriefer immer noch bis zur Brust, als er sich mit einem anderen Feuerwehrmann auf den Weg durch die Strömung macht. Als er endlich ankommt, bekommen die Eltern das kaum mit.
15: Ich habe bei vielen Teilen Blackout. Also ich weiß nur noch, dass irgendwann, wo es hell war, plötzlich welche bei uns oben standen und gesagt haben, wir holen euch raus.
17: Und man sind dann langsam Schrittes durch die Fluten wieder zu dem sicheren Bereich, wo das Wasser nicht so hoch war, wo wir dann auch den anderen Rettungskräften den Kleinen übergeben konnten.
0: Raphael kommt erstmal wieder in die Uniklinik nach Köln. Aber er hat die Flutnacht ohne Schäden überstanden. Das Beatmungsgerät haben seine Eltern seitdem nicht mehr benutzt. Es bleibt die Freundschaft mit einem mutigen Feuerwehrmann, der für sie in der Flut was riskiert hat. In Sinzig fließt die Ahr in den Rhein. Sinzig gilt seit Jahren als Symbol für das Versagen des Katastrophenschutzes. Denn hier sterben in der Flutnacht noch nachts um 2:30 12 behinderte Menschen in einem Haus der Lebenshilfe, 250 Meter entfernt von der Ahr. Wir treffen Ulrich van Weber, den Vorsitzenden des Vereins. Er zeigt uns das Erdgeschoss, in dem damals die Bewohner ums Leben kamen. Heute findet hier eine Tagesbetreuung für behinderte Menschen statt.
18: Hallo zusammen. Gibt's gleich was zu essen hier?
19: Ja, Essen geht
18: hier. Ja?
19: Essen.
18: Wir werden hier im Erdgeschoss keine Wohngruppen mehr machen und hier auch keine Menschen mit Behinderungen dauerhaft wohnen lassen. Das machen wir einfach wegen der Flutkatastrophe und den damit verbundenen Erinnerungen hier nicht mehr.
0: Auch Willibert Ratz ist zur Tagesbetreuung da. Er hat die Flut damals im ersten Stock überlebt. Aber seine Freundin Annemarie ist im Erdgeschoss ertrunken.
20: 7 Jahre war ich mit der zusammen, 7 Jahre. Aber was ich nicht verstehen kann, wir haben uns gar nicht Bescheid gekriegt. Nachher, wie wir da tot waren, da kamen sie, dann habe ich gesagt, entschuldige, da könnt ihr euch sparen. Früher hätte uns Bescheid sagen sollen, da wären sie heute noch am Leben.
0: Wie konnte es sein, dass die Bewohner hier nicht evakuiert wurden, dass noch 12 Menschen ertranken, 8,5 Stunden nach den ersten Toten am Oberlauf der Ahr?
21: Die Flut war ja schon Stunden unterwegs, bevor sie hier am Ende kurz vorm Rhein in Sinzig und beim Lebenshilfehaus ankam. Es wäre also überhaupt kein Problem gewesen, selbst 2 Stunden vorher noch das Haus zu evakuieren.
0: Die Feuerwehr sagt, sie habe hier die Nachtwache vor Mitternacht eindringlich vor der Flut gewarnt. Ulrich van Bebber sagt dagegen, eine Evakuierung sei erst viel zu spät empfohlen worden.
18: Die Feuerwehr kam nach 2 Uhr und hat dann gesagt, man solle jetzt doch mal hier in den Ahrwiesen, so nennt sich das hier, die Leute evakuieren. Der Mitarbeiter ist dann rübergegangen und hat dann 4 Leute evakuiert. Dann ist er wieder zurückgegangen und wollte die übrigen 4 Bewohner dann in Sicherheit bringen. Und da kam er schon gar nicht mehr hier rüber, weil das Wasser hier schon auf der Wiese so hoch stand, dass man schon gar nicht mehr durchlaufen konnte. Und das stieg dann rasant an mit dem schlimmen Ergebnis, dass dann die Bewohner, die unten hier waren, bis auf einen dann ertrunken sind.
0: Nur ein Bewohner des Erdgeschosses überlebt, steht bis zum Morgen auf diesem Fensterbrett. Simone Willkommen und ihr Mann kommen nur noch selten hierher. Zu schmerzhaft ist der Ort. Ihr Sohn Stevie ist einer der 12 Bewohner, die in der Flutnacht hier ertrunken sind.
15: Manche sagen immer, die Zeit heilt alle Wunden, aber das ist nicht so. Das ist ein ganz schlechter Spruch. Für uns zumindest.
0: 2 Tage vor der Flut hatten sie noch mit Stevie telefoniert. Am Wochenende wollte er nach Hause kommen. In der Flutnacht selbst war das Handynetz dann überlastet. Sie konnten ihren Sohn nicht erreichen, waren trotzdem sicher, dass alle Bewohner evakuiert worden seien.
15: Das ist ein Behindertenheim, das sieht man, dass das ein Behindertenheim ist. Da bin ich immer davon ausgegangen, dass denen nichts passiert ist, absolut nichts. Dass die irgendwo am Kaiserplatz sind, dass sie die dahin gebracht haben oder woanders in eine andere Einrichtung. Aber davon bin ich immer überzeugt gewesen, immer.
0: Auch Simone Willkommen hat, wie so viele Angehörige, lange darauf gehofft, dass der ehemalige Landrat sich für seine folgenschweren Fehler verantworten muss.
15: Ich möchte, das sage ich immer wieder, dass ein unabhängiges Gericht das entscheidet, ob der Landrat schuldig ist oder nicht. Das ist das, was ich mir wünsche. Weil ich sage immer, wir sind ein Rechtsstaat. Und daran glaube ich immer noch.
0: 39 Jahre alt ist ihr Sohn Stevie geworden. Sein Tod und der anderen Bewohner im Lebenshilfehaus wäre vermeidbar gewesen, sagt Ulrich van Bebber.
18: Der Staat hat die Verantwortung, die Menschen vor solchen Katastrophen zu schützen und entsprechende Vorsorge zu treffen. Das hat er in dem Falle nicht gemacht.
0: Dem Chaos der Flutnacht, den unzureichenden Warnungen und Evakuierungen sind hier 12 Menschen zum Opfer gefallen.

0: weil durch das Land als Sollregelung im Gesetz aufgenommen wurde, für den Fall, dass mehrere Landkreise vom gleichen Szenario betroffen sind.
1: Nochmal zurückversetzt, in der Nacht hätten Sie, wenn es Sie schon gegeben hätte, die Einsatzleitung übernommen?
0: Ich habe an der Einsatzbewältigung seinerzeit nicht mitgewirkt, aber mit den Kenntnissen, die ein vergleichbares Szenario heute beschreiben würden, ist es relativ wahrscheinlich, dass wir die Einsatzleitung übernehmen.
2: In Zukunft kann von hier aus auch die Bevölkerung zentral gewarnt werden. Das hört sich nach einer Verbesserung gegenüber 2021 an. Aber haben inzwischen alle Landkreise diesen so wichtigen, gesetzlich vorgeschriebenen Alarm- und Einsatzplan für Hochwasser? Wie uns das Innenministerium in Mainz mitteilt, haben von 36 Landkreisen und kreisfreien Städten in Rheinland-Pfalz nur 28 einen solchen Plan. 8 haben keinen. In Baden-Württemberg hat der SWR bei allen 44 Land- und Stadtkreisen dazu angefragt. In 34 Kreisen liegt ein solcher Plan vor, in 4 nicht. 6 Kreise haben nicht geantwortet. Übrigens, der Kreis Ahrweiler in Rheinland-Pfalz hat erst für Ende Juni 2026 einen solchen Plan angekündigt, 5 Jahre nach der Flut.
3: Das ist nicht gut. Also das ist auch nach außen kaum erklärbar. Gerade wir, da wir von der Flut eben besonders betroffen sind, sollten eigentlich da vorbildlich sein und hätten ehrlich gesagt schon längst einen haben müssen.
2: Immerhin, das Land und der Landkreis Ahrweiler scheinen auf zukünftige Hochwasser besser vorbereitet zu sein als vor 5 Jahren. In Ahrbrück sind sie stolz, Verantwortung übernommen und richtig gehandelt zu haben. Einerseits. Andererseits kämpfen die Helfer in Gedanken noch immer mit der Flut.
4: Viele von uns sind lange, teilweise bis heute in Therapie. Ja, es hat was mit mir gemacht damals, einfach. Es gibt in meiner Welt so ein Vor- und Nach der Flut, so nenne ich das immer. Das ist auch so die Zeitrechnung vieler Menschen hier. Wann war denn das? Ja, das muss vor der Flut gewesen sein. Da muss ich ehrlich zu mir selber sein, das hat mich verändert.
5: Als Mann hat man so das Gefühl, man muss halt funktionieren. Es ist vielleicht nicht so einfach, sich das so einzugestehen, dass dieser Moment irgendwann da ist.
4: Und irgendwann werden sie wach und denken sich, Junge, geht dir nicht gut.
5: Es gab dann auch irgendwann Momente, wo man schlecht geschlafen hat. Klar, es gibt Momente, wo man auch mal nachts wach geworden ist und hat gedacht, da ist schon wieder Wasser im Haus.
4: Ich bin wieder arbeiten gegangen und habe aber dann irgendwann festgestellt, es klappt nicht. Und war dann ein paar Monate tatsächlich komplett raus. Und habe dann aber durch besagte, auch therapeutische Hilfe, dann irgendwann den Einstieg wieder geschafft. Und auch tatsächlich ganz gut geschafft. Ich bin auch weitgehend wiederhergestellt, würde ich mal von mir behaupten wollen. Aber es war ein langer Weg.
2: Noch einmal zu Johanna. 2 Jahre sind vergangen, seit die Staatsanwaltschaft entschieden hat, keine Anklage gegen den Landrat zu erheben. Eine Entscheidung, die fragwürdig ist. Für Johannas Eltern war sie ein Schlag ins Gesicht. Sie kämpfen weiter, prüfen nun, ob sie per Beschwerde beim Bundesverfassungsgericht versuchen, eine Anklage zu erreichen. Ob Landrat Jürgen Föhler doch noch vor Gericht muss oder nicht, bleibt unklar. Für Ralf und Inka Ort wäre es ein Stück Gerechtigkeit. Den Verlust ihrer Tochter kann es nicht heilen.
6: Dieses Bild, das habe ich also jeden Tag bei mir, egal wo ich halt hingehe. Das ist immer in meiner Handtasche und das geht auch immer abends mit auf mein Nachttischschränkchen. Und das brauche ich einfach. Ich muss Johanna immer mit dabei haben und habe dann immer das Gefühl, halt, dass sie auch an allem halt teilhabt.
7: Gibt es einen Tag in Ihrem Leben, wo Sie nicht an Ihre Tochter denken?
8: Nein, das gibt es nicht. Das ist unmöglich und das wird auch so bleiben, weil am Ende des Tages ist es unser Kind und es ist nicht mehr da.

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1: Heute vor 5 Jahren. Die Flutkatastrophe in NRW und in Rheinland-Pfalz fordert Tote und Verletzte. Was hat sich seitdem bei uns verändert? Noch 3-mal schlafen, dann gibt's Sommerferien. Ob mit dem Flieger oder mit dem Auto. Wie gut ist NRW für den Urlaub gerüstet? Dieser Saft hat heute den Preis für die dreisteste Werbelüge des Jahres bekommen. Wir checken diesen und andere Nahrungsergänzungsmittel.
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1: Wir freuen uns, dass Sie bei uns sind. Guten Abend. 49 Menschen sind ums Leben gekommen bei und nach der Flutkatastrophe allein in NRW. Rund 20.000 Privathaushalte, 180 Kommunen sind betroffen. Der Gesamtschaden wird auf rund 13 Milliarden Euro taxiert. Das sind die Fakten. Doch uns geht es jetzt um das Leben danach, um das Trauma der Menschen, zum Beispiel im Ahrtal. Sie haben diese Naturgewalt überlebt und erlebt. Astrid Huben hat einige von ihnen getroffen.
3: Ich bin in dem kleinen Ort Hemmessen, ein Ortsteil von Bad Neuenahr. In dieser Kapelle, in der die Spuren der Flut noch deutlich sichtbar sind, gibt es heute ein stilles Gedenken. An die, die vor 5 Jahren ihr Leben verloren haben. Die Menschen, die ich hier treffe, haben den 14.07. die Flut überlebt. Doch die Katastrophe hat tiefe Spuren hinterlassen.
4: Manchmal könnte ich heulen. Und manchmal denke ich, es ist dir gut gegangen, du hast es überlebt. Aber die Achterbahn, die fährt man, ne? Gefühlstechnisch. Ist schon heftig.
3: Doch das Reden über das, was vor 5 Jahren passiert ist, helfe, sagen sie mir hier. Aber manchmal ist es nicht möglich.
5: Wir sind dankbar, wir leben, uns geht's heute wieder gut.
3: Die Ahr fließt im Sonnenschein durchs Tal. Kaum vorstellbar, dass hier vor 5 Jahren Wassermassen eine unfassbare Zerstörung und Leid hinterlassen haben. 135 Menschen verlieren in der Flut ihr Leben. In Altenahr ist Cornelia Weigand damals Verbandsbürgermeisterin, versucht am 14.07.2021 verzweifelt Hilfe zu bekommen. Doch es kommt niemand.
6: Habe ich dann hier unseren Pfarrer angerufen und habe gesagt, so, das ist die Situation, es bricht gerade alles zusammen, hier ist eine Prognose von 7 Metern, wir scheinen keine Hilfe von außen zu kriegen. Jetzt hilft im Zweifelsfall nur noch beten.
3: Heute kämpft Cornelia Weigand dafür, dass die Menschen im Ahrtal besser geschützt werden. Dass neben bereits verbesserten Frühwarnsystemen auch baulich dafür gesorgt wird, dass das Wasser aufgefangen wird.
6: Und deswegen kämpfen wir dafür, dass der Aufbauhilfefonds uns auch erlaubt, die großen Rückhaltebecken zu bauen.
3: In Bad Neuenahr Ahrweiler gibt es heute auch einen großen offiziellen Gedenkgottesdienst in Anwesenheit des Bundeskanzlers. In Hemmessen reagieren die Menschen sehr unterschiedlich auf seine Teilnahme.
4: Ich brauche die nicht und die ändern nichts. Und es kostet wieder nur unser Steuergeld. Wird teuer.
7: Es ist gut, dass es noch mal in Medien ist. Und vielleicht ändert es ja auch was an der Politik. Denn es kann jederzeit wieder.
8: Ich finde das gut, dass der Bundeskanzler kommt, weil sehr viele Bewohner hier aus dem Tal auch auf so ein Zeichen noch warten. Dass viele hoffen, dass entweder er oder der Ministerpräsident mal ein Wort der Entschuldigung findet.
3: Auf der offiziellen Gedenkfeier am Abend macht der rheinland-pfälzische Ministerpräsident genau das. Er erklärt, dass der Staat das Versprechen, seine Bürger zu schützen, nicht eingehalten habe.
9: Dafür bitte ich als Ministerpräsident um Entschuldigung.
3: Eine Entschuldigung, die die Toten nicht lebendig machen kann. Doch die vielen Überlebenden, nicht nur hier in Hemmessen, vermutlich sehr viel bedeutet.
1: Es ist das Symbolbild der Flutkatastrophe, die Abbruchkante von Erftstadt-Blessem nahe der Kiesgrube. Häuser drohten in den Krater zu stürzen, Menschen waren in Todesangst. Die Bilder, die gingen damals um die Welt. Heute vor 5 Jahren war Oliver Köhler als Reporter für uns ganz in der Nähe. Oliver, wie hast du das damals erlebt?
10: Ja, ich war unterwegs. Das war diese Nacht vom 14. auf den 15. Juli. Da war ich unterwegs dort hinten hinter dieser Lärmschutzwand, die man da im Dunkeln sieht, Erftstadt Lechenich. Ich wollte eigentlich hier Richtung Blessem, das ging aber schon gar nicht mehr, weil sämtliche Straßen überflutet waren. Ich musste stoppen an einer Straße, wo Lkw wirklich tief im Wasser standen. Lkw-Fahrer, die standen auf ihren Dächern, einige sind dann ins Wasser gesprungen, um an einen erhöhten Punkt zu schwimmen. Und da kam dann Nachrichten aus Erftstadt-Blessem, dass sich da die Situation deutlich verschlimmert hat, dass Häuser unterspült würden, dass Erftstadt-Blessem abgeschlossen ist von der Außenwelt. Und wir gucken uns mal an, wie das damals hier ausgesehen hat. Das war so, dass zunächst ja aus den Straßen oder durch die Straßen das Wasser kam. Wirklich aus allen Richtungen. Sämtliche Bäche sind über die Ufer getreten. Das Wasser, das hat dann die Straßen geflutet. Und dann kam diese große Flutwelle aus der Eifel, die dann in eine Kiesgrube direkt hier um die Ecke eingedrungen ist. Diese Kiesgrube, die war nicht geschützt gegen dieses Hochwasser und hat dann riesengroße Massen von Erdreich mit sich gerissen. Das führte dann dazu, dass tatsächlich Häuser auch hier im Krater verschwunden sind, Häuser weggerissen worden sind. Und ja, bis heute sind viele Häuser inzwischen repariert worden. Hier hinter mir der Krater, der existiert aber weiter.
1: Vielleicht noch kurz zum Schluss. Wie geht es den Anwohnern heute?
10: Ja, viele Menschen sind zurückgekehrt. Einige haben aber ihre Häuser tatsächlich verkauft, wollen nicht mehr hier zurück. Ganz wichtig ist den Menschen, dass die Schuldfrage geklärt wird, wer tatsächlich verantwortlich ist für diese Katastrophe. Die Kölner Staatsanwaltschaft ermittelt, aber diese Ermittlungen sind noch nicht abgeschlossen.
1: Dankeschön. Oliver Köhler war das für uns. Ja, da ist wahnsinnig hart gearbeitet worden in den vergangenen 5 Jahren. Es war maximal anstrengend, körperlich und mental für die Betroffenen bei dem Wiederaufbau. Und dazu kommt der Frust über Bürokratie und schleppende Verfahren.
11: Je länger das halt eben weg ist, das Ereignis, desto mehr gerät sowas in Vergessenheit. Und es kommt dann auf, ja, wir wollen da was machen, aber ja, wir machen es jetzt vielleicht nicht mehr heute, sondern morgen. Und aus morgen wird übermorgen.
12: Wir haben immer noch Rohbau. Wir haben immer noch Streit mit der Versicherung, belastet einen schon sehr.
13: Sie bekommen immer die Forderung nach dem nächsten Gutachten, weil irgendwie die Fragen werden beantwortet. Dann kommen die nächsten Fragen und dann geht das Theater wieder von vorne los.
14: Mir ist wichtig, dass nicht vergessen wird, dass auch 5 Jahre nach diesem Unwetterereignis es für alle vor Ort, die mit Wiederaufbautätigkeiten beschäftigt sind, immer noch ein enormer Kraftakt ist.
1: Und die Politik entschuldigt sich heute. Für viele Betroffene spät, aber besser als nie, haben wir eben schon im Film gesehen. Der Ministerpräsident von Rheinland-Pfalz, Schnieder, hat das am Abend gemacht. Und der Ministerpräsident von NRW, Hendrik Wüst, spricht am Abend im Interview in der Aktuellen Stunde über die Hilfe der Landesregierung.
15: Wir tun eine ganze Menge. Sie haben 4,7 Milliarden an bewilligten Mitteln beschrieben. Wir haben dann den Kommunen auch Personalkosten zur Verfügung gestellt. Ich habe gerade mit Bürgermeistern aus der betroffenen Region noch gesprochen, vor wenigen Minuten kann ich sagen, nach der Gedenkveranstaltung. Die sind sehr zufrieden mit der Hilfe, mit der Unterstützung. Aber sie sagen natürlich auch, jetzt fehlen mir die Bauingenieure und die sind halt kaum zu kriegen. Deswegen kann man nicht alles gleichzeitig machen.
1: Ja, irgendwas ist immer, stimmt. Aber in der Welt kommt eben manchmal alles gleichzeitig. Wie heute Hitze den Tag über und vergangene Nacht in Ostwestfalen-Lippe und Bielefeld schwere Unwetter. Eine Hagelnacht gab es sogar in Norddeutschland. Vor allem in Niedersachsen und Mecklenburg-Vorpommern sind dabei gewaltige Schäden entstanden. Der Grund? Tennisballgroße Hagelkörner. Mit kleinen Körnern ging's los. Die Größe hat sich dann aber stetig gesteigert. Rutschige Straßen und so eine winterliche Anmutung irgendwie. Der Hagel hat auch Spuren hinterlassen auf Autoscheiben und Dächern. Tausende Notrufe gingen ein, auch wegen des Starkregens, der die Gullis hochgedrückt hatte. Zeitweise war der Notruf gar nicht mehr erreichbar wegen Überlastung. Keller, Tiefgaragen und Teile von Häusern waren überflutet. Hagel, Blitz, Regen, Donner, das ist Unwetter. Aber auch Hitze ist Unwetter. Ganz Europa erlebt gerade einen weiteren Sommer mit extremen Temperaturen und Trockenheit. Deshalb steigt auch die Waldbrandgefahr bei uns und in vielen Ländern. Neben den verheerenden Bränden in Spanien oder Griechenland brennt es nun auch in England, Italien und in Frankreich. Das Feuer im berühmten Wald von Fontainebleau kann sich nach drei Hitzewellen rasend schnell ausbreiten. Und deshalb kämpft die Feuerwehr mittlerweile im Süden von Paris heute am dritten Tag gegen die Flammen. Und das bei 43,8 Grad. Der höchste Wert, der in Frankreich je gemessen wurde. Ein ganz trauriger Rekord. In Italien hat das Gesundheitsministerium Alarmstufe Rot ausgerufen. Betroffen sind die Großstädte, aber auch Sardinien steuert heute auf die 43 Grad zu. Es ist eine historische Hitzewelle, unter der vor allem Südwesteuropa leidet. Die Spitzenwerte in den betroffenen Regionen sollen vorerst so bleiben. Leider. Ja, die Politik, die muss reagieren. Klima- und Hitzeschutz heißt Menschenleben retten. Aber es gibt ja noch andere Möglichkeiten, niederschwelliger. In Kalifornien zum Beispiel sind Feuerwehrschafe im Einsatz. Das ist kein Scherz. Und wir fragen natürlich bald auch bei uns. Feuerwehrschaf deshalb, weil Tiere einen Waldbrand wirklich bremsen können. Denn was dieses Schaf frisst, kann nicht mehr brennen. Sind also Weidetiere die neue Geheimwaffe?
16: Waldbrand in der Warnerheide bei Köln. 200 Einsatzkräfte bekämpfen vergangene Woche die Flammen. Ein Polizeihubschrauber unterstützt die Löscharbeiten. Doch erst der Einsatz solcher Beregnungsanlagen erstickt die zahlreichen Glutnester. Für Einsatzleiter Bastian Eltner der erste Waldbrandeinsatz in diesem Jahr.
17: Gott sei Dank bekamen wir schnell Luftunterstützung, um das Feuer von dort aus abzulöschen. Und tatsächlich, Löschen funktioniert immer am Boden. Da konnten wir unsere Kreisregner einsetzen und die Fläche dann vollständig ablöschen.
16: Kreisregner, solche Geräte haben viele Feuerwehren in den vergangenen Jahren angeschafft. Dazu kommen mancherorts Löschroboter, die die Gefahr für die Feuerwehrleute reduzieren. Ausgebaut haben viele auch die Überwachung durch Hightech-Drohnen. Ist das die neueste Wunderwaffe? Ovis aries lautet die zoologische Fachbezeichnung, vielen bekannt als Hausschaf. Knut Kutznick mäht mit ihnen öffentliche Wiesen in einem Berliner Außenbezirk und das dient auch der Brandvorbeugung.
18: Die Schafe dienen zur Brandbekämpfung dadurch, dass sie den Brandverursacher, das trockene Gras, vorher abfressen, bevor es trocken ist.
16: Brandschutzschneisen in den Wäldern, die werden vielerorts mit schwerem Gerät angelegt. Das ist kein schöner Anblick, dient aber der Sicherheit. Schäfer-Kutznick sieht in der Beweidung die schonendste Methode, solche Schneisen freizuhalten. Diese gesamte Strecke hier haben seine Schafe in nur zwei Tagen kahl gefressen.
18: Rechts ein Wald, links ein Wald und in der Mitte eine Brandschutzzone. Also wenn diese Seite hier brennen würde, hätten die Flammen das unheimlich schwer, von unten rüber zu kriechen nach der anderen Seite. Und die Räumer hätten das leicht, hier lang zu fahren und auch hier die Bäume nass zu machen und praktisch den Brand zu bekämpfen.
16: Passieren muss etwas. Die Karte des Waldbrandgefahrenindex bei uns färbt sich von Westen her zunehmend dunkelrot. Zurück in die Warnerheide. Auch hier könnte es dem Brandschutz gut tun, Brandschutzschneisen vorzuhalten. Die Bedingungen stimmen.
17: Mehr Schneisen bedeutet, dass das Feuer kontrollierbarer wird für die Feuerwehr, dass der Brand sich nicht so groß ausbreiten kann. In der Warnerheide gibt es da schon Schafe, Ziegen, Wasserbüffel und Esel, beweiden das dort und fressen das brennbare Material weg und senken so das Brandrisiko.
16: Schaf allein werden es sicherlich nicht bringen, doch die Feuerwehren rüsten auf vielen Wegen auf im Kampf gegen die steigende Waldbrandgefahr.
1: Die beiden hier, die haben es schon geschafft. Sie haben das Nervigste vor den Sommerferien schon hinter sich. Koffer packen und Anreise. Alle Reisemöglichkeiten haben ja so ihre Tücken. Über die Bahn brauchen wir im Prinzip nicht reden. Doch immerhin soll es am Flughafen Köln-Bonn jetzt zügiger vorangehen. Mit neuer Technik in der Abfertigung. Gucken wir uns gleich an. Und wenn Sie mit dem Auto reisen, dann machen wir Sie jetzt auch noch mal ein bisschen schlauer. Denn der neue ADAC-Test hat Raststätten getestet und wir haben gegengecheckt.
19: Die Straße frei, der Urlaub in Sichtweite. Endlich Sommerferien. Doch dann drückt die Blase, also abbiegen auf den Parkplatz. Und haben wir da nicht alle die gleichen Gedanken?
20: Hoffentlich ist er nicht so voll, hoffentlich ist er nicht zu und voll. Also das ist meistens immer die Befürchtung.
19: Die Piepser waren nichts Schönes. Und leider sieht es an vielen Parkplätzen in NRW genauso aus. Das hier ist der Rastplatz Ruhrscholle bei Aachen. Sauber ist anders. Alles vermüllt und heruntergekommen. In einem Wort, unangenehm.
0: It's pretty dirty. It's
21: ganz schön dreckig. Trash, du siehst den Müll hier. Es ist wie überall.
0: Same as everywhere else.
19: Schnell wieder ein paar schöne Impressionen, bevor die Urlaubsstimmung völlig im Eimer ist. Apropos im Eimer. Über einen Punkt müssen wir dann doch noch reden. Vor allem die Toiletten sind ein riesiges Problem, hat der ADAC festgestellt. So wie hier auf dem Rastplatz Wittenhorst auf der A3 nahe der niederländischen Grenze. Der ist übrigens der schlechteste im Test.
22: Da drin hat es gerochen, wie als wäre das seit 5 Jahren nicht mehr gereinigt worden. Der Seifenspender war leer, das Wasser war nicht gut, allgemein nicht sehr sauber.
23: Ich gehe hier gar nicht auf die Toilette und habe auch Angst, dass ich mich irgendwo Bakterien einhole.
19: 50 unbewirtschaftete Rastplätze mit Toilettenanlagen hat der ADAC entlang der Autobahnen getestet. 8 davon in Nordrhein-Westfalen. Fast jede zweite Anlage fällt durch. Besonders ärgerlich, seit dem letzten Test vor 4 Jahren hat sich nichts getan.
24: Es sind teilweise noch die gleichen Graffitis auf den Anlagen wie vor 4 Jahren. Wir haben es vor 4 Jahren eindeutig angesprochen, es ist nichts passiert. Autofahrer finden immer noch die gleichen Zustände. Das kann einfach nur dafür sprechen, dass der Pflegeaufwand viel zu gering ist. Und da müssen die Verantwortlichen nachbessern.
19: Dann vielleicht doch lieber mit dem Flieger in den Urlaub. Hier gibt's gute Nachrichten. Für die, die von Köln-Bonn abfliegen, geht's bei der Sicherheitskontrolle jetzt schneller. Denn das lästige Ausräumen der Taschen fällt weg.
25: Die Zeit, wo man das Laptop rausholen musste, wo man die Getränkeflasche vorher abgeben musste und nicht mit durch die Sicherheitskontrolle nehmen konnte, das ist alles vorbei. Die neue Technik macht es möglich, dass man all die elektronischen Geräte, auch Flüssigkeiten mitnehmen kann. Das wird alles computertomografisch mitgescannt.
19: 25 Millionen Euro hat der Flughafen nach eigenen Angaben in die neue Anlage investiert. Beim Start heute Morgen gab es dann direkt einen Stromausfall, aber der war dann auch schnell behoben. Also, der Urlaub kann nun beginnen. Und auch die Autofahrer sollen nicht traurig sein. Wenn Sie einen schönen Parkplatz wollen, halten Sie doch mal am Röllingser Graben an der A4 bei Soest an. Der hat eine tolle Note bekommen. Da lohnt sich fast ein kleiner Umweg.
1: Na, jetzt raus in die Welt. Ein Angriff folgt dem nächsten. Im Zentrum die Straße von Hormuz. Das amerikanische Militär hat erneut Ziele im Iran angegriffen. Und der Iran wiederum attackiert 2 Öltanker in der Meerenge. Gleichzeitig hat der amerikanische Präsident angekündigt, Gebühren für die sichere Durchfahrt zu beanspruchen. Teheran spottet darüber schon und bezeichnet sich selbst als Hüter dieser Meerenge. Die tatsächliche Lage vor Ort, die ist unklar.
26: Westliche Staatschefs im Fadenkreuz, unter ihnen auch Bundeskanzler Merz. Diese Todesliste veröffentlicht eine regierungsnahe Zeitung, nennt es Vergeltung für das iranische Volk. Das iranische Regime wolle mit der Liste einschüchtern, schreibt der CDU-Außenpolitiker Roderich Kiesewetter auf WDR-Anfrage. Ich gehe davon aus, dass das Terrorregime bereits seit geraumer Zeit gezielte Tötungen und Terroranschläge im Westen und auch in Deutschland plant und vorbereitet. Wie die iranischen Revolutionsgarden vorgehen, Gegner und Oppositionelle im Ausland aufspürt, erzählt uns Bonyad Bastanfar. Er ist Mitbegründer der iranischen Widerstandsbewegung Woman Life Freedom Unity in Köln, spricht täglich mit Freunden und Verwandten im Iran.
27: Die Sittenpolizei verhaftet weiterhin Menschen, vor allem Frauen. Und sie kommen dann in ein Verhör. Und sobald man erfährt, dass diese Person Angehörige im Ausland hat, muss die Person Informationen über die Angehörigen im Ausland rausgeben. Sonst werden sie nicht freigelassen. Die Gefahr der Islamischen Republik ist nicht weg. Sie ist noch schlimmer geworden und wir schauen noch weniger hin.
26: Wo die Welt hinschaut, Raketen auf iranische Ziele. Bilder der US-Streitkräfte und iranische Marschflugkörper. Das Regime verbreitet diese Aufnahmen. Mindestens 2 Öltanker der Vereinten Arabischen Emirate werden getroffen. Ein Besatzungsmitglied stirbt. Und Trump verhängt ab heute wieder eine Seeblockade in der Straße von Hormuz für Schiffe, die von oder zu iranischen Häfen fahren. Und die Menschen im Iran? Die Zahl der Hinrichtungen steigt. Und trotzdem zeigen die Regimegegner weiterhin ihren Widerstand, obwohl sie ihr Leben riskieren. Und obwohl der Westen kaum mehr hinsieht, sagt Bonyad Bastanfar.
27: Ich bin mir ziemlich sicher, dass die Menschen im Iran gerade die Glut unter der Asche sind, die noch mal wirklich eskalieren werden und zu einer sehr großen Flamme aufsteigen. Dieses Regime wird fallen.
26: Das bleibt zurzeit eine Hoffnung.
1: Korrupte Justizvollzugsbeamte, verschwundene Generalschlüssel, Bestechungsabos. Der Skandal in der JVA Euskirchen, der ist gerade mal 2,5 Monate alt. Und jetzt gibt's den nächsten. In der JVA Rheinbach im Rhein-Sieg-Kreis hat die Polizei am Morgen Räume durchsucht. Außerdem waren Ermittler in 8 Privatwohnungen, unter anderem in NRW und in Rheinland-Pfalz, im Einsatz. Braucht es in den Anstalten von NRW andere Sicherheitsmaßnahmen?
2: Seit dem frühen Morgen haben in der JVA Rheinbach Polizisten nach Beweismaterial gesucht, darunter Handys,

0: Chips und diverse Datenträger.
1: Der Vorwurf richtet sich unter anderem gegen 8 Justizbedienstete. Der Verdacht, der hier im Raum steht, ist der, dass diese Justizbedienstete verbotene Gegenstände wie zum Beispiel Mobiltelefone, aber auch Betäubungsmittel gegen Bezahlung in den Vollzug hineingebracht haben und ihn dort dann Häftlingen überlassen haben.
0: Der Hinweis soll von der Anstaltsleitung gekommen sein. NRW-Justizminister Limbach reagiert wütend. Er verspricht volle Aufklärung und hartes Durchgreifen.
2: Ich habe daher als weitere Sofortmaßnahme veranlasst, dass ab sofort an allen Standorten Taschenkontrollen bei den Bediensteten durchgeführt werden. Ich weiß, das ist ein harter Einschnitt. Daher ist mir eins zentral wichtig. Wir dürfen jetzt nicht den Fehler begehen, alle Mitarbeiterinnen und Mitarbeiter des Justizvollzuges unter Generalverdacht zu stellen.
0: Polizei und Staatsanwaltschaft in Bonn ermitteln nicht nur gegen JVA-Bedienstete, sondern auch aktuelle und ehemalige Häftlinge.
3: Das da, das ist der goldene Windbeutel, ein Negativpreis verliehen von Foodwatch. Die Verbraucherorganisation hat eine Umfrage gemacht und danach landet das Nahrungsergänzungsmittel Lavita auf Platz 1. Der Saft gilt jetzt als dreisteste Werbelüge des Jahres. Ein Joghurt und ein so ganz spezielles Backpulver landen auf den Plätzen 2 und 3. Lavita wird als Naturprodukt beworben zu einem saftigen Preis.
4: Ein bisschen Wasser, ein bisschen orangener Saft. Fertig ist das, was der Hersteller ein Mikronährstoffpräparat nennt. Schmeckt's?
5: Fruchtig, mit einer bitteren Note auch. Also ist jetzt, glaube ich, nichts, was ich gerne trinke, weil es so lecker ist.
4: Es geht um dieses Getränk, Lavita vom gleichnamigen Hersteller. Ein Konzentrat aus Vitaminen und Mineralstoffen. Das kann man auch Mikronährstoffe nennen. Die Flasche kostet 50 Euro, pro Liter also 100 Euro.
5: Da sind 70% Fruchtsaft drin, dann kommt ein bisschen so Gemüsesaftkonzentrat, dann Vitamine, Mineralstoffe, Nährstoffe. Da würde ich jetzt sagen, wenn Sie im Supermarkt irgendwie 2, 3 Säfte kaufen und noch ein bisschen Nahrungsergänzungsmittel reinrühren, dann kommen Sie mit 3, 4, 5 Euro den Liter auf ein sehr, sehr ähnliches Ergebnis.
4: Der Saft ist ein Nahrungsergänzungsmittel von vielen. Die große Auswahl gibt es im Drogeriemarkt. Fast 80% der Deutschen sollen regelmäßig Vitamine und Mineralstoffe einnehmen. Aber braucht man sowas überhaupt? Ernährungsexpertin Angela Clausen sagt, wer jung und gesund ist, bei dem reicht eine ausgewogene Ernährung, was bei steigenden Lebensmittelpreisen nicht ganz einfach ist.
6: Also es wird tatsächlich schwieriger, sich angemessen zu ernähren, gerade wenn man sich so die Sätze Hartz IV anguckt. Wenn man damit einen Jugendlichen ernähren möchte, ist das schon ganz schön schwierig tatsächlich. Aber wenn man selber kocht, wirklich günstig auf Angebote geht, saisonale Ware geht, ist es noch so gerade machbar.
4: Anders ist es, wenn ein Bluttest ergibt, dass man zum Beispiel einen Vitamin B12-Mangel hat oder zu wenig Vitamin D. Aber auch dann gilt, nicht blind irgendwas kaufen.
6: Also wenn es tatsächlich nachgewiesen ist, dass Sie einen Mangel haben, einen wirklichen Mangel haben, dann muss dieser Mangel schnellstmöglich behoben werden. Und dafür gibt es dann entsprechende Arzneimittel, die sogar von der Krankenkasse übernommen werden, weil ein Mangel ist eine Krankheit.
4: Die Firma Lavita, also die mit dem orangen Drink, äußert sich inzwischen so. Lavita ist kein Fruchtsaftkonzentrat, sondern ein hochkonzentriertes Mikronährstoffpräparat. Wer versuchen würde, die Zutatenvielfalt von Lavita selbst einzukaufen und täglich frisch zuzubereiten, würde schnell feststellen, das kostet ganz schnell mehrere Euro pro Portion, wenn man die gleiche Qualität erreichen möchte. Foodwatch fordert, der Markt für Nahrungsergänzungsmittel müsse stärker kontrolliert werden, denn der Verbraucher habe kaum eine Chance zu sehen, ob solche Produkte sinnvoll sind.
3: Pittoreske alte Fachwerkhäuser. So ein bisschen Zeitreise ins Mittelalter. So sieht Tecklenburg aus, die Kleinstadt im Münsterland, direkt am Teutoburger Wald. Da kommt viel Schönes zusammen. Und deswegen bewirbt sich Tecklenburg jetzt um die Auszeichnung Best Tourism Village bei der Tourismusorganisation der Vereinten Nationen. Einer von 5 deutschen Kandidaten und der einzige aus NRW.
7: Wunderschön hier. Schauen Sie mal den Blick. Wahnsinn.
8: Aber nicht nur die Aussicht zählt. Tecklenburg punktet mit einem historischen Stadtkern mit Geschichte, Denkmalschutz, Natur und Tourismus. Jeden Sommer pilgern allein zehntausende Menschen nach Tecklenburg wegen dieser Bühne. Der größten Freilicht-Musical-Bühne Deutschlands. Zur Bewerbung gehören außerdem Wanderwege, Naturerlebnis und Erholung, mit denen Tecklenburg seit Jahren Gäste anzieht.
9: Ja, das ist der Grund, warum man bester Tourismusort der Welt werden sollte. Wir sitzen hier, mangt der Natur, hören gerade den Glockenschlag, das Wasser plätschern. Und wenn wir 5 Minuten gehen, sind wir mitten in einer historischen Altstadt und haben das pulsierende Leben im Café. Das ist einfach traumhaft.
8: 156.000 Übernachtungen im letzten Jahr. Tecklenburg ist auf jeden Fall beliebt, aber gleich das beste Touridorf der Welt?
10: Also meiner Meinung nach zu 100% gerechtfertigt.
11: Auf jeden Fall mal herkommen, die Bühne anschauen, das schöne Städtchen anschauen, die Fachwerkhäuser.
12: Es ist sehr schön, aber ob es das schönste Touristendorf ist, das wissen wir nicht.
8: Die Bewerbung als bestes Touristendorf ist abgeschickt. Jetzt bleibt nur noch abwarten und Tecklenburg genießen.
3: Viel Erfolg. In New York hat ein Unbekannter einen T-Rex für insgesamt fast cremige 50 Millionen Dollar ersteigert. So viel hat noch nie jemand für ein Dinosaurier-Skelett bezahlt. Das Auktionshaus Sotheby's hatte es angeboten. Der T-Rex ist rund 67 Millionen Jahre alt und fast vollständig erhalten. An seinem Schädel sind sogar Bissspuren von einem Kampf mit Artgenossen zu erkennen. Mehr Nachrichten für NRW kurz und knapp.
13: Dieses Haus in Dortmund ist am Nachmittag wegen Einsturzgefahr geräumt worden. Die Feuerwehr hatte die Nachricht erhalten, dass Teile der Fassade herabgefallen waren. Einsatzkräfte stellten erhebliche Risse im Mauerwerk und im Treppenhaus fest. 18 Bewohner können erst einmal nicht mehr in ihre Wohnungen. Ein Statiker muss zunächst prüfen, ob die Standsicherheit des Hauses noch gegeben ist. Die Pflege in einem Heim ist in Nordrhein-Westfalen noch mal teurer geworden. Der Eigenanteil für das erste Jahr stieg auf knapp 3.700 Euro pro Monat. Das sind fast 250 Euro mehr als im vergangenen Jahr. Teurer geworden sind vor allem Unterkunft und Verpflegung. Außerdem sind die Kosten fürs Personal gestiegen. Mehr dazu im Internet unter wdr.de. In Ratingen haben rund 1200 Kinder am Schulsporttag Swim and Run teilgenommen. Anders als bei vielen Wettkämpfen ging es hier nicht nur darum, möglichst schnell zu sein. Vielmehr sammelten die Schülerinnen und Schüler schon durch ihre Teilnahme Punkte für die eigene Schule. Gewonnen hat schließlich die Gebrüder Grimm Grundschule, von der besonders viele Kinder mitmachten. Ziel der Aktion war es, Kids der Klassen 2 bis 9 für Bewegung zu begeistern. Mit mobilen Überwachungstürmen will die Stadt Gelsenkirchen gegen Müllsünder vorgehen. Die 40.000 Euro teuren Türme sollen dort aufgestellt werden, wo häufig illegal Müll abgeladen wird. Diese Orte überwachen sie mit Radar-, Video- und Infrarottechnik. Künstliche Intelligenz soll dabei helfen, nur verdächtige Personen und Autos aufzuzeichnen. Das soll den Datenschutz sicherstellen. In Zukunft will Gelsenkirchen auch Grünanlagen überwachen, um unerlaubtes Grillen zu verhindern.
3: Tagestemperaturen über 30 Grad, nachts selten unter 20, das ist das neue Normal. Und dazu gehören allerdings auch immer wieder Unwetter, haben wir am Anfang der Sendung auch schon gesehen. Und die Gefahr, Claudia, für Unwetter, die steigt, oder?
14: Ja, nicht unbedingt. Es ist jetzt erstmal wieder Wetterberuhigung in Sicht, zumindest für die nächsten 2 Tage. Freitag könnte es noch mal sehr heftige Schauer und Gewitter geben. Da ist auch wieder im Süden und Osten Unwetterpotenzial möglich. Aber morgen übermorgen beruhigt sich das Ganze. Denn der Übeltäter, man sieht es hier, eine Konvergenz, also gegenläufige Winde. Dann dazu auch noch ganz schön viel Energie in der Atmosphäre. Das hat gestern dann vor allen Dingen nördlich von uns und in Ostwestfalen, heute südlich von uns für heftige Schauer und Gewitter gesorgt. Die ziehen dann morgen in Richtung Alpenrand. Die Temperaturen werden wieder erträglicher für alle, die es eben nicht so gerne mögen über 30 Grad. Sie sehen am Trend Essen, da bleibt es jetzt erstmal bei 30 Grad, dann aber zum Wochenende und Sonntag, Montag, also Anfang nächster Woche, Temperaturen um die 25 Grad, was dann noch sommerlich, aber eben nicht mehr heiß wäre. Danach geht es möglicherweise wieder nach oben. Aber es ist viel zu weit weg, um da genauer drauf zu gucken. Jetzt in der Nacht haben wir es mit oft sternklarem Himmel zu tun. Ganz vereinzelt kann es vielleicht mal für einen Schauer reichen. Die Temperaturen liegen morgen früh bei Werten von meist 13 bis 18 Grad. Ist also auch nicht ganz so warm morgen früh wie in den vergangenen Nächten, sodass man auch mal ordentlich die Tür aufmachen, das Fenster aufmachen und durchlüften kann. Morgen Vormittag scheint verbreitet die Sonne. Es gibt im Süden so ein paar lockere Wolken. Im Laufe des Nachmittags bleibt es bei viel Sonnenschein und auch überwiegend trocken. Möglicherweise Richtung Mindener Land im Laufe des Nachmittags mal ein einzelner Schauer, der sich dort entwickeln kann, oder ein Gewitter. Das wird aber wirklich sehr vereinzelt nur der Fall sein. Die Temperaturen steigen dazu auf Werte von 22 bis 32 Grad. Das alles bei schwachem bis mäßigem Wind. Der ist ja dann mal ganz angenehm aus nordöstlichen Richtungen. Und bei Sonne bleibt es am Donnerstag 28 bis 32 Grad. Wenige lockere Wolkenfelder gibt es. Freitag könnte es dann vor allem nach Südosten hin heftige Schauer und Gewitter geben. Die ziehen rasch weiter, also im Laufe des Tages vom Münster, vom Rheinland her bereits wieder trocken. Aber die können heftig werden. Gucken wir morgen drauf.
3: Machen wir gemeinsam. Vielen Dank, Claudia. Zum 5. Jahrestag der Ahrtal-Flut erzählt uns Susanne Jäger jetzt vom Tod ihres Vaters, ihrer verzweifelten Suche und der Frage, ob die Katastrophe vermeidbar war. Allein in der Flut.
15: Wir hatten Berlin für 3 Wochen hinter uns gelassen. Sommerurlaub. Mein Mann, unsere beiden Söhne und ich. Es ist der 15. Juli 2021, 9 Uhr morgens, als mein Telefon klingelt. Auf dem Display mein Vater. Aber es ist eine andere Stimme. Ein Bekannter meiner Eltern. Er habe das Handy meines Vaters. Er sagt mir, mein Vater sei wahrscheinlich in der Nacht der Flutkatastrophe in Bad 9a ums Leben gekommen. Meine Mutter habe überlebt. Dann legt er auf. Ich rufe sofort meine Mutter an. Sie ist verwirrt, unter Schock. Kann mir nicht sagen, was passiert ist. Wir brechen sofort auf. Ich muss zu ihr. Meine Mutter ist 87 Jahre alt. Und jetzt allein. In der Katastrophe.

Dieser Film erzählt nicht nur meine Geschichte, sondern auch die der Nachbarn aus der Weststraße. Hier haben meine Eltern 30 Jahre gelebt. Bis heute suche ich Antworten auf meine vielen Fragen. Diese Katastrophe hat nicht nur aus mir einen anderen Menschen gemacht.

Der Weg nach Bad 9a. Endlos. Inzwischen kann ich meine Mutter nicht mehr erreichen. Ihr Akku scheint leer zu sein. Es gibt dort keinen Strom mehr. Während der Fahrt versuche ich über eine Hotline unzählige Male etwas über den Verbleib meines Vaters herauszufinden. Niemand kann mir weiterhelfen. Ich muss ständig daran denken, was der Bekannte meiner Eltern mir am Telefon erzählt hat.

Meine Eltern sind gerade auf dem Weg ins Bett, als er klingelt. Er hat seinen Hausschlüssel im Matsch verloren und der Ersatzschlüssel liegt bei meinen Eltern. Der Bekannte kommt gerade aus einem Ort flussaufwärts. Dieser ist bereits überflutet. Er sagt, das Wasser kommt. Er lässt sich das Telefon meines Vaters geben, um seine Frau anzurufen. Zu diesem Zeitpunkt steht das Wasser knöcheltief.

Mein Vater will noch schnell sein Auto in Sicherheit bringen und fährt es vor die etwas höher gelegene Grundschule, direkt gegenüber ihrer Wohnung. Er schafft es noch auszusteigen. Auch der Bekannte ist nun bei seinem Auto vor der Grundschule. Inzwischen steht ihnen das Wasser bis zu den Knien. Als ich den Bekannten später bitte, mir genauer zu erzählen, was in der Nacht passiert sei, sagt er, das Wasser habe ihn umgerissen. Er habe sich zum Haus meiner Eltern zurückgekämpft. Ich frage ihn, ob er meinen Vater hätte mitnehmen können. Er antwortet mir nicht. Er erzählt, mein Vater habe lange in dem ansteigenden Wasser gestanden. Etwa eine Stunde. Ich habe ihn nicht danach gefragt und hätte es lieber nicht gewusst.

0: Sabine und Giovanna Falco sind die Letzten, die mit meinem Vater gesprochen haben. Sie wollten sich mit ihrem Auto in Sicherheit bringen.
1: Unser Auto, das parkte hinter der Grundschule, hinten auf dem Parkplatz. Und dann wollte ich rückwärts zurückfahren. Und das ging zu dem Zeitpunkt schon nicht mehr, weil das Wasser schon bis hierhin ging. Also es war schon kniehoch und wir hatten Schwierigkeiten zurückzufahren. Das ging nicht mehr. Und dann mussten wir aussteigen. Wir konnten das überhaupt nicht einschätzen, weil das Wasser wirklich sekündlich stieg und irgendwann auch schon bis zur Brust stand. Und dann war Giovanna schon ein Stück von mir weg und dann hast du dich schon auf ein Auto gerettet.
2: Ja, es ist vorne auf die Motor, aber dann kam das Wasser immer schneller, genau, dann bis ich auf dem Dach dann saß, ja.
1: Ja, und dann.
2: Aber du warst dann immer noch nicht da. Du wolltest.
1: Nee, das hat so lange gedauert. Ja. Die Strömung war so stark und ich habe mich immer wieder versucht, mich irgendwo festzuhalten. Und dann habe ich es irgendwann aber auch auf das Auto geschafft, bin da hochgeklettert. Also ich erinnere mich noch, dass wir, als wir auf das Auto geklettert sind, die ganze Zeit neben uns ein älterer Herr war. Und als wir uns auch auf das Auto gerettet hatten und auf dem Dach waren, haben wir ihn auch noch gefragt, ob er mitkommt, ob wir ihm helfen können. Er musste sich ja auch irgendwie in Sicherheit bringen. Aber für ihn ging das auch unfassbar schnell alles. Also wir konnten uns so gerade da drauf retten. Und er hatte, glaube ich, auch, er war ja einfach auch schon alt. Und er hatte auch nicht mehr die Kraft, sich auf das Auto. Die Strömung war so stark. Und dann ist das Auto auch, das ging alles so wahnsinnig schnell, und dann ist das Auto auch, auf dem wir uns retten konnten, auch abgetrieben. Und dann konnten wir auch nichts mehr machen.
2: Ich kann es gar nicht sagen, wie wir das da ausgehalten haben, um nicht runterzufallen, ne?

Es ist Nacht. Das Rauschen des Wassers ist laut. Meine Mutter erzählt mir später, dass mein Vater ganz ruhig vor der gegenüberliegenden Schule steht. Die meiste Zeit hält er sich am Griff der Autotür fest und blickt zu ihr hoch. Meine Mutter steht im ersten Stock der gemeinsamen Wohnung. Zwischen ihnen liegen nur wenige Meter. In dieser Nacht sind sie unüberwindbar. Mein Vater kann sich nicht retten. Plötzlich ist er weg. Verschluckt vom Wasser und der Dunkelheit.

0: Meine Eltern lernen sich in den 70er Jahren kennen. Meine Mutter ist fasziniert von der Leichtigkeit meines Vaters, von seinem Humor. Er schätzt ihre liebevolle Art. Mein Vater arbeitet für Melitta im Außendienst.
1: Es liegt was in der Luft, ein ganz besonderer Duft, Melitta Kaffeeduft.
0: Als Kind sehe ich ihn häufig mit einer Kaffeemaschine unter dem Arm. Morgens singt er lautstark unter der Dusche. Im Alter rücken meine Eltern noch einmal enger zusammen und ziehen nach Bad Neuenahr.
2: An der Telegrafenstraße war ein Eckhaus und da war das Wasser schon so hoch zu der Zeit, dass ich das Auto in dem Hauseingang verkeilte.
3: Dann habe mich dann an dem Balkon hochgezogen.
2: Das ging auch alles so schnell, dann weiß ich noch, dann hattest du mich am Gürtel, hattest du mich festgehalten und mich dann da drüber gezogen, ja. Über die Balkonbrüstung drüber gezogen.
3: Und auch da hatte ich immer noch Angst, dass das Wasser immer noch weiter steigt.
2: Aber eine Warnung wurde uns nicht ausgesprochen. Genau so standst du auf dem Auto auch während der Flut, absprungbereit, weißt du noch?
3: Ja, das weiß ich noch.
2: Genau so wie jetzt. Fällt mir gerade ein.

0: Nach stundenlanger Fahrt treffen wir meine Schwiegereltern. Sie bringen uns Gummistiefel und Taschenlampen mit. Die Kinder bleiben bei ihnen. Wir fahren alleine weiter. Der Mann von der Hotline sagt, auf keinen Fall sollen wir nach Bad Neuenahr hineinfahren, um die Rettungsfahrzeuge nicht zu blockieren. Man würde sich um meine Mutter kümmern. Um 1 Uhr nachts, am 16. Juli, kommen wir in Bad Neuenahr an. Wir lassen unser Auto stehen, ziehen die Gummistiefel an und gehen zu Fuß weiter durch den Schlamm. Schließlich stehen wir vor dem Haus meiner Eltern. Das Türblatt der Haustür ist völlig zerstört. Man kann einfach hineingehen. Die Wohnung liegt im ersten Stock. Das Hochwasser ist etwa 10 cm darunter zum Stehen gekommen. Es riecht modrig. Bis auf das Rauschen der Ahr ist alles still. Als wir die Wohnung betreten, sieht es aus wie immer. Nur der Schein einiger Kerzen dringt aus dem Wohnzimmer in den dunklen Flur. Auf der Couch sitzt meine Mutter, bewegungslos, wie erstarrt. Sie erzählt mir, Feuerwehrleute kamen nur einmal, am Morgen des ersten Tages. Sie hatten meine Mutter ins Nachbarhaus gebracht, in der Annahme, sie würde dort versorgt. Sie saß aber stundenlang auf den Stufen im Treppenhaus. Sie durfte die Wohnung der Nachbarin nicht betreten. Mit ihren verschlammten Schuhen hätte sie den Teppich ruiniert. Später, als das Wasser weiter zurückging, ging sie allein in ihre Wohnung zurück. Keiner hatte sich um sie gekümmert. Maurizio Rinaudo wohnt knapp 250 Meter vom Haus meiner Eltern entfernt, im Erdgeschoss.
1: Wir waren beim Fernsehen gucken und draußen hat geregnet. Und auf einmal haben wir festgestellt, es kommt Wasser von unten. Wo kommt das Wasser her? Und dann wurde höher und auf einmal kippt unser Fernsehen um. Meine Frau war am Zittern, der Hund hat auch gezittert, er hatte die Gefahr erkannt. Ich konnte nicht aus dem Fenster springen, ging nicht, weil das Wasser war zu aggressiv. Ich kann zwar gut schwimmen, aber ich glaube, ich hätte nicht überlebt. Und dann mein Auto hat sich selbstständig gemacht. Da konnte ich nicht raus und der einzige Weg wäre nach oben. Aber da war das Wasser schon bis hierhin. Und da habe ich versucht, erst mal diese Tür aufzumachen. Und dann sehe ich nach oben, von oben, ja, kam schon Wasser rein. Das heißt, das Wasser war schon höher als ich. Meine Frau hat Angst gehabt, hat sich an meinen Arm festgehalten, immer fester. Habe ich gesagt, ja gut, mach dir keine Sorge, wir packen das schon. Ja, ich bin hier angekommen, ich wollte die Tür aufmachen und von hier kam schon Wasser rein. Ne? So, aber die Tür ging gar nicht auf. Und da bin ich mit meiner Frau und der Hund, haben wir uns hier hingestellt. Das Wasser war schon bis hierhin. Und auf einmal knallt die Tür mit der ganzen Rahmen hier. Einfach hier durch, hier. Zack. Und damit kam die, ich weiß nicht, wie viel Wasser hier rüber kam. Und dann habe ich zu meiner Frau gesagt, jetzt oder nie, muss mal weg. Und dann sind wir von hier nach oben geschwommen. Und das war unsere Rettung.
0: Josephine Weber wohnte zwei Häuser von der Wohnung meiner Eltern entfernt, im Hochparterre.
2: Wir sind mit den Autos solche Straßen gefahren und haben gesagt, die Autos sollen aus der Garagen raus und aus dem Keller. Alles raus, ne? Mehr wussten wir nicht. Und da rief mein Sohn mich an und da sagte, Mama, du kannst ruhig früh ins Bett gehen. Das kommt hier bei uns nicht so schlimm, ne? Ja, da bin ich dann auch früh ins Bett gegangen, weil ich morgens um 6 Uhr immer aufgestanden bin. Ja. Und da fielen auf einmal die Schränke um. Da bin ich wach geworden, habe ich gedacht, der Einbrecher wäre da. Ne? Ja, da bin ich aufgestanden, weil ich das Rauschen gehört habe. Ich denke, was ist das für ein Rauschen? Und da sah ich, was war. Da habe ich nur geschrien, mein Gott, man meint, das Meer wäre hier. Man hat kein Auto, nichts mehr gesehen, alles war weg. Die ganze Nacht habe ich da gestanden. Das war im Schatten, bis hier hinstehen.

0: Ja, mein Sohn hat gesagt, ich hätte bestimmt 7 Stunden da gestanden, ne? Und meine Enkelin, die war ja bei der Polizei in Koblenz und die hatte Feierabend und hat gesagt, ich gehe da nach Neuna und helfe denen da, ne? Und da haben die zu den Leuten gesagt, die Oma muss noch da drin sein. Und dadurch sind die ja reingekommen, ne? Die sagten immer, ihre Enkelin ist draußen. Ich denke, was für eine Enkelin? Ich habe ja 11 Stück. Ne? Und da war das die Polizistin.
1: Am 16. Juli, sobald es hell wird, mache ich mich auf, meinen Vater zu suchen. Ich gehe die Weststraße entlang. Ich schaue unter jeden Busch und rufe nach meinem Vater. Mir ist bewusst, dass seine Überlebenschance sehr gering ist. Trotzdem will ich nichts unversucht lassen. Wir sind uns sehr nah gewesen, mein Vater und ich. Er hat mir oft gezeigt, in welcher Tasche seines Anzugs er Geld für den Notfall aufbewahrt hatte. Die Pins seiner Girokarten prägte er mir mit lustigen Eselsbrücken ein. Als erstes finde ich sein Auto. Es ist, wie viele andere, in der Fußgängerzone gestrandet. Einige Fahrzeuge haben sich in der Eisdiele gestapelt. Dort, wo ich wenige Monate zuvor mit meinen Jungs noch Eis essen war. Im Schlamm des Kofferraums liegt sein Regenschirm und der Wanderstock, den ich ihm mal zum Geburtstag geschenkt habe. Mein Vater war ein leidenschaftlicher Wanderer. Er liebte die Wälder und seine Wanderungen zum Aussichtsturm auf den Neuenahrer Berg.

0: Der idyllische Kurort war zu seiner neuen Heimat geworden.
1: Ich habe immer zu meiner Frau gesagt, das ist der kleine Monte Carlo, weil es ist schön hier.

0: Heike Simon, vor dem Versicherungsbüro ihres Mannes an der Kreuzung zur Weststraße.
1: Wir mussten schon außerhalb das Auto stehen lassen und haben uns dann zu Fuß durch diese Katastrophe. Und wir sind dann oben durch die Poststraße, über alles hinweggeklettert und wir haben versucht, an das Ladenlokal von meinem Mann zu kommen.

Ich habe für mich immer nur gedacht, was ist hier passiert? Wie im Krieg. Für mich war eben das Schlimme, die Menschen, die da rumgelaufen sind und eigentlich erstmal gar nicht wussten, was sie tun sollen, wo sie hin sollen. Das war ganz schrecklich. Und auf mich kam dann ein älterer Mann, also wirklich nur bekleidet in Unterhose und einem Schlafanzugoberteil. Und er hielt eine Tüte in der Hand. Und ich habe nur zu dem Mann gesagt, um Gottes Willen, Sie sind barfuß, Sie können doch nicht hier rumlaufen. Ne? Er soll doch bei uns auf die Stufe kommen. Und dann habe ich gesagt, Sie brauchen Schuhe. Und hat er gesagt, das Einzige, was ich noch habe, ist das, was ich in der Hand halte. Und das war, ich glaube, eine Krankenversichertenkarte und ein bisschen Kleingeld. Und das hielt er dann in dieser Tüte. Und das hat mich so geschockt. Also ich konnte das alles nicht glauben, was da in dem Moment alles passiert.

0: Was mich am meisten antreibt, ist die Suche nach meinem Vater. Ich rufe jedes Krankenhaus im Umkreis von 60 Kilometern an. Vergeblich. Mein Mann und ich finden keine Stelle vor Ort, an die man sich wenden kann. Überall Hilfskräfte und doch Chaos.
1: Wenn man Bundeswehr, THW, alles was da war, um Hilfe gebeten haben, hat man also auch oft den Satz gehört, das können wir nicht, das dürfen wir nicht, wir haben keinen Befehl. Ich glaube, wenn wir oder mein Mann auch, dann, der sich dann getraut hat, in die Häuser reinzugehen, gerade so in die oberen Etagen, erstmal war das die ersten 2, 3 Tage unsere. Ja, wir haben es gemacht, weil wir einfach den Menschen helfen wollten.
2: Bei uns kam keiner. Niemand. Wir sind 2 Tage zu Hause eingesperrt geblieben, dadurch, dass wir elektrische Fensterheber hatten. Und da war kein Strom mehr, kein Wasser. Und wir konnten auch die Solläden nicht mehr hochheben. Ging gar nicht mehr. Später kam die Heike und sie hat Leute mitgebracht, um die Haustür aufzubrechen, damit wir rein und raus konnten.
0: Tagelang fragen wir, wo die Toten hingebracht werden. Niemand gibt uns eine Antwort. Erst als in unserer Straße ein Ertrunkener gefunden wird, bekommen wir den entscheidenden Hinweis.

Der Zugang zu den Toten wird mir verwehrt. Stattdessen kommt am Abend die Polizei zu uns. Sie nimmt für die DNA-Probe die Zahnbürste meines Vaters mit.

0: Darko Aneri wohnt im obersten Stockwerk. In einem Haus nur wenige Schritte von meinen Eltern entfernt.
1: Nach der Arbeit bin ich an die A gegangen, hab dann geguckt, wie es sieht denn wirklich aus. Und die war schon sehr hoch. Und da hat so ein Stück gefehlt, bis es übergeschwappt wäre. Da habe ich gedacht, okay, gehst mal bei den Nachbarn unten klopfen im Erdgeschoss. Hab dann geklopft. Erstmal normal, dann ein bisschen energischer, dagegen gehämmert und da kam keine Reaktion. Das war so um 10 Uhr, das sind alte Leutchen gewesen, die haben bestimmt schon geschlafen, ihre Ohrstöpsel ausgezogen und da kam halt nichts. Und da haben wir halt normal Fernsehen geguckt und dann sind wir ins Bett. Und irgendwann sagt meine Frau, es war ziemlich ruhig und dunkel. Da war schon der Strom weg, ausgefallen. Und dann hat meine Frau rausgeguckt, hier aus dem Fenster, und die hat gesagt, ach, das Wasser kommt. Und da bin ich in den Keller gegangen, noch nicht gerannt. Und habe gesehen, dass aus dem Keller, aus dem Schlüsselloch, so ein Wasserstrahl rauskommt. Also habe gedacht, da ist aber Druck hinter. Ne? Meine Frau hatte Todesangst. Da habe ich mir gesagt, nee, hier ist das Tal breit, es passiert nichts. Meine Tochter hat zum Glück geschlafen, die hat gar nichts mitbekommen. Ja. Also ich habe auch die Feuerwehr angerufen die haben uns gesagt, was ist denn los? Ob vielleicht das Wasser kommt hier? Ja, helfen Sie sich selbst, wir sind total überlastet. Ja, und das war's. Wir haben dann später erst gemerkt, wo das Wasser halt bei denen in der Wohnung war. Da haben die halt gerufen, Hilfe, Hilfe. Ich ertrinke in meiner Wohnung. Die eine Frau war 89, der eine Herr war 93, also meine Frau hat sich da ins Bett gelegt, hat so die Ohren zugehalten. Wie gesagt, die Kleine hat geschlafen, zum Glück. Ja, die Frau hat eine halbe Stunde lang gerufen und der Herr drei, vier Stunden. Da war der Todeskampf zu Ende. Ja. Und im Nachhinein denkt man sich auch, hätte ich. Ja, aber bis hier im Wasser steht, kann man auch schlecht eine Tür eintreten oder aufbrechen, also da gab es keine Hilfe. Es war ja vorher nie so gewesen, dass in dem Umfang halt, ja, dass das Wasser halt so hoch war und so stark und schnell. Ne? Also wenn man es vorher gewusst hätte, wäre natürlich die Tür irgendwie aufgebrochen, aber ne, da war kein Gedanke dran.

Am 27. Juli 2021 um 13.50 Uhr wird mein Vater gefunden. Die Nachricht erfahre ich am Telefon vom Bundeskriminalamt. Der Fundort liegt 1,5 Kilometer von der Wohnung meiner Eltern entfernt. Die Strömung hatte meinen Vater die Straße hinunter mitgenommen. Bis zu diesem Haus. Die Bewohner führen mich zum genauen Fundort. Ich zeige ihnen ein Foto meines Vaters. Damit bekommt ihr Fund, der so schwer auszuhalten ist, ein Gesicht.

0: Brigitte Blüm und Horst Felten leben ungefähr 200 Meter von meinen Eltern entfernt, in einem Einfamilienhaus.
1: Ja, den kennen. Ja.
2: Wir sind uns auch da oben im Wald im Neunacher Berg begegnet. Ich erinnere mich so gut an die. Da habe ich oft hier vorbeigehen sehen.

0: Und was wir nicht mehr können, das haben wir jetzt aber schon gehört, dass das vielen im Ahrtal geht, wir können uns nicht mehr von innen raus richtig freuen.
1: Von Herzen lachen, das so. Richtig raus lachen,
0: geht
1: so.
0: So das richtig so, wie man sich so, ich freue mich, oder es geht ja innen einfach. Können wir nicht.
1: Ist immer so eine Blockade.
0: Können wir nicht mehr, ist immer was blockiert.
2: Das habe ich dann in der Nacht, ne? Dann kann ich auch nicht mehr schlafen, da sehe ich das all wieder. Ne? Und wenn das Schlimmste ist, wenn es regnet, da denke ich, es wird doch nicht wiederkommen. Man hat doch im Körper drin die Angst, ne? Da muss ich ja immer zählen. Da gehen die anderen Gedanken weg, ne? Ja, und dann habe ich gestrickt für die Leute, die auch nichts mehr hatten. Jeder hat ein paar Socken gekriegt, da habe ich auch nichts für genommen. Ne? Und die Leute haben sich gefreut. Und das waren 156 Paar. Aber da war ich auch fertig. Da konnte ich nicht mehr.

0: Jeder Fluss hat eine Fließgeschwindigkeit. Ich kann hier genau berechnen, wie lang die A von Altena oder von Lind bis hier. Das ist keiner in der Lage, Bescheid zu sagen. Für mich unvorstellbar. Da hat keiner was gesagt. Man hat die Leute all dem Zufall überlassen und nichts. Uns hat keiner Bescheid gesagt.
1: Nee. Und wir haben auch hier mit Nachbarn gesprochen. Hier. Ja. Die sagten auch, wir haben nichts gehört. Nee.
0: Dauert Stunden, ideal von Linn, von da oben, die unten ist. Man hat diese Stunden nicht dazu verwendet, die Bürger, die man schützen soll, zu warnen. Man hat ihn einfach dem Schicksal überlassen.
2: Auch meine Mutter hat keine Warnung erreicht. In Ortschaften flussaufwärts spitzt sich die Lage schon Stunden vorher dramatisch zu. Verantwortlich für den Katastrophenschutz im Kreis Ahrweiler, der damalige Landrat Jürgen Pföhler. Ich lese später Berichte und Schlagzeilen über diese Nacht. Statt selbst die Führung in der technischen Einsatzleitung zu übernehmen, soll er mit seinem Hund unterwegs gewesen sein, sein Auto aus der Garage gefahren haben und kurz nach 22 Uhr Nachbarn gewarnt haben, dass sie ihre Häuser verlassen sollen. Erst gegen 23.09 Uhr löst Jürgen Pföhler für den Landkreis Ahrweiler den Katastrophenalarm aus.
3: Würden Sie für sich sagen, Sie haben da auch vielleicht an dem Mittwochabend der Nacht auf Donnerstag Fehler gemacht?
4: Nein, die Frage stellt sich nicht, weil ich war ja gar nicht Teil der technischen Einsatzleitung.
3: Aber als Landrat schon auch verantwortlich?
4: Nein, die technische Einsatzleitung ist dafür verantwortlich und ich bin nicht die Einsatzleitung gewesen.
5: Jetzt bricht alles ein!
2: Nach Auffassung des Untersuchungsausschusses ist die politische Gesamtverantwortung im Katastrophenfall durch den Landrat nicht delegierbar. Im Mai 2026 bitte ich Jürgen Pföhler um eine Stellungnahme. Bis heute warte ich auf eine Antwort. Wie viele andere Angehörige der 135 Flutopfer im Ahrtal erstatte ich Strafanzeige wegen fahrlässiger Tötung durch Unterlassen gegen den damaligen Landrat Jürgen Pföhler. Am 13. August 2021 wird mein Vater in Koblenz eingeäschert. Das Krematorium will die Urne per DHL nach Berlin schicken.

0: Das kann ich verhindern. Etwas in mir sträubt sich, am offiziellen Festakt zum Gedenken an die Flutopfer teilzunehmen. Ich gehe nicht hin. Zu diesem Zeitpunkt sind für mich zu viele Fragen offen.
1: Susanna, Johanna und Günther D.
2: Brunhilde E.
1: Inge Maria G.
2: Kurt Peter H.
1: Julius H.
2: Peter Hermann Karl J.
0: Etwa eine Woche nach der Flutnacht nehme ich meine Mutter mit nach Berlin. Hier versuchen wir, ihr ein neues Leben aufzubauen. In unserer Trauer kommen wir nicht zur Ruhe. Seit der Flutnacht war die Weststraße wochenlang ohne Strom. Trotzdem erhalte ich in regelmäßigen Abständen Rechnungen aus Bad Neuenahr für Strom, der weder geliefert noch verbraucht worden war. Schließlich finde ich heraus, dass unser Fall kein Einzelfall ist und kündige dem Stromversorger an, sein Vorgehen öffentlich zu machen. Daraufhin werden die Forderungen eingestellt. 2024, nach 2,5 Jahren Ermittlungen der Staatsanwaltschaft im Fall Pföhler, eine überraschende Wende.
3: Gegen zwei Verantwortliche ermittelte die Staatsanwaltschaft in Rheinland-Pfalz seit dem Unglück. Heute kam das Ergebnis. Die Verfahren werden eingestellt.
4: Die Staatsanwaltschaft sieht beide in der Verantwortung, teilt sie heute mit, erhebt aber keine Anklage.
5: Dass bestimmte Maßnahmen die Chance auf Rettung von mehr Menschen auch durchaus signifikant erhöht hätte, das mag sein. Aber das genügt nach der Rechtsprechung des Bundesgerichtshofs nicht für die Begründung der Strafbarkeit.
6: Die Staatsanwaltschaft steht zudem auf dem Standpunkt, selbst wenn der Landrat die Menschen pflichtgemäß gewarnt hätte, hätten sie womöglich nicht reagiert.
5: Warnungen lassen den Menschen Handlungsspielräume und lassen ihnen eine Wahlfreiheit. Erfahrungsgemäß reagieren die meisten Menschen auf Warnungen erst dann, wenn die Gefahr augenfällig wird. Mitunter ist es dann aber leider zu spät.
0: Heißt das, mein Vater wäre auch gestorben, wenn er rechtzeitig gewarnt worden wäre? Am selben Tag erhalte ich den Einstellungsbescheid meiner Strafanzeige. Es wird keine Anklage gegen den Landrat geben. Keinen Prozess. Keine öffentliche Aufarbeitung. Als ich den Einstellungsbescheid lese, stoße ich auf eine für mich schwerwiegende Behauptung. Mein Vater hätte sein Auto umgeparkt, trotz Warnung der Feuerwehr, die Wohnung nicht zu verlassen. Trägt mein Vater eine Mitschuld an seinem Tod? Wurden die Menschen in der Weststraße wirklich aufgefordert, in den Wohnungen zu bleiben? Ich muss nach Bad Neuenahr zurück. Die meisten Häuser sind inzwischen saniert. Heute erinnert in der Weststraße fast nichts mehr an das Sterben. In der Grundschule läuft wieder der normale Schulbetrieb. Gegenüber das Haus meiner Eltern. Verlassen. Verwahrlost. Es steht da wie ein Zeuge des Todes meines Vaters. Ich befrage mehrere Nachbarn in der Weststraße, ob sie Warnungen erhalten haben. Ich treffe Darko Aneri wieder. Im September 2021 wurde er als Zeuge in dem Ermittlungsverfahren gegen den Landrat durch das Landeskriminalamt vernommen.
7: Einmal, also ca. 17 Uhr, kam ein Feuerwehrauto durch die Straße gerauscht, gerast, mit einem Affenzahn. Man konnte nicht verstehen, was er gesagt hat. Im Nachhinein haben wir auch über Facebook rausgekriegt, da wurde gesagt, bringen Sie Ihre Autos 50 Meter links und rechts von der A in Sicherheit. Und das war es an Warnungen. Da kam sonst nichts. Also ich denke, da ist einiges schiefgelaufen in puncto Warnung. Sonst hätten die Leute ja nicht ihre Autos in Sicherheit bringen wollen oder sollen, sondern sich selbst. Also ich hätte niemals gesagt, bringt eure Autos weg, sondern bringen sie sich selber weg. So. Und einige Leute sind auch in den Tiefgaragen ertrunken, wo sie halt versucht haben, ihre Autos wegzubringen. Also das war total irrsinnig, da zu sagen, bringt die Autos weg.

0: Wir wurden nicht gewarnt. Ich kann mir nicht vorstellen, dass wenn einer gewarnt worden wäre, dass er hier geblieben wäre. Kann ich mir nicht vorstellen. Nein, ich hab keine Warnung gegeben. Hätte ich einen bekommen, dass mich einer gesagt hätte, das und das, sei vorsichtig. Ja, ist doch kein Problem. Setze ich mich im Auto, fahr weg.
1: Sind die Anwohner nicht gewarnt worden? Ich durchsuche die Ermittlungsakten der Staatsanwaltschaft und stoße auf ein Dokument des Landeskriminalamtes Rheinland-Pfalz. Und plötzlich passt für mich nichts mehr zusammen. Eine Warnung für die Weststraße, die die Menschen auffordert, in ihren Wohnungen zu bleiben, finde ich nicht. Stattdessen stoße ich auf die dokumentierte Lautsprecherdurchsage des Wehrleiters. Darin heißt es, die Feuerwehr habe die Menschen ab ca. 20.15 Uhr dazu aufgefordert, unter anderem ihre Fahrzeuge aus dem Gefahrenbereich zu entfernen. Genau das tat mein Vater. Das deckt sich auch mit dem Video der 22-jährigen Johanna Ort, die in ihrer Erdgeschosswohnung ertrunken ist. In meinem Einstellungsbescheid steht, dass mein Vater die Warnung missachtet habe, die Wohnung nicht zu verlassen. Ich frage die Generalstaatsanwaltschaft, wo diese Warnung dokumentiert ist. Sie antwortet mir schriftlich, dass ab 20.30 Uhr davor gewarnt wurde, sich nicht in Kellern, Tiefgaragen und tiefer gelegenem Gelände aufzuhalten. Aber auch, Autos nicht in Tiefgaragen oder in der Nähe der A abzustellen und dort parkende Fahrzeuge wegzufahren. Auf meine Frage geht sie nicht ein. Ich bin fassungslos. Meinem Vater wird eine Missachtung einer Warnung angelastet, für die die Generalstaatsanwaltschaft keinen Beleg liefert. Ich muss an die offizielle Gedenkveranstaltung im vergangenen Jahr in Bad Neuenahr denken.
2: Meine Damen und Herren, Vertrauen bleibt die wichtigste Grundlage menschlichen Zusammenlebens. Denn Vertrauen lässt uns resilienter werden für das, was kommt, was immer auch kommt.
3: Manchmal habe ich nachts auch so Albträume noch, ne? Es sind Menschenleben, die umgekommen sind, ne? Und das ist schrecklich, das werden die nie vergessen, die Angehörige. Ich hätte keine Ruhe, wenn ich so was auf dem Gewissen hätte.
1: Die Menschen in der Weststraße sind von ihren schmerzlichen Erinnerungen geprägt. Die Flut lässt sie bis heute nicht los. An einem warmen Frühlingstag im Jahr 2026 fahre ich durch die Weinberge. Hoch oben, geschützt von einer Felswand, liegt die Flutkapelle. Errichtet von freiwilligen Helfern. Ich denke an meinen Vater und die Menschen, die in dieser Flut gestorben sind. Meine Fragen nach Verantwortung und Konsequenzen bleiben. Bis heute hat kein Gericht die Ereignisse öffentlich aufgearbeitet. Für mich ist das ein weiterer Teil dieser Katastrophe.

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7: An meinem perfekten Ort gibt es eine Lichtung, gesäumt von hohen Bäumen. Der Wald ist friedvoll und in der Ferne kann man das Heulen der Wölfe hören. Ich bin allein. Doch es gibt etwas, wovor ich mich fürchte.

0: 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Die Natur kennt nur Überleben oder Sterben. Genau wie der Wolf. Es ist der Mensch, der die Natur immer mehr zurückdrängt und dadurch das Gleichgewicht zerstört. Der Wolf, der reagiert nur darauf. Sonst kann er nicht überleben. Nicht als einzelnes Tier, nicht als Rudel und letztendlich nicht als Spezies.
1: Was ist das?
0: Das Video kommt von der Großschlachterei Butzko in Schönforst. Seine Wölfin aus dem Rudel dort.
1: Das ist Betty.
0: Exakt. Sie ist letztes Jahr schon auffällig gewesen. Deshalb wurde sie bereits besendet. Jetzt hat sie sich am Kindergarten genähert. Sie muss angefüttert worden sein. Deshalb ist sie so nah rangekommen. Ich weiß, es ist unfair, aber die Wölfin muss entnommen werden und ich möchte, dass Sie das machen. Sie sind doch aus Schönforst, oder?
1: Sie wissen, dass ich nur noch 10 Tage hier bin.
0: Ich weiß. Aber Sie haben in Kanada eine Menge Erfahrung gesammelt. Und Sie sind unsere beste Fährtenleserin. Bei Ihnen kann ich mir sicher sein, dass Sie Betty schnell finden.

0: Sag mal, was hält die denn hier?
1: Keine Ahnung. Ich frag sie mal.
2: Tarani.
1: Wenn du deinen Vater suchst, der ist nicht da.
2: Sag mal, hast du gehört, dass ein Wolf hier aus dem Rudel Ärger macht?
1: Einer von denen ist vor 2 Wochen bis an den Kindergarten ran. Da haben sie natürlich einen Mordsschreck bekommen. Also, die Erzieherin. Die Kiddies fand es natürlich dufte. Haben sie dich deswegen geschickt?
0: Sollst du den entnehmen?
2: Meinst du, den hat jemand angefüttert?
1: Keine Ahnung. Frag doch den Steinmetz. Jung!
2: Nee, lass mal.
1: Ach, Sarah, ich wollte noch sagen, das mit deiner Mutter, das...
2: Es tut dir leid, ich weiß, Andi. Danke.
1: Na denne.
2: Ja.
1: Man sieht sich.
0: Die ist wegen dem Killerwolf da, hat er noch Zeit.

0: Polizeidienststelle Schönforst.
1: Fati?
0: Sarah?
1: Wir haben eine Leiche gefunden. In der Nähe vom Waldparkplatz an der B2.
2: So eine Scheiße. Die Kleine ist kaum älter als Julia.
1: Wo bleibt denn eigentlich der Typ von der Kripo?
2: Hast du noch was vor? Ich dachte, du kommst später noch mal bei uns vorbei. Es gibt Aprikosentarte von Julia.
1: Ende des Monats gehe ich zurück nach Kanada.
2: Und die ist kaum 4 Wochen tot und dann haust du wieder ab. Und was ist mit Julia? Sie ist doch deine Tochter. Was ist denn das für ein Clown?
3: Sie blockieren die Zufahrt für die Einsatzfahrzeuge.
4: Und überhaupt, ein Privatfahrzeug hat auf Forstwegen überhaupt nichts zu suchen. So, das gibt's
5: Sie
4: das
5: sind mal. Robert Janke, ja? Chef der Polizei hier?
4: Mhm.
5: Verklaue, Kriminalpolizei. Sorry, dass es so lange gedauert hat.
4: Sie sind von der Kripo?
5: Ja, keine Sorge, ich sehe jünger aus, als ich bin.
4: Sarah Janke, die Welthüterin, hat die Tote gefunden.
5: Vater und Tochter?
1: Mit den Flipflops kommen sie ja nicht weit.
5: Das ist eigentlich mein freier. Es war mein freier Tag. Ich zieh mich mal um. Irgendwas, das Ihnen aufgefallen ist, als Sie die Tote gefunden haben?
1: Ich hab den Ort mit dem GPS gespeichert, bin zum Wagen und hab einen Notruf abgegeben. Das war's.
5: Sind Sie oft hier? Im Wald?
1: Ist nicht mein Revier, aber nur die Vertretung.
5: Sie stammen doch aus der Gegend.
1: Wurzeln.
5: Bitte?
1: Ich bin jedenfalls nicht oft hier.
5: Verstehe. Was wissen wir über Sie?
4: Aus unserem Dorf ist sie jedenfalls nicht.
5: Vermisstenanzeige?
4: Nix.
5: Europol?
4: Geht noch raus.
6: Was liegt denn hier in der Nähe?
4: Na ja, 14 Kilometer hier weiter hinten ist das Dorf. Da runter zu geht's zur Fleischfabrik vom Eulen Butzko. Und hier hinterm Hügel ist das alte militärische Übungsgebiet von den Russen.
5: Fragen Sie bitte in der Fleischfabrik nach.
4: Ja.
2: Was hast du hier gemacht?
5: Könnten Sie sich das mal anschauen?
1: Ich bin Wildhüterin, keine Pathologin.
5: Aber Sie kennen sich doch mit Bissspuren aus.

0: Waren das Wildschweine?
1: Nee. Hauer reißen Riesenlöcher ins Fleisch, da können sie keine Bisskonturen mehr erkennen.
0: Sondern?
1: Die Wunden am Körper sprechen für Fraßbisse, aber das könnte jedes Raubtier gewesen sein. Ein Fuchs, ein Hund, ein Bär sogar. Aber dafür gibt's ja keine in Brandenburg.
0: Dafür aber Wölfe.
1: Ja, nur dass es keinen Sinn macht. Wölfe würden niemals einen ausgewachsenen Menschen angreifen. Wir wissen ganz genau, wer das gefährlichere Raubtier ist.
0: Und wie können wir das ausschließen?
1: Ich könnte Abstriche von den Bisswunden nehmen und zur DNA-Analyse nach Berlin bringen.
0: Gut. Machen Sie das. Und ich möchte, dass Sie mich bei den Ermittlungen unterstützen. Das wäre eine große Hilfe.
2: Ich
0: darf hier nicht einen Fundort.
2: Ich kann's überhaupt. Lass mal leider.
0: Silvana ist Ihre Tochter, ja?
3: Silvana erst einmal in Deutschland. Arbeiten mit mir in Fleischfabrik. Verdienen Geld für Hochzeit. Silvana verlobt in Rumänien.
0: Was hat sie hier gemacht im Wald? Alleine?
3: Silvana geht Supermarkt, kaufen ein.
0: Gut, und wann war das? Gestern?
3: Als nicht zurückkommen, wir suchen.
0: Warum haben Sie nicht die Polizei informiert?
3: Wenn gehen Polizei. Bitte helfen, Tochter verschwunden. Sie sagen, hau ab mit scheiße Tochter. Für Deutschpolizei wir Problem, wir nur Zigan.
0: Es tut mir leid.
3: Kaputt. Ich kaputt.
4: Wann er hier morte. Silvana!
5: Folgendes. Alles, was Sie hier gesehen und gehört haben, ist streng vertraulich. Sollte es sich bestätigen, dass es sich hier um einen tödlichen Wolfsangriff handelt, wird es hohe Wellen schlagen. Doch solange wir keine hundertprozentigen Ergebnisse haben, kann es sich auch um ein Gewaltverbrechen handeln. Das heißt, keiner von Ihnen redet darüber im Dorf und schon gar nicht mit der Presse. Sonst haben wir ein Problem miteinander. Verstanden? Danke. Ich melde mich bei Ihnen morgen.
1: Warten Sie mal kurz. Ich hab's mir überlegt. Ich werde Ihnen helfen. Ich habe auch schon mit meiner Chefin telefoniert. Ist okay, solange das hier nicht ewig dauert.
0: Ich bin der Falk.
1: Sarah.
0: Ich weiß.

0: Sie haben eine neue Nachricht. Hey, hier ist Julia. Ruf mich bitte zurück, okay?
1: Bleib doch hier, bis du wieder losmachst. Du kannst doch nicht ewig in der Station pennen.

Mensch, Sarah, du. Julia braucht dich. Verstehst du nicht, ne? Das ist eine solche Scheiße.

0: Oh. Oh. Hast du meine SMS noch gekriegt, ja?
1: Ja. Bist du wegen dem Wolf hier, der die Rumänin totgebissen hat?
0: Woher weißt du denn das schon wieder?
1: Aus dem Dorf.
2: Naja, ich hab die Frau gefunden, ja.
1: Krass. Und bist du sicher, dass es der Wolf war?
2: Es war nicht der Wolf. Es war höchstens jemand aus dem Dorf.
0: Schluss jetzt. Ermittlungsdetails gehören nicht hierher.
2: Ich geh da mal. Du hast mich angerufen? War irgendwas?
1: Nee. Hat sich erledigt.
2: Okay.

0: Okay, aber nur noch einmal.
1: Hey, hey, hey, Ganoven. Hört ihr mir zu? Okay, ich muss jetzt arbeiten, ja? Bis dahin seid ihr schön lieb zur Oma. Ich hab euch lieb.
2: Ja.
1: Ciao, ciao, ciao. Ciao. Bereit?
3: Laut der DNA-Analyse stammen die Bisse eindeutig von Wölfen und verschiedenen Tieren aus dem Revier vor Ort. Nur, dass Wölfe immer mit einem Biss in die Kehle töten. Und das sind Fraßbisse.
1: Du gehst davon aus, dass sie schon tot war, als die Wölfe an ihr dran waren?
3: Ja, das letzte Mal, als ein Mensch von Wölfen getötet wurde, hier in Deutschland, war vor 300 Jahren. Und die hatten Tollwut.
4: Die Bisswunden kommen tatsächlich nicht als Todesgrund in Frage. Zumal die Tote darüber kaum Blut verloren hat. Diese Spuren hingegen stammen ganz sicher nicht von den Wölfen, dessen Spuren von direkter Gewalteinwirkung. Dazu kommen leichte Verletzungen der vaginalen Schleimhäute. Das kann, muss aber nicht auf eine Vergewaltigung hindeuten. Mehrere Rippen waren noch gebrochen. Dadurch wurde das Herz und die Lunge verletzt, sowie die Aorta und die Vena cava. Das ist ein klassisches Anzeichen für ein Thoraxtrauma. Verursacht wahrscheinlich durch einen Sturz aus einiger Höhe. Vermutlich auf einen Stein.
1: Okay, und was ist jetzt die genaue Todesursache?
4: Innere Blutung. Polytrauma. Und schauen Sie hier. Kratzer und Schnittwunden an Füßen, Beinen und Armen deuten auf eine schnelle Flucht durchs Unterholz. Und noch eine Sache. Die Tote war im dritten Monat schwanger. Das haben die Blutwerte ergeben.

0: Die Wölfe?
1: Wildschweine. Die wissen genau, wenn Menschen lange an einem Ort sind, da muss es was Spannendes geben. Hm.
0: Von da oben ist sie gestürzt.
1: Und Steine liegen da auch genügend rum. Falk, da.
2: Die Hände da, wo ich sie sehen kann. Hey, hey, Stille! Halt!

0: Alles okay?
1: Ja.
0: Sicher?
1: Ja. Wir waren auch früher als Jugendliche und haben ja abgehangen. Hier in der Gegend gibt's überall noch alte Bunker von den Russen.
0: Verstehe.
1: Ja.

0: Ist das der Weg, den Silvana zum Supermarkt genommen hat?
1: Mhm. Das ist die Abkürzung von der Fabrik. Utkos Fleischfabrik, da arbeiten die meisten aus dem Dorf. Und die Saisonarbeiter.
0: Sieht so aus, als hätten die gerade Stress. Wie lange sind die Saisonarbeiter normalerweise bei Ihnen?
2: Immer so 3 Monate. Viele von Ihnen verbringen die gesamte Zeit hier auf dem Gelände. In den freien Tagen in die Heimatländer zurückzufahren, das lohnt sich nicht. Ist schon hart.
0: Und wo kommen die her?
2: Die meisten sind Rumänen, aber auch Bulgaren.
0: Bringen Sie denn mit, wenn hier jemand das Gelände betritt oder wieder verlässt?
2: Die Arbeiter loggen sich mit einer Chipkarte ein. Der Rest ist Privatsache. Das Geruchsproblem haben wir leider noch nicht lösen können. Tut mir leid.
3: Doppelbelegung. Wer Tagesschicht hat, braucht nur nachts sein Bett.
2: Ich kann mir schon vorstellen, was Sie sich jetzt denken.
0: Ach ja?
2: Dass das hier nicht legal ist. Das ist es aber. Wir haben andauernd den Arbeitsschutz hier. Glauben Sie mir, ich finde das ja auch nicht toll. Und die Leute tun mir ehrlich leid. Nur wer billiges Fleisch essen will, der zwingt am anderen Ende genau solche Umstände.
1: Essen Sie Fleisch?
2: Nee, ich bin vegan.
0: Wieso hier nur 2 Betten?
2: Damian ist einer unserer Veteranen. Hat letzte Saison doppelt belegt und rund um die Uhr gearbeitet. Damit seine Tochter mit keinem Fremden aufs Zimmer muss. Ist schon schlimm.

0: Mm-mm. Nicht anfassen.
1: Oh ja. Entschuldigung.
0: Neugierig? Wohnungsanzeige. Sagen Sie, Frau Nauer, gibt es auch Saisonarbeiter, die hier nicht auf dem Gelände wohnen?
2: Theoretisch denkbar, lohnt sich aber meistens nicht.
3: Hier seid ihr.
1: Kai, wo warst du denn?
3: Sorry, musste mich erst um Damian kümmern. Alles okay?
1: Ja.
3: Ja, okay. Kai Brandner, Chef der Sicherheit.
0: Falk Lauer, Kriminalpolizei.
3: Ja, was passiert ist, das hat uns alle zutiefst erschüttert. Damian ist einer von den besten, treuesten Mitarbeitern. Das mit seiner Silvana, das ist eine Riesenscheiße. Also wenn wir ihnen irgendwie helfen können...
0: Das können sie, indem sie...
3: Sarah Jahnke?
0: Ja. Und sie kennen sich.
3: Ja, von früher, klar.

0: Mein Beileid.
1: Sie haben Kinder? Sie war so klein, Baby. Konnte halten in einer Hand. Wann ich kann Silvana zu nach Hause bringen? Zu Romania.
0: Das weiß ich nicht. Das müssen Sie die Polizei fragen.
1: Silvana muss begraben in 7 Tagen. Sonst nicht kommt zu Paradies. Meine Tochter tot. Geworfen in den Wald wie Mule. Sie finden, wer das getan.
0: Das werden wir. Wissen Sie, ob Silvana sich eine Wohnung mieten wollte hier im Dorf?
1: Silvana wohnt hier mit mir. Warum fragen?
0: Ja.
2: Wo bist du?
0: Ich komme gleich.
2: Okay. Sag mal, kennst du einen Rico Steinmetz?
0: Rico? Das ist der Sohn vom Jäger hier im Dorf. Wieso?
2: Ja, weil der arbeitet hier als Security und ist seit 2 Tagen nicht zum Dienst gekommen.
1: Rico? Was ist mit Rico?
3: Wir versuchen, ihn zu finden. Danke fürs Bild.
4: Sarah! Es tut mir leid. Das mit deiner Mutter. Sie war eine gute Frau.
0: Fick dich, Kai.
4: Sarah? Sarah, warte mal. Hey, warte mal.
3: Wenn es da was gibt, was ich wissen sollte, musst du mir das sagen. Okay?
0: Rico hat wohl ein Auge auf Silvana geworfen. Und vielleicht stellt er sogar nach.
3: Das sagt Damian?
0: Rico steckt da irgendwie mit drin. Genauso wie Kai.
3: Wie kommst du da drauf?
0: Du kennst die Männer hier nicht.

0: Rico? Nee. Beim besten Willen. Der war es nicht. Ihnen ist schon klar, dass es der Vater der Toten ist, der Rico beschuldigt. Ne? Also wenn ich da wäre, dann würde ich auch alles versuchen, den Schuldigen zu finden, der meine Tochter abgeschlachtet hat.
1: Warum schützen du den?
0: Was heißt denn hier schützen? Ich kümmere mich um unsere Leute. Kümmern ist ja nicht so dein Ding. Ne?
2: Also wenn Sie mich fragen, dem Rico ist alles zuzutrauen. Der hat so ein gewisses Kontrollproblem.
0: Ich fragte aber keiner an, nee. Der war nur ab und zu mal in der Aussicherungszelle, das ist alles.
1: Ja, was ist denn, wenn er mal wieder besoffen war? Und die junge Frau vergewaltigt hat? Und dann hat er sie liegen lassen im Wald, einfach so. Hm?
0: Hast du nicht irgendeinen Wolf zu entnehmen, oder wie das heißt?
3: Eine junge Saisonarbeiterin stirbt im Wald und ein Security-Typ aus derselben Fabrik ist ab dem Moment verschwunden. Und zuvor hatte ihre Zeugen auch sagen, schöne Augen gemacht. Und genau deshalb werden wir den Fundort noch mal großräumig nach Spuren absuchen.
4: Bis morgen früh brauche ich eine Hundertschaft.
0: Morgen früh? Bis Sonntag, wissen Sie schon, ne?
4: Ja.
0: Und eine Hundertschaft sind 100 Mann.
4: Vielleicht auch Frauen. Lass uns mal zu Rico Steinmetz nach Hause fahren.

0: Und Sie haben Ihren Sohn seit 2 Tagen nicht mehr gesehen?
1: Seit Freitag nicht mehr. Ich habe ihm sein Frühstück gemacht. Und er ist los zur Fleischfabrik. Wie immer.
0: Entschuldigen Sie bitte die direkte Frage, aber warum wohnt Ihr Sohn mit 30 immer noch bei Ihnen?
1: Was wollen Sie hören?
2: Die Jungs, wir bleiben so lange zu Hause, bis sie heiraten.
1: Genau so ist es. Danke, Sarah.
3: Meine Mutti zu Uschi.
1: Er war ja verlobt und dann ist die Jenny allein nach Berlin. Und der Rico ist wieder zurück. Nach Hause.
0: Verstehe.
4: Was wird das hier, wenn's fertig ist?
5: Habt ihr nicht genug zu tun? Mit dem Killerwolf und der toten Rumänin.
0: Doch, genau deshalb sind wir hier, Falk Lauer. Und warum haben Sie ihn nicht als vermisst gemeldet?
5: Wenn ich den jedes Mal, wenn er besoffen bei einem Kumpel untergekommen ist, melden würde, dann hätte der Janke bald für ja nicht anderes mehr Zeit.
0: Und Ricos Handy?
1: Ist aus. Mhm.
0: Sonst irgendwas, das Ihnen aufgefallen ist? Irgendwas Ungewöhnliches?
5: Naja, Rico war vor ein paar Tagen bei den Panzergaragen. Da ist so ein improvisierter Puff für Saisonarbeiter. Die kommen da angefahren mit Campern und Wohnwagen und verschwinden dann einfach wieder.
2: Puff mit Wohnwagen?
5: Ah.
0: Ist der legal?
5: Keine Ahnung. Ist mir real. Solange die Rumänen von Butzko dort rumlungern und nicht hier im Dorf mit ihren Dreckspfoten unserer Mädels angrapschen. Die armen Schweine müssen mit ihrer überschüssigen Energie ja auch irgendwo hin, oder?
0: Das heißt, Sie haben seit 2 Tagen nichts von ihm gehört. Oder machen Sie sich keine Gedanken?
5: Mein Sohn ist ein großer, starker Junge. Dem passiert nichts.
2: Ja, ihm vielleicht nicht.
5: Was willst du damit sagen, Sarah? Und was geht dich das überhaupt an? Kümmer du dich mal lieber um deinen Wolf. Sonst machen wir das wie früher.
0: Ihr Sohn Rico ist seit genau dem Tag verschwunden, an dem Silvana Blager tot aufgefunden wurde.
1: Der Rico wird sowas nie machen. Ach, der ist bestimmt bei der Jenny.
5: Ja.
1: Das glaube ich ganz bestimmt. So verliebt, wie der die letzte Zeit war. Das ist ein guter Junge. Er musste mir glauben, Sarah.
0: Diese Panzergaragen, ich würde mich da gerne noch mal umsehen. Weißt du, wo die sind?
1: Mhm.
0: Ist doch ein ganz schöner Ort, um groß zu werden.
3: Geht so.
0: Wie lange warst du weg?
3: Ja, lange. Bin nach dem Abi gleich nach Kanada. Hm. Dort einfach geblieben. Dann hab ich die Ausbildung gemacht, gearbeitet,

0: Chance in ihrer Panik den Abhang übersehen haben. Die Frage ist nur, wo sie hergekommen ist.
1: Wenn ich ehrlich sein soll, sehe ich hier gar nichts außer Sand und Tannenzapfen.
0: Ja, da stammen die Verletzungen an ihren Füßen. Schau mal hier, das Profil.
1: Arbeitsschuhe oder Tactical Boots, wie sie die Männer von der Security tragen?
0: Rico.
1: Oder Kai.
0: Sie ist um ihr Leben gerannt. Schau mal hier. Nackte Füße.

0: Sieht aus wie ein Liebesnest. Oder es ging hier um sexuelle Dienstleistungen zwischen Arbeiterinnen und den Securities.
1: Ja.
0: Hältst du mir den Ort mit dem GPS für die KTU, bitte? Sarah? Sarah? Sarah?
1: Hier.
0: Ich probiere noch weiter.

0: Rico Steinmetz.
1: In ein paar Tagen wäre nicht mehr viel von ihm übrig geblieben.
0: Du meinst, er wurde hier absichtlich abgelegt, damit die Tiere ihn fressen?
1: Wäre zumindest mein Vorgehen, wenn ich eine Leiche loswerden will.

0: Kamera hat eine Stunde vor Savannas Tod ausgelöst.
1: Zurück. Kennst du den Typen?
0: Die Sonneneinstrahlung ist zu stark.
1: Savanna. Die zweite Frau.
2: Noch nie gesehen, den Typen.
0: Der Typ mit der Uniformhose, das ist Kai.
2: Kann ich nicht erkennen, also jedenfalls nicht auf dem Video.
0: Das kannst du mir glauben, Falk, das weiß ich.
1: Erstmal abwarten, was die Kollegen vom LKA sagen. Die haben die Technik für sowas.
2: Sag mal, was soll denn das? Hm? Das bringt doch nichts, nach all den Jahren.
3: Na, hier vielleicht einen Kaffee.
2: Stell hin.
0: Ich will nur wissen, wer Savanna getötet hat.
2: Bist du sicher?
1: Okay, wir müssen erstmal die zweite junge Frau auf dem Video finden. Weil wenn sie noch am Leben ist, dann kann sie uns vielleicht sagen, vor wem sie und Savanna geflohen sind.
2: Ich gebe das Bild ans LKA weiter, aber vorher muss ich zu Ricos Eltern.
1: Ich glaube, wir sind ja alle auf derselben Seite. Dein Vater, du und ich. Vertrau mir.
4: Sarah, die vom Verkehr haben wohl deinen Wolf gefunden.

0: Das bringt doch nichts, die ist längst weg. Wenn die auspackt, dann sind wir gefickt, verstehst du?
1: Ich habe dem Falk dein altes Kinderzimmer gegeben, damit er morgen früh ausgeschlafen mit 100 Mann den Forst nach dieser Frau absuchen kann. Du kannst ja im ehemaligen Bügelzimmer schlafen, also wenn du auch hier übernachten willst.
2: Ich mach nochmal los.
1: Komm nicht so spät, ne? Jetzt vielleicht ein Bierchen?
3: Ja, gerne.
1: Glauben Sie wirklich, dass die zweite Frau noch lebt?
3: Wir sollten davon ausgehen. Ich hoffe einfach, wir finden sie.
2: Julia? Sarah?
4: Alles okay?
5: Ja. Also alles gut. Ja.
4: Na dann.
5: Julia, warte mal. Warte mal. Ich weiß nicht, aber irgendwie ist mir wohler, wenn du heute zu Hause bleibst.
4: Okay, und warum? Sarah, ich verstehe dich nicht. Was willst du denn von mir? Sag es doch einfach.
5: Ich will nicht, dass dir was passiert.

0: Ein Strich ist aber nicht noch zufällig ein Bindestrich.
1: Wie ist das so in Kanada?
2: Ist das frei und weit? Einsam, aber schön einsam?
1: Ich glaube, ich weiß, was du meinst.

Ich konnte einfach nicht. Ich hatte kein Gefühl. Ich habe sie nicht gespürt. Nicht im Bauch. Nach der Geburt konnte ich sie nicht anschauen, ohne dran zu denken. Ich wollte nur weg. Weit, weit weg. Ich weiß nicht, wer ihr Vater ist. Sie denkt, es war ein One-Night-Stand. Aber es war mein erster Freund. Wir waren noch gar nicht lange zusammen. War sein 18. Geburtstag. Plötzlich waren alle weg.

0: Wir waren ganz alleine. In diesem Drecksbunker. Ich war noch nicht so weit. Und ich habe Nein gesagt. Und er hat weitergemacht. Weiter. Und immer weiter. Ich war ihm scheißegal. Und der Typ war Kai. Ich will, dass wir den Mörder von Silvana finden. Versprichst du mir das? Ja, Falk.
1: Du musst Julia die Wahrheit sagen.

0: Sarah? Sarah? Hi. Weißt du, ich wollte dich anrufen. Ich hatte aber keine Nummer. Da habe ich dir einen Brief geschrieben.
1: Ich brauche deinen Drecksbrief nicht. Und am besten haust du gleich ab.

0: Wäre es nicht an der Zeit, dass wir Julia sagen, wer ihr Vater ist? Ha? Die ist jetzt erwachsen. Die hat ein Recht darauf, es zu erfahren.
1: Halt dich fern von meiner Tochter.
0: Nee, das mache ich nicht. Ach. Fuck. Ich habe mich verändert, Sarah. Das, was damals passiert ist, das tut mir so leid. Aber ich habe mich geändert, ehrlich. Das musst du mir glauben.
1: Du hast mich vergewaltigt, Kai. Und es ist scheißegal, ob wir zusammen waren oder nicht. Ob du jung warst oder besoffen. Du warst brutal und hast dir einfach genommen, was du wolltest. Und es hat niemanden interessiert hier, in diesem Drecksdorf. Und jetzt hast du dir wieder genommen, was du wolltest. Eine junge Frau.
0: Was hast du gesagt? Ey, nimm das Ding runter.
1: Du bist krank.
0: Bist du bescheuert? Nimm es runter.
1: Wo ist sie?
0: Wer?
1: Die zweite Frau. Ich weiß genau, dass du es warst. Du und deine Drecksgruppe. Ja. Ihr habt sie einfach liegen lassen. Und jetzt ist sie tot, Mensch!
0: Wer denn? Goff!
1: Die nächste Kugel trifft. Das verspreche ich dir.
0: Bitte! Bitte!
1: Wo ist die zweite Frau?

0: völlig irre? Dafür können sie dir einen Mordversuch anhängen. Du kannst froh sein, dass Kai dich nicht angezeigt hat. Dann kannst du nämlich dein Kanada ein für alle Mal knicken. Aber wahrscheinlich hast du recht, ne? Wahrscheinlich ist es für uns alle das Beste, wenn du so schnell wie möglich von hier verschwindest. Du wolltest ja eh nie hier sein. Genauso wenig, wie du für Julia da warst.
1: So, wie du damals da warst, für mich?

0: Weißt du, wenn in unserem Leben was passiert, was uns nicht gefällt oder vor dem wir sogar Angst haben, dann wollen wir es oft wegschieben. Und wenn wir es ablehnen und so weit wie möglich von uns wegdrücken wollen, dann kommt es irgendwann zurück. Unweigerlich. Und zwar mit voller Wucht. Das ist wie mit dem Pendel. Kai hat ein Alibi.
1: Nee.
0: Er war die ganze Zeit zusammen mit seiner Freundin Frau Nauer aus dem Fleischfabrik.
1: Die lügt.
0: Nein.
1: Doch.
0: Nein! Ich danke dir für deine Hilfe. Sehr. Aber deine Reise endet hier. Sowas geht einfach nicht. Es geht nicht.
1: Verräter.

0: Ja, ich hab. Ich bin
1: jetzt am Ausladen. Komm mal.
2: Nicht ganz vollzählig, aber wir können los.
3: Ist kalt. Steht also schon länger hier. Mhm.
2: Muss ich vielleicht wieder um ihre Wölfe kümmern.
3: Das ist alles?
2: Wenn Sarah einfach so abhaut und irgendwann wiederkommt oder auch nicht, und weil sie sich einen Scheiß um ihre Tochter oder um mich kümmert, ja, ist das alles, ja.
3: Das ist ja ernst.
2: Mein voller Ernst.

0: das ein Freund?
1: Danny ist ein Freund, ja. Aus Berlin.
0: Okay.
2: Hey, wir wollten Nadja nur helfen.
0: Ihr hättet zur Polizei gehen müssen.
2: Ja, das wollten wir auch. Aber sie hat uns angebettelt, nicht zu den Bullen zu gehen.
1: Mann, Sarah, die ist illegal hier. Aus Bosnien. Sie wird gezwungen, anzuschaffen. Deswegen haben wir sie hier versteckt, weil sie abgehauen ist von ihren scheiß Zuhältern.
0: Aus dem Dreckspuff bei den Panzergaragen.
1: Ja.
0: Wann habt ihr sie gefunden?
2: Keine Ahnung. Vor 3 Tagen? Hm. Ja, abends in der Dämmerung. Hm. Warum?
0: Weil es in etwa auch die Zeit war, in der Silvana getötet wurde.
1: Silvana?
0: Yes. You know her?
1: Silvana and Rico, they try help me.
3: Was Rico the killer?
1: No, no, they happy, they love. Silvana, she pregnant.

0: Was macht der kleine Rack?
1: Wird Mädchen vielleicht.
0: Solange es so schön ist wie du.

0: Tell me, please, what happened next? You have to talk to the police, Nadja.
1: Don't please, please.
2: Auf keinen Fall, wir schieben die sofort ab.
1: Keine Polizei. Da ist noch was, das du nicht weißt.
3: Abstände! Abstände!
4: Gibt's was Neues?
5: Wo ist denn Ihr Kollege Andi?
4: Weiß ich doch nicht. Wieso?
5: Rufen Sie ihn.
4: Andi Ferjan gekommen.
5: Nochmal.
4: Janke für Andi. Kommen.
6: Andi hört.
5: Sagen Sie mir, er soll hierher kommen.
4: Andi, komm doch bitte mal hierher, wir brauchen dich. Verstanden? Hast du mich verstanden?
6: Negativ. Ich glaube, wir haben was gefunden. Aus.
5: Das kam gerade vom LKA.
4: Ach du Scheiße.
0: Andi? Seid ihr sicher?
1: Hat den illegalen Puff gedeckt und wurde dafür von den Zuhältern bezahlt.
7: Gibt nicht alles auf einmal aus.
1: Aber das Geld hat ihm nicht gereicht. Er hat Nadja immer wieder missbraucht. Er hat sie brutal benutzt. Sie wollte nur noch abhauen.
7: Du bist auch angespannt geworden. Sei noch so aus.
8: Nadja.
7: Was sagt deine Frau dazu?
8: Komm, spar dir die Sprüche.
7: Jetzt entspann dich mal, ist doch nur Spaß.
4: Nadja!
7: Wo ist sie?
4: Komm raus!
7: Wo ist Nadja?
4: Wo ist die Schlampe? Wo ist sie?
7: Wo ist Nadja?
1: Ich weiß nicht!
4: Diana!
1: Ich weiß nicht!
4: Wo ist sie?
1: Ich weiß nicht!
4: Nadja!
8: Scheiße, sie ist schon wieder abgehauen!
4: Lass schon! Du kommst hier nicht weg! Halt still, du Kotze!
9: Wir haben die Wohnung bekommen.
7: Du Schlappe, komm her!
9: Verpisst euch, ihr Vögel.
7: Guter Witz.
10: Hey, Rico!
9: Andi, was sind das für Arschlöcher?
10: Wir suchen nur das Mädchen. Sie hat geklaut. Was ihr hier macht, ist eure Sache. Das geht uns nichts an.
8: Wir wollen nur das Mädchen.
9: Was hat sie denn geklaut, die Kleine?
10: Rico, Rico, du hast dich schon immer in Sachen eingemischt, die dich nichts angehen.
9: Ach so. Weiß Janke eigentlich von eurer kleinen Puffnummer?
10: Willst du mir drohen?
1: Nadja konnte ihnen entkommen. Irgendwann hat sie den Bunker hier gefunden und sich darin versteckt. Und Danny hat die Aktion gegen die Fleischfabrik hier im Bunker vorbereitet. Sie hat ihm alles erzählt. Und obwohl Andis Leute alles abgesucht haben, hat keiner von ihnen den Bunker entdeckt. Er hat mich immer über alles informiert. Danny hat versucht, euch zu folgen, um rauszufinden, was ihr über Nadja wisst. Dabei hättet ihr ihn fast erwischt.
3: Die Hände da, wo ich sie sehen kann! Hey! Hey! Halt!
1: Deshalb hat Nadja so krasse Angst. Keine Polizei.
11: Ich weiß, du hast keinen Grund mehr zu vertrauen, Julia. Aber Falk kannst du vertrauen. Wir müssen sofort zur Polizei.
1: Keiner hat dich gebeten, zurückzukommen. Und nur weil wir gestern so ein bisschen nett geplaudert haben oder sowas, heißt das noch lange nicht, dass jetzt alles gut ist.
11: Lass uns in Ruhe darüber reden. Aber bitte nicht jetzt, Julia.
1: Du bist einfach abgehauen. Ich war dir scheißegal. Und jetzt machst du plötzlich einen auf kümmern, oder was? Oma war meine Mama. Nicht du.

0: Habt ihr schon in den Bunker da vorne geschaut?
1: In dem noch nicht.
2: Na los!
3: Er könnte überall sein.
1: Ja, was machen wir jetzt? Wir müssen ihn suchen.

0: Wer ist er?
1: Die Sau.
2: Na, weiter!
3: Wenn wir nicht zur Polizei gehen, dann werden die Typen Nadja umbringen. Und uns auch.
1: Sie hat recht.

0: Da ist er.
1: Alle! Hier! Sarah!
2: Bleib dich denn da hier.
1: Hallo. Hier sind wir. Gott sei Dank, du hast das Mädchen gefunden.
3: Sarah! Waffe runter! Waffe runter!
2: Andi. Ich leg jetzt die Waffe runter.
4: Klatter durchschüssig. Ich rufe Hilfe.
5: Danke. Danke für die Einsatzzentrale. Wir brauchen ein RTW für am alten Bunker. Täter ist auf der Flucht.
3: Sarah! Sarah nicht! Sarah! Ah! Scheiße!

Randy! Bleib stehen! Lass die Waffe los. Mach schon! Waffe weg!

0: Hör zu, Sarah. Ich wollte Julia nicht treffen. Das war ein...
1: Du hast sie aber getroffen!
0: Bitte, Sarah. Das war ein Fehler!
1: Halt die Fresse! Halt die Fresse!

0: Ihr habt Rico wie ein Schwein abgestochen. Und habt Silvana liegen lassen, verletzt. Im Wald.
1: Aber sie war doch schon tot.
0: Und Nadja?
2: Sie ist weggelaufen. Die anderen wollten sie zurückholen.
0: Ihr habt sie gezwungen anzuschaffen für euren scheiß Dreckspuff.
2: Ich wollte doch bloß die Kohle. Nur die Kohle.
3: Sarah!
4: Komm hier! Komm!
5: Los! Hinterher!

0: Meine Aufgabe ist es, für ein Gleichgewicht zu sorgen in der Natur. Und manchmal bedeutet es, ein Tier zu töten.
1: Lara.
0: Es zu entnehmen, wenn es eine Gefahr für andere Tiere oder Menschen ist.
1: Ich bin kein Tier.
0: Stimmt. Kein Tier ist so niederträchtig wie du.
1: Sarah, bitte. Bitte, Sarah. Bitte. Dann erschieß mich doch endlich, du blöde Fotze! Ah!

0: Ich bin nicht wie du.
1: Sarah! Sarah! Komm zurück!

0: Do you remember anything you saw in the woods? Hallo? Können Sie uns irgendwas sagen, was passiert ist?
1: Ja, ist soweit.
0: Do you understand me?

0: Hallo, Entschuldigung. Ich bin die Mutter.
1: Möchten Sie begleiten?
0: Ja.
1: Dann gehen Sie bitte einmal in eine Seitentür und dann auf den Sitz, der da frei ist.
2: Mach's gut, Sarah.

An meinem perfekten Ort gibt es eine Lichtung, gesäumt von hohen Bäumen. Es ist friedlich. Ich bin nicht mehr alleine. Und in der Ferne kann man das Heulen der Wölfe hören.